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1: Hallo und herzlich willkommen zum aktuellen Regionalmagazin am Dienstagabend hier bei BLK TV. Und wir kommen gleich zu unserem

0: ersten Thema und da geht's nach Weißenfels. Die dortige Asklepios-Klinik macht einen Qualitätssprung in der modernen Herzmedizin. Das neue Herzkatheterlabor der Klinik ist seit Sommer in Betrieb und wurde nun am vergangenen Donnerstag offiziell eingeweiht. Mit vor Ort war unter anderem auch Sachsen-Anhalts Ministerpräsident Sven Schulze. Die Herzkatheterbehandlungen der Klinik Weißenfels gehören landesweit zu den drei besten.
1: Insgesamt wurden 1,35 Millionen Euro gemeinsam mit dem Land Sachsen-Anhalt in ihre kardiologische Versorgung investiert. Das Land Sachsen-Anhalt unterstützte die Anschaffung der neuen Herzkatheteranlage mit einer Einzelförderung in Höhe von 710.000 Euro. Die neue Anlage ist bereits seit dem Sommer Tag und Nacht im Einsatz und konnte in den letzten Wochen schon vielen Menschen in medizinischen Notfällen rasch und lebensrettend helfen. Bereits heute überzeugt die Weißenfelser Kardiologie mit sehr guten Ergebnissen. Aktuelle Auswertungen der Landesarbeitsgemeinschaft für sektorenübergreifende Qualitätssicherung Sachsen-Anhalt bestätigte die hohe Qualität bei Herzkathetereingriffen in der Asklepios-Klinik Weißenfels.
2: Herr Sander, Sie lächeln, ein schöner Tag für die Klinik. Asklepios hat hier zusammen mit dem Land Sachsen-Anhalt viel Geld investiert. Was ist denn Neues entstanden? Wir stehen mittendrin.
3: Genau, wir stehen mittendrin. Wir haben 1,35 Millionen Euro investiert, 710.000 vom Land Sachsen-Anhalt, 630.000 Euro von uns, von der Klinik, vom Asklepios-Konzern. Und genau, wir haben eine neue Herzkatheteranlage, ein Herzkatheterlabor gebaut und ja, schließen damit an die erfolgreiche Herzmedizin an und können uns ganz oben jetzt bei modernster Medizintechnik mit einreihen.
2: Dr. Schermann hat es ja schon gesagt, eine der drittbesten Kliniken hier in Sachsen-Anhalt. Soll das noch weiter ausgebaut werden? Welchen Schwerpunkt soll sich Weißenfels als Klinik setzen?
3: Also wir sind ja bereits so als Schwerpunktversorger der Region schon in vielen Bereichen stark gebündelt und wir haben bereits schon viele wirklich medizinische Exzellenzzentren bei uns geschaffen. Sie haben es angesprochen, im Bereich der Kardiologie gehören wir zu den drittbesten Kliniken des Landes. Daran knüpfen wir heute mit der Herzkatheteranlage an. Wir stehen hier aber auch in unserem quasi ja Labortrakt. Hinter mir im Rücken haben wir unsere Angiografieanlage, die ähnlich wie eine Herzkatheteranlage quasi alle peripheren Gefäße im Körper eben auch noch darstellt und da eben auch eine Stentversorgung ermöglicht. Also im Bereich der Gefäßmedizin, auch angeschlossen noch mit unserer Gefäß- und Thoraxchirurgie, sind wir auf jeden Fall federführend ganz vorn mit dabei. Ich denke, da können wir wirklich stolz drauf sein.
2: Aber der Ministerpräsident hat es ja in seiner kurzen Rede ein bisschen angeschnitten. Eine 24-Stunden-Rundum-Versorgung wird es in keinem Krankenhaus geben, sondern die Krankenhäuser werden sich alle ein bisschen spezialisieren, oder?
3: Genau, also auch spezialisieren müssen, wobei wir auch ganz klar sagen müssen, im Bereich der Kardiologie, Angiologie, da sind wir natürlich auch jetzt schon seit 19 Jahren eigentlich komplett 24/7 verfügbar, was auch die Notfallversorgung angeht. Gleiches gilt natürlich auch für unsere erweiterte Notfallversorgungsstufe, die wir hier am Standort haben. Da sind wir auch natürlich 24/7 rund um die Uhr für unsere Patienten da, in allen Fachabteilung, die unser Haus zur Verfügung stellt. Also wir machen wirklich jetzt 24/7 Medizin.
2: Ganz böse Frage, wann kommt die Geburtenabteilung?
3: Ja, das ist natürlich auch ein Punkt, den man auch ehrlich und klar beantworten muss. Wenn wir jetzt von medizinischer Qualität sprechen, dann müssen wir auch immer von Quantitäts- und Qualitätskorrelation sprechen. Also große Menge, große Erfahrung in einem Gebiet erzeugt große Qualität. Und wenn wir jetzt natürlich strategisch, gerade im Rahmen der Reform jetzt sagen würden, wir fangen wieder an, eine Geburtshilfe aufzubauen, dann wäre das vermessen, weil das natürlich genau entgegen der eigentlichen Forderung steht und auch nicht mit unseren Prinzipien einhergehend, weil wir nur das machen wollen, was wir wirklich gut machen und machen können. Und das sind eben die Bereiche, die wir heute in guter Qualität und Anzahl einfach anbieten. Also die wird es nicht geben.
1: Ministerpräsident Sven Schulze betonte bei seinem Besuch: Ich freue mich sehr, dass wir mit dem neuen Herzkatheterlabor eine lebensrettende Maßnahme voranbringen konnten.
2: Herr Ministerpräsident, das Land Sachsen-Anhalt hat hier im Asklepios zusammen mit der Klinik viel Geld investiert. Sie haben aber in Ihrer

0: Rede schon gesagt, es kann nicht in jeder Klinik so viel Geld für spezielle Technik investiert werden. Die Menschen müssen sich darauf einrichten, spezialisierte Kliniken zu haben und auch Wege zu unternehmen. Ist das Ziel?
1: Also erstmal kann ich beruhigen, mein Ziel, und das werden wir auch hinbekommen als Ministerpräsident, ist, dass es im ganzen Land eine vernünftige gesundheitliche Versorgung gibt. Dass man vor allen Dingen für die Themen, die man direkt und schnell vor Ort braucht, auch schnelle medizinische Hilfe vor Ort hat, auch im ländlichen Raum. Das zweite Thema ist aber, wenn es um Spezialisierung geht, und der Standort hier, in dem wir sind, ist ja ein Spezialist für das Thema Herz, dass es dann vielleicht auch richtig ist, wenn man mal ein paar Kilometer fahren muss, wenn geplante Operationen zum Beispiel oder wenn Untersuchungen sind, die geplant sind, die vielleicht sehr komplex sind, gemacht werden müssen, da geht es doch dann eher darum, dass man den besten Arzt hat und das beste Team und vor allen Dingen die beste Technik, die es heute gibt. Und wir haben heute ja neue medizinische Technik eingeweiht, die mehrere hunderttausend Euro kostet, die das Land Sachsen-Anhalt finanziert hat. Hier im ländlichen Raum, wir wollen also nicht nur in Halle, Magdeburg und Dessau gute medizinische Versorgung haben, sondern selbstverständlich auch beispielsweise hier im Burgenlandkreis. Aber, und das ist wichtig, es muss am Ende insgesamt funktionieren. Ein und für mich der hauptbeschränkende Faktor bei dieser Thematik ist das Personal. Wir werden in den nächsten Jahren schon Herausforderungen haben, genügend Ärzte, genügend auch Krankenschwestern, Krankenpfleger zu haben. Und schon allein deshalb ist es wichtig, dass wir uns konzentrieren auf dieses Thema. Was ich aber garantiere, ist die Grundversorgung für jeden. Egal, ob man in einem kleinen Dorf lebt oder in einer großen Stadt, die wird auch in der Region vor Ort gewährleistet sein. Und das ist für uns, denke ich, für Sachsen-Anhalt eine wichtige und richtige Aussage.
0: Sie haben es gerade schon angesprochen. Wir haben in Sachsen-Anhalt, glaube ich, etwas über 6.000 Pflegekräfte, Ärzte, die nicht deutsch, sage ich mal, sind, die aus dem Ausland zu uns gekommen sind. Gibt es da irgendwelche Förderprogramme des Landes, um noch zusätzliche Ärzte oder Pflegekräfte zu gewinnen?
1: Also erst einmal freue ich mich über jeden, der hier in Sachsen-Anhalt geboren ist, hier lebt, hier eine Ausbildung macht und auch eine Ausbildung macht, beispielsweise als Krankenpfleger oder Krankenschwester. Aber das reicht leider nicht, weil wir zu wenig Geburten haben und weil wir natürlich Fachkräfte brauchen und weil viele Ärzte, viele Krankenschwestern, viele Krankenpfleger jetzt auch bald in ihren verdienten Ruhestand gehen. Und das zu ersetzen, kriegen wir nicht ausschließlich aus Sachsen-Anhalt hin. Ich nenne Ihnen mal ein Beispiel aus der Landeshauptstadt Magdeburg in der Universitätsklinik. Da sind aktuell 54 verschiedene Nationen tätig. Und mir persönlich ist es wichtig, egal ob ich dahin gehe und eine Situation habe, einen Notfall habe oder ob es meine Kinder betrifft, meine Familie betrifft, dass mir geholfen wird. Da ist es mir ehrlich gesagt egal, aus welcher Nation der Arzt oder die Krankenschwester stammt. Mir ist wichtig, dass sie die Qualifikation mitbringt, schnell zu helfen. Und das ist ein Thema für die Zukunft. Das heißt, wir müssen bei diesem Thema auch Arbeits- und Fachkräfte schon ehrlich sein. Wir müssen da auch bereit sein, dass Menschen hier in diesen Arbeitsmarkt zuwandern. Ich möchte keine Zuwanderung mehr ins Sozialsystem in Sachsen-Anhalt. Aber ich möchte eine Zuwanderung beispielsweise in den Arbeitsmarkt, in den medizinischen Berufen, in den Arbeitsmarkt, in der Pflege, weil da brauchen wir Leute, die finden wir hier nicht alle in Sachsen-Anhalt. Und das unterscheidet mich schon zu manch anderen, die im Moment auch Politik machen.
0: Der Wahlkampf läuft. Letzte Frage. Wir merken es nicht nur beim Land Sachsen-Anhalt, wir merken es auch bei uns hier im Kreis, wir merken es in der Stadt. Können Sie sich erklären, warum die Leute jetzt zurzeit alles nur schlecht sehen? In der Stadt läuft es schlecht, im Landkreis läuft es schlecht, obwohl viel Geld investiert wird. Im Land, wenn ich das manchmal so höre, dann denke ich, okay, Sachsen-Anhalt ist den Schritt über den Abgrund schon gegangen. Warum ist so eine schlechte Stimmung?
1: Ich erlebe das auch ab und an. Und ich gebe auch zu, auch ich habe manchmal Tage, wo ich mich über irgendwas richtig aufrege, richtig ärgere, wo ich sage, Mensch, warum ist denn hier schon wieder eine Baustelle? Warum ist denn die Straße gesperrt oder was auch immer? Fakt ist, wir haben in Sachsen-Anhalt viel erreicht. Und ich bitte einfach darum, bei allen Herausforderungen, die wir haben, auch in der Zukunft und bei allen Problemen, die wir in Sachsen-Anhalt zu lösen haben, auch mal zurückzuschauen in die letzten 30 Jahre, in die letzten 36 Jahre sogar seit der Wende, was wir alles gemeinsam hier in Sachsen-Anhalt geschafft haben, wie sich die Städte auch hier und die Dörfer im

0: die Kindergärten erhalten, die Schulen auch erhalten, auch verbessern. Unterrichtsversorgung ist ein Thema, an dem wir jeden Tag hart arbeiten. Es wird jedes Jahr jetzt etwas besser werden. Und auch bei weniger Schülern müssen wir gerade im ländlichen Raum trotzdem garantieren können, dass die Wege nicht zu weit sind, auch zum Kindergarten hin. Dann gibt es für mich die Sicherheit für die Arbeitsplätze. Hunderttausende Menschen arbeiten hier jeden Tag in Sachsen-Anhalt und die sollen von mir die Sicherheit bekommen, dass ich mich wirklich wie als Wirtschaftsminister, genauso jetzt als Ministerpräsident, in erster Linie um deren Arbeitsplätze, um die Jobs kümmere, dass sie erhalten bleiben. Wenn Unternehmen Probleme haben, melden die sich bei mir und wir finden in der Regel auch Lösungen. Das ist für mich wichtig. Es geht nicht mehr nur um Neuansiedlungen, sondern auch um Hilfe für die Unternehmen, die in Schwierigkeiten sind. Und dann gibt es die Menschen, auf die ich besonders stolz bin in diesem Land, nämlich die, die jetzt in Rente sind, die dieses Land aufgebaut haben, die dieses Land hier dazu gebracht haben, dass meine Generation wieder ein Land hat, wo es darauf aufbauen kann und wo wir viele Rahmenbedingungen, viele Möglichkeiten haben, dass man als Rentner in diesem Land nicht permanent denken muss, wo ist denn die nächste medizinische Versorgung? Oder wenn es vielleicht mal notwendig ist, wie kann ich die Pflege finanzieren und so weiter? Das sind Themen, wo ich für die Menschen hier in Sachsen-Anhalt hart kämpfe. Das ist für mich viel wichtiger als manche Randthemen, wenn mal gesagt wird, ja, wir sollten zukünftig beispielsweise die deutsche Fahne wieder vor jeder Schule hängen. Das kann man auch mit mir gern machen, aber mir ist es wichtiger, dass die Schule, vor der die Fahne dann hängt, überhaupt existiert, dass sie Lehrer hat, dass die Kinder dort zur Schule gehen können, dass sie gut ausgestattet sind. Das ist meine Hauptaufgabe und dann können wir da vielleicht auch eine deutsche Flagge hinhängen.
1: Die neue Herzkatheteranlage ist ein Qualitätssprung. So lassen sich die Bilder der Herzkranzgefäße noch exakter darstellen und ermöglichen dadurch eine präzisere Diagnostik und Therapie. Im landesweiten Vergleich von 21 Kliniken erreicht die Einrichtung bei der Therapie einen Platz unter den 3 bestplatzierten Krankenhäusern Sachsen-Anhalts. Diese Ergebnisse entstehen nicht durch einzelne Maßnahmen, sondern durch das Zusammenspiel vieler Faktoren. Die hohe Kompetenz unseres Teams, etablierte Abläufe und die kontinuierliche Weiterentwicklung unserer medizinischen Möglichkeiten. So Dr. Burcin Özyaman, Chefarzt der Klinik für Kardiologie und Intensivmedizin. Das kommt vor allem den Menschen in der Region zugute, die im Ernstfall schnell und auf höchstem medizinischen Niveau behandelt werden.

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1: Ohne Vereine ist in vielen Orten wenig los. Wir haben eine Einladung bekommen, der wir gern nachgekommen sind. Denn der Schützenverein in Schafstedt, unweit von Bad Lauchstädt, hatte am Wochenende ein Schützenfest veranstaltet, bei dem nicht nur der Verein im Fokus stand, sondern auch ein soziales Projekt, was die Mitglieder des Vereins in diesem Jahr unterstützen wollen.
2: Schiedwetter, das war es am Samstag wortwörtlich. Hatte doch der Schützenverein in Schafstedt zum Schützenfest geladen und für die Besucher einiges organisiert.
3: Heute Ihr Schützenfest. Wie ist es denn dazu gekommen, dass es heute ein Schützenfest hier gibt?
4: Na, wir haben es eigentlich als Benefizveranstaltung, wo wir den Kindern helfen wollen. Weil viele sagen ja, Schützen sind alles nur Schützen. Und da haben wir eigentlich gesagt, weil wir haben das schon öfters gemacht, in Schafstedt noch nicht, das erste Mal. Und da haben wir gesagt, wir machen das eben für die Kinder. Mit einem Heimatverein zusammen und wir haben ja noch was für die Kinder übrig.
3: Der Schützenverein hier, wie groß ist der denn? Wie viele Mitglieder habt ihr denn?
4: Wir haben jetzt, glaube ich, aktuell 23. Von klein bis groß.
3: Aber ihr trefft euch nicht nur, um aus Spaß an der Freude zu schießen, sondern macht ihr auch Wettkämpfe,
4: ja,
3: oder?
4: Ja, wir sind einig, kann man sagen, international.

0: international unterwegs. Ob das Italien ist oder Luxemburg ist, also wo wir eigentlich überall hinfahren, um auch zu gewinnen.
1: Das wäre meine nächste Frage gewesen. Wie sieht es denn dann aus mit Gewinn? Wie steht ihr da?
0: Also in Sachsen-Anhalt stehen wir schon unwahrscheinlich gut da. Weil wir haben wie dieses Jahr haben wir ziemlich alle Landesmeistertitel geholt. Haben jetzt auch Mannschaft geholt für München, also mit deutscher Meisterschaft. In 14 Tagen, glaube ich, ist die. Haben wir mit der Mannschaft auch geschafft. Also wir sind gut aufgestellt.
1: Für
0: wir haben auch die Frauen dabei.
1: Für Leute, die sich da nicht auskennen, mit was schießt ihr? Wie muss ich mir das vorstellen?
0: Na, wir schießen eigentlich mit Schrot. Also mit auf Wurfscheibe mit Schrotpatronen.
1: Okay.
0: Das sind die Scheiben hier, wo wir drauf schießen. Und die werden ungefähr geschossen bei, sagen wir so, man sollte sie bei 30 Metern rumtreffen, aber die gehen auch noch bei 70 Metern kaputt.
1: Wie kommt man als Frau zum Schützenverein?
2: Einfach durch einen Ehemann, durch einen Partner. Man guckt dann mal zu, dann gefällt es einem, macht Spaß und probiert es einfach aus. Es ist ein schöner Ausgleich zum Beruf auf jeden Fall. Man kriegt den Kopf frei, man kann abschalten. Es wird ein bisschen immer unterschätzt. Es ist ja viel Kopfarbeit, viel Mentalarbeit. Man muss sich konzentrieren, man muss auf vieles achten. Viele denken immer nur, wir gehen auf den Stand und ballern ein bisschen rum. Das ist es nicht. Es ist wirklich richtig hartes Training auch. Aber es macht Spaß. Ich sage immer, wenn man trifft, macht es auch Spaß.
3: So blieb es leider am Vormittag noch sehr verhalten mit dem Besucherinteresse. Dabei sollte es doch um eine wirklich wichtige Sache an diesem Tag gehen.
1: Ihr habt ja gesagt, ihr macht Benefits. Ihr wollt jemanden unterstützen. Wen wollt ihr unterstützen?
2: Wir unterstützen das ambulante Kinder- und Jugendhospiz in Halle. Einfach, weil uns die Kinder am Herzen liegen. Und einfach, weil wir einen guten Zweck haben. Weil wir einfach was Gutes tun wollen. Und außerdem zusätzlich natürlich unseren Verein noch ein bisschen bekannter machen wollen. Werbung machen wollen für den Verein.
3: Natürlich waren auch Vertreter des Kinderhospiz Halle mit eingeladen und präsentierten sich mit einem kleinen Infostand.
4: Wir arbeiten hauptsächlich ehrenamtlich mit vielen Ehrenamtlern und begleiten Familien, in denen ein Kind mit einer lebensbedrohlichen Erkrankung lebt und versuchen halt die Familien so gut es geht zu unterstützen auf ihrem schweren Weg.
5: Ist das nur aufs Stadtgebiet Halle begrenzt oder sind Sie auch im Umland?
4: Also wir sind auch im Umland unterwegs, so, wir sagen immer so im Schnitt 50 Kilometer. Das kommt natürlich auch darauf an, wo unsere ehrenamtlichen Familienbegleitenden auch leben oder wo die wohnen, damit wir die gut vermitteln können. Man muss ja mal ein bisschen Rücksicht nehmen auf Wege und solche Sachen, ja.
5: Worin besteht denn dann die Unterstützung für die Familien?
4: Also wir bilden bei uns Familienbegleiter aus, ehrenamtlich. Das ist ein Kurs, den die bei uns belegen können. Der geht ungefähr 120 Unterrichtseinheiten und da werden die Ehrenamtlichen halt sehr gut vorbereitet auf die Unterstützung zu Hause. Also es geht darum, dass sie nach Hause gehen, die Ehrenamtlichen, und dass sie praktisch in der Familie vor Ort unterstützen, zur Seite stehen, beraten, auch mit den Kindern was unternehmen, die Eltern entlasten. Ich sage immer so, solche Familien mit einem schwerkranken Kind, die haben sehr vollen Kalender zu Hause und manchmal brauchen die halt wirklich ein bisschen mehr Hilfe als nur, wann muss das Kind zur nächsten Therapie. Und unsere Ehrenamtlichen sind dann halt da, wenn die Eltern mal für sich was unternehmen wollen. Manchmal sind so einfache Sachen auch wie mal einkaufen gehen oder das Kind zu Hause mal, damit die Eltern mal für sich was selber machen können. Ist ganz unterschiedlich. Also wir gucken immer, was braucht die Familie eigentlich? Was wünschen die sich? Was brauchen die gerade für Unterstützung? Also ich kann da gar nicht sagen, das ist es jetzt, ja, weil das ist in jeder Familie was anderes. Das kann halt sein, am Bett sitzen mit dem Kind, Händchen halten, vorlesen, trösten. Kann aber auch ein Gespräch mit den Eltern sein, ein klärendes oder tröstendes Gespräch. Oder wie gesagt, für eine schöne Freizeit sorgen.
3: Mit dabei war auch der Verein Skabstedi.
1: Frau Schlegel, Sie präsentieren heute Ihren neuen Verein, der gegründet wurde. Ganz kurz, was ist es denn für ein Verein?
6: Also es ist ein Skabstedi-Verein. Wir sind jetzt erst eigentlich seit 4 Wochen neu. Und
7: für uns steht so auf dem Programm, die ganzen Menschen zusammenzubringen, auch in Schafstedt und mit den Vereinen zusammenzuarbeiten, so dann neue Sachen zu machen wie Feste, Drachenfest, Osterfeuer und solche Sachen.
1: Ja, die ist es ja, so habe ich es ja erfasst, mehr hier im Ort zu machen, aber mit allen zusammen, also auch mit dem Schützenverein, ja. Da sind wir ja heute.
8: Ja. Genau, also das Ziel ist im Prinzip, die verschiedenen Vereine wieder zusammenzuführen. Egal welche Vereine das sind, ob es der Fischerverein ist, ob es die Kegler sind, ob es die Fußballer sind. Wir wollen eigentlich mit allen Vereinen möglichst wieder ein gemeinschaftliches Leben hervorrufen, weil das alles ein bisschen eingeschlafen ist. Wir haben uns vieles auf die Fahne geschrieben. Wir wollen die Sommersonnenwende machen, dann abends Führungen in der Stadt, Nachtwächterrunden. Also einfach das Leben im Ort wieder beleben und die Schafstädter zusammenzuführen und vielleicht auch noch Goethestädter, Auswärtige. Also wir haben da schon Träume und Visionen, sage ich jetzt mal. Ob die sich alle so umsetzen lassen, das wird sich dann in Zukunft zeigen.
1: Sie haben gerade gesagt, Führungen durch Schafstädt, was... Was gibt es denn Tolles in Schafstädt zu sehen für alle, die Schafstädt nur von der Landkarte kennen?
7: Naja, das sind die Nachtwächterwanderungen. Das ist so, ich sag mal, dieses Historische. Da wird dann so sozusagen halt auch mal so drauf hingewiesen, was wo war und so weiter, was so existiert hat, welche alten Gebäude, die nicht mehr da sind. Aber das ist halt immer sehr spät abends und dann halt, wie gesagt, wie typisch Nachtwächter. Und das ist immer auch in den vergangenen Jahren, als es noch stattfand, immer gut angekommen.
3: Kaum war zur Mittagszeit der Grill angeheizt, hatte auch Petrus ein Einsehen und der Regen hörte auf. Es dauerte nicht lange, bis sich die Tische langsam füllten und das Schützenfest Fahrt aufnahm. Schließlich ging es ja um den guten Zweck.
1: Wenn jemand ihre Arbeit unterstützen will, sage ich jetzt mal finanziell oder auch vielleicht durch Mitarbeit, wie kann er sie erreichen?
4: Ja, über unsere Website, also akjh.de, das ist unsere Website, ambulantes Kinder- und Jugendhospiz Halle.de, kann man auch sagen. Da findet man dann, wann unsere neuen Ausbildungskurse sind. Und wir machen jedes Jahr einen neuen Ausbildungskurs für ehrenamtliche Familienbegleiter. Und ja, wir freuen uns immer über Unterstützung. Wir brauchen auch immer wieder neue helfende Hände. Und ansonsten einfach anrufen, völlig unkompliziert.
1: Und da finde ich dann noch das Spendenkonto.
4: Ja, auf der Website auf jeden Fall, aber wir werden auch oft angerufen und dann erklären wir den Leuten auch, wie sie das am besten machen können, uns zu unterstützen. Also wir machen am 26.09.26 unseren 9. Lebenslauf und diesen Lebenslauf organisieren wir als Kinderhospiz und da gibt es auch noch ein Familienfest und wir laden alle herzlich ein, entweder zu mitlaufen oder einfach dabei sein und unsere Arbeit zu unterstützen.
9: Ja! Schauen wir doch einmal in die Zukunft. 2035 soll die Bundesgartenschau in Dessau-Roßlau stattfinden. Dort fand jetzt eine Stadtratssitzung zur Planung und Durchführung der Schau statt. Dabei kam es zu einer kontroversen Diskussion. Nach dem Willen der meisten Räte soll die Buga in knapp 10 Jahren in Sachsen-Anhalt stattfinden.
10: 9 Jahre dauert es noch, bis die Bundesgartenschau in Dessau-Roßlau stattfinden soll. Doch die Planungen für das Mega-Event sind schon im vollen Gange. In der Stadtratssitzung vom 1. Juli war die Buga ebenfalls ein wichtiges Thema. Oberbürgermeister Dr. Robert Reck informierte zunächst über den aktuellen Stand.
11: Ein wichtiger Meilenstein wurde am 2. Juni 2026 gelegt mit der konstituierenden Sitzung der Bundesgartenschau Dessau-Roßlau 2035 GmbH, dem Aufsichtsrat im Besonderen. In dieser Sitzung wurde der Wirtschaftsplan für das Jahr 2026 beschlossen, der auch Teil der heutigen Beschlussvorlagen auf dieser Stadtratssitzung sind. Der Wirtschaftsplan ermöglicht, die Gesellschaft ins Arbeiten zu kommen und erste Schritte zu gehen. Ich möchte an dieser Stelle kurz die aktuellen Arbeitsstände darstellen und über die Investitionsplanung informieren. Wir haben ja 2 Handlungsfelder. Das eine sind die Mosaike, also die Entwicklung der Park- und Gartenanlagen, der Grünflächen und die Fugen, die Verbindungen zwischen den einzelnen Standorten einschließlich der Gestaltung der städtischen Straßen und Freiräume. Nach der Sommerpause werden diese Überlegungen in einer Beschlussvorlage, die wir Ihnen ja bereits angekündigt hat, in den Ausschüssen unseres Stadtrats, insbesondere natürlich auch im Bauausschuss, präsentiert und auch hier dem Stadtrat zur Beratung und Entscheidung vorgelegt. Gestalt nimmt auch die künftige Arbeitsstruktur des Buger Vorbereitungsprozesses an. Ich hatte über die Gründung der GmbH gesprochen und die drei Innovationswerkstätten. Auch darüber wurde schon informiert. Mosaike, Fugen und Kommunikation haben jetzt stattgefunden. Es schließen sich dann freiraumplanerische Wettbewerbe an.
10: Danach wurde Thomas Pischek als Mitglied des Aufsichtsrates der Buger Dessau-Roßlau 2035 GmbH abberufen und Marco Egelkraut als Mitglied in den Aufsichtsrat entsendet und bestellt. In zwei Beschlussvorlagen ging es dann noch um konkrete Buger-Maßnahmen. Zum einen war die Umgestaltung der Kreuzung Katholische Kirche und Teichstraße ein Thema. Hierbei wurde über eine Genehmigung einer überplanmäßigen Verpflichtungsermächtigung in Höhe von 1.070.000 Euro abgestimmt, was für Diskussionen sorgte.
12: Es geht um die grundsätzliche Frage, welche Stadt wir uns künftig überhaupt noch leisten können. Denn zwischen dem, was sich unsere Stadt leisten kann und dem, was sie sich leistet, klafft inzwischen eine immer größere Lücke. Das Landesverwaltungsamt hat uns unmissverständlich erklärt, dass die dauerhafte Leistungsfähigkeit unserer Stadt gefährdet ist. Es fordert Ausgabendisziplin, Konsolidierung und eine kritische Überprüfung freiwilliger Leistungen. Was machen wir stattdessen? Wir beschließen eine Buger-Maßnahme nach der anderen. Jede einzelne Maßnahme wird für sich betrachtet begründet. Doch niemand spricht mehr über die Summe dieser Entscheidungen. Und genau darin liegt das eigentliche Problem. Mit jedem weiteren Beschluss wächst das Gesamtprojekt. Mit jedem weiteren Beschluss steigen die Folgekosten. Mit jedem weiteren Beschluss binden wir Haushaltsmittel für viele Jahre. Und irgendwann gibt es kein Zurück mehr. Wir müssen uns ehrlich fragen, bestimmt heute noch der tatsächliche Bedarf unserer Stadt, unserer Investitionen, oder bestimmt inzwischen die Buger, welche Projekte Vorrang haben?
13: Am Montag war ja im Bauhausmuseum eine öffentliche Veranstaltung zur Offenlage des INSEC. Wäre dort ein Vertreter der AfD gewesen, ich war dort, dann hätte die AfD oder Mitglieder der AfD-Fraktion auf jeden Fall zur Kenntnis nehmen können, dass sowohl die Wohnungswirtschaft als auch andere Wirtschaftsunternehmen dieser Stadt händeringend dafür plädieren, die Buger nicht zu zerreden, weil es eine absolute Chance für unsere Stadt ist, nicht nur die Infrastruktur zu entwickeln, sondern auch Zuzug zu erzeugen in unserer Stadt und das Wohl unserer Stadt zu mehren.
14: Das Landesverwaltungsamt hat auch deutlich gesagt, dass wir an der Buger festhalten sollten, weil sie eine Chance für unsere Stadt ist und den Fördergrad bei vielen Projekten erhöht, wodurch wir den kommunalen Haushalt entlasten können und uns anderen Projekten widmen können. Dieses Buger-Label ist eigentlich ein Gewinn in dem Moment, denn wir können wesentlich mehr in wesentlich kürzerer Zeit umsetzen, als wie es eigentlich geplant war. Der Kreisverkehr ist lange beschlossen. Und auch an der Stelle allein das Buger-Label raufzusetzen, vereinfacht dieses Projekt. Und dieser Kreisverkehr war auch schon lange vor der Buger Thema. Und ich dächte auch, dass wir die Beschlussfassung lange vor der Buger schon vorgenommen haben.
15: Herr Diedering, vor 10 Minuten, davon einer halben Stunde, diskutieren wir über die Anhalt Arena. Und Sie halten eine flammende Rede, wie wichtig es ist, eine Machbarkeitsstudie für eine Halle zu machen, die uns 20, 25 Millionen Euro kostet, weil Ihnen das Projekt gefällt. Jetzt kommt ein Projekt durch die Buger drauf, es gefällt Ihnen nicht. Und dann reden Sie vom Haushalt und was wir uns nicht alles leisten können. Sie machen eine Politik, das ist wie Kabarett. Vielen Dank.
10: Die Vorlage wurde mit 39 Ja, 3 Nein-Stimmen sowie einer Enthaltung beschlossen. In einer weiteren Buger-Beschlussvorlage ging es um die Interessensbekundung zur Teilnahme am Bundesprogramm Anpassung urbaner und ländlicher Räume an den Klimawandel. Konkret geht es dabei um Klimaanpassungsmaßnahmen im Schillerpark in Höhe von 3 Millionen Euro mit einem Eigenanteil von 300.000 Euro.
16: Es ist nicht nur die Funktionalität des Parkes als soziales, ökologisches etc. Element, sondern es wird deutlich, dass wir teilweise unter Qualität der Reparatur historischer Strukturen unserer Stadt an der Stelle ein Stück vorankommen. Im Schillerpark wird es eine zeitgemäße entsprechende Aufarbeitung geben mit bemerkenswerter Entwicklung, die sowohl die Qualität der der Lebensqualität im Quartier, aber auch der Aktivität und nicht zuletzt eine erhebliche Aufwertung unserer Stadt erfahren lässt. Und hier geht es darum, langjährige Defizite der Stadtentwicklung über eine mögliche Bezuschussung der Buga nun endlich umzusetzen, wofür wir schon lange geträumt haben.
17: Inhaltlich freue ich mich über die Vorlage und werde natürlich auch zustimmen, kann aber nicht umhin, trotzdem meinen Unmut hier kundzutun. Wir haben einen Ausschuss für Stadtentwicklung, Bauen, Stadtgrün und Mobilität, der nach momentaner Beschlusslage auch unser Buga-Ausschuss ist. Das sind, wenn man sich allein die sozusagen den Titel der Vorlage anschaut, sind das 5 gute Gründe, warum diese Vorlage unbedingt im Bauausschuss hätte vorbehandelt werden müssen. Natürlich werde ich das jetzt nicht irgendwie offiziell beanstanden, aber ich möchte doch sehr darum bitten, dass das zukünftig nicht so gehandhabt wird.
18: Die Kurzfristigkeit der Fördermittelprogramme ist zum Weinen, um es nicht anders zu nennen. Wir haben jetzt mit Hängen und Würgen und mit dem guten Willen des Referats Stadtgrün diesen Antrag jetzt auf den Weg gebracht. Er bedarf wieder eines Stadtratsbeschlusses. Ich nehme, Herr Bosowski, auch Ihren Hinweis sehr gerne auf. Wir hätten das so tun können. Ich bitte dafür um Entschuldigung. Es geht jetzt nur um, dass wir uns beteiligen an dem Interessenbekundungsverfahren und wir würden dann natürlich die inhaltlichen Dinge sehr gerne hier auch vorstellen.
10: Die Vorlage wurde mit 42 Ja und einer Nein-Stimme beschlossen. Eine letzte Beschlussvorlage kam dann vom fraktionslosen Stadtratsmitglied Paul Nolte. Dabei ging es darum, dass der Oberbürgermeister ab der folgenden Sitzung regelmäßig zum Umsetzungsstand der Buga-Maßnahmen berichten soll.
19: Bisher war die Kommunikation der Verwaltung zum Thema Bundesgartenschau eher lückenhaft. Das haben wir auch schon öfter kritisiert. Mit meiner Beschlussvorlage möchte ich letzten Endes erreichen, dass wir uns in jeder Sitzung einmal zumindest kurz über den aktuellen Stand informieren können, dass eine gewisse stetige Kommunikation stattfindet, auch uns und den Bürgerinnen gegenüber.
20: Ich halte diese Beschlussvorlage nicht für gut und bitte da eigentlich nicht zuzustimmen, weil wir brauchen keine zusätzlichen Informationen. Wir haben eine sehr umfängliche Tagesordnung, das haben wir die letzten Stadtratssitzungen gesehen, dass wir teilweise wirklich Probleme hatten, das bis zum Ende zu schaffen. Und ich denke, wir sind immer noch 9 Jahre vor der eigentlichen Durchführung der Buga. Wir sind ausreichend informiert. Viele andere Städte planen diese Buga 3, 4, 5 Jahre erst vorher und sind auch in der Lage, das umzusetzen. Und wir sind in der Anfangsphase und wir sind durch die Beschlussvorlagen wirklich gut informiert.
21: Das Kabarett der AfD geht weiter. Sie haben es echt in den letzten Jahren nicht verstanden, was die Buga für uns bedeutet. Sie haben nicht verstanden, dass das das größte Projekt, das größte Infrastrukturprojekt dieser Stadt seit Jahrzehnten ist. Und Sie haben nicht verstanden, was diese Beschlussvorlage aussagt. Sie sagt aus, dass in dem Gremium, dem wichtigsten kommunalen Gremium in dieser Stadt, die Themen besprochen werden, die für diese Stadt elementar sind. Und das ist die Buga die nächsten 10 Jahre. Ganz einfach.
22: Es muss möglich sein, dass dieser Stadtrat, der sich nicht so homogen zusammensetzt, eine Information erhält, die alle Mitglieder dieses Rates auf einen einheitlichen Informationsstand versetzt. Und das sage ich als bekennender Buga-Kritiker. Also wirklich, glauben Sie mir, ich möchte mehr Informationen, um genauer zu wissen, wo das kommunale Geld hingeht.
10: 33 Stadträte stimmten für die Vorlage von Paul Nolte, 9 dagegen und einer enthielt sich. Damit wurde diese so angenommen und in den kommenden Stadtratssitzungen wird es beim Bericht des Oberbürgermeisters den neuen Unterpunkt Informationen zur Buga geben.
9: Soweit 30 Minuten Regionalmagazin am Dienstagabend. Ich hoffe, auch für Sie waren interessante Themen mit dabei. Schalten Sie wieder ein am kommenden Freitagabend, dann gibt's das nächste Regionalmagazin. Bis dahin wünsche ich Ihnen eine angenehme Restwoche. Machen Sie es gut. Tschüss und auf Wiedersehen.
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1: Hallo und herzlich willkommen zum aktuellen Regionalmagazin am Freitagabend, wie gewohnt hier bei BLK TV. In unserem ersten Thema beschäftigen wir uns mit einem Thema, kann man auch sagen, welches viele Autofahrer derzeit umtreibt. Nachdem der Absatz von neuen Fahrzeugen mit elektrischem Antrieb zurzeit boomt, haben die Verbraucher jetzt auch verstärkt ein Auge auf die gebrauchten E-Fahrzeuge geworfen. Doch wie kann man sich sicher sein, dass die eingebauten Batterien noch gut in Schuss sind und Leistung haben? Dazu haben wir uns bei der DEKRA in Weißenfels einmal ein Testverfahren angesehen. Ja, heute geht es mal um ein Autothema. Mittlerweile sind ja schon 1,3 Millionen Fahrzeuge mit elektrischem Antrieb auf deutschen Straßen unterwegs. Das ist zum einen eine gute Nachricht, zum anderen bei dem einen oder anderen eine eher schlechte Nachricht. Aber wie sieht es denn jetzt zum Beispiel aus, wenn man sagt, ja, ein neues Elektroauto, es gibt keine Zuschüsse mehr, vielleicht ein gebrauchtes. 13% der Gebrauchtwagenkäufer hat man ermittelt, können sich vorstellen, ein gebrauchtes Elektroauto zu kaufen. Aber da liegt natürlich schon ein bisschen die Gefahr. Da ist eine Batterie drin. Wir kennen es vom Handy. Wie lange hält denn diese Batterie? Hat sie noch genug Volumen, wenn so ein Auto 2-3 Jahre alt ist? Gibt es da noch die Ladezyklen? Passt das alles noch? Man kann es selber nicht testen. Deswegen haben wir uns heute aufgemacht zur DEKRA, zur Außenstelle nach Weißenfels. Haben auch ein Auto dabei, ein BMW 530e, einen sogenannten Plug-in-Hybrid. Auto ist 3 Jahre alt. Und jetzt treffen wir hier gleich den Sachverständigen Sebastian König. Und der kann nämlich bei der DEKRA einen sogenannten Batterie-Schnelltest machen. Dauert circa 15 Minuten. Und das schauen wir uns jetzt mal an. Ich nehme Sie mit. Wir gehen mal zum Herrn König. Ja, da ist er schon. Hallo, Herr König. Grüße Sie. Guten Morgen. Ja, ich habe ein Auto mitgebracht und ich würde gern mal wissen, wie ist denn der Batteriezustand? Lohnt es sich, ein 3 Jahre altes Auto mit einem Plug-in-Antrieb zu kaufen? Oder sagt die DEKRA als Sachverständigenorganisation, da müssen wir vorsichtig sein. Was können wir denn jetzt genau feststellen mit Ihrem Test?
2: Nein, also vorsichtig sein müssen wir auf gar keinen Fall. Als erstes würde ich mir die Papiere anschauen, was es genau für ein Fahrzeug ist, was für eine Batterie verbaut ist. Würde gucken, ob es in dieser Liste der von uns zu testenden Fahrzeuge enthalten ist. Und würde dann, wenn es enthalten ist, entsprechend so einen Batterietest durchführen, wo am Ende Sie rausgehen mit einer Aussage, wie viel Restkapazität hat diese Batterie noch.
1: Kriege ich das schriftlich?
2: Das bekommen Sie selbstverständlich schriftlich. Okay. Und können Sie dann bei Ihrer Kaufentscheidung mit einfließen lassen. Kann man alternativ natürlich auch über die Autohäuser gleich fertigen lassen. Also wenn das Fahrzeug mit dabei ist, können wir das jetzt sofort durchführen.
1: Sie sind ja viel in Autohäusern unterwegs, auch vor Ort. Wird das mittlerweile schon angeboten von den Häusern, wenn die ein gebrauchtes E-Auto da stehen haben, dass die sagen, naja, da schaffen wir mal Vertrauen. Bitte, hier ist die DEKRA, das DEKRA-Dokument sozusagen über den Batteriezustand. Wird das schon jetzt in Anspruch genommen?
2: Definitiv. Weil es ja auf dem Gebrauchtwagenmarkt schon lange gängig ist, dass die Fahrzeuge, sei es, wenn man sie auf dem Platz stehen sieht, mit einem großen Aufkleber versehen sind, geprüfter Gebrauchtwagen. Das ging früher in dem Bereich, hat das Fahrzeug irgendwelche technischen Mängel im konventionellen Sinne. Und in dem Zuge der Erweiterung auf die Elektromobilität ist auch das Produkt dahingehend schon integriert, dass diese Batterietests von den Autohäusern von vornherein als Kaufhilfe für den Kunden mit dazu getan werden.
1: Ja, ist ja wichtig. So eine Batterie, da kann es mal ganz schnell über 5-stellige Beträge gehen. Man sagt, ungefähr 1/3 des Fahrzeugwertes ist der Wert der Batterie. Und wenn ich die austauschen muss, ist überhaupt die Frage, Herr König, kann ich so eine Batterie überhaupt austauschen?
2: Das ist genau der Punkt. Es ist natürlich immer möglich, die Batterien zu tauschen, sei es auch speziell, weil die meisten im Unterflurbereich verbaut sind, im Unfallschaden. Mhm. Es ist allerdings richtig, wie Sie sagen, durch den Wert relativ eine kurze Schwelle bei einem Gebrauchtwagen, wo man sagt, macht es Sinn oder macht es keinen Sinn, sie aufgrund von Verschleiß zu tauschen. Also wird das Fahrzeug unfallgeschädigt, rein mechanisch tauschen kann man sie auf jeden Fall. Es ist vom Verschleiß her bei den kleineren Fahrzeugen eigentlich nicht vorgesehen, im Lebensalter des Fahrzeugs mehrere Batterien zu fahren.
1: Okay, also da haben Sie meine Papiere,
2: genau,
1: da haben Sie meinen Schlüssel, Herr König, walten Sie Ihres Amtes sozusagen.
2: Ja.

0: Alles klar, wir schauen ihm ein bisschen über die Schulter.
1: Jawohl, das Fahrzeug ist definitiv prüffähig. Für die Prüfung der Elektrofahrzeuge hat Dekra ein extra Dongle entwickelt. Das ist die Dekra Rosi. Funktioniert ähnlich über OBD wie auch die Auslese des Fehlerspeichers, ist aber für die Hochwertfahrzeuge ein komplett anderes Gerät.
0: Tja, Herr König, die Vorbereitungen sind soweit abgeschlossen, habe ich gesehen. Sie haben Ihr kleines Gerät da dran gemacht. Ja, ist ja schon faszinierend. Ich erinnere mich an frühere Werkstattbesuche. Da stand immer so ein riesengroßer Wohnzimmerschrank, großer Apparat. Mhm. Und dann wurden viele Kabel angesteckt. Aber heute, wenn ich das sehe, das ist ja wie ein Handy. Ja. Was ist jetzt das Ergebnis? Was haben Sie schon rausgefunden?
1: Genau, das ist im Prinzip die Schnittstelle zum Fahrzeug, was ich jetzt angesteckt habe. Mit der bin ich jetzt mit dem Tablet über WLAN verbunden, okay. Kann jetzt alles, was die Schnittstelle aus dem Fahrzeug ausliest, hochvoltspezifisch hier auf dem Bildschirm sehen und auch entsprechend bedienen. Nächster Schritt ist jetzt eine statische Prüfung. Das heißt, wenn ich die Prüfung hier starte, wird in der Batterie eine Messung durchgeführt von diesem Dekra-System. Dieser Wert wird dann als erstes als Referenz gesetzt. Als zweiter Teil dieser Überprüfung folgt eine Messfahrt, wo ich dem Fahrzeug Leistung abverlangen muss nach definierten Prüfabläufen. Und auch dieser Wert wird dann gespeichert und das System bildet am Ende aus beiden den Kapazitätszustand Ihrer Batterie.
0: Okay, also wir müssen auf jeden Fall eine kleine Probefahrt machen.
1: Ja.
0: Nur anschließend ans Gerät reicht nicht.
1: Nein.
0: Und das kriegt man bei allen Autos raus. Also jedes Auto hat so eine Systematik, dass die ganzen Daten quasi auf dem Computer hinterlegt werden.
1: Die Schnittstelle ist tatsächlich diese genormte OBD-Schnittstelle, über die sonst auch die Fehlerspeicher etc. ausgelesen werden. Und dann gibt es für die unterschiedlichen Hybridfahrzeuge, sei es vollelektrische, sei es Plug-in-Hybride, gibt es verschiedene Abläufe bei dieser Prüffahrt. Manche Fahrzeuge brauchen eine kurze Volllastbeschleunigung, manche brauchen eine kurze Fahrt über eine definierte Wegstrecke mit einer definierten Geschwindigkeit. Ja. Aber das ist, wie gesagt, fahrzeugspezifisch hier in der Software hinterlegt und wird mir dann entsprechend angezeigt, was bei dem Fahrzeug zu prüfen ist.
0: Okay, jetzt haben wir ja ein Hybridfahrzeug mitgebracht. Denken wir einfach mal über ein Vollelektroauto nach. Gibt es da andere Abläufe oder ist das im Prinzip der gleiche Vorgang, wie wir es jetzt hier gemacht haben?
1: Im Prinzip, der große Ablauf ist immer derselbe.
0: Ja.
1: Es geht dann, wie gesagt, nur bei dieser Fahrt um die Feinheiten. Je nachdem, auch bei den vollelektrischen gibt es ja unterschiedliche Kapazitäten. Ich sag mal, die Sportmodelle beim Taycan letzten Endes Turbo genannt, bei anderen vielleicht S genannt. Ja. Da sind natürlich entsprechend keine Volllastbeschleunigungen vorgesehen, einfach weil es die meisten Prüfgelände nicht hergeben.
0: Ja, ja.
1: Bei den kleineren Fahrzeugen wird es über eine kurze Kickdown-Fahrt gemacht. Ja. Das ist wirklich der einzige Unterschied, wo sich die Fahrzeuge dann noch mal ein bisschen unterscheiden.
0: Man redet ja immer davon, dass die Batterien eine gewisse Temperatur haben müssen. Mhm. Ist es hier auch vonnöten, wenn ich zu Ihnen komme, sollte ich schon ein bisschen gefahren sein, um das System auf Temperatur zu bringen? Oder machen Sie das hier vor, sagen, nee, komm ruhig ran, ist egal, das kriegen wir hier hin?
1: Nein, im Gegenteil, tatsächlich ist es so, dass der Ladezustand vorgegeben ist. Das ist bei dem konkreten Fahrzeug jetzt zwischen 20% und 80%.
0: Mhm.
1: Es gibt aber auch Fahrzeuge, wo sie mindestens 50% gefüllt sein muss.
0: Mhm.
1: Und es ist bei den Temperaturen so, dass im Regelfall die Außentemperatur ausreicht.
0: Okay.
1: Also sprich, die testbaren Temperaturwerte bei dem Fahrzeug sind bis maximal 30 Grad.
0: Ja.
1: Dementsprechend ist eine zügige Fahrt zur Prüfstation eher nicht zu empfehlen.
0: Alles klar. Gut, dann lassen wir Sie weiterarbeiten, Herr König. Wir sind gespannt. Also, es geht in die nächste Runde.

0: So. Ja, Herr König, da sind Sie wieder.
1: Jawohl.
0: Und ich sehe weiße Blätter in der Hand. Wie
1: Richtig.
0: Ist es ausgegangen?
1: Von der Rückseite weiße Blätter. Von vorn kann ich Ihnen das fertige Ergebnis Ihres Batterietests überreichen.
0: Sehr schön.
1: Fahrzeug
0: Wie sieht's aus?
1: Ließ sich testen. Fahrzeug war innerhalb der testbaren Konditionen.
0: Okay.
1: Gesamtkapazität wird bei uns mit dem DEKRA-Index ausgewiesen, ist in Ihrem Fall 97 und entspricht in etwa 97%. Das heißt, beim Gebrauchtwagenkauf würde eine Entscheidung für dieses Auto nichts im Wege stehen.
0: Sehr schön.
1: Ja?
0: Was kostet mich der Spaß jetzt, Herr König? Haben wir gar nicht drüber gesprochen am Anfang, aber ich vertraue Ihnen, dass Sie jetzt nicht sagen 5.000 Euro, sondern dass da ein reeller Preis da kommt.
1: Nein, natürlich.

0: natürlich. Der Spaß kostet je nach Fahrzeugmodell, je nach konkretem Prüfablauf immer so um die 100 Euro. Das ist, denke ich, im Anbetracht der auf der anderen Seite stehenden Risiken ein fairer Preis.
1: Okay, darf ich es mal in die Hand nehmen? Erstmal ja, auf Wiedersehen, vielen Dank. Ja, wir gucken es uns mal gemeinsam an, meine Damen und Herren. So sieht das dann aus. Das bekommt man hier bei der DEKRA, also man geht nicht mit leeren Händen, sondern das ist natürlich auch ein Dokument, wenn Sie zum Beispiel privat Ihr Gebrauchtfahrzeug verkaufen wollen, dann ist das schon, ich sag mal, Geld wert, weil der Käufer wird sicherlich sagen, oh, wunderbar, 97% bin ich auf der sicheren Seite. Also für alle Fahrer von Hybridfahrzeugen, voll elektrisch angetriebenen Fahrzeugen, ist das sicherlich eine gute Sache. Gibt es bei der DEKRA, gibt es aber auch bei anderen Organisationen. Sollte man machen, auch für die eigene Beruhigung, wie ist denn der Zustand meines Autos?

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1: Eine Ausstellung zur Strafjustiz in der sowjetischen Besatzungszone und der DDR ist zurzeit im Filmmuseum Wolfen zu sehen. Es ist eine Ausstellung der Gedenkstätten Moritzplatz Magdeburg, Rote Ochse Halle und Deutsche Teilung Marienborn. Sie zeigt Informationsflächen zu Sachthemen und zu biografischen Fallbeispielen, zu Justizwillkür und den Umgang mit vermeintlichen Staatsfeinden.
2: Seit dem 19. Juni haust die Ausstellung Politische Strafjustiz in der sowjetischen Besatzungszone und frühen DDR Sachsen-Anhalt im Industrie- und Filmmuseum Wolfen. Die Wanderausstellung, welche in Zusammenarbeit mit dem Justizministerium entstanden ist, wirft einen Blick auf eine oft übersehene Geschichte.
3: Also die Themen, die wir in dieser Ausstellung behandeln, das sind eigentlich die Menschen, die in den Fokus der sowjetischen Besatzungsmacht gerieten, die inhaftiert wurden durch die sowjetischen Sicherheitsdienste bzw. Geheimdienste, der NKWD, bzw. die Spionageabwehr der Roten Armee SMERSH. Und ein Teil von diesen Menschen, wir reden hier von einer sechsstelligen Zahl im Gebiet sozusagen der ehemaligen DDR, die wurden ohne verurteilt zu werden ausgesondert aus der Gesellschaft. Das heißt, man hat sie weggesperrt in Internierungslagern, in sogenannten sowjetischen Speziallagern.
2: In der Zeit zwischen 1945 und 1952 gab es Unmengen an Strafbeständen und Prozessen in Sachsen-Anhalt. Opfer dieser recht willkürlichen Strafjustiz fanden sich aus verschiedensten Gruppen.
3: Wenn wir jetzt von den deutschen Zivilisten ausgehen, dann waren das auch zum Beispiel Jugendliche wegen Werwolfverdachts. Das hieß dann so antisowjetische Gruppenbildung. Wenn Waffen gefunden wurden, was auch ein Straftatbestand war, illegaler Waffenbesitz, war das strafschärfend. Wir haben auch eine ganze Reihe von Verfahren wegen Verbrechens gegen die Menschlichkeit, also NS- und Kriegsverbrechen, wobei die Vorwürfe oftmals sozusagen in den Raum geworfen wurden und gar nicht bewiesen werden konnten. Und es gibt eine ganze Reihe sozusagen auch von Vorwürfen wegen angeblicher Spionage bzw. Spionageverdachttätigkeit für westliche Geheimdienste, amerikanische, britische, französische oder zum Beispiel dann Organisation GIL dann in den 1950er Jahren. Antisowjetische Propaganda, antisowjetische Gruppenbildung, Terror, also auch als Vorwurf, auch illegaler Grenzübertritt schon, sowas wurde auch geahndet.
2: Diese Menschen wurden mit übermäßig hohem Strafmaß bestraft. Oft reichten sie von 10 bis 15 Jahren Haftstrafe bis hin zur Todesstrafe. Doch sowohl Strafbestände als auch Verfahren wurden willkürlich geführt.
3: Also man kann hier schon von einer willkürlichen Justiz sprechen, weil es sind nicht nur sozusagen diese hohen Strafmaße, sozusagen, die sich an den Regeln sozusagen des Strafgesetzbuches der Russischen Föderation orientierten. Genau, diese Straftatbestände sind ja auch zugrunde gelegt worden, sondern es kommen noch ein paar Sachen.

hinzu, wenn man überlegt, dass diese Verhandlungen auf Russisch geführt wurden, ja, wo ja sozusagen die Menschen von hier aus der Region dem gar nicht folgen konnten, weil in der Regel nicht übersetzt wurde. Es waren eigentlich Schnellverfahren, wo immer schon das Verfahren immer durch das Militärkollegium schon vorgeprüft wurde. Das heißt, die haben die Verhandlungen schon mal durchgespielt und es wurde eigentlich dann im Wesentlichen nur noch das Urteil verkündet. Und das, was oftmals als Geständnisse herangezogen wurden, das ist eben in

0: überwiegend mit der Guillotine und sozusagen Mitwirkung an Hinrichtung. Und es sind eine Reihe an Todesurteilen verhängt worden, und aber gegen Herrn Ebel als Anstaltsgeistlichen 7 Jahre Arbeitslager, weil man die Mitwirkung. Was die nicht verstanden haben in dem Fall, dass er natürlich den zum Tode Verurteilten vor ihrer Hinrichtung geistlichen Beistand gegeben hat. Und das haben die Vernehmungsoffiziere des sowjetischen Geheimdienstes missverstanden, in dem Sinne, dass er sie dazu gezwungen hätte, ihre Taten zu gestehen. Und das Ende ist aber letztendlich genauso fatal wie im Fall von Wilhelm Naumann. Er wird verurteilt, zwar nur zu einer Zeitstrafe, überlebt das aber trotzdem nicht, weil damals hieß das, in die Sowjetunion deportiert zu werden, und wir konnten damals sozusagen diesen Transport nachgehen sozusagen, der sollte in den hohen Norden der UdSSR gehen, und er stirbt noch auf der Fahrt dorthin. Ja, und das, keiner von den zu Zeitstrafen Verurteilten hat das eben überlebt bei diesem Transport. Das ist eben so ein klassisches Beispiel.
1: Viele der Verurteilten wurden nach 1990 aufgrund von fehlenden Beweisen auf Antrag strafrechtlich von der Russischen Föderation rehabilitiert. Wer sich selbst ein Bild über die vielen Einzelschicksale machen will, kann noch bis zum 1. September kommen. Nähere Informationen und Termine von Veranstaltungen zur Ausstellung finden Sie unter der Website des Industrie- und Filmmuseums Wolfen.
2: Unsere Uli hat sich in der kommenden Ausgabe des Saale-Talks mit einem echt sportlichen Schwergewicht getroffen. Zu Gast ist heute Alexander Frank, Profiboxer im Schwergewicht. In Deutschland steht Frank auf Platz Nummer 2 der Rangliste. Ja, dann sage ich jetzt einfach mal, ringfrei.
3: Herzlich willkommen zum Saale-Talk, meine Damen und Herren, wie jeden zweiten Freitag. Heute widmen wir uns dem Thema Sport, eine ganz besondere Sportart, und zwar dem Thema Boxen. Mein Gast heute, das ist der liebe Alex. Herzlich willkommen, Alex.
4: Ja, hallo zusammen.
3: Alex kommt gebürtig aus Kasachstan.
4: Ja, ganz genau.
3: Und ist aber mit Weißenfels verbunden, weil, und jetzt bist du dran.
4: Ja, genau, also ich bin Profiboxer, und seit 2014 habe ich angefangen mit Profiboxen. Und in Weißenfels bin ich seit 2013. Da habe ich meinen Trainer kennengelernt in Halle Saale. Da hat mein großer Bruder früher geboxt. Ja, da habe ich den kennengelernt. Seitdem haben wir Kontakt zusammen gehabt. Und seit 2013 habe ich angefangen, selber zu trainieren. Und seitdem bin ich hier in Weißenfels.
3: Und boxt hier auch an der Saale, ist das richtig?
4: Ja,
3: hier
4: genau.
3: Trainierst du?
4: Ich trainiere hier, genau.
3: Du trainierst hier. Du pendelst, du lebst teils in Dortmund.
4: In Iserlohn.
3: In Iserlohn, genau. Und dort hast du eine...
4: Ich habe auch Boxclub seit 2 Jahren.
3: Da eine Boxschule.
4: Boxschule, genau.
3: Das heißt, da kommen Kinder, oder?
4: Da kommen Kinder, Jugendliche, Erwachsene. Wir haben auch 3 Gruppen am Tag.
3: Ja.
4: Das mache ich mit meinem Bruder Ivan zusammen.
3: Ja.
4: Genau, ja.
3: Wie bist du zum Boxen gekommen?
4: Ja, seitdem ich, also Boxen hat mein Bruder angefangen zu trainieren.
3: Ja.
4: Ich war immer dabei, unterstützt, beim Boxen war ich da.
3: Ja.
4: Und dann irgendwann wollte ich das selber machen.
3: Ja.
4: Und wie gesagt, dann habe ich richtige Trainer kennengelernt. Und seitdem habe ich angefangen zu trainieren, Disziplin zu halten, regelmäßig zu Training. Und bis jetzt haben wir auch gut gemacht. Ich habe 26 Kämpfe gemacht, einen Kampf unentschieden, 23 durch K.O. In Top, ich bin jetzt in Nummer 2 in Deutschland.
3: Im Schwergewichtboxen?
4: Im Schwergewichtboxen, genau. Ja. Im weltweit 43. Platz, genau.
3: Was sagst du, wieso kannst du Eltern empfehlen, ihre Kinder zum Boxen zu schicken und nicht zum Turnen oder zum Tennis oder zum Taekwondo? Warum sagst du, das ist eine gute Sache, ein Kind zum Boxen zu schicken?
4: Ja, Sport insgesamt, alles gut. Also die Kinder können selber entscheiden, wohin die gehen. Aber Boxen zum Beispiel ist für Selbstbewusstsein, das ist gute Ausstrahlung. Die können da gute Jungs kennenlernen,
3: ja.
4: die da trainieren. Kalorienverbrauch natürlich.
3: Ja.
4: Genau, und das ist einfach, passt.
3: Ab welchem Alter kann man starten?
4: Bei uns im Boxclub, also Boxschule, da ist Kinder ab 6 Jahre.
3: Ja.
4: Genau, ab 6 Jahre bis 12. Jugendliche ab 13 bis 18.
3: Ja.
4: Und weiter dann. Ne?
3: Und planst du vielleicht auch eine Boxschule in Weißenfels zu machen? Ich glaube, Es gibt es noch nicht hier.
4: Ja, in Weißenfels gibt es eine Schule, das ist da, wo ich selber trainiere, bei meinem Trainer.
3: Ja, auch für Kinder?
4: Kinder können auch da vorbeikommen.
3: Ah, okay.
4: Boxclub Taifun, das ist eine private Schule.
3: Ja.
4: Ja, genau. Wenn jemand Interesse hat, kann gerne vorbeikommen.
3: Ach, das ist eine tolle Idee.
4: Genau.
3: Aber wir haben ja noch ein ganz wichtiges Thema, was wir beide heute gerne hier ansprechen möchten. Und das Thema ist, du suchst einen Sponsor, damit aus Alex Nummer 2 Nummer 1 wird.
4: Ganz genau, richtig.
3: Ja.
4: Ja, das war immer mein Ziel, wo ich Boxen angefangen habe. Das war mein Ziel, direkt in Top 10 ganze Welt zu kommen.
3: Ja.
4: Seitdem lebe ich dieses Ziel, mein Wunsch. Und ich trainiere, wie gesagt, direkt.

0: Regelmäßig zweimal am Tag. Und letztes Kampf habe ich jetzt im Februar gemacht.
1: Ja.
0: Und wir brauchen einfach Unterstützung, damit ich weiter am Ziel komme und wie gesagt Nummer eins werde.
1: Ja, genau. Meine Damen und Herren, das ist auch ein Aufruf an Sie mit, für die Zuschauer jetzt von Ihnen, die vielleicht jemanden kennen, der ein hohes Tier bei der Sparkasse ist oder bei einer Versicherung oder bei einem anderen großen Konzern, der Lust hätte, weiterhin Alex zu unterstützen, somit auch zu motivieren, Nummer eins zu werden. Und ich denke, der Boxsport ist eine schöne Sache. Mir ist gesagt worden, vor Jahren gab es mal einen Boxkampf hier in Weißenfels, ja, in der Stadthalle. Und der soll so gut besucht gewesen sein. Und die Leute würden sich sowas hier auch sehnlichst wünschen, so etwas mal wieder hier in Weißenfels, ja, genau, stattfinden zu lassen.
0: Gerne, ich würde hier gerne boxen. Wie gesagt, ich bin seit 2013 hier und ich würde gerne hier einen Kampf machen.
1: Ja.
0: Und das würde, dann würde das sehr schön sein. Ne?
1: Wir beide bleiben auf jeden Fall in Kontakt. Genau. Wir arbeiten weiter dran, mit Hilfe von Ihnen. Und auch vielleicht unser Fernsehteam hat vielleicht auch noch die ein oder andere Idee, mhm, Alex, dich weiter auf die Nummer 1 zu bringen. Und dann sind wir alle damit dabei und jubeln.
0: Vielen Dank. Dankeschön für die Einladung. Dankeschön.
1: Lieber Alex, du hast ja die Sendung schon mal geschaut, hoffe ich doch zumindest. Und am Ende der Sendung muss man immer jemanden nominieren, wo man sagen könnte, ich würde mir wünschen, dass der hier mal sitzt und mit Uli schnackt. Hast du dir Gedanken gemacht, wer das sein könnte? Welche Person könnte hier mit mir reden, den du kennst, aus Weißenfels?
0: Aus Weißenfels,
1: ja.
0: Also ich würde gerne, dass mein Trainer zusammenkommt mit mir, dass wir uns unterhalten.
1: Genau. Die Boxschule gerne vielleicht kennen, auch
0: ja,
1: hier
0: genau,
1: in Weißenfels. Die
0: dass wir unter Sport und uns unterhalten.
1: Den Sport so ein bisschen mehr publik machen hier,
0: richtig,
1: für junge Leute,
0: genau,
1: in Weißenfels. Wir werden uns darum kümmern, wir bedanken uns dafür und schauen mal, was sich ergibt.
0: Ja, super, danke schön.
1: Ich bedanke mich, dass du da warst, Alex, aber es gibt noch ein paar Fragen.
0: Ja, bitte.
1: Haus oder Wohnung?
0: Haus.
1: Haus. Bier oder Wein?
0: Wasser.
1: Wasser, das ist der richtige Sportler. Fahrrad oder Tennis?
0: Fahrrad.
1: Fahrradfahren, du fährst viel Fahrrad oder anderen Sport,
0: ja,
1: halt
0: Fahrrad,
1: auch.
0: Ja.
1: Ne? Tanzen oder Schwimmen?
0: Schwimmen.
1: Reist du lieber in den Norden oder in den Süden? Wohin verreist du gerne?
0: Norden.
1: In den Norden reist, ja, du gerne? Okay. Und ziehst du gerne einen Sakko lieber an oder ein Hoodie?
0: Hoodie
1: ist ein Sakko, ziehst, ja, du gerne an. Ja. Welchen TV-Sender liebst du mehr? ARD oder BLK-TV?
0: BLK natürlich.
1: Natürlich, das liegt an Ihnen, meine Damen und Herren. Rund um den Burgenlandkreis hier ist es eine wunderschöne Gegend.
0: Ja.
1: Wir drücken ganz fest die Daumen, dass,
0: Dankeschön,
1: wir jemanden für dich finden, dass es weitergeht. Und bedanken uns, dass du uns so nett Auskunft gegeben hast. Wir sagen Dankeschön an Sie, dass Sie heute dabei waren und freuen uns dann, Sie in zwei Wochen wieder mit einem interessanten Thema hier rund um den Burgenlandkreis begrüßen zu dürfen. Wie gesagt, für heute reicht's. Tschüss und auf Wiedersehen.
0: Dankeschön.
2: Die Sommerpause geht für viele Sportvereine langsam dem Ende zu und der Ligabetrieb beginnt wieder. Für wen es an diesem Wochenende heißt, das Runde muss ins Eckige, haben wir für Sie wie immer kompakt zusammengestellt. Und hier ist er. Unser Sportblick.
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4: In der Fußball-Oberliga geht es am Sonntag für die Kicker von SSC Weißenfels zum 1. FC Frankfurt-Oder. Hier rollt der Ball ab 14 Uhr. In der Verbandsliga empfängt am Samstag Blau-Weiß-Torbau die Mannschaft vom FSV Barleben. Los geht's hier um 14 Uhr. Und in der Landesliga erwartet der 1. FC Zeitz auf heimischen Rasen die Mannschaft vom SV Edelweiß-Arnstedt. Und für den SC Naumburg geht's zum SV Rot-Weiß-Kemberg. Spielbeginn ist jeweils um 14 Uhr. Am Sonntag trifft dann die zweite Mannschaft vom SSC Weißenfels zu Hause auf die Kicker vom TSV Rot-Weiß Zerbst. Anpfiff ist um 14 Uhr.
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2: Das waren schon wieder 30 Minuten Regionalmagazin am Freitagabend. Sozusagen unser gemeinsamer Start ins Wochenende. Neue Nachrichten, die gibt es dann wieder am Montagabend ab 19.30 Uhr erst die News und danach gibt es dann am Dienstag ein weiteres Regionalmagazin. Erholen Sie sich gut am Wochenende, schützen sich vor der Hitze und ich sage Tschüss und auf Wiedersehen.
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0: Hallo Mama, nach 6 Tagen bin ich endlich angekommen. Mach dir keine Sorgen, ich melde mich.
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1: Hallo und herzlich willkommen zum aktuellen Regionalmagazin am Dienstagabend hier bei BLK TV. Und wir kommen gleich zu unserem ersten Thema und da geht's nach Weißenfels. Die dortige Asklepios-Klinik macht einen Qualitätssprung in der modernen Herzmedizin. Das neue Herzkatheterlabor der Klinik ist seit Sommer in Betrieb und wurde nun am vergangenen Donnerstag offiziell eingeweiht. Mit vor Ort war unter anderem auch Sachsen-Anhalts Ministerpräsident Sven Schulze. Die Herzkatheterbehandlungen der Klinik Weißenfels gehören landesweit zu den drei besten.
2: Insgesamt wurden 1,35 Millionen Euro gemeinsam mit dem Land Sachsen-Anhalt in ihre kardiologische Versorgung investiert. Das Land Sachsen-Anhalt unterstützte die Anschaffung der neuen Herzkatheteranlage mit einer Einzelförderung in Höhe von 710.000 Euro. Die neue Anlage ist bereits seit dem Sommer Tag und Nacht im Einsatz und konnte in den letzten Wochen schon vielen Menschen in medizinischen Notfällen rasch und lebensrettend helfen. Bereits heute überzeugt die Weißenfelser Kardiologie mit sehr guten Ergebnissen. Aktuelle Auswertungen der Landesarbeitsgemeinschaft für sektorenübergreifende Qualitätssicherung Sachsen-Anhalt bestätigte die hohe Qualität bei Herzkathetereingriffen in der

0: Asklepios Klinik Weißenfels.
1: Herr Sander, Sie lächeln, ein schöner Tag für die Klinik. Asklepios hat hier zusammen mit dem Land Sachsen-Anhalt viel Geld investiert. Was ist denn Neues entstanden? Wir stehen mittendrin.
2: Genau, wir stehen mittendrin. Wir haben 1,35 Millionen Euro investiert, 710.000 vom Land Sachsen-Anhalt, 630.000 Euro von uns, von der Klinik, vom Asklepios-Konzern. Und wir haben eine neue Herzkatheteranlage, ein Herzkatheterlabor gebaut und ja, schließen damit an die erfolgreiche Herzmedizin an und können uns ganz oben jetzt bei modernster Medizintechnik mit einreihen.
1: Dr. Schermann hat es ja schon gesagt, eine der drittbesten Kliniken hier in Sachsen-Anhalt. Soll das noch weiter ausgebaut werden? Welchen Schwerpunkt soll sich Weißenfels als Klinik setzen?
2: Also wir sind ja bereits so als Schwerpunktversorger der Region schon in vielen Bereichen stark gebündelt und wir haben bereits schon viele wirklich medizinische Exzellenzzentren bei uns geschaffen. Sie haben es angesprochen, im Bereich der Kardiologie gehören wir zu den drittbesten Kliniken des Landes. Daran knüpfen wir heute mit der Herzkatheteranlage an. Wir stehen hier aber auch in unserem quasi ja Labortrakt. Hinter mir im Rücken haben wir unsere Angiografieanlage, die ähnlich wie eine Herzkatheteranlage quasi alle peripheren Gefäße im Körper eben auch noch darstellt und da eben auch eine Stentversorgung ermöglicht. Also im Bereich der Gefäßmedizin, auch angeschlossen noch mit unserer Gefäß- und Thoraxchirurgie, sind wir auf jeden Fall federführend ganz vorn mit dabei. Ich denke, da können wir wirklich stolz drauf sein.
1: Aber der Ministerpräsident hat es ja in seiner kurzen Rede ein bisschen angeschnitten. Eine 24-Stunden-Rundum-Versorgung wird es in keinem Krankenhaus geben, sondern die Krankenhäuser werden sich alle ein bisschen spezialisieren, oder?
2: Genau, also auch spezialisieren müssen, wobei wir auch ganz klar sagen müssen, im Bereich der Kardiologie, Angiologie, da sind wir natürlich auch jetzt schon seit 19 Jahren eigentlich komplett 24/7 verfügbar, was auch die Notfallversorgung angeht. Gleiches gilt natürlich auch für unsere erweiterte Notfallversorgungsstufe, die wir am Standort haben. Da sind wir auch natürlich 24/7 rund um die Uhr für unsere Patienten da, in allen Fachabteilung, die unser Haus zur Verfügung stellt. Also wir machen wirklich jetzt 24/7 Medizin.
1: Ganz böse Frage, wann kommt die Geburtenabteilung?
2: Ja, das ist natürlich auch ein Punkt, den man auch ehrlich und klar beantworten muss. Wenn wir jetzt von medizinischer Qualität sprechen, dann müssen wir auch immer von Quantitäts- und Qualitätskorrelation sprechen. Also große Menge, große Erfahrung in einem Gebiet erzeugt große Qualität. Und wenn wir jetzt natürlich strategisch, gerade im Rahmen der Reform jetzt sagen würden, wir fangen wieder an, eine Geburtshilfe aufzubauen, dann wäre das vermessen, weil das natürlich genau entgegen der eigentlichen Forderung steht und auch nicht mit unseren Prinzipien einhergehend, weil wir nur das machen wollen, was wir wirklich gut machen und machen können. Und das sind eben die Bereiche, die wir heute in guter Qualität und Anzahl einfach anbieten. Also die wird es nicht geben.
0: Ministerpräsident Sven Schulze betonte bei seinem Besuch: Ich freue mich sehr, dass wir mit dem neuen Herzkatheterlabor eine lebensrettende Maßnahme voranbringen konnten.
1: Herr Ministerpräsident, das Land Sachsen-Anhalt hat hier im Asklepios zusammen mit der Klinik viel Geld investiert. Sie haben aber in Ihrer Rede schon gesagt, es kann nicht in jeder Klinik so viel Geld für spezielle Technik investiert werden. Die Menschen müssen sich darauf einrichten, spezialisierte Kliniken zu haben und auch Wege zu unternehmen. Ist das Ziel?
3: Also erstmal kann ich beruhigen, mein Ziel, und das werden wir auch hinbekommen als Ministerpräsident, ist, dass es im ganzen Land eine vernünftige gesundheitliche Versorgung gibt. Dass man vor allen Dingen für die Themen, die man direkt und schnell vor Ort braucht, auch schnelle medizinische Hilfe vor Ort hat, auch im ländlichen Raum. Das zweite Thema ist aber, wenn es um Spezialisierung geht, und der Standort hier, in dem wir sind, ist ja ein Spezialist für das Thema Herz, dass es dann vielleicht auch richtig ist, wenn man mal ein paar Kilometer fahren muss, wenn geplante Operationen zum Beispiel oder wenn Untersuchungen sind, die geplant sind, die vielleicht sehr komplex sind, gemacht werden müssen. Da geht es doch dann eher darum, dass man den besten Arzt hat und das beste Team und vor allen Dingen die beste Technik, die es heute gibt. Und wir haben heute hier neue medizinische Technik eingeweiht, die mehrere hunderttausend Euro kostet, die das Land Sachsen-Anhalt finanziert hat. hier im ländlichen Raum, wir wollen also nicht nur in Halle, Magdeburg und Dessau gute medizinische Versorgung haben, sondern selbstverständlich auch beispielsweise hier im Burgenlandkreis. Aber, und das ist wichtig, es muss am Ende insgesamt funktionieren. Ein und für mich der hauptbeschränkende Faktor bei dieser Thematik ist das Personal. Wir werden in den nächsten Jahren schon Herausforderungen haben, genügend Ärzte, genügend auch Krankenschwestern, Krankenpfleger zu haben. Und schon allein deshalb ist es wichtig, dass wir uns konzentrieren auf dieses Thema. Was ich aber garantiere, ist die Grundversorgung für jeden. Egal, ob man in einem kleinen Dorf lebt oder in einer großen Stadt, die wird auch in der Region vor Ort gewährleistet sein. Und das ist für uns, denke ich, für Sachsen-Anhalt eine wichtige und richtige Aussage.
1: Sie haben es gerade schon angesprochen. Wir haben in Sachsen-Anhalt, glaube ich, etwas über 6.000 Pflegekräfte, Ärzte, die nicht deutsch, sage ich mal, sind, die aus dem Ausland zu uns gekommen sind. Gibt es da irgendwelche Förderprogramme des Landes, um noch zusätzliche Ärzte oder Pflegekräfte zu gewinnen?
3: Also erst einmal freue ich mich über jeden, der hier in Sachsen-Anhalt geboren ist, hier lebt, hier eine Ausbildung macht und auch eine Ausbildung macht, beispielsweise als Krankenpfleger oder Krankenschwester. Aber das reicht leider nicht, weil wir zu wenig Geburten haben und weil wir natürlich Fachkräfte brauchen und weil viele Ärzte, viele Krankenschwestern, viele Krankenpfleger jetzt auch bald in ihren verdienten Ruhestand gehen. Und das zu ersetzen, kriegen wir nicht ausschließlich aus Sachsen-Anhalt hin. Ich nenne Ihnen mal ein Beispiel aus der Landeshauptstadt Magdeburg in der Universitätsklinik. Da sind aktuell 54 verschiedene Nationen tätig. Und mir persönlich ist es wichtig, egal ob ich dahin gehe und eine Situation habe, einen Notfall habe oder ob es meine Kinder betrifft, meine Familie betrifft, dass mir geholfen wird. Da ist es mir ehrlich gesagt egal, aus welcher Nation der Arzt oder die Krankenschwester stammt. Mir ist wichtig, dass sie die Qualifikation mitbringt, schnell zu helfen. Und das ist ein Thema für die Zukunft. Das heißt, wir müssen bei diesem Thema auch Arbeits- und Fachkräfte schon ehrlich sein. Wir müssen da auch bereit sein, dass Menschen hier in diesen Arbeitsmarkt zuwandern. Ich möchte keine Zuwanderung mehr ins Sozialsystem in Sachsen-Anhalt, aber ich möchte eine Zuwanderung beispielsweise in den Arbeitsmarkt, in den medizinischen Berufen, in den Arbeitsmarkt, in der Pflege, weil da brauchen wir Leute, die finden wir hier nicht alle in Sachsen-Anhalt und das unterscheidet mich schon zu manch anderen, die im Moment auch Politik machen.
1: Der Wahlkampf läuft, letzte Frage. Wir merken es nicht nur beim Land Sachsen-Anhalt, wir merken es auch bei uns hier im Kreis, wir merken es in der Stadt. Können Sie sich erklären, warum die Leute jetzt zurzeit alles nur schlecht sehen? In der Stadt läuft es schlecht, im Landkreis läuft es schlecht, obwohl viel Geld investiert wird. Im Land, wenn ich das manchmal so höre, da denke ich, okay, Sachsen-Anhalt ist den Schritt über den Abgrund schon gegangen. Warum ist so eine schlechte Stimmung?
3: Ich erlebe das auch ab und an. Und ich gebe auch zu, auch ich habe manchmal Tage, wo ich mich über irgendwas richtig aufrege, richtig ärgere, wo ich sage, Mensch, warum ist denn hier schon wieder eine Baustelle? Warum ist denn die Straße gesperrt oder was auch immer? Fakt ist, wir haben in Sachsen-Anhalt viel erreicht. Und ich bitte einfach darum, bei allen Herausforderungen, die wir haben, auch in der Zukunft und bei allen Problemen, die wir in Sachsen-Anhalt zu lösen haben, auch mal zurückzuschauen in die letzten 30 Jahre, in die letzten 36 Jahre sogar seit der Wende, was wir alles gemeinsam hier in Sachsen-Anhalt geschafft haben, wie sich die Städte auch hier und die Dörfer im Burgenlandkreis beispielsweise weiterentwickelt haben, wie schön das hier auch ist und warum auch so viele Millionen Menschen als Touristen jedes Jahr nach Sachsen-Anhalt kommen, weil sie Sachsen-Anhalt schön finden, die Kultur hier genießen wollen und vieles mehr. Und deswegen auch mal stolz auf das sein, was wir geschafft haben, aber natürlich auch wissen, wir haben Herausforderungen für die Zukunft. Ich denke, die Hauptthematik für viele Menschen, und das kann ich auch nachvollziehen, ist das Thema, eine gewisse Unsicherheit zu haben. Wie geht es eigentlich weiter? Was passiert mit meinem Arbeitsplatz? Ist die Weltpolitik heute so verrückt geworden, dass wir alle Sachen sofort bei uns spüren? Und ich möchte den Menschen schon sagen, ich gebe ihnen die Sicherheit, dass ich mich um die Themen kümmere. Das fängt bei den Kindern an, dass wir überall auch im ländlichen Raum möglichst die Kindergärten erhalten, die Schulen auch erhalten, auch verbessern. Unterrichtsversorgung ist ein Thema, an dem wir jeden Tag hart arbeiten. Es wird jedes Jahr jetzt etwas besser werden. Und auch bei weniger Schülern müssen wir gerade im ländlichen Raum trotzdem garantieren können, dass die Wege nicht zu weit sind, auch zum Kindergarten hin. Dann gibt es für mich die Sicherheit für die Arbeitsplätze. Hunderttausende Menschen arbeiten hier jeden Tag in Sachsen-Anhalt und die sollen von mir die Sicherheit bekommen, dass ich mich wirklich wie als Wirtschaftsminister, genauso jetzt als Ministerpräsident, in erster Linie um deren Arbeitsplätze, um die Jobs kümmere, dass sie erhalten bleiben. Wenn Unternehmen Probleme haben, melden die sich bei mir und wir finden in der Regel auch Lösungen. Das ist für mich wichtig. Es geht nicht mehr nur um Neuansiedlungen, sondern auch um Hilfe für die Unternehmen, die in Schwierigkeiten sind. Und dann gibt es die Menschen, auf die ich besonders stolz bin in diesem Land, nämlich die, die jetzt in Rente sind, die dieses Land aufgebaut haben, die dieses Land hier dazu gebracht haben, dass meine Generation wieder ein Land hat, wo es darauf aufbauen kann und wo wir viele Rahmenbedingungen, viele Möglichkeiten haben, dass man als Rentner in diesem Land nicht permanent denken muss, wo ist denn die nächste medizinische Versorgung? Oder wenn es vielleicht mal notwendig ist, wie kann ich die Pflege finanzieren und so weiter? Das sind Themen, wo ich für die Menschen hier in Sachsen-Anhalt hart kämpfe. Das ist für mich viel wichtiger als manche Randthemen, wenn mal gesagt wird, ja, wir sollten zukünftig beispielsweise die deutsche Fahne wieder vor jeder Schule hängen. Das kann man auch mit mir gern machen, aber mir ist es wichtiger, dass die Schule, vor der die Fahne dann hängt, überhaupt existiert, dass sie Lehrer hat, dass die Kinder dort zur Schule gehen können, dass sie gut ausgestattet sind. Das ist meine Hauptaufgabe und dann können wir da vielleicht auch eine deutsche Flagge hinhängen.
0: Die neue Herzkatheteranlage ist ein Qualitätssprung. So lassen sich die Bilder der Herzkranzgefäße noch exakter darstellen und ermöglichen dadurch eine präzisere Diagnostik und Therapie. Im landesweiten Vergleich von 21 Kliniken erreicht die Einrichtung bei der Therapie einen Platz unter den 3 bestplatzierten Krankenhäusern Sachsen-Anhalts. Diese Ergebnisse entstehen nicht durch einzelne Maßnahmen, sondern durch das Zusammenspiel vieler Faktoren. Die hohe Kompetenz unseres Teams, etablierte Abläufe und die kontinuierliche Weiterentwicklung unserer medizinischen Möglichkeiten. So Dr. Burcid Özyaman, Chefarzt der Klinik für Kardiologie und Intensivmedizin. Das kommt vor allem den Menschen in der Region zugute, die im Ernstfall schnell und auf höchstem medizinischen Niveau behandelt werden.

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1: Ohne Vereine ist in vielen Orten wenig los. Wir haben eine Einladung bekommen, der wir gern nachgekommen sind. Denn der Schützenverein in Schafstedt, unweit von Bad Lauchstädt, hatte am Wochenende ein Schützenfest veranstaltet, bei dem nicht nur der Verein im Fokus stand, sondern auch ein soziales Projekt, was die Mitglieder des Vereins in diesem Jahr unterstützen wollen.
2: Schiedwetter, das war es am Samstag wortwörtlich. Hatte doch der Schützenverein in Schafstedt zum Schützenfest geladen und für die Besucher einiges organisiert.
3: Heute Ihr Schützenfest. Wie ist es denn dazu gekommen, dass es heute ein Schützenfest hier gibt?
4: Ja, wir haben es eigentlich als Benefizveranstaltung, wo wir den Kindern helfen wollen. Weil viele sagen ja, Schützen sind alles nur Schützen. Und da haben wir eigentlich gesagt, weil wir haben das schon öfters gemacht, in Schafstedt noch nicht, das erste Mal. Und da haben wir gesagt, wir machen das eben für die Kinder. Mit dem Heimatverein zusammen und wir haben ja noch was für die Kinder übrig.
3: Der Schützenverein hier, wie groß ist der denn? Wie viele Mitglieder habt ihr denn?
4: Wir haben jetzt, glaube ich, aktuell 23. Von klein bis groß.
3: Aber ihr trefft euch nicht nur, um aus Spaß an der Freude zu schießen, sondern macht ihr auch Wettkämpfe,
4: ja,
3: oder?
4: Ja, wir sind eigentlich, kann man sagen, international unterwegs. Ob das Italien ist oder Luxemburg ist, also wo wir eigentlich überall hinfahren. Um auch zu gewinnen.
3: Das wäre meine nächste Frage gewesen. Wie sieht es denn dann aus mit Gewinn? Wie steht ihr da?
4: Also in Sachsen-Anhalt stehen wir schon unwahrscheinlich gut da. Weil wir haben wie dieses Jahr haben wir ziemlich alle Landesmeistertitel geholt. Haben jetzt auch Mannschaft geholt für München, also mit deutscher Meisterschaft. In 14 Tagen, glaube ich, ist die. Haben wir mit der Mannschaft auch geschafft. Also, wir sind gut aufgestellt.
3: Für
4: wir haben auch die Frauen dabei.
3: Für Leute, die sich da nicht auskennen, mit was schießt ihr? Wie muss ich mir das vorstellen?
4: Ja, wir schießen eigentlich mit Schrot, also mit auf Wurfscheibe mit Schrotpatronen.
3: Okay.
4: Das sind die Scheiben hier, wo wir drauf schießen. Und die werden ungefähr geschossen bei, sagen wir so, man sollte sie bei 30 Metern rumtreffen, aber die gehen auch noch bei 70 Metern kaputt.
3: Wie kommt man als Frau zum Schützenverein?
5: Einfach durch einen Ehemann, durch einen Partner. Man guckt dann mal zu, dann gefällt es einem, macht Spaß und probiert es einfach aus. Es ist ein schöner Ausgleich zum Beruf auf jeden Fall. Man kriegt den Kopf frei, man kann abschalten. Es wird ein bisschen immer unterschätzt. Es ist ja viel Kopfarbeit, viel Mentalarbeit. Man muss sich konzentrieren, man muss auf vieles achten. Viele denken immer nur, wir gehen auf den Stand und ballern ein bisschen rum. Das ist es nicht. Es ist wirklich richtig hartes Training auch. Aber es macht Spaß. Ich sage immer, wenn man trifft, macht es auch Spaß.
2: So blieb es leider am Vormittag noch sehr verhalten mit dem Besucherinteresse. Dabei sollte es doch um eine wirklich wichtige Sache an diesem Tag gehen.
3: Ihr habt ja gesagt, ihr macht Benefits. Ihr wollt jemanden unterstützen. Wen wollt ihr unterstützen?
5: Wir unterstützen das ambulante Kinder- und Jugendhospiz in Halle. Einfach, weil uns die Kinder am Herzen liegen. Und einfach, weil wir einen guten Zweck haben, weil wir einfach was Gutes tun wollen und außerdem zusätzlich natürlich unseren Verein noch ein bisschen bekannter machen wollen, Werbung machen wollen für den Verein.
2: Natürlich waren auch Vertreter des Kinderhospiz Halle mit eingeladen und präsentierten sich mit einem kleinen Infostand.
6: Wir arbeiten hauptsächlich ehrenamtlich mit vielen Ehrenamtlern und begleiten Familien, in denen ein Kind mit einer lebensbedrohlichen Erkrankung lebt und versuchen halt die Familien so gut es geht zu unterstützen auf ihrem schweren Weg.
3: Ist das nur aufs Stadtgebiet Halle begrenzt oder sind Sie auch im Umland?
6: Also wir sind auch im Umland unterwegs. So, wir sagen immer so im Schnitt 50 Kilometer. Das kommt natürlich auch darauf an, wo unsere ehrenamtlichen Familienbegleitenden auch leben oder wo die wohnen, damit wir die gut vermitteln können. Man muss ja mal ein bisschen Rücksicht nehmen auf Wege und solche Sachen, ja.
3: Worin besteht denn dann die Unterstützung für die Familien?
6: Also wir bilden bei uns Familienbegleiter aus, ehrenamtlich. Das ist ein Kurs, den die bei uns belegen können. Der geht ungefähr 120 Unterrichtseinheiten und da werden die Ehrenamtlichen halt sehr gut vorbereitet auf die Unterstützung zu Hause. Also es geht darum, dass sie nach Hause gehen, die Ehrenamtlichen, und dass sie praktisch in der Familie vor Ort unterstützen, zur Seite stehen, beraten, auch mit den Kindern was unternehmen, die Eltern entlasten. Ich sage immer so, solche Familien mit einem schwerkranken Kind, die haben sehr vollen Kalender zu Hause und manchmal brauchen die halt wirklich ein bisschen mehr Hilfe als nur, wann muss das Kind zur nächsten Therapie. Und unsere Ehrenamtlichen sind dann halt da, wenn die Eltern mal für sich was unternehmen wollen. Manchmal sind so einfache Sachen auch wie mal einkaufen gehen oder das Kind zu Hause mal, damit die Eltern mal für sich was selber machen können. Das ist ganz unterschiedlich. Also wir gucken immer, was braucht die Familie eigentlich? Was wünschen die sich? Was brauchen die gerade für Unterstützung? Also ich kann da gar nicht sagen, das ist es jetzt, ja, weil das ist in jeder Familie was anderes. Das kann halt sein, am Bett sitzen mit dem Kind, Händchen halten, vorlesen, trösten. Kann aber auch ein Gespräch mit den Eltern sein, ein klärendes oder tröstendes Gespräch. Oder wie gesagt, für eine schöne Freizeit sorgen.
2: Mit dabei war auch der Verein Skabstedi.
3: Frau Schlegel, Sie präsentieren heute Ihren neuen Verein, der gegründet wurde. Ganz kurz, was ist es denn für ein Verein?
7: Also es ist ein Skabstedi-Verein. Wir sind jetzt erst eigentlich seit 4 Wochen neu. Und für uns steht so auf dem Programm, die ganzen Menschen zusammenzubringen, auch in Schafstedt, und mit den Vereinen zusammenzuarbeiten, so dann neue Sachen zu machen wie Feste, Drachenfest, Osterfeuer und solche Sachen.
3: Ja, Ziel ist es ja, so habe ich es ja erfasst, mehr hier im Ort zu machen, aber mit allen zusammen, also auch mit dem Schützenverein, ja. Da sind wir ja heute.
7: Ja. Genau, also das Ziel ist im Prinzip, die verschiedenen Vereine wieder zusammenzuführen. Egal welche Vereine das sind, ob es der Fischerverein ist, ob es die Kegler sind, ob es die Fußballer sind. Wir wollen eigentlich mit allen Vereinen möglichst wieder ein gemeinschaftliches Leben hervorrufen, weil das alles ein bisschen eingeschlafen ist. Wir haben uns vieles auf die Fahne geschrieben. Wir wollen die Sommersonnenwende machen, dann abends Führungen in der Stadt, Nachtwächterrunden. Also einfach das Leben im Ort wieder beleben und die Schafstädter zusammenzuführen und vielleicht auch noch Goethestädter, Auswärtige. Also wir haben da schon Träume und Visionen, sage ich jetzt mal. Ob die sich alle so umsetzen lassen, das wird sich dann in Zukunft zeigen.
3: Sie haben gerade gesagt, Führungen durch Schafstädt, was... Was gibt es denn Tolles in Schafstedt zu sehen für alle, die Schafstedt nur von der Landkarte kennen?
7: Naja, das sind die Nachtwächterwanderungen. Das ist so, ich sag mal, dieses Historische. Da wird dann so sozusagen halt auch mal so darauf hingewiesen, was wo war und so weiter, was so existiert hat, welche alten Gebäude, die nicht mehr da sind. Aber das ist halt immer sehr spät abends und dann halt, wie gesagt, wie typisch Nachtwächter. Und das ist immer auch in den vergangenen Jahren, als es noch stattfand, immer gut angekommen.
2: Kaum war zur Mittagszeit der Grill angeheizt, hatte auch Petrus ein Einsehen und der Regen hörte auf. Es dauerte nicht lange, bis sich die Tische langsam füllten und das Schützenfest Fahrt aufnahm. Schließlich ging es ja um den guten Zweck.
3: Wenn jemand Ihre Arbeit unterstützen will, sage ich jetzt mal finanziell oder auch vielleicht durch Mitarbeit, wie kann er Sie erreichen?
6: Ja, über unsere Website, also akjh.de, das ist unsere Website, ambulantes Kinder- und Jugendhospiz Halle.de, kann man auch sagen. Da findet man dann, wann unsere neuen Ausbildungskurse sind. Und wir machen jedes Jahr einen neuen Ausbildungskurs für ehrenamtliche Familienbegleiter. Und ja, wir freuen uns immer über Unterstützung. Wir brauchen auch immer wieder neue helfende Hände. Und ansonsten einfach anrufen, völlig unkompliziert.
3: Und da finde ich dann noch das Spendenkonto.
6: Ja, auf der Website auf jeden Fall, aber wir werden auch oft angerufen und dann erklären wir den Leuten auch, wie sie das am besten machen können, uns zu unterstützen. Also wir machen am 26.09.26 unseren 9. Lebenslauf und diesen Lebenslauf organisieren wir als Kinderhospiz und da gibt es auch noch ein Familienfest und wir laden alle herzlich ein, entweder zum Mitlaufen oder einfach dabei sein und unsere Arbeit zu unterstützen.
8: Ja!
1: Schauen wir doch einmal in die Zukunft. 2035 soll die Bundesgartenschau in Dessau-Roßlau stattfinden. Dort fand jetzt eine Stadtratssitzung zur Planung und Durchführung der Schau statt. Dabei kam es zu einer kontroversen Diskussion. Nach dem Willen der meisten Räte soll die Buga in knapp 10 Jahren in Sachsen-Anhalt stattfinden.
9: 9 Jahre dauert es noch, bis die Bundesgartenschau in Dessau-Roßlau stattfinden soll. Doch die Planungen für das Mega-Event sind schon im vollen Gange. In der Stadtratssitzung vom 1. Juli war die Buga ebenfalls ein wichtiges Thema. Oberbürgermeister Dr. Robert Reck informierte zunächst über den aktuellen Stand.
10: Ein wichtiger Meilenstein wurde am 2. Juni 2026 gelegt mit der konstituierenden Sitzung der Bundesgartenschau Dessau-Roßlau 2035 GmbH, dem Aufsichtsrat im Besonderen. In dieser Sitzung wurde der Wirtschaftsplan für das Jahr 2026 beschlossen, der auch Teil der heutigen Beschlussvorlagen auf dieser Stadtratssitzung sind. Der Wirtschaftsplan ermöglicht, die Gesellschaft ins Arbeiten zu kommen und erste Schritte zu gehen. Ich möchte an dieser Stelle kurz die aktuellen Arbeitsstände darstellen und über die Investitionsplanung informieren. Wir haben ja 2 Handlungsfelder. Das eine sind die Mosaike, also die Entwicklung der Park- und Gartenanlagen, der Grünflächen und die Fugen, die Verbindungen zwischen den einzelnen Standorten, einschließlich der Gestaltung der städtischen Straßen und Freiräume. Nach der Sommerpause werden diese Überlegungen in einer Beschlussvorlage, die wir Ihnen ja bereits angekündigt hat, in den Ausschüssen unseres Stadtrats, insbesondere natürlich auch im Bauausschuss, präsentiert und auch hier dem Stadtrat zur Beratung und Entscheidung vorgelegt. Gestalt nimmt auch die künftige Arbeitsstruktur des Buga-Vorbereitungsprozesses an. Ich hatte über die Gründung der GmbH gesprochen und die 3 Innovationswerkstätten. Auch darüber wurde schon informiert. Mosaike, Fugen und Kommunikation haben jetzt stattgefunden. Es schließen sich dann freiraumplanerische Wettbewerbe an.
9: Danach wurde Thomas Pischek als Mitglied des Aufsichtsrates der Buga Dessau-Roßlau 2035 GmbH abberufen und Marco Egelkreis

0: als Mitglied in den Aufsichtsrat entsendet und bestellt. In zwei Beschlussvorlagen ging es dann noch um konkrete Buga-Maßnahmen. Zum einen war die Umgestaltung der Kreuzung Katholische Kirche und Teichstraße ein Thema. Hierbei wurde über eine Genehmigung einer überplanmäßigen Verpflichtungsermächtigung in Höhe von 1.070.000 Euro abgestimmt, was für Diskussionen sorgte.
1: Es geht um die grundsätzliche Frage, welche Stadt wir uns künftig überhaupt noch leisten können. Denn zwischen dem, was sich unsere Stadt leisten kann, und dem, was sie sich leistet, klafft inzwischen eine immer größere Lücke. Das Landesverwaltungsamt hat uns unmissverständlich erklärt, dass die dauerhafte Leistungsfähigkeit unserer Stadt gefährdet ist. Es fordert Ausgabendisziplin, Konsolidierung und eine kritische Überprüfung freiwilliger Leistungen. Was machen wir stattdessen? Wir beschließen eine Buga-Maßnahme nach der anderen. Jede einzelne Maßnahme wird für sich betrachtet begründet. Doch niemand spricht mehr über die Summe dieser Entscheidungen. Und genau darin liegt das eigentliche Problem. Mit jedem weiteren Beschluss wächst das Gesamtprojekt. Mit jedem weiteren Beschluss steigen die Folgekosten. Mit jedem weiteren Beschluss binden wir Haushaltsmittel für viele Jahre. Und irgendwann gibt es kein Zurück mehr. Wir müssen uns ehrlich fragen, bestimmt heute noch der tatsächliche Bedarf unserer Stadt, unserer Investitionen, oder bestimmt inzwischen die Buga, welche Projekte Vorrang haben?
2: Am Montag war ja im Bauhausmuseum eine öffentliche Veranstaltung zur Offenlage des INSEC. Wäre dort ein Vertreter der AfD gewesen, ich war dort, dann hätte die AfD oder Mitglieder der AfD-Fraktion auf jeden Fall zur Kenntnis nehmen können, dass sowohl die Wohnungswirtschaft als auch andere Wirtschaftsunternehmen dieser Stadt händeringend dafür plädieren, die Buga nicht zu zerreden, weil es eine absolute Chance für unsere Stadt ist, nicht nur die Infrastruktur zu entwickeln, sondern auch Zuzug zu erzeugen in unserer Stadt und das Wohl unserer Stadt zu mehren.
3: Das Landesverwaltungsamt hat auch deutlich gesagt, dass wir an der Buga festhalten sollten, weil sie eine Chance für unsere Stadt ist und den Fördergrad bei vielen Projekten erhöht, wodurch wir den kommunalen Haushalt entlasten können und uns anderen Projekten widmen können. Dieses Buga-Label ist eigentlich ein Gewinn in dem Moment, denn wir können wesentlich mehr in wesentlich kürzerer Zeit umsetzen, als wie es eigentlich geplant war. Der Kreisverkehr ist lange beschlossen. Und auch an der Stelle allein das Buga-Label raufzusetzen, vereinfacht dieses Projekt. Und dieser Kreisverkehr war auch schon lange vor der Buga Thema. Und ich dächte auch, dass wir die Beschlussfassung lange vor der Buga schon vorgenommen haben.
4: Herr Diedering, vor 10 Minuten, davon einer halben Stunde, diskutieren wir über die Anhalt-Arena und Sie halten eine flammende Rede, wie wichtig es ist, eine Machbarkeitsstudie für eine Halle zu machen, die uns 20, 25 Millionen Euro kostet, weil Ihnen das Projekt gefällt. Jetzt kommt ein Projekt durch die Buga drauf, es gefällt Ihnen nicht. Und dann reden Sie vom Haushalt und was wir uns nicht alles leisten können. Sie machen eine Politik, das ist wie Kabarett. Vielen Dank.
0: Die Vorlage wurde mit 39 Ja, 3 Nein-Stimmen sowie einer Enthaltung beschlossen. In einer weiteren Buga-Beschlussvorlage ging es um die Interessensbekundung zur Teilnahme am Bundesprogramm Anpassung urbaner und ländlicher Räume an den Klimawandel. Konkret geht es dabei um Klimaanpassungsmaßnahmen im Schillerpark in Höhe von 3 Millionen Euro mit einem Eigenanteil von 300.000 Euro.
5: Es ist nicht nur die Funktionalität des Parkes als soziales, ökologisches etc. Element, sondern es wird deutlich, dass wir teilweise unter Qualität der Reparatur historischer Strukturen unserer Stadt an der Stelle ein Stück vorankommen. Im Schillerpark wird es eine zeitgemäße entsprechende Aufarbeitung geben mit bemerkenswerter Entwicklung, die sowohl die Qualität der Lebensqualität im Quartier, aber auch der Aktivität und nicht zuletzt eine erhebliche Aufwertung unserer Stadt erfahren lässt. Und hier geht es darum, langjährige Defizite der Stadtentwicklung über eine mögliche Bezuschussung der Buga nun endlich umzusetzen, wo wir schon lange geträumt haben.
6: Inhaltlich freue ich mich über die Vorlage und werde natürlich auch zustimmen, kann aber nicht umhin, trotzdem meinen Unmut hier kundzutun. Wir haben einen Ausschuss für Stadtentwicklung, Bauen, Stadtgrün und Mobilität, der nach momentaner Beschlusslage auch unser Buga-Ausschuss ist. Das sind, wenn man sich allein die sozusagen den Titel der Vorlage anschaut, sind das 5 gute Gründe, warum diese Vorlage unbedingt im Bauausschuss hätte vorbehandelt werden müssen. Natürlich werde ich das jetzt nicht irgendwie offiziell beanstanden, aber ich möchte doch sehr darum bitten, dass das zukünftig nicht so gehandhabt wird.
7: Die Kurzfristigkeit der Fördermittelprogramme ist zum Weinen, um es nicht anders zu nennen. Wir haben jetzt mit Hängen und Würgen und mit dem guten Willen des Referats Stadtgrün diesen Antrag jetzt auf den Weg gebracht. Er bedarf wieder eines Stadtratsbeschlusses. Ich nehme Herr Bosowski auch Ihren Hinweis sehr gerne auf. Wir hätten das so tun können. Ich bitte dafür um Entschuldigung. Es geht jetzt nur um, dass wir uns beteiligen an dem Interessenbekundungsverfahren und wir würden dann natürlich die inhaltlichen Dinge sehr gerne hier auch vorstellen.
0: Die Vorlage wurde mit 42 Ja und einer Nein-Stimme beschlossen. Eine letzte Beschlussvorlage kam dann vom fraktionslosen Stadtratsmitglied Paul Nolte. Dabei ging es darum, dass der Oberbürgermeister ab der folgenden Sitzung regelmäßig zum Umsetzungsstand der Buga-Maßnahmen berichten soll.
8: Bisher war die Kommunikation der Verwaltung zum Thema Bundesgartenschau eher lückenhaft. Das haben wir auch schon öfter kritisiert. Mit meiner Beschlussvorlage möchte ich letzten Endes erreichen, dass wir uns in jeder Sitzung einmal zumindest kurz über den aktuellen Stand informieren können, dass eine gewisse stetige Kommunikation stattfindet, auch uns und den Bürger, Bürgerinnen gegenüber.
9: Ich halte diese Beschlussvorlage nicht für gut und bitte da eigentlich nicht zuzustimmen, weil wir brauchen keine zusätzlichen Informationen. Wir haben eine sehr umfängliche Tagesordnung, das haben wir die letzten Stadtratssitzungen gesehen, dass wir teilweise wirklich Probleme hatten, das bis zum Ende zu schaffen. Und ich denke, wir sind immer noch 9 Jahre vor der eigentlichen Durchführung der Buga. Wir sind ausreichend informiert. Viele andere Städte planen diese Buga 3, 4, 5 Jahre erst vorher und sind auch in der Lage, das umzusetzen. Und wir sind in der Anfangsphase und wir sind durch die Beschlussvorlagen wirklich gut informiert.
10: Das Kabarett der AfD geht weiter. Sie haben es echt in den letzten Jahren nicht verstanden, was die Buga für uns bedeutet. Sie haben nicht verstanden, dass das größte Projekt, das größte Infrastrukturprojekt dieser Stadt seit Jahrzehnten ist. Und Sie haben nicht verstanden, was diese Beschlussvorlage aussagt. Sie sagt aus, dass in dem Gremium, dem wichtigsten kommunalen Gremium in dieser Stadt, die Themen besprochen werden, die für diese Stadt elementar sind. Und das ist die Buga die nächsten 10 Jahre. Ganz einfach.
11: Es muss möglich sein, dass dieser Stadtrat, der sich nicht so homogen zusammensetzt, eine Information erhält, die alle Mitglieder dieses Rates auf einen einheitlichen Informationsstand versetzt. Und das sage ich als bekennender Buga-Kritiker. Also wirklich, glauben Sie mir, ich möchte mehr Informationen, um genauer zu wissen, wo das kommunale Geld hingeht.
0: 33 Stadträte stimmten für die Vorlage von Paul Nolte, 9 dagegen und einer enthielt sich. Damit wurde diese so angenommen und in den kommenden Stadtratssitzungen wird es beim Bericht des Oberbürgermeisters den neuen Unterpunkt Informationen zur Buga geben.
12: Soweit 30 Minuten Regionalmagazin am Dienstagabend. Ich hoffe, auch für Sie waren interessante Themen mit dabei. Schalten Sie wieder ein am kommenden Freitagabend, dann gibt's das nächste Regionalmagazin. Bis dahin wünsche ich Ihnen eine angenehme Restwoche. Machen Sie es gut. Tschüss und auf Wiedersehen.
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1: Hallo und herzlich willkommen zum aktuellen Regionalmagazin am Freitagabend, wie gewohnt hier bei BLK TV. In unserem ersten Thema beschäftigen wir uns mit einem Thema, kann man auch sagen, welches viele Autofahrer derzeit umtreibt. Nachdem der Absatz von neuen Fahrzeugen mit elektrischem Antrieb zurzeit boomt, haben die Verbraucher jetzt auch verstärkt ein Auge auf die gebrauchten E-Fahrzeuge geworfen. Doch wie kann man sich sicher sein, dass die eingebauten Batterien noch gut in Schuss sind und Leistung haben? Dazu haben wir uns bei der Deka in Weißenfels einmal ein Testverfahren angesehen. Ja, heute geht's mal um ein Autothema. Mittlerweile sind ja schon 1,3 Millionen Fahrzeuge mit elektrischem Antrieb auf deutschen Straßen unterwegs. Das ist zum einen eine gute Nachricht, zum anderen bei dem manch einen oder anderen eine eher schlechte Nachricht. Aber wie sieht's denn jetzt zum Beispiel aus, wenn man sagt, ja, ein neues Elektroauto, es gibt keine Zuschüsse mehr, vielleicht ein gebrauchtes. 13% der Gebrauchtwagenkäufer, hat man ermittelt, können sich vorstellen, ein gebrauchtes Elektroauto zu kaufen. Aber da liegt natürlich schon ein bisschen die Gefahr. Da ist eine Batterie drin. Wir kennen es vom Handy. Wie lange hält denn diese Batterie? Hat sie noch genug Volumen, wenn so ein Auto 2-3 Jahre alt ist? Gibt es da noch die Ladezyklen? Passt das alles noch? Man kann es selber nicht testen. Deswegen haben wir uns heute aufgemacht zur Dekra, zur Außenstelle nach Weißenfels, haben auch ein Auto dabei, ein BMW 530e, einen sogenannten Plug-in-Hybrid. Auto ist 3 Jahre alt. Und jetzt treffen wir hier gleich den Sachverständigen Sebastian König. Und der kann nämlich bei der Dekra einen sogenannten

0: den Batterieschnelltest machen. Dauert circa 15 Minuten. Und das schauen wir uns jetzt mal an. Ich nehme Sie mit. Wir gehen mal zum Herrn König. Ja, da ist er schon. Hallo, Herr König. Grüße
1: Guten
0: Sie. Guten Morgen. Ja, ich habe ein Auto mitgebracht und ich würde gern mal wissen, wie ist denn der Batteriezustand? Lohnt es sich, ein 3 Jahre altes Auto mit einem Plug-in-Antrieb zu kaufen? Oder sagt die DEKRA als Sachverständigenorganisation, ah, da müssen wir vorsichtig sein. Was können wir denn jetzt genau feststellen mit Ihrem Test?
1: Nein, also vorsichtig sein müssen wir auf gar keinen Fall. Als erstes würde ich mir die Papiere anschauen, was es genau für ein Fahrzeug ist, was für eine Batterie verbaut ist. Würde gucken, ob es in dieser Liste der von uns zu testenden Fahrzeuge enthalten ist. Und würde dann, wenn es enthalten ist, entsprechend so einen Batterietest durchführen, wo am Ende Sie rausgehen mit einer Aussage, wie viel Restkapazität hat diese Batterie noch.
0: Kriege ich das schriftlich?
1: Das bekommen Sie selbstverständlich
0: Okay.
1: schriftlich und können Sie dann bei Ihrer Kaufentscheidung mit einfließen lassen. Kann man alternativ natürlich auch über die Autohäuser gleich
0: Ja.
1: fertigen lassen. Also, wenn das Fahrzeug mit dabei ist, können wir das jetzt sofort durchführen.
0: Sie sind ja viel in Autohäusern unterwegs, auch vor Ort. Wird das mittlerweile schon angeboten von den Häusern, wenn die ein gebrauchtes E-Auto da stehen haben, dass die sagen, naja, da schaffen wir mal Vertrauen. Bitte, hier ist die DEKRA, das DEKRA-Dokument sozusagen über den Batteriezustand. Wird das schon jetzt in Anspruch genommen?
1: Definitiv, definitiv. Weil es ja auf dem Gebrauchtwagenmarkt schon lange gängig ist, dass die Fahrzeuge, sei es, wenn man sie auf dem Platz stehen sieht, mit einem großen Aufkleber versehen sind, geprüfter Gebrauchtwagen. Das ging früher in dem Bereich, hat das Fahrzeug irgendwelche technischen Mängel im konventionellen Sinne. Und in dem Zuge der Erweiterung auf die Elektromobilität ist auch das Produkt dahingehend schon integriert, dass diese Batterietests von den Autohäusern von vornherein als Kaufhilfe für den Kunden mit dazu getan werden.
0: Ja, ist ja wichtig, so eine Batterie, da kann es mal ganz schnell über fünfstellige Beträge gehen. Man sagt, ungefähr ein Drittel des Fahrzeugwertes ist der
1: Definitiv.
0: Wert der Batterie. Und wenn ich die austauschen muss, ist überhaupt die Frage, Herr König, kann ich so eine Batterie überhaupt austauschen?
1: Das ist genau der Punkt. Es ist natürlich immer möglich, die Batterien zu tauschen, sei es auch speziell, weil die meisten im Unterflurbereich verbaut sind, im Unfallschaden. Es ist allerdings richtig, wie Sie sagen, durch den Wert relativ eine kurze Schwelle bei einem Gebrauchtwagen, wo man sagt, macht es Sinn oder macht es keinen Sinn, sie aufgrund von Verschleiß zu tauschen. Also wird das Fahrzeug unfallgeschädigt, rein mechanisch tauschen kann man sie auf jeden Fall. Es ist vom Verschleiß her bei den kleineren Fahrzeugen eigentlich nicht vorgesehen,
0: Okay.
1: im Lebensalter des Fahrzeugs mehrere Batterien zu fahren.
0: Okay, also da haben Sie meine Papiere,
1: Genau, ich
0: da
1: schaue mir
0: haben
1: das
0: Sie
1: an.
0: meinen Schlüssel, Herr König, walten Sie Ihres Amtes
1: Jawohl.
0: sozusagen. Alles klar, wir schauen Ihnen ein bisschen über die
1: Na
0: Schulter.
1: klar. Jawohl, das Fahrzeug ist definitiv prüffähig. Für die Prüfung der Elektrofahrzeuge hat DEKRA ein extra Dongle entwickelt. Das ist die DEKRA Rosi. Funktioniert ähnlich über OBD wie auch die Auslese des Fehlerspeichers, ist aber für die Hochwertfahrzeuge ein komplett anderes Gerät.
0: Ja, Herr König, die Vorbereitungen sind soweit abgeschlossen, habe ich gesehen. Sie haben Ihr kleines Gerät da dran gemacht. Ja, ist ja schon faszinierend. Ich erinnere mich an frühere Werkstattbesuche. Da stand immer so ein riesengroßer Wohnzimmerschrank, großer Apparat. Und dann wurden viele Kabel angesteckt. Aber heute, wenn ich das sehe, das ist ja wie ein Handy. Ja. Was ist jetzt das Ergebnis? Was haben Sie schon rausgefunden?
1: Genau, das ist im Prinzip die Schnittstelle zum Fahrzeug, was ich jetzt angesteckt habe. Mit der bin ich jetzt mit dem Tablet über WLAN verbunden,
0: Okay.
1: kann jetzt alles, was die Schnittstelle aus dem Fahrzeug ausliest, hochvoltspezifisch hier auf dem Bildschirm sehen und auch entsprechend bedienen. Nächster Schritt ist jetzt eine statische Prüfung. Das heißt, wenn ich die Prüfung hier starte, wird in der Batterie eine Messung durchgeführt von diesem DEKRA-System. Dieser Wert wird dann als erstes als Referenz gesetzt. Als zweiter Teil dieser Überprüfung folgt eine Messfahrt,
0: Okay.
1: wo ich dem Fahrzeug Leistung abverlangen muss nach definierten Prüfabläufen. Und auch dieser Wert wird dann gespeichert und das System bildet am Ende aus beiden den Kapazitätszustand Ihrer Batterie.
0: Okay, also wir müssen auf jeden Fall eine kleine Probefahrt machen.
1: Ja.
0: Nur anschließend ans Gerät reicht nicht.
1: Nein.
0: Und das kriegt man bei allen Autos raus. Also jedes Auto hat so eine Systematik, dass die ganzen Daten quasi auf dem
1: Genau,
0: Computer hinterlegt
1: genau.
0: werden.
1: Die Schnittstelle ist tatsächlich diese genormte OBD-Schnittstelle, über die sonst
0: Okay.
1: auch die Fehlerspeicher etc. ausgelesen werden. Und dann gibt es für die unterschiedlichen Hybridfahrzeuge, sei es vollelektrische, sei es Plug-in-Hybride, gibt es verschiedene Abläufe bei dieser Prüffahrt. Manche
0: Okay.
1: Fahrzeuge brauchen eine kurze Volllastbeschleunigung,
0: Ja.
1: manche brauchen eine kurze Fahrt über eine definierte Wegstrecke mit einer definierten Geschwindigkeit.
0: Ja.
1: Aber das ist, wie gesagt, fahrzeugspezifisch hier in der Software.

0: hinterlegt und wird mir dann entsprechend angezeigt, was bei dem Fahrzeug zu prüfen ist.
1: Okay, jetzt haben wir ja ein Hybridfahrzeug mitgebracht. Denken wir einfach mal über ein Vollelektroauto nach. Gibt es da andere Abläufe oder ist das im Prinzip der gleiche Vorgang, wie wir es jetzt hier gemacht haben?
0: Im Prinzip, der große Ablauf ist immer derselbe.
1: Ja.
0: Es geht dann, wie gesagt, nur bei dieser Fahrt um die Feinheiten. Je nachdem, auch bei den Vollelektrischen gibt es ja unterschiedliche Kapazitäten. Ich sag mal, die Sportmodelle beim Taycan letzten Endes Turbo genannt, bei anderen vielleicht S genannt.
1: Ja.
0: Da sind natürlich entsprechend keine Volllastbeschleunigungen vorgesehen, einfach weil es die meisten Prüfgelände nicht hergeben.
1: Ja, ja.
0: Bei den kleineren Fahrzeugen wird es über eine kurze Kickdown-Fahrt gemacht.
1: Ja.
0: Das ist wirklich der einzige Unterschied, wo sich die Fahrzeuge dann noch mal ein bisschen unterscheiden.
1: Man redet ja immer davon, dass die Batterien eine gewisse Temperatur haben müssen.
0: Mhm.
1: Ist es hier auch vonnöten, wenn ich zu Ihnen komme, sollte ich schon ein bisschen gefahren sein, um das System auf Temperatur zu bringen? Oder machen Sie das hier vor, sagen, nee, komm ruhig ran, ist egal, das kriegen wir hier hin?
0: Nein, im Gegenteil, tatsächlich ist es so, dass der Ladezustand vorgegeben ist. Das ist bei dem konkreten Fahrzeug jetzt zwischen 20% und 80%.
1: Mhm.
0: Es gibt aber auch Fahrzeuge, wo sie mindestens 50% gefüllt sein muss.
1: Mhm.
0: Und es ist bei den Temperaturen so, dass im Regelfall die Außentemperatur ausreicht.
1: Okay.
0: Also sprich, die testbaren Temperaturwerte bei dem Fahrzeug sind bis maximal 30 Grad.
1: Ja.
0: Dementsprechend ist eine zügige Fahrt zur Prüfstation eher nicht zu empfehlen.
1: Alles klar. Gut, dann lassen wir Sie weiterarbeiten, Herr König. Wir sind gespannt. Also, es geht in die nächste Runde.

0: So. Ja, Herr König, da sind Sie wieder.
1: Jawohl.
0: Und ich sehe weiße Blätter in der Hand. Wie
1: Richtig.
0: Ist es ausgegangen?
2: Von der Rückseite weiße Blätter. Von vorn kann ich Ihnen das fertige Ergebnis Ihres Batterietests überreichen.
0: Sehr schön.
2: Fahrzeug
0: Wie sieht's aus?
2: Ließ sich testen. Fahrzeug war innerhalb der testbaren Konditionen.
0: Okay.
2: Gesamtkapazität wird bei uns mit dem DEKRA-Index ausgewiesen, ist in Ihrem Fall 97 und entspricht in etwa 97%. Das heißt, beim Gebrauchtwagenkauf würde eine Entscheidung für dieses Auto nichts im Wege stehen.
0: Sehr schön.
1: Ja.
0: Was kostet mich der Spaß jetzt, Herr König? Haben wir gar nicht drüber gesprochen am Anfang, aber ich vertraue Ihnen, dass Sie jetzt nicht sagen 5.000 Euro, sondern dass da ein reeller Preis da kommt.
2: Nein, natürlich. Der Spaß kostet je nach Fahrzeugmodell, je nach konkretem Prüfablauf immer so um die 100 Euro. Das ist, denke ich, im Anbetracht der auf der anderen Seite stehenden Risiken ein fairer Preis.
0: Okay, darf ich es mal in die Hand nehmen? Erstmal ja, auf Wiedersehen, vielen Dank. Ja. Wir gucken es uns mal gemeinsam an, meine Damen und Herren. So sieht das dann aus. Das bekommt man hier bei der DEKRA. Also man geht nicht mit leeren Händen, sondern das ist natürlich auch ein Dokument. Wenn Sie zum Beispiel privat Ihr Gebrauchtfahrzeug verkaufen wollen, dann ist das schon, ich sag mal, Geld wert. Weil der Käufer wird sicherlich sagen, oh, wunderbar, 97%, bin ich auf der sicheren Seite. Also für alle Fahrer von Hybridfahrzeugen, voll elektrisch angetriebenen Fahrzeugen, ist das sicherlich eine gute Sache. Gibt es bei der DEKRA, gibt es aber auch bei anderen Organisationen. Sollte man machen, auch für die eigene Beruhigung. Wie ist denn der Zustand meines Autos?

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1: Eine Ausstellung zur Strafjustiz in der sowjetischen Besatzungszone und der DDR ist zurzeit im Filmmuseum Wolfen zu sehen. Es ist eine Ausstellung der Gedenkstätten Moritzplatz Magdeburg, Rote Ochse Halle und Deutsche Teilung Marienborn. Sie zeigt Informationsflächen zu Sachthemen und zu biografischen Fallbeispielen, zu Justizwillkür und den Umgang mit vermeintlichen Staatsfeinden.
2: Seit dem 19. Juni haust die Ausstellung Politische Strafjustiz in der sowjetischen Besatzungszone und frühen DDR Sachsen-Anhalt im Industrie- und Filmmuseum Wolfen. Die Wanderausstellung, welche in Zusammenarbeit mit dem Justizministerium entstanden ist, wirft einen Blick auf eine oft übersehene Geschichte.
3: Also die Themen, die wir in dieser Ausstellung behandeln, das sind eigentlich die Menschen, die in den Fokus der sowjetischen Besatzungsmacht gerieten, die inhaftiert wurden durch die sowjetischen Sicherheitsdienste bzw. Geheimdienste, der NKWD, bzw. die Spionageabwehr der Roten Armee SMERSH. Und ein Teil von diesen Menschen, wir reden hier von der sechsstelligen Zahl im Gebiet sozusagen der ehemaligen DDR, die wurden ohne verurteilt zu werden ausgesondert aus der Gesellschaft. Das heißt, man hat sie weggesperrt in Internierungslagern, in sogenannten sowjetischen Speziallagern.
2: In der Zeit zwischen 1945 und 1952 gab es Unmengen an Strafbeständen und Prozessen in Sachsen-Anhalt. Opfer dieser recht willkürlichen Strafjustiz fanden sich aus verschiedensten Gruppen.
3: Wenn wir jetzt von den deutschen Zivilisten ausgehen, dann waren das auch zum Beispiel Jugendliche wegen Werwolfverdachts. Das hieß dann so antisowjetische Gruppenbildung. Wenn Waffen gefunden wurden, was auch ein Straftatbestand war, illegaler Waffenbesitz, war das strafschärfend. Wir haben auch eine ganze Reihe von Verfahren wegen Verbrechens gegen die Menschlichkeit, also NS- und Kriegsverbrechen, wobei die Vorwürfe oftmals sozusagen in den Raum geworfen wurden und gar nicht bewiesen werden konnten. Und es gibt eine ganze Reihe sozusagen auch von Vorwürfen wegen angeblicher Spionage bzw. Spionageverdacht, Tätigkeit für westliche Geheimdienste, amerikanische, britische, französische oder zum Beispiel dann Organisation Gehlen dann in den 1950er Jahren, antisowjetische Propaganda, antisowjetische Gruppenbildung, Terror, also auch als Vorwurf, auch illegaler Grenzübertritt schon, sowas wurde auch geahndet.
2: Diese Menschen wurden mit übermäßig hohem Strafmaß bestraft. Oft reichten sie von 10 bis 15 Jahren Haftstrafe bis hin zur Todesstrafe. Doch sowohl Strafbestände als auch Verfahren wurden willkürlich geführt.
3: Also man kann hier schon von einer willkürlichen Justiz sprechen, weil es sind nicht nur sozusagen diese hohen Strafmaße, sozusagen, die sich an den Regeln sozusagen des Strafgesetzbuches der Russischen Föderation orientierten, genau diese Straftatbestände sind ja auch zugrunde gelegt worden, sondern es kommen noch ein paar Sachen hinzu. Wenn man überlegt, dass diese Verhandlungen auf Russisch geführt wurden, ja, wo ja sozusagen die Menschen von hier aus der Region dem gar nicht folgen konnten, weil in der Regel nicht übersetzt wurde. Es waren eigentlich Schnellverfahren, wo immer schon das Verfahren immer durch das Militärkollegium schon vorgeprüft wurde. Das heißt, die haben die Verhandlungen schon mal durchgespielt und es wurde eigentlich dann im Wesentlichen nur noch das Urteil verkündet. Und das, was oftmals als Geständnisse herangezogen wurden, das ist eben in vielen Fällen auch durch Folter, also durch richtig körperliche Folter herbeigeführt worden.
2: Wir konnten Bose nach einzelnen besonderen Beispielen fragen. Er erzählte über den Pfarrer Rudolf Ebel.
3: Verbrechen gegen die Menschlichkeit, was hier vor Gericht gebracht wurde, ist der Fall von Rudolf Ebel, der in der Haftanstalt Roter Ochse der evangelische Anstaltspfarrer war. Und er ist im Sommer 1945 mit einer ganzen Gruppe sozusagen von Bediensteten des Zuchthauses verhaftet worden und unter anderem den Direktor, Wachpersonal, Aufsichtspersonal im Arbeitsdienst, aber zum Beispiel der Anstaltsarzt auch und der Anstaltsgeistliche. Und man hat ihnen die Mitwirkung an den Hinrichtungen im Roten Ochsen. Da sind ja durch die NS-Justiz von Ende 1942 bis April 1945 549 Menschen zum Tode verurteilt. Also die zum Tode verurteilt waren, sind hingerichtet worden, überwiegend mit der Guillotine und sozusagen Mitwirkung an Hinrichtungen. Und es sind eine Reihe an Todesurteilen verhängt worden und aber gegen Herrn Ebel als Anstaltsgeistlichen 7 Jahre Arbeitslager, weil man die Mitwirkung. Was die nicht verstanden haben in dem Fall, dass er natürlich den zum Tode Verurteilten vor ihrer Hinrichtung geistlichen Beistand gegeben hat. Und das haben die Vernehmungsoffiziere des sowjetischen Geheimdienstes missverstanden in dem Sinne, dass er sie dazu gezwungen hätte, ihre Taten zu gestehen. Und

0: Das Ende ist aber letztendlich genauso fatal wie im Fall von Wilhelm Naumann. Er wird verurteilt, zwar nur zu einer Zeitstrafe, überlebt das aber trotzdem nicht, weil damals hieß das, in die Sowjetunion deportiert zu werden. Und wir konnten damals sozusagen diesen Transport nachgehen, sozusagen. Der sollte in den hohen Norden der UdSSR gehen und er stirbt noch auf der Fahrt dorthin. Ja, und keiner von den zu Zeitstrafen Verurteilten hat das eben überlebt bei diesem Transport. Das ist eben so ein klassisches Beispiel.
1: Viele der Verurteilten wurden nach 1990 aufgrund von fehlenden Beweisen auf Antrag strafrechtlich von der Russischen Föderation rehabilitiert. Wer sich selbst ein Bild über die vielen Einzelschicksale machen will, kann noch bis zum 1. September kommen. Nähere Informationen und Termine von Veranstaltungen zur Ausstellung finden Sie unter der Website des Industrie- und Filmmuseums Wolfen.
2: Unsere Uli hat sich in der kommenden Ausgabe des Saale-Talks mit einem echt sportlichen Schwergewicht getroffen. Zu Gast ist heute Alexander Frank, Profiboxer im Schwergewicht. In Deutschland steht Frank auf Platz Nummer 2 der Rangliste. Ja, dann sage ich jetzt einfach mal, ringfrei.
3: Herzlich willkommen zum Saale-Talk, meine Damen und Herren, wie jeden zweiten Freitag. Heute widmen wir uns dem Thema Sport, eine ganz besondere Sportart, und zwar dem Thema Boxen. Mein Gast heute, das ist der liebe Alex. Herzlich willkommen, Alex.
4: Ja, hallo zusammen.
3: Alex kommt gebürtig aus Kasachstan.
4: Ja, ganz genau.
3: Und ist aber mit Weißenfels verbunden, weil, und jetzt bist du dran.
4: Ja, genau, also ich bin Profiboxer und seit 2014 habe ich angefangen mit Profiboxen. Und in Weißenfels bin ich seit 2013. Da habe ich meinen Trainer kennengelernt in Halle Saale. Da hat mein großer Bruder früher geboxt. Ja, da habe ich den kennengelernt, seitdem haben wir Kontakt zusammen gehabt. Und ja, seit 2013 habe ich angefangen selber zu trainieren. Und seitdem bin ich hier in Weißenfels.
3: Und boxt hier auch an der Saale, ist das richtig?
4: Ja,
3: hier
4: genau.
3: Trainierst du?
4: Ich trainiere hier, genau.
3: Du trainierst hier. Du pendelst, du lebst teils in Dortmund.
4: In Iserlohn.
3: In Iserlohn, genau. Und dort hast du eine?
4: Ich habe auch Boxclub seit 2 Jahren.
3: Da eine Boxschule?
4: Boxschule, genau.
3: Das heißt, kommen Kinder? Oder?
4: Da kommen Kinder, Jugendliche, Erwachsene. Wir haben auch 3 Gruppen am Tag.
3: Ja.
4: Das mache ich mit meinem Bruder Ivan zusammen.
3: Ja.
4: Genau, ja.
3: Wie bist du zum Boxen gekommen?
4: Ja, seitdem ich, also Boxen hat mein Bruder angefangen zu trainieren.
3: Ja.
4: Ich war immer dabei, unterstützt, beim Boxen war ich da.
3: Ja.
4: Und dann irgendwann wollte ich das selber machen.
3: Ja.
4: Und wie gesagt, dann habe ich richtige Trainer kennengelernt. Und seitdem habe ich angefangen zu trainieren, Disziplin zu halten, regelmäßig zu Training. Und bis jetzt haben wir auch gut gemacht. Ich habe 26 Kämpfe gemacht, einen Kampf unentschieden, 23 durch K.O. In Top, ich bin jetzt in Nummer 2 in Deutschland.
3: Im Schwergewichtboxen?
4: Im Schwergewichtboxen, genau. Ja. Im weltweit 43. Platz, genau.
3: Was sagst du, wieso kannst du Eltern empfehlen, ihre Kinder zum Boxen zu schicken und nicht zum Turnen oder zum Tennis oder zum Taekwondo? Warum sagst du, das ist eine gute Sache, ein Kind zum Boxen zu schicken?
4: Ja, Sport insgesamt, alles gut. Also die Kinder können selber entscheiden, wohin die gehen. Aber Boxen zum Beispiel ist für Selbstbewusstsein, das ist gute Ausstrahlung. Die können da gute Jungs kennenlernen,
3: ja.
4: die da trainieren. Kalorienverbrauch natürlich.
3: Ja.
4: Genau, und das ist einfach, passt.
3: Ab welchem Alter kann man starten?
4: Bei uns im Boxclub, also Boxschule, da ist Kinder ab 6 Jahre.
3: Ja.
4: Genau, ab 6 Jahre bis 12. Jugendliche ab 13 bis 18, ja. Und weiter dann. Ne?
3: Und planst du vielleicht auch eine Boxschule in Weißenfels zu machen? Ich glaube, es gibt es noch nicht hier.
4: Ja, in Weißenfels gibt es eine Schule, das ist da, wo ich selber trainiere, bei meinem Trainer.
3: Ja, auch für Kinder?
4: Kinder können auch da vorbeikommen.
3: Ah, okay.
4: Boxclub Taifun, das ist eine private Schule.
3: Ja.
4: Ja, genau. Wenn jemand Interesse hat, kann gerne vorbeikommen.
3: Ach, das ist eine tolle Idee.
4: Genau.
3: Aber wir haben ja noch ein ganz wichtiges Thema, was wir beide heute gerne hier ansprechen möchten. Und das Thema ist, du suchst einen Sponsor, damit aus Alex Nummer 2 Nummer 1 wird.
4: Ganz genau, richtig.
3: Ja.
4: Ja, das war immer mein Ziel, wo ich Boxen angefangen habe. Das war mein Ziel, direkt in Top 10, wo ganze Welt zu kommen.
3: Ja.
4: Seitdem lebe ich dieses Ziel, mein Wunsch. Und ich trainiere, wie gesagt, regelmäßig 2-mal am Tag. Und letztes Kampf habe ich jetzt im Februar gemacht.
3: Ja.
4: Und wir brauchen einfach Unterstützung, damit ich weiter am Ziel komme. Und wie gesagt, Nummer 1 werden.
3: Ja, genau. Meine Damen und Herren, das ist auch ein Aufruf an Sie mit, für die Zuschauer jetzt von Ihnen, die vielleicht jemanden kennen, der ein hohes Tier bei der Sparkasse ist oder bei einer Versicherung oder bei einem anderen großen Konzern, der Lust hätte, weiterhin Alex zu unterstützen, somit auch zu motivieren, Nummer 1 zu werden. Und ich denke, der Box

0: Sport ist eine schöne Sache. Mir ist gesagt worden, vor Jahren gab es mal einen Boxkampf hier in Weißenfels, in der Stadthalle. Und der soll so gut besucht gewesen sein. Und die Leute würden sich sowas hier auch sehnlichst wünschen, so etwas mal wieder hier in Weißenfels stattfinden zu lassen.
1: Gerne, ich würde hier gerne boxen. Wie gesagt, ich bin seit 2013 hier und ich würde gerne hier einen Kampf machen.
0: Ja.
1: Und dann würde das sehr schön sein. Ne?
0: Wir beide bleiben auf jeden Fall in Kontakt. Genau. Wir arbeiten weiter dran, mit Hilfe von Ihnen und auch vielleicht unser Fernsehteam hat vielleicht auch noch die ein oder andere Idee, Alex, dich weiter auf die Nummer 1 zu bringen. Und dann sind wir alle damit dabei und jubeln.
1: Vielen Dank. Dankeschön für die Einladung. Dankeschön.
0: Lieber Alex, du hast ja die Sendung schon mal geschaut, hoffe ich doch zumindest. Und am Ende der Sendung muss man immer jemanden nominieren, wo man sagen könnte, ich würde mir wünschen, dass der hier mal sitzt und mit Uli schnackt. Hast du dir Gedanken gemacht, wer das sein könnte? Welche Person könnte hier mit mir reden, den du kennst, aus Weißenfels?
1: Aus Weißenfels, ja. Also ich würde gerne, dass mein Trainer zusammenkommt mit mir, dass wir uns unterhalten.
0: Genau. Die Boxschule gerne, vielleicht gerne, auch hier,
1: ja,
0: in
1: genau.
0: Weißenfels. Die
1: dass wir unter Sport und uns unterhalten.
0: Den Sport so. Ein bisschen mehr publik machen hier.
1: Richtig,
0: für junge Leute,
1: genau.
0: In Weißenfels. Wir werden uns darum kümmern. Wir bedanken uns dafür und schauen mal, was sich ergibt.
1: Ja, super. Dankeschön.
0: Ich bedanke mich, dass du da warst, Alex. Aber es gibt noch ein paar Fragen.
1: Ja, bitte.
0: Haus oder Wohnung?
1: Haus.
0: Haus. Bier oder Wein?
1: Wasser.
0: Wasser, das ist der richtige Sportler. Fahrrad oder Tennis?
1: Fahrrad.
0: Fahrradfahren, du fährst viel Fahrrad oder anderen Sport,
1: ja,
0: halt
1: Fahrrad,
0: auch.
1: Ja.
0: Ne? Tanzen oder Schwimmen?
1: Schwimmen.
0: Reist du lieber in den Norden oder in den Süden? Wohin verreist du gerne?
1: Norden.
0: In den Norden reist, ja, ja, du gerne? Okay. Und ziehst du gerne einen Sakko lieber an oder ein Hoodie?
1: Hoodie
0: Sakko. Ein Sakko ziehst, ja, du gerne an. Ja. Welchen TV-Sender liebst du mehr? ARD oder BLK-TV?
1: BLK natürlich.
0: Natürlich, das liegt an Ihnen, meine Damen und Herren. Rund um den Burgenlandkreis hier ist es eine wunderschöne Gegend.
1: Ja.
0: Wir drücken ganz fest die Daumen, dass, danke, wir jemanden für dich finden, dass es weitergeht. Und bedanken uns, dass du uns so nett Auskunft gegeben hast. Wir sagen Dankeschön an Sie, dass Sie heute dabei waren und freuen uns dann, Sie in 2 Wochen wieder mit einem interessanten Thema hier rund um den Burgenlandkreis begrüßen zu dürfen. Wie gesagt, für heute reicht's. Tschüss und auf Wiedersehen.
1: Dankeschön.
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4: In der Fußball-Oberliga geht es am Sonntag für die Kicker beim SSC Weißenfels zum 1. FC Frankfurt-Oder. Hier rollt der Ball ab 14 Uhr. In der Verbandsliga empfängt am Samstag Blau-Weiß-Zobau die Mannschaft vom FSV Wahrleben. Los geht's hier um 14 Uhr. Und in der Landesliga erwartet der 1. FC Zeitz auf heimischen Rasen die Mannschaft vom SV Edelweiß-Arnstedt. Und für den SC Naumburg geht's zum SV Rot-Weiß-Kemberg. Spielbeginn ist jeweils um 14 Uhr. Am Sonntag trifft dann die zweite Mannschaft vom SSC Weißenfels zu Hause auf die Kicker vom TSV Rot-Weiß-Zerbst. Anpfiff ist um 14 Uhr.
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2: Das waren schon wieder 30 Minuten Regionalmagazin am Freitagabend. Sozusagen unser gemeinsamer Start ins Wochenende. Neue Nachrichten, die gibt es dann wieder am Montagabend ab 19.30 Uhr. Erst die News und danach gibt es dann am Dienstag ein weiteres Regionalmagazin. Erholen sich gut am Wochenende, schützen sich vor der Hitze und ich sage Tschüss und auf Wiedersehen.
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1: Hallo und herzlich willkommen zum aktuellen Regionalmagazin am Dienstagabend hier bei WLK TV. Und wir kommen gleich zu unserem ersten Thema und da geht's nach Weißenfels. Die dortige Asklepios-Klinik macht einen Qualitätssprung in der modernen Herzmedizin. Das neue Herzkatheterlabor der Klinik ist seit Sommer in Betrieb und wurde nun am vergangenen Donnerstag offiziell eingeweiht. Mit vor Ort war unter anderem auch Sachsen-Anhalts Ministerpräsident Sven Schulze. Die Herzkatheterbehandlungen der Klinik Weißenfels gehören landesweit zu den drei besten.
2: Insgesamt wurden 1,35 Millionen Euro gemeinsam mit dem Land Sachsen-Anhalt in ihre kardiologische Versorgung investiert. Das Land Sachsen-Anhalt unterstützte die Anschaffung der neuen Herzkatheteranlage mit einer Einzelförderung in Höhe von 710.000 Euro. Die neue Anlage ist bereits seit dem Sommer Tag und Nacht im Einsatz und konnte in den letzten Wochen schon vielen Menschen in medizinischen Notfällen rasch und lebensrettend helfen. Bereits heute überzeugt die Weißenfelser Kardiologie mit sehr guten Ergebnissen. Aktuelle Auswertungen der Landesarbeitsgemeinschaft für sektorenübergreifende Qualitätssicherung Sachsen-Anhalt bestätigte die hohe Qualität bei Herzkathetereingriffen in der Asklepios-Klinik Weißenfels.
3: Herr Sander, Sie lächeln, ein schöner Tag für die Klinik. Asklepios hat hier zusammen mit dem Land Sachsen-Anhalt viel Geld investiert. Was ist denn Neues entstanden? Wir stehen mittendrin.
4: Genau, wir stehen mittendrin. Wir haben 1,35 Millionen Euro investiert, 710.000 vom Land Sachsen-Anhalt, 630.000 Euro von uns, von der Klinik, vom Asklepios-Konzern. Und genau, wir haben eine neue Herzkatheteranlage, ein Herzkatheterlabor gebaut und ja, schließen damit an die erfolgreiche Herzmedizin

0: an und können uns ganz oben jetzt bei modernster Medizintechnik mit einreihen.
1: Dr. Schermann hat es ja schon gesagt, eine der drittbesten Kliniken hier in Sachsen-Anhalt. Soll das noch weiter ausgebaut werden? Welchen Schwerpunkt soll sich Weißenfels als Klinik setzen?
0: Also wir sind ja bereits so als Schwerpunktversorger der Region schon in vielen Bereichen stark gebündelt und wir haben bereits schon viele, viele wirklich medizinische Exzellenzzentren bei uns geschaffen. Sie haben es angesprochen, im Bereich der Kardiologie gehören wir zu den drittbesten Kliniken des Landes. Daran knüpfen wir heute mit der Herzkatheteranlage an. Wir stehen hier aber auch in unserem quasi ja, Labortrakt. Hinter mir im Rücken haben wir unsere Angiografieanlage, die ähnlich wie eine Herzkatheteranlage quasi alle peripheren Gefäße im Körper eben auch noch darstellt und da eben auch eine Stentversorgung ermöglicht. Also im Bereich der Gefäßmedizin, auch angeschlossen noch mit unserer Gefäß- und Thoraxchirurgie, sind wir auf jeden Fall federführend ganz vorn mit dabei. Ich denke, da können wir wirklich stolz drauf sein.
1: Aber der Ministerpräsident hat es ja in seiner kurzen Rede ein bisschen angeschnitten. Eine 24-Stunden-Rundumversorgung wird es in keinem Krankenhaus geben, sondern die Krankenhäuser werden sich alle ein bisschen spezialisieren, oder?
0: Genau, also auch spezialisieren müssen, wobei wir auch ganz klar sagen müssen, im Bereich der Kardiologie, Angiologie, da sind wir natürlich auch jetzt schon seit ja, 19 Jahren eigentlich komplett 24/7 verfügbar, was auch die Notfallversorgung angeht. Gleiches gilt natürlich auch für unsere erweiterte Notfallversorgungsstufe, die wir am Standort haben. Da sind wir auch natürlich 24/7 rund um die Uhr für unsere Patienten da, in allen Fachabteilungen, die unser Haus zur Verfügung stellt. Also wir machen wirklich jetzt 24/7 Medizin. Ziehen.
1: Ganz böse Frage, wann kommt die Geburtenabteilung?
0: Ja, das ist natürlich auch ein Punkt, den man auch ehrlich und klar beantworten muss. Wenn wir jetzt von medizinischer Qualität sprechen, dann müssen wir auch immer von Quantitäts- und Qualitätskorrelation sprechen. Also große Menge, große Erfahrung in einem Gebiet erzeugt große Qualität. Und wenn wir jetzt natürlich strategisch gerade im Rahmen der Reform jetzt sagen würden, wir fangen wieder an, eine Geburtshilfe aufzubauen, dann wäre das vermessen, weil das natürlich genau entgegen der eigentlichen Forderung steht und auch nicht mit unseren Prinzipien einhergehend, weil wir nur das machen wollen, was wir wirklich gut machen und machen können. Und das sind eben die Bereiche, die wir heute in guter Qualität und Anzahl einfach anbieten. Also die wird es nicht geben.
2: Ministerpräsident Sven Schulze betonte bei seinem Besuch: Ich freue mich sehr, dass wir mit dem neuen Herzkatheterlabor eine lebensrettende Maßnahme voranbringen konnten.
1: Herr Ministerpräsident, das Land Sachsen-Anhalt hat hier im Asklepios zusammen mit der Klinik viel Geld investiert. Sie haben aber in Ihrer Rede schon gesagt, es kann nicht in jeder Klinik so viel Geld für spezielle Technik investiert werden. Die Menschen müssen sich darauf einrichten, spezialisierte Kliniken zu haben und auch Wege zu unternehmen. Ist das das Ziel?
3: Also erstmal kann ich beruhigen, mein Ziel, und das werden wir auch hinbekommen als Ministerpräsident, ist, dass es im ganzen Land eine vernünftige gesundheitliche Versorgung gibt. Dass man vor allen Dingen für die Themen, die man direkt und schnell vor Ort braucht, auch schnelle medizinische Hilfe vor Ort hat, auch im ländlichen Raum. Das zweite Thema ist aber, wenn es um Spezialisierung geht, und der Standort hier, in dem wir sind, ist ja ein Spezialist für das Thema Herz. Dass es dann vielleicht auch richtig ist, wenn man mal ein paar Kilometer fahren muss, wenn geplante Operationen zum Beispiel oder wenn Untersuchungen sind, die geplant sind, die vielleicht sehr komplex sind, gemacht werden müssen. Da geht es doch dann eher darum, dass man den besten Arzt hat und das beste Team und vor allen Dingen die beste Technik, die es heute gibt. Und wir haben heute hier ja neue medizinische Technik eingeweiht, die mehrere hunderttausend Euro kostet, die das Land Sachsen-Anhalt finanziert hat. Hier im ländlichen Raum, wir wollen also nicht nur in Halle, Magdeburg und Dessau gute medizinische Versorgung haben, sondern selbstverständlich auch beispielsweise hier im Burgenlandkreis. Aber, und das ist wichtig, es muss am Ende insgesamt funktionieren. Ein und für mich der hauptbeschränkende Faktor bei dieser Thematik ist das Personal. Wir werden in den nächsten Jahren schon Herausforderungen haben, genügend Ärzte, genügend auch Krankenschwestern, Krankenpfleger zu haben. Und schon allein deshalb ist es wichtig, dass wir uns konzentrieren auf dieses Thema. Was ich aber garantiere, ist die Grundversorgung für jeden. Egal, ob man in einem kleinen Dorf lebt oder in einer großen Stadt, die wird auch in der Region vor Ort gewährleistet sein. Und das ist für uns, denke

0: wie ich, für Sachsen-Anhalt eine wichtige und richtige Aussage.
1: Sie haben es gerade schon angesprochen, wir haben in Sachsen-Anhalt, glaube ich, etwas über 6.000 Pflegekräfte, Ärzte, die nicht deutsch, sage ich mal, sind, die aus dem Ausland zu uns gekommen sind. Gibt es da irgendwelche Förderprogramme des Landes, um noch zusätzliche Ärzte oder Pflegekräfte zu gewinnen?
0: Also erst einmal freue ich mich über jeden, der hier in Sachsen-Anhalt geboren ist, hier lebt, hier eine Ausbildung macht und auch eine Ausbildung macht, beispielsweise als Krankenpfleger oder Krankenschwester. Aber das reicht leider nicht, weil wir zu wenig Geburten haben und weil wir natürlich Fachkräfte brauchen und weil viele Ärzte, viele Krankenschwestern, viele Krankenpfleger jetzt auch bald in ihren verdienten Ruhestand gehen. Und das zu ersetzen, kriegen wir nicht ausschließlich aus Sachsen-Anhalt hin. Ich nenne Ihnen mal ein Beispiel aus der Landeshauptstadt Magdeburg in der Universitätsklinik. Da sind aktuell 54 verschiedene Nationen tätig. Und mir persönlich ist es wichtig, egal ob ich da hingehe und eine Situation habe, einen Notfall habe oder ob es meine Kinder betrifft, meine Familie betrifft, dass mir geholfen wird. Da ist es mir ehrlich gesagt egal, aus welcher Nation der Arzt oder die Krankenschwester stammt. Mir ist wichtig, dass sie die Qualifikation mitbringt, schnell zu helfen. Und das ist ein Thema für die Zukunft. Das heißt, wir müssen bei diesem Thema auch Arbeits- und Fachkräfte schon ehrlich sein. Wir müssen da auch bereit sein, dass Menschen hier in diesen Arbeitsmarkt zuwandern. Ich möchte keine Zuwanderung mehr ins Sozialsystem in Sachsen-Anhalt. Aber ich möchte eine Zuwanderung beispielsweise in den Arbeitsmarkt, in den medizinischen Berufen, in den Arbeitsmarkt, in der Pflege, weil da brauchen wir Leute, die finden wir hier nicht alle in Sachsen-Anhalt. Und das unterscheidet mich schon zu manch anderen, die im Moment auch Politik machen.
1: Der Wahlkampf läuft. Letzte Frage. Wir merken es nicht nur beim Land Sachsen-Anhalt, wir merken es auch bei uns hier im Kreis, wir merken es in der Stadt. Können Sie sich erklären, warum die Leute jetzt zurzeit alles nur schlecht sehen? In der Stadt läuft es schlecht, im Landkreis läuft es schlecht, obwohl viel Geld investiert wird. Im Land, wenn ich das manchmal so höre, da denke ich, okay, Sachsen-Anhalt ist den Schritt über den Abgrund schon gegangen. Warum ist so eine schlechte Stimmung?
0: Ich erlebe das auch ab und an. Und ich gebe auch zu, auch ich habe manchmal Tage, wo ich mich über irgendwas richtig aufrege, richtig ärgere, wo ich sage, Mensch, warum ist denn hier schon wieder eine Baustelle? Warum ist denn die Straße gesperrt oder was auch immer? Fakt ist, wir haben in Sachsen-Anhalt viel erreicht. Und ich bitte einfach darum, bei allen Herausforderungen, die wir haben, auch in der Zukunft und bei allen Problemen, die wir in Sachsen-Anhalt zu lösen haben, auch mal zurückzuschauen in die letzten 30 Jahre, in die letzten 36 Jahre sogar seit der Wende, was wir alles gemeinsam hier in Sachsen-Anhalt geschafft haben, wie sich die Städte auch hier und die Dörfer im Burgenlandkreis beispielsweise weiterentwickelt haben, wie schön das hier auch ist und warum auch so viele Millionen Menschen als Touristen jedes Jahr nach Sachsen-Anhalt kommen, weil sie Sachsen-Anhalt schön finden, die Kultur hier genießen wollen und vieles mehr. Und deswegen auch mal stolz auf das sein, was wir geschafft haben, aber natürlich auch wissen, wir haben Herausforderungen für die Zukunft. Ich denke, die Hauptthematik für viele Menschen, und das kann ich auch nachvollziehen, ist das Thema, eine gewisse Unsicherheit zu haben. Wie geht es eigentlich weiter? Was passiert mit meinem Arbeitsplatz? Ist die Weltpolitik heute so verrückt geworden, dass wir alle Sachen sofort bei uns spüren? Und ich möchte den Menschen schon sagen, ich gebe ihnen die Sicherheit, dass ich mich um die Themen kümmere. Das fängt bei den Kindern an, dass wir überall auch im ländlichen Raum möglichst die Kindergärten erhalten, die Schulen auch erhalten, auch verbessern. Unterrichtsversorgung ist ein Thema, an dem wir jeden Tag hart arbeiten. Es wird jedes Jahr jetzt etwas besser werden. Und auch bei weniger Schülern müssen wir gerade im ländlichen Raum trotzdem garantieren können, dass die Wege nicht zu weit sind, auch zum Kindergarten hin. Dann gibt es für mich die Sicherheit für die Arbeitsplätze. Hunderttausende Menschen arbeiten hier jeden Tag in Sachsen-Anhalt und die sollen von mir die Sicherheit bekommen, dass ich mich wirklich wie als Wirtschaftsminister, genauso jetzt als Ministerpräsident, in erster Linie um deren Arbeitsplätze, um die Jobs kümmere, dass sie erhalten bleiben. Wenn Unternehmen Probleme haben, melden die sich bei mir und wir finden in der Regel auch Lösungen. Das ist für mich wichtig. Es geht nicht mehr nur um Neuansiedlungen, sondern auch um Hilfe für die Unternehmen, die in Schwierigkeiten sind. Und dann gibt es die Menschen, auf die ich besonders stolz bin in diesem Land, nämlich die, die jetzt in Rente sind, die dieses Land aufgebaut haben, die dieses Land hier dazu gebracht haben, dass meine Generation wieder ein Land hat, wo es darauf aufbauen kann und wo wir viele Rahmenbedingungen, viele Möglichkeiten haben, dass man als Rentner in diesem Land nicht permanent denken muss, wo ist denn die nächste medizinische Versorgung oder wenn es vielleicht mal notwendig ist, wie kann ich die Pflege finanzieren und so weiter. Das sind Themen, wo ich für die Menschen hier in Sachsen-Anhalt hart kämpfe. Das ist für mich viel wichtiger als manche Randthemen.

Von 21 Kliniken erreicht die Einrichtung bei der Therapie einen Platz unter den drei bestplatzierten Krankenhäusern Sachsen-Anhalts. Diese Ergebnisse entstehen nicht durch einzelne Maßnahmen, sondern durch das Zusammenspiel vieler Faktoren: die hohe Kompetenz unseres Teams, etablierte Abläufe und die kontinuierliche Weiterentwicklung unserer medizinischen Möglichkeiten, so Dr. Burcu Özyaman, Chefarzt der Klinik für Kardiologie und Intensivmedizin. Das kommt vor allem den Menschen in der Region zugute, die im Ernstfall schnell und auf höchstem medizinischen Niveau behandelt werden.

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1: Ohne Vereine ist in vielen Orten wenig los. Wir haben eine Einladung bekommen, der wir gern nachgekommen sind. Denn der Schützenverein in Schafstedt, unweit von Bad Lauchstädt, hatte am Wochenende ein Schützenfest veranstaltet, bei dem nicht nur der Verein im Fokus stand, sondern auch ein soziales Projekt, was die Mitglieder des Vereins in diesem Jahr unterstützen wollen.
2: Schiedwetter. Das war es am Samstag wortwörtlich. Hatte doch der Schützenverein in Schafstedt zum Schützenfest geladen und für die Besucher einiges organisiert.
3: Heute Ihr Schützenfest. Wie ist es denn dazu gekommen, dass es heute ein Schützenfest hier gibt?
4: Ja, wir haben es eigentlich als Benefizveranstaltung, wo wir den Kindern helfen wollen. Weil viele sagen ja, Schützen sind alles nur Schützen und... Und da haben wir eigentlich gesagt, weil wir haben das schon öfters gemacht, in Schafstedt noch nicht, das erste Mal. Und da haben wir gesagt, wir machen das eben für die Kinder, mit dem Heimatverein zusammen. Und wir haben ja noch was für die Kinder übrig.
3: Der Schützenverein hier, wie groß ist der denn? Wie viele Mitglieder habt ihr denn?
4: Wir haben jetzt aktuell 23, von klein bis groß.
3: Aber ihr trefft euch nicht nur, um aus Spaß an der Freude zu schießen, sondern macht ihr auch Wettkämpfe,
4: ja,
3: oder?
4: Ja, wir sind eigentlich, kann man sagen, international unterwegs. Ob das Italien ist oder Luxemburg ist, also wo wir eigentlich überall hinfahren. Um auch zu gewinnen.
3: Das wäre meine nächste Frage gewesen. Wie sieht es denn dann aus mit Gewinn? Wie steht ihr da?
4: Also in Sachsen-Anhalt stehen wir schon unwahrscheinlich gut da. Weil wir haben wie dieses Jahr, haben wir ziemlich alle Landesmeistertitel geholt. Haben jetzt auch Mannschaft geholt für München, also mit deutscher Meisterschaft. In 14 Tagen, glaube ich, ist die. Haben wir mit der Mannschaft auch geschafft. Also wir sind gut aufgestellt.
3: Für
4: wir haben auch die Frauen dabei.
3: Für Leute, die sich da nicht auskennen, mit was schießt ihr? Wie muss ich mir das vorstellen?
4: Ja, wir schießen eigentlich mit Schrot. Also mit auf Wurfscheibe mit Schrotpatronen.
3: Okay.
4: Das sind die Scheiben hier, wo wir drauf schießen. Und die werden ungefähr geschossen bei, sagen wir so, man sollte sie bei 30 Metern rumtreffen, aber die gehen auch noch bei 70 Metern kaputt.
3: Wie kommt man als Frau zum Schützenverein?
5: Einfach durch einen Ehemann, durch einen Partner. Man guckt dann mal zu, dann gefällt es einem, macht Spaß und probiert es einfach aus. Es ist ein schöner Ausgleich zum Beruf auf jeden Fall. Man kriegt den Kopf frei, man kann abschalten. Es wird ein bisschen immer unterschätzt. Es ist ja viel Kopfarbeit, viel Mentalarbeit. Man muss sich konzentrieren, man muss auf vieles achten. Viele denken immer nur, wir gehen auf den Stand und ballern ein bisschen rum. Das ist es nicht. Es ist wirklich richtig hartes Training.

0: auch. Aber es macht Spaß. Ich sage immer, wenn man trifft, macht es auch Spaß.
1: So blieb es leider am Vormittag noch sehr verhalten mit dem Besucherinteresse. Dabei sollte es doch um eine wirklich wichtige Sache an diesem Tag gehen.
2: Ihr habt ja gesagt, ihr macht Benefits. Ihr wollt jemanden unterstützen. Wen wollt ihr unterstützen?
0: Wir unterstützen das ambulante Kinder- und Jugendhospiz in Halle. Einfach, weil uns die Kinder am Herzen liegen. Und einfach, weil wir einen guten Zweck haben. Weil wir einfach was Gutes tun wollen. Und außerdem zusätzlich natürlich unseren Verein noch ein bisschen bekannter machen wollen. Werbung machen wollen für den Verein.
1: Natürlich waren auch Vertreter des Kinderhospiz Halle mit eingeladen und präsentierten sich mit einem kleinen Infostand.
3: Wir arbeiten hauptsächlich ehrenamtlich mit vielen Ehrenamtlern und begleiten Familien, in denen ein Kind mit einer lebensbedrohlichen Erkrankung lebt und versuchen halt die Familien so gut es geht zu unterstützen auf ihrem schweren Weg.
2: Ist das nur aufs Stadtgebiet Halle begrenzt oder sind Sie auch im Umland?
3: Also wir sind auch im Umland unterwegs, so, wir sagen immer so im Schnitt 50 Kilometer. Das kommt natürlich auch darauf an, wo unsere ehrenamtlichen Familienbegleitenden auch leben oder wo die wohnen, damit wir die gut vermitteln können. Man muss ja mal ein bisschen Rücksicht nehmen auf Wege und solche Sachen, ja.
2: Worin besteht denn dann die Unterstützung für die Familien?
3: Also wir bilden bei uns Familienbegleiter aus, ehrenamtlich. Das ist ein Kurs, den die bei uns belegen können. Der geht ungefähr 120 Unterrichtseinheiten und da werden die Ehrenamtlichen halt sehr gut vorbereitet auf die Unterstützung zu Hause. Also es geht darum, dass sie nach Hause gehen, die Ehrenamtlichen, und dass sie praktisch in der Familie vor Ort unterstützen, zur Seite stehen, beraten, auch mit den Kindern was unternehmen, die Eltern entlasten. Ich sage immer so, solche Familien mit einem schwerkranken Kind, die haben sehr vollen Kalender zu Hause und manchmal brauchen die halt wirklich ein bisschen mehr Hilfe als nur, wann muss das Kind zur nächsten Therapie. Und unsere Ehrenamtlichen sind dann halt da, wenn die Eltern mal für sich was unternehmen wollen. Manchmal sind so einfache Sachen auch wie mal einkaufen gehen oder das Kind zu Hause mal, damit die Eltern mal für sich was selber machen können. Das ist ganz unterschiedlich. Also wir gucken immer, was braucht die Familie eigentlich? Was wünschen die sich? Was brauchen die gerade für Unterstützung? Also ich kann da gar nicht sagen, das ist es jetzt, ja, weil das ist in jeder Familie was anderes. Das kann halt sein, am Bett sitzen mit dem Kind, Händchen halten, vorlesen, trösten. Kann aber auch ein Gespräch mit den Eltern sein, ein klärendes oder tröstendes Gespräch. Oder wie gesagt, für eine schöne Freizeit sorgen.
1: Mit dabei war auch der Verein Skapstedi.
2: Frau Schlegel, Sie präsentieren heute Ihren neuen Verein, der gegründet wurde. Ganz kurz, was ist es denn für ein Verein?
4: Also es ist ein Skapstedi-Verein. Wir sind jetzt erst eigentlich seit 4 Wochen neu. Und für uns steht so auf dem Programm, die ganzen Menschen zusammenzubringen, auch in Scharfstedt und mit den Vereinen zusammenzuarbeiten, so dann neue Sachen zu machen wie Feste, Drachenfest, Osterfeuer und solche Sachen.
2: Ja, Ziel ist es ja, so habe ich es ja erfasst, mehr hier im Ort zu machen, aber mit allen zusammen, also auch mit dem Schützenverein, ja. Da sind wir ja heute.
4: Genau. Ja. Genau, also das Ziel ist im Prinzip, die verschiedenen Vereine wieder zusammenzuführen. Egal, welche Vereine das sind, ob es der Fischerverein ist, ob es die Kegler sind, ob es die Fußballer sind. Wir wollen eigentlich mit allen Vereinen möglichst wieder ein gemeinschaftliches Leben hervorrufen, weil das alles ein bisschen eingeschlafen ist. Wir haben uns vieles auf die Fahne geschrieben. Wir wollen die Sommersonnenwende machen, dann abends Führungen in der Stadt, Nachtwächterrunden. Also einfach das Leben im Ort wieder beleben und die Scharfstädter zusammenzuführen und vielleicht auch noch Goethestädter, Auswärtige. Also wir haben da schon Träume und Visionen, sage ich jetzt mal. Ob die sich alle so umsetzen lassen, das wird sich dann in Zukunft zeigen.
2: Sie haben gerade gesagt, Führungen durch Scharfstädt, was... Ja. Was gibt es denn Tolles in Scharfstädt zu sehen für alle, die Scharfstädt nur von der Landkarte kennen?
4: Naja, das sind die Nachtwächterwanderungen. Das ist so, ich sag mal, dieses Historische. Da wird dann so sozusagen halt auch mal so darauf hingewiesen, was wo war und so weiter, was so existiert hat, welche alten hier Gebäude, die nicht mehr da sind. Aber das ist halt immer sehr spät abends und dann halt, wie gesagt, wie typisch Nachtwächter. Und das ist immer auch in den vergangenen Jahren, als es noch stattfand, immer gut angekommen.
1: Kaum war zur Mittagszeit der Grill angeheizt, hatte auch Petrus ein Einsehen und der Regen hörte auf. Es dauerte nicht lange, bis sich die Tische langsam füllten und das Schützenfest Fahrt aufnahm. Schließlich ging es ja um den guten Zweck.
2: Wenn jemand ihre Arbeit unterstützen will, sage ich jetzt mal finanziell oder auch vielleicht durch Mitarbeit, wie kann er sie erreichen?
3: Ja, über unsere Website, also akjh.de. Das ist unsere Website, ambulantes Kinder- und Jugendhospizhalle.de, kann man auch sagen. Da findet man dann, wann unsere neuen Ausbildungskurse sind. Und wir machen jedes Jahr einen neuen Ausbildungskurs für ehrenamtliche Familienbegleiter. Und ja, wir freuen uns immer über Unterstützung. Wir brauchen auch immer wieder neue helfende Hände. Und ansonsten einfach anrufen, völlig unkompliziert.
2: Und da finde ich dann noch das Spendenkonto?
3: Ja, auf der Website auf jeden Fall. Aber wir werden auch oft angerufen und dann erklären wir den Leuten auch, wie sie das am besten machen können, uns zu unterstützen. Also wir machen am 26.09.26 unseren 9. Lebenslauf. Und diesen Lebenslauf organisieren wir als Kinderhospiz. Und da gibt es auch noch ein Familienfest. Und wir laden alle herzlich ein, entweder zu mitlaufen oder einfach dabei sein und unsere Arbeit zu unterstützen.
5: Ja! Schauen wir doch einmal in die Zukunft. 2035 soll die Bundesgartenschau in Dessau-Roßlau stattfinden. Dort fand jetzt eine Stadtratssitzung zur Planung und Durchführung der Schau statt. Dabei kam es zu einer kontroversen Diskussion. Nach dem Willen der meisten Räte soll die Buga in knapp 10 Jahren in Sachsen-Anhalt stattfinden.
6: 9 Jahre dauert es noch, bis die Bundesgartenschau in Dessau-Roßlau stattfinden soll. Doch die Planungen für das Mega-Event sind schon im vollen Gange. In der Stadtratssitzung vom 1. Juli war die Buga ebenfalls ein wichtiges Thema. Oberbürgermeister Dr. Robert Reck informierte zunächst über den aktuellen Stand.
7: Ein wichtiger Meilenstein wurde am 2. Juni 2026 gelegt mit der konstituierenden Sitzung der Bundesgartenschau Dessau-Roßlau 2035 GmbH, dem Aufsichtsrat im Besonderen. In dieser Sitzung wurde der Wirtschaftsplan für das Jahr 2026 beschlossen, der auch Teil der heutigen Beschlussvorlagen auf dieser Stadtratssitzung sind. Der Wirtschaftsplan ermöglicht, die Gesellschaft ins Arbeiten zu kommen und erste Schritte zu gehen. Ich möchte an dieser Stelle kurz die aktuellen Arbeitsstände darstellen und über die Investitionsplanung informieren. Wir haben ja 2 Handlungsfelder. Das eine sind die Mosaike, also die Entwicklung der Park- und Gartenanlagen, der Grünflächen und die Fugen, die Verbindungen zwischen den einzelnen Standorten, einschließlich der Gestaltung der städtischen Straßen und Freiräume. Nach der Sommerpause werden diese Überlegungen in einer Beschlussvorlage, die wir Ihnen ja bereits angekündigt haben, in den Ausschüssen unseres Stadtrats, insbesondere natürlich auch im Bauausschuss, präsentiert und auch hier dem Stadtrat zur Beratung und Entscheidung vorgelegt. Gestalt nimmt auch die künftige Arbeitsstruktur des Buga-Vorbereitungsprozesses an. Ich hatte über die Gründung der GmbH gesprochen und die 3 Innovationswerkstätten. Auch darüber wurde schon informiert. Mosaike, Fugen und Kommunikation haben jetzt stattgefunden. Es schließen sich dann freiraumplanerische Wettbewerbe an.
6: Danach wurde Thomas Pischek als Mitglied des Aufsichtsrates der Buga Dessau-Roßlau 2035 GmbH abberufen und Marco Egelkraut als Mitglied in den Aufsichtsrat entsendet und bestellt. In 2 Beschlussvorlagen ging es dann noch um konkrete Buga-Maßnahmen. Zum einen war die Umgestaltung der Kreuzung Katholische Kirche und Teichstraße ein Thema. Hierbei wurde über eine Genehmigung einer überplanmäßigen Verpflichtungsermächtigung in Höhe von 1.070.000 € abgestimmt, was für Diskussionen sorgte.
8: Es geht um die grundsätzliche Frage, welche Stadt wir uns künftig überhaupt noch leisten können. Denn zwischen dem, was sich unsere Stadt leisten kann und dem, was sie sich leistet, klafft inzwischen eine immer größere Lücke. Das Landesverwaltungsamt hat uns unmissverständlich erklärt, dass die dauerhafte Leistungsfähigkeit unserer Stadt gefährdet ist. Es fordert Ausgabendisziplin, Konsolidierung und eine kritische Überprüfung freiwilliger Leistungen. Was machen wir stattdessen? Wir beschließen eine Buga-Maßnahme nach der anderen. Jede einzelne Maßnahme wird für sich betrachtet begründet. Doch niemand spricht mehr über die Summe dieser Entscheidungen. Und genau darin liegt das eigentliche Problem. Mit jedem weiteren Beschluss wächst das Gesamtprojekt. Mit jedem weiteren Beschluss steigen die Folgekosten. Mit jedem weiteren Beschluss binden wir Haushaltsmittel für viele Jahre. Und irgendwann gibt es kein Zurück mehr. Wir müssen uns ehrlich fragen, bestimmt heute noch der tatsächliche Bedarf unserer Stadt, unserer Investitionen, oder bestimmt inzwischen die Buger, welche Projekte Vorrang haben?
9: Am Montag war ja im Bauhausmuseum eine öffentliche Veranstaltung zur Offenlage des INSEC. Wäre dort ein Vertreter der AfD gewesen, ich war dort, dann hätte die AfD oder Mitglieder der AfD-Fraktion auf jeden Fall zur Kenntnis nehmen können, dass sowohl die Wohnungswirtschaft als auch andere Wirtschaftsunternehmen dieser Stadt händeringend dafür plädieren, die Buga nicht zu zerreden, weil es eine absolute Chance für unsere Stadt ist, nicht nur die Infrastruktur zu entwickeln, sondern auch Zuzug zu erzeugen in unserer Stadt und das Wohl unserer Stadt zu mehren.
10: Das Landesverwaltungsamt hat auch deutlich gesagt, dass wir an der Buga festhalten sollten, weil sie eine Chance für unsere Stadt ist und den Fördergrad bei vielen Projekten erhöht, wodurch wir den kommunalen Haushalt entlasten können und uns anderen Projekten widmen können. Dieses Buga-Label ist eigentlich ein Gewinn in dem Moment, denn wir können wesentlich mehr in wesentlich kürzerer Zeit umsetzen, als wie es eigentlich geplant war. Der Kreisverkehr ist lange beschlossen. Und auch an der Stelle allein das Buga-Label raufzusetzen, vereinfacht dieses Projekt. Und dieser Kreisverkehr war auch schon lange vor der Buga Thema. Und ich dächte auch, dass wir die Beschlussfassung lange vor der Buga schon vorgenommen haben.
11: Herr Diedering, vor 10 Minuten, davon einer halben Stunde, diskutieren wir über die Anhalt Arena und Sie halten eine flammende Rede, wie wichtig es ist, eine Machbarkeitsstudie für eine Halle zu machen, die uns 20, 25 Millionen Euro kostet, weil Ihnen das Projekt gefällt. Jetzt kommt ein Projekt durch die Buga drauf, das gefällt Ihnen nicht. Und dann reden Sie vom Haushalt und was wir uns nicht alles leisten können. Sie machen eine Politik, das ist wie Kabarett. Vielen Dank.
6: Die Vorlage wurde mit 39 Ja, 3 Nein-Stimmen sowie einer Enthaltung beschlossen. In einer weiteren Buga-Beschlussvorlage ging es um die Interessensbekundung zur Teilnahme am Bundesprogramm Anpassung urbaner und ländlicher Räume an den Klimawandel. Konkret geht es dabei um Klimaanpassungsmaßnahmen im Schillerpark in Höhe von 3 Millionen Euro mit einem Eigenanteil von 300.000 Euro.
12: Es ist nicht nur die Funktionalität des Parkes als soziales, ökologisches etc. Element, sondern es wird deutlich, dass wir teilweise an der Qualität der Reparatur historischer Strukturen unserer Stadt an der Stelle ein Stück vorankommen. Im Schillerpark wird es eine zeitgemäße entsprechende Aufarbeitung geben mit bemerkenswerter Entwicklung, die sowohl die Qualität der Lebensqualität im Quartier, aber auch der Aktivität und nicht zuletzt eine erhebliche Aufwertung unserer Stadt erfahren lässt. Und hier geht es darum, langjährige Defizite der Stadtentwicklung über eine mögliche Bezuschussung der Buga nun endlich umzusetzen, wofür wir schon lange geträumt haben.
13: Inhaltlich freue ich mich über die Vorlage und werde natürlich auch zustimmen, kann aber nicht umhin, trotzdem meinen Unmut hier kundzutun. Wir haben einen Ausschuss für Stadtentwicklung, Bauen, Stadtgrün und Mobilität, der nach momentaner Beschlusslage auch unser Buga-Ausschuss ist. Das sind, wenn man sich allein die sozusagen den Titel der Vorlage anschaut, sind das 5 gute Gründe, warum diese Vorlage unbedingt im Bauausschuss hätte vorbehandelt werden müssen. Natürlich werde ich das jetzt nicht irgendwie offiziell beanstanden, aber ich möchte doch sehr darum bitten, dass das zukünftig nicht so gehandhabt wird.
14: Die Kurzfristigkeit der Fördermittelprogramme ist zum Weinen, um es nicht anders zu nennen. Wir haben jetzt mit Hängen und Würgen und mit dem guten Willen des Referats Stadtgrün diesen Antrag jetzt auf den Weg gebracht. Er bedarf wieder eines Stadtratsbeschlusses. Ich nehme, Herr Bosowski, auch Ihren Hinweis sehr gerne auf. Wir hätten das so tun können. Ich bitte dafür um Entschuldigung. Es geht jetzt nur um, dass wir uns beteiligen an dem Interessenbekundungsverfahren und wir würden dann natürlich die inhaltlichen Dinge sehr gerne hier auch vorstellen.
6: Die Vorlage wurde mit 42 Ja und einer Nein-Stimme beschlossen. Eine letzte Beschlussvorlage kam dann vom fraktionslosen Stadtratsmitglied Paul Nolte. Dabei ging es darum, dass der Oberbürgermeister ab der folgenden Sitzung regelmäßig zum Umsetzungsstand der Buga-Maßnahmen berichten soll.
15: Bisher war die Kommunikation der Verwaltung zum Thema Bundesgartenschau eher lückenhaft. Das haben wir auch schon öfter kritisiert. Mit meiner Beschlussvorlage möchte ich letzten Endes erreichen, dass wir uns in jeder Sitzung einmal zumindest kurz über den aktuellen Stand informieren können, dass eine gewisse

0: stetige Kommunikation stattfindet, auch uns und den Bürger, Bürgerinnen gegenüber.
1: Ich halte diese Beschlussvorlage nicht für gut und bitte da eigentlich nicht zuzustimmen, weil wir brauchen keine zusätzlichen Informationen. Wir haben eine sehr umfängliche Tagesordnung, das haben wir die letzten Stadtratssitzungen gesehen, dass wir teilweise wirklich Probleme hatten, das bis zum Ende zu schaffen. Und ich denke, wir sind immer noch 9 Jahre vor der eigentlichen Durchführung der BUGA. Wir sind ausreichend informiert. Viele andere Städte planen diese BUGA 3, 4, 5 Jahre erst vorher und sind auch in der Lage, das umzusetzen. Und wir sind in der Anfangsphase und wir sind durch die Beschlussvorlagen wirklich gut informiert.
2: Das Kabarett der AfD geht weiter. Sie haben es echt in den letzten Jahren nicht verstanden, was die BUGA für uns bedeutet. Sie haben nicht verstanden, dass das das größte Projekt, das größte Infrastrukturprojekt dieser Stadt seit Jahrzehnten ist. Und Sie haben nicht verstanden, was diese Beschlussvorlage aussagt. Sie sagt aus, dass in dem Gremium, dem wichtigsten kommunalen Gremium in dieser Stadt, die Themen besprochen werden, die für diese Stadt elementar sind. Und das ist die BUGA die nächsten 10 Jahre. Ganz einfach.
3: Es muss möglich sein, dass dieser Stadtrat, der sich nicht so homogen zusammensetzt, eine Information erhält, die alle Mitglieder dieses Rates auf einen einheitlichen Informationsstand versetzt. Und das sage ich als bekennender BUGA-Kritiker. Also wirklich, glauben Sie mir, ich möchte mehr Informationen, um genauer zu wissen, wo das kommunale Geld hingeht.
4: 33 Stadträte stimmten für die Vorlage von Paul Nolte, 9 dagegen und einer enthielt sich. Damit wurde diese so angenommen und in den kommenden Stadtratssitzungen wird es beim Bericht des Oberbürgermeisters den neuen Unterpunkt Informationen zur BUGA geben.
5: Soweit 30 Minuten Regionalmagazin am Dienstagabend. Ich hoffe, auch für Sie waren interessante Themen mit dabei. Schalten Sie wieder ein am kommenden Freitagabend, dann gibt's das nächste Regionalmagazin. Bis dahin wünsche ich Ihnen eine angenehme Restwoche. Machen Sie es gut. Tschüss und auf Wiedersehen.
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1: Hallo und herzlich willkommen zum aktuellen Regionalmagazin am Freitagabend, wie gewohnt hier bei BLK TV. In unserem ersten Thema beschäftigen wir uns mit einem Thema, kann man auch sagen, welches viele Autofahrer derzeit umtreibt. Nachdem der Absatz von neuen Fahrzeugen mit elektrischem Antrieb zurzeit boomt, haben die Verbraucher jetzt auch verstärkt ein Auge auf die gebrauchten E-Fahrzeuge geworfen. Doch wie kann man sich sicher sein, dass die eingebauten Batterien noch gut in Schuss sind und Leistung haben? Dazu haben wir uns bei der DEKRA in Weißenfels einmal ein Testverfahren angesehen. Ja, heute geht es mal um ein Autothema. Mittlerweile sind ja schon 1,3 Millionen Fahrzeuge mit elektrischem Antrieb auf deutschen Straßen unterwegs. Das ist zum einen eine gute Nachricht, zum anderen bei dem manch einen oder anderen eine eher schlechte Nachricht. Aber wie sieht es denn jetzt zum Beispiel aus, wenn man sagt, ja, ein neues Elektroauto, es gibt keine Zuschüsse mehr, vielleicht ein gebrauchtes. 13% der Gebrauchtwagenkäufer hat man ermittelt, können sich vorstellen, ein gebrauchtes Elektroauto zu kaufen. Aber da liegt natürlich schon ein bisschen die Gefahr. Da ist eine Batterie drin. Wir kennen es vom Handy. Wie lange hält denn diese Batterie? Hat sie noch genug Volumen? Wenn so ein Auto 2-3 Jahre alt ist, gibt es da noch die Ladezyklen? Passt das alles noch? Man kann es selber nicht testen. Deswegen haben wir uns heute aufgemacht zur DEKRA, zur Außenstelle nach Weißenfels. Haben auch ein Auto dabei, ein BMW 530e, einen sogenannten Plug-in-Hybrid. Auto ist 3 Jahre alt. Und jetzt treffen wir hier gleich den Sachverständigen Sebastian König. Und der kann nämlich bei der DEKRA einen sogenannten Batterieschnelltest machen. Dauert circa 15 Minuten. Und das schauen wir uns jetzt mal an. Ich nehme Sie mit. Wir gehen mal zum Herrn König. Ja, da ist er schon. Hallo, Herr König. Grüße Sie. Guten Morgen. Ja, ich habe ein Auto mitgebracht und ich würde gern mal wissen, wie ist denn der Batteriezustand? Lohnt es sich, ein 3 Jahre altes Auto mit einem Plug-in-Antrieb zu kaufen? Oder sagt die DEKRA als Sachverständigenorganisation, da müssen wir vorsichtig sein. Was können wir denn jetzt genau feststellen mit Ihrem Test?
2: Nein, also vorsichtig sein müssen wir auf gar keinen Fall.

0: Fall. Als erstes würde ich mir die Papiere anschauen, was es genau für ein Fahrzeug ist, was für eine Batterie verbaut ist, würde gucken, ob es in dieser Liste der von uns zu testenden Fahrzeuge enthalten ist und würde dann, wenn es enthalten ist, entsprechend so einen Batterietest durchführen, wo am Ende Sie rausgehen mit einer Aussage, wie viel Restkapazität hat diese Batterie noch.
1: Kriege ich das schriftlich?
0: Das bekommen Sie selbstverständlich schriftlich. Okay. Und können Sie dann bei Ihrer Kaufentscheidung mit einfließen lassen, kann man alternativ natürlich auch über die Autohäuser gleich fertigen lassen. Also wenn das Fahrzeug mit dabei ist, können wir das jetzt sofort durchführen.
2: Sie sind ja viel in Autohäusern unterwegs, auch vor Ort. Wird das mittlerweile schon angeboten von den Häusern, wenn die ein gebrauchtes E-Auto da stehen haben, dass die sagen, naja, dann schaffen wir mal Vertrauen. Bitte, hier ist die DEKRA, das DEKRA-Dokument sozusagen über den Batteriezustand. Wird das schon jetzt in Anspruch genommen?
0: Definitiv, definitiv. Weil es ja auf dem Gebrauchtwagenmarkt schon lange gängig ist, dass die Fahrzeuge, sei es, wenn man sie auf dem Platz stehen sieht, mit einem großen Aufkleber versehen sind, geprüfter Gebrauchtwagen. Das ging früher in dem Bereich, hat das Fahrzeug irgendwelche technischen Mängel im konventionellen Sinne. Und in dem Zuge der Erweiterung auf die Elektromobilität ist auch das Produkt dahingehend schon integriert, dass diese Batterietests von den Autohäusern von vornherein als Kaufhilfe für den Kunden mit dazu getan werden.
2: Ja, ist ja wichtig. So eine Batterie, da kann es mal ganz schnell über fünfstellige Beträge gehen. Man sagt, ungefähr ein Drittel des Fahrzeugwertes ist der Wert der Batterie. Und wenn ich die austauschen muss, ist überhaupt die Frage, Herr König, kann ich so eine Batterie überhaupt austauschen?
0: Das ist genau der Punkt. Es ist natürlich immer möglich, die Batterien zu tauschen, sei es auch speziell, weil die meisten im Unterflurbereich verbaut sind, im Unfallschaden. Es ist allerdings richtig, wie Sie sagen, durch den Wert relativ eine kurze Schwelle bei einem Gebrauchtwagen, wo man sagt, macht es Sinn oder macht es keinen Sinn, sie aufgrund von Verschleiß zu tauschen. Also wird das Fahrzeug unfallgeschädigt, rein mechanisch tauschen kann man sie auf jeden Fall. Es ist vom Verschleiß her bei den kleineren Fahrzeugen eigentlich nicht vorgesehen, im Lebensalter des Fahrzeugs mehrere Batterien zu fahren.
2: Okay, also da haben Sie meine Papiere,
0: genau,
2: meinen Schlüssel, Herr König, walten Sie Ihres Amtes sozusagen. Ja. Alles klar, wir schauen ihm ein bisschen über die Schulter.
0: Jawohl, das Fahrzeug ist definitiv prüffähig. Für die Prüfung der Elektrofahrzeuge hat DEKRA ein extra Dongle entwickelt. Das ist die DEKRA Rosi. Funktioniert ähnlich über OBD wie auch die Auslese des Fehlerspeichers, ist aber für die Hochwertfahrzeuge ein komplett anderes Gerät.
2: Ja, Herr König, die Vorbereitungen sind soweit abgeschlossen, habe ich gesehen. Sie haben Ihr kleines Gerät da dran gemacht. Ja, ist ja schon faszinierend. Ich erinnere mich an frühere Werkstattbesuche. Da stand immer so ein riesengroßer Wohnzimmerschrank, großer Apparat. Und dann wurden viele Kabel angesteckt. Aber heute, wenn ich das sehe, das ist ja wie ein Handy. Ja. Was ist jetzt das Ergebnis? Was haben Sie schon rausgefunden?
0: Genau, das ist im Prinzip die Schnittstelle zum Fahrzeug, was ich jetzt angesteckt habe. Mit der bin ich jetzt mit dem Tablet über WLAN verbunden, kann jetzt alles, was die Schnittstelle aus dem Fahrzeug ausliest, hochvoltspezifisch hier auf dem Bildschirm sehen und auch entsprechend bedienen. Nächster Schritt ist jetzt eine statische Prüfung. Das heißt, wenn ich die Prüfung hier starte, wird in der Batterie eine Messung durchgeführt von diesem DEKRA-System. Dieser Wert wird dann als erstes als Referenz gesetzt. Als zweiter Teil dieser Überprüfung folgt eine Messfahrt, wo ich dem Fahrzeug Leistung abverlangen muss nach definierten Prüfabläufen. Und auch dieser Wert wird dann gespeichert und das System bildet am Ende aus beiden den Kapazitätszustand Ihrer Batterie.
2: Okay, also wir müssen auf jeden Fall eine kleine Probefahrt machen.
0: Ja.
2: Nur anschließend ans Gerät reicht nicht.
0: Nein.
2: Und das kriegt man bei allen Autos raus. Also jedes Auto hat so eine Systematik, dass die ganzen Daten quasi auf dem Computer hinterlegt werden.
0: Die Schnittstelle ist tatsächlich diese genormte OBD-Schnittstelle, über die sonst auch die Fehlerspeicher etc. ausgelesen werden. Und dann gibt es für die unterschiedlichen Hybridfahrzeuge, sei es vollelektrische, sei es Plug-in-Hybride, gibt es verschiedene Abläufe bei dieser Prüffahrt. Okay. Manche Fahrzeuge brauchen eine kurze Volllastbeschleunigung, manche brauchen eine kurze Fahrt über eine definierte Wegstrecke mit einer definierten Geschwindigkeit. Ja. Aber das ist, wie gesagt, fahrzeugspezifisch hier in der Software hinterlegt und wird mir dann entsprechend angezeigt, was bei dem Fahrzeug zu prüfen ist.
2: Okay, jetzt haben wir ja ein Hybridfahrzeug mitgebracht. Denken wir einfach mal über ein Vollelektroauto nach. Gibt es da andere Abläufe oder ist das im Prinzip der gleiche Vorgang, wie wir es jetzt hier gemacht haben?
0: Im Prinzip, der große Ablauf ist immer derselbe.
2: Ja.
0: Es geht dann, wie gesagt, nur bei dieser Fahrt um die Feinheiten. Je nachdem, auch bei den vollelektrischen gibt es ja unterschiedliche Kapazitäten. sag mal, die Sportmodelle, mhm, beim Taycan letzten Endes Turbo, ja, genannt, bei anderen vielleicht S genannt, ja, da sind natürlich entsprechend keine Volllastbeschleunigungen vorgesehen, mhm, einfach weil es die meisten Prüfgelände, ja, nicht hergeben. Ja, ja. Bei den kleineren Fahrzeugen wird es über eine kurze Kickdown-Fahrt gemacht. Ja. Das ist wirklich der einzige Unterschied, ja, wo sich die Fahrzeuge dann noch mal ein bisschen unterscheiden.
2: Man redet ja immer davon, dass die Batterien eine gewisse Temperatur haben müssen. Mhm. Ist es hier auch vonnöten, wenn ich zu, ja, Ihnen komme, ja, sollte ich schon ein bisschen gefahren sein, um das System auf Temperatur zu bringen? Oder machen Sie das hier vor, sagen, nee, komm ruhig ran, ist egal, das kriegen wir hier hin?
0: Nein, im Gegenteil, tatsächlich ist es so, dass der Ladezustand vorgegeben ist. Das, mhm, ist bei dem konkreten Fahrzeug jetzt zwischen 20% und 80%. Mhm. Es gibt aber auch Fahrzeuge, wo sie mindestens 50% gefüllt sein muss. Mhm. Und es ist bei den Temperaturen so, dass im Regelfall die Außentemperatur ausreicht. Okay. Also sprich, die testbaren Temperaturwerte bei dem Fahrzeug sind, ja, bis maximal 30 Grad. Ja. Dementsprechend ist eine zügige Fahrt zur Prüfstation eher nicht zu empfehlen.
2: Alles klar. Gut, dann lassen wir Sie weiterarbeiten, ja, Herr König. Wir sind gespannt. Also, es geht in die nächste Runde.

0: So. Ja, Herr König, da sind Sie wieder.
1: Jawohl.
0: Und ich sehe weiße Blätter in der Hand. Wie
1: Richtig.
0: Ist es ausgegangen?
2: Von der Rückseite weiße Blätter. Von vorn kann ich Ihnen das fertige Ergebnis Ihres Batterietests überreichen.
0: Sehr schön.
2: Fahrzeug
0: Wie sieht's aus?
2: Ließ sich testen. Fahrzeug war innerhalb der testbaren Konditionen.
0: Okay.
2: Gesamtkapazität wird bei uns mit dem DEKRA-Index ausgewiesen, ist in Ihrem Fall 97 und entspricht in etwa 97%. Das heißt, beim Gebrauchtwagenkauf würde eine Entscheidung für dieses Auto nichts im Wege stehen.
0: Sehr schön.
1: Ja.
0: Was kostet mich der Spaß jetzt, Herr König? Haben wir gar nicht drüber gesprochen am Anfang, aber ich vertraue Ihnen, dass Sie jetzt nicht sagen 5.000 Euro, sondern dass da ein reeller Preis da kommt.
2: Nein, natürlich. Der Spaß kostet je nach Fahrzeugmodell, je nach konkretem Prüfablauf immer so um die 100 Euro. Das ist, denke ich, im Anbetracht der auf der anderen Seite stehenden Risiken ein fairer Preis.
0: Okay, darf ich es mal in die Hand nehmen? Erstmal ja, auf Wiedersehen, vielen Dank. Ja. Wir gucken es uns mal gemeinsam an, meine Damen und Herren. So sieht das dann aus. Das bekommt man hier bei der DEKRA. Also man geht nicht mit leeren Händen, sondern das ist natürlich auch ein Dokument. Wenn Sie zum Beispiel privat Ihr Gebrauchtfahrzeug verkaufen wollen, dann ist das schon, ich sage mal, Geld wert. Weil der Käufer wird sicherlich sagen, oh, wunderbar, 97%, bin ich auf der sicheren Seite. Also für alle Fahrer von Hybridfahrzeugen, voll elektrisch angetriebenen Fahrzeugen, ist das sicherlich eine gute Sache. Gibt es bei der DEKRA, gibt es aber auch bei anderen Organisationen. Sollte man machen, auch für die eigene Beruhigung. Wie ist denn der Zustand meines Autos?

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1: Eine Ausstellung zur Strafjustiz in der sowjetischen Besatzungszone und der DDR ist zurzeit im Filmmuseum Wolfen zu sehen. Es ist eine Ausstellung der Gedenkstätten Moritzplatz Magdeburg, Rote Ochse Halle und Deutsche Teilung Marienborn. Sie zeigt Informationsflächen zu Sachthemen und zu biografischen Fallbeispielen, zu Justizwillkür und den Umgang mit vermeintlichen Staatsfeinden.
2: Seit dem 19. Juni haust die Ausstellung Politische Strafjustiz in der sowjetischen Besatzungszone und frühen DDR Sachsen-Anhalt im Industrie- und Filmmuseum Wolfen. Die Wanderausstellung, welche in Zusammenarbeit mit dem Justizministerium entstanden ist, wirft einen Blick auf eine oft übersehene Geschichte.
3: Also die Themen, die wir in dieser Ausstellung behandeln, das ist sozusagen, das sind

0: eigentlich die Menschen, die in den Fokus der sowjetischen Besatzungsmacht gerieten, die inhaftiert wurden durch die sowjetischen Sicherheitsdienste bzw. Geheimdienste der NKWD bzw. die Spionageabwehr der Roten Armee SMERSH. Und ein Teil von diesen Menschen, wir reden hier von einer sechsstelligen Zahl im Gebiet sozusagen der ehemaligen DDR, die wurden ohne verurteilt zu werden ausgesondert aus der Gesellschaft. Das heißt, man hat sie weggesperrt in Internierungslagern, in sogenannten sowjetischen Speziallagern.
1: In der Zeit zwischen 1945 und 1952 gab es Unmengen an Strafbeständen und Prozessen in Sachsen-Anhalt. Opfer dieser recht willkürlichen Strafjustiz fanden sich aus verschiedensten Gruppen.
0: Wenn wir jetzt von den deutschen Zivilisten ausgehen, dann waren das auch zum Beispiel Jugendliche wegen Werwolf-Verdachts. Das hieß dann so antisowjetische Gruppenbildung. Wenn Waffen gefunden wurden, was auch ein Straftatbestand war, illegaler Waffenbesitz, war das strafschärfend. Wir haben auch eine ganze Reihe von Verfahren wegen Verbrechens gegen die Menschlichkeit, also NS- und Kriegsverbrechen, wobei die Vorwürfe oftmals sozusagen in den Raum geworfen wurden und gar nicht bewiesen werden konnten. Und es gibt eine ganze Reihe sozusagen auch von Vorwürfen wegen angeblicher Spionage bzw. Spionageverdachtstätigkeit für westliche Geheimdienste, amerikanische, britische, französische oder zum Beispiel dann Organisation GEL dann in den 1950er Jahren. Antisowjetische Propaganda, antisowjetische Gruppenbildung, Terror, also auch als Vorwurf, auch illegaler Grenzübertritt schon, sowas wurde auch geahndet.
1: Diese Menschen wurden mit übermäßig hohem Strafmaß bestraft. Oft reichten sie von 10 bis 15 Jahren Haftstrafe bis hin zur Todesstrafe. Doch sowohl Strafbestände als auch Verfahren wurden willkürlich geführt.
0: Also man kann hier schon von einer willkürlichen Justiz sprechen, weil es sind nicht nur sozusagen diese hohen Strafmaße, sozusagen die sich an den Regeln sozusagen des Strafgesetzbuches der Russischen Föderation orientierten, genau diese Straftatbestände sind ja auch zugrunde gelegt worden, sondern es kommen noch ein paar Sachen hinzu. Wenn man überlegt, dass diese Verhandlungen auf Russisch geführt wurden, ja, wo ja sozusagen die Menschen von hier aus der Region dem gar nicht folgen konnten, weil in der Regel nicht übersetzt wurde. Es waren eigentlich Schnellverfahren, wo immer schon das Verfahren immer durch das Militärkollegium schon vorgeprüft wurde. Das heißt, die haben die Verhandlungen schon mal durchgespielt und es wurde eigentlich dann im Wesentlichen nur noch das Urteil verkündet. Und das, was oftmals als Geständnisse herangezogen wurden, das ist eben in vielen Fällen auch durch Folter, also durch richtig körperliche Folter herbeigeführt worden.
1: Wir konnten Bose nach einzelnen besonderen Beispielen fragen. Er erzählte über den Pfarrer Rudolf Ebel.
0: Verbrechen gegen die Menschlichkeit, was hier vor Gericht gebracht wurde, ist der Fall von Rudolf Ebel, der in der Haftanstalt Roter Ochse der evangelische Anstaltspfarrer war. Und er ist im Sommer 1945 mit einer ganzen Gruppe sozusagen von Bediensteten des Zuchthauses verhaftet worden und unter anderem den Direktor, Wachpersonal, Aufsichtspersonal im Arbeitsdienst, aber zum Beispiel der Anstaltsarzt auch und der Anstaltsgeistliche. Und man hat ihnen Mitwirken an den Hinrichtungen im Roten Ochsen. Da sind ja durch die NS-Justiz von Ende 1942 bis April 1945 549 Menschen zum Tode verurteilt. Also die zum Tode verurteilt waren, sind hingerichtet worden, überwiegend mit der Guillotine und sozusagen Mitwirkung an Hinrichtungen. Und es sind eine Reihe an Todesurteilen verhängt worden und aber gegen Herrn Ebel als Anstaltsgeistlichen 7 Jahre Arbeitslager, weil man die Mitwirkung. Was die nicht verstanden haben in dem Fall, dass er natürlich den zum Tode Verurteilten vor ihrer Hinrichtung geistlichen Beistand gegeben hat. Und das haben die Vernehmungsoffiziere des sowjetischen Geheimdienstes missverstanden in dem Sinne, dass er sie dazu gezwungen hätte, ihre Taten zu gestehen. Und das Ende ist aber letztendlich genauso fatal wie im Fall von Wilhelm Naumann. Er wird verurteilt, zwar nur zu einer Zeitstrafe, überlebt das aber trotzdem nicht, weil damals hieß das, in die Sowjetunion deportiert zu werden. Und wir konnten damals sozusagen diesen Transport nachgehen sozusagen. Der sollte in den hohen Norden der UdSSR gehen und er stirbt noch auf der Fahrt dorthin. Ja, und das, keiner von den zu Zeitstrafen Verurteilten hat das eben überlebt bei diesem Transport. Das ist eben so ein klassisches Beispiel.
1: Viele der Verurteilten wurden nach 1990 aufgrund von fehlenden Beweisen auf

0: Rangliste. Ja, dann sage ich jetzt einfach mal ringfrei.
1: Herzlich willkommen zum Saale-Talk, meine Damen und Herren, wie jeden zweiten Freitag. Heute widmen wir uns dem Thema Sport, eine ganz besondere Sportart, und zwar dem Thema Boxen. Mein Gast heute, das ist der liebe Alex. Herzlich willkommen, Alex.
2: Ja, hallo zusammen.
1: Alex kommt gebürtig aus Kasachstan.
2: Ja, ganz genau.
1: Und ist aber mit Weißenfels verbunden, weil, und jetzt bist du dran?
2: Ja, genau. Also ich bin Profiboxer und seit 2014 habe ich angefangen mit Profiboxen. Und in Weißenfels bin ich seit 2013. Da habe ich meinen Trainer kennengelernt in Halle Saale. Da hat mein großer Bruder früher geboxt. Ja, da habe ich den kennengelernt. Seitdem haben wir Kontakt zusammen gehabt. Und ja, seit 2013 habe ich angefangen, selber zu trainieren. Und seitdem bin ich hier in Weißenfels.
1: Und boxt hier auch an der Saale, ist das richtig?
2: Ja,
1: hier
2: genau.
1: Trainierst du?
2: Ich trainiere hier, genau.
1: Du trainierst hier. Du pendelst, du lebst teils in Dortmund.
2: In Iserlohn.
1: In Iserlohn, genau. Und dort hast du eine...
2: Ich habe auch Boxclub seit 2 Jahren.
1: Da eine Boxschule.
2: Boxschule, genau.
1: Das heißt, da kommen Kinder oder...
2: Da kommen Kinder, Jugendliche, Erwachsene. Wir haben auch 3 Gruppen am Tag.
1: Ja.
2: Das mache ich mit meinem Bruder Ivan zusammen.
1: Ja.
2: Genau, ja.
1: Wie bist du zum Boxen gekommen?
2: Ja, seitdem ich, also Boxen hat mein Bruder angefangen zu trainieren. Ja. Ich war immer dabei, unterstützt, beim Boxen war ich da.
1: Ja.
2: Und dann irgendwann wollte ich das selber machen.
1: Ja.
2: Und wie gesagt, dann habe ich richtige Trainer kennengelernt. Und seitdem habe ich angefangen zu trainieren, Disziplin zu halten, regelmäßig zu Training. Und bis jetzt haben wir auch gut gemacht. Ich habe 26 Kämpfe gemacht, einen Kampf unentschieden, 23 durch K.O. In Top, ich bin jetzt in Nummer 2 in Deutschland.
1: Im Schwergewichtboxen?
2: Im Schwergewichtboxen, genau. Ja. Weltweit 43. Platz, genau.
1: Was sagst du, wieso kannst du Eltern empfehlen, ihre Kinder zum Boxen zu schicken und nicht zum Turnen oder zum Tennis oder zum Taekwondo? Warum sagst du, das ist eine gute Sache, ein Kind zum Boxen zu schicken?
2: Ja, Sport insgesamt, alles gut. Also die Kinder können selber entscheiden, wohin die gehen. Aber Boxen zum Beispiel ist für Selbstbewusstsein, das ist gute Ausstrahlung. Die können da gute Jungs kennenlernen,
1: ja.
2: die da trainieren. Kalorienverbrauch natürlich.
1: Ja.
2: Genau, und das ist einfach, passt.
1: Ab welchem Alter kann man starten?
2: Bei uns im Boxclub, also Boxschule, da ist Kinder ab 6 Jahre.
1: Ja.
2: Genau, ab 6 Jahre bis 12. Jugendliche ab 13 bis 18, ja. Und weiter dann. Ne?
1: Und planst du vielleicht auch eine Boxschule in Weißenfels zu machen? Ich glaube, ja. Es gibt es noch nicht hier.
2: Ja, in Weißenfels gibt es eine Schule, das ist da, wo ich selber trainiere, bei meinem Trainer.
1: Ja, auch für Kinder?
2: Kinder können auch da vorbeikommen.
1: Ah, okay.
2: Boxclub Taifun, das ist eine private Schule.
1: Ja.
2: Ja, genau. Wenn jemand Interesse hat, kann gerne vorbeikommen.
1: Ach, das ist eine tolle Idee.
2: Genau.
1: Aber wir haben ja noch ein ganz wichtiges Thema, was wir beide heute gerne hier ansprechen möchten. Und das Thema ist, du suchst einen Sponsor, damit aus Alex Nummer 2 Nummer 1 wird.
2: Ganz genau, richtig.
1: Ja.
2: Ja, das war immer mein Ziel, wo ich Boxen angefangen habe. Das war mein Ziel, direkt in Top 10 in der ganzen Welt zu kommen.
1: Ja.
2: Seitdem lebe ich dieses Ziel, meinen Wunsch. Und ich trainiere, wie gesagt, regelmäßig 2-mal am Tag. Und letztes Kampf habe ich jetzt im Februar gemacht.
1: Ja.
2: Und wir brauchen einfach Unterstützung, damit ich weiter am Ziel komme. Und wie gesagt, Nummer 1 werden.
1: Ja, genau. Meine Damen und Herren, das ist auch ein Aufruf an Sie mit, für die Zuschauer jetzt von Ihnen, die vielleicht jemanden kennen, der ein hohes Tier bei der Sparkasse ist oder bei einer Versicherung oder bei einem anderen großen Konzern, der Lust hätte, weiterhin Alex zu unterstützen, somit auch zu motivieren, Nummer 1 zu werden. Und ich denke, der Boxsport ist eine schöne Sache. Mir ist gesagt worden, vor Jahren gab es mal einen Boxkampf hier in Weißenfels, in der Stadthalle. Und der soll so gut besucht gewesen sein. Und die Leute würden sich sowas hier auch sehnlichst wünschen, so etwas mal wieder hier in Weißenfels stattfinden zu lassen.
2: Gerne, ich würde hier gerne boxen. Wie gesagt, ich bin seit 2013 hier und ich würde gerne hier einen Kampf machen.
1: Ja.
2: Und das würde, dann würde das sehr schön sein. Ne?
1: Wir beide bleiben auf jeden Fall in Kontakt.
2: Genau.
1: Wir arbeiten weiter dran, mit Hilfe von Ihnen. Und auch vielleicht unser Fernsehteam hat vielleicht auch noch die ein oder andere Idee, Alex, dich weiter auf die Nummer 1 zu bringen. Und dann sind wir alle damit dabei und jubeln.
2: Vielen Dank. Dankeschön für die Einladung. Dankeschön.
1: Lieber Alex, du hast ja die Sendung schon mal geschaut, hoffe ich doch zumindest. Und am Ende der Sendung muss man immer jemanden nominieren, wo man sagen könnte, ich würde mir wünschen, dass der hier mal sitzt und mit Uli schnackt. Hast du dir Gedanken gemacht, wer das sein könnte? Welche Person könnte hier mit mir reden, den du kennst, aus Weißenfels?
2: Aus Weißenfels,
1: ja.
2: Also ich, Ich würde gerne, dass mein Trainer zusammenkommt mit mir, dass wir uns unterhalten.
1: Genau. Die Boxschule gerne vielleicht kennen. Auch ja, hier genau. In Weißenfels. Die
2: dass wir uns Sport und uns unterhalten.
1: Den Sport so. Ein bisschen mehr publik machen hier. Richtig. Für junge Leute, genau. In Weißenfels.

0: Fels. Wir werden uns darum kümmern. Wir bedanken uns dafür und schauen mal, was sich ergibt.
1: Ja, super. Dankeschön.
0: Ich bedanke mich, dass du da warst, Alex. Aber es gibt noch ein paar Fragen.
1: Ja, bitte.
0: Haus oder Wohnung?
1: Haus.
0: Haus. Bier oder Wein?
1: Wasser.
0: Wasser. Das ist der richtige Sportler. Fahrrad oder Tennis?
1: Fahrrad.
0: Fahrrad. Du fährst viel Fahrrad oder anderen Sport,
1: ja,
0: halt
1: Fahrrad,
0: auch.
1: Ja.
0: Ne? Tanzen oder schwimmen?
1: Schwimmen.
0: Reist du lieber in den Norden oder in den Süden? Wohin verreist du gerne?
1: Norden.
0: In den Norden reist du gerne? Okay. Und ziehst du gerne einen Sakko lieber an oder ein Hoodie? Hoodie
1: Sakko.
0: Ist ein Sakko ziehst du gerne an. Ja. Welchen TV-Sender liebst du mehr? ARD oder BLK-TV?
1: BLK natürlich.
0: Natürlich, das liegt an Ihnen, meine Damen und Herren. Rund um den Burgenlandkreis hier ist es eine wunderschöne Gegend.
1: Ja.
0: Wir drücken ganz fest die Daumen, dass wir jemanden für dich finden, dass es weitergeht. Und bedanken uns, dass du uns so nett Auskunft gegeben hast. Wir sagen Dankeschön an Sie, dass Sie heute dabei waren und freuen uns dann, Sie in 2 Wochen wieder mit einem interessanten Thema hier rund um den Burgenlandkreis begrüßen zu dürfen. Wie gesagt, für heute reicht's. Tschüss und auf Wiedersehen.
1: Dankeschön.
2: Die Sommerpause geht für viele Sportvereine langsam dem Ende zu und der Ligabetrieb beginnt wieder. Für wen es an diesem Wochenende heißt, das Runde muss ins Eckige, haben wir für Sie wie immer kompakt zusammengestellt. Und hier ist er, unser Sportblick.
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4: In der Fußball-Oberliga geht es am Sonntag für die Kicker beim SSC Weißenfels zum 1. FC Frankfurt-Oder. Hier rollt der Ball ab 14 Uhr. In der Verbandsliga empfängt am Samstag Blau-Weiß-Zobau die Mannschaft vom FSV Barleben. Los geht's hier um 14 Uhr. Und in der Landesliga erwartet der 1. FC Zeitz auf heimischen Rasen die Mannschaft vom SV Edelweiß-Arnstedt. Und für den SC Naumburg geht es zum SV Rot-Weiß-Kemberg. Spielbeginn ist jeweils um 14 Uhr. Am Sonntag trifft dann die zweite Mannschaft vom SSC Weißenfels zu Hause auf die Kicker vom TSV Rot-Weiß-Zerbst. Anpfiff ist um 14 Uhr.
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2: Das waren schon wieder 30 Minuten Regionalmagazin am Freitagabend. Sozusagen unser gemeinsamer Start ins Wochenende. Neue Nachrichten, die gibt es dann wieder am Montagabend ab 19.30 Uhr. Erst die News und danach gibt es dann am Dienstag ein weiteres Regionalmagazin. Erholen Sie sich gut am Wochenende, schützen Sie sich vor der Hitze und ich sage Tschüss und auf Wiedersehen.
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1: Hallo und herzlich willkommen zum aktuellen Regionalmagazin am Dienstagabend hier bei WLK TV. Und wir kommen gleich zu unserem ersten Thema und da geht's nach Weißenfels. Die dortige Asklepios-Klinik macht einen Qualitätssprung in der modernen Herzmedizin. Das neue Herzkatheterlabor der Klinik ist seit Sommer in Betrieb und wurde nun am vergangenen Donnerstag offiziell eingeweiht. Mit vor Ort war unter anderem auch Sachsen-Anhalts Ministerpräsident Sven Schulze. Die Herzkatheterbehandlungen der Klinik Weißenfels gehören landesweit zu den drei besten.
2: Insgesamt wurden 1,35 Millionen Euro gemeinsam mit dem Land Sachsen-Anhalt in ihre kardiologische Versorgung investiert. Das Land Sachsen-Anhalt unterstützte die Anschaffung der neuen Herzkatheteranlage mit einer Einzelförderung in Höhe von 710.000 Euro. Die neue Anlage ist bereits seit dem Sommer Tag und Nacht im Einsatz und konnte in den letzten Wochen schon vielen Menschen in medizinischen Notfällen rasch und lebensrettend helfen. Bereits heute überzeugt die Weißenfelser Kardiologie mit sehr guten Ergebnissen. Aktuelle Auswertungen der Landesarbeitsgemeinschaft für sektorenübergreifende Qualitätssicherung Sachsen-Anhalt bestätigte die hohe Qualität bei Herzkathetereingriffen in der Asklepios-Klinik Weißenfels.
3: Herr Sander, Sie lächeln, ein schöner Tag für die Klinik. Asklepios hat hier zusammen mit dem Land Sachsen-Anhalt viel Geld investiert. Was ist denn Neues entstanden? Wir stehen mittendrin.
4: Genau, wir stehen mittendrin. Wir haben 1,35 Millionen Euro investiert, 710.000 vom Land Sachsen-Anhalt, 630.000 Euro von uns, von der Klinik, vom Asklepios-Konzern. Und genau, wir haben eine neue Herzkatheteranlage, ein Herzkatheterlabor gebaut und ja, schließen damit an die erfolgreiche Herzmedizin an und können uns ganz oben jetzt bei modernster Medizintechnik mit einreihen.
3: Dr. Schermann hat es ja schon gesagt, eine der drittbesten Kliniken hier in Sachsen-Anhalt. Soll das noch weiter ausgebaut werden? Welchen Schwerpunkt soll sich Weißenfels als Klinik setzen?
4: Also wir sind ja bereits so als Schwerpunktversorger der Region schon in vielen Bereichen stark gebündelt und wir haben bereits schon viele wirklich medizinische Exzellenzzentren bei uns geschaffen. Sie haben es angesprochen, im Bereich der Kardiologie gehören wir zu den drittbesten Kliniken des Landes. Daran knüpfen wir heute mit der Herzkatheteranlage an. Wir stehen hier aber auch in unserem quasi ja Labortrakt. Hinter mir im Rücken haben wir unsere Angiografieanlage, die ähnlich wie eine Herzkatheteranlage quasi alle peripheren Gefäße im Körper eben auch noch darstellt und da eben auch eine Stentversorgung ermöglicht. Also im Bereich der Gefäßmedizin, auch angeschlossen noch mit unserer Gefäß- und Thoraxchirurgie, sind wir auf jeden Fall federführend ganz vorn mit dabei. Ich denke, da können wir wirklich stolz drauf sein.
3: Aber der Ministerpräsident hat es ja in seiner kurzen Rede ein bisschen angesprochen.

0: geschnitten. Eine 24-Stunden-Rundumversorgung wird es in keinem Krankenhaus geben, sondern die Krankenhäuser werden sich alle ein bisschen spezialisieren, oder?
1: Genau, also auch spezialisieren müssen, wobei wir auch ganz klar sagen müssen, im Bereich der Kardiologie, Angiologie, da sind wir natürlich auch jetzt schon seit 19 Jahren eigentlich komplett 24/7 verfügbar, was auch die Notfallversorgung angeht. Gleiches gilt natürlich auch für unsere erweiterte Notfallversorgungsstufe, die wir am Standort haben. Da sind wir auch natürlich 24/7 rund um die Uhr für unsere Patienten da, in allen Fachabteilungen, die unser Haus zur Verfügung stellt. Also wir machen wirklich jetzt 24/7 Medizin. Ziehen.
0: Ganz böse Frage, wann kommt die Geburtenabteilung?
1: Ja, das ist natürlich auch ein Punkt, den man auch ehrlich und klar beantworten muss. Wenn wir jetzt von medizinischer Qualität sprechen, dann müssen wir auch immer von Quantitäts- und Qualitätskorrelation sprechen. Also große Menge, große Erfahrung in einem Gebiet erzeugt große Qualität. Und wenn wir jetzt natürlich strategisch gerade im Rahmen der Reform jetzt sagen würden, wir fangen wieder an, eine Geburtshilfe aufzubauen, dann wäre das vermessen, weil das natürlich genau entgegen der eigentlichen Forderung steht und auch nicht mit unseren Prinzipien einhergehend, weil wir nur das machen wollen, was wir wirklich gut machen und machen können. Und das sind eben die Bereiche, die wir heute in guter Qualität und Anzahl einfach anbieten. Also die wird es nicht geben.
2: Ministerpräsident Sven Schulze betonte bei seinem Besuch: Ich freue mich sehr, dass wir mit dem neuen Herzkatheterlabor eine lebensrettende Maßnahme voranbringen konnten.
0: Herr Ministerpräsident, das Land Sachsen-Anhalt hat hier im Asklepios zusammen mit der Klinik viel Geld investiert. Sie haben aber in Ihrer Rede schon gesagt, es kann nicht in jeder Klinik so viel Geld für spezielle Technik investiert werden. Die Menschen müssen sich darauf einrichten, spezialisierte Kliniken zu haben und auch Wege zu unternehmen. Ist das das Ziel?
3: Also erstmal kann ich beruhigen, mein Ziel, und das werden wir auch hinbekommen als Ministerpräsident, ist, dass es im ganzen Land eine vernünftige gesundheitliche Versorgung gibt. Dass man vor allen Dingen für die Themen, die man direkt und schnell vor Ort braucht, auch schnelle medizinische Hilfe vor Ort hat, auch im ländlichen Raum. Das zweite Thema ist aber, wenn es um Spezialisierung geht, und der Standort hier, in dem wir sind, ist ja ein Spezialist für das Thema Herz. Dass es dann vielleicht auch richtig ist, wenn man mal ein paar Kilometer fahren muss, wenn geplante Operationen zum Beispiel oder wenn Untersuchungen sind, die geplant sind, die vielleicht sehr komplex sind, gemacht werden müssen. Da geht es doch dann eher darum, dass man den besten Arzt hat und das beste Team und vor allen Dingen die beste Technik, die es heute gibt. Und wir haben heute ja neue medizinische Technik eingeweiht, die mehrere hunderttausend Euro kostet, die das Land Sachsen-Anhalt finanziert hat. Hier im ländlichen Raum. Wir wollen also nicht nur in Halle, Magdeburg und Dessau gute medizinische Versorgung haben, sondern selbstverständlich auch beispielsweise hier im Burgenlandkreis. Aber, und das ist wichtig, es muss am Ende insgesamt funktionieren. Ein und für mich der hauptbeschränkende Faktor bei dieser Thematik ist das Personal. Wir werden in den nächsten Jahren schon Herausforderungen haben, genügend Ärzte, genügend auch Krankenschwestern, Krankenpfleger zu haben. Und schon allein deshalb ist es wichtig, dass wir uns konzentrieren auf dieses Thema. Was ich aber garantiere, ist die Grundversorgung für jeden, egal ob man in einem kleinen Dorf lebt oder in einer großen Stadt, die wird auch in der Region vor Ort gewährleistet sein. Und das ist für uns, denke ich, für Sachsen-Anhalt eine wichtige und richtige Aussage.
0: Sie haben es gerade schon angesprochen. Wir haben in Sachsen-Anhalt, glaube ich, etwas über 6.000 Pflegekräfte, Ärzte, die nicht Deutsch, sage ich mal, sind, die aus dem Ausland zu uns gekommen sind. Gibt es da irgendwelche Förderprogramme des Landes, um noch zusätzliche Ärzte oder Pflegekräfte zu gewinnen?
3: Also erst einmal freue ich mich über jeden, der hier in Sachsen-Anhalt geboren ist, hier lebt, hier eine Ausbildung macht und auch eine Ausbildung macht, beispielsweise als Krankenpfleger oder Krankenschwester. Aber das reicht leider nicht, weil wir zu wenig Geburten haben und weil wir natürlich Fachkräfte brauchen und weil viele Ärzte, viele Krankenschwestern, viele Krankenpfleger jetzt auch bald in ihren verdienten Ruhestand gehen. Und das zu ersetzen, kriegen wir nicht ausschließlich aus Sachsen-Anhalt hin. Ich nenne Ihnen mal ein Beispiel aus der Landeshauptstadt Magdeburg in der Universitätsklinik. Da sind aktuell 54 verschiedene Nationen tätig. Und mir persönlich ist es wichtig, egal ob ich dahin gehe und eine Situation habe, einen Notfall habe oder ob es meine Kinder betrifft, meine Familie betrifft, dass ich dass mir geholfen wird. Da ist es mir ehrlich gesagt egal, aus welcher Nation der Arzt oder die Krankenschwester stammt. Mir ist wichtig, dass sie die Qualifikation mitbringt, schnell zu helfen. Und das ist ein Thema für die Zukunft. Das heißt, wir müssen bei diesem Thema auch Arbeits- und Fachkräfte schon ehrlich sein. Wir müssen da auch bereit sein, dass Menschen hier in diesen Arbeitsmarkt zuwandern. Ich möchte keine Zuwanderung mehr ins Sozialsystem in Sachsen-Anhalt. Aber ich möchte eine Zuwanderung beispielsweise in den Arbeitsmarkt, in den medizinischen Berufen, in den Arbeitsmarkt, in der Pflege, weil da brauchen wir Leute, die finden wir hier nicht alle in Sachsen-Anhalt. Und das unterscheidet mich schon zu manch anderen, die im Moment auch Politik machen.
0: Der Wahlkampf läuft. Letzte Frage. Wir merken es nicht nur beim Land Sachsen-Anhalt, wir merken es auch bei uns hier im Kreis, wir merken es in der Stadt. Können Sie sich erklären, warum die Leute jetzt zurzeit alles nur schlecht sehen? In der Stadt läuft es schlecht, im Landkreis läuft es schlecht, obwohl viel Geld investiert wird. Im Land, wenn ich das manchmal so höre, da denke ich, okay, Sachsen-Anhalt ist den Schritt über den Abgrund schon gegangen. Warum ist so eine schlechte Stimmung?
3: Ich erlebe das auch ab und an. Und ich gebe auch zu, auch ich habe manchmal Tage, wo ich mich über irgendwas richtig aufrege, richtig ärgere, wo ich sage, Mensch, warum ist denn hier schon wieder eine Baustelle? Warum ist denn die Straße gesperrt oder was auch immer? Fakt ist, wir haben in Sachsen-Anhalt viel erreicht. Und ich bitte einfach darum, bei allen Herausforderungen, die wir haben, auch in der Zukunft und bei allen Problemen, die wir in Sachsen-Anhalt zu lösen haben, auch mal zurückzuschauen in die letzten 30 Jahre, in die letzten 36 Jahre sogar seit der Wende, was wir alles gemeinsam hier in Sachsen-Anhalt geschafft haben, wie sich die Städte auch hier und die Dörfer im Burgenlandkreis beispielsweise weiterentwickelt haben, wie schön das hier auch ist und warum auch so viele Millionen Menschen als Touristen jedes Jahr nach Sachsen-Anhalt kommen, weil sie Sachsen-Anhalt schön finden, die Kultur hier genießen wollen und vieles mehr. Und deswegen auch mal stolz auf das sein, was wir geschafft haben, aber natürlich auch wissen, wir haben Herausforderungen für die Zukunft. Ich denke, die Hauptthematik für viele Menschen, und das kann ich auch nachvollziehen, ist das Thema, eine gewisse Unsicherheit zu haben. Wie geht es eigentlich weiter? Was passiert mit meinem Arbeitsplatz? Ist die Weltpolitik heute so verrückt geworden, dass wir alle Sachen sofort bei uns spüren? Und ich möchte den Menschen schon sagen, ich gebe ihnen die Sicherheit, dass ich mich um die Themen kümmere. Das fängt bei den Kindern an, dass wir überall auch im ländlichen Raum möglichst die Kindergärten erhalten, die Schulen auch erhalten, auch verbessern. Unterrichtsversorgung ist ein Thema, an dem wir jeden Tag hart arbeiten. Es wird jedes Jahr jetzt etwas besser werden. Und auch bei weniger Schülern müssen wir gerade im ländlichen Raum trotzdem garantieren können, dass die Wege nicht zu weit sind, auch zum Kindergarten hin. Dann gibt es für mich die Sicherheit für die Arbeitsplätze. Hunderttausende Menschen arbeiten hier jeden Tag in Sachsen-Anhalt und die sollen von mir die Sicherheit bekommen, dass ich mich wirklich wie als Wirtschaftsminister, genauso jetzt als Ministerpräsident in erster Linie um deren Arbeitsplätze, um die Jobs kümmere, dass sie erhalten bleiben. Wenn Unternehmen Probleme haben, melden die sich bei mir und wir finden in der Regel auch Lösungen. Das ist für mich wichtig. Es geht nicht mehr nur um Neuansiedlungen, sondern auch um Hilfe für die Unternehmen, die in Schwierigkeiten sind. Und dann gibt es die Menschen, auf die ich besonders stolz bin in diesem Land, nämlich die, die jetzt in Rente sind, die dieses Land aufgebaut haben, die dieses Land hier dazu gebracht haben, dass meine Generation wieder ein Land hat, wo es darauf aufbauen kann und wo wir viele Rahmenbedingungen, viele Möglichkeiten haben, dass man als Rentner in diesem Land nicht permanent denken muss, wo ist denn die nächste medizinische Versorgung? Oder wenn es vielleicht mal notwendig ist, wie kann ich die Pflege finanzieren und so weiter? Das sind Themen, wo ich für die Menschen hier in Sachsen-Anhalt hart kämpfe. Das ist für mich viel wichtiger als manche Randthemen, wenn mal gesagt wird, ja, wir sollten zukünftig beispielsweise die deutsche Fahne wieder vor jeder Schule hängen. Das kann man auch mit mir gern machen, aber mir ist es wichtiger, dass die Schule, vor der die Fahne dann hängt, überhaupt existiert, dass sie Lehrer hat, dass die Kinder dort zur Schule gehen können, dass sie gut ausgestattet sind. Das ist meine Hauptaufgabe und dann können wir da vielleicht auch eine deutsche Flagge hinhängen.
2: Die neue Herzkatheteranlage ist ein Qualitätssprung. So lassen sich die Bilder der Herzkranzgefäße noch exakter darstellen und ermöglichen dadurch eine präzisere Diagnostik und Therapie. Im landesweiten Vergleich von 21 Kliniken erreicht die Einrichtung bei der Therapie einen Platz unter den 3 bestplatzierten Krankenhäusern Sachsen-Anhalts. Diese Ergebnisse entstehen nicht durch einzelne Maßnahmen, sondern durch das Zusammenspiel vieler Faktoren. Die hohe Kompetenz unseres Teams, etablierte Abläufe und die kontinuierliche Weiterentwicklung unserer medizinischen Möglichkeiten, so Dr. Burcin Özyaman, Chefarzt der Klinik für Kardiologie und Intensivmedizin. Das kommt vor

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1: Ohne Vereine ist in vielen Orten wenig los. Wir haben eine Einladung bekommen, der wir gern nachgekommen sind. Denn der Schützenverein in Schafstedt, unweit von Bad Lauchstädt, hatte am Wochenende ein Schützenfest veranstaltet, bei dem nicht nur der Verein im Fokus stand, sondern auch ein soziales Projekt, was die Mitglieder des Vereins in diesem Jahr unterstützen wollen.
2: Schiedwetter. Das war es am Samstag wortwörtlich. Hatte doch der Schützenverein in Schafstedt zum Schützenfest geladen und für die Besucher einiges organisiert.
3: Heute Ihr Schützenfest. Wie ist es denn dazu gekommen, dass es heute ein Schützenfest hier gibt?
4: Na, wir haben es eigentlich als Benefizveranstaltung, wo wir den Kindern helfen wollen. Weil viele sagen ja, Schützen sind alles nur Schützen und... Und da haben wir eigentlich gesagt, weil wir haben das schon öfters gemacht, in Schafstedt noch nicht, das erste Mal. Und da haben wir gesagt, wir machen das eben für die Kinder, mit dem Heimatverein zusammen. Und wir haben ja noch was für die Kinder übrig.
3: Der Schützenverein hier, wie groß ist der denn? Wie viele Mitglieder habt ihr denn?
4: Wir haben jetzt, glaube ich, aktuell 23. Von klein bis groß.
3: Aber ihr trefft euch nicht nur, um aus Spaß an der Freude zu schießen, sondern macht ihr auch Wettkämpfe,
4: ja,
3: oder?
4: Ja, wir sind eigentlich, kann man sagen, international unterwegs. Ob das Italien ist oder Luxemburg ist, also wo wir eigentlich überall hinfahren. Um auch zu gewinnen.
3: Das wäre meine nächste Frage gewesen. Wie sieht es denn dann aus mit Gewinn? Wie steht ihr da?
4: Also in Sachsen-Anhalt stehen wir schon unwahrscheinlich gut da. Weil wir haben wie dieses Jahr, haben wir ziemlich alle Landesmeistertitel geholt. Haben jetzt auch Mannschaft geholt für München, also mit Deutsche Meisterschaft. In 14 Tagen, glaube ich, ist die. Haben wir mit der Mannschaft auch geschafft. Also wir sind gut aufgestellt.
3: Wir
4: haben auch die Frauen dabei.
3: Für Leute, die sich da nicht auskennen, mit was schießt ihr? Wie muss ich mir das vorstellen?
4: Ja, wir schießen eigentlich mit Schrot. Also mit auf Wurfscheibe mit Schrotpatronen.
3: Okay.
4: Das sind die Scheiben hier, wo wir drauf schießen. Und die werden ungefähr geschossen bei, sagen wir so, man sollte sie bei 30 Metern rumtreffen, aber die gehen auch noch bei 70 Metern kaputt.
3: Wie kommt man als Frau zum Schützenverein?
5: Einfach durch einen Ehemann, durch einen Partner. Man guckt dann mal zu, dann gefällt es einem, macht Spaß und probiert es einfach aus. Es ist ein schöner Ausgleich zum Beruf auf jeden Fall. Man kriegt den Kopf frei, man kann abschalten. Es wird ein bisschen immer unterschätzt. Es ist ja viel Kopfarbeit, viel Mentalarbeit. Man muss sich konzentrieren, man muss auf vieles achten. Viele denken immer nur, wir gehen auf den Stand und ballern ein bisschen rum. Das ist es nicht. Es ist wirklich richtig hartes Training auch. Aber es macht Spaß. Ich sage immer, wenn man trifft, macht es auch Spaß.
2: So blieb es leider am Vormittag noch sehr verhalten mit dem Besucherinteresse. Dabei sollte es doch um eine wirklich wichtige Sache an diesem Tag gehen.
3: Ihr habt ja gesagt, ihr macht Benefits. Ihr wollt jemanden unterstützen. Wen wollt ihr unterstützen?
5: Wir unterstützen das ambulante Kinder- und Jugendhospiz in Halle. Einfach, weil uns die Kinder am Herzen liegen. Und einfach, weil wir einen guten Zweck haben, weil wir einfach was Gutes tun wollen. Und außerdem zusätzlich natürlich unseren Verein noch ein bisschen bekannter machen wollen, Werbung machen wollen für den Verein.
2: Natürlich waren auch Vertreter des Kinderhospiz Halle mit eingeladen und präsentierten sich mit einem kleinen Infostand.
6: Wir arbeiten hauptsächlich ehrenamtlich mit vielen Ehrenamtlern und begleiten Familien, in denen ein Kind mit einer lebensbedrohlichen Erkrankung lebt und versuchen halt die Familien so gut es geht zu unterstützen auf ihrem schweren Weg.
3: Ist das nur aufs Stadtgebiet Halle begrenzt oder sind Sie auch im Umland?
6: Also wir sind auch im Umland unterwegs, so, wir sagen immer so im Schnitt 50 Kilometer. Das kommt natürlich auch darauf an, wo unsere ehrenamtlichen Familienbegleitenden auch leben oder wo die wohnen, damit wir die gut vermitteln können. Man muss ja mal ein bisschen Rücksicht nehmen auf Wege und solche Sachen, ja.
3: Worin besteht denn dann die Unterstützung für die Familien?
6: Also wir bilden bei uns Familienbegleiter aus, ehrenamtlich. Das ist ein Kurs, den die bei uns belegen können. Der geht ungefähr 120 Unterrichtseinheiten und da werden die Ehrenamtlichen halt sehr gut vorbereitet auf die Unterstützung zu Hause. Also es geht darum, dass sie nach Hause gehen, die Ehrenamtlichen, und dass sie praktisch in der Familie vor Ort unterstützen, zur Seite stehen, beraten, auch mit den Kindern was unternehmen, die Eltern entlasten. Ich sage immer so, solche Familien mit einem schwerkranken Kind, die haben sehr vollen Kalender zu Hause und manchmal brauchen die halt wirklich ein bisschen mehr Hilfe als nur, wann muss das Kind zur nächsten Therapie. Und unsere Ehrenamtlichen sind dann halt da, wenn die Eltern mal für sich was unternehmen wollen. Manchmal sind so einfache Sachen auch wie mal einkaufen gehen oder das Kind zu Hause mal, damit die Eltern mal für sich was selber machen können. Das ist ganz unterschiedlich. Also wir gucken immer, was braucht die Familie eigentlich? Was wünschen die sich? Was brauchen die gerade für Unterstützung? Also ich kann da gar nicht sagen, das ist es jetzt, ja, weil das ist in jeder Familie was anderes. Das kann halt sein, am Bett sitzen mit dem Kind, Händchen halten, vorlesen, trösten. Kann aber auch ein Gespräch mit den Eltern sein, ein klärendes oder tröstendes Gespräch. Oder wie gesagt, für eine schöne Freizeit sorgen.
2: Mit dabei war auch der Verein Skap Stedi.
3: Frau Schlegel, Sie präsentieren heute Ihren neuen Verein, der gegründet wurde. Ganz kurz, was ist es denn für ein Verein?
7: Also es ist ein Skap Stedi Verein. Wir sind jetzt erst eigentlich seit 4 Wochen neu. Und für uns steht so auf dem Programm, die ganzen Menschen zusammenzubringen, auch in Schafstedt, und mit den Vereinen zusammenzuarbeiten, so dann neue Sachen zu machen wie Feste, Drachenfest, Osterfeuer und solche Sachen.
3: Ja, Ziel ist es ja, so habe ich es ja erfasst, mehr hier im Ort zu machen, aber mit allen zusammen, also auch mit dem Schützenverein, ja. Da sind wir ja heute.
7: Ja. Genau, also das Ziel ist im Prinzip, die verschiedenen Vereine wieder zusammenzuführen. Egal welche Vereine das sind, ob es der Fischerverein ist, ob es die Kegler sind, ob es die Fußballer sind. Wir wollen eigentlich mit allen Vereinen möglichst wieder ein gemeinschaftliches Leben hervorrufen, weil das alles ein bisschen eingeschlafen ist. Wir haben uns vieles auf die Fahne geschrieben. Wir wollen die Sommersonnenwende machen, dann abends Führungen in der Stadt, Nachtwächterrunden. Also einfach das Leben im Ort wieder beleben und die Schafstädter zusammenzuführen und vielleicht auch noch Goethestädter, Auswärtige. Also wir haben da schon Träume und Visionen, sage ich jetzt mal. Ob die sich alle so umsetzen lassen, das wird sich dann in Zukunft zeigen.
3: Sie haben gerade gesagt, Führungen durch Schafstädt, was... Ja. Was gibt es denn Tolles in Schafstedt zu sehen für alle, die Schafstedt nur von der Landkarte kennen?
7: Naja, das sind die Nachtwächterwanderungen. Das ist so, ich sag mal, dieses Historische. Da wird dann so sozusagen halt auch mal so darauf hingewiesen, was wo war und so weiter, was so existiert hat, welche alten Gebäude, die nicht mehr da sind. Aber das ist halt immer sehr spät abends und dann halt, wie gesagt, wie typisch Nachtwächter. Und das ist immer auch in den vergangenen Jahren, als es noch stattfand, immer gut angekommen.
2: Kaum war zur Mittagszeit der Grill angeheizt, hatte auch Petrus ein Einsehen und der Regen hörte auf. Es dauerte nicht lange, bis sich die Tische langsam füllten und das Schützenfest Fahrt aufnahm. Schließlich ging es ja um den guten Zweck.
3: Wenn jemand ihre Arbeit unterstützen will, sage ich jetzt mal finanziell oder auch vielleicht durch Mitarbeit, wie kann er sie erreichen?
6: Ja, über unsere Website, also akjh.de, das ist unsere Website, ambulantes Kinder- und Jugendhospiz Halle.de, kann man auch sagen. Da findet man dann, wann unsere neuen Ausbildungskurse sind. Und wir machen jedes Jahr einen neuen Ausbildungskurs für ehrenamtliche Familienbegleiter. Und ja, wir freuen uns immer über Unterstützung. Wir brauchen auch immer wieder neue helfende Hände. Und ansonsten einfach anrufen, völlig unkompliziert.
3: Und da finde ich dann noch das Spendenkonto.
6: Ja, auf der Website auf jeden Fall, aber wir werden auch oft angerufen und dann erklären wir den Leuten auch, wie sie das am besten machen können, uns zu unterstützen. Also wir machen am 26.09.26 unseren 9. Lebenslauf und diesen Lebenslauf organisieren wir als Kinderhospiz und da gibt es auch noch ein Familienfest und wir laden alle herzlich ein, entweder zum Mitlaufen oder einfach dabei sein und unsere Arbeit zu unterstützen.
8: Ja!
1: Schauen wir doch einmal in die Zukunft. 2035 soll die Bundesgartenschau in Dessau-Roßlau stattfinden. Dort fand jetzt eine Stadtratssitzung zur Planung und Durchführung der Schau statt. Dabei kam es zu einer kontroversen Diskussion. Nach dem Willen der meisten Räte soll die Buga in knapp 10 Jahren in Sachsen-Anhalt stattfinden.
9: 9 Jahre dauert es noch, bis die Bundesgartenschau in Dessau-Roßlau stattfinden soll. Doch die Planungen für das Mega-Event sind schon im vollen Gange. In der Stadtratssitzung vom 1. Juli war die Buga ebenfalls ein wichtiges Thema. Oberbürgermeister Dr. Robert Reck informierte zunächst über den aktuellen Stand.
10: Ein wichtiger Meilenstein wurde am 2. Juni 2026 gelegt mit der konstituierenden Sitzung der Bundesgartenschau Dessau-Roßlau 2035 GmbH, dem Aufsichtsrat im Besonderen. In dieser Sitzung wurde der Wirtschaftsplan für das Jahr 2026 beschlossen, der auch Teil der heutigen Beschlussvorlagen auf dieser Stadtratssitzung sind. Der Wirtschaftsplan ermöglicht, die Gesellschaft ins Arbeiten zu kommen und erste Schritte zu gehen. Ich möchte an dieser Stelle kurz die aktuellen Arbeitsstände darstellen und über die Investitionsplanung informieren. Wir haben ja 2 Handlungsfelder. Das eine sind die Mosaike, also die Entwicklung der Park- und Gartenanlagen, der Grünflächen und die Fugen, die Verbindungen zwischen den einzelnen Standorten, einschließlich der Gestaltung der städtischen Straßen und Freiräume. Nach der Sommerpause werden diese Überlegungen in einer Beschlussvorlage, die wir Ihnen ja bereits angekündigt hat, in den Ausschüssen unseres Stadtrats, insbesondere natürlich auch im Bauausschuss, präsentiert und auch hier dem Stadtrat zur Beratung und Entscheidung vorgelegt. Gestalt nimmt auch die künftige Arbeitsstruktur des Buga-Vorbereitungsprozesses an. Ich hatte über die Gründung der GmbH gesprochen und die 3 Innovationswerkstätten. Auch darüber wurde schon informiert. Mosaike, Fugen und Kommunikation haben jetzt stattgefunden. Es schließen sich dann freiraumplanerische Wettbewerbe an.
9: Danach wurde Thomas Pischek als Mitglied des Aufsichtsrates der Buga Dessau-Roßlau 2035 GmbH abberufen und Marco Egelkraut als Mitglied in den Aufsichtsrat entsendet und bestellt. In 2 Beschlussvorlagen ging es dann noch um konkrete Buga-Maßnahmen. Zum einen war die Umgestaltung der Kreuzung Katholische Kirche und Teichstraße ein Thema. Hierbei wurde über eine Genehmigung einer überplanmäßigen Verpflichtungsermächtigung in Höhe von 1.070.000 € abgestimmt, was für Diskussionen sorgte.
11: Es geht um die grundsätzliche Frage, welche Stadt wir uns künftig überhaupt noch leisten können. Denn zwischen dem, was sich unsere Stadt leisten kann und dem, was sie sich leistet, klafft inzwischen eine immer größere Lücke. Das Landesverwaltungsamt hat uns unmissverständlich erklärt, dass die dauerhafte Leistungsfähigkeit unserer Stadt gefährdet ist. Es fordert Ausgabendisziplin, Konsolidierung und eine kritische Überprüfung freiwilliger Leistungen. Was machen wir stattdessen? Wir beschließen eine Buga-Maßnahme nach der anderen. Jede einzelne Maßnahme wird für sich betrachtet begründet. Doch niemand spricht mehr über die Summe dieser Entscheidungen. Und genau darin liegt das eigentliche Problem. Mit jedem weiteren Beschluss wächst das Gesamtprojekt. Mit jedem weiteren Beschluss steigen die Folgekosten. Mit jedem weiteren Beschluss binden wir Haushaltsmittel für viele Jahre. Und irgendwann gibt es kein Zurück mehr. Wir müssen uns ehrlich fragen, bestimmt heute noch der tatsächliche Bedarf unserer Stadt, unserer Investitionen oder bestimmt inzwischen die Buga, welche Projekte Vorrang haben?
12: Am Montag war ja im Bauhausmuseum eine öffentliche Veranstaltung zur Offenlage des INSEC. Wäre dort ein Vertreter der AfD gewesen, ich war dort, dann hätte die AfD oder Mitglieder der AfD-Fraktion auf jeden Fall zur Kenntnis nehmen können, dass sowohl die Wohnungswirtschaft als auch andere Wirtschaftsunternehmen dieser Stadt händeringend dafür plädieren, die Buga nicht zu zerreden, weil es eine absolute Chance für unsere Stadt ist, nicht nur die Infrastruktur zu entwickeln, sondern auch Zuzug zu erzeugen in unserer Stadt und das Wohl unserer Stadt zu mehren.
13: Das Landesverwaltungsamt hat auch deutlich gesagt, dass wir an der Buga festhalten sollten, weil sie eine Chance für unsere Stadt ist und den Fördergrad bei vielen Projekten erhöht, wodurch wir den kommunalen Haushalt entlasten können und uns anderen Projekten widmen können. Dieses Buga-Label ist eigentlich ein Gewinn in dem Moment, denn wir können wesentlich mehr in wesentlich kürzerer Zeit umsetzen, als wie es eigentlich geplant war. Der Kreisverkehr ist lange beschlossen. Und auch an der Stelle allein das Buga-Label raufzusetzen, vereinfacht dieses Projekt. Und dieser Kreisverkehr war auch schon lange vor der Buga Thema. Und ich dächte auch, dass wir die Beschlussfassung lange vor der Buga schon vorgenommen haben.
8: Herr Diedering, vor 10 Minuten, davon einer halben Stunde, diskutieren wir über die Anhalt Arena. Und Sie halten eine flammende Rede, wie wichtig es ist, eine Machbarkeitsstudie für eine Halle zu machen, die uns 20, 25 Millionen Euro kostet, weil Ihnen das Projekt gefällt. Jetzt kommt ein Projekt durch die Buga drauf. Es gefällt Ihnen nicht. Und dann reden Sie vom Haushalt und was wir uns nicht alles leisten können. Sie machen eine Politik, das ist wie Kabarett. Vielen Dank.
9: Die Vorlage wurde mit 39 Ja, 3 Nein-Stimmen sowie einer Enthaltung beschlossen. In einer weiteren Buga-Beschlussvorlage ging es um die Interessensbekundung zur Teilnahme am Bundesprogramm Anpassung urbaner und ländlicher Räume an den Klimawandel. Konkret geht es dabei um Klimaanpassungsmaßnahmen im Schillerpark in Höhe von 3 Millionen Euro mit einem Eigenanteil von 300.000 Euro.
14: Es ist nicht nur die Funktionalität des Parkes als soziales, ökologisches etc. Element, sondern es wird deutlich, dass wir teilweise unter Qualität der Reparatur historischer Strukturen unserer Stadt an der Stelle ein Stück vorankommen. Im Schillerpark wird es eine zeitgemäße entsprechende Aufarbeitung geben mit bemerkenswerter Entwicklung, die sowohl die Qualität der Lebensqualität im Quartier, aber auch der Aktivität und nicht zuletzt eine erhebliche Aufwertung unserer Stadt erfahren lässt. Und hier geht es darum, langjährige Defizite der Stadtentwicklung über eine mögliche Bezuschussung der Buga nun endlich umzusetzen, wo wir schon lange geträumt haben.
15: Inhaltlich freue ich mich über die Vorlage und werde natürlich auch zustimmen, kann aber nicht umhin, trotzdem meinen Unmut hier kundzutun. Wir haben einen Ausschuss für Stadtentwicklung, Bauen, Stadtgrün und Mobilität, der nach momentaner Beschlusslage auch unser Buga-Ausschuss ist. Das sind, wenn man sich allein sozusagen den Titel der Vorlage anschaut, sind das 5 gute Gründe, warum diese Vorlage unbedingt im Bauausschuss hätte vorbehandelt werden müssen. Natürlich werde ich das jetzt nicht irgendwie offiziell beanstanden, aber ich möchte doch sehr darum bitten, dass das zukünftig nicht so gehandhabt wird.
16: Die Kurzfristigkeit der Fördermittelprogramme ist zum Weinen, um es nicht anders zu nennen. Wir haben jetzt mit Hängen und Würgen und mit dem guten Willen des Referats Stadtgrün diesen Antrag jetzt auf den Weg gebracht. Er bedarf wieder eines Stadtratsbeschlusses. Ich nehme, Herr Bosowski, auch Ihren Hinweis sehr gerne auf. Wir hätten das so tun können. Ich bitte dafür um Entschuldigung. Es geht jetzt nur um, dass wir uns beteiligen an dem Interessenbekundungsverfahren und wir würden dann natürlich die inhaltlichen Dinge sehr gerne hier auch vorstellen.
9: Die Vorlage wurde mit 42 Ja und einer Nein-Stimme beschlossen. Eine letzte Beschlussvorlage kam dann vom fraktionslosen Stadtratsmitglied Paul Nolte. Dabei ging es darum, dass der Oberbürgermeister ab der folgenden Sitzung regelmäßig zum Umsetzungsstand der Buga-Maßnahmen berichten soll.
17: Bisher war die Kommunikation der Verwaltung zum Thema Bundesgartenschau eher lückenhaft. Das haben wir auch schon öfter kritisiert. Mit meiner Beschlussvorlage möchte ich letzten Endes erreichen, dass wir uns in jeder Sitzung einmal zumindest kurz über den aktuellen Stand informieren können, dass eine gewisse stetige Kommunikation stattfindet, auch uns und den Bürger, Bürgerinnen gegenüber.
18: Ich halte diese Beschlussvorlage nicht für gut und bitte da eigentlich nicht zuzustimmen, weil wir brauchen keine zusätzlichen Informationen. Wir haben eine sehr umfängliche Tagesordnung, das haben wir die letzten Stadtratssitzungen gesehen, dass wir teilweise wirklich Probleme hatten, das bis zum Ende zu schaffen. Und ich denke, wir sind immer noch 9 Jahre vor der eigentlichen Durchführung der Buga. Wir sind ausreichend informiert. Viele andere Städte planen diese Buga 3, 4, 5 Jahre erst vorher und sind auch

0: Lare, das umzusetzen. Und wir sind in der Anfangsphase und wir sind durch die Beschlussverfahren wirklich gut informiert.
1: Das Kabarett der AfD geht weiter. Sie haben es echt in den letzten Jahren nicht verstanden, was die Buga für uns bedeutet. Sie haben nicht verstanden, dass das das größte Projekt, das größte Infrastrukturprojekt dieser Stadt seit Jahrzehnten ist. Und Sie haben nicht verstanden, was diese Beschlussvorlage aussagt. Sie sagt aus, dass in dem Gremium, dem wichtigsten kommunalen Gremium in dieser Stadt, die Themen besprochen werden, die für diese Stadt elementar sind. Und das ist die Buga die nächsten 10 Jahre. Ganz einfach.
2: Es muss möglich sein, dass dieser Stadtrat, der sich nicht so homogen zusammensetzt, eine Information erhält, die alle Mitglieder dieses Rates auf einen einheitlichen Informationsstand versetzt. Und das sage ich als bekennender Buga-Kritiker. Also wirklich, glauben Sie mir, ich möchte mehr Informationen, um genauer zu wissen, wo das kommunale Geld hingeht.
3: 33 Stadträte stimmten für die Vorlage von Paul Nolte, 9 dagegen und einer enthielt sich. Damit wurde diese so angenommen und in den kommenden Stadtratssitzungen wird es beim Bericht des Oberbürgermeisters den neuen Unterpunkt Informationen zur Buga geben.
4: Soweit 30 Minuten Regionalmagazin am Dienstagabend. Ich hoffe, auch für Sie waren interessante Themen mit dabei. Schalten Sie wieder ein am kommenden Freitagabend, dann gibt's das nächste Regionalmagazin. Bis dahin wünsche ich Ihnen eine angenehme Restwoche. Machen Sie es gut. Tschüss und auf Wiedersehen.
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0: Hallo und herzlich willkommen zu einer neuen Ausgabe unseres Verbrauchermagazins Energie und Umwelt im Programm von BLK TV. Unser erster Beitrag heute, der führt uns nach Weißenfels. Das dortige Schloss ist schon länger eine Baustelle. Im Jahr 2030 soll hier eine Landesbehörde Büros beziehen. Nach langwierigen Vorbereitungsarbeiten zur Sicherung gehen nun die Innenarbeiten los. Auch im Umfeld sind die Veränderungen nun sichtbar. Wir haben uns für Sie einmal auf der Baustelle aktuell umgesehen.
1: Nachdem in den letzten Jahren die statische Sicherung des Südflügels des Schloss Neu-Augustusburg erfolgte, sind seit einiger Zeit die Baumaßnahmen auf dem Areal nicht zu übersehen. Für viele Weißenfelser zum Ärger sind die großen Bäume entlang der Schlossmauer und auf der Schlossterrasse verschwunden. Zum Teil war ihre Standsicherheit gefährdet, andere mussten den Bauarbeiten weichen. Denn hier werden die Versorgungsleitungen wie zum Beispiel die Fernwärme entlang geführt. Die Schlossmauer wird im Zuge der Arbeiten auch komplett saniert. Auf der Terrasse und unter dem Vorplatz sind zwei je 150 Kubikmeter fassende Löschwasserzisternen entstanden. Hier werden letzte Pflasterarbeiten durchgeführt. An drei Stellen wurden an der Außenseite tiefe Schächte ausgehoben, um darüber die Tonnen von Bauschutt aus den inzwischen entkernten Kellergewölben wieder ans Tageslicht zu befördern. Auch im Inneren des Gebäudes sind die Bauarbeiter zu hören. Noch ist der lange Flur, so wie ihn viele Besucher bei der letzten öffentlichen Begehung gesehen haben, doch fast am Ende klafft plötzlich ein gigantisches Loch. Hier wurden die Decken vom Keller bis zum Dach entfernt, Platz geschaffen für ein neues notwendiges Treppenhaus. Allein um die heutigen Anforderungen an den Brandschutz zu erfüllen, muss dieses zweite Treppenhaus errichtet werden. Nach und nach werden jetzt die alten, nicht tragenden Zwischenwände entfernt und neue Decken eingezogen. Fast fertig sind die Arbeiter unter dem Dach, wo ein gigantisches Stahlgestell die Deckenkonstruktion darunter abfängt. Immer wieder muss auf Bausünden der vielen Umbauten, die das Schloss in seiner Zeit erlebt hat, reagiert werden. Doch die beauftragten Firmen kennen sich mit solch alten Gebäuden bestens aus.
2: Mit dem Schloss, was 1694 fertig geworden ist, 1750 in der Umbauphase von Schützer war, 1785 die komplette Südwand umgebaut wurde, weil sie instabil war. 1819 sind die Preußen eingezogen, da haben sie das nächste umgebaut. 1920 sind die Preußen raustächtig. Danach ist die Polizeikaserne eingerückt mit Gefängnis. Und nach dem Krieg waren erst einmal in den 50er Jahren war das Schloss belegt mit Umsiedlern. Also
3: Vertriebenen, ja.
2: Und danach war unten Kindergarten, Schulküche. In der ersten Etage war ein Stückchen Gebäudewirtschaft aus DDR-Zeiten drin mit ihrer Lichtpause. Und es war das Internat, Wohnheim für die

0: Mädchen, die bei der HO beschäftigt waren als Lehrlinge. Und ganz oben in der zweiten Etage war es ZFRB, der Zentrale Forschungsbetrieb für Rationalisierung, angegliedert Banner.
1: Noch sieht es nicht danach aus, aber im Jahr 2030 sollen dort 160 Mitarbeiter des Amtes für Landwirtschaft, Flurneuordnung und Forsten einziehen, zudem Beschäftigte einer weiteren Landesbehörde. Insgesamt sollen 208 Arbeitsplätze entstehen. Knapp 41 Millionen Euro soll der Umbau nach derzeitigen Berechnungen kosten. Allein vom Bund kommen 33 Millionen, 1,7 Millionen zahlt das Land. Die restlichen rund 6 Millionen Euro trägt die Kommune als Bauherr. Die Eigenmittel der Stadt sollen über den über 20 Jahre laufenden Mietvertrag mit dem Land langfristig refinanziert werden.

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1: Der sichere Transport junger Beifahrer im Auto ist ein ernstes und wichtiges Thema. Allerdings ist hierbei billig nicht gleich gut. Der ADAC hat jetzt in einem Test festgestellt, dass gerade Sitze aus dem Internet nicht unbedingt sicher sind.
2: 7-mal ist dieser Kindersitz im ADAC-Test durchgefallen. Das Problem? Es ist immer der gleiche Sitz, verkauft im Internet unter 7 verschiedenen Namen und vermeintlichen Herstellern. Insbesondere auf Online-Marktplätzen tauchen viele neue Markennamen auf.
3: Der von uns ursprünglich als Regal getestete Kindersitz, den haben wir auf verschiedenen Online-Plattformen auch unter anderen Markennamen gefunden, wie zum Beispiel Letters, Mayofi oder Ding Eiden. Diese Produkte werden dort von sogenannten Resellern angeboten.
2: Der Hersteller liefert die Sitze mit beliebiger Beschriftung und Verpackung an diese Wiederverkäufer. Bei schlechten Bewertungen oder mangelhaften Testergebnissen sind die Markennamen schnell austauschbar und sie lassen sich so nicht mehr den Sitzen mit neuen, anderen Namen zuordnen, obwohl sie baugleich und damit, wie in diesem Fall, unsicher sind.
3: Beim Kauf im Internet ist also Vorsicht geboten. Man sollte sich unbedingt vorher gut informieren, zum Beispiel bei uns beim ADAC Kindersitztest. Aktuell haben wir 26 verschiedene Modelle getestet. Eine Babyschale von Foppa Pedretti hat ein Gut erhalten, 2 Kleinkindersitze von Cybex haben ein Gut erhalten und für größere Kinder hat der Kinderkraft ein gutes Ergebnis erreicht.
2: Die Babyschale Kinderkraft Mink Pro 2 mit Base Mink FX2 ist im aktuellen Test dagegen durchgefallen. Der Hersteller hat aber schnell reagiert und bietet Eltern eine Rücknahme des Sitzes an. Genau hinschauen sollten Eltern auch bei neuen Funktionen von Kindersitzen. Die Liegeposition mancher Babyschalen mag zwar bequem fürs Kind beim Schlafen sein, bei einem Unfall besteht jedoch eine höhere Verletzungsgefahr.
3: Je flacher die Babyschale, umso schlechter unterstützt sie das Kind bei einem Unfall. Und umso höher sind die Belastungen, die wir am Dummy messen. Das zusätzliche Gelenk schwächt die Schale, unter Belastung wird sie noch flacher, die Belastungen steigen weiter an. Außerdem rutscht der Kopf des Kindes über den Schalenrand, kann an den Vordersitz prallen und das birgt ein zusätzliches Verletzungsrisiko.
2: Worauf es beim Kauf des richtigen Kindersitzes ankommt und welche Modelle im aktuellen ADAC-Kindersitztest gut oder schlecht abschneiden, erfahrt ihr unten in der Videobeschreibung und auf adac.de.
1: Ist doch kein Problem. Schnell mal während der Fahrt mit dem Handy telefonieren oder in den sozialen Netzwerken surfen. Denken viele Verkehrsteilnehmer. Ist aber nicht so, wie jetzt in einem Test festgestellt wurde.
4: Für viele ein Kavaliersdelikt und fast schon Selbstverständlichkeit. Schnell mal während der Fahrt mit dem Handy telefonieren.

0: telefonieren oder in den sozialen Netzwerken surfen. Dabei ist die Gefahr offensichtlich. Ein Blick von 2 Sekunden auf das Display bedeutet bei 30 km/h eine Blindfahrt von 18 Metern. Laut Statistischem Bundesamt gab es im letzten erfassten Jahr bundesweit 8.722 ablenkungsbedingte Verkehrsunfälle mit Personenschäden. Aber nicht nur Autofahrer sind davon betroffen, sondern vermehrt auch Fahrrad- oder E-Scooter-Fahrer, denn auch die telefonieren oder haben große und abschirmende Kopfhörer während der Fahrt auf. Hier wäre auch der Gesetzgeber sicherlich gefragt, um eine Gerechtigkeit zwischen den Verkehrsteilnehmern zu schaffen. Der ADAC hat jetzt in 5 deutschen Großstädten in Berlin, Frankfurt, Hamburg, Köln und München Überprüfungen durchgeführt. In einer Vor-Ort-Verkehrsbeobachtung durch die Tester an vielbefahrenen Straßen im Stadtgebiet wurden bei 9.573 Kfz-Fahrern 262 Handyverstöße registriert und bei 9.239 Radfahrern immerhin noch 125 Verstöße. Handyverstöße am Steuer sind nach einer aktuellen Untersuchung des Mobilitätsclubs trotz der hohen Unfallgefahr weiterhin stark verbreitet. Während jährlich rund 400.000 Fälle registriert werden, muss davon ausgegangen werden, dass die Dunkelziffer um ein Vielfaches höher ist. In einer aktuellen Verkehrsbeobachtung mit Fokus auf den fließenden Verkehr in 5 deutschen Großstädten wurden bei 2,7% der Kfz-Fahrer Handyverstöße festgestellt. Rechnet man dieses Ergebnis auf das gesamte Kfz-Verkehrsaufkommen in Deutschland im Jahr hoch, ergibt sich daraus eine enorme Zahl von rund 1 Milliarde Verstöße und damit natürlich ein hohes Risiko für die Verkehrssicherheit. Die Ergebnisse zeigen zudem, dass Radfahrer mit 1,4% seltener Handyverstöße begehen und dass unabhängig vom Verkehrsmittel bei einem Großteil der Verstöße das Handy in der Hand und nicht am Ohr gehalten wird. Wer tippt oder etwas auf dem Smartphone sucht, wendet den Blick und die Aufmerksamkeit von der Straße ab, mit potenziell gravierenden Folgen. Denn wer bei einer Geschwindigkeit von ca. 50 km/h nur 2 Sekunden auf sein Handy schaut, fährt 28 Meter im Blindflug und riskiert so, einen Unfall zu verursachen. Aber wie groß ist das Problem in Deutschland nun wirklich? Hierzu sprachen wir mit der ADAC-Sprecherin Katharina Luca. Knapp 3%, das klingt ja jetzt erst einmal nicht viel. Ist denn das wirklich so problematisch?
1: Auf den ersten Blick wirken die Zahlen vielleicht klein. Gesamt gesehen auf die Fahrleistung in Deutschland sind sie dann doch sehr hoch. Immerhin würde jeder 30. nach unserer Erhebung abgelenkt im Straßenverkehr unterwegs sein, was zu einem großen Sicherheitsrisiko führen kann. Schaut man nämlich nur 2 Sekunden von der Straße weg, zum Beispiel aufs Handy, dann ist man bei 50 km/h schnell 28 Meter im Blindflug unterwegs.
0: Wird jetzt mehr telefoniert oder geschrieben mit dem Handy?
1: In unserer Verkehrsbeobachtung konnten wir feststellen, dass in 90% der Fälle Autofahrer und auch Radfahrer das Handy in der Hand haben. Das heißt nicht am Ohr, sondern sie tippen vielleicht damit oder suchen etwas auf ihrem Smartphone. Das heißt, der Blick ist wirklich auf dem Gerät und nicht im Straßenverkehr, was zu einem gefährlichen Blindflug und zu einem großen Sicherheitsrisiko werden kann.
0: Gibt es hier Unterschiede zwischen den Verkehrsteilnehmern?
1: In unserer Verkehrsbeobachtung in den 5 deutschen Großstädten konnten wir feststellen, dass Autofahrer fast doppelt so häufig das Handy in die Hand nehmen und unerlaubt damit hantieren als zum Beispiel Radfahrer. Und bei Lieferwagen war das Problem noch ein kleines bisschen höher. Wir sehen also, dass es sich durch alle Fahrzeugarten durchzieht und generell ein großes Problem ist.
0: Die Schlussfolgerung daraus, was muss denn jetzt passieren?
1: Unsere Verkehrsbeobachtung hat gezeigt, dass es hier ein großes Problem gibt, das mit großen Sicherheitsrisiken im Straßenverkehr verknüpft ist. Eine begleitende Umfrage hat außerdem gezeigt, dass über die Hälfte der Befragten sogar zugegeben haben, das Handy im Auto schon mal regelwidrig verwendet zu haben. Um dieses Problem also anzugehen, braucht es da womöglich stärkere Kontrollen und eine höhere Kontrolldichte. Auf der anderen Seite muss man vielleicht darüber nachdenken, Handyblitzer bundesweit einzusetzen, um die Verstöße besser ahnden zu können.

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0: Herzlich willkommen zu den aktuellen Nachrichten aus dem Burgenlandkreis. Hier bei Ihrem Lokalsender BLK TV am Montag, den 10. August. Und hier sind unsere aktuellen Meldungen des Tages. Naumburg und Weißenfels haben eine neue Eisenbahnverbindung nach Frankfurt am Main und Prag. Die Ministerin für Infrastruktur und Digitales des Landes Sachsen-Anhalt, Dr. Lydia Hüskens, FDP, fuhr mit der neuen Leo-Express-Verbindung von Naumburg nach Weißenfels. Dabei lernte sie die neue internationale Zuglinie kennen, die seit vergangener Woche Frankfurt am Main, Mitteldeutschland, einschließlich Sachsen-Anhalt, Dresden, Prag und Ostrava in der Tschechischen Republik mit Reisezielen in Polen miteinander verbindet. Leo Express bietet für Fahrten zwischen ausgewählten deutschen Bahnhöfen auf der neuen Linie einen speziellen Aktionstarif an. Die Fahrkartenpreise beginnen in der Economy Class bei 5 Euro und in der Business Class bei 7 Euro. Bei internationalen Fahrten beginnen die Fahrkartenpreise bei 9,90 Euro in der Economy Class. Fahrkarten können über die Website von Leo Express oder in der mobilen App gekauft werden. Polizeibeamte kontrollierten vergangene Woche einen PKW im Bereich Mücheln. In dem Fahrzeug wurden ca. 500 Gramm Crystal aufgefunden. Aufgrund dessen erfolgte eine Wohnungsdurchsuchung bei dem 64-jährigen Mann deutscher Nationalität aus dem Saalekreis. Weitere Hinweise führten zu einer Durchsuchung der Wohnräume eines 57 Jahre alten Mannes vietnamesischer Herkunft in der südlichen Innenstadt von Halle. Bei diesen Maßnahmen wurden kleinere Mengen Drogen, Beweis sowie Kommunikationsmittel sichergestellt. Beide Männer wurden vorläufig festgenommen. Gegen sie wurde durch die Staatsanwaltschaft Halle Haftantrag gestellt. Die Beschuldigten wurden einem Richter am Amtsgericht Halle vorgeführt und Haftbefehl erlassen. Sie befinden sich nun in Justizvollzugsanstalten. Nach über einem Jahr Bauzeit geht der Ausbau des Weißenfelser Kirschweges wohl langsam in die finale Phase über. Laut Planung soll die Straße bis Ende diesen Monats fertiggestellt sein. Zum Unmut vieler Anlieger fand während der gesamten Bauzeit keinerlei Information der Anwohner statt. Teilweise war die Ausschilderung an der Baustelle mangelhaft und viele Fußgänger mussten große Umwege in Kauf nehmen, um an ihr Ziel zu kommen. Gegenüber unserem Sender brachten auch eine ganze Reihe an Betroffenen ihren Unmut zum Ausdruck, dass im Zuge der Baumaßnahme zum Beispiel die Parkplätze entlang des Kirschwegs nicht wieder hergerichtet werden und somit noch mehr Stellplätze in diesem beliebten Wohngebiet entfallen. Die Stadt Naumburg und der Abwasserzweckverband Naumburg führen seit heute eine Gemeinschaftsbaumaßnahme an der Jakobsmauer durch. Der Ausbau betrifft den Abschnitt von der Hausnummer 19 bis zur Jakobstraße. Im Rahmen der Baumaßnahme wird die Jakobsmauer grundhaft ausgebaut. Neben den Straßen- und Gehwegarbeiten wird die Mischwasserkanalisation erneuert. Für die Durchführung der Arbeiten ist eine Vollsperrung der Jakobsmauer erforderlich. Für Anwohnerinnen und Anwohner ist das Befahren nur zeitweise möglich. Die Erreichbarkeit für Rettungsfahrzeuge ist während der gesamten Bauzeit gegeben. Die Bauarbeiten werden voraussichtlich bis zum Ende November andauern. Soweit die aktuellen Nachrichten für heute. Jetzt geht es weiter im Programm von BLK TV, Ihrem lokalen Fernsehsender aus dem Burgenlandkreis. Neue Nachrichten dann wieder morgen Abend um 19.30 Uhr.
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0: Hallo und herzlich willkommen zum aktuellen Regionalmagazin am Freitagabend, wie gewohnt hier bei BLK TV. In unserem ersten Thema beschäftigen wir uns mit einem Thema, kann man auch sagen, welches viele Autofahrer derzeit umtreibt. Nachdem der Absatz von neuen Fahrzeugen mit elektrischem Antrieb zurzeit boomt, haben die Verbraucher jetzt auch verstärkt ein Auge auf die gebrauchten E-Fahrzeuge geworfen. Doch wie kann man sich sicher sein, dass die eingebauten Batterien noch gut in Schuss sind und Leistung haben? Dazu haben wir uns bei der DEKRA in Weißenfels einmal ein Testverfahren angesehen. Ja, heute geht es mal um ein Autothema. Mittlerweile sind ja schon 1,3 Millionen Fahrzeuge mit elektrischem Antrieb auf deutschen Straßen unterwegs. Das ist zum einen eine gute Nachricht, zum anderen bei dem manch einen oder anderen eine eher schlechte Nachricht. Aber wie sieht es denn jetzt zum Beispiel aus, wenn man sagt, ja, ein neues Elektroauto, es gibt keine Zuschüsse mehr, vielleicht ein gebrauchtes. 13% der Gebrauchtwagenkäufer hat man ermittelt, können sich vorstellen, ein gebrauchtes Elektroauto zu kaufen. Aber da liegt natürlich schon ein bisschen die Gefahr. Da ist eine Batterie drin. Wir kennen es vom Handy. Wie lang hält denn diese Batterie? Hat sie noch genug Volumen? Wenn so ein Auto 2-3 Jahre alt ist, gibt es da noch die Ladezyklen? Passt das alles noch? Man kann es selber nicht testen. Deswegen haben wir uns heute aufgemacht zur DEKRA, zur Außenstelle nach Weißenfels. Haben auch ein Auto dabei, ein BMW 530e, einen sogenannten Plug-in-Hybrid. Auto ist 3 Jahre alt. Und jetzt treffen wir hier gleich den Sachverständigen Sebastian König. Und der kann nämlich bei der DEKRA einen sogenannten Batterie-Schnelltest machen. Dauert circa 15 Minuten. Und das schauen wir uns jetzt mal an. Ich nehme Sie mit. Wir gehen mal zum Herrn König. Ja, da ist er schon. Hallo, Herr König. Grüße Sie. Guten Morgen. Ja, ich habe ein Auto mitgebracht und ich würde gern mal wissen, wie ist denn der Batteriezustand? Lohnt es sich, ein 3 Jahre altes Auto mit einem Plug-in-Antrieb zu kaufen? Oder sagt die DEKRA als Sachverständigenorganisation, da müssen wir vorsichtig sein. Was können wir denn jetzt genau feststellen mit Ihrem Test?
2: Nein, also vorsichtig sein müssen wir auf gar keinen Fall. Als erstes würde ich mir die Papiere anschauen, was es genau für ein Fahrzeug ist, was für eine Batterie verbaut ist. Würde gucken, ob es in dieser Liste der von uns zu testenden Fahrzeuge enthalten ist. Und würde dann, wenn es enthalten ist, entsprechend so einen Batterietest durchführen, wo am Ende Sie rausgehen mit einer Aussage, wie viel Restkapazität hat diese Batterie noch.
3: Kriege ich das schriftlich?
2: Das bekommen Sie selbstverständlich schriftlich. Okay. Und können Sie dann bei Ihrer Kaufentscheidung mit einfließen lassen, kann man alternativ natürlich auch über die Autohäuser gleich fertigen lassen. Also wenn das Fahrzeug mit dabei ist, können wir das jetzt sofort durchführen.
0: Sie sind ja viel in Autohäusern unterwegs, auch vor Ort. Wird das mittlerweile schon angeboten von den Häusern, wenn die ein gebrauchtes E-Auto da stehen haben, dass die sagen, naja, da schaffen wir mal Vertrauen. Bitte, hier ist die DEKRA, das DEKRA-Dokument sozusagen über den Batteriezustand. Wird das schon jetzt in Anspruch genommen?
2: Definitiv. Weil es ja auf dem Gebrauchtwagenmarkt schon lange gängig ist, dass die Fahrzeuge, sei es, wenn man sie auf dem Platz stehen sieht, mit einem großen Aufkleber versehen sind, geprüfter Gebrauchtwagen. Das ging früher in dem Bereich, hat das Fahrzeug irgendwelche technischen Mängel im konventionellen Sinne. Und in dem Zuge der Erweiterung auf die Elektromobilität ist auch das Produkt dahingehend schon integriert, dass diese Batterietests von den Autohäusern von vornherein als Kaufhilfe für den Kunden mit dazu getan werden.
0: Ja, ist ja wichtig. So eine Batterie, da kann es mal ganz schnell über 5-stellige Beträge gehen. Man sagt, ungefähr 1/3 des Fahrzeugwertes ist der Wert der Batterie. Und wenn ich die austauschen muss, ist

0: Überhaupt die Frage, Herr König, kann ich so eine Batterie überhaupt austauschen?
1: Das ist genau der Punkt. Es ist natürlich immer möglich, die Batterien zu tauschen, sei es auch speziell, weil die meisten im Unterflurbereich verbaut sind, im Unfallschaden. Es ist allerdings richtig, wie Sie sagen, durch den Wert relativ eine kurze Schwelle bei einem Gebrauchtwagen, wo man sagt, macht es Sinn oder macht es keinen Sinn, sie aufgrund von Verschleiß zu tauschen. Also wird das Fahrzeug unfallgeschädigt, rein mechanisch tauschen kann man sie auf jeden Fall. Es ist vom Verschleiß her bei den kleineren Fahrzeugen eigentlich nicht vorgesehen, im Lebensalter des Fahrzeugs mehrere Batterien zu fahren.
0: Okay, also da haben Sie meine Papiere,
1: genau,
0: da haben Sie meinen Schlüssel, Herr König, walten Sie Ihres Amtes sozusagen. Jawohl. Alles klar, wir schauen Ihnen ein bisschen über die Schulter.
1: Jawohl, das Fahrzeug ist definitiv prüffähig. Für die Prüfung der Elektrofahrzeuge hat DEKRA ein extra Dongle entwickelt, das ist die DEKRA Rosi. Funktioniert ähnlich über OBD wie auch die Auslese des Fehlerspeichers, ist aber für die Hochwertfahrzeuge ein komplett anderes Gerät.
0: Man muss so aufpassen. Ja, Herr König, die Vorbereitungen sind soweit abgeschlossen, habe ich gesehen. Sie haben Ihr kleines Gerät da dran gemacht. Ja, ist ja schon faszinierend. Ich erinnere mich an frühere Werkstattbesuche. Da stand immer so ein riesengroßer Wohnzimmerschrank, großer Apparat. Und dann wurden viele Kabel angesteckt. Aber heute, wenn ich das sehe, das ist ja wie ein Handy. Ja. Was ist jetzt das Ergebnis? Was haben Sie schon rausgefunden?
1: Genau, das ist im Prinzip die Schnittstelle zum Fahrzeug, was ich jetzt angesteckt habe. Mit der bin ich jetzt mit dem Tablet über WLAN verbunden.
0: Okay.
1: Kann jetzt alles, was die Schnittstelle aus dem Fahrzeug ausliest, hochvoltspezifisch hier auf dem Bildschirm sehen und auch entsprechend bedienen. Nächster Schritt ist jetzt eine statische Prüfung. Das heißt, wenn ich die Prüfung hier starte, wird in der Batterie eine Messung durchgeführt von diesem DEKRA-System. Dieser Wert wird dann als erstes als Referenz gesetzt. Als zweiter Teil dieser Überprüfung folgt eine Messfahrt, wo ich dem Fahrzeug Leistung abverlangen muss nach definierten Prüfabläufen. Und auch dieser Wert wird dann gespeichert und das System bildet am Ende aus beiden den Kapazitätszustand Ihrer Batterie.
0: Okay, also wir müssen auf jeden Fall eine kleine Probefahrt machen.
1: Ja.
0: Nur anschließen ans Gerät reicht nicht.
1: Nein.
0: Und das kriegt man bei allen Autos raus. Also jedes Auto hat so eine Systematik, dass die ganzen Daten quasi auf dem Computer hinterlegt werden.
1: Die Schnittstelle ist tatsächlich diese genormte OBD-Schnittstelle, über die sonst auch die Fehlerspeicher etc. ausgelesen werden. Und dann gibt es für die unterschiedlichen Hybridfahrzeuge, sei es vollelektrische, sei es Plug-in-Hybride, gibt es verschiedene Abläufe bei dieser Prüffahrt. Manche Fahrzeuge brauchen eine kurze Volllastbeschleunigung, manche brauchen eine kurze Fahrt über eine definierte Wegstrecke mit einer definierten Geschwindigkeit.
0: Ja.
1: Aber das ist, wie gesagt, fahrzeugspezifisch hier in der Software hinterlegt und wird mir dann entsprechend angezeigt, was bei dem Fahrzeug zu prüfen ist.
0: Okay, jetzt haben wir ja ein Hybridfahrzeug mitgebracht. Denken wir einfach mal über ein Vollelektroauto nach. Gibt es da andere Abläufe oder ist das im Prinzip der gleiche Vorgang, wie wir es jetzt hier gemacht haben?
1: Im Prinzip, der große Ablauf ist immer derselbe.
0: Ja.
1: Es geht dann, wie gesagt, nur bei dieser Fahrt um die Feinheiten. Je nachdem, auch bei den vollelektrischen gibt es ja unterschiedliche Kapazitäten. Ich sag mal, die Sportmodelle beim Taycan letzten Endes Turbo genannt, bei anderen vielleicht S genannt.
0: Ja.
1: Da sind natürlich entsprechend keine Volllastbeschleunigungen vorgesehen, einfach weil es die meisten Prüfgelände nicht hergeben.
0: Ja, ja.
1: Bei den kleineren Fahrzeugen wird es über eine kurze Kickdown-Fahrt gemacht.
0: Ja.
1: Das ist wirklich der einzige Unterschied, wo sich die Fahrzeuge dann nochmal ein bisschen unterscheiden.
0: Man redet ja immer davon, dass die Batterien eine gewisse Temperatur haben müssen. Ist es hier auch vonnöten, wenn ich zu Ihnen komme, sollte ich schon ein bisschen gefahren sein, um das System auf Temperatur zu bringen? Oder machen Sie das hier vor, sagen, nee, komm ruhig ran, ist egal, das kriegen wir hier hin?
1: Nein, im Gegenteil, tatsächlich ist es so, dass der Ladezustand vorgegeben ist. Das ist bei dem konkreten Fahrzeug jetzt zwischen 20% und 80%. Es gibt aber auch Fahrzeuge, wo sie mindestens 50% gefüllt sein muss. Und es ist bei den Temperaturen so, dass im Regelfall die Außentemperatur ausreicht.
0: Okay.
1: Also sprich, die testbaren Temperaturwerte bei dem Fahrzeug sind bis maximal 30 Grad.
0: Ja.
1: Dementsprechend ist eine zügige Fahrt zur Prüfstation eher nicht zu empfehlen.
0: Alles klar. Gut, dann lassen wir Sie weiterarbeiten, Herr König. Wir sind gespannt. Also, es geht in die nächste Runde.

0: So. Ja, Herr König, da sind Sie wieder.
1: Jawohl.
0: Und ich sehe weiße Blätter in der Hand. Wie Richtig. Ist es ausgegangen?
2: Von der Rückseite weiße Blätter. Von vorn kann ich Ihnen das fertige Ergebnis Ihres Batterietests überreichen.
0: Sehr schön.
2: Fahrzeug
0: Wie sieht's aus?
2: Ließ sich testen. Fahrzeug war innerhalb der testbaren Kondition.
0: Okay.
2: Gesamtkapazität wird bei uns mit dem DEKRA-Index ausgewiesen, ist in Ihrem Fall 97 und entspricht in etwa 97%. Das heißt, beim Gebrauchtwagenkauf würde eine Entscheidung für dieses Auto nichts im Wege stehen.
0: Sehr schön.
1: Ja?
0: Was kostet mich der Spaß jetzt, Herr König? Haben wir gar nicht drüber gesprochen am Anfang, aber ich vertraue Ihnen, dass Sie jetzt nicht sagen 5.000 Euro, sondern dass da ein reeller Preis da kommt.
2: Nein, natürlich. Der Spaß kostet je nach Fahrzeugmodell, je nach konkretem Prüfablauf immer so um die 100 Euro. Das ist, denke ich, im Anbetracht der auf der anderen Seite stehenden Risiken ein fairer Preis.
0: Okay, darf ich es mal in die Hand nehmen? Erstmal ja, auf Wiedersehen, vielen Dank. Ja, wir gucken es uns mal gemeinsam an, meine Damen und Herren. So sieht das dann aus. Das bekommt man hier bei der DEKRA. Also man geht nicht mit leeren Händen, sondern das ist natürlich auch ein Dokument. Wenn Sie zum Beispiel privat Ihr Gebrauchtfahrzeug verkaufen wollen, dann ist das schon, ich sag mal, Geld wert, weil der Käufer wird sicherlich sagen, oh, wunderbar, 97%, bin ich auf der sicheren Seite. Also für alle Fahrer von Hybridfahrzeugen, voll elektrisch angetriebenen Fahrzeugen, ist das sicherlich eine gute Sache. Gibt es bei der DEKRA, gibt es aber auch bei anderen Organisationen. Sollte man machen, auch für die eigene Beruhigung. Wie ist denn der Zustand meines Autos?

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1: Eine Ausstellung zur Strafjustiz in der sowjetischen Besatzungszone und der DDR ist zurzeit im Filmmuseum Wolfen zu sehen. Es ist eine Ausstellung der Gedenkstätten Moritzplatz Magdeburg, Rote Ochse Halle und Deutsche Teilung Marienborn. Sie zeigt Informationsflächen zu Sachthemen und zu biografischen Fallbeispielen, zu Justizwillkür und den Umgang mit vermeintlichen Staatsfeinden.
2: Seit dem 19. Juni haust die Ausstellung Politische Strafjustiz in der sowjetischen Besatzungszone und frühen DDR Sachsen-Anhalt im Industrie- und Filmmuseum Wolfen. Die Wanderausstellung, welche in Zusammenarbeit mit dem Justizministerium entstanden ist, wirft einen Blick auf eine oft übersehene Geschichte.
3: Also die Themen, die wir in dieser Ausstellung behandeln, das sind eigentlich die Menschen, die in den Fokus der sowjetischen Besatzungsmacht gerieten, die inhaftiert wurden durch die sowjetischen Sicherheitsdienste bzw. Geheimdienste, der NKWD bzw. die Spionageabwehr der Roten Armee SMERSH. Und ein Teil von diesen Menschen, wir reden hier von einer sechsstelligen Zahl im Gebiet sozusagen der ehemaligen DDR, die wurden ohne verurteilt zu werden ausgesondert aus der Gesellschaft. Das heißt, man hat sie weggesperrt in Internierungslagern, in sogenannten sowjetischen Speziallagern.
2: In der Zeit zwischen 1945 und 1952 gab es Unmengen an Strafbeständen und Prozessen in Sachsen-Anhalt. Opfer dieser recht willkürlichen Strafjustiz fanden sich aus verschiedensten Gruppen.
3: Wenn wir jetzt von den deutschen Zivilisten ausgehen, dann waren das auch zum Beispiel Jugendliche wegen Werwolfverdachts. Das hieß dann so antisowjetische Gruppenbildung. Wenn Waffen gefunden wurden, was auch ein Straftatbestand war, illegaler Waffenbesitz, war das strafschärfend. Wir haben auch eine ganze Reihe von Verfahren wegen Verbrechens gegen die Menschlichkeit, also NS- und Kriegsverbrechen, wobei die Vorwürfe oftmals sozusagen in den Raum geworfen wurden und gar nicht bewiesen werden konnten. Und es gibt eine ganze Reihe sozusagen auch von Vorwürfen wegen angeblicher Spionage bzw. Spionageverdacht, Tätigkeit für westliche Geheimdienste, amerikanische, britische, französische oder

0: sozusagen, die sich an den Regeln sozusagen des Strafgesetzbuches der Russischen Föderation orientierten. Genau diese Straftatbestände sind ja auch zugrunde gelegt worden, sondern es kommen noch ein paar Sachen hinzu. Wenn man überlegt, dass diese Verhandlungen auf Russisch geführt wurden, ja, wo ja sozusagen die Menschen von hier aus der Region dem gar nicht folgen konnten, weil in der Regel nicht übersetzt wurde. Es waren eigentlich Schnellverfahren, wo immer schon das Verfahren immer durch das Militärkollegium schon vorgeprüft wurde. Das heißt, die haben die Verhandlungen schon mal durchgespielt und es wurde eigentlich dann im Wesentlichen nur noch das Urteil verkündet. Und das, was oftmals als Geständnisse herangezogen wurden, das ist eben in vielen Fällen auch durch Folter, also durch richtig körperliche Folter herbeigeführt worden.
1: Wir konnten Bose nach einzelnen besonderen Beispielen fragen. Er erzählte über den Pfarrer Rudolf Ebel.
0: Verbrechen gegen die Menschlichkeit, was hier vor Gericht gebracht wurde, ist der Fall von Rudolf Ebel, der in der Haftanstalt Roter Ochse der evangelische Anstaltspfarrer war. Und er ist im Sommer 1945 mit einer ganzen Gruppe sozusagen von Bediensteten des Zuchthauses verhaftet worden und unter anderem den Direktor, Wachpersonal, Aufsichtspersonal im Arbeitsdienst, aber zum Beispiel der Anstaltsarzt auch und der Anstaltsgeistliche. Und man hat ihn die Mitwirkung an den Hinrichtungen im Roten Ochsen, da sind ja durch die NS-Justiz von Ende 1942 bis April 1945 549 Menschen zum Tode verurteilt. Also die zum Tode verurteilt waren, sind hingerichtet worden, überwiegend mit der Guillotine und sozusagen Mitwirkung an Hinrichtungen. Und es sind eine Reihe an Todesurteilen verhängt worden und aber gegen Herrn Ebel als Anstaltsgeistlichen 7 Jahre Arbeitslager, weil man die Mitwirkung. Was die nicht verstanden haben in dem Fall, dass er natürlich den zum Tode Verurteilten vor ihrer Hinrichtung geistlichen Beistand gegeben hat. Und das haben die Vernehmungsoffiziere des sowjetischen Geheimdienstes missverstanden in dem Sinne, dass er sie dazu gezwungen hätte, ihre Taten zu gestehen. Und das Ende ist aber letztendlich genauso fatal wie im Fall von Wilhelm Naumann. Er wird verurteilt, zwar nur zu einer Zeitstrafe, überlebt das aber trotzdem nicht, weil damals hieß das, in die Sowjetunion deportiert zu werden. Und wir konnten damals sozusagen diesen Transport nachgehen sozusagen. Der sollte in den hohen Norden der UdSSR gehen und er stirbt noch auf der Fahrt dorthin. Ja, und das, keiner von den zu Zeitstrafen Verurteilten hat das eben überlebt bei diesem Transport. Das ist eben so ein klassisches Beispiel.
1: Viele der Verurteilten wurden nach 1990 aufgrund von fehlenden Beweisen auf Antrag strafrechtlich von der Russischen Föderation rehabilitiert. Wer sich selbst ein Bild über die vielen Einzelschicksale machen will, kann noch bis zum 1. September kommen. Nähere Informationen und Termine von Veranstaltungen zur Ausstellung finden Sie unter der Website des Industrie- und Filmmuseums Wolfen.
2: Unsere Uli hat sich in der kommenden Ausgabe des Saaletalks mit einem echt sportlichen Schwergewicht getroffen. Zu Gast ist heute Alexander Frank, Profiboxer im Schwergewicht. In Deutschland steht Frank auf Platz Nummer 2 der Rangliste. Ja, dann sage ich jetzt einfach mal, ringfrei.
3: Herzlich willkommen zum Saaletalk, meine Damen und Herren, wie jeden zweiten Freitag. Heute widmen wir uns dem Thema Sport, eine ganz besondere Sportart, und zwar dem Thema Boxen. Mein Gast heute, das ist der liebe Alex. Herzlich willkommen, Alex.
4: Ja, hallo zusammen.
3: Alex kommt gebürtig aus Kasachstan.
4: Ja, ganz genau.
3: Und ist aber mit Weißenfels verbunden, weil, und jetzt bist du dran?
4: Ja, genau, also ich bin Profiboxer und seit 2014 habe ich angefangen mit Profiboxen. Und in Weißenfels bin ich seit 2013. Da habe ich meinen Trainer kennengelernt in Halle Saale. Da hat mein großer Bruder früher geboxt. Ja, da habe ich den kennengelernt, seitdem haben wir Kontakt zusammen gehabt. Und seit 2013 habe ich angefangen selber zu trainieren. Und seitdem bin ich hier in Weißenfels.
3: Und boxt hier auch an der Saale, ist das richtig?
4: Ja,
3: hier
4: genau.
3: Trainierst du?
4: Ich trainiere hier, genau.
3: Du trainierst hier. Du pendelst, du lebst teils in Dortmund.
4: In Iserlohn.
3: In Iserlohn, genau. Und dort hast du eine?
4: Ich habe auch Boxclub seit 2 Jahren.
3: Da eine Boxschule?
4: Boxschule, genau.
3: Das heißt, da kommen Kinder? Oder?
4: Da kommen Kinder, Jugendliche, Erwachsene. Wir haben auch 3 Gruppen am Tag.
3: Ja.
4: Das mache ich mit meinem Bruder Ivan zusammen.
3: Ja.
4: Genau, ja.
3: Wie bist du zum Boxen gekommen?
4: Ja, seitdem ich, also Boxen hat mein Bruder angefangen zu trainieren.
3: Ja.
4: Ich war immer dabei, unterstützt, beim Boxen war ich da.
3: Ja.
4: Und dann irgendwann wollte ich das selber machen.
3: Ja.
4: Und wie gesagt, dann habe ich richtige Trainer kennengelernt und seitdem habe ich angefangen.

0: angefangen zu trainieren, Disziplin zu halten, regelmäßig zu Training, und bis jetzt haben wir auch gut gemacht. Ich habe 26 Kämpfe gemacht, einen Kampf unentschieden, 23 durch K.O. In Top, ich bin jetzt in Nummer 2 in Deutschland.
1: Im Schwergewichtboxen?
0: Im Schwergewichtboxen, genau. Ja. Weltweit 43. Platz, genau.
1: Was sagst du, wieso kannst du Eltern empfehlen, ihre Kinder zum Boxen zu schicken und nicht zum Turnen oder zum Tennis oder zum Taekwondo? Warum sagst du, das ist eine gute Sache, ein Kind zum Boxen zu schicken?
0: Ja, Sport insgesamt, alles gut. Also die Kinder können selber entscheiden, wohin die gehen. Aber Boxen zum Beispiel ist für Selbstbewusstsein, das ist gute Ausstrahlung. Die können da gute Jungs kennenlernen, ja. die da trainieren. Kalorienverbrauch natürlich.
1: Ja.
0: Genau, und das ist einfach, passt.
1: Ab welchem Alter kann man starten?
0: Bei uns im Boxclub, also Boxschule, da ist Kinder ab 6 Jahre.
1: Ja.
0: Genau, ab 6 Jahre bis 12, Jugendliche ab 13 bis 18, ja. Und weiter dann. Ne?
1: Und planst du vielleicht auch eine Boxschule in Weißenfels zu machen? Ich glaube, ja. Es gibt es noch nicht hier.
0: Ja, in Weißenfels gibt es eine Schule, das ist da, wo ich selber trainiere, bei meinem Trainer.
1: Ja, auch für Kinder?
0: Kinder können auch da vorbeikommen.
1: Ah, okay.
0: Boxclub Taifun, das ist eine private Schule.
1: Ja.
0: Ja, genau. Wenn jemand Interesse hat, kann gerne vorbeikommen.
1: Ach, das ist eine tolle Idee.
0: Genau.
1: Aber wir haben ja noch ein ganz wichtiges Thema, was wir beide heute gerne hier ansprechen,
0: genau,
1: möchten. Und das Thema ist, du suchst einen Sponsor, damit,
0: genau,
1: aus Alex Nummer 2 Nummer 1 wird.
0: Ganz genau, richtig.
1: Ja.
0: Ja, das war immer mein Ziel, wo ich Boxen angefangen habe. Das war mein Ziel, direkt in Top 10 ganze Welt zu kommen.
1: Ja.
0: Seitdem lebe ich dieses Ziel, mein Wunsch. Und ich trainiere, wie gesagt, regelmäßig zweimal am Tag. Und letztes Kampf habe ich jetzt im Februar gemacht.
1: Ja.
0: Und wir brauchen einfach Unterstützung, damit ich weiter am Ziel komme. Und wie gesagt, Nummer 1 werden.
1: Ja, genau. Meine Damen und Herren, das ist auch ein Aufruf an Sie mit, für die Zuschauer jetzt von Ihnen, die vielleicht jemanden kennen, der ein hohes Tier bei der Sparkasse ist oder bei einer Versicherung oder bei einem anderen großen Konzern, der Lust hätte, weiterhin Alex zu unterstützen, somit auch zu motivieren, Nummer 1 zu werden. Und ich denke, der Boxsport ist eine schöne Sache. Mir ist gesagt worden, vor Jahren gab es mal einen Boxkampf hier in Weißenfels, ja, in der Stadthalle, und der soll so gut besucht gewesen sein, und die Leute würden sich sowas hier auch sehnlichst wünschen, so etwas mal wieder hier in Weißenfels,
0: ja, genau,
1: stattfinden zu lassen.
0: Gerne, ich würde hier gerne boxen. Wie gesagt, ich bin seit 2013 hier, und ich würde gerne hier einen Kampf machen.
1: Ja.
0: Und dann würde das sehr schön sein. Ne?
1: Wir beide bleiben auf jeden Fall in Kontakt.
0: Genau.
1: Wir arbeiten weiter dran mit Hilfe von Ihnen. Und auch vielleicht unser Fernsehteam hat vielleicht auch noch die ein oder andere Idee, mhm, Alex, dich weiter auf die Nummer 1 zu bringen. Und dann sind wir alle damit dabei und jubeln.
0: Vielen Dank. Dankeschön für die Einladung. Dankeschön.
1: Lieber Alex, du hast ja die Sendung schon mal geschaut, hoffe ich doch zumindest. Und am Ende der Sendung muss man immer jemanden nominieren, wo man sagen könnte, ich würde mir wünschen, dass der hier mal sitzt und mit Uli schnackt. Hast du dir Gedanken gemacht, wer das sein könnte? Welche Person könnte hier mit mir reden, den du kennst, aus Weißenfels?
0: Aus Weißenfels,
1: ja.
0: Also ich würde gerne, dass mein Trainer zusammenkommt mit mir, dass wir uns unterhalten. Genau.
1: Die Boxschule gerne vielleicht auch,
0: ja,
1: hier,
0: genau,
1: in Weißenfels. Die,
0: dass wir uns Sport und uns unterhalten.
1: Den Sport ein bisschen mehr publik machen hier,
0: richtig,
1: für junge Leute,
0: genau,
1: in Weißenfels. Wir werden uns darum kümmern, wir bedanken uns dafür und schauen mal, was sich ergibt.
0: Ja, super, danke schön.
1: Ich bedanke mich, dass du da warst, Alex, aber es gibt noch ein paar Fragen.
0: Ja, bitte.
1: Haus oder Wohnung?
0: Haus.
1: Haus. Bier oder Wein?
0: Wasser.
1: Wasser, das ist der richtige Sportler. Fahrrad oder Tennis?
0: Fahrrad.
1: Fahrradfahren. Du fährst viel Fahrrad oder anderen Sport,
0: ja,
1: halt
0: Fahrrad,
1: auch.
0: Ja.
1: Ne? Tanzen oder Schwimmen?
0: Schwimmen.
1: Reist du lieber in den Norden oder in den Süden? Wohin verreist du gerne?
0: Norden.
1: In den Norden reist, ja, du gerne? Okay. Und ziehst du gerne einen Sakko lieber an oder ein Hoodie?
0: Hoodie
1: ist ein Sakko, ziehst, ja, du gerne an. Ja. Welchen TV-Sender liebst du mehr? ARD oder BLK-TV?
0: BLK natürlich.
1: Natürlich, das liegt an Ihnen, meine Damen und Herren. Rund um den Burgenlandkreis hier ist es eine wunderschöne Gegend.
0: Ja.
1: Wir drücken ganz fest die Daumen, dass,
0: Dankeschön,
1: wir jemanden für dich finden, dass es weitergeht. Und bedanken uns, dass du uns so nett Auskunft gegeben hast. Wir sagen Dankeschön an Sie, dass Sie heute dabei waren, und freuen uns dann, Sie in 2 Wochen wieder mit einem interessanten Thema hier rund um den Burgenlandkreis begrüßen zu dürfen. Wie gesagt, für heute reicht's. Tschüss und auf Wiedersehen.
0: Dankeschön.
2: 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Für wen es an diesem Wochenende heißt, das Runde muss ins Eckige, haben wir für Sie wie immer kompakt zusammengestellt. 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
1: In der Fußball-Oberliga geht es am Sonntag für die Kicker beim SSC Weißenfels zum 1. FC Frankfurt-Oder. Hier rollt der Ball ab 14 Uhr. In der Verbandsliga empfängt am Samstag Blau-Weiß-Zobau die Mannschaft vom FSV Barleben. Los geht's hier um 14 Uhr. Und in der Landesliga erwartet der 1. FC Zeitz auf heimischen Rasen die Mannschaft vom SV Edelweiß-Arnstedt. Und für den SC Naumburg geht's zum SV Rot-Weiß-Kemberg. Spielbeginn ist jeweils um 14 Uhr. Am Sonntag trifft dann die zweite Mannschaft vom SSC Weißenfels zu Hause auf die Kicker vom TSV Rot-Weiß-Zerbst. Anpfiff ist um 14 Uhr.
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2: Das waren schon wieder 30 Minuten Regionalmagazin am Freitagabend. Sozusagen unser gemeinsamer Start ins Wochenende. Neue Nachrichten, die gibt es dann wieder am Montagabend ab 19.30 Uhr erst die News und danach gibt es dann am Dienstag ein weiteres Regionalmagazin. Erholen Sie sich gut am Wochenende, schützen sich vor der Hitze und ich sage Tschüss und auf Wiedersehen.
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1: Er sagt, wir gehen wohin, und diese wohin war eine Puff, und jetzt musst du dir aussehen und das ansehen. Nur BH und Unterhose. Und ich habe gesagt, ja, du musst hier arbeiten. Wenn ich zu meiner Familie sage, dass ich dort bin, die wäre meine Familie umgebracht.
2: Um einem Leben in Armut zu entkommen, verlässt Liliana mit 17 Jahren ihre Familie und ihr Zuhause in Venezuela. Sie will in Deutschland als Kindermädchen arbeiten, doch als sie in Frankfurt aus dem Flieger steigt, empfängt sie keinen Mitarbeiter der Au-pair-Organisation, sondern ein Zuhälter. Ein jahrelanger Albtraum beginnt. Hallo, liebe Liliana, schön, dass du heute bei mir bist.
1: Hallo, danke dir.
2: Liliana, erzähl mal so ein bisschen von deiner Kindheit. Wie bist du groß geworden?
1: In Venezuela, meine Mutter hat in den Minen gearbeitet. Du weißt, Venezuela hat Minen. Mhm. Und da waren viele Männer. Aber sie haben viel schwer gearbeitet und dann konnten sie nicht einfach die Stelle lassen, weil das ist nur Ernte. Und wenn der andere kommt und der Ernte stiehlt, das geht nicht. Und meine Mutter hatte schon 20 Kilo hier getragen mit einem Behälter, um Wasser zu verschenken. Hat gefragt, wer möchte Wasser? Es war sehr warm. Mhm. Und dann hat sie den Männern Wasser gebracht und dann die Männer haben gesagt, heute Abend kommst du vorbei, ich gebe dir ein bisschen Ernte. Weil diese Ernte, wenn du gewaschen hast, dann könntest du das Glück oder nicht Diamant rausziehen und dann verkaufst du und so war in Venezuela. Und dann haben wir schon mit meiner Mutter in der Mine gemacht und dann bin ich ein bisschen größer und dann ist meine Mutter hat eine Wohnung gemietet und der Nachbar hat auf uns aufgepasst. Mhm. In diese Wohnung, wo ich gewohnt mit meinem Bruder und dem Nachbar gekommen, gab eine Supermarkt. Mhm. Wo ich immer gegangen. Dann gab eine ältere Dame dort, die aus der Dominikanischen Republik gekommen ist. Und sie war sehr nett mit mir. Sie hat mit mir immer nett gesprochen, gelachen und gelächelt, Entschuldigung, und so weiter. Und sie hat sich langsam mit mir anfreundet. Und dann hat sie mal gekocht und sie war sehr nett. Ja, und immer waren Leute bei ihr. Ich hatte nie mal was gedacht. Und dann hat sie mir erzählt, dass sie Frauen nach USA schicken, als Au-pair. Und dann habe ich gedacht, ja, das ist eine gute Idee. Vielleicht kann ich so meiner Mama helfen. Und dann meine Mutter ist gekommen. Ich habe gesagt, weißt du, ich möchte nach USA gehen. Die Frau bezahlt alles. Ich werde als Au-pair machen. Und nach USA habe ich keine Visum bekommen. Und dann hat sie gesagt, dann gehen wir nach Deutschland.
2: Und dann bist du nach Frankfurt geflogen.
1: Genau.
2: Wie hat sich's angefühlt?
1: Ja, ich habe mir gedacht, ja gut, jetzt werde ich gehen. Ich werde meiner Mutter Geld schicken, weil ich hatte immer Angst, wenn diese Ende des Monats war und dann ist bei uns vor der Tür dieser Mann, die Wohnung gehört. Der Kassierer hat immer geklopft, wo ist mein Geld? Ja, meine Mutter muss es mal verkaufen, den Diamant, dass jemand kommt und kauft und sie uns das Geld zu schicken oder so. Ne? So solche Dinge. Mhm. Es war immer nicht leichter, sag mal so.
2: Das heißt, du bist als 17-Jährige gar nicht so nach Deutschland und gedacht, oh, ich baue mir jetzt ein schönes Leben auf und ich werde Freiheit genießen und so, sondern es war eher dieser Gedanke, ich möchte meiner Mama und meiner Familie helfen. Ja. Das war der Gedanke.
1: Ja, genau.
2: Und dann in Frankfurt?
1: Dann bin ich in Frankfurt gekommen und dann ist ein Mann aus der Dominikanischen Republik, hat auf uns gewartet, es war alles in Ordnung. Wir waren 2 Tage in einer Wohnung. In dieser Wohnung habe ich gesehen, sind mehrere Frauen. Es war sehr klein. Wir haben so in Matratzen geschlafen, wir haben in Sofas geschlafen oder so. Es gab keine richtige Privatsphäre oder Ort, wo man sagt, da ist dein Zimmer oder da ist dein Zimmer. Nein, wir waren schon alles zusammen.
2: Aber war das nicht merkwürdig für dich? Oder wusstest du gar nicht, was Au-pair bedeutet? Ich meine, das ist aber eigentlich eine Familie.
1: Ich habe erst einmal gedacht, vielleicht er empfängt die Mädchen und danach bringt uns zu der Familie. Das hat er mir auch gesagt.
2: Ach so, okay.
1: Wir gehen wohin und in 2 Tagen bringe ich dich zu dieser Familie.
2: Okay, du hast ihm geglaubt und dann gewartet, was passiert.
1: Ja, genau. Und nach 2 Tagen... Dann beginnt der Albtraum. Dann er sagt, wir gehen wohin. Und diese wohin war eine Puff in Frankfurt. Und da, wir gehen rein, dann diese Lichter, dieses komische Haus. Und dann machen sie eine Tür auf in ein Zimmer. Und gegenüber von mir ist eine von diesen Frauen, die auch in dieser Wohnung war. Aber eine bisschen ältere Frau, ja, nicht so jung wie ich. Und dann habe ich gesagt, und jetzt? Ja, und jetzt musst du dir aussehen und das ansehen. Nur BH und Unterhose. Und ich habe gesagt, ja, du musst hier arbeiten. Ich war geschockt. Ich habe nicht gewusst, was soll ich sagen. Ne? Und dann er hat mir gesagt, hier kommen die Männer. Diese Frau, wo gegenüber von dir ist, werde dir sagen, wie es läuft. Ich konnte nicht Deutsch. Ich habe nicht gewusst. Klar, ich habe geweint. Und dann hat er gesagt, und er muss mir was sagen. Wenn ich zu meiner Familie sage, dass ich dort bin, die werden meine Familie umgebracht. Dann kam diese Frau und klar, sie erklärt mir alles, wie das ist. Ich konnte nicht Deutsch. Es waren 40 Mal, 30 Mal mit Gummi, den Kondom zu zeigen. Sie hat mir auf Deutsch gesagt, heute weiß ich, eine Einarbeitung gemacht, wie es läuft, wie es sein sollte, wie es mich verhält. Mhm. Sie hat mich rein in eine Situation, wo sie selber mit einer Klientin, sag mal so, die Männer, wenn ich sage Klientin, sind die Männer, die dort waren. Und dann, du bist ausgeliefert. Das Einzige, was ich gemacht habe, ist, jedes Mal, wenn jemand auf meine Tür rausgegangen ist, ich habe mich hinter der Gardine und habe geweint. Ich habe nicht mehr gewusst, was soll ich machen, wo soll ich mich wenden. Wenn ich durfte mit meiner Familie telefonieren, ja, die haben mir erlaubt, aber die waren immer da und ich durfte nicht sagen. Die haben auch Spanisch gesprochen.
2: Was hast du ihnen denn erzählt, deiner Familie?
1: Oma, es geht mir super. Mit dieser Familie geht mir wirklich ganz gut. Ich konnte nicht. Na? Ich bin ausgeliefert. Und durch diese ganze Ausbildung, man ist gezwungen, viele Dinge zu machen. Mhm. Und in dem Sinne kommen Klienten und die sagen, wir wollen zwei Frauen und du musst rein, wenn du willst oder nicht. Vor allem ich, 17 Jahre, ich muss machen. Ich war jung, ich war sehr hübsch mit 17. Und dann, heute bin ich auch, ne?
2: Natürlich, wunderschön.
1: Heute bin ich mehr.
2: Noch schöner. Noch schöner.
1: Heute glitzere ich überall. Nee, und es ist so gewesen, dass ich immer gedacht, okay, ich muss alles machen, was sie sagen, sonst meine Familie. Ja, ich dachte immer, meine Familie. Obwohl das nicht stimmt, aber ja, meine Familie.
2: Aber du wusstest es nicht.
1: Wegen Kolumbien, ne? Wo ja. Damals so war. Ja. Und dann dachte ich, okay. Und dann ist es so gewesen, dass diese Frau mal eine Klientin gekommen ist und sie hat gesagt, ich muss jetzt Marihuana rauchen.
2: Mhm. Warum?
1: Weil der Klient so gewünscht und er dafür bezahlen hat. Mhm. Und die kommen sehr viele Leute mit viel Geld, mit vielen Gedanken im Kopf. Die bringen manchmal zum Beispiel Klamotten wie eine Baby, du musst dich so anziehen. Klamotte wie eine Oma, du musst dich so anziehen. Viele Fantasien, viele Dinge in den Kopf, wo manchmal, das ist krankhaft. Und dann bin ich gezwungen, was zu rauchen. Und ich habe noch nie in meinem Leben früher geraucht. Und in dieser ganzen Situation bin ich mehr tief auch mit dieser Frau in Beziehung und befreundet. Und sie war jemandem, wo immer geraucht. Und dann hat sie gesagt, komm Liliana, wir rauchen uns eine. Und so bin ich auch gelandet in den Drogen.
2: Das ging mehrere Jahre so. Wie hast du dich denn verändert dadurch?
1: Ja, in diesen Orten, es ist so gewesen, dass nachhinein sind 3, 4 Jahre vergangen. Und der Zuhälter ist irgendwann nicht.

0: mehr gekommen.
1: Dann warst du eigentlich frei, oder?
0: Ja, ich war frei von diesen Zuhältern, aber gefangen. Weißt du, was soll ich jetzt hier machen?
1: Und du konntest kein Deutsch, hattest keine Ausbildung?
0: Keine Ausbildung, kein Deutsch, nichts. Ich kannte nichts anderes. Dann ist in dieser Bereich eine Frau gekommen. Sie ist gekommen und hat Karten verteidigt von einer Gemeinde.
1: Von einer christlichen
0: Kirche. Ja. Genau. Und die waren spanisch sprechende Kirche. Die waren Pastorin aus Argentinien und die haben eine kleine Gruppe in Frankfurt. Und diese Frauen haben diese Karten verteidigt, aus Spanisch. Ich habe nur die Karte genommen, ganz ehrlich, ich hatte kein Interesse oder so, sondern dass die gehen.
1: Aber diese Karte, die hast du dann einfach genommen. Gut, dann sind die weg.
0: Ja, genau, dachte ich.
1: Aber noch mal ganz kurz, wir kommen gleich noch mal da zurück. Ich möchte doch noch mal wissen, wie hat dich das alles verändert? Wie hast du dich selber irgendwann gesehen?
0: Wertlos.
1: Wertlos.
0: Ja. Ich habe mich so hässlich gefühlt. Ich habe mich in den Spiegel geschaut und gedacht, ja, wer will mich haben? Ich musste mit so vielen Männern schlafen. Ich bin nicht.
1: Das macht doch auch körperlich was mit dir und die Drogen und alles. Wie ging es dir körperlich?
0: Ja. Nicht gut. Also nicht gut. Ich bin dadurch krank geworden. Ich bin dadurch so krank geworden von so viel Rauchen, da ich gedacht, ich werde sterben. Da habe ich eine besondere Wunde erlebt und diese Gott kennengelernt.
1: Was ist passiert?
0: Also ich war in einer Begegnung geworden, mit dieser Frau auch. Ich sage immer, diese ältere, erfahrene Frau in einer Begegnung. Das hat noch eine andere Familie gewohnt. Die haben nicht gewusst, wo wir arbeiten oder so. Aber wir haben viel geraucht, sehr viel. Dadurch bin ich sehr krank geworden. Meine Mandeln sind so infiziert, so groß geworden von so viel Rauchen, dass ich 36 Kilo gewogen habe. Und dann bin ich zum Arzt gegangen und er hat gesagt, entweder passiert mit mir was, er hat mir Antibiotika, er hat mir alles gegeben und ich werde sterben.
1: So schlimm war es.
0: Ja. Und dann, es war eine Nacht und meine Freundinnen sind in der Disco gegangen. Ich hatte 40 Grad. Es war wirklich schlimm. Duschen, Toilette, irgendwie, dass der Fieber sinkt. Es war sehr krank. Und auf einmal höre ich auf Spanisch, sagte die Frau zu dem Mann, ich schlag mich nicht. Und er hat gesagt, ich schneide jetzt deine Haare. Du hast mich betrogen und so weiter und so fort. Und dann habe ich ihn geschrien. Verzeiht sie, wie Jesus dies verzeihen hat. Und dann hat er aufgehört. Am nächsten Tag, die kamen bei mir ins Zimmer klopfen und fragen, warum habe ich auch das gesagt? Ich habe gesagt, ja, ich weiß es nicht. Ich habe mir gedacht, wie soll ich helfen? Und dann hat er angefangen mit der Bibel. Die waren Christen.
1: Naja, okay.
0: Kann auch bei den Christen solche Sachen passieren. Es ist klar, es ist das wahre Leben. Na? Nicht einfach, nicht richtig, aber es ist so. Da habe ich angefangen mit diesen Leuten und habe meine Schule hart bezahlen, weil ich hatte ein bisschen Schmuck. Und dann haben denen mir gleich sofort erzählt, die haben nicht Geld für dieses Zimmer zu zahlen. Ich habe meinen Schmuck gegeben und gesagt, hier, verkaufen Sie oder könntest du irgendwo Geld und danach mir wieder zurückgeben. Die haben alles meinen Schmuck genommen. Bis heute habe ich keinen Cent gesehen. Ja?
1: So viel dazu. Und die haben mit dir über Gott geredet?
0: Ja, nach dieser Situation, ich wollte mit denen nichts mehr zu tun.
1: Kann man verstehen.
0: Und dann habe ich mich auf der Kärtchen erinnert.
1: Ach so, was du auf der Straße bekommen hast von dieser spanisch sprechenden Gemeinde.
0: Ja.
1: Hattest du das noch, dieses
0: Kärtchen? Ich hatte
1: Kärtchen?
0: Die Kärtchen noch.
1: Ach ja.
0: Ich habe bei mir, und da war einfach so, Estelle gelegt und auf mich gewartet.
1: Dann hast du es rausgezogen.
0: Und dann habe ich es rausgezogen. Und dann bin ich in diese Gemeinde. Und es war an dem Tag kein...
1: Aber Moment mal, Liliana, das verstehe ich. Wieso bist du dann in diese Gemeinde gegangen? Ich meine, die waren wirklich fies zu dir. Und haben gesagt, sie sind Christen. Wäre doch eher logisch gewesen, na, lass mich in Ruhe damit.
0: Ja, weil ich war sehr krank.
1: Ja.
0: Und Gottes Wort verliert sie nicht. Die haben

0: zu mir gesagt, dass ich werde Heilung von Gott bekommen, wenn ich möchte.
1: Und das war deine Hoffnung.
0: Ja.
1: Deshalb bist du
0: genau,
1: dahin.
0: Genau. Und dann bin ich in diese Gemeinde.
1: Mhm.
0: Und es gab keinen Gottesdienst. Aber es gab eine Frau, die eine da war. Und dann hat sie mir gesagt, es gibt einen Hauskreis in so und solcher Adresse.
1: Was ist ein Hauskreis?
0: Die Leute treffen sich schon. Und die Bibel zu lesen und Gebet und so weiter. Und dann hat sie mir die Adresse gegeben. Und dann bin ich dorthin gefahren und war ein Haus von einer Frau aus Chile, die Anja geheißen. Und das war bei ihr zu Hause.
1: Mhm. Und wie war dieser erste Abend?
0: Ich habe viel geweint.
1: Warum?
0: Weil alles, was diese Frau gesagt hat, mich nur betroffen. An diesem Abend, ich habe gedacht, diese Frau kennt mein Leben.
1: Was hat sie denn gesagt?
0: Ja, sie hat gesagt, egal, wenn wir uns wehrlos fühlen, egal, wenn wir nicht sehen, Jesus hat uns kostbar gekauft. Das habe ich immer gehört. Und dann hat sie gesagt, Liliana, ich bin immer für dich da. Das sind unsere Gottesdienste. Du kannst immer in die Gemeinde kommen. Und wir haben uns so genähert, wie es ihr erzählt, was ich mache.
1: Mhm.
0: Und was ist meine Situation? Sie hat mich in den Arm genommen und sie hat gesagt, Liliana, eine möchte ich dir sagen. Ich liebe dich so, wie du bist und hör nicht auf, hier zu kommen. Auch wenn du hier vor der Gemeinde eine rauchen musst, dass du hier kommst, komm trotzdem. Ich warte auf dich. Das hat mich, ich habe gedacht, ja, und meine Klamotte und ich rieche, egal. Ich liebe dich so. Kommst du? Und hat sie mit mir angefangen, mit Jesus und der Bibel. Dann kam ein Tag und ich war immer noch krank.
1: Mhm.
0: Ne? Und sagt sie, am Samstag gehen wir Menschen Kärtchen zu geben und in der Gemeinde zu einladen und so weiter. Und dann hat sie gesagt, machst du mitkommen? Und ich habe gesagt, ich sollte mich kommen. Ich bin krank. Ne? Dann sagt sie, komm, Liliana, kommst du? Ich habe gesagt, okay, ich komme. Dann bin ich aufgestanden. Dann, ich war wirklich, ich hatte Fieber, es ist nicht gut gewesen. Und auf dem Weg dahin, ich habe gesagt, Jesus, wenn du wirklich Menschen heilen, so wie der Anja, dieser Mann und jeder zu mir immer sagt, dann heile mich. Wenn du mich wirklich heilst, ich gebe dir mein Leben, verspreche ich dir.
1: Und?
0: Dann laufe ich in Frankfurt und auf einmal ich höre wie eine Explosion hier, mache ich meinen Mund auf und dann kommt Eiter mit Blut raus.
1: Hm.
0: Und seit diesem Tag bin ich gesund. Und ich habe gedacht, wenn ich den Leuten erzähle, die denken, ja.
1: Wie hast du das eingeordnet?
0: Ich habe gedacht, das stimmt, dieser Jesus existiert.
1: Also das war wirklich von einem Moment auf den anderen was weg?
0: Ja, ja, es ist schon diese Brocke raus, wo der Arzt mit Medikamenten, mit Therapien, mit alles und nichts gekommen ist, die ich fast nicht essen konnte und nur Fieber gehabt. Und da habe ich gedacht, was ist das? Na, es war für mich eine Sache, wo ich dachte, okay.
1: Mhm.
0: Und dann bin ich dort, ich habe niemanden erzählt, weil die halten mich vielleicht von
1: für verrückt.
0: Von verrückt und denken.
1: Aber du bist wahrscheinlich hier voll auf Elan dann
0: ja,
1: losgezogen.
0: Ja, genau, da bin ich gegangen und habe gesagt, oh mein Gott, ich müsste diese ganze Karte verteidigen.
1: Weg damit.
0: Und dann habe ich jeder gesagt, ja, Jesus ist lebendig, Jesus lebt, Jesus das, Jesus das. Ne? Weißt du,
1: yeah.
0: Ich war echt sprachlos und ich dachte, wow. Aber trotzdem immerhin niemand erzählt, weil die denken, die ist verrückt oder die hätten mich verstanden, weißt du?
1: Ja, aber...
0: Aber ich habe nicht verstanden. Genau. Und,
1: ja, und wie ging es dann für dich weiter?
0: Also ich wollte unbedingt raus auf dieses Leben, aber leider bei dieser ersten Versuchung irgendwann ist es nicht geklappt.
1: Mhm.
0: Weißt du warum?
1: Mhm.
0: Ich rufe nach Kolumbien. Ich habe jetzt wenig Geld, ich schicke meine Mama Geld und ich konnte meine Mutter auch nicht das Geld schicken für

0: Miete. Ruf meine Mutter an und sag, die Leute waren da und haben die gesagt, wenn ich bis Ende der Woche nicht das Geld gebe, die bringen mich um. Es war schwer. Was soll ich machen? Jetzt bin ich zwischen Tür und Angel. Soll ich meine Mutter in diese Situation gelassen oder soll ich wieder zurück an diese Stelle? Und dann bin ich wieder zurück auf diese Sache. Und der Anja hat alles gewusst. Und der Anja hat gesagt, Liliana, mach dir keine Gedanken. Komm immer. Es ist nur wichtig, dass du immer kommst.
1: Wieder das Gleiche vom Anfang. Ja. Komm,
0: komm. Komm immer. Komm. Dann gehe ich ganz in der Früh in diese Arbeit.
1: Ja.
0: Mache ich die Tür auf sehr geblümige Uhr. Und ist der eine Mann von mir. Komm rein und so weiter. Wir sprechen. Er war nett trotzdem. Und hat er mir gesagt, er wohnt in Augsburg.
1: Mhm.
0: Ja, ob das wir nach Augsburg gehen oder so. Und wie ich ihn besuchen habe, und ich bin zurück von Augsburg nach Frankfurt, ich habe einen Brief geschrieben. Ich habe gesagt, lieber Gott, wie lange noch? Ich müsste raus.
1: Liliana, ich mache jetzt eine lange Geschichte ganz kurz. Also du hast diesen Mann dann tatsächlich auch geheiratet und bist dadurch aus der Prostitution rausgekommen. Aber diese Ehe, die war wirklich schwierig für dich. Wie hast du die erlebt?
0: Gott hat diesen Mann ausgewählt für diese Aufgabe in meinem Leben.
1: Mhm.
0: Es ist mir heute klar. Er hat mir geholfen und dieser Mann ist der Vater meiner Kinder. Aber leider, nahe hinein, für mich war nicht einfach, intime Beziehungen zu erleben.
1: Natürlich, du warst verletzt. Ne?
0: Und ich habe mich immer geneigt. Ich habe gesagt, nein, ich möchte nicht. Wenn er Sex wollte, ich wollte nicht. Ich war verschlossen. Einmal war eine schlimmere Situation, und zwar, er ist 2 Uhr in der Nacht gekommen. Er ist immer in der Nacht besoffen gekommen. Ich habe geschlafen, hat mich von den Haaren gepackt und auf das Bett geholt. Ich war immer leise, dass meine Kinder nicht hören. Ja? Und dann hat mich geschlagen und meine Tochter, die in der 6. Klasse war, ist vor der Tür gekommen, hat das gesehen. Ich habe sie sofort genommen und gerannt in die andere Zimmer. Und dann hat er geschrien, deine Mama ist eine Prostituierte. Sie ist wertlos, sie kostet nichts. Sie ist billig, sie ist keine gute Frau und so weiter. Und ich selber hatte das getragen. Ich kannte Jesus, aber ich hatte mich immer wertlos gefühlt.
1: Mhm.
0: Ich habe immer gedacht, ich muss diesem Mann mein ganzes Leben beugen und danken. Nee?
1: Mhm. Du hast dann trotzdem auch eine theologische Ausbildung gemacht. Was war das Wichtigste, was du da für dich gelernt hast?
0: 4 Jahre hat das Ganze gedauert.
1: Und wie hat dich das verändert?
0: Alles. Der hat mir meine Sprache gegeben, die Bibel auf Deutsch.
1: Mhm.
0: Das hat mir den Deutsch beigebracht. Ich bin so stolz. Ich bin Gott so dankbar. Mhm. Ich konnte nicht. Ich habe gelernt, ich habe jede Wort übersetzen müssen. Und der Heilige Geist war so voll da. Ich habe Deutsch gelernt. Ich habe verstanden. Da habe ich verstanden, wie kostbar das Blut von Jesus ist.
1: Mhm.
0: Das hat mich so kostbar gekauft. Niemand sollte mir weitertreten. Niemals. Und ich musste diese Bibelschule gehen, um zu verstehen. Ja? Es kostet auch was. Es hat auch was gekostet. Es hat jemandem Blut gekostet.
1: Du bist kostbar. Ja,
0: genau.
1: Und konntest du auch deinem Mann dann so nach und nach Nein
0: auf
1: sagen?
0: Auf Deutsch.
1: Ja.
0: Er hat gemerkt, eine Veränderung an mir. Das sind kleine Dinge. Du darfst zum Beispiel nicht so lange mit deiner Mama telefonieren. Ich habe gesagt, ich telefoniere so lange ich will. Jesus hat mich teuer gekauft. Ich habe diese Bibelschule verstanden. Von meinem Kopf zu meinem Herz und von meinem Herz in meinem Mund den Mut bekommen, zu ihm zu sagen, nicht mehr.
1: Wie hat er darauf reagiert?
0: Oh, klar, das erste Mal war sauer, war wütig. Probleme,

0: schreie, ich bin auch gestanden. Ich habe auch richtig geschrien. Ist der Latino raus? Ist der Löwe raus? Und Gott hat mir dabei gestanden. Es gab heftige Streiten ab dem Moment, weil ich habe gelernt, Nein zu sagen. Heute, ich kann einfach meine Meinung, vielleicht nicht so wie eine Löwe schreie, aber so wie eine Löwe schon betrachten. Mhm. Ne? Und dann, er hat gemerkt, er hat keine Kontrolle mehr über mich. Mhm. Und er hat mich verlassen. Und Gott sei Dank, klar, in dem Moment habe ich gedacht, oh mein Gott, was werden die Leute sagen? Sie macht die Bibelschule. Und jetzt, der Mann verletzt sie. Und nee, was ist bei ihr zu Hause? Komisch, gell? Aber Gott sei Dank, es war schwer, aber hat mich verlassen.
1: Ich meine, du musstest ja auch Geld verdienen. Du hattest ja die zwei Kinder und dann noch das Studium oder die Ausbildung. Ne? Aber du hast es geschafft.
0: Ich habe Hauptschuleabschluss hier gemacht. Ich habe deutsche Sprache gemacht. Ich habe Heilerzieher-Pflegerhelfer gemacht. Und danach habe ich eine Ausbildung als HEP Heilerzieher und meine Bibelschule. Und das ist, was Gott macht mit jemandem, der nicht Deutsch konnte.
1: Ilyana, du bist als 17-jähriges Mädchen hier nach Deutschland gekommen. Was für eine Frau bist du heute?
0: Es gibt drei Dinge in meinem Leben, wo mich sehr geprägt und wo ich immer sagen werde. Für Gott ist nicht unmöglich. Es gibt keine unmögliche Geschichte, wo Gott nichts verändern kann. Er ist der große Kunstwerk. Zu zweite, wir sollen immer Menschen verzeihen. Wenn wir nichts verzeihen können, sind wir gefangen. Ich kann jedem Mensch verzeihen. Das ist wichtig. Das ist meine Entscheidung. Entweder müsste ich gefangen sein oder müsste ich frei. Und der dritte ist, das ist der Schlüssel zum Freiheit. Unser Leben Gott zu geben. Ihn in unser Leben eintreten, ist der Schlüssel zur Freiheit.
1: Ich danke dir.
0: Ja, diese Freiheit.
1: Liliana hatte fast keine Hoffnung mehr. Doch mit Gott hat sie Schritt für Schritt ein neues Leben anfangen können und ihren Selbstwert zurückbekommen. Egal, wo du heute stehst und was du erlebt hast, Gott streckt seine Hand aus und will dich in ein neues Leben begleiten. Möchtest du seine Hand ergreifen? Mach's gut und bis zum nächsten Mal.

Herzlich willkommen zu den aktuellen Nachrichten aus dem Burgenlandkreis. Hier bei Ihrem Lokalsender BLK TV am Montag, den 10. August. Und hier sind unsere aktuellen Meldungen des Tages. Naumburg und Weißenfels haben eine neue Eisenbahnverbindung nach Frankfurt am Main und Prag. Die Ministerin für Infrastruktur und Digitales des Landes Sachsen-Anhalt, Dr. Lydia Hüskens, FDP, fuhr mit der neuen Leo-Express-Verbindung von Naumburg nach Weißenfels. Dabei lernte sie die neue internationale Zuglinie kennen, die seit vergangener Woche Frankfurt am Main, Mitteldeutschland, einschließlich Sachsen-Anhalt, Dresden, Prag und Ostrava in der Tschechischen Republik mit Reisezielen in Polen miteinander verbindet. Leo Express bietet für Fahrten zwischen ausgewählten deutschen Bahnhöfen auf der neuen Linie einen speziellen Aktionstarif an. Die Fahrkartenpreise beginnen in der Economy Class bei 5 Euro und in der Business Class bei 7 Euro. Bei internationalen Fahrten beginnen die Fahrkartenpreise bei 9,90 Euro in der Economy Class. Fahrkarten können über die Website von Leo Express oder in der mobilen App gekauft werden. Polizeibeamte kontrollierten vergangene Woche einen PKW im Bereich Mücheln. In dem Fahrzeug wurden ca. 500 Gramm Crystal aufgefunden. Aufgrund dessen erfolgte eine Wohnungsdurchsuchung bei dem 64-jährigen Mann deutscher Nationalität aus dem Saalekreis. Weitere Hinweise führten zu einer Durchsuchung der Wohnräume eines 57 Jahre alten Mannes vietnamesischer Herkunft in der südlichen Innenstadt von Halle. Bei diesen Maßnahmen wurden kleinere Mengen Drogen, Beweis sowie Kommunikationsmittel sichergestellt. Beide Männer wurden vorläufig festgenommen. Gegen sie wurde durch die Staatsanwaltschaft Halle Haftantrag gestellt. Die Beschuldigten wurden einem Richter am Amtsgericht Halle vorgeführt und Haftbefehl erlassen. Sie befinden sich nun in Justizvollzugsanstalten. Nach über einem Jahr Bauzeit geht der Ausbau des Weißenfelser Kirschweges wohl langsam in die finale Phase über. Laut Planung soll die Straße bis Ende diesen Monats fertiggestellt sein. Zum Unmut vieler Anlieger fand während der gesamten Bauzeit keinerlei Information der Anwohner statt. Teilweise war die Ausschilderung an der Baustelle mangelhaft und viele Fußgänger mussten große Umwege in Kauf nehmen, um an ihr Ziel zu kommen. Gegenüber unserem Sender brachten auch eine ganze Reihe an Betroffenen ihren Unmut zum Ausdruck, dass im Zuge der Baumaßnahme zum Beispiel die Parkplätze entlang des Kirschwegs nicht wieder hergerichtet werden und somit noch mehr Stellplätze in diesem beliebten Wohngebiet entfallen. Die Stadt Naumburg und der Abwasserzweckverband Naumburg führen seit heute eine Gemeinschaftsbaumaßnahme an der Jakobsmauer durch. Der Ausbau betrifft den Abschnitt von der Hausnummer 19 bis zur Jakobsstraße. Im Rahmen der Baumaßnahme wird die Jakobsmauer grundhaft ausgebaut. Neben den Straßen- und Gehwegarbeiten wird die Mischwasserkanalisation erneuert. Für die Durchführung der Arbeiten ist eine Vollsperrung der Jakobsmauer erforderlich. Für Anwohnerinnen und Anwohner ist das Befahren nur zeitweise möglich. Die Erreichbarkeit für Rettungsfahrzeuge ist während der gesamten Bauzeit gegeben. Die Bauarbeiten werden voraussichtlich bis zum Ende November andauern. Soweit die aktuellen Nachrichten für heute. Jetzt geht es weiter im Programm von BLK TV, Ihrem lokalen Fernsehsender aus dem Burgenlandkreis. Neue Nachrichten dann wieder morgen.

0: Autofahrer derzeit umtreibt. Nachdem der Absatz von neuen Fahrzeugen mit elektrischem Antrieb zurzeit boomt, haben die Verbraucher jetzt auch verstärkt ein Auge auf die gebrauchten E-Fahrzeuge geworfen. Doch wie kann man sich sicher sein, dass die eingebauten Batterien noch gut in Schuss sind und Leistung haben? Dazu haben wir uns bei der Deka in Weißenfels einmal ein Testverfahren angesehen. Ja, heute geht's mal um ein Autothema. Mittlerweile sind ja schon 1,3 Millionen Fahrzeuge mit elektrischem Antrieb auf deutschen Straßen unterwegs. Das ist zum einen eine gute Nachricht, zum anderen bei dem manch einen oder anderen eine eher schlechte Nachricht. Aber wie sieht's denn jetzt zum Beispiel aus, wenn man sagt, ja, ein neues Elektroauto, es gibt keine Zuschüsse mehr, vielleicht ein gebrauchtes. 13% der Gebrauchtwagenkäufer hat man ermittelt, können sich vorstellen, ein gebrauchtes Elektroauto zu kaufen. Aber da liegt natürlich schon ein bisschen die Gefahr. Da ist eine Batterie drin. Wir kennen es vom Handy. Wie lange hält denn diese Batterie? Hat sie noch genug Volumen, wenn so ein Auto 2-3 Jahre alt ist? Gibt es da noch die Ladezyklen? Passt das alles noch? Man kann es selber nicht testen. Deswegen haben wir uns heute aufgemacht zur Dekra, zur Außenstelle nach Weißenfels, haben auch ein Auto dabei, ein BMW 530e, einen sogenannten Plug-in-Hybrid. Auto ist 3 Jahre alt. Und jetzt treffen wir hier gleich den Sachverständigen Sebastian König. Und der kann nämlich bei der Dekra einen sogenannten Batterie-Schnelltest machen. Dauert circa 15 Minuten. Und das schauen wir uns jetzt mal an. Ich nehme Sie mit. Wir gehen mal zum Herrn König. Ja, da ist er schon. Hallo, Herr König. Grüße Sie. Guten Morgen. Ja, ich habe ein Auto mitgebracht und ich würde gern mal wissen, wie ist denn der Batteriezustand? Lohnt es sich, ein 3 Jahre altes Auto mit einem Plug-in-Antrieb zu kaufen? Oder sagt die Dekra als Sachverständigenorganisation, da müssen wir vorsichtig sein. Was können wir denn jetzt genau feststellen mit Ihrem Test?
1: Nein, also vorsichtig sein müssen wir auf gar keinen Fall. Als erstes würde ich mir die Papiere anschauen, was es genau für ein Fahrzeug ist, was für eine Batterie verbaut ist. Würde gucken, ob es in dieser Liste der von uns zu testenden Fahrzeuge enthalten ist. Und würde dann, wenn es enthalten ist, entsprechend so einen Batterietest durchführen, wo am Ende Sie rausgehen mit einer Aussage, wie viel Restkapazität hat diese Batterie noch.
2: Kriege ich das schriftlich?
1: Das bekommen Sie selbstverständlich schriftlich. Okay. Und können Sie dann bei Ihrer Kaufentscheidung mit einfließen lassen, kann man alternativ natürlich auch über die Autohäuser gleich fertigen lassen. Also wenn das Fahrzeug mit dabei ist, können wir das jetzt sofort durchführen.
0: Sie sind ja viel in Autohäusern unterwegs, auch vor Ort. Wird das mittlerweile schon angeboten von den Häusern, wenn die ein gebrauchtes E-Auto da stehen haben, dass die sagen, naja, da schaffen wir mal Vertrauen. Bitte, hier ist die Dekra, das Dekra-Dokument sozusagen über den Batteriezustand. Wird das schon jetzt in Anspruch genommen?
1: Definitiv, definitiv. Weil es ja auf dem Gebrauchtwagenmarkt schon lange gängig ist, dass die Fahrzeuge, sei es, wenn man sie auf dem Platz stehen sieht, mit einem großen Aufkleber versehen sind, geprüfter Gebrauchtwagen. Das ging früher in dem Bereich, hat das Fahrzeug irgendwelche technischen Mängel im konventionellen Sinne. Und in dem Zuge der Erweiterung auf die Elektromobilität ist auch das Produkt dahingehend schon integriert, dass diese Batterietests von den Autohäusern von vornherein als Kaufhilfe für den Kunden mit dazu getan werden.
0: Ja, ist ja wichtig. So eine Batterie, da kann es mal ganz schnell über 5-stellige Beträge gehen. Man sagt, ungefähr 1/3 des Fahrzeugwertes ist der Wert der Batterie. Und wenn ich die austauschen muss, ist überhaupt die Frage, Herr König, kann ich so eine Batterie überhaupt austauschen?
1: Das ist genau der Punkt. Es ist natürlich immer möglich, die Batterien zu tauschen, sei es auch speziell, weil die meisten im Unterflurbereich verbaut sind, im Unfallschaden. Es ist allerdings richtig, wie Sie sagen, durch den Wert relativ eine kurze Schwelle bei einem Gebrauchtwagen, wo man sagt, macht es Sinn oder macht es keinen Sinn, sie aufgrund von Verschleiß zu tauschen. Also wird das Fahrzeug unfallgeschädigt, rein mechanisch tauschen kann man sie auf jeden Fall. Es ist vom Verschleiß her bei den kleineren Fahrzeugen eigentlich nicht vorgesehen, im Lebensalter des Fahrzeugs mehrere Batterien zu fahren.
0: Okay, also da haben Sie meine Papiere,
1: genau,
0: da haben Sie meinen Schlüssel, Herr König, walten Sie Ihres Amtes sozusagen. Ja, alles klar, wir schauen ihm ein bisschen über die Schulter.
1: Jawohl, das Fahrzeug ist definitiv prüffähig. Für die Prüfung der Elektrofahrzeuge hat Dekra ein extra Dongle entwickelt. Das ist die Dekra Rosi. Funktioniert ähnlich über OBD wie auch die Auslese des Fehlerspeichers, ist aber für die Hochwertfahrzeuge ein komplett anderes Gerät.

0: Ja, Herr König, die Vorbereitungen sind soweit abgeschlossen, habe ich gesehen. Sie haben Ihr kleines Gerät da dran gemacht. Ja, ist ja schon faszinierend. Ich erinnere mich an frühere Werkstattbesuche. Da stand immer so ein riesengroßer Wohnzimmerschrank, großer Apparat und dann wurden viele Kabel angesteckt. Aber heute, wenn ich das sehe, das ist ja wie ein Handy. Ja, was ist jetzt das Ergebnis? Was haben Sie schon rausgefunden?
1: Genau, das ist im Prinzip die Schnittstelle zum Fahrzeug, was ich jetzt angesteckt habe. Mit der bin ich jetzt mit dem Tablet über WLAN verbunden,
0: Okay.
1: kann jetzt alles, was die Schnittstelle aus dem Fahrzeug ausliest, hochvoltspezifisch hier auf dem Bildschirm sehen und auch entsprechend bedienen. Nächster Schritt ist jetzt eine statische Prüfung. Das heißt, wenn ich die Prüfung hier starte, wird in der Batterie eine Messung durchgeführt von diesem DEKRA-System. Dieser Wert wird dann als erstes als Referenz gesetzt. Als zweiter Teil dieser Überprüfung folgt eine Messfahrt,
0: Okay.
1: wo ich dem Fahrzeug Leistung abverlangen muss nach definierten Prüfabläufen. Und auch dieser Wert wird dann gespeichert und das System bildet am Ende aus beiden den Kapazitätszustand Ihrer Batterie.
0: Okay, also wir müssen auf jeden Fall eine kleine Probefahrt machen.
1: Ja.
0: Nur anschließen ans Gerät reicht nicht.
1: Nein.
0: Und das kriegt man bei allen Autos raus. Also jedes Auto hat so eine Systematik, dass die ganzen Daten quasi auf dem Computer
1: Genau,
0: hinterlegt
1: genau.
0: werden.
1: Die Schnittstelle ist tatsächlich diese genormte OBD-Schnittstelle, über die sonst
0: Okay.
1: auch die Fehlerspeicher etc. ausgelesen werden. Und dann gibt es für die unterschiedlichen Hybridfahrzeuge, sei es vollelektrische, sei es Plug-in-Hybride, gibt es verschiedene Abläufe bei dieser Prüffahrt. Manche
0: Okay.
1: Fahrzeuge brauchen eine kurze Volllastbeschleunigung,
0: Ja.
1: manche brauchen eine kurze Fahrt über eine definierte Wegstrecke mit einer definierten Geschwindigkeit.
0: Ja.
1: Aber das ist, wie gesagt, fahrzeugspezifisch hier in der Software hinterlegt und wird mir dann entsprechend angezeigt, was bei dem Fahrzeug zu prüfen ist.
0: Okay, jetzt haben wir ja ein Hybridfahrzeug mitgebracht. Denken wir einfach mal über ein Vollelektroauto nach. Gibt es da andere Abläufe oder ist das im Prinzip der gleiche Vorgang, wie wir es jetzt hier gemacht haben?
1: Im Prinzip, der große Ablauf ist immer derselbe.
0: Ja.
1: Es geht dann, wie gesagt, nur bei dieser Fahrt um die Feinheiten. Je nachdem, auch bei den vollelektrischen gibt es ja unterschiedliche Kapazitäten. Ich sag mal, die Sportmodelle beim Taycan letzten Endes
0: Ja.
1: Turbo genannt, bei anderen vielleicht S genannt.
0: Ja.
1: Da sind natürlich entsprechend keine Volllastbeschleunigungen vorgesehen, einfach weil es die meisten Prüfgelände
0: Ja,
1: nicht hergeben.
0: ja.
1: Bei den kleineren Fahrzeugen wird es über eine
0: Kann
1: kurze
0: man machen.
1: Kickdown-Fahrt gemacht.
0: Ja.
1: Das ist wirklich der einzige
0: Ja.
1: Unterschied, wo sich die Fahrzeuge dann noch mal ein bisschen unterscheiden.
0: Man redet ja immer davon, dass die Batterien eine gewisse Temperatur haben müssen. Ist es hier auch vonnöten, wenn ich zu
1: Ja.
0: Ihnen komme,
1: Ja.
0: sollte ich schon ein bisschen gefahren sein, um das System auf Temperatur zu bringen? Oder machen Sie das hier vor, sagen, nee, komm ruhig ran, ist egal, das kriegen wir hier hin.
1: Nein, im Gegenteil, tatsächlich ist es so, dass der Ladezustand vorgegeben ist. Das ist bei dem konkreten Fahrzeug jetzt zwischen 20 und 80%. Es gibt aber auch Fahrzeuge, wo sie mindestens 50% gefüllt sein muss. Und es ist bei den Temperaturen so, dass im Regelfall die Außentemperatur ausreicht.
0: Okay.
1: Also sprich, die testbaren Temperaturwerte bei dem Fahrzeug sind
0: Ja.
1: bis maximal 30 Grad.
0: Ja.
1: Dementsprechend ist eine zügige Fahrt zur Prüfstation eher nicht zu empfehlen.
0: Alles klar. Gut, dann lassen wir Sie weiterarbeiten,
1: Ja.
0: Herr König. Wir sind gespannt. Also, es geht in die nächste Runde.

0: So. Ja, Herr König, da sind Sie wieder.
1: Jawohl.
0: Und ich sehe weiße Blätter in der Hand. Wie Richtig. Ist es ausgegangen?
2: Von der Rückseite weiße Blätter. Von vorn kann ich Ihnen das fertige Ergebnis Ihres Batterietests überreichen.
0: Sehr schön.
2: Fahrzeug
0: Wie sieht's aus?
2: Ließ sich testen. Fahrzeug war innerhalb der testbaren Kondition.
0: Okay.
2: Gesamtkapazität wird bei uns mit dem DEKRA-Index ausgewiesen, ist in Ihrem Fall 97 und entspricht in etwa 97%. Das heißt, beim Gebrauchtwagenkauf würde eine Entscheidung für dieses Auto nichts im Wege stehen.
0: Sehr schön.
1: Ja.
0: Was kostet mich der Spaß jetzt, Herr König? Haben wir gar nicht drüber gesprochen am Anfang, aber ich vertraue Ihnen, dass Sie jetzt nicht sagen 5.000 Euro, sondern dass da ein reeller Preis da kommt.
2: Nein, natürlich. Der Spaß kostet je nach Fahrzeugmodell, je nach konkretem Prüfablauf immer so um die 100 Euro. Das ist, denke ich, im Anbetracht der auf der anderen Seite stehenden Risiken ein fairer Preis.
0: Okay, darf ich es mal in die Hand nehmen? Erstmal ja, auf Wiedersehen, vielen Dank. Ja, wir gucken es uns mal gemeinsam an, meine Damen und Herren. So sieht das dann aus. Das bekommt man hier bei der DEKRA. Also man geht nicht mit leeren Händen, sondern das ist natürlich...

Auch ein Dokument, wenn Sie zum Beispiel privat Ihr Gebrauchtfahrzeug verkaufen wollen, dann ist das schon, ich sage mal, Geld wert, weil der Käufer wird sicherlich sagen, oh wunderbar, 97% bin ich auf der sicheren Seite. Also für alle Fahrer von Hybridfahrzeugen, voll elektrisch angetriebenen Fahrzeugen, ist das sicherlich eine gute Sache. Gibt es bei der DEKRA, gibt es aber auch bei anderen Organisationen. Sollte man machen, auch für die eigene Beruhigung, wie ist denn der Zustand meines Autos?

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1: Eine Ausstellung zur Strafjustiz in der sowjetischen Besatzungszone und der DDR ist zurzeit im Filmmuseum Wolfen zu sehen. Es ist eine Ausstellung der Gedenkstätten Moritzplatz Magdeburg, Rote Ochse Halle und Deutsche Teilung Marienborn. Sie zeigt Informationsflächen zu Sachthemen und zu biografischen Fallbeispielen, zu Justizwillkür und den Umgang mit vermeintlichen Staatsfeinden.
2: Seit dem 19. Juni haust die Ausstellung Politische Strafjustiz in der sowjetischen Besatzungszone und frühen DDR Sachsen-Anhalt im Industrie- und Filmmuseum Wolfen. Die Wanderausstellung, welche in Zusammenarbeit mit dem Justizministerium entstanden ist, wirft einen Blick auf eine oft übersehene Geschichte.
3: Also die Themen, die wir in dieser Ausstellung behandeln, das sind eigentlich die Menschen, die in den Fokus der sowjetischen Besatzungsmacht gerieten, die inhaftiert wurden durch die sowjetischen Sicherheitsdienste bzw. Geheimdienste, der NKWD, bzw. die Spionageabwehr der Roten Armee, SMERSH. Und ein Teil von diesen Menschen, wir reden hier von einer sechsstelligen Zahl im Gebiet sozusagen der ehemaligen DDR, die wurden ohne verurteilt zu werden ausgesondert aus der Gesellschaft. Das heißt, man hat sie weggesperrt in Internierungslagern, in sogenannten sowjetischen Speziallagern.
2: In der Zeit zwischen 1945 und 1952 gab es Unmengen an Strafbeständen und Prozessen in Sachsen-Anhalt. Opfer dieser recht willkürlichen Strafjustiz fanden sich aus verschiedensten Gruppen.
3: Wenn wir jetzt von den deutschen Zivilisten ausgehen, dann waren das auch zum Beispiel Jugendliche wegen Werwolfverdachts. Das hieß dann so antisowjetische Gruppenbildung. Wenn Waffen gefunden wurden, was auch ein Straftatbestand war, illegaler Waffenbesitz, war das strafschärfend. Wir haben auch eine ganze Reihe von Verfahren wegen Verbrechens gegen die Menschlichkeit, also NS- und Kriegsverbrechen, wobei die Vorwürfe oftmals sozusagen in den Raum geworfen wurden und gar nicht bewiesen werden konnten. Und es gibt eine ganze Reihe sozusagen auch von Vorwürfen wegen angeblicher Spionage bzw. Spionageverdacht, Tätigkeit für westliche Geheimdienste, amerikanische, britische, französische oder zum Beispiel dann Organisation Gehlen dann in den 1950er Jahren, antisowjetische Propaganda, antisowjetische Gruppenbildung, Terror, also auch als Vorwurf, auch illegaler Grenzübertritt schon, sowas wurde auch geahndet.
2: Diese Menschen wurden mit übermäßig hohem Strafmaß bestraft. Oft reichten sie von 10 bis 15 Jahren Haftstrafe bis hin zur Todesstrafe. Doch sowohl Strafbestände als auch Verfahren wurden willkürlich geführt.
3: Also man kann hier schon von einer willkürlichen Justiz sprechen, weil es sind nicht nur sozusagen diese hohen Strafmaße, sozusagen, die sich an den Regeln sozusagen des Strafgesetzbuches der Russischen Föderation orientierten. Genau diese Straftatbestände sind ja auch zugrunde gelegt worden, sondern es kommen noch ein paar Sachen hinzu. Wenn man überlegt, dass diese Verhandlungen auf Russisch geführt wurden, ja, wo ja sozusagen die Menschen von hier aus der Region dem gar nicht folgen konnten, weil in der Regel nicht übersetzt wurde. Es waren eigentlich Schnellverfahren, wo immer schon das Verfahren immer durch das Militärkollegium schon vorgeprüft wurde. Das heißt, die haben die Verhandlungen schon mal durchgespielt und es wurde eigentlich dann im Wesentlichen nur noch das Urteil.

0: Urteil verkündet. Und das, was oftmals als Geständnisse herangezogen wurden, das ist eben in vielen Fällen auch durch Folter, also durch richtig körperliche Folter herbeigeführt worden.
1: Wir konnten Bose nach einzelnen besonderen Beispielen fragen. Er erzählte über den Pfarrer Rudolf Ebel.
0: Verbrechen gegen die Menschlichkeit, was hier vor Gericht gebracht wurde, ist der Fall von Rudolf Ebel, der in der Haftanstalt Roter Ochse der evangelische Anstaltspfarrer war. Und er ist im Sommer 1945 mit einer ganzen Gruppe sozusagen von Bediensteten des Zuchthauses verhaftet worden und unter anderem den Direktor, Wachpersonal, Aufsichtspersonal im Arbeitsdienst, aber zum Beispiel der Anstaltsarzt auch und der Anstaltsgeistliche. Und man hat ihn die Mitwirkung an den Hinrichtungen im Roten Ochsen. Da sind ja durch die NS-Justiz von Ende 1942 bis April 1945 549 Menschen zum Tode verurteilt. Also die zum Tode verurteilt waren, sind hingerichtet worden, überwiegend mit der Guillotine und sozusagen Mitwirkung an Hinrichtungen. Und es sind eine Reihe an Todesurteilen verhängt worden und aber gegen Herrn Ebel als Anstaltsgeistlichen 7 Jahre Arbeitslager, weil man die Mitwirkung. Was die nicht verstanden haben in dem Fall, dass er natürlich den zum Tode Verurteilten vor ihrer Hinrichtung geistlichen Beistand gegeben hat. Und das haben die Vernehmungsoffiziere des sowjetischen Geheimdienstes missverstanden in dem Sinne, dass er sie dazu gezwungen hätte, ihre Taten zu gestehen. Und das Ende ist aber letztendlich genauso fatal wie im Fall von Wilhelm Naumann. Er wird verurteilt, zwar nur zu einer Zeitstrafe, überlebt das aber trotzdem nicht, weil damals hieß das, in die Sowjetunion deportiert zu werden. Und wir konnten damals sozusagen diesen Transport nachgehen sozusagen. Der sollte in den hohen Norden der UdSSR gehen und er stirbt noch auf der Fahrt dorthin. Ja, und das, keiner von den zu Zeitstrafen Verurteilten hat das eben überlebt bei diesem Transport. Das ist eben so ein klassisches Beispiel.
1: Viele der Verurteilten wurden nach 1990 aufgrund von fehlenden Beweisen auf Antrag strafrechtlich von der Russischen Föderation rehabilitiert. Wer sich selbst ein Bild über die vielen Einzelschicksale machen will, kann noch bis zum 1. September kommen. Nähere Informationen und Termine von Veranstaltungen zur Ausstellung finden Sie unter der Website des Industrie- und Filmmuseums Wolfen.
2: Unsere Uli hat sich in der kommenden Ausgabe des Saale-Talks mit einem echt sportlichen Schwergewicht getroffen. Zu Gast ist heute Alexander Frank, Profiboxer im Schwergewicht. In Deutschland steht Frank auf Platz Nummer 2 der Rangliste. Ja, dann sage ich jetzt einfach mal, ringfrei.
3: Herzlich willkommen zum Saale-Talk, meine Damen und Herren, wie jeden zweiten Freitag. Heute widmen wir uns dem Thema Sport, eine ganz besondere Sportart, und zwar dem Thema Boxen. Mein Gast heute, das ist der liebe Alex. Herzlich willkommen, Alex.
4: Ja, hallo zusammen.
3: Alex kommt gebürtig aus Kasachstan.
4: Ja, ganz genau.
3: Und ist aber mit Weißenfels verbunden, weil, und jetzt bist du dran?
4: Ja, genau, also ich bin Profiboxer und seit 2014 habe ich angefangen mit Profiboxen. Und in Weißenfels bin ich seit 2013. Da habe ich meinen Trainer kennengelernt in Halle Saale. Da hat mein großer Bruder früher geboxt. Ja, da habe ich den kennengelernt, seitdem haben wir Kontakt zusammen gehabt. Und seit 2013 habe ich angefangen selber zu trainieren. Und seitdem bin ich hier in Weißenfels.
3: Und boxt hier auch an der Saale, ist das richtig?
4: Ja,
3: hier
4: genau.
3: Trainierst du?
4: Ich trainiere hier, genau.
3: Du trainierst hier. Du pendelst, du lebst teils in Dortmund.
4: In Iserlohn.
3: In Iserlohn, genau. Und dort hast du eine...
4: Ich habe auch Boxclub seit 2 Jahren.
3: Eine Boxschule.
4: Boxschule, genau.
3: Das heißt, da kommen Kinder oder...
4: Da kommen Kinder, Jugendliche, Erwachsene. Wir haben auch 3 Gruppen am Tag.
3: Ja.
4: Das mache ich mit meinem Bruder Ivan zusammen.
3: Ja.
4: Genau, ja.
3: Wie bist du zum Boxen gekommen?
4: Ja, seitdem ich, also Boxen hat mein Bruder angefangen zu trainieren.
3: Ja.
4: Ich war immer dabei, unterstützt, beim Boxen war ich da.
3: Ja.
4: Und dann irgendwann wollte ich das selber machen.
3: Ja.
4: Und wie gesagt, dann habe ich richtige Trainer kennengelernt. Und seitdem habe ich angefangen zu trainieren, Disziplin zu halten, regelmäßig zu Training. Und bis jetzt haben wir auch gut gemacht. Ich habe 26 Kämpfe gemacht, einen Kampf unentschieden, 23 durch K.O. In Top, ich bin jetzt in Nummer 2 in Deutschland.
3: Im Schwergewichtboxen?
4: Im Schwergewichtboxen, genau. Ja. Weltweit 43. Platz, genau.
3: Was sagst du, wieso kannst du Eltern empfehlen, ihre Kinder zum Boxen zu schicken und nicht zum Turnen oder zum Tennis oder zum Taekwondo? Warum sagst du, Das ist eine gute Sache, ein Kind zum Boxen zu schicken.
4: Ja, Sport insgesamt, alles gut. Also die Kinder können selber entscheiden, wohin die gehen. Aber Boxen zum Beispiel ist für Selbstbewusstsein, das ist gute Ausstrahlung. Die können da gute Jungs kennenlernen,
3: ja.
4: die da trainieren. Kalorienverbrauch natürlich.
3: Ja.
4: Genau, und das ist einfach, passt.
3: Ab welchem Alter kann man starten?
4: Bei uns im Boxclub, also Boxschule, da ist Kinder ab 6 Jahre.
3: Ja.
4: Genau, ab 6 Jahre bis 12, Jugendliche ab 13 bis 18, ja. Und weiter dann. Ne?
3: Und planst du vielleicht auch eine Boxschule in Weißenfels zu machen? Ich glaube, ja. Es gibt es noch nicht hier.
4: Ja, in Weißenfels gibt es eine Schule, das ist da, wo ich selber trainiere, bei meinem Trainer.
3: Ja, auch für Kinder?
4: Kinder können auch da vorbeikommen.
3: Ah, okay.
4: Boxclub Taifun, das ist eine private Schule.
3: Ja.
4: Ja, genau. Wenn jemand Interesse hat, kann gerne vorbeikommen.
3: Ach, das ist eine tolle Idee.
4: Genau.
3: Aber wir haben ja noch ein ganz wichtiges Thema, was wir beide heute gerne hier ansprechen
4: genau.
3: möchten. Und das Thema ist, du suchst einen Sponsor, damit
4: genau.
3: aus Alex Nummer 2 Nummer 1 wird.
4: Ganz genau, richtig.
3: Ja.
4: Ja, das war immer mein Ziel, wo ich Boxen angefangen habe. Das war mein Ziel, direkt in Top 10 ganze Welt zu kommen.
3: Ja.
4: Seitdem lebe ich dieses Ziel, meinen Wunsch. Und ich trainiere, wie gesagt, regelmäßig 2-mal am Tag. Und letztes Kampf habe ich jetzt im Februar gemacht.
3: Ja.
4: Und wir brauchen einfach Unterstützung, damit ich weiter am Ziel komme. Und wie gesagt, Nummer 1 werden.
3: Ja, genau. Meine Damen und Herren, das ist auch ein Aufruf an Sie mit, für die Zuschauer jetzt von Ihnen, die vielleicht jemanden kennen, der ein hohes Tier bei der Sparkasse ist oder bei einer Versicherung oder bei einem anderen großen Konzern, der Lust hätte, weiterhin Alex zu unterstützen, somit auch zu motivieren, Nummer 1 zu werden. Und ich denke, der Boxsport ist eine schöne Sache. Mir ist gesagt worden, vor Jahren gab es mal einen Boxkampf hier in Weißenfels, ja. in der Stadthalle. Und der soll so gut besucht gewesen sein. Und die Leute würden sich sowas hier auch sehnlichst wünschen, so etwas mal wieder hier in Weißenfels
4: ja, genau.
3: stattfinden zu lassen.
4: Gerne, ich würde hier gerne boxen. Wie gesagt, ich bin seit 2013 hier und ich würde gerne hier einen Kampf machen.
3: Ja.
4: Und das würde, dann würde das sehr schön sein. Ne?
3: Wir beide bleiben auf jeden Fall in Kontakt.
4: Genau.
3: Wir arbeiten weiter dran, mit Hilfe von Ihnen. Und auch vielleicht unser Fernsehteam hat vielleicht auch noch die ein oder andere Idee, mhm. Alex, dich weiter auf die Nummer 1 zu bringen. Und dann sind wir alle damit dabei und jubeln.
4: Vielen Dank. Dankeschön für die Einladung. Dankeschön.
3: Lieber Alex, du hast ja die Sendung schon mal geschaut, hoffe ich doch zumindest. Und am Ende der Sendung muss man immer jemanden nominieren, wo man sagen könnte, ich würde mir wünschen, dass der hier mal sitzt und mit Uli schnackt. Hast du dir Gedanken gemacht, wer das sein könnte? Welche Person könnte hier mit mir reden, den du kennst, aus Weißenfels?
4: Aus Weißenfels,
3: ja.
4: Also ich würde gerne, dass mein Trainer zusammenkommt mit mir, dass wir uns unterhalten.
3: Genau. Die Boxschule gerne vielleicht kennen. Auch
4: ja,
3: hier
4: genau.
3: in Weißenfels. Die
4: dass wir unter Sport und uns unterhalten.
3: Den Sport so. Ein bisschen mehr publik machen hier
4: richtig,
3: für junge Leute
4: genau.
3: in Weißenfels. Wir werden uns darum kümmern, wir bedanken uns dafür und schauen mal, was sich ergibt.
4: Ja, super, danke schön.
3: Ich bedanke mich, dass du da warst, Alex, aber es gibt noch ein paar Fragen.
4: Ja, bitte.
3: Haus oder Wohnung?
4: Haus.
3: Haus. Bier oder Wein?
4: Wasser.
3: Wasser, das ist der richtige Sportler. Fahrrad oder Tennis?
4: Fahrrad.
3: Fahrradfahren. Du fährst viel Fahrrad oder anderen Sport
4: ja,
3: halt
4: Fahrrad,
3: auch.
4: Ja.
3: Ne? Tanzen oder Schwimmen?
4: Schwimmen.
3: Reist du lieber in den Norden oder in den Süden? Wohin verreist du gerne?
4: Norden.
3: In den Norden reist ja, du gerne? Okay. Und ziehst du gerne einen Sakko lieber an oder ein Hoodie?
4: Hoodie
3: ist ein Sakko, ziehst ja. du gerne an. Ja. Welchen TV-Sender liebst du mehr? ARD oder BLK-TV?
4: BLK natürlich.
3: Natürlich, das liegt an Ihnen, meine Damen und Herren. Rund um den Burgenlandkreis hier ist es eine wunderschöne Gegend.
4: Ja.
3: Wir drücken ganz fest die Daumen, dass Dankeschön. Wir jemanden für dich finden, dass es weitergeht. Und bedanken uns, dass du uns so nett Auskunft gegeben hast. Wir sagen Dankeschön an Sie, dass Sie heute dabei waren und freuen uns dann, Sie in 2 Wochen wieder mit einem interessanten Thema hier rund um den Burgenlandkreis begrüßen zu dürfen. Wie gesagt, für heute reicht's. Tschüss und auf Wiedersehen.
4: Dankeschön.
2: Die Sommerpause geht für viele Sportvereine langsam dem Ende zu und der Ligabetrieb beginnt wieder. Für wen es an diesem Wochenende heißt, das Runde muss ins Eckige, haben wir für Sie wie immer kompakt zusammengestellt. Und hier ist er, unser Sportblick.
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6: In der Fußball-Oberliga geht es am Sonntag für die Kicker vom SSC Weißenfels zum 1. FC Frankfurt-Oder. Hier rollt der Ball ab 14 Uhr. In der Verbandsliga empfängt am Samstag Blau-Weiß Zobau die Mannschaft vom FSV Barleben. Los geht's hier

0: um 14 Uhr. Und in der Landesliga erwartet der 1. FC Zeitz auf heimischen Rasen die Mannschaft vom SV Edelweiß Arnstedt. Und für den SC Naumburg geht's zum SV Rot-Weiß Kemberg. Spielbeginn ist jeweils um 14 Uhr. Am Sonntag trifft dann die zweite Mannschaft vom SSC Weißenfels zu Hause auf die Kicker vom TSV Rot-Weiß Zerbst. Anpfiff ist um 14 Uhr.
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2: Das waren schon wieder 30 Minuten Regionalmagazin am Freitagabend. Sozusagen unser gemeinsamer Start ins Wochenende. Neue Nachrichten, die gibt es dann wieder am Montagabend ab 19.30 Uhr. Erst die News und danach gibt es dann am Dienstag ein weiteres Regionalmagazin. Erholen sich gut am Wochenende, schützen sich vor der Hitze und ich sage Tschüss und auf Wiedersehen.
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0: Kreis. Hier bei Ihrem Lokalsender BLK TV am Montag, den 10. August. Und hier sind unsere aktuellen Meldungen des Tages. Naumburg und Weißenfels haben eine neue Eisenbahnverbindung nach Frankfurt am Main und Prag. Die Ministerin für Infrastruktur und Digitales des Landes Sachsen-Anhalt, Dr. Lydia Hüskens, FDP, fuhr mit der neuen Leo-Express-Verbindung von Naumburg nach Weißenfels. Dabei lernte sie die neue internationale Zuglinie kennen, die seit vergangener Woche Frankfurt am Main, Mitteldeutschland, einschließlich Sachsen-Anhalt, Dresden, Prag und Ostrava in der Tschechischen Republik mit Reisezielen in Polen miteinander verbindet. Leo Express bietet für Fahrten zwischen ausgewählten deutschen Bahnhöfen auf der neuen Linie einen speziellen Aktionstarif an. Die Fahrkartenpreise beginnen in der Economy Class bei 5 Euro und in der Business Class bei 7 Euro. Bei internationalen Fahrten beginnen die Fahrkartenpreise bei 9,90 Euro in der Economy Class. Fahrkarten können über die Website von Leo Express oder in der mobilen App gekauft werden. Polizeibeamte kontrollierten vergangene Woche einen PKW im Bereich Mücheln. In dem Fahrzeug wurden ca. 500 Gramm Crystal aufgefunden. Aufgrund dessen erfolgte eine Wohnungsdurchsuchung bei dem 64-jährigen Mann deutscher Nationalität aus dem Saalekreis. Weitere Hinweise führten zu einer Durchsuchung der Wohnräume eines 57 Jahre alten Mannes vietnamesischer Herkunft in der südlichen Innenstadt von Halle. Bei diesen Maßnahmen wurden kleinere Mengen Drogen, Beweis sowie Kommunikationsmittel sichergestellt. Beide Männer wurden vorläufig festgenommen. Gegen sie wurde durch die Staatsanwaltschaft Halle Haftantrag gestellt. Die Beschuldigten wurden einem Richter am Amtsgericht Halle vorgeführt und Haftbefehl erlassen. Sie befinden sich nun in Justizvollzugsanstalten. Nach über einem Jahr Bauzeit geht der Ausbau des Weißenfelser Kirschweges wohl langsam in die finale Phase über. Laut Planung soll die Straße bis Ende diesen Monats fertiggestellt sein. Zum Unmut vieler Anlieger fand während der gesamten Bauzeit keinerlei Information der Anwohner statt. Teilweise war die Ausschilderung an der Baustelle mangelhaft und viele Fußgänger mussten große Umwege in Kauf nehmen, um an ihr Ziel zu kommen. Gegenüber unserem Sender brachten auch eine ganze Reihe an Betroffenen ihren Unmut zum Ausdruck. Dass im Zuge der Baumaßnahme zum Beispiel die Parkplätze entlang des Kirschwegs nicht wieder hergerichtet werden und somit noch mehr Stellplätze in diesem beliebten Wohngebiet entfallen. Die Stadt Naumburg und der Abwasserzweckverband Naumburg führen seit heute eine Gemeinschaftsbaumaßnahme an der Jakobsmauer durch. Der Ausbau betrifft den Abschnitt von der Hausnummer 19 bis zur Jakobstraße. Im Rahmen der Baumaßnahme wird die Jakobsmauer grundhaft ausgebaut. Neben den Straßen- und Gehwegarbeiten wird die Mischwasserkanalisation erneuert. Für die Durchführung der Arbeiten ist eine Vollsperrung der Jakobsmauer erforderlich. Für Anwohnerinnen und Anwohner ist das Befahren nur zeitweise möglich. Die Erreichbarkeit für Rettungsfahrzeuge ist während der gesamten Bauzeit gegeben. Die Bauarbeiten werden voraussichtlich bis zum Ende November andauern. Soweit die aktuellen Nachrichten für heute. Jetzt geht es weiter im Programm von BLK TV, Ihrem lokalen Fernsehsender aus dem Burgenlandkreis. Neue Nachrichten dann wieder morgen Abend um 19.30 Uhr.
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0: Hallo und herzlich willkommen zum aktuellen Regionalmagazin am Freitagabend, wie gewohnt hier bei BLK TV. In unserem ersten Thema beschäftigen wir uns mit einem Ja, ein Thema kann man auch sagen, welches viele Autofahrer derzeit umtreibt. Nachdem der Absatz von neuen Fahrzeugen mit elektrischem Antrieb zurzeit boomt, haben die Verbraucher jetzt auch verstärkt ein Auge auf die gebrauchten E-Fahrzeuge geworfen. Doch wie kann man sich sicher sein, dass die eingebauten Batterien noch gut in Schuss sind und Leistung haben? Dazu haben wir uns bei der Deka in Weißenfels einmal ein Testverfahren angesehen. Ja, heute geht's mal um ein Autothema. Mittlerweile sind ja schon 1,3 Millionen Fahrzeuge mit elektrischem Antrieb auf deutschen Straßen unterwegs. Das ist zum einen eine gute Nachricht, zum anderen bei dem manch einen oder anderen eine eher schlechte Nachricht. Aber wie sieht's denn jetzt zum Beispiel aus, wenn man sagt, ja, ein neues Elektroauto, es gibt keine Zuschüsse mehr, vielleicht ein gebrauchtes. 13% der Gebrauchtwagenkäufer, hat man ermittelt, können sich vorstellen, ein gebrauchtes Elektroauto zu kaufen. Aber da liegt natürlich schon ein bisschen die Gefahr. Da ist eine Batterie drin. Wir kennen es vom Handy. Wie lange hält denn diese Batterie? Hat sie noch genug Volumen, wenn so ein Auto 2-3 Jahre alt ist? Gibt es da noch die Ladezyklen? Passt das alles noch? Man kann es selber nicht testen. Deswegen haben wir uns heute aufgemacht zur Dekra, zur Außenstelle nach Weißenfels, haben auch ein Auto dabei, ein BMW 530e, einen sogenannten Plug-in-Hybrid. Auto ist 3 Jahre alt. Und jetzt treffen wir hier gleich den Sachverständigen Sebastian König. Und der kann nämlich bei der Dekra einen sogenannten Batterieschnelltest machen. Dauert circa 15 Minuten. Und das schauen wir uns jetzt mal an. Ich nehme Sie mit. Wir gehen mal zum Herrn König. Ja, da ist er schon. Hallo, Herr König. Grüße Sie. Guten Morgen. Ja, ich habe ein Auto mitgebracht und ich würde gern mal wissen, wie ist denn der Batteriezustand? Lohnt es sich, ein 3 Jahre altes Auto mit einem Plug-in-Antrieb zu kaufen? Oder sagt die Dekra als Sachverständigenorganisation, da müssen wir vorsichtig sein. Was können wir denn jetzt genau feststellen mit Ihrem Test?
2: Nein, also vorsichtig sein müssen wir auf gar keinen Fall. Als erstes würde ich mir die Papiere anschauen, was es genau für ein Fahrzeug ist, was für eine Batterie verbaut ist. Würde gucken, ob es in dieser Liste der von uns zu testenden Fahrzeuge enthalten ist. Und würde dann, wenn es enthalten ist, entsprechend so einen Batterietest durchführen, wo am Ende Sie rausgehen mit einer Aussage, wie viel Restkapazität hat diese Batterie noch.
3: Kriege ich das schriftlich?
2: Das bekommen Sie selbstverständlich schriftlich. Okay. Und können Sie dann bei Ihrer Kaufentscheidung mit einfließen lassen, kann man alternativ natürlich auch über die Autohäuser gleich fertigen lassen. Also wenn das Fahrzeug mit dabei ist, können wir das jetzt sofort durchführen.
0: Sie sind ja viel in Autohäusern unterwegs, auch vor Ort. Wird das mittlerweile schon angeboten von den Häusern, wenn die ein gebrauchtes E-Auto da stehen haben, dass die sagen, naja, dann schaffen wir mal Vertrauen. Bitte, hier ist die Dekra, das Dekra-Dokument sozusagen über den Batteriezustand. Wird das schon jetzt in Anspruch genommen?
2: Definitiv, definitiv. Weil es ja auf dem Gebrauchtwagenmarkt schon lange gängig ist, dass die Fahrzeuge, sei es, wenn man sie auf dem Platz stehen sieht, mit einem großen Aufkleber versehen sind, geprüfter Gebrauchtwagen. Das ging früher in dem Bereich, hat das Fahrzeug irgendwelche technischen Mängel im konventionellen Sinne. Und in dem Zuge der Erweiterung auf die Elektromobilität ist auch das Produkt dahingehend schon integriert, dass diese Batterietests von den Autohäusern von vornherein als Kaufhilfe für den Kunden mit dazu getan werden.
0: Ja, ist ja wichtig. So eine Batterie, da kann es mal ganz schnell über 5-stellige Beträge gehen. Man sagt, ungefähr 1/3 des Fahrzeugwertes ist der Wert der Batterie. Und wenn ich die austauschen muss, ist überhaupt die Frage, Herr König, kann ich so eine Batterie überhaupt austauschen?
2: Das ist genau der Punkt. Es ist natürlich immer möglich, die Batterien zu tauschen, sei es auch speziell, weil die meisten im Unterflurbereich verbaut sind, im Unfallschaden. Es ist allerdings richtig, wie Sie sagen, durch den Wert relativ eine kurze Schwelle bei einem Gebrauchtwagen, wo man sagt, macht es Sinn oder macht es keinen Sinn, sie aufgrund von Verschleiß zu tauschen. Also wird das Fahrzeug unfallgeschädigt, rein mechanisch tauschen kann man sie auf jeden Fall. Es ist vom Verschleiß her bei den kleineren Fahrzeugen eigentlich nicht vorgesehen, im Lebensalter des Fahrzeugs mehrere Batterien zu fahren.
0: Okay, also da haben Sie meine Papiere.
2: Genau.
0: Da haben Sie meinen Schlüssel, Herr König. Walten Sie Ihres Amtes sozusagen. Ja. Alles klar, wir schauen ihm ein bisschen über die Schulter. Na
2: klar. Jawohl, das Fahrzeug ist definitiv prüffähig. Für die Prüfung der Elektrofahrzeuge hat Dekra ein extra Dongle entwickelt. Das ist die Dekra Rosi. Funktioniert ähnlich über OBD wie auch die Auslese des Fehlerspeichers, ist aber für die Hochwertfahrzeuge ein komplett anderes Gerät.

0: Ja, Herr König, die Vorbereitungen sind soweit abgeschlossen, habe ich gesehen. Sie haben Ihr kleines Gerät da dran gemacht. Ja, ist ja schon faszinierend. Ich erinnere mich an frühere Werkstattbesuche. Da stand immer so ein riesengroßer Wohnzimmerschrank, großer Apparat. Und dann wurden viele Kabel angesteckt. Aber heute, wenn ich das sehe, das ist ja wie ein Handy. Ja. Was ist jetzt das Ergebnis? Was haben Sie schon rausgefunden?
1: Genau, das ist im Prinzip die Schnittstelle zum Fahrzeug, was ich jetzt angesteckt habe. Mit der bin ich jetzt mit dem Tablet über WLAN verbunden.
0: Okay.
1: Kann jetzt alles, was die Schnittstelle aus dem Fahrzeug ausliest, hochvoltspezifisch hier auf dem Bildschirm sehen und auch entsprechend bedienen. Nächster Schritt ist jetzt eine statische Prüfung. Das heißt, wenn ich die Prüfung hier starte, wird in der Batterie eine Messung durchgeführt von diesem DEKRA-System. Dieser Wert wird dann als erstes als Referenz gesetzt. Als zweiter Teil dieser Überprüfung folgt eine Messfahrt, wo ich dem Fahrzeug Leistung abverlangen muss nach definierten Prüfabläufen. Und auch dieser Wert wird dann gespeichert und das System bildet am Ende aus beiden den Kapazitätszustand Ihrer Batterie.
0: Okay, also wir müssen auf jeden Fall eine kleine Probefahrt machen.
1: Ja.
0: Nur anschließend ans Gerät reicht nicht.
1: Nein.
0: Und das kriegt man bei allen Autos raus. Also jedes Auto hat so eine Systematik, dass die ganzen Daten quasi auf dem Computer hinterlegt werden.
1: Die Schnittstelle ist tatsächlich diese genormte OBD-Schnittstelle, über die sonst auch die Fehlerspeicher etc. ausgelesen werden. Und dann gibt es für die unterschiedlichen Hybridfahrzeuge, sei es vollelektrische, sei es Plug-in-Hybride, gibt es verschiedene Abläufe bei dieser Prüffahrt. Okay. Manche Fahrzeuge brauchen eine kurze Volllastbeschleunigung, manche brauchen eine kurze Fahrt über eine definierte Wegstrecke mit einer definierten Geschwindigkeit.
0: Ja.
1: Aber das ist, wie gesagt, fahrzeugspezifisch hier in der Software hinterlegt und wird mir dann entsprechend angezeigt, was bei dem Fahrzeug zu prüfen ist.
0: Okay, jetzt haben wir ja ein Hybridfahrzeug mitgebracht. Denken wir einfach mal über ein Vollelektroauto nach. Gibt es da andere Abläufe oder ist das im Prinzip der gleiche Vorgang, wie wir es jetzt hier gemacht haben?
1: Im Prinzip, der große Ablauf ist immer derselbe.
0: Ja.
1: Es geht dann, wie gesagt, nur bei dieser Fahrt um die Feinheiten. Je nachdem, auch bei den vollelektrischen gibt es ja unterschiedliche Kapazitäten. Ich sag mal, die Sportmodelle beim Taycan letzten Endes Turbo genannt, bei anderen vielleicht S genannt.
0: Ja.
1: Da sind natürlich entsprechend keine Volllastbeschleunigungen vorgesehen, einfach weil es die meisten Prüfgelände nicht hergeben.
0: Ja, ja.
1: Bei den kleineren Fahrzeugen wird es über eine kurze Kickdown-Fahrt gemacht.
0: Ja.
1: Das ist wirklich der einzige Unterschied, wo sich die Fahrzeuge dann noch mal ein bisschen unterscheiden.
0: Man redet ja immer davon, dass die Batterien eine gewisse Temperatur haben müssen. Ist es hier auch vonnöten, wenn ich zu Ihnen komme, sollte ich schon ein bisschen gefahren sein, um das System auf Temperatur zu bringen? Oder machen Sie das hier vor, sagen, nee, komm ruhig ran, ist egal, das kriegen wir hier hin?
1: Nein, im Gegenteil, tatsächlich ist es so, dass der Ladezustand vorgegeben ist. Das ist bei dem konkreten Fahrzeug jetzt zwischen 20% und 80%. Es gibt aber auch Fahrzeuge, wo sie mindestens 50% gefüllt sein muss. Und es ist bei den Temperaturen so, dass im Regelfall die Außentemperatur ausreicht.
0: Okay.
1: Also sprich, die testbaren Temperaturwerte bei dem Fahrzeug sind bis maximal 30 Grad.
0: Ja.
1: Dementsprechend ist eine zügige Fahrt zur Prüfstation eher nicht zu empfehlen.
0: Alles klar. Gut, dann lassen wir Sie weiterarbeiten, Herr König. Wir sind gespannt. Also, es geht in die nächste Runde.

0: So. Ja, Herr König, da sind Sie wieder.
1: Jawohl.
0: Und ich sehe weiße Blätter in der Hand. Wie Richtig. Ist es ausgegangen?
1: Von der Rückseite weiße Blätter. Von vorn kann ich Ihnen das fertige Ergebnis Ihres Batterietests überreichen.
0: Sehr schön.
1: Fahrzeug
0: Wie sieht's aus?
1: Ließ sich testen. Fahrzeug war innerhalb der testbaren Kondition.
0: Okay.
1: Gesamtkapazität wird bei uns mit dem DEKRA-Index ausgewiesen, ist in Ihrem Fall 97 und entspricht in etwa 97%. Das heißt, beim Gebrauchtwagenkauf würde eine Entscheidung für dieses Auto nichts im Wege stehen.
0: Sehr schön.
1: Ja.
0: Was kostet mich der Spaß jetzt, Herr König? Haben wir gar nicht drüber gesprochen am Anfang, aber ich vertraue Ihnen, dass Sie jetzt nicht sagen 5.000 Euro, sondern dass da ein reeller Preis da kommt.
1: Nein, natürlich. Der Spaß kostet je nach Fahrzeugmodell, je nach konkretem Prüfablauf immer so um die 100 Euro. Das ist, denke ich, im Anbetracht der auf der anderen Seite stehenden Risiken ein fairer Preis.
0: Okay, darf ich es mal in die Hand nehmen? Erstmal ja, auf Wiedersehen, vielen Dank. Ja, wir gucken es uns mal gemeinsam an, meine Damen und Herren. So sieht das dann aus. Das bekommt man hier bei der DEKRA. Also man geht nicht mit leeren Händen, sondern das ist natürlich auch ein Dokument. Wenn Sie zum Beispiel privat Ihr Gebrauchtfahrzeug verkaufen wollen, dann ist das schon, ich sag mal, Geld wert. Weil der Käufer wird sicherlich sagen, oh, wunderbar, 97%, bin ich auf der sicheren Seite. Also für alle Fahrer von Hybridfahrzeugen, voll elektrisch angetriebenen Fahrzeugen, ist das sicherlich eine gute Sache. Gibt es bei der DEKRA, gibt es aber auch bei anderen Organisationen. Sollte man machen, auch für die eigene Beruhigung. Wie ist denn der Zustand meines Autos?

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1: Eine Ausstellung zur Strafjustiz in der sowjetischen Besatzungszone und der DDR ist zurzeit im Filmmuseum Wolfen zu sehen. Es ist eine Ausstellung der Gedenkstätten Moritzplatz Magdeburg, Rote Ochse Halle und Deutsche Teilung Marienborn. Sie zeigt Informationsflächen zu Sachthemen und zu biografischen Fallbeispielen, zu Justizwillkür und den Umgang mit vermeintlichen Staatsfeinden.
2: Seit dem 19. Juni haust die Ausstellung Politische Strafjustiz in der sowjetischen Besatzungszone und frühen DDR Sachsen-Anhalt im Industrie- und Filmmuseum Wolfen. Die Wanderausstellung, welche in Zusammenarbeit mit dem Justizministerium entstanden ist, wirft einen Blick auf eine oft übersehene Geschichte.
3: Also die Themen, die wir in dieser Ausstellung behandeln, das sind eigentlich die Menschen, die in den Fokus der sowjetischen Besatzungsmacht gerieten, die inhaftiert wurden durch die sowjetischen Sicherheitsdienste bzw. Geheimdienste, der NKWD, bzw. die Spionageabwehr der Roten Armee SMERSH. Und ein Teil von diesen Menschen, wir reden hier von einer sechsstelligen Zahl im Gebiet sozusagen der ehemaligen DDR, die wurden ohne verurteilt zu werden ausgesondert aus der Gesellschaft. Das heißt, man hat sie weggesperrt in Internierungslagern, in sogenannten sowjetischen Speziallagern.
2: In der Zeit zwischen 1945 und 1952 gab es Unmengen an Strafbeständen und Prozessen in Sachsen-Anhalt. Opfer dieser recht willkürlichen Strafjustiz fanden sich aus verschiedensten Gruppen.
3: Wenn wir jetzt von den deutschen Zivilisten ausgehen, dann waren das auch zum Beispiel Jugendliche wegen Werwolfverdachts. Das hieß dann so antisowjetische Gruppenbildung. Wenn Waffen gefunden wurden, was auch ein Straftatbestand war, illegaler Waffenbesitz, war das strafschärfend. Wir haben auch eine ganze Reihe von Verfahren wegen Verbrechens gegen die Menschlichkeit, also NS- und Kriegsverbrechen, wobei die Vorwürfe oftmals sozusagen in den Raum geworfen wurden und gar nicht bewiesen werden konnten. Und es gibt eine ganze Reihe sozusagen auch von Vorwürfen wegen angeblicher Spionage bzw. Spionageverdachttätigkeit für westliche Geheimdienste, amerikanische, britische, französische oder zum Beispiel dann Organisation GEL dann in den 1950er Jahren. Antisowjetische Propaganda, antisowjetische Gruppenbildung, Terror, also auch als Vorwurf, auch illegaler Grenzübertritt schon, sowas wurde auch geahndet.
2: Diese Menschen wurden mit übermäßig hohem Strafmaß bestraft. Oft reichten sie von 10 bis 15 Jahren Haftstrafe bis hin zur Todesstrafe. Doch sowohl Strafbestände als auch Verfahren wurden willkürlich geführt.
3: Also man kann hier schon von einer willkürlichen Justiz sprechen, weil es sind nicht nur sozusagen diese hohen Strafmaße, sozusagen, die sich an den Regeln sozusagen des Strafgesetzbuches der Russischen Föderation orientierten. Genau, diese Straftatbestände sind ja auch zugrunde gelegt worden, sondern es kommen noch ein paar Sachen hinzu. Wenn man überlegt, dass diese Verhandlungen auf Russisch geführt wurden, ja, wo ja sozusagen die Menschen von hier aus der Region dem gar nicht folgen konnten, weil in der Regel nicht übersetzt wurde. Es waren eigentlich Schnellverfahren, wo immer schon das Verfahren immer durch das Militärkollegium schon vorgeprüft wurde. Das heißt, die haben die Verhandlungen schon mal durchgespielt und es wurde eigentlich dann im Wesentlichen nur noch das Urteil.

0: verhaftet worden und unter anderem den Direktor, Wachpersonal, Aufsichtspersonal im Arbeitsdienst, aber zum Beispiel der Anstaltsarzt auch und der Anstaltsgeistliche. Und man hat ihnen die Mitwirkung an den Hinrichtungen im Roten Ochsen. Da sind ja durch die NS-Justiz von Ende 1942 bis April 1945 549 Menschen zum Tode verurteilt. Also die zum Tode verurteilt waren, sind hingerichtet worden, überwiegend mit der Guillotine und sozusagen Mitwirkung an Hinrichtungen. Und es sind eine Reihe an Todesurteilen verhängt worden und aber gegen Herrn Ebel als Anstaltsgeistlichen 7 Jahre Arbeitslager, weil man die Mitwirkung. Was die nicht verstanden haben in dem Fall, dass er natürlich den zum Tode Verurteilten vor ihrer Hinrichtung geistlichen Beistand gegeben hat. Und das haben die Vernehmungsoffiziere des sowjetischen Geheimdienstes missverstanden in dem Sinne, dass er sie dazu gezwungen hätte, ihre Taten zu gestehen. Und das Ende ist aber letztendlich genauso fatal wie im Fall von Wilhelm Naumann. Er wird verurteilt, zwar nur zu einer Zeitstrafe, überlebt das aber trotzdem nicht, weil damals hieß das, in die Sowjetunion deportiert zu werden. Und wir konnten damals sozusagen diesen Transport nachgehen sozusagen. Der sollte in den hohen Norden der UdSSR gehen und er stirbt noch auf der Fahrt dorthin. Ja, und das, keiner von den zu Zeitstrafen Verurteilten hat das eben überlebt bei diesem Transport. Das ist eben so ein klassisches Beispiel.
1: Viele der Verurteilten wurden nach 1990 aufgrund von fehlenden Beweisen auf Antrag strafrechtlich von der Russischen Föderation rehabilitiert. Wer sich selbst ein Bild über die vielen Einzelschicksale machen will, kann noch bis zum 1. September kommen. Nähere Informationen und Termine von Veranstaltungen zur Ausstellung finden Sie unter der Website des Industrie- und Filmmuseums Wolfen.
2: Unsere Uli hat sich in der kommenden Ausgabe des Saale-Talks mit einem echt sportlichen Schwergewicht getroffen. Zu Gast ist heute Alexander Frank, Profiboxer im Schwergewicht. In Deutschland steht Frank auf Platz Nummer 2 der Rangliste. Ja, dann sage ich jetzt einfach mal, ringfrei.
3: Herzlich willkommen zum Saale-Talk, meine Damen und Herren, wie jeden zweiten Freitag. Heute widmen wir uns dem Thema Sport, eine ganz besondere Sportart, und zwar dem Thema Boxen. Mein Gast heute, das ist der liebe Alex. Herzlich willkommen, Alex.
4: Ja, hallo zusammen.
3: Alex kommt gebürtig aus Kasachstan.
4: Ja, ganz genau.
3: Und ist aber mit Weißenfels verbunden, weil, und jetzt bist du dran?
4: Ja, genau, also ich bin Profiboxer und seit 2014 habe ich angefangen mit Profiboxen. Und in Weißenfels bin ich seit 2013. Da habe ich meinen Trainer kennengelernt in Halle Saale. Da hat mein großer Bruder früher geboxt. Ja, da habe ich ihn kennengelernt, seitdem haben wir Kontakt zusammen gehabt. Und seit 2013 habe ich angefangen selber zu trainieren. Und seitdem bin ich hier in Weißenfels.
3: Und boxt hier auch an der Saale, ist das richtig?
4: Ja,
3: hier
4: genau.
3: Trainierst du?
4: Ich trainiere hier, genau.
3: Du trainierst hier. Du pendelst, du lebst teils in Dortmund.
4: In Iserlohn.
3: In Iserlohn, genau. Und dort hast du eine...
4: Ich habe auch Boxclub seit 2 Jahren.
3: Da eine Boxschule.
4: Boxschule, genau.
3: Das heißt, da kommen Kinder oder...
4: Da kommen Kinder, Jugendliche, Erwachsene. Wir haben auch 3 Gruppen am Tag.
3: Ja.
4: Das mache ich mit meinem Bruder Ivan zusammen.
3: Ja.
4: Genau, ja.
3: Wie bist du zum Boxen gekommen?
4: Ja, seitdem ich, also Boxen hat mein Bruder angefangen zu trainieren.
3: Ja.
4: Ich war immer dabei, unterstützt, beim Boxen war ich da.
3: Ja.
4: Und dann irgendwann wollte ich das selber machen.
3: Ja.
4: Und wie gesagt, dann habe ich richtige Trainer kennengelernt. Und seitdem habe ich angefangen zu trainieren, Disziplin zu halten, regelmäßig zu Training. Und bis jetzt haben wir auch gut gemacht. Ich habe 26 Kämpfe gemacht, einen Kampf unentschieden, 23 durch K.O. In Top, ich bin jetzt in Nummer 2 in Deutschland.
3: Im Schwergewichtboxen?
4: Im Schwergewichtboxen, genau. Ja. Im weltweit 43. Platz, genau.
3: Was sagst du, wieso kannst du Eltern empfehlen, ihre Kinder zum Boxen zu schicken und nicht zum Turnen oder zum Tennis oder zum Taekwondo? Warum sagst du, das ist eine gute Sache, ein Kind zum Boxen zu schicken?
4: Ja, Sport insgesamt, alles gut. Also die Kinder können selber entscheiden, wohin die gehen. Aber Boxen zum Beispiel ist für Selbstbewusstsein, das ist gute Ausstrahlung. Die können da gute Jungs kennenlernen,
3: ja.
4: die da trainieren. Kalorienverbrauch natürlich.
3: Ja.
4: Genau, und das ist einfach, passt.
3: Ab welchem Alter kann man starten?
4: Bei uns im Boxclub, also Boxschule, da ist Kinder ab 6 Jahre.
3: Ja.
4: Genau, ab 6 Jahre bis 12. Jugendliche ab 13 bis 18.
3: Ja.
4: Und weiter dann. Ne?
3: Und planst du vielleicht auch eine Boxschule in Weißenfels zu machen? Ich glaube, ja. Es gibt es noch nicht hier.
4: Ja, in Weißenfels gibt es eine Schule, das ist da, wo ich selber trainiere, bei meinem Trainer.
3: Ja, auch ja, für Kinder?
4: Kinder können auch da vorbeikommen.
3: Ah, okay.
4: Boxclub Taifun, das ist eine private Schule.

0: Ja,
1: Ja.
0: genau. Wenn jemand Interesse hat, kann gerne vorbeikommen.
1: Ach, das ist eine tolle Idee.
0: Genau.
1: Aber wir haben ja noch ein ganz wichtiges Thema, was wir beide heute gerne hier ansprechen
0: Genau.
1: möchten. Und das Thema ist, du suchst einen Sponsor, damit
0: Genau.
1: aus Alex Nummer 2 Nummer 1 wird. Ist
0: Ganz
1: das
0: genau,
1: richtig?
0: richtig.
1: Ja.
0: Ja, das war immer mein Ziel, wo ich Boxen angefangen habe. Das war mein Ziel, direkt in Top 10 wo ganze Welt zu kommen.
1: Ja.
0: Seitdem lebe ich dieses Ziel, meinen Wunsch. Und ich trainiere, wie gesagt, regelmäßig zweimal am Tag. Und letztes Kampf habe ich jetzt im Februar gemacht.
1: Ja.
0: Und wir brauchen einfach Unterstützung, damit ich weiter am Ziel komme. Und wie gesagt, Nummer 1 werde.
1: Ja, meine
0: Genau.
1: Damen und Herren, das ist auch ein Aufruf an Sie mit, für die Zuschauer jetzt von Ihnen, die vielleicht jemanden kennen, der ein hohes Tier bei der Sparkasse ist oder bei einer Versicherung oder bei einem anderen großen Konzern, der Lust hätte, weiterhin Alex zu unterstützen, somit auch zu motivieren, Nummer 1 zu werden. Und ich denke, der Boxsport ist eine schöne Sache. Mir ist gesagt worden, vor Jahren gab es mal einen Boxkampf hier in Weißenfels
0: Ja.
1: in der Stadthalle und der soll so gut besucht gewesen sein und die Leute würden sich sowas hier auch sehnlichst wünschen, so etwas mal wieder hier in
0: Ja,
1: Weißenfels
0: genau.
1: stattfinden zu lassen.
0: Gerne. Ich würde hier gerne boxen. Wie gesagt, ich bin seit 2013 hier und ich würde gerne hier einen Kampf machen.
1: Ja.
0: Und dann würde das sehr schön sein, ne?
1: Wir beide bleiben auf jeden Fall in Kontakt. Wir
0: Genau.
1: arbeiten weiter dran mit Hilfe von Ihnen und auch vielleicht unser Fernsehteam hat vielleicht auch noch die ein oder andere Idee, Alex, dich weiter auf die Nummer 1 zu bringen und dann sind wir alle damit dabei und jubeln.
0: Vielen Dank. Dankeschön für die Einladung. Dankeschön.
1: Lieber Alex, du hast ja die Sendung schon mal geschaut, hoffe ich doch zumindest. Und am Ende der Sendung muss man immer jemanden nominieren, wo man sagen könnte, ich würde mir wünschen, dass der hier mal sitzt und mit Uli schnackt. Hast du dir Gedanken gemacht, wer das sein könnte? Welche Person könnte hier mit mir reden, den du kennst, aus
0: Aus
1: Weißenfels?
0: Weißenfels.
1: Ja.
0: Also ich würde gerne, dass mein Trainer zusammenkommt mit mir, dass wir uns unterhalten,
1: Die
0: genau.
1: Boxschule
0: Gerne
1: vielleicht
0: kennen,
1: auch
0: ja,
1: hier in
0: genau.
1: Weißenfels, die
0: Dass wir
1: Boxschule.
0: unter Sport und uns unterhalten
1: Den
0: und so.
1: Sport ein bisschen mehr publik machen hier für
0: Richtig,
1: junge Leute in
0: genau.
1: Weißenfels. Wir werden uns darum kümmern, wir bedanken uns dafür und schauen mal, was sich ergibt.
0: Ja, super, danke schön.
1: Ich bedanke mich, dass du da warst, Alex, aber es gibt noch ein paar Fragen.
0: Ja, bitte.
1: Haus oder Wohnung?
0: Haus.
1: Haus. Bier oder Wein?
0: Wasser.
1: Wasser, das ist der richtige Sportler. Fahrrad oder Tennis?
0: Fahrrad.
1: Fahrradfahrer. Du fährst viel Fahrrad oder anderen Sport
0: Ja,
1: halt
0: Fahrrad,
1: auch,
0: ja.
1: ne? Tanzen oder Schwimmen?
0: Schwimmen.
1: Reist du lieber in den Norden oder in den Süden? Wohin verreist du gerne?
0: Norden.
1: In den Norden reist du gerne. Okay. Und ziehst du gerne einen Sakko lieber an oder ein Hoodie? Hoodie ist
0: Sakko.
1: ein Sakko, ziehst du gerne an.
0: Ja.
1: Welchen TV-Sender liebst du mehr? ARD oder BLK TV?
0: BLK natürlich.
1: Natürlich, das liegt an Ihnen, meine Damen und Herren. Rund um den Burgenlandkreis hier ist es eine wunderschöne Gegend.
0: Ja.
1: Wir drücken ganz fest die Daumen, dass wir
0: Dankeschön.
1: jemanden für dich finden, dass es weitergeht und bedanken uns, dass du uns so nett Auskunft gegeben hast. Wir sagen Dankeschön an Sie, dass Sie heute dabei waren und freuen uns dann, Sie in 2 Wochen wieder mit einem interessanten Thema hier rund um den Burgenlandkreis begrüßen zu dürfen. Wie gesagt, für heute reicht's. Tschüss und auf Wiedersehen.
0: Dankeschön.
2: Die Sommerpause geht für viele Sportvereine langsam dem Ende zu und der Ligabetrieb beginnt wieder. Für wen es an diesem Wochenende heißt, das Runde muss ins Eckige, haben wir für Sie wie immer kompakt zusammengestellt. 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
4: In der Fußball-Oberliga geht es am Sonntag für die Kicker beim SSC Weißenfels zum 1. FC Frankfurt-Oder. Hier rollt der Ball ab 14 Uhr. In der Verbandsliga empfängt am Samstag Blau-Weiß-Zobau die Mannschaft vom FSV Barleben. Los geht's hier um 14 Uhr. Und in der Landesliga erwartet der 1. FC Zeitz auf heimischen Rasen die Mannschaft vom SV Edelweiß-Arnstedt. Und für den SC Naumburg geht's zum SV Rot-Weiß-Kemberg. Spielbeginn ist jeweils um 14 Uhr. Am Sonntag trifft dann die zweite Mannschaft vom SSC Weißenfels zu Hause auf die Kicker vom TSV Rot-Weiß-Zerbst. Anpfiff ist um 14 Uhr.
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0: Das waren schon wieder 30 Minuten Regionalmagazin am Freitagabend, sozusagen unser gemeinsamer Start ins Wochenende. Neue Nachrichten, die gibt es dann wieder am Montagabend ab 19.30 Uhr, erst die News und danach gibt es dann am Dienstag ein weiteres Regionalmagazin. Erholen Sie sich gut am Wochenende, schützen Sie sich vor der Hitze und ich sage Tschüss und auf Wiedersehen.
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0: Herzlich willkommen zu den aktuellen Nachrichten aus dem Burgenlandkreis. Hier bei Ihrem Lokalsender BLK TV am Montag, den 10. August. Und hier sind unsere aktuellen Meldungen des Tages. Naumburg und Weißenfels haben eine neue Eisenbahnverbindung nach Frankfurt am Main und Prag. Die Ministerin für Infrastruktur und Digitales des Landes Sachsen-Anhalt, Dr. Lydia Hüskens, FDP, fuhr mit der neuen Leo-Express-Verbindung von Naumburg nach Weißenfels. Dabei lernte sie die neue internationale Zuglinie kennen, die seit vergangener Woche Frankfurt am Main, Mitteldeutschland, einschließlich Sachsen-Anhalt, Dresden, Prag und Ostrava in der Tschechischen Republik mit Reisezielen in Polen miteinander verbindet. Leo Express bietet für Fahrten zwischen ausgewählten deutschen Bahnhöfen auf der neuen Linie einen speziellen Aktionstarif an. Die Fahrkartenpreise beginnen in der Economy Class bei 5 Euro und in der Business Class bei 7 Euro. Bei internationalen Fahrten beginnen die Fahrkartenpreise bei 9,90 Euro in der Economy Class. Fahrkarten können über die Website von Leo Express oder in der mobilen App gekauft werden. Polizeibeamte kontrollierten vergangene Woche einen PKW im Bereich Mücheln. In dem Fahrzeug wurden ca. 500 Gramm Crystal aufgefunden. Aufgrund dessen erfolgte eine Wohnungsdurchsuchung bei dem 64-jährigen Mann deutscher Nationalität aus dem Saalekreis. Weitere Hinweise führten zu einer Durchsuchung der Wohnräume eines 57 Jahre alten Mannes vietnamesischer Herkunft in der südlichen Innenstadt von Halle. Bei diesen Maßnahmen wurden kleinere Mengen Drogen, Beweis sowie Kommunikationsmittel sichergestellt. Beide Männer wurden vorläufig festgenommen. Gegen sie wurde durch die Staatsanwaltschaft Halle Haftantrag gestellt. Die Beschuldigten wurden einem Richter am Amtsgericht Halle vorgeführt und Haftbefehl erlassen. Sie befinden sich nun in Justizvollzugsanstalten. Nach über einem Jahr Bauzeit geht der Ausbau des Weißenfelser Kirchweges wohl langsam in die finale Phase über. Laut Planung soll die Straße bis Ende diesen Monats fertiggestellt sein. Zum Unmut vieler Anlieger fand während der gesamten Bauzeit keinerlei Information der Anwohner statt. Teilweise war die Ausschilderung an der Baustelle mangelhaft und viele Fußgänger mussten große Umwege in Kauf nehmen, um an ihr Ziel zu kommen. Gegenüber unserem Sender brachten auch eine ganze Reihe an Betroffenen ihren Unmut zum Ausdruck, dass im Zuge der Baumaßnahme zum Beispiel die Parkplätze entlang des Kirchwegs nicht wieder hergerichtet werden und somit noch mehr Stellplätze in diesem beliebten Wohngebiet entfallen. Die Stadt Naumburg und der Abwasserzweckverband Naumburg führen seit heute eine Gemeinschaftsbaumaßnahme an der Jakobsmauer durch. Der Ausbau betrifft den Abschnitt von der Hausnummer 19 bis zur Jakobstraße. Im Rahmen der Baumaßnahme wird die Jakobsmauer grundhaft ausgebaut. Neben den Straßen- und Gehwegarbeiten wird die Mischwasserkanalisation erneuert. Für die Durchführung der Arbeiten ist eine Vollsperrung der Jakobsmauer erforderlich. Für Anwohnerinnen und Anwohner ist das Befahren nur zeitweise möglich. Die Erreichbarkeit für Rettungsfahrzeuge ist während der gesamten Bauzeit gegeben. Die Bauarbeiten werden voraussichtlich bis zum Ende November andauern. Soweit die aktuellen Nachrichten für heute. Jetzt geht es weiter im Programm von BLK TV, Ihrem lokalen Fernsehsender aus dem Burgenlandkreis. Neue Nachrichten dann wieder morgen Abend um 19.30 Uhr.
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0: Hallo und herzlich willkommen zum aktuellen Regionalmagazin am Freitagabend, wie gewohnt hier bei BLK TV. In unserem ersten Thema beschäftigen wir uns mit einem Thema, kann man auch sagen, welches viele Autofahrer derzeit umtreibt. Nachdem der Absatz von neuen Fahrzeugen mit elektrischem Antrieb zurzeit boomt, haben die Verbraucher jetzt auch verstärkt ein Auge auf die gebrauchten E-Fahrzeuge geworfen. Doch wie kann man sich sicher sein, dass die eingebauten Batterien noch gut in Schuss sind und Leistung haben? Dazu haben wir uns bei der Deka in Weißenfels einmal ein Testverfahren angesehen. Ja, heute geht's mal um ein Autothema. Mittlerweile sind ja schon 1,3 Millionen Fahrzeuge mit elektrischem Antrieb auf deutschen Straßen unterwegs.

0: Das ist zum einen eine gute Nachricht, zum anderen bei dem manch einen oder anderen eine eher schlechte Nachricht. Aber wie sieht es denn jetzt zum Beispiel aus, wenn man sagt, ja, ein neues Elektroauto, es gibt keine Zuschüsse mehr, vielleicht ein gebrauchtes. 13% der Gebrauchtwagenkäufer, hat man ermittelt, können sich vorstellen, ein gebrauchtes Elektroauto zu kaufen. Aber da liegt natürlich schon ein bisschen die Gefahr. Da ist eine Batterie drin. Wir kennen es vom Handy. Wie lange hält denn diese Batterie? Hat sie noch genug Volumen? Wenn so ein Auto 2, 3 Jahre alt ist, gibt es da noch die Ladezyklen? Passt das alles noch? Man kann es selber nicht testen. Deswegen haben wir uns heute aufgemacht zur DEKRA, zur Außenstelle nach Weißenfels. Haben auch ein Auto dabei, ein BMW 530e, einen sogenannten Plug-in-Hybrid. Auto ist 3 Jahre alt. Und jetzt treffen wir hier gleich den Sachverständigen Sebastian König. Und der kann nämlich bei der DEKRA einen sogenannten Batterie-Schnelltest machen. Dauert circa 15 Minuten. Und das schauen wir uns jetzt mal an. Ich nehme Sie mit. Wir gehen mal zum Herrn König. Ja, da ist er schon. Hallo, Herr König. Grüße Sie. Guten Morgen. Ja, ich habe ein Auto mitgebracht und ich würde gern mal wissen, wie ist denn der Batteriezustand? Lohnt es sich, ein 3 Jahre altes Auto mit einem Plug-in-Antrieb zu kaufen? Oder sagt die DEKRA als Sachverständigenorganisation, da müssen wir vorsichtig sein. Was können wir denn jetzt genau feststellen mit Ihrem Test?
1: Nein, also vorsichtig sein müssen wir auf gar keinen Fall. Als erstes würde ich mir die Papiere anschauen, was es genau für ein Fahrzeug ist, was für eine Batterie verbaut ist, würde gucken, ob es in dieser Liste der von uns zu testenden Fahrzeuge enthalten ist und würde dann, wenn es enthalten ist, entsprechend so einen Batterietest durchführen, wo am Ende Sie rausgehen mit einer Aussage, wie viel Restkapazität hat diese Batterie noch.
2: Kriege ich das schriftlich?
1: Das bekommen Sie selbstverständlich schriftlich. Okay. Und können Sie dann bei Ihrer Kaufentscheidung mit einfließen lassen, kann man alternativ natürlich auch über die Autohäuser gleich fertigen lassen. Also wenn das Fahrzeug mit dabei ist, können wir das jetzt sofort durchführen.
0: Sie sind ja viel in Autohäusern unterwegs, auch vor Ort. Wird das mittlerweile schon angeboten von den Häusern, wenn die ein gebrauchtes E-Auto da stehen haben, dass die sagen, naja, da schaffen wir mal Vertrauen. Bitte, hier ist die DEKRA, das DEKRA-Dokument sozusagen über den Batteriezustand. Wird das schon jetzt in Anspruch genommen?
1: Definitiv, definitiv. Weil es ja auf dem Gebrauchtwagenmarkt schon lange gängig ist, dass die Fahrzeuge, sei es, wenn man sie auf dem Platz stehen sieht, mit einem großen Aufkleber versehen sind, geprüfter Gebrauchtwagen. Das ging früher in dem Bereich, hat das Fahrzeug irgendwelche technischen Mängel im konventionellen Sinne. Und in dem Zuge der Erweiterung auf die Elektromobilität ist auch das Produkt dahingehend schon integriert, dass diese Batterietests von den Autohäusern von vornherein als Kaufhilfe für den Kunden mit dazu getan werden.
0: Ja, ist ja wichtig. So eine Batterie, da kann es mal ganz schnell über 5-stellige Beträge gehen. Man sagt, ungefähr 1/3 des Fahrzeugwertes ist der Wert der Batterie. Und wenn ich die austauschen muss, ist überhaupt die Frage, Herr König, kann ich so eine Batterie überhaupt austauschen?
1: Das ist genau der Punkt. Es ist natürlich immer möglich, die Batterien zu tauschen, sei es auch speziell, weil die meisten im Unterflurbereich verbaut sind, im Unfallschaden. Es ist allerdings richtig, wie Sie sagen, durch den Wert relativ eine kurze Schwelle bei einem Gebrauchtwagen, wo man sagt, macht es Sinn oder macht es keinen Sinn, sie aufgrund von Verschleiß zu tauschen. Also wird das Fahrzeug unfallgeschädigt, rein mechanisch tauschen kann man sie auf jeden Fall. Es ist vom Verschleiß her bei den kleineren Fahrzeugen eigentlich nicht vorgesehen, im Lebensalter des Fahrzeugs mehrere Batterien zu fahren.
0: Okay, also da haben Sie meine Papiere.
1: Genau.
0: Da haben Sie meinen Schlüssel, Herr König. Walten Sie Ihres Amtes sozusagen. Jawohl. Alles klar, wir schauen Ihnen ein bisschen über die Schulter.
1: Jawohl, das Fahrzeug ist definitiv prüffähig. Für die Prüfung der Elektrofahrzeuge hat DEKRA ein extra Dongle entwickelt. Das ist die DEKRA Rosi. Funktioniert ähnlich über OBD wie auch die Auslese des Fehlerspeichers, ist aber für die Hochwertfahrzeuge ein komplett anderes Gerät.
0: Ja, Herr König, die Vorbereitungen sind soweit abgeschlossen, habe ich gesehen. Sie haben Ihr kleines Gerät da dran gemacht. Ja, ist ja schon faszinierend. Ich erinnere mich an frühere Werkstattbesuche. Da stand immer so ein riesengroßer Wohnzimmerschrank, großer Apparat. Und dann wurden viele Kabel angesteckt. Aber heute, wenn ich das sehe, das ist ja wie ein Handy. Ja. Was ist jetzt das Ergebnis? Was haben Sie schon rausgefunden?
1: Genau, das ist im Prinzip die Schnittstelle zum Fahrzeug, was ich jetzt angesteckt habe. Mit der bin ich jetzt mit dem Tablet über WLAN verbunden.
0: Okay.
1: Kann jetzt alles, was die Schnittstelle aus dem Fahrzeug ausliest, hochvoltspezifisch hier auf dem Bildschirm sehen und auch entsprechend bedienen. Nächster Schritt ist jetzt eine statische Prüfung. Das heißt, wenn ich die Prüfung hier starte, wird in der Batterie eine Messung durchgeführt von diesem DEKRA-System. Dieser Wert wird dann als erstes als Referenz gesetzt. Als zweiter Teil dieser Überprüfung folgt eine Messfahrt, wo ich dem Fahrzeug Leistung abverlangen muss nach definierten Prüfabläufen. Und auch dieser Wert wird dann gespeichert und das System bildet am Ende aus beiden den Kapazitätszustand Ihrer Batterie.
0: Okay, also wir müssen auf jeden Fall eine kleine Probefahrt machen.
1: Ja.
0: Nur anschließen ans Gerät reicht nicht.
1: Nein.
0: Und das kriegt man bei allen Autos raus. Also jedes Auto hat so eine Systematik, dass die ganzen Daten quasi auf dem Computer hinterlegt werden.
1: Die Schnittstelle ist tatsächlich diese genormte OBD-Schnittstelle, über die sonst auch die Fehlerspeicher etc. ausgelesen werden. Und dann gibt es für die unterschiedlichen Hybridfahrzeuge, sei es vollelektrische, sei es Plug-in-Hybride, gibt es verschiedene Abläufe bei dieser Prüffahrt. Okay. Manche Fahrzeuge brauchen eine kurze Volllastbeschleunigung, manche brauchen eine kurze Fahrt über eine definierte Wegstrecke mit einer definierten Geschwindigkeit. Ja. Aber das ist, wie gesagt, fahrzeugspezifisch hier in der Software hinterlegt und wird mir dann entsprechend angezeigt, was bei dem Fahrzeug zu prüfen ist.
0: Okay, jetzt haben wir ja ein Hybridfahrzeug mitgebracht. Denken wir einfach mal über ein Vollelektroauto nach. Gibt es da andere Abläufe oder ist das im Prinzip der gleiche Vorgang, wie wir es jetzt hier gemacht haben?
1: Im Prinzip, der große Ablauf ist immer derselbe.
0: Ja.
1: Es geht dann, wie gesagt, nur bei dieser Fahrt um die Feinheiten. Je nachdem, auch bei den vollelektrischen gibt es ja unterschiedliche Kapazitäten. Ich sag mal, die Sportmodelle beim Taycan letzten Endes Turbo genannt, bei anderen vielleicht S genannt.
0: Ja.
1: Da sind natürlich entsprechend keine Volllastbeschleunigungen vorgesehen, einfach weil es die meisten Prüfgelände nicht hergeben.
0: Ja, ja.
1: Bei den kleineren Fahrzeugen wird es über eine kurze Kickdown-Fahrt gemacht.
0: Ja.
1: Das ist wirklich der einzige Unterschied, wo sich die Fahrzeuge dann noch mal ein bisschen unterscheiden.
0: Man redet ja immer davon, dass die Batterien eine gewisse Temperatur haben müssen. Ist es hier auch vonnöten, wenn ich zu Ihnen komme, sollte ich schon ein bisschen gefahren sein, um das System auf Temperatur zu bringen? Oder machen Sie das hier vor, sagen, nee, komm ruhig ran, ist egal, das kriegen wir hier hin?
1: Nein, im Gegenteil, tatsächlich ist es so, dass der Ladezustand vorgegeben ist. Das ist bei dem konkreten Fahrzeug jetzt zwischen 20% und 80%. Es gibt aber auch Fahrzeuge, wo sie mindestens 50% gefüllt sein muss. Und es ist bei den Temperaturen so, dass im Regelfall die Außentemperatur ausreicht.
0: Okay.
1: Also sprich, die testbaren Temperaturwerte bei dem Fahrzeug sind bis maximal 30 Grad.
0: Ja.
1: Dementsprechend ist eine zügige Fahrt zur Prüfstation eher nicht zu empfehlen.
0: Alles klar. Gut, dann lassen wir Sie weiterarbeiten, Herr König. Wir sind gespannt. Also, es geht in die nächste Runde.

0: So. Ja, Herr König, da sind Sie wieder.
1: Jawohl.
0: Und ich sehe weiße Blätter in der Hand. Wie Richtig. Ist es ausgegangen?
2: Von der Rückseite weiße Blätter. Von vorn kann ich Ihnen das fertige Ergebnis Ihres Batterietests überreichen.
0: Sehr schön.
2: Fahrzeug
0: Wie sieht's aus?
2: Ließ sich testen. Fahrzeug war innerhalb der testbaren Kondition.
0: Okay.
2: Gesamtkapazität wird bei uns mit dem DEKRA-Index ausgewiesen, ist in Ihrem Fall 97 und entspricht in etwa 97%. Das heißt, beim Gebrauchtwagenkauf würde eine Entscheidung für dieses Auto nichts im Wege stehen.
0: Sehr schön.
1: Ja?
0: Was kostet mich der Spaß jetzt, Herr König? Haben wir gar nicht drüber gesprochen am Anfang, aber ich vertraue Ihnen, dass Sie jetzt nicht sagen 5.000 Euro, sondern dass da ein reeller Preis da kommt.
2: Nein, natürlich. Der Spaß kostet je nach Fahrzeugmodell, je nach konkretem Prüfablauf immer so um die 100 Euro. Das ist, denke ich, im Anbetracht der auf der anderen Seite stehenden Risiken ein fairer Preis.
0: Okay, darf ich es mal in die Hand nehmen? Erstmal ja, auf Wiedersehen, vielen Dank. Ja, wir gucken es uns mal gemeinsam an, meine Damen und Herren. So sieht das dann aus. Das bekommt man hier bei der DEKRA. Also man geht nicht mit leeren Händen, sondern das ist natürlich auch ein Dokument. Wenn Sie zum Beispiel privat Ihr Gebrauchtfahrzeug verkaufen wollen, dann ist das schon, ich sag mal, Geld wert. Weil der Käufer wird sicherlich sagen, oh, wunderbar, 97%, bin ich auf der sicheren Seite. Also für alle Fahrer von Hybridfahrzeugen, voll elektrisch angetriebenen Fahrzeugen, ist das sicherlich eine gute Sache. Gibt es bei der DEKRA, gibt es aber auch bei anderen Organisationen. Sollte man machen, auch für die eigene Beruhigung. Wie ist denn der Zustand meines Autos?

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1: Eine Ausstellung zur Strafjustiz in der sowjetischen Besatzungszone und der DDR ist zurzeit im Filmmuseum Wolfen zu sehen. Es ist eine Ausstellung der Gedenkstätten Moritzplatz Magdeburg, Rote Ochse Halle und Deutsche Teilung Marienborn. Sie zeigt Informationsflächen zu Sachthemen und zu biografischen Fallbeispielen, zu Justizwillkür und den Umgang mit vermeintlichen Staatsfeinden.
2: Seit dem 19. Juni haust die Ausstellung Politische Strafjustiz in der sowjetischen Besatzungszone und frühen DDR Sachsen-Anhalt im Industrie- und Filmmuseum Wolfen. Die Wanderausstellung, welche in Zusammenarbeit mit dem Justizministerium entstanden ist, wirft einen Blick auf eine oft übersehene Geschichte.
3: Also die Themen, die wir in dieser Ausstellung behandeln, das sind eigentlich die Menschen, die in den Fokus der sowjetischen Besatzungsmacht gerieten, die inhaftiert wurden durch die sowjetischen Sicherheitsdienste bzw. Geheimdienste, NKWD, bzw. die Spionageabwehr der Roten Armee, SMERSH. Und ein Teil von diesen Menschen, wir reden hier von einer sechsstelligen Zahl im Gebiet sozusagen der ehemaligen DDR, die wurden ohne verurteilt zu werden ausgesondert aus der Gesellschaft. Das heißt, man hat sie weggesperrt in Internierungslagern, in sogenannten sowjetischen Speziallagern.
2: In der Zeit zwischen 1945 und 1952 gab es Unmengen an Strafbeständen und Prozessen in Sachsen-Anhalt. Opfer dieser recht willkürlichen Strafjustiz fanden sich aus verschiedensten Gruppen.
3: Wenn wir jetzt von den deutschen Zivilisten ausgehen, dann waren das auch zum Beispiel Jugendliche wegen Werwolfverdachts. Das hieß dann so antisowjetische Gruppenbildung. Wenn Waffen gefunden wurden, was auch ein Straftatbestand war, illegaler Waffenbesitz, war das strafschärfend. Wir haben auch eine ganze Reihe von Verfahren wegen Verbrechens gegen die Menschlichkeit, also NS- und Kriegsverbrechen, wobei die Vorwürfe oftmals sozusagen in den Raum geworfen wurden und gar nicht bewiesen werden konnten. Und es gibt eine ganze Reihe sozusagen auch von Vorwürfen wegen angeblicher Spionage bzw. Spionageverdacht, Tätigkeit für westliche Geheimdienste, amerikanische, britische, französische oder zum Beispiel dann Organisation Gehlen dann in den 1950er Jahren, antisowjetische Propaganda, antisowjetische Gruppenbildung, Terror, also auch als Vorwurf, auch illegaler Grenzübertritt schon, sowas wurde auch geahndet.
2: Diese Menschen wurden mit übermäßig hohem Strafmaß bestraft. Oft reichten sie von 10 bis 15 Jahren Haftstrafe bis hin zur Todesstrafe. Doch sowohl Strafbestände als auch Verfahren wurden willkürlich geführt.
3: Also man kann hier schon von einer willkürlichen Justiz sprechen, weil es sind nicht nur sozusagen diese hohen Strafmaße, sozusagen, die sich an den Regeln sozusagen des Strafgesetzbuches der Russischen Föderation orientierten. Genau, die Straftatbestände sind ja auch zugrunde gelegt worden, sondern es kommen noch ein paar Sachen hinzu. Wenn man überlegt, dass diese Verhandlungen auf Russisch geführt wurden, ja, wo ja sozusagen die Menschen von hier aus der Region dem gar nicht folgen konnten, weil in der Regel nicht übersetzt wurde. Es waren eigentlich Schnellverfahren, wo immer schon das Verfahren immer durch das Militärkollegium schon vorgeprüft wurde. Das heißt, die haben die Verhandlungen schon mal durchgespielt und es wurde eigentlich dann im Wesentlichen nur noch das Urteil verkündet. Und das, was oftmals als Geständnisse herangezogen wurden, das ist eben in vielen Fällen auch durch Folter, also durch richtig körperliche Folter herbeigeführt worden.
2: Wir konnten Bose nach einzelnen besonderen Beispielen fragen. Er erzählte über den Pfarrer Rudolf Ebel.
3: Verbrechen gegen die Menschlichkeit, was hier vor Gericht gebracht wurde, ist der Fall von Rudolf Ebel, der in der Haftanstalt Roter Ochse der evangelische Anstaltspfarrer war. Und er ist im Sommer 1945 mit einer ganzen Gruppe sozusagen von Bediensteten des Zuchthauses verhaftet worden und unter anderem den Direktor, Wachpersonal Aufsichtspersonal im Arbeitsdienst, aber zum Beispiel der Anstaltsarzt auch und der Anstaltsgeistliche. Und man hat ihnen die Mitwirken an den Hinrichtungen im Roten Ochsen. Da sind ja durch die NS-Justiz von Ende 1942 bis April 1945 549 Menschen zum Tode verurteilt. Also die zum Tode verurteilt waren, sind hingerichtet worden, überwiegend mit der Guillotine und sozusagen Mitwirkung an Hinrichtungen. Und es sind eine Reihe an Todesurteilen verhängt worden und aber gegen Herrn Ebel als Anstaltsgeistlichen 7 Jahre Arbeitslager, weil man die Mitwirkung. Was die nicht verstanden haben in dem Fall, dass er natürlich den zum Tode Verurteilten vor ihrer Hinrichtung geistlichen Beistand gegeben hat. Und das haben die Vernehmungsoffiziere des sowjetischen Geheimdienstes missverstanden in dem Sinne, dass er sie dazu gezwungen hätte, ihre Taten zu gestehen. Und das Ende ist aber letztendlich genauso fatal wie im Fall von Wilhelm Naumann. Er wird verurteilt, zwar nur zu einer Zeitstrafe, überlebt das aber trotzdem nicht, weil damals hieß das, in die Sowjetunion deportiert zu werden. Und wir konnten damals sozusagen diesen Transport nachgehen sozusagen. Der sollte in den hohen Norden der UdSSR gehen und er stirbt noch auf der Fahrt dorthin. Ja, und das, keiner von den zu Zeitstrafen Verurteilten hat das eben überlebt bei diesem Transport. Das ist eben so ein klassisches Beispiel.
2: Viele der Verurteilten wurden nach 1990 aufgrund von fehlenden Beweisen auf Antrag strafrechtlich von der Russischen Föderation rehabilitiert. Wer sich selbst ein Bild über die vielen Einzelschicksale machen will, kann noch bis zum 1. September kommen. Nähere Informationen und Termine von Veranstaltungen zur Ausstellung finden Sie unter der Website des Industrie- und Filmmuseums Wolfen.
1: Unsere Uli hat sich in der kommenden Ausgabe des Saale-Talks mit einem echt sportlichen Schwergewicht getroffen. Zu Gast ist heute Alexander Frank, Profiboxer im Schwergewicht. In Deutschland steht Frank auf Platz Nummer 2 der Rangliste. Ja, dann sage ich jetzt einfach mal, ringfrei.
4: Herzlich willkommen zum Saale-Talk, meine Damen und Herren, wie jeden zweiten Freitag. Heute widmen wir uns dem Thema Sport, eine ganz besondere Sportart, und zwar dem Thema Boxen. Mein Gast heute, das ist der liebe Alex. Herzlich willkommen, Alex.
5: Ja, hallo zusammen.
4: Alex kommt gebürtig aus Kasachstan.
5: Ja, ganz genau.
4: Und ist aber mit Weißenfels verbunden, weil, und jetzt bist du dran.
5: Ja, genau, also ich bin Profiboxer und seit 2014 habe ich angefangen mit Profiboxen. Und in Weißenfels bin ich seit 2013. Da habe ich meinen Trainer kennengelernt in Halle Saale. Da hat mein großer Bruder früher geboxt. Ja, da habe ich den kennengelernt, seitdem haben wir Kontakt zusammen gehabt. Und seit 2013 habe ich angefangen selber zu trainieren. Und seitdem bin ich hier in Weißenfels.
4: Und boxt hier auch an der Saale, ist das richtig?
5: Ja,
4: hier
5: genau.
4: Trainierst du?
5: Ich trainiere hier, genau.
4: Du trainierst hier. Du pendelst, du lebst teils in Dortmund.
5: In Iserlohn.
4: In Iserlohn, genau. Und dort hast du eine?
5: Ich habe auch Boxclub seit 2 Jahren.
4: Da eine Boxschule?
5: Boxschule, genau.
4: Das heißt, da kommen Kinder? Oder?
5: Da kommen Kinder, Jugendliche, Erwachsene. Wir haben auch 3 Gruppen am Tag.
4: Ja.
5: Das mache ich mit meinem Bruder Ivan zusammen.
4: Ja.
5: Genau, ja.
4: Wie bist du zum Boxen gekommen?
5: Ja, seitdem ich, also Boxen hat mein Bruder angefangen zu trainieren.
4: Ja.
5: Ich war immer dabei, unterstützt, beim Boxen war ich da.
4: Ja.
5: Und dann irgendwann wollte ich das selber machen.
4: Ja.
5: Und wie gesagt, dann habe ich richtige Trainer kennengelernt. Und seitdem habe ich angefangen zu trainieren, Disziplin zu halten, regelmäßig zu Training. Und bis jetzt haben wir auch gut gemacht. Ich habe 26 Kämpfe gemacht, einen Kampf unentschieden, 23 durch K.O. In Top, ich bin jetzt in Nummer 2 in Deutschland.
4: Im Schwergewichtboxen?
5: Im Schwergewichtboxen, genau. Ja. Weltweit 43. Platz, genau.
4: Was sagst du, wieso kannst du Eltern empfehlen, ihre Kinder zum Boxen zu schicken und nicht zum Turnen oder zum Tennis oder zum Taekwondo? Warum sagst du, das ist eine gute Sache, ein Kind zum Boxen zu schicken?
5: Ja, Sport insgesamt, alles gut. Also die Kinder können selber entscheiden, wohin die gehen. Aber Boxen zum Beispiel ist für Selbstbewusstsein, das ist eine gute Ausstrahlung. Die können da gute Jungs kennenlernen,
4: ja.
5: die da trainieren. Kalorienverbrauch natürlich.
4: Ja.
5: Genau, und das ist einfach, passt.
4: Ab welchem Alter kann man starten?
5: Bei uns im Boxclub, also Boxschule, da ist Kinder ab 6 Jahre.
4: Ja.
5: Genau, ab 6 Jahre bis 12. Jugendliche ab 13 bis 18.
4: Ja.
5: Und weiter dann. Ne?
4: Und planst du vielleicht auch eine Boxschule in Weißenfels zu machen? Ich glaube, Es gibt es noch nicht hier.
5: Ja, in Weißenfels gibt es eine Schule, das ist da, wo ich selber trainiere, bei meinem Trainer.
4: Ja, auch für Kinder?
5: Kinder können auch da vorbeikommen.
4: Ah, okay.
5: Boxclub Taifun, das ist eine private Schule.
4: Ja.
5: Ja, genau. Wenn jemand Interesse hat, kann gerne vorbeikommen.
4: Ach, das ist eine tolle Idee.
5: Genau.
4: Aber wir haben ja noch ein ganz wichtiges Thema, was wir beide heute gerne hier ansprechen möchten. Und das Thema ist, du suchst einen Sponsor, damit aus Alex Nummer 2 Nummer 1 wird.
5: Ganz genau, richtig.
4: Ja.
5: Ja, das war immer mein Ziel, wo ich Boxen angefangen habe. Das war mein Ziel, direkt in Top 10 ganze Welt zu kommen.
4: Ja.
5: Seitdem lebe ich dieses Ziel, mein Wunsch. Und ich trainiere, wie gesagt, regelmäßig zweimal am Tag. Und letztes Kampf habe ich jetzt im Februar gemacht.
4: Ja.
5: Und wir brauchen einfach Unterstützung, damit ich weiter am Ziel komme. Und wie gesagt, Nummer 1 werden.
4: Ja, genau. Meine Damen und Herren, das ist auch ein Aufruf an Sie mit, für die Zuschauer jetzt von Ihnen, die vielleicht jemanden kennen, der ein hohes Tier bei der Sparkasse ist oder bei einer Versicherung oder bei einem anderen großen Konzern, der Lust hätte, weiterhin Alex zu unterstützen, somit auch zu motivieren, Nummer 1 zu werden. Und ich denke, der Boxsport ist eine schöne Sache. Mir ist gesagt worden, vor Jahren gab es mal einen Boxkampf hier in Weißenfels, in der Stadthalle. Und der soll so gut besucht gewesen sein. Und die Leute würden sich sowas hier auch sehnlichst wünschen, so etwas mal wieder hier in Weißenfels stattfinden zu lassen.
5: Gerne, ich würde hier gerne boxen. Wie gesagt, ich bin seit 2013 hier und ich würde gerne hier einen Kampf machen.
4: Ja.
5: Und das würde, dann würde das sehr schön sein. Ne?
4: Wir beide bleiben auf jeden Fall in Kontakt.
5: Genau.
4: Wir arbeiten weiter dran, mit Hilfe von Ihnen. Und auch vielleicht unser Fernsehteam hat vielleicht auch noch die ein oder andere Idee, Alex, dich weiter auf die Nummer 1 zu bringen. Und dann sind wir alle damit dabei und jubeln.
5: Vielen Dank. Dankeschön für die Einladung. Dankeschön.
4: Lieber Alex, du hast ja die Sendung schon mal geschaut, hoffe ich doch zumindest. Und am Ende der Sendung muss man immer jemanden nominieren, wo man sagen könnte, ich würde mir wünschen, dass der hier mal sitzt und mit Uli schnackt. Hast du dir Gedanken gemacht, wer das sein könnte? Welche Person könnte hier mit mir reden, den du kennst, aus Weißenfels?
5: Aus Weißenfels,
4: ja.
5: Also ich würde gerne, dann mal, dass mein Trainer zusammenkommt mit mir, dass wir uns unterhalten.
4: Genau. Die Boxschule gerne vielleicht kennen. Auch
5: ja,
4: hier
5: genau.
4: In Weißenfels. Die
5: dass wir unter Sport, uns unterhalten.
4: Den Sport ein bisschen mehr publik machen hier
5: richtig,
4: für junge Leute
5: genau.
4: In Weißenfels. Wir werden uns darum kümmern, wir bedanken uns dafür und schauen mal, was sich ergibt.
5: Ja, super, danke schön.
4: Ich bedanke mich, dass du da warst, Alex, aber es gibt noch ein paar Fragen.
5: Ja, bitte.
4: Haus oder Wohnung?
5: Haus.
4: Bier oder Wein?
5: Wasser,
4: das ist der richtige Sportler. Fahrrad oder Tennis?
5: Fahrradfahren,
4: du fährst viel Fahrrad oder anderen Sport
5: ja,
4: halt
5: Fahrrad,
4: auch.
5: Ja.
4: Ne? Tanzen oder Schwimmen?
5: Schwimmen.
4: Reist du lieber in den Norden oder in den Süden? Wohin verreist du gerne?
5: Norden.
4: In den Norden reist du gerne? Okay. Und ziehst du gerne einen Sakko lieber an oder ein Hoodie?
5: Hoodie
4: ist ein Sakko, ziehst du gerne an. Ja. Welchen TV-Sender liebst du mehr? ARD oder BLK-TV?
5: BLK natürlich.
4: Natürlich, das liegt an Ihnen, meine Damen und Herren. Rund um den Burgenlandkreis hier ist es eine wunderschöne Gegend.
5: Ja.
4: Wir drücken ganz fest die Daumen, dass Dankeschön. Wir jemanden für dich finden, dass es weitergeht. Und bedanken uns, dass du uns so nett Auskunft gegeben hast. Wir sagen Dankeschön an Sie, dass Sie heute dabei waren und freuen uns dann, Sie in 2 Wochen wieder mit einem interessanten Thema hier rund um den Burgenlandkreis begrüßen zu dürfen. Wie gesagt, für heute reicht's. Tschüss und auf Wiedersehen.
5: Dankeschön.
1: 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Für wen es an diesem Wochenende heißt, das Runde muss ins Eckige, haben wir für Sie wie immer kompakt zusammengestellt. 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
6: In der Fußball-Oberliga geht es am Sonntag für die Kicker vom SSC Weißenfels zum 1. FC Frankfurt-Oder. Hier rollt der Ball ab 14 Uhr. In der Verbandsliga empfängt am Samstag Blau-Weiß-Zobau die Mannschaft vom FSV Barleben. Los geht's hier um 14 Uhr. Und in der Landesliga erwartet der 1. FC Zeitz auf heimischen Rasen die Mannschaft vom SV Edelweiß-Arnstedt. Und für den SC Naumburg geht's zum SV Rot-Weiß-Kemberg. Spielbeginn ist jeweils um 14 Uhr. Am Sonntag trifft dann die zweite Mannschaft vom SSC Weißenfels zu Hause auf die Kicker vom TSV Rot-Weiß Zerbst. Anpfiff ist um 14 Uhr.
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1: Das waren schon wieder 30 Minuten Regionalmagazin am Freitagabend. Sozusagen unser gemeinsamer Start ins Wochenende. Neue Nachrichten, die gibt es dann wieder am Montagabend ab 19.30 Uhr. Erst die News und danach gibt es dann am Dienstag ein weiteres Regionalmagazin. Erholen Sie sich gut am Wochenende, schützen sich vor der Hitze und ich sage Tschüss und auf Wiedersehen.
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0: Hallo, liebe Zuschauer, und herzlich willkommen zu Gesund Leben, dem Gesundheitsmagazin hier bei Ihrem BLK-TV. Ja, wir haben das Studio verlassen und sind heute mal in Göbitz, denn Feste sollte man bekanntlich feiern, wie sie fallen. Und heute ist hier Parkfest und Sportfest und also jede Menge los und das gehört auch zu einem gesunden Leben. Spaß haben, mal abschalten. So, und jetzt kommen wir zu unserem ersten Beitrag. Und dann stelle ich Ihnen die Frage, wann haben Sie das letzte Mal Sport gemacht? Viele Menschen aus unserem Landkreis haben im Juni die Chance genutzt, zusammen mit Kollegen und Freunden beim Firmenlauf in Naumburg teilzunehmen. Und in diesem Jahr gab es sogar einen neuen Teilnehmerrekord. Am Dienstag startete in Naumburg der nunmehr 8. Firmenlauf, hier bei uns im Burgenlandkreis. Und bei diesem Event steht bekanntlicherweise der Teamgeist im Mittelpunkt und stärkt auch gleichzeitig den Zusammenhalt innerhalb einer Firma. Schon vor Beginn des Events herrschte auf dem Naumburger Marktplatz Trubel pur. Mannschaftlich stark vertreten war in diesem Jahr das SRH-Klinikum.
1: So, Firmenlauf in Naumburg, mit dabei, der halbe Markt ist ja voll hellblau, nämlich das SRH-Klinikum Burgenlandkreis. Marika Hesse, wie viele Läufer hat denn das SRH heute zusammengeholt?
2: Wir haben insgesamt 20 Teams, 80 Läufer, die heute für uns an den Start gehen. Dazu kommt, also aus Naumburg und aus Zeitz heute hier sind, dazu kommen noch die SRH Medinet Klinik in Bad Kösen. Die sind auch noch mit 3 Teams am Start, sodass wir fast 100 Läufer heute hier auf dem Markt haben.
1: Was machen da jetzt gerade eure Patienten?
2: Die meisten waren heute arbeiten und kommen tatsächlich noch hierher gefahren und wollen noch laufen. Es sind zum Glück noch genug da, die sich um unsere Patienten kümmern. Aber ganz, ganz klasse, wie die sich heute alle hier aufgestellt haben.
1: War das eine freiwillige Aktion oder musste da der Chef ein bisschen nachdrücken?
2: Wir sind jetzt schon das 4. oder 5. Mal, glaube ich, tatsächlich dabei und hatten im März aufgerufen und es wurden nach und nach immer mehr. Und ich glaube, die haben untereinander sich ein bisschen angestachelt. Da wollen wir einfach noch ein Team drauflegen. Letztes Jahr waren wir 10, heute sind wir 20.
1: Dann werden wir jetzt mal gucken gehen, von welchen Abteilungen oder von welchen Stationen die alle sind, dass wir schon mal wissen, wo gerade keiner da ist. Und da frage ich doch jetzt hier ganz frech mal, von welcher Station sind Sie denn? Wer muss gerade auf Sie hier verzichten?
3: Die Station 5a ist vertreten im Moment. Also Schwester Katrin, der Alex, Matthias, Patricia, Letizia, Frau Dr. Nützmann mit Kind. Alle sind engagiert.
1: Und die 5a ist welche Station?
3: Orthopädie, Unfallchirurgie.
1: Das sind ja die Richten heute am Start, falls jemand fällt. Ja? Okay, und was machen Ihre Patienten jetzt inzwischen, wenn sie nicht da sind?
3: 3 haben sich geopfert und arbeiten.
1: Die müssen jetzt alle versorgen?
3: Die machen das gerne für uns.
1: Okay, dann frage ich mal weiter, wer noch so da ist. So, jetzt will ich doch mal horchen, von welcher Station sind Sie denn?
4: Von der Intensivstation.
1: Ja. Was machen denn Ihre Patienten da jetzt, wenn Sie hier?
4: Das machen die Kollegen. Ja.
1: Machen Sie das erste Mal mit oder waren Sie schon dabei?
4: Ich mache das erste Mal mit, erst das zweite Mal.
1: Und aufgeregt?
4: Geht. Alles gut. Ja.
1: Gut durchtrainiert.
4: Naja, es geht.
1: Okay, danke.
4: Gerne, kein Problem.
1: Ich quetsche mich mal hier dazwischen. Von welcher Station sind Sie denn?
5: Auf welcher Station? Wir kommen aus dem Burgenland-Klinikum, aus Bad Kösen, aber nicht vom Krankenhaus.
1: Ach, Sie sind aus Bad Kösen, aus dem Fall. Ja, wie viele sind denn von Bad Kösen jetzt hier?
5: Wir sind 3 Teams, ja, also wir sind 12 Mann.
1: 12 Mann?
5: Genau.
1: Alle freiwillig?
5: Alle freiwillig, ja.
1: Und was macht...
5: Amateure.
1: Und was ist da jetzt gerade bei Ihnen in Bad Kösen los? Kennen wir da?
5: Doch, das ist noch ausreichend Personal vorhanden, ja.
1: Okay.
5: Und Patienten.
1: Und wie sind Sie drauf? Haben Sie trainiert oder machen?
5: Trainiert habe ich ein bisschen, ja. Ich komme ein bisschen aus der Langlaufszene. Ich bin hier bei der Läufergruppe Rudelsburg. Engagiert, ja.
1: Ein Fachmann sozusagen.
5: Ja, mach ich mal, ja. Ich bin wahrscheinlich der Älteste.
1: Wieso?
5: Naja, verrate ich nicht. Geheimnis.
1: Okay, alles klar. Aber dann wünschen wir viel Spaß heute.
5: Ja, den haben wir schon, ne?
1: So, nach dem SAH jetzt gleich die Buck. Wie viel hat denn die Pressesprecherin zusammengekriegt? Wer darf mal alles mitlaufen? Ich sehe schon, der Chef ist auch mit dabei.
6: Also wir sind tatsächlich zwei Teams, dieses Jahr zum ersten Mal. Wir haben unser Management mit dabei, da ist unser Chef mit dabei, der stellvertretende Geschäftsführer ist mit dabei, die Öffentlichkeitsarbeit ist mit dabei und jemand aus der Pflege ist mit dabei. Und unser zweites Team besteht tatsächlich drei Mann aus dem Kinderhaus und einer aus der Schulbegleitung. Also wir haben fast aus jedem Bereich jemanden mit dabei heute.
1: Seid ihr das erste Mal dabei?
6: Ja, also dieses Jahr das erste Mal. Wir sind total gespannt. Wir haben das sonst immer ein bisschen außerhalb mitverfolgt. Und dieses Jahr haben wir gesagt, auch wir wollen gesehen werden.
1: Da fragen wir jetzt gleich mal noch einen Chef.
7: Hallo.
1: Jetzt frage ich gleich noch einen Chef. War das eine freiwillige Aktion oder hat irgendjemand hier gezwungen?
7: Gezwungen würde ich nicht sagen, aber es war einfach mal eine Schnapsidee. Und dann haben wir gesagt, okay, was machen wir? Machen wir mit oder machen wir nicht mit? Letztes Jahr wollten wir schon mitmachen, da waren wir leider zu spät. Und deswegen haben wir dieses Jahr gesagt, Frau Schumann, rechtzeitig bitte anmelden und jetzt sind wir da.
1: Super.
7: Acht Mann und zwei Teams.
1: Na, dann wünschen wir viel Erfolg und dass jeder auch gesund wieder im Ziel einläuft.
7: Das hoffe ich auch.
0: Stets mit dabei, die Mitarbeiter der Sparkasse und der Volks- und Raiffeisenbank.
1: Sparkasse auch wieder mit vertreten, wie jedes Jahr, möchte ich fast sagen. Ja. Denn die Sparkasse ist ja fast jedes Jahr dabei, oder?
8: Wir waren bisher eigentlich jedes Jahr dabei. Und dieses Jahr sind wir sogar mit vier Teams vertreten. Und ja, da schauen wir mal, wie wir abschneiden.
1: Also wenn ich das so höre, es werden ja ständig überall mehr.
8: Ja, ich finde das auch eine tolle Veranstaltung, die sich über die Jahre so entwickelt hat, würde man schon sagen, ist mittlerweile eine gute Institution geworden. Auch wie viele Unternehmen da mitmachen, auch mit vielen Mannschaften vertreten, tolle Sache.
1: Super, ja. Dann wünsche ich mal viel Erfolg heute.
8: Dankeschön.
1: Danke. Die Raiffeisenbank läuft auch mit, aber nicht zum ersten Mal.
9: Nein, wir sind glaube ich schon das dritte oder vierte Mal mit dabei und ja, für unsere Region ist es immer wieder toll, bei bestem Wetter hier heute in Naumburg zu starten. Für den Burgenlandkreis ist immer wieder ein tolles Erlebnis. Und wir waren gerade bei SAW und die machen das richtig cool hier.
1: Wer ist denn heute der größte Gegner, die Strecke oder die Sparkasse?
9: Ah, das, als Gegner sehen wir uns so nicht. Wir sind heute hier, um unsere Region zu vertreten. Sparkasse ist regional vertreten und wir sind regional vertreten. Deswegen sind wir überhaupt keine Gegner. Das Wetter wird ein bisschen mitspielen, aber 2,3 Kilometer ist für alle nicht drin. Und heute geht es gar nicht um die Zeit, sondern heute geht es ums Hiersein und um die Region.
1: Wie viele sind denn dabei von der Raiffeisenbank?
9: Wir stellen zwei Staffeln mit sechs Männern und zwei Mädels. Und wir schauen mal, was dabei rauskommt.
1: Super, dann wünschen wir viel Erfolg.
9: Danke, euch auch. Danke euch.
0: Pünktlich 18.30 Uhr fiel dann der Startschuss. Zahlreiche Besucher säumten die Laufstrecke und feuerten die Teams an. Aber auch die Teilnehmer untereinander motivierten sich lautstark. Neben dem Laufen sollte aber auch der Spaß und die Unterhaltung nicht zu kurz kommen. Und wie man sieht und hört, hier war Stimmung pur angesagt. Nach etwa 90 Minuten war der Firmenlauf schon wieder Geschichte. Wie in jedem Jahr gab es Pokale für die beste Frauen-, Männer- und Mixstaffel. Einen besonderen Preis bekam das Team der SRH-Kliniken Burgenlandkreis. Sie konnten die meisten Mitarbeiter und Mitarbeiterinnen zur Teilnahme bewegen. Gewinner waren letztendlich alle Teilnehmer. Und wie zufrieden war Johannes Schipke vom Orga-Team?
1: Johannes Schipke, wieder mal in Hamburg. Das wievielte Mal war denn das jetzt?
10: Es war insgesamt jetzt der achte Firmenlauf im Burgenlandkreis. Wir sind zum achten Mal in Naumburg zu Gast und haben wieder einen wundervollen Tag mit allen gehabt.
1: Der Marktplatz war ja diesmal noch voller wie sonst. Wie viele Firmen hatten sich denn angemeldet und wie viele Läufer?
10: Es waren in Summe 900 Läuferinnen und Läufer, die teilgenommen haben. Es waren unzählige Unternehmen aus dem ganzen Burgenlandkreis. Wir hatten wirklich Teilnehmer aus Naumburg, aus Weißenfels, aus Zeitz und auch aus den umliegenden Regionen und Dörfern. Wunderschön, natürlich, wie gesagt, gerade auch Naumburg als Oberzentrum jetzt hier viel dabei gehabt. Und einfach ein toller Tag mit einem neuen Teilnehmerrekord in diesem Jahr.
1: Und jetzt die Werbetrommel rühren und nächstes Jahr die 1000 knacken.
10: Der Oberbürgermeister hat es ja vorhin ausgerufen, im nächsten Jahr möchten wir 1000 Leute hier in Naumburg begrüßen und das ist natürlich dann auch unser Ziel.
0: Na dann drücken wir mal für das kommende Jahr die Daumen. Seit dem 1. April hat mit Volker Schubert, Facharzt für Allgemeinmedizin, ein weiterer Hausarzt die Versorgung im MVZ des Weißenfelser Asklepios Klinikums übernommen. Und damit reagiert das MVZ auf die aktuelle hausärztliche Situation in der Region und schafft zusätzliche Behandlungskapazitäten für die Patienten.
11: Ich grüße Sie. Dass Sie sich Zeit genommen.
12: Ja, gerne doch.
11: Wir würden schon mal ganz gerne wissen, was Sie hier ja für Schmerzen hatten.
12: Okay.
11: Ja, denn seit 1. April.
12: Richtig, offiziell seit 1. April.
11: Ja.
12: Vorher war ich schon seit 1. Februar hier, aber dann durch die Zulassung ist seit 1. Februar alles gebahnt und übernehme ich hier die hausärztliche Versorgung.
11: Das ist ja auch ganz wichtig, ne?
12: Ja, auf jeden Fall.
11: Das ist auf alle Fälle. Das ist praktisch jetzt auch Ihr, ich muss mich mal hier durchschlängeln, so, Ihr Aufgabengebiet.
12: Ja, genau, richtig. Das hatte ich auch damals, bei der Bundeswehr komme ich ursprünglich her.
11: Ja.
12: Und da habe ich die Facharztweiterbildung gemacht. Meine Zeit ist da jetzt vorbei.
11: Mhm.
12: Und da dachte ich, Mensch, startest du neu? Und da hat sich die Möglichkeit hier bei Asklepios angeboten. Mhm. Und da habe ich da natürlich zugeschlagen.
11: Ja, gut. Und jetzt gehen wir zu Ihnen.
12: Genau, so machen wir das.
11: Okay.
12: Komm mit.
11: Hier rein.
12: Hier ist das, hier gehen wir rein.
11: Okay. Ja, wir haben uns ja schon gerade jetzt beim Reinkommen schon mal unterhalten.
12: Genau.
11: Was hat Sie eigentlich dazu bewogen? Jetzt, Sie haben ja gesagt oder uns gesagt, die Bundeswehr, dort waren Sie tätig.
12: Also ja, genau.
11: Was war so der Auslöser?
12: Hier nach Weißenfels zu kommen.
11: Mhm.
12: Wissen Sie, die Allgemeinmedizin, die hat mich ja schon die letzten Jahre begleitet.
11: Ja.
12: Und das wollte ich auch weiter fortführen. Mhm. Und man muss ja auch schauen, selbst man sagt immer, es ist Ärztemangel überall und man braucht es, aber die Stellen sind trotzdem auch rar gesät. Ich komme aus Halle und hatte halt in dem Umkreis geschaut, was ist so eine halbe Stunde bis 40 Minuten von meinem Wohnort entfernt. Ja, und da hat sich das Asklepios-Angebot sehr gut angehört, mit der Möglichkeit, hier was aufzubauen.
11: Ja.
12: Wir haben jetzt noch keinen großen Patientenstamm, wie man das vielleicht aus einer normalen Praxis nimmt, die man übernimmt. Von daher ist es auch viel Arbeit nötig und das hat auch so den Reiz mit ausgemacht, so eigene Strukturen vielleicht noch mitzuentwickeln und so das eigene, mein eigenes Dasein hier reinzubringen und nicht in schon was Fertiges reinzukommen. Ja, es ist anstrengend im Moment, das merke ich auch.
11: Ja.
12: Man muss natürlich auch viel Werbung machen, deswegen ist es auch schön, dass Sie heute da sind,
11: ja.
12: Das nehmen wir gerne mit, um da vielleicht noch eine größere Menge an Leuten anzusprechen, die dann auch zu mir in die Praxis kommen.
11: Mhm.
12: Aber im Moment macht das richtig viel Spaß.
11: Das ist ja die Hauptsache. Ne?
12: Genau.
11: Was Sie haben es gerade erwähnt, ja, dass Sie was aufbauen wollen.
12: Ja.
11: Und ist es noch, kann man schon vielleicht, haben Sie schon gewisse, mit Sicherheit, Vorstellungen, was es sein soll, auch gerade für die Patienten jetzt, die Zuschauer jetzt auch?
12: Ja, also mein Klientel entstand von der Hausarztpraxis.
11: Mhm.
12: Da sind wir auch verpflichtet, weil wir sowohl privat als auch natürlich der Großteil der gesetzlichen Versicherten übernehmen, das Angebot auch beizubehalten. Im Moment sind wir noch räumlich ein bisschen eingeschränkt, weil das ist alles noch im Aufbau, aber perspektivisch vermutlich so Anfang des 4. Quartals, spätestens kommendes Jahres, vergrößern wir unsere Praxisräumlichkeiten, auch hier auf dem Gelände. Da wird die Praxis gerade umgebaut, sodass es auch ein bisschen attraktiver für das Patientenklientel wird.
11: Wer darf denn zu Ihnen jetzt kommen?
12: Letztendlich gibt es keine Einschränkungen. Ja, von jung bis alt, vom Jungen würde ich sagen so ab 16 Jahre. Alles andere können wir auch gerne bei den Kollegen drüben noch im VZ der Park zur Frau Dr. Marei verweisen, die Kinderärztin bei uns im Haus.
11: Ja.
12: Aber alles andere bis Open End, die können gerne zu mir kommen. Ja. Also das betrifft Patienten, die chronisch krank sind, das betrifft Patienten, die einfach mal eine Beratung wollen, was Ernährung betrifft oder Mikronährstoffe, was bei mir auch so ein Steckenpferd ist, was ich ganz gerne anbiete.
11: Ach ja?
12: Mhm. Mhm. Können wir gleich nochmal dazu sprechen, wenn Sie Fragen haben.
11: Hausbesuche
12: sind natürlich auch kein Thema bei mir. Man muss es halt immer nur ansprechen und dann gut taktieren in den Terminplan, aber kein Problem. Unter anderem auch Heimbesuche, da sind wir auch schon am Ausbau und regelmäßig in der Heimbetreuung tätig.
11: Das ist aber wirklich breit gefächert,
12: wenn ich mir
11: das jetzt so anhöre.
12: Ja.
11: Gerade, was hatten Sie gerade gesagt? Sie braten auch?
12: Ja, genau.
11: Könntest du uns das mal ein bisschen mehr?
12: Mikronährstofftherapie, also quasi, ich will es mal kurz machen, so Nahrungsergänzungsmittel. Ja? Mhm. Da hat ja jeder seine Meinung. Also ich schaue mich auch gerade so an. Das ist ja auch ja, nicht jedermanns Sache, aber mittlerweile hat man es ja auch mitbekommen, dass es doch durch die Ernährung, die wir heutzutage aufnehmen, nicht mehr so deckend ist, ja, der Vitamin oder der Vitamingehalt, und so, dass manche Körperfunktionen doch etwas mehr Input brauchen, und das kann man durch Nahrungsergänzungsmittel, will ich es jetzt mal so nennen, ja, doch ganz gut zuführen. Ja? Und diese, na, hatte ich auch einen Kurs gemacht, lange, lange Rede, kurzer Sinn. Es zeigt auch Wirkung. Ich sehe das auch bei mir und ich sehe auch die Zunahme an Patienten, die herkommen und auch aktiv danach fragen, teilweise schon bei anderen Ärzten waren und auch Blutbilder genommen haben, die sind sehr interessiert daran, den Körper, sag mal, auf ein gewisses Niveau erstmal zu bringen und dann vielleicht noch eine Stufe höher. Wir sprechen über Vitamin D beispielsweise, ja, was in aller Munde ist,
11: ja,
12: über die B-Vitamine ganz, ganz

0: doll. Und viele Leute, die mit Schilddrüsenproblemen auftauchen, nehmen aber bereits schon Selen und Zink. Und das ist nur ein kleiner Teil davon, den man vielleicht dann noch ein bisschen in einem Gespräch, in einem Blutbild und ja, mit ein bisschen Zeit auch noch ausbauen könnte.
1: Welche oder für welche Organe ist eigentlich, so wie ich das jetzt so anhöre, ist es ganz wichtig, dass man da Augenmerk drauf legt?
0: Im älteren Bereich ist es dann, gerade was auch Frauen mit betrifft, wenn die in die Wechseljahre kommen, der Vitamin D- und Kalziumhaushalt, dass man da vorsorgt. Viele leiden halt an Osteoporose, gehen zum Beispiel, beispielsweise schon zum Orthopäden, machen ihre Untersuchungen, da wird meistens Vitamin D- und Kalziummangel aufgedeckt. Dem könnte man teilweise auch schon vorbeugen. Generell auch Vitamin D ist für das Immunsystem ganz, ganz wichtig. Jetzt haben wir gerade Sommer, die Leute gehen gerne in die Sonne, der Vitamin D-Spiegel wird aufgebaut. Man muss aber eins bedenken, sobald man einen Lichtschutzfaktor draufpackt, sei es schon bei 10, wird die Produktion von Vitamin D eingeschränkt, sodass es da auch im Sommer teilweise nötig ist, da was zu ergänzen. Und die Herbstsaison steht wie jedes Jahr bevor. Und auch da ist es wichtig, gestärkt in die Saison reinzugehen, um weniger Erkältungserkrankungen zu haben.
1: Das ist dann ein breites Feld, was Sie den Patienten dann auch mit auf den Weg gehen können und erklären können. Weil man doch oftmals sagt, ach, was brauche ich das gar nicht.
0: Ja, genau, richtig.
1: Okay, also das heißt, es steckt alle Arbeit noch, Vorbereitungsarbeit, nenne ich es mal jetzt so.
0: Durchaus.
1: Drin. Ziehen wir dann mal einen Hut vor Ihnen und wir bedanken uns erstmal für das Gespräch und vor allen Dingen, dass Sie sich in diesem Ganzen so viel Zeit genommen haben.
0: Ach, gern. Wenn man es gerne alles plant, so wie ich es vorhin gesagt, angesprochen hatte, mit Hausbesuch oder mit Heimbesuch, ist das alles möglich.
1: Das ist vor allem, Hausbesuche sind ja auch ganz, ganz wichtig.
0: Ja, bei einigen schon und manchmal kommt doch was. Was dazwischen, was man nicht planen kann.
1: Ja.
0: Und dann kommt halt ein Anruf oder eine E-Mail und dann kommt man auch dazu zueinander und findet eine Lösung.
1: Tolle Geschichte.
0: Ja.
1: Wir wünschen Ihnen alles, alles Gute. Vielen Erfolg. Dank.
0: Wenn Sie einen neuen Hausarzt brauchen, kommen Sie gerne zu mir. Entweder persönlich ins Asklepios-Klinikum oder unter den folgenden Kontaktdaten. Vielen Dank. Ich freue mich auf Sie.
2: Die Ausbildung von Pflegekräften, die wird immer wichtiger und das wissen wir eigentlich alle. Noch ist gerade zu Beginn dieser Ausbildung das Ganze sehr theoretisch und im praktischen Teil meist auf die Arbeit an Puppen begrenzt. Das soll sich nach Vorstellung der MBA aber ändern und in Zukunft digitaler werden. Wir haben uns das Projekt einmal näher angesehen.
3: Die Ausbildung von Pflegekräften an der Medizinischen Berufsakademie geschieht derzeit wie bei den meisten gleichgelagerten Ausbildungsbetrieben an sogenannten Dummies. An diesen menschenähnlichen Puppen können die Auszubildenden die notwendigen Handgriffe praktisch trainieren. Doch diese Möglichkeiten sind begrenzt. Kaum können mit vertretbarem finanziellen Aufwand unterschiedliche Krankheiten und räumliche Szenarien praxiswirksam dargestellt werden. Diese Situation will die Medizinische Berufsakademie jetzt mit Hilfe moderner Technik ändern.
4: Frau Schäfer, die MBA will ihre Ausbildung digitalisieren. Erstmal die Frage, warum? Warum soll das jetzt digital passieren? Bisher war es ja immer so, dass es haptisch an Puppen gemacht wurde. Warum jetzt digital?
5: Das ist eine sehr schöne Frage. Die Problematik an den Puppen ist einfach, dass wir da nicht so eine Realitätsnähe entwickeln können. Wir haben die Puppen, die sehen immer gleich aus. Da können wir auch keine Krankheiten gut darstellen. Und wir wollen eben mit diesen digitalen Medien das ermöglichen, dass die Puppe in verschiedene Settings, also verschiedene Räume, ob das die stationäre Pflege ist, die ambulante Pflege versetzt werden kann und eben verschiedene Situationen generieren können und gleichermaßen verschiedene Krankheiten. Also die kann zum Beispiel eine Gelbsucht haben oder die Puppe kann irgendwelche Verletzungen haben und das können wir viel besser darstellen. Wir können zwar in der Pflege auch viele Modelle kaufen, die aber sehr kostenintensiv sind. Und so ist es in den Pflegestudien ja immer die Problematik, was schaffe ich mir an, was brauche ich für meine Ausbildung. Und so können wir viel größeren Bereich abdecken an Realitätsnähe, wenn wir eben diese neue Technik, diese Digitalisierung mit den MR-Brillen nutzen.
4: Aber fehlt da nicht ein bisschen das Haptische, das ich anfassen kann?
5: Eine sehr schöne Frage. Das soll sozusagen diese Lücke unserer XR-Skills Lab ja einfach auch schließen, weil wir haben

0: Möglichkeit, unsere Pflegepuppen, die wir ja schon haben, einfach in diese virtuelle Realität zu versetzen. Das heißt, unsere Auszubildenden, die haben auch keine Controller oder so mehr in der Hand, sondern die steuern das über ihre Hände, können die Puppe anfassen, können verschiedene Pflegemaßnahmen, Positionierung etc. an dieser Puppe vornehmen. Und gleichermaßen haben sie aber ein neues Setting, an das sie sich dann gewöhnen können für dann den Alltag. Weil das ist ja das Wichtige, dass sie peu à peu an Situationen herangeführt werden können, die unter Umständen im echten Leben erstmal überfordern, gerade im ersten Ausbildungsjahr. Und so können wir ganz vorsichtig sie Erfahrung machen lassen in einem sicheren Umfeld und somit dann gleichermaßen dafür sorgen, dass sie für die Praxis gestärkt sind.
1: Mit Hilfe einer Firma aus Halle sollen nun die vorhandenen Puppen in eine virtuelle Umgebung eingebettet werden. So können neben verschiedenen Szenarien auch Krankheiten und Pflegezustände virtuell für die Auszubildenden dargestellt werden. Diese haben gleichzeitig vor sich die zu greifenden Puppen und können daran die Pflegeschritte praktisch üben.
2: Wir sehen hier gerade schon im Hintergrund die ersten, ich sag mal, Versuche. Wann planen Sie denn, dass das einsatzbereit ist?
0: Das Projekt ist ja auf 2 Jahre angelegt. Das heißt, für Februar 2028 ist so das Projekt beendet für uns hier. Aber es kann natürlich immer auch wieder weiterlaufen. Diese Programme sollen auch weiterentwickelt werden. Wir wollen aber bis dahin sozusagen erste Lernszenarien in dieser Software haben. Es soll funktionieren, dass die Puppe erkannt wird von der Brille. Das ist eine große Aufgabe, die Präfrontalkortex GmbH da stemmen muss, weil das ist, gibt es noch nicht. Und dann soll es eben wirklich schon wichtige Lernszenarien in diesem Programm geben, sodass wir mit den Auszubildenden dann auch wirklich üben können an diesen Puppen in dieser virtuellen Realität.
2: Sie haben sich für dieses Projekt ja große Partner gesucht. Ja. Wer ist denn da mit dabei? Ich habe gesehen, die Universitätsklinik in Halle.
0: Ja, also die AG Versorgungsforschung in Halle, die ist dabei. Die unterstützt uns einfach mit Fragebögen. Da geht es darum, wo ist der Bedarf bei den Auszubildenden, bei den Lehrkräften, um das auch wissenschaftlich zu begleiten, um am Ende auch so ein bisschen was Fassbares zu haben. Was hat denn sozusagen unsere Lernelemente, unser digitales Lernelement für einen Effekt bei den Auszubildenden? Gibt es da Veränderungen im Lernen? Gibt es da Veränderungen vielleicht auch bei den Prüfungsergebnissen? Und da sind sie dabei, eben einfach, was brauchen wir? Und am Ende auch so ein bisschen Erfolgsergebnis wissenschaftlich aufzuzeigen, weil das ja sonst eher kommen wir ins Gefühlen und wir wollen ja auch ein bisschen Wissen generieren. Und dann eben entsprechend ganz wichtig, hatte ich ja schon erwähnt, Präfrontalkortex GmbH aus Halle, die dann eben diese Software entwickeln, die eben entsprechend auch dieses Tracking ermöglichen. Die haben da auch ein ganz großes Brett, glaube ich, zu bohren und ich bin gespannt, wo die Reise hingeht. Wir haben ganz viele Ideen für Testballons, was die Anwendung vielleicht kann, was wir da nutzen können und ich bin gespannt, wo wir da am Ende stehen werden.
2: Aber das wird ja nicht das einzige, die einzige Möglichkeit der Ausbildung bleiben. Ich kann mir ja nicht vorstellen, dass eine Pflegefachkraft dann nur digital ausgebildet wird und dann auf die Patienten losgelassen wird. Da wird doch sicher noch eine Stufe dazwischen sein, oder?
0: Also da kann ich Sie vollkommen beruhigen. Also es geht nicht darum, Lehrkräfte zu ersetzen und alles digital zu machen. Das funktioniert auch nicht, weil man braucht, also es ist ein sozialer Beruf und wir brauchen die Komponente Mensch auch in der Ausbildung mit unseren Lehrkräften. Und sozusagen das XR Skills Lab, das soll begleitend sein. Das wird auch das Skills Lab, also dieses Lernen an diesen Pflegepuppen, nicht ersetzen, sondern es soll das ergänzen in Situationen, wo die Puppen nicht ausreichen, wo Situationen nicht gut abgebildet werden. Unsere Auszubildenden werden auch weiterhin an der Praxis von Praxisanleitern begleitet, die dann eben entsprechend sehr nah in diesen regulären Ausbildungen auch weiter ausbilden. Das heißt, es soll nichts ersetzen, sondern es soll es ergänzen sinnvoll, sodass eben entsprechend der Weg für unsere Auszubildenden besser bereitet wird.
1: So hält modernste Technik auch in Berufe Einzug, in denen es wohl keiner vermutet. Bis es jedoch soweit ist, müssen die beteiligten Firmen noch viel entwickeln. Doch vielleicht werden in ein paar Jahren Pflegekräfte in ganz Deutschland mit der Idee aus dem Burgenlandkreis ausgebildet. Wir werden das Projekt weiter beobachten und über die Fortschritte berichten.
3: Und damit, liebe Zuschauer, sind wir schon wieder am Ende unseres Magazins angelangt. Ich verabschiede mich jetzt von Ihnen, hier auch aus Göbitz, wünsche Ihnen alles Gute. Wir sehen uns

demnächst wieder in unserem nächsten aktuellen Gesundheitsmagazin hier bei Ihrem BLK-TV. Und bis dahin alles Gute für Sie, bleiben Sie schön gesund. Tschüss, machen Sie es gut.

Herzlich willkommen zu den aktuellen Nachrichten aus dem Burgenlandkreis. Hier bei Ihrem Lokalsender BLK TV am Montag, den 10. August. Und hier sind unsere aktuellen Meldungen des Tages. Naumburg und Weißenfels haben eine neue Eisenbahnverbindung nach Frankfurt am Main und Prag. Die Ministerin für Infrastruktur und Digitales des Landes Sachsen-Anhalt, Dr. Lydia Hüskens, FDP, fuhr mit der neuen Leo-Express-Verbindung von Naumburg nach Weißenfels. Dabei lernte sie die neue internationale Zuglinie kennen, die seit vergangener Woche Frankfurt am Main, Mitteldeutschland, einschließlich Sachsen-Anhalt, Dresden, Prag und Ostrava in der Tschechischen Republik mit Reisezielen in Polen miteinander verbindet. Leo Express bietet für Fahrten zwischen ausgewählten deutschen Bahnhöfen auf der neuen Linie einen speziellen Aktionstarif an. Die Fahrkartenpreise beginnen in der Economy Class bei 5 Euro und in der Business Class bei 7 Euro. Bei internationalen Fahrten beginnen die Fahrkartenpreise bei 9,90 Euro in der Economy Class. Fahrkarten können über die Website von Leo Express oder in der mobilen App

0: gekauft werden. Polizeibeamte kontrollierten vergangene Woche einen PKW im Bereich Mücheln. In dem Fahrzeug wurden ca. 500 Gramm Crystal aufgefunden. Aufgrund dessen erfolgte eine Wohnungsdurchsuchung bei dem 64-jährigen Mann deutscher Nationalität aus dem Saalekreis. Weitere Hinweise führten zu einer Durchsuchung der Wohnräume eines 57 Jahre alten Mannes vietnamesischer Herkunft in der südlichen Innenstadt von Halle. Bei diesen Maßnahmen wurden kleinere Mengen Drogen, Beweis sowie Kommunikationsmittel sichergestellt. Beide Männer wurden vorläufig festgenommen. Gegen sie wurde durch die Staatsanwaltschaft Halle Haftantrag gestellt. Die Beschuldigten wurden einem Richter am Amtsgericht Halle vorgeführt und Haftbefehl erlassen. Sie befinden sich nun in Justizvollzugsanstalten. Nach über einem Jahr Bauzeit geht der Ausbau des Weißenfelser Kirschweges wohl langsam in die finale Phase über. Laut Planung soll die Straße bis Ende diesen Monats fertiggestellt sein. Zum Unmut vieler Anlieger fand während der gesamten Bauzeit keinerlei Information der Anwohner statt. Teilweise war die Ausschilderung an der Baustelle mangelhaft und viele Fußgänger mussten große Umwege in Kauf nehmen, um an ihr Ziel zu kommen. Gegenüber unserem Sender brachten auch eine ganze Reihe an Betroffenen ihren Unmut zum Ausdruck, dass im Zuge der Baumaßnahme zum Beispiel die Parkplätze entlang des Kirschwegs nicht wieder hergerichtet werden und somit noch mehr Stellplätze in diesem beliebten Wohngebiet entfallen. Die Stadt Naumburg und der Abwasserzweckverband Naumburg führen seit heute eine Gemeinschaftsbaumaßnahme an der Jakobsmauer durch. Der Ausbau betrifft den Abschnitt von der Hausnummer 19 bis zur Jakobstraße. Im Rahmen der Baumaßnahme wird die Jakobsmauer grundhaft ausgebaut. Neben den Straßen- und Gehwegarbeiten wird die Mischwasserkanalisation erneuert. Für die Durchführung der Arbeiten ist eine Vollsperrung der Jakobsmauer erforderlich. Für Anwohnerinnen und Anwohner ist das Befahren nur zeitweise möglich. Die Erreichbarkeit für Rettungsfahrzeuge ist während der gesamten Bauzeit gegeben. Die Bauarbeiten werden voraussichtlich bis zum Ende November andauern. Soweit die aktuellen Nachrichten für heute. Jetzt geht es weiter im Programm von BLK TV, Ihrem lokalen Fernsehsender aus dem Burgenlandkreis. Neue Nachrichten dann wieder morgen Abend um 19.30 Uhr.
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0: Hallo und herzlich willkommen zum aktuellen Regionalmagazin am Freitagabend, wie gewohnt hier bei BLK TV. In unserem ersten Thema beschäftigen wir uns mit einem Thema, kann man auch sagen, welches viele Autofahrer derzeit umtreibt. Nachdem der Absatz von neuen Fahrzeugen mit elektrischem Antrieb zurzeit boomt, haben die Verbraucher jetzt auch verstärkt ein Auge auf die gebrauchten E-Fahrzeuge geworfen. Doch wie kann man sich sicher sein, dass die eingebauten Batterien noch gut in Schuss sind und Leistung haben? Dazu haben wir uns bei der Deka in Weißenfels einmal ein Testverfahren angesehen. Ja, heute geht's mal um ein Autothema. Mittlerweile sind ja schon 1,3 Millionen Fahrzeuge mit elektrischem Antrieb auf deutschen Straßen unterwegs. Das ist zum einen eine gute Nachricht, zum anderen bei dem manch einen oder anderen eine eher schlechte Nachricht. Aber wie sieht es denn jetzt zum Beispiel aus, wenn man sagt, ja, ein neues Elektroauto, es gibt keine Zuschüsse mehr, vielleicht ein gebrauchtes. 13% der Gebrauchtwagenkäufer hat man ermittelt, können sich vorstellen, ein gebrauchtes Elektroauto zu kaufen. Aber da liegt natürlich schon ein bisschen die Gefahr. Da ist eine Batterie drin. Wir kennen es vom Handy. Wie lange hält denn diese Batterie? Hat sie noch genug Volumen? Wenn so ein Auto 2-3 Jahre alt ist, Gibt es da noch die Ladezyklen? Passt das alles noch? Man kann es selber nicht testen. Deswegen haben wir uns heute aufgemacht zur DEKRA, zur Außenstelle nach Weißenfels. Haben auch ein Auto dabei, ein BMW 530e, einen sogenannten Plug-in-Hybrid. Auto ist 3 Jahre alt. Und jetzt treffen wir hier gleich den Sachverständigen Sebastian König. Und der kann nämlich bei der DEKRA einen sogenannten Batterie-Schnelltest machen. Dauert circa 15 Minuten. Und das schauen wir uns jetzt mal an. Ich nehme Sie mit. Wir gehen mal zum Herrn König. Ja, da ist er schon. Hallo, Herr König. Grüße Sie. Guten Morgen. Ja, ich habe ein Auto mitgebracht und ich würde gern mal wissen, wie ist denn der Batteriezustand? Lohnt es sich, ein 3 Jahre altes Auto mit einem Plug-in-Antrieb zu kaufen? Oder sagt die DEKRA als Sachverständigenorganisation, da müssen wir vorsichtig sein. Was können wir denn jetzt genau feststellen mit Ihrem Test?
2: Nein, also vorsichtig sein müssen wir auf gar keinen Fall. Als erstes würde ich mir die Papiere anschauen, was es genau für ein Fahrzeug ist, was für eine Batterie verbaut ist, würde gucken, ob es in dieser Liste der von uns zu testenden Fahrzeuge enthalten ist und würde dann, wenn es enthalten ist, entsprechend so einen Batterietest durchführen, wo am Ende Sie rausgehen mit einer Aussage, wie viel Restkapazität hat diese Batterie noch.
0: Kriege ich das schriftlich?
2: Das bekommen Sie selbstverständlich schriftlich. Okay. Und können Sie dann bei Ihrer Kaufentscheidung mit einfließen lassen, kann man alternativ natürlich auch über die Autohäuser gleich fertigen lassen. Also wenn das Fahrzeug mit dabei ist, können wir das jetzt sofort durchführen.
0: Sie sind ja viel in Autohäusern unterwegs, auch vor Ort. Wird das mittlerweile schon angeboten von den Häusern, wenn die ein gebrauchtes E-Auto da stehen haben, dass die sagen, naja, da schaffen wir mal Vertrauen. Bitte, hier ist die DEKRA, das DEKRA-Dokument sozusagen über den Batteriezustand. Wird das schon jetzt in Anspruch genommen?
2: Definitiv, definitiv. Weil es ja auf dem Gebrauchtwagenmarkt schon lange gängig ist, dass die Fahrzeuge, sei es, wenn man sie auf dem Platz stehen sieht, mit einem großen Aufkleber versehen sind, geprüfter Gebrauchtwagen. Das ging früher in dem Bereich, hat das Fahrzeug irgendwelche technischen Mängel im konventionellen Sinne. Und in dem Zuge der Erweiterung auf die Elektromobilität ist auch das Produkt dahingehend schon integriert, dass diese Batterietests von den Autohäusern von vornherein als Kaufhilfe für den Kunden mit dazu getan werden.
0: Ja, ist ja wichtig. So eine Batterie, da kann es mal ganz schnell über 5-stellige Beträge gehen. Man sagt, ungefähr 1/3 des Fahrzeugwertes ist der Wert der Batterie. Und wenn ich die austauschen muss, ist überhaupt die Frage, Herr König, kann ich so eine Batterie überhaupt austauschen?
2: Das ist genau der Punkt. Es ist natürlich immer möglich, die Batterien zu tauschen, sei es auch speziell, weil die meisten im Unterflurbereich verbaut sind, im Unfallschaden. Es ist allerdings richtig, wie Sie sagen, durch den Wert relativ eine kurze Schwelle bei einem Gebrauchtwagen, wo man sagt, macht es Sinn oder macht es keinen Sinn, sie aufgrund von Verschleiß zu tauschen. Also wird das Fahrzeug unfallgeschädigt, rein mechanisch tauschen kann man sie auf jeden Fall. Es ist vom Verschleiß her bei den kleineren Fahrzeugen eigentlich nicht vorgesehen, im Lebensalter des Fahrzeugs mehrere Batterien zu fahren.
0: Okay, also da haben Sie meine Papiere,
2: genau,
0: da haben Sie meinen Schlüssel, Herr König, walten Sie Ihres Amtes sozusagen. Ja, alles klar, wir schauen ihm ein bisschen über die Schulter.
2: Jawohl, das Fahrzeug ist definitiv prüffähig. Für die Prüfung der Elektrofahrzeuge hat DEKRA ein extra Dongle entwickelt. Das ist die DEKRA Rosi. Funktioniert ähnlich über OBD wie auch die Auslese des Fehlerspeichers, ist aber für die Hochwertfahrzeuge ein komplett anderes Gerät.
0: Man muss so aufpassen. Tja, Herr König, die Vorbereitungen sind soweit abgeschlossen, habe ich gesehen. Sie haben Ihr kleines Gerät da dran gemacht. Ja, ist ja schon faszinierend. Ich erinnere mich an frühere Werkstattbesuche. Da stand immer so ein riesengroßer Wohnzimmerschrank, großer Apparat. Und dann wurden viele Kabel angesteckt. Aber heute, wenn ich das sehe, das ist ja wie ein Handy. Ja. Was ist jetzt das Ergebnis? Was haben Sie schon rausgefunden?
2: Genau, das ist im Prinzip die Schnittstelle zum Fahrzeug, was ich jetzt angesteckt habe. Mit der bin ich jetzt mit dem Tablet über WLAN verbunden.
0: Okay.
2: Kann jetzt alles, was die Schnittstelle aus dem Fahrzeug ausliest, hochvoltspezifisch hier auf dem Bildschirm sehen und auch entsprechend bedienen. Nächster Schritt ist jetzt eine statische Prüfung. Das heißt, wenn ich die Prüfung hier starte, wird in der Batterie eine Messung durchgeführt von diesem DEKRA-System. Dieser Wert wird dann als erstes als Referenz gesetzt. Als zweiter Teil dieser Überprüfung folgt eine Messfahrt, wo ich dem Fahrzeug Leistung abverlangen muss nach definierten Prüfabläufen. Und auch dieser Wert wird dann gespeichert und das System bildet am Ende aus beiden den Kapazitätszustand Ihrer Batterie.
0: Okay, also wir müssen auf jeden Fall eine kleine Probefahrt machen.
2: Ja.
0: Nur anschließend ans Gerät reicht nicht.
2: Nein.
0: Und Das kriegt man bei allen Autos raus. Also jedes Auto hat so eine Systematik, dass die ganzen Daten quasi auf dem Computer hinterlegt werden.
2: Die Schnittstelle ist tatsächlich diese genormte OBD-Schnittstelle, über die sonst auch die Fehlerspeicher etc. ausgelesen werden. Und dann gibt es für die unterschiedlichen Hybridfahrzeuge, sei es vollelektrische, sei es Plug-in-Hybride, gibt es verschiedene Abläufe bei dieser Prüffahrt. Okay. Manche Fahrzeuge brauchen eine kurze Volllastbeschleunigung, manche brauchen eine kurze Fahrt über eine definierte Wegstrecke mit einer definierten Geschwindigkeit. Ja. Aber das ist, wie gesagt, fahrzeugspezifisch hier in der Software hinterlegt und wird mir dann entsprechend angezeigt, was bei dem Fahrzeug zu prüfen ist.
0: Okay, jetzt haben wir ja ein Hybridfahrzeug mitgebracht. Denken wir einfach mal über ein Vollelektroauto nach. Gibt es da andere Abläufe oder ist das im Prinzip der gleiche Vorgang, wie wir es jetzt hier gemacht haben?
2: Im Prinzip, der große Ablauf ist immer derselbe.
0: Ja.
2: Es geht dann, wie gesagt, nur bei dieser Fahrt um die Feinheiten. Je nachdem, auch bei den vollelektrischen gibt es ja unterschiedliche Kapazitäten. Ich sag mal, die Sportmodelle beim Taycan letzten Endes Turbo genannt, bei anderen vielleicht S genannt. Ja. Da sind natürlich entsprechend keine Volllastbeschleunigungen vorgesehen, einfach weil es die meisten Prüfgelände nicht hergeben. Ja, ja. Bei den kleineren Fahrzeugen wird es über eine kurze Kickdown-Fahrt gemacht. Ja. Das ist wirklich der einzige Unterschied, wo sich die Fahrzeuge dann noch mal ein bisschen unterscheiden.
0: Man redet ja immer davon, dass die Batterien eine gewisse Temperatur haben müssen. Mhm. Ist es hier auch vonnöten, wenn ich zu Ihnen komme, sollte ich schon ein bisschen gefahren sein, um das System auf Temperatur zu bringen? Oder machen Sie das hier vor, sagen, nee, komm ruhig ran, ist egal, das kriegen wir hier hin?
2: Nein, im Gegenteil, tatsächlich ist es so, dass der Ladezustand vorgegeben ist. Das ist bei dem konkreten Fahrzeug jetzt zwischen 20% und 80%. Mhm. Es gibt aber auch Fahrzeuge, wo sie mindestens 50% gefüllt sein muss. Mhm. Und es ist bei den Temperaturen so, dass im Regelfall die Außentemperatur ausreicht.
0: Okay.
2: Also sprich, die testbaren Temperaturwerte bei dem Fahrzeug sind bis maximal 30 Grad. Ja. Dementsprechend ist eine zügige Fahrt zur Prüfstation eher nicht zu empfehlen.
0: Alles klar. Gut, dann lassen wir Sie weiterarbeiten, Herr König. Wir sind gespannt. Also, es geht in die nächste Runde.

0: Ja, Herr König, da sind Sie wieder.
1: Jawohl.
0: Und ich sehe weiße Blätter in der Hand. Wie Richtig. Ist es ausgegangen?
2: Von der Rückseite weiße Blätter. Von vorn kann ich Ihnen das fertige Ergebnis Ihres Batterietests überreichen.
0: Sehr schön.
2: Fahrzeug
0: Wie sieht's aus?
2: Ließ sich testen. Fahrzeug war innerhalb der testbaren Kondition.
0: Okay.
2: Gesamtkapazität wird bei uns mit dem DEKRA-Index ausgewiesen, ist in Ihrem Fall 97 und entspricht in etwa 97%. Das heißt, beim Gebrauchtwagenkauf würde eine Entscheidung für dieses Auto nichts im Wege stehen.
0: Sehr schön.
1: Ja?
0: Was kostet mich der Spaß jetzt, Herr König? Haben wir gar nicht drüber gesprochen am Anfang, aber ich vertraue Ihnen, dass Sie jetzt nicht sagen 5.000 Euro, sondern dass da ein reeller Preis dabei ist.
2: Nein, natürlich. Der Spaß kostet je nach Fahrzeugmodell, je nach konkretem Prüfablauf immer so um die 100 Euro. Das ist, denke ich, im Anbetracht der auf der anderen Seite stehenden Risiken ein fairer Preis.
0: Okay, darf ich es mal in die Hand nehmen? Erstmal ja, auf Wiedersehen, vielen Dank. Ja, wir gucken es uns mal gemeinsam an, meine Damen und Herren. So sieht das dann aus. Das bekommt man hier bei der DEKRA. Also man geht nicht mit leeren Händen, sondern das ist natürlich auch ein Dokument. Wenn Sie zum Beispiel privat Ihr Gebrauchtfahrzeug verkaufen wollen, dann ist das schon, ich sag mal, Geld wert. Weil der Käufer wird sicherlich sagen, oh, wunderbar, 97%, bin ich auf der sicheren Seite. Also für alle Fahrer von Hybridfahrzeugen, voll elektrisch angetriebenen Fahrzeugen, ist das sicherlich eine gute Sache. Gibt es bei der DEKRA, gibt es aber auch bei anderen Organisationen. Sollte man machen, auch für die eigene Beruhigung. Wie ist denn der Zustand meines Autos?

0: Gleichstellung zur Strafjustiz in der sowjetischen Besatzungszone und der DDR ist zurzeit im Filmmuseum Wolfen zu sehen. Es ist eine Ausstellung der Gedenkstätten Moritzplatz Magdeburg, Rote Ochse Halle und Deutsche Teilung Marienborn. Sie zeigt Informationsflächen zu Sachthemen und zu biografischen Fallbeispielen, zu Justizwillkür und den Umgang mit vermeintlichen Staatsfeinden.
1: Seit dem 19. Juni haust die Ausstellung Politische Strafjustiz in der sowjetischen Besatzungszone und frühen DDR Sachsen-Anhalt im Industrie- und Filmmuseum Wolfen. Die Wanderausstellung, welche in Zusammenarbeit mit dem Justizministerium entstanden ist, wirft einen Blick auf eine oft übersehene Geschichte.
2: Also die Themen, die wir in dieser Ausstellung behandeln, das sind eigentlich die Menschen, die in den Fokus der sowjetischen Besatzungsmacht gerieten, die inhaftiert wurden durch die sowjetischen Sicherheitsdienste bzw. Geheimdienste, der NKWD, beziehungsweise die Spionageabwehr der Roten Armee SMERSH. Und ein Teil von diesen Menschen, wir reden hier von einer sechsstelligen Zahl im Gebiet sozusagen der ehemaligen DDR, die wurden ohne verurteilt zu werden ausgesondert aus der Gesellschaft. Das heißt, man hat sie weggesperrt in Internierungslagern, in sogenannten sowjetischen Speziallagern.
1: In der Zeit zwischen 1945 und 1952 gab es Unmengen an Strafbeständen und Prozessen in Sachsen-Anhalt. Opfer dieser recht willkürlichen Strafjustiz fanden sich aus verschiedensten Gruppen.
2: Wenn wir jetzt von den deutschen Zivilisten ausgehen, dann waren das auch zum Beispiel Jugendliche wegen Werwolfverdachts. Das hieß dann so antisowjetische Gruppenbildung. Wenn Waffen gefunden wurden, was auch ein Straftatbestand war, illegaler Waffenbesitz, war das strafschärfend. Wir haben auch eine ganze Reihe von Verfahren wegen Verbrechens gegen die Menschlichkeit, also NS- und Kriegsverbrechen, wobei die Vorwürfe oftmals sozusagen in den Raum geworfen wurden und gar nicht bewiesen werden konnten. Und es gibt eine ganze Reihe sozusagen auch von Vorwürfen wegen angeblicher Spionage bzw. Spionageverdachttätigkeit für westliche Geheimdienste, amerikanische, britische, französische oder zum Beispiel dann Organisation GIL dann in den 1950er Jahren. Antisowjetische Propaganda, antisowjetische Gruppenbildung, Terror, also auch als Vorwurf, auch illegaler Grenzübertritt schon, sowas wurde auch geahndet.
1: Diese Menschen wurden mit übermäßig hohem Strafmaß bestraft. Oft reichten sie von 10 bis 15 Jahren Haftstrafe bis hin zur Todesstrafe. Doch sowohl Strafbestände als auch Verfahren wurden willkürlich geführt.
2: Also man kann hier schon von einer willkürlichen Justiz sprechen, weil es sind nicht nur sozusagen diese hohen Strafmaße, sozusagen, die sich an den Regeln sozusagen des Strafgesetzbuches der Russischen Föderation orientierten. Genau, diese Straftatbestände sind ja auch zugrunde gelegt worden, sondern es kommen noch ein paar Sachen hinzu. Wenn man überlegt, dass diese Verhandlungen auf Russisch geführt wurden, ja, wo ja sozusagen die Menschen von hier aus der Region dem gar nicht folgen konnten, weil in der Regel nicht übersetzt wurde. Es waren eigentlich Schnellverfahren, wo immer schon das Verfahren immer durch das Militärkollegium schon vorgeprüft wurde. Das heißt, die haben die Verhandlungen schon mal durchgespielt und es wurde eigentlich dann im Wesentlichen nur noch das Urteil verkündet. Und das, was oftmals als Geständnisse herangezogen wurden, das ist eben in vielen Fällen auch durch Folter, also durch richtig körperliche Folter herbeigeführt worden.
1: Wir konnten Bose nach einzelnen besonderen Beispielen fragen. Er erzählte über den Pfarrer Rudolf Ebel.
2: Verbrechen gegen die Menschlichkeit, was hier vor Gericht gebracht wurde, ist der Fall von Rudolf Ebel, der in der Haftanstalt Roter Ochse der evangelische Anstaltspfarrer war. Und er ist im Sommer 1945 mit einer ganzen Gruppe sozusagen von Bediensteten des Zuchthauses verhaftet worden und unter anderem den Direktor, Wachpersonal, Aufsichtspersonal im Arbeitsdienst, aber zum Beispiel der Anstaltsarzt auch und der Anstaltsgeistliche. Und man hat ihnen die Mitwirkung an den Hinrichtungen im Roten Ochsen. Da sind ja durch die NS-Justiz von Ende 1942 bis April 1945 549 Menschen zum Tode verurteilt. Also die zum Tode verurteilt waren, sind hingerichtet worden, überwiegend mit der Guillotine und sozusagen Mitwirkung an Hinrichtungen. Und es sind eine Reihe an Todesurteilen verhängt worden und aber gegen Herrn Ebel als Anstaltsgeistlichen 7 Jahre Arbeitslager, weil man die Mitwirkung

0: zu werden. Und wir konnten damals sozusagen diesen Transport nachgehen, sozusagen. Der sollte in den hohen Norden der UdSSR gehen und er stirbt noch auf der Fahrt dorthin. Ja, und das, keiner von den zu Zeitstrafen Verurteilten hat das eben überlebt bei diesem Transport. Das ist eben so ein klassisches Beispiel.
1: Viele der Verurteilten wurden nach 1990 aufgrund von fehlenden Beweisen auf Antrag strafrechtlich von der Russischen Föderation rehabilitiert. Wer sich selbst ein Bild über die vielen Einzelschicksale machen will, kann noch bis zum 1. September kommen. Nähere Informationen und Termine von Veranstaltungen zur Ausstellung finden Sie unter der Website des Industrie- und Filmmuseums Wolfen.
2: Unsere Uli hat sich in der kommenden Ausgabe des Saale-Talks mit einem echt sportlichen Schwergewicht getroffen. Zu Gast ist heute Alexander Frank, Profiboxer im Schwergewicht. In Deutschland steht Frank auf Platz Nummer 2 der Rangliste. Ja, dann sage ich jetzt einfach mal ringfrei.
3: Herzlich willkommen zum Saale-Talk, meine Damen und Herren, wie jeden zweiten Freitag. Heute widmen wir uns dem Thema Sport, eine ganz besondere Sportart, und zwar dem Thema Boxen. Mein Gast heute, das ist der liebe Alex. Herzlich willkommen, Alex.
4: Na, hallo zusammen.
3: Alex kommt gebürtig aus Kasachstan.
4: Ja, ganz genau.
3: Und ist aber mit Weißenfels verbunden, weil, und jetzt bist du dran.
4: Ja, genau, also ich bin Profiboxer und seit 2014 habe ich angefangen mit Profiboxen. Und in Weißenfels bin ich seit 2013. Da habe ich meinen Trainer kennengelernt in Halle Saale. Da hat mein großer Bruder früher geboxt. Ja, da habe ich den kennengelernt, seitdem haben wir Kontakt zusammen gehabt. Und ja, seit 2013 habe ich angefangen selber zu trainieren. Und seitdem bin ich hier in Weißenfels.
3: Und boxt hier auch an der Saale, ist das richtig?
4: Ja,
3: hier
4: genau.
3: Trainierst du?
4: Ich trainiere hier, genau.
3: Du trainierst hier. Du pendelst, du lebst teils in Dortmund.
4: In Iserlohn.
3: In Iserlohn, genau. Und dort hast du eine...
4: Ich habe auch Boxclub seit 2 Jahren.
3: Da eine Boxschule.
4: Boxschule, genau.
3: Das heißt, da kommen Kinder oder...
4: Da kommen Kinder, Jugendliche, Erwachsene. Wir haben auch 3 Gruppen am Tag.
3: Ja.
4: Das mache ich mit meinem Bruder Ivan zusammen.
3: Ja.
4: Genau, ja.
3: Wie bist du zum Boxen gekommen?
4: Ja, seitdem ich, also Boxen hat mein Bruder angefangen zu trainieren.
3: Ja.
4: Ich war immer dabei, unterstützt, beim Boxen war ich da.
3: Ja.
4: Und dann irgendwann wollte ich das selber machen.
3: Ja.
4: Und wie gesagt, dann habe ich richtige Trainer kennengelernt. Und seitdem habe ich angefangen zu trainieren, Disziplin zu halten, regelmäßig zu Training. Und bis jetzt haben wir auch gut gemacht. Ich habe 26 Kämpfe gemacht, einen Kampf unentschieden, 23 durch K.O. In Top, ich bin jetzt in Nummer 2 in Deutschland.
3: Im Schwergewichtboxen?
4: Im Schwergewichtboxen, genau. Ja. Im weltweit 43. Platz, genau.
3: Was sagst du, wieso kannst du Eltern empfehlen, ihre Kinder zum Boxen zu schicken und nicht zum Turnen oder zum Tennis oder zum Taekwondo? Warum sagst du, das ist eine gute Sache, ein Kind zum Boxen zu schicken?
4: Ja, Sport insgesamt, alles gut. Also die Kinder können selber entscheiden, wohin die gehen. Aber Boxen zum Beispiel ist für Selbstbewusstsein, das ist gute Ausstrahlung. Die können da gute Jungs kennenlernen,
3: ja.
4: die da trainieren. Kalorienverbrauch natürlich.
3: Ja.
4: Genau, und das ist einfach, passt.
3: Ab welchem Alter kann man starten?
4: Bei uns im Boxclub, also Boxschule, da ist Kinder ab 6 Jahre.
3: Ja.
4: Genau, ab 6 Jahre bis 12. Jugendliche ab 13 bis 18.
3: Ja.
4: Und weiter dann. Ne?
3: Und planst du vielleicht auch eine Boxschule in Weißenfels zu machen? Ich glaube, es gibt es noch nicht hier.
4: Ja, in Weißenfels gibt es eine Schule, das ist da, wo ich selber trainiere, bei meinem Trainer.
3: Ja, auch für Kinder?
4: Kinder können auch da vorbeikommen.
3: Ah, okay.
4: Boxclub Taifun, das ist eine private Schule.
3: Ja.
4: Ja, genau. Wenn jemand Interesse hat, kann gerne vorbeikommen.
3: Ach, das ist eine tolle Idee.
4: Genau.
3: Aber wir haben ja noch ein ganz wichtiges Thema, was wir beide heute gerne hier ansprechen möchten. Und das Thema ist, du suchst einen Sponsor, damit aus Alex Nummer 2 Nummer 1 wird.
4: Ganz genau, richtig.
3: Ja.
4: Ja, das war immer mein Ziel, wo ich Boxen angefangen habe. Das war mein Ziel, direkt in Top 10 ganze Welt zu kommen.
3: Ja.
4: Seitdem lebe ich dieses Ziel, mein Wunsch. Und ich trainiere, wie gesagt, regelmäßig 2-mal am Tag. Und letztes Kampf habe ich jetzt im Februar gemacht.
3: Ja.
4: Und wir brauchen einfach Unterstützung, damit ich weiter am Ziel komme. Und wie gesagt, Nummer 1 werden.
3: Ja, genau. Meine Damen und Herren, das ist auch ein Aufruf an Sie mit, für die Zuschauer jetzt von Ihnen, die vielleicht jemanden kennen, der ein hohes Tier bei der Sparkasse ist oder bei einer Versicherung oder bei einem anderen großen Konzern, der Lust hätte, weiterhin Alex zu unterstützen, somit auch zu motivieren, Nummer eins zu werden. Und ich denke, der Boxsport ist eine schöne Sache. Mir ist gesagt worden, vor Jahren gab es mal einen Boxkampf hier in Weißenfels, in der Stadthalle. Und der soll so gut besucht gewesen sein. Und die Leute würden sich sowas hier auch sehnlichst wünschen, so etwas mal wieder hier in Weißenfels.

0: jetzt stattfinden zu lassen.
1: Gerne, ich würde hier gerne boxen. Wie gesagt, ich bin seit 2013 hier und ich würde gerne hier einen Kampf machen.
0: Ja.
1: Und das würde, dann würde das sehr schön sein. Ne?
0: Wir beide bleiben auf jeden Fall in Kontakt. Genau. Wir arbeiten weiter dran mit Hilfe von Ihnen und auch vielleicht unser Fernsehteam hat vielleicht auch noch die ein oder andere Idee, Alex, dich weiter auf die Nummer 1 zu bringen und dann sind wir alle damit dabei und jubeln.
1: Vielen Dank. Dankeschön für die Einladung. Dankeschön.
0: Lieber Alex, du hast ja die Sendung schon mal geschaut, hoffe ich doch zumindest. Und am Ende der Sendung muss man immer jemanden nominieren, wo man sagen könnte, ich würde mir wünschen, dass der hier mal sitzt und mit Uli schnackt. Hast du dir Gedanken gemacht, wer das sein könnte? Welche Person könnte hier mit mir reden, den du kennst, aus Weißenfels?
1: Aus Weißenfels,
0: ja.
1: Also ich würde gerne, dass mein Trainer zusammenkommt mit mir, dass wir uns unterhalten.
0: Genau. Die Boxschule gerne, vielleicht gerne, auch
1: ja,
0: hier
1: genau.
0: In Weißenfels. Die
1: dass wir unter Sport und uns unterhalten.
0: Den Sport so. Ein bisschen mehr publik machen hier.
1: Richtig,
0: für junge Leute
1: genau.
0: In Weißenfels. Wir werden uns darum kümmern. Wir bedanken uns dafür und schauen mal, was sich ergibt.
1: Ja, super. Dankeschön.
0: Ich bedanke mich, dass du da warst, Alex. Aber es gibt noch ein paar Fragen.
1: Ja, bitte.
0: Haus oder Wohnung?
1: Haus.
0: Haus. Bier oder Wein?
1: Wasser.
0: Wasser, das ist der richtige Sportler. Fahrrad oder Tennis?
1: Fahrrad.
0: Fahrradfahren, du fährst viel Fahrrad oder anderen Sport,
1: ja,
0: halt
1: Fahrrad,
0: auch.
1: Ja.
0: Ne? Tanzen oder Schwimmen?
1: Schwimmen.
0: Reist du lieber in den Norden oder in den Süden? Wohin verreist du gerne?
1: Norden.
0: In den Norden reist, ja, ja, du gerne? Okay. Und ziehst du gerne einen Sakko lieber an oder ein Hoodie?
1: Hoodie
0: Sakko. Ist ein Sakko, ziehst, ja, du gerne an. Ja. Welchen TV-Sender liebst du mehr? ARD oder BLK TV?
1: BLK natürlich.
0: Natürlich, das liegt an Ihnen, meine Damen und Herren. Rund um den Burgenlandkreis hier ist es eine wunderschöne Gegend.
1: Ja.
0: Wir drücken ganz fest die Daumen, dass, danke, wir jemanden für dich finden, dass es weitergeht. Und bedanken uns, dass du uns so nett Auskunft gegeben hast. Wir sagen Dankeschön an Sie, dass Sie heute dabei waren und freuen uns dann, Sie in 2 Wochen wieder mit einem interessanten Thema hier rund um den Burgenlandkreis begrüßen zu dürfen. Wie gesagt, für heute reicht's. Tschüss und auf Wiedersehen.
1: Dankeschön.
2: Die Sommerpause geht für viele Sportvereine langsam dem Ende zu und der Ligabetrieb beginnt wieder. Für wen es an diesem Wochenende heißt, das Runde muss ins Eckige, haben wir für Sie wie immer kompakt zusammengestellt. 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
4: In der Fußball-Oberliga geht's am Sonntag für die Kicker vom SSC Weißenfels zum 1. FC Frankfurt-Oder. Hier rollt der Ball ab 14 Uhr. In der Verbandsliga empfängt am Samstag Blau-Weiß-Zobau die Mannschaft vom FSV Barleben. Los geht's hier um 14 Uhr. Und in der Landesliga erwartet der 1. FC Zeitz auf heimischen Rasen die Mannschaft vom SV Edelweiß-Arnstedt. Und für den SC Naumburg geht es zum SV Rot-Weiß-Kemberg. Spielbeginn ist jeweils um 14 Uhr. Am Sonntag trifft dann die zweite Mannschaft vom SSC Weißenfels zu Hause auf die Kicker vom TSV Rot-Weiß-Zerbst. Anpfiff ist um 14 Uhr.
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2: Das waren schon wieder 30 Minuten Regionalmagazin am Freitagabend. Sozusagen unser gemeinsamer Start ins Wochenende. Neue Nachrichten, die gibt es dann wieder am Montagabend ab 19.30 Uhr. Erst die News und danach gibt es dann am Dienstag ein weiteres Regionalmagazin. Erholen Sie sich gut am Wochenende, schützen sich vor der Hitze und ich sage Tschüss und auf Wiedersehen.
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Herzlich willkommen zu den aktuellen Nachrichten aus dem Burgenlandkreis. Hier bei Ihrem Lokalsender BLK TV am Montag, den 10. August. Und hier sind unsere aktuellen Meldungen des Tages. Naumburg und Weißenfels haben eine neue Eisenbahnverbindung nach Frankfurt am Main und Prag. Die Ministerin für Infrastruktur und Digitales des Landes Sachsen-Anhalt, Dr. Lydia Hüskens, FDP, fuhr mit der neuen Leo-Express-Verbindung von Naumburg nach Weißenfels. Dabei lernte sie die neue internationale Zuglinie kennen, die seit vergangener Woche Frankfurt am Main, Mitteldeutschland, einschließlich Sachsen-Anhalt, Dresden, Prag und Ostrava in der Tschechischen Republik mit Reisezielen in Polen miteinander verbindet. Leo Express bietet für Fahrten zwischen ausgewählten deutschen Bahnhöfen auf der neuen Linie einen speziellen Aktionstarif an. Die Fahrkartenpreise beginnen in der Economy Class bei 5 Euro und in der Business Class bei 7 Euro. Bei internationalen Fahrten beginnen die Fahrkartenpreise bei 9,90 Euro in der Economy Class. Fahrkarten können über die Website von Leo Express oder in der mobilen App gekauft werden. Polizeibeamte kontrollierten vergangene Woche einen PKW im Bereich Mücheln. In dem Fahrzeug wurden ca. 500 Gramm Crystal aufgefunden. Aufgrund dessen erfolgte eine Wohnungsdurchsuchung bei dem 64-jährigen Mann deutscher Nationalität aus dem Saalekreis. Weitere Hinweise führten zu einer Durchsuchung der Wohnräume eines 57 Jahre alten Mannes vietnamesischer Herkunft in der südlichen Innenstadt von Halle. Bei diesen Maßnahmen wurden kleine

0: innere Mengen Drogen, Beweis sowie Kommunikationsmittel sichergestellt. Beide Männer wurden vorläufig festgenommen. Gegen sie wurde durch die Staatsanwaltschaft Halle Haftantrag gestellt. Die Beschuldigten wurden einem Richter am Amtsgericht Halle vorgeführt und Haftbefehl erlassen. Sie befinden sich nun in Justizvollzugsanstalten. Nach über einem Jahr Bauzeit geht der Ausbau des Weißenfelser Kirschweges wohl langsam in die finale Phase über. Laut Planung soll die Straße bis Ende diesen Monats fertiggestellt sein. Zum Unmut vieler Anlieger fand während der gesamten Bauzeit keinerlei Information der Anwohner statt. Teilweise war die Ausschilderung an der Baustelle mangelhaft und viele Fußgänger mussten große Umwege in Kauf nehmen, um an ihr Ziel zu kommen. Gegenüber unserem Sender brachten auch eine ganze Reihe an Betroffenen ihren Unmut zum Ausdruck. Dass im Zuge der Baumaßnahme zum Beispiel die Parkplätze entlang des Kirschwegs nicht wieder hergerichtet werden und somit noch mehr Stellplätze in diesem beliebten Wohngebiet entfallen. Die Stadt Naumburg und der Abwasserzweckverband Naumburg führen seit heute eine Gemeinschaftsbaumaßnahme an der Jakobsmauer durch. Der Ausbau betrifft den Abschnitt von der Hausnummer 19 bis zur Jakobstraße. Im Rahmen der Baumaßnahme wird die Jakobsmauer grundhaft ausgebaut. Neben den Straßen- und Gehwegarbeiten wird die Mischwasserkanalisation erneuert. Für die Durchführung der Arbeiten ist eine Vollsperrung der Jakobsmauer erforderlich. Für Anwohnerinnen und Anwohner ist das Befahren nur zeitweise möglich. Die Erreichbarkeit für Rettungsfahrzeuge ist während der gesamten Bauzeit gegeben. Die Bauarbeiten werden voraussichtlich bis zum Ende November andauern. Soweit die aktuellen Nachrichten für heute. Jetzt geht es weiter im Programm von BLK TV, Ihrem lokalen Fernsehsender aus dem Burgenlandkreis. Neue Nachrichten dann wieder morgen Abend um 19.30 Uhr.
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0: Hallo und herzlich willkommen zum aktuellen Regionalmagazin am Freitagabend, wie gewohnt hier bei BLK TV. In unserem ersten Thema beschäftigen wir uns mit einem Thema, kann man auch sagen, welches viele Autofahrer derzeit umtreibt. Nachdem der Absatz von neuen Fahrzeugen mit elektrischem Antrieb zurzeit boomt, haben die Verbraucher jetzt auch verstärkt ein Auge auf die gebrauchten E-Fahrzeuge geworfen. Doch wie kann man sich sicher sein, dass die eingebauten Batterien noch gut in Schuss sind und Leistung haben? Dazu haben wir uns bei der DK in Weißenfels einmal ein Testverfahren angesehen. Ja, heute geht's mal um ein Autothema. Mittlerweile sind ja schon 1,3 Millionen Fahrzeuge mit elektrischem Antrieb auf deutschen Straßen unterwegs. Das ist zum einen eine gute Nachricht, zum anderen bei dem manch einen oder anderen eine eher schlechte Nachricht. Aber wie sieht es denn jetzt zum Beispiel aus, wenn man sagt, ja, ein neues Elektroauto, es gibt keine Zuschüsse mehr, vielleicht ein gebrauchtes. 13% der Gebrauchtwagenkäufer hat man ermittelt, können sich vorstellen, ein gebrauchtes Elektroauto zu kaufen. Aber da liegt natürlich schon ein bisschen die Gefahr. Da ist eine Batterie drin. Wir kennen es vom Handy. Wie lange hält denn diese Batterie? Hat sie noch genug Volumen? Wenn so ein Auto 2-3 Jahre alt ist, gibt es da noch die Ladezyklen? Passt das alles noch? Man kann es selber nicht testen. Deswegen haben wir uns heute aufgemacht zur DEKRA, zur Außenstelle nach Weißenfels, haben auch ein Auto dabei, ein BMW 530e, einen sogenannten Plug-in-Hybrid. Auto ist 3 Jahre alt. Und jetzt treffen wir hier gleich den Sachverständigen Sebastian König. Und der kann nämlich bei der DEKRA einen sogenannten Batterieschnelltest machen. Dauert circa 15 Minuten. Und das schauen wir uns jetzt mal an. Ich nehme Sie mit. Wir gehen mal zum Herrn König. Ja, da ist er schon. Hallo, Herr König. Grüße Sie.

0: Morgen. Ja, ich habe ein Auto mitgebracht und ich würde gern mal wissen, wie ist denn der Batteriezustand? Lohnt es sich, ein 3 Jahre altes Auto mit einem Plug-in-Antrieb zu kaufen? Oder sagt die DEKRA als Sachverständigenorganisation, da müssen wir vorsichtig sein. Was können wir denn jetzt genau feststellen mit Ihrem Test?
1: Nein, also vorsichtig sein müssen wir auf gar keinen Fall. Als erstes würde ich mir die Papiere anschauen, was es genau für ein Fahrzeug ist, was für eine Batterie verbaut ist, würde gucken, ob es in dieser Liste der von uns zu testenden Fahrzeuge enthalten ist und würde dann, wenn es enthalten ist, entsprechend so einen Batterietest durchführen, wo am Ende Sie rausgehen mit einer Aussage, wie viel Restkapazität hat diese Batterie noch.
2: Kriege ich das schriftlich?
1: Das bekommen Sie selbstverständlich schriftlich. Okay. Und können Sie dann bei Ihrer Kaufentscheidung mit einfließen lassen, kann man alternativ natürlich auch über die Autohäuser gleich fertigen lassen. Also wenn das Fahrzeug mit dabei ist, können wir das jetzt sofort durchführen.
0: Sie sind ja viel in Autohäusern unterwegs, auch vor Ort. Wird das mittlerweile schon angeboten von den Häusern, wenn die ein gebrauchtes E-Auto da stehen haben, dass die sagen, naja, da schaffen wir mal Vertrauen. Bitte, hier ist die DEKRA, das DEKRA-Dokument sozusagen über den Batteriezustand. Wird das schon jetzt in Anspruch genommen?
1: Definitiv, definitiv. Weil es ja auf dem Gebrauchtwagenmarkt schon lange gängig ist, dass die Fahrzeuge, sei es, wenn man sie auf dem Platz stehen sieht, mit einem großen Aufkleber versehen sind, geprüfter Gebrauchtwagen. Das ging früher in dem Bereich, hat das Fahrzeug irgendwelche technischen Mängel im konventionellen Sinne. Und in dem Zuge der Erweiterung auf die Elektromobilität ist auch das Produkt dahingehend schon integriert, dass diese Batterietests von den Autohäusern von vornherein als Kaufhilfe für den Kunden mit dazu getan werden.
0: Ja, ist ja wichtig. So eine Batterie, da kann es mal ganz schnell über 5-stellige Beträge gehen. Man sagt, ungefähr 1/3 des Fahrzeugwertes ist der Wert der Batterie. Und wenn ich die austauschen muss, ist überhaupt die Frage, Herr König, kann ich so eine Batterie überhaupt austauschen?
1: Das ist genau der Punkt. Es ist natürlich immer möglich, die Batterien zu tauschen, sei es auch speziell, weil die meisten im Unterflurbereich verbaut sind, im Unfallschaden. Es ist allerdings richtig, wie Sie sagen, durch den Wert relativ eine kurze Schwelle bei einem Gebrauchtwagen, wo man sagt, macht es Sinn oder macht es keinen Sinn, sie aufgrund von Verschleiß zu tauschen. Also wird das Fahrzeug unfallgeschädigt, rein mechanisch tauschen kann man sie auf jeden Fall. Es ist vom Verschleiß her bei den kleineren Fahrzeugen eigentlich nicht vorgesehen, im Lebensalter des Fahrzeugs mehrere Batterien zu fahren.
0: Okay, also da haben Sie meine Papiere,
1: genau,
0: meinen Schlüssel, Herr König, walten Sie Ihres Amtes sozusagen. Ja. Alles klar, wir schauen ein bisschen über die Schulter.
1: Jawohl, das Fahrzeug ist definitiv prüffähig. Für die Prüfung der Elektrofahrzeuge hat DEKRA ein extra Dongle entwickelt. Das ist die DEKRA Rosi. Funktioniert ähnlich über OBD wie auch die Auslese des Fehlerspeichers, ist aber für die Hochwertfahrzeuge ein komplett anderes Gerät.
0: Man muss so aufpassen. Ja, Herr König, die Vorbereitungen sind soweit abgeschlossen, habe ich gesehen. Sie haben Ihr kleines Gerät da dran gemacht. Ja, ist ja schon faszinierend. Ich erinnere mich an frühere Werkstattbesuche. Da stand immer so ein riesengroßer Wohnzimmerschrank, großer Apparat. Und dann wurden viele Kabel angesteckt. Aber heute, wenn ich das sehe, das ist ja wie ein Handy. Ja. Was ist jetzt das Ergebnis? Was haben Sie schon rausgefunden?
1: Genau, das ist im Prinzip die Schnittstelle zum Fahrzeug, was ich jetzt angesteckt habe. Mit der bin ich jetzt mit dem Tablet über WLAN verbunden, kann jetzt alles, was die Schnittstelle aus dem Fahrzeug ausliest, hochvoltspezifisch hier auf dem Bildschirm sehen und auch entsprechend bedienen. Nächster Schritt ist jetzt eine statische Prüfung. Das heißt, wenn ich die Prüfung hier starte, wird in der Batterie eine Messung durchgeführt von diesem DEKRA-System. Dieser Wert wird dann als erstes als Referenz gesetzt. Als zweiter Teil dieser Überprüfung folgt eine Messfahrt, wo ich dem Fahrzeug Leistung abverlangen muss nach definierten Prüfabläufen. Und auch dieser Wert wird dann gespeichert und das System bildet am Ende aus beiden den Kapazitätszustand Ihrer Batterie.
0: Okay, also wir müssen auf jeden Fall eine kleine Probefahrt machen.
1: Ja.
0: Nur anschließen ans Gerät reicht nicht.
1: Nein.
0: Und das kriegt man bei allen Autos raus. Also jedes Auto hat so eine Systematik, dass die ganzen Daten quasi auf dem Computer hinterlegt werden.
1: Die Schnittstelle ist tatsächlich diese genormte OBD-Schnittstelle, über die sonst auch die Fehlerspeicher etc. ausgelesen werden. Und dann gibt es für die unterschiedlichen Hybridfahrzeuge, sei es vollelektrische, sei es Plug-in-Hybride, gibt es verschiedene Abläufe bei dieser Prüffahrt. Manche Fahrzeuge brauchen eine kurze Volllastbeschleunigung, manche brauchen eine kurze Fahrt über eine definierte Wegstrecke mit einer definierten Geschwindigkeit. Ja. Aber das ist, wie gesagt, fahrzeugspezifisch hier in der Software hinterlegt und wird mir dann entsprechend angezeigt, was bei dem Fahrzeug zu prüfen ist.
0: Okay, jetzt haben wir ja ein Hybridfahrzeug mitgebracht. Denken wir einfach mal über ein Vollelektroauto nach. Gibt es da andere Abläufe oder ist das im Prinzip der gleiche Vorgang, wie wir es jetzt hier gemacht haben.
1: Im Prinzip, der große Ablauf ist immer derselbe.
0: Ja.
1: Es geht dann, wie gesagt, nur bei dieser Fahrt um die Feinheiten. Je nachdem, auch bei den vollelektrischen gibt es ja unterschiedliche Kapazitäten. Ich sag mal, die Sportmodelle beim Taycan letzten Endes Turbo genannt, bei anderen vielleicht S genannt. Ja. Da sind natürlich entsprechend keine Volllastbeschleunigungen vorgesehen, einfach weil es die meisten Prüfgelände nicht hergeben.
0: Ja, ja.
1: Bei den kleineren Fahrzeugen wird es über eine kurze Kickdown-Fahrt gemacht. Ja. Das ist wirklich der einzige Unterschied, wo sich die Fahrzeuge dann noch mal ein bisschen unterscheiden.
0: Man redet ja immer davon, dass die Batterien eine gewisse Temperatur haben müssen. Mhm. Ist es hier auch vonnöten, wenn ich zu Ihnen komme, sollte ich schon ein bisschen gefahren sein, um das System auf Temperatur zu bringen? Oder machen Sie das hier vor, sagen, nee, komm ruhig ran, ist egal, das kriegen wir hier hin?
1: Nein, im Gegenteil, tatsächlich ist es so, dass der Ladezustand vorgegeben ist. Das ist bei dem konkreten Fahrzeug jetzt zwischen 20% und 80%.
0: Mhm.
1: Es gibt aber auch Fahrzeuge, wo sie mindestens 50% gefüllt sein muss.
0: Mhm.
1: Und es ist bei den Temperaturen so, dass im Regelfall die Außentemperatur ausreicht.
0: Okay.
1: Also sprich, die testbaren Temperaturwerte bei dem Fahrzeug sind bis maximal 30 Grad.
0: Ja.
1: Dementsprechend ist eine zügige Fahrt zur Prüfstation eher nicht zu empfehlen.
0: Alles klar. Gut, dann lassen wir Sie weiterarbeiten, Herr König. Wir sind gespannt. Also, es geht in die nächste Runde.

0: Ja, Herr König, da sind Sie wieder.
1: Jawohl.
0: Und ich sehe weiße Blätter in der Hand. Wie Richtig. Ist es ausgegangen?
2: Von der Rückseite weiße Blätter. Von vorn kann ich Ihnen das fertige Ergebnis Ihres Batterietests überreichen.
0: Sehr schön.
2: Fahrzeug
0: Wie sieht's aus?
2: Ließ sich testen. Fahrzeug war innerhalb der testbaren Kondition.
0: Okay.
2: Gesamtkapazität wird bei uns mit dem DEKRA-Index ausgewiesen, ist in Ihrem Fall 97 und entspricht in etwa 97%. Das heißt, beim Gebrauchtwagenkauf würde eine Entscheidung für dieses Auto nichts im Wege stehen.
0: Sehr schön.
1: Ja?
0: Was kostet mich der Spaß jetzt, Herr König? Haben wir gar nicht drüber gesprochen am Anfang, aber ich vertraue Ihnen, dass Sie jetzt nicht sagen 5.000 Euro, sondern dass da ein reeller Preis da kommt.
2: Nein, natürlich. Der Spaß kostet je nach Fahrzeugmodell, je nach konkretem Prüfablauf immer so um die 100 Euro. Das ist, denke ich, im Anbetracht der auf der anderen Seite stehenden Risiken ein fairer Preis.
0: Okay, darf ich es mal in die Hand nehmen? Erstmal ja, auf Wiedersehen, vielen Dank. Ja, wir gucken es uns mal gemeinsam an, meine Damen und Herren. So sieht das dann aus. Das bekommt man hier bei der DEKRA. Also man geht nicht mit leeren Händen, sondern das ist natürlich auch ein Dokument. Wenn Sie zum Beispiel privat Ihr Gebrauchtfahrzeug verkaufen wollen, dann ist das schon, ich sag mal, Geld wert. Weil der Käufer wird sicherlich sagen, oh, wunderbar, 97%, bin ich auf der sicheren Seite. Also für alle Fahrer von Hybridfahrzeugen, voll elektrisch angetriebenen Fahrzeugen, ist das sicherlich eine gute Sache. Gibt es bei der DEKRA, gibt es aber auch bei anderen Organisationen. Sollte man machen, auch für die eigene Beruhigung. Wie ist denn der Zustand meines Autos?

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1: Eine Ausstellung zur Strafjustiz in der sowjetischen Besatzungszone und der DDR ist zurzeit im Filmmuseum Wolfen zu sehen. Es ist eine Ausstellung der Gedenkstätten Moritzplatz Magdeburg, Rote Ochse Halle und Deutsche Teilung Marienborn. Sie zeigt Informationsflächen zu Sachthemen und zu biografischen Fallbeispielen, zu Justizwillkür und den Umgang mit vermeintlichen Staatsfeinden.
2: Seit dem 19. Juni haust die Ausstellung politisch.

0: Sowjetische Strafjustiz in der sowjetischen Besatzungszone und frühen DDR Sachsen-Anhalt im Industrie- und Filmmuseum Wolfen. Die Wanderausstellung, welche in Zusammenarbeit mit dem Justizministerium entstanden ist, wirft einen Blick auf eine oft übersehene Geschichte.
1: Also die Themen, die wir in dieser Ausstellung behandeln, das sind eigentlich die Menschen, die in den Fokus der sowjetischen Besatzungsmacht gerieten, die inhaftiert wurden durch die sowjetischen Sicherheitsdienste bzw. Geheimdienste, NKWD, bzw. die Spionageabwehr der Roten Armee SMERSH. Und ein Teil von diesen Menschen, wir reden hier von einer sechsstelligen Zahl im Gebiet sozusagen der ehemaligen DDR, die wurden ohne verurteilt zu werden ausgesondert aus der Gesellschaft. Das heißt, man hat sie weggesperrt in Internierungslagern, in sogenannten sowjetischen Speziallagern.
0: In der Zeit zwischen 1945 und 1952 gab es Unmengen an Strafbeständen und Prozessen in Sachsen-Anhalt. Opfer dieser recht willkürlichen Strafjustiz fanden sich aus verschiedensten Gruppen.
1: Wenn wir jetzt von den deutschen Zivilisten ausgehen, dann waren das auch zum Beispiel Jugendliche wegen Werwolfverdachts. Das hieß dann so antisowjetische Gruppenbildung. Wenn Waffen gefunden wurden, was auch ein Straftatbestand war, illegaler Waffenbesitz, war das strafschärfend. Wir haben auch eine ganze Reihe von Verfahren wegen Verbrechens gegen die Menschlichkeit, also NS- und Kriegsverbrechen, wobei die Vorwürfe oftmals sozusagen in den Raum geworfen wurden und gar nicht bewiesen werden konnten. Und es gibt eine ganze Reihe sozusagen auch von Vorwürfen wegen angeblicher Spionage bzw. Spionageverdacht, Tätigkeit für westliche Geheimdienste, amerikanische, britische, französische oder zum Beispiel dann Organisation Gehlen dann in den 1950er Jahren, antisowjetische Propaganda, antisowjetische Gruppenbildung, Terror, also auch als Vorwurf, auch illegaler Grenzübertritt schon, sowas wurde auch geahndet.
0: Diese Menschen wurden mit übermäßig hohem Strafmaß bestraft. Oft reichten sie von 10 bis 15 Jahren Haftstrafe bis hin zur Todesstrafe. Doch sowohl Strafbestände als auch Verfahren wurden willkürlich geführt.
1: Also man kann hier schon von einer willkürlichen Justiz sprechen, weil es sind nicht nur sozusagen diese hohen Strafmaße, sozusagen, die sich an den Regeln sozusagen des Strafgesetzbuches der Russischen Föderation orientierten, genau wie diese Straftatbestände sind ja auch zugrunde gelegt worden, sondern es kommen noch ein paar Sachen hinzu. Wenn man überlegt, dass diese Verhandlungen auf Russisch geführt wurden, ja, wo ja sozusagen die Menschen von hier aus der Region dem gar nicht folgen konnten, weil in der Regel nicht übersetzt wurde. Es waren eigentlich Schnellverfahren, wo immer schon das Verfahren immer durch das Militärkollegium schon vorgeprüft wurde. Das heißt, die haben die Verhandlungen schon mal durchgespielt und es wurde eigentlich dann im Wesentlichen nur noch das Urteil verkündet. Und das, was oftmals als Geständnisse herangezogen wurden, das ist eben in vielen Fällen auch durch Folter, also durch richtig körperliche Folter herbeigeführt worden.
0: Wir konnten Bose nach einzelnen besonderen Beispielen fragen. Er erzählte über den Pfarrer Rudolf Ebel.
1: Verbrechen gegen die Menschlichkeit, was hier vor Gericht gebracht wurde, ist der Fall von Rudolf Ebel, der in der Haftanstalt Roter Ochse der evangelische Anstaltspfarrer war. Und er ist im Sommer 1945 mit einer ganzen Gruppe sozusagen von Bediensteten des Zuchthauses verhaftet worden und unter anderem den Direktor, Wachpersonal, Aufsichtspersonal im Arbeitsdienst, aber zum Beispiel der Anstaltsarzt auch und der Anstaltsgeistliche. Und man hat ihn mitwirken an den Hinrichtungen im Roten Ochsen. Da sind ja durch die NS-Justiz von Ende 1942 bis April 1945 549 Menschen zum Tode verurteilt. Also die zum Tode verurteilt waren, sind hingerichtet worden, überwiegend mit der Guillotine und sozusagen Mitwirkung an Hinrichtungen. Und es sind eine Reihe an Todesurteilen verhängt worden und aber gegen Herrn Ebel als Anstaltsgeistlichen 7 Jahre Arbeitslager, weil man die Mitwirkung. Was die nicht verstanden haben in dem Fall, dass er natürlich den zum Tode Verurteilten vor ihrer Hinrichtung geistlichen Beistand gegeben hat. Und das haben die Vernehmungsoffiziere des sowjetischen Geheimdienstes missverstanden in dem Sinne, dass er sie dazu gezwungen hätte, ihre Taten zu gestehen. Und Das Ende ist aber letztendlich genauso fatal wie im Fall von Wilhelm Naumann. Er wird verurteilt, zwar nur zu einer Zeitstrafe, überlebt das aber trotzdem nicht, weil damals hieß das, in die Sowjetunion deportiert.

0: zu werden. Und wir konnten damals sozusagen diesen Transport nachgehen, sozusagen. Der sollte in den hohen Norden der UdSSR gehen und er stirbt noch auf der Fahrt dorthin. Ja, und das, keiner von den zu Zeitstrafen Verurteilten hat das eben überlebt bei diesem Transport. Das ist eben so ein klassisches Beispiel.
1: Viele der Verurteilten wurden nach 1990 aufgrund von fehlenden Beweisen auf Antrag strafrechtlich von der Russischen Föderation rehabilitiert. Wer sich selbst ein Bild über die vielen Einzelschicksale machen will, kann noch bis zum 1. September kommen. Nähere Informationen und Termine von Veranstaltungen zur Ausstellung finden Sie unter der Website des Industrie- und Filmmuseums Wolfen.
2: Unsere Uli hat sich in der kommenden Ausgabe des Saale-Talks mit einem echt sportlichen Schwergewicht getroffen. Zu Gast ist heute Alexander Frank, Profiboxer im Schwergewicht. In Deutschland steht Frank auf Platz Nummer 2 der Rangliste. Ja, dann sage ich jetzt einfach mal, ringfrei.
3: Herzlich willkommen zum Saale-Talk, meine Damen und Herren, wie jeden zweiten Freitag. Heute widmen wir uns dem Thema Sport, eine ganz besondere Sportart, und zwar dem Thema Boxen. Mein Gast heute, das ist der liebe Alex. Herzlich willkommen, Alex.
4: Ja, hallo zusammen.
3: Alex kommt gebürtig aus Kasachstan.
4: Ja, ganz genau.
3: Und ist aber mit Weißenfels verbunden, weil, und jetzt bist du dran?
4: Ja, genau. Also ich bin Profiboxer und seit 2014 habe ich angefangen mit Profiboxen. Und in Weißenfels bin ich seit 2013. Da habe ich meinen Trainer kennengelernt in Halle Saale. Da hat mein großer Bruder früher geboxt. Ja, da habe ich den kennengelernt. Seitdem haben wir Kontakt zusammen gehabt. Und ja, seit 2013 habe ich angefangen, selber zu trainieren. Und seitdem bin ich hier in Weißenfels.
3: Und boxt hier auch an der Saale, ist das richtig?
4: Ja,
3: hier
4: genau.
3: Trainierst du?
4: Ich trainiere hier, genau.
3: Du trainierst hier. Du pendelst, du lebst teils in Dortmund.
4: In Iserlohn.
3: In Iserlohn, genau. Und dort hast du eine...
4: Ich habe auch Boxclub seit 2 Jahren.
3: Da eine Boxschule.
4: Boxschule, genau.
3: Das heißt, da kommen Kinder oder...
4: Da kommen Kinder, Jugendliche, Erwachsene. Wir haben auch 3 Gruppen am Tag.
3: Ja.
4: Das mache ich mit meinem Bruder Ivan zusammen.
3: Ja.
4: Genau, ja.
3: Wie bist du zum Boxen gekommen?
4: Ja, seitdem ich, also Boxen hat mein Bruder angefangen zu trainieren.
3: Ja.
4: Ich war immer dabei, unterstützt, beim Boxen war ich da.
3: Ja.
4: Und dann irgendwann wollte ich das selber machen.
3: Ja.
4: Und wie gesagt, dann habe ich richtige Trainer kennengelernt. Und seitdem habe ich angefangen zu trainieren, Disziplin zu halten, regelmäßig zu Training. Und bis jetzt haben wir auch gut gemacht. Ich habe 26 Kämpfe gemacht, einen Kampf unentschieden, 23 durch K.O. In Top, ich bin jetzt in Nummer 2 in Deutschland.
3: Im Schwergewichtboxen?
4: Im Schwergewichtboxen, genau. Ja. Im weltweit 43. Platz, genau.
3: Was sagst du, wieso kannst du Eltern empfehlen, ihre Kinder zum Boxen zu schicken und nicht zum Turnen oder zum Tennis oder zum Taekwondo? Warum sagst du, das ist eine gute Sache, ein Kind zum Boxen zu schicken?
4: Ja, Sport insgesamt, alles gut. Also die Kinder können selber entscheiden, wohin die gehen. Aber Boxen zum Beispiel ist für Selbstbewusstsein, das ist gute Ausstrahlung. Die können da gute Jungs kennenlernen,
3: ja.
4: die da trainieren. Kalorienverbrauch natürlich.
3: Ja.
4: Genau, und das ist einfach, passt.
3: Ab welchem Alter kann man starten?
4: Bei uns im Boxclub, also Boxschule, da ist Kinder ab 6 Jahre.
3: Ja.
4: Genau, ab 6 Jahre bis 12. Jugendliche ab 13 bis 18. Ja. Und weiter dann. Ne?
3: Und planst du vielleicht auch eine Boxschule in Weißenfels zu machen? Ich glaube, ja. Es gibt es noch nicht hier.
4: Ja, in Weißenfels gibt es eine Schule. Das ist da, wo ich selber trainiere, bei meinem Trainer.
3: Ja, auch für Kinder?
4: Kinder können auch da vorbeikommen.
3: Ah, okay.
4: Boxclub Taifun, das ist eine private Schule.
3: Ja.
4: Ja, genau. Wenn jemand Interesse hat, kann gerne vorbeikommen.
3: Ach, das ist eine tolle Idee.
4: Genau.
3: Aber wir haben ja noch ein ganz wichtiges Thema, was wir beide heute gerne hier ansprechen
4: genau.
3: möchten. Und das Thema ist, du suchst einen Sponsor, damit
4: genau.
3: aus Alex Nummer 2 Nummer 1 wird.
4: Ganz genau, richtig.
3: Ja.
4: Ja, das war immer mein Ziel, wo ich Boxen angefangen habe. Das war mein Ziel, direkt in Top 10 der ganzen Welt zu kommen.
3: Ja.
4: Seitdem lebe ich dieses Ziel, meinen Wunsch. Und ich trainiere, wie gesagt, regelmäßig 2-mal am Tag. Und letztes Kampf habe ich jetzt im Februar gemacht.
3: Ja.
4: Und wir brauchen einfach Unterstützung, damit ich weiter am Ziel komme. Und wie gesagt, Nummer 1 werden.
3: Ja, genau. Meine Damen und Herren, das ist auch ein Aufruf an Sie mit, für die Zuschauer jetzt von Ihnen, die vielleicht jemanden kennen, der ein hohes Tier bei der Sparkasse ist oder bei einer Versicherung oder bei einem anderen großen Konzern, der Lust hätte, weiterhin Alex zu unterstützen, somit auch zu motivieren, Nummer 1 zu werden. Und ich denke, der Boxsport ist eine schöne Sache. Mir ist gesagt worden, vor Jahren gab es mal einen Boxkampf hier in Weißenfels, in der Stadthalle. Und der soll so gut besucht gewesen sein. Und die Leute würden sich sowas hier auch sehnlichst wünschen, so etwas mal wieder hier in Weißenfels stattfinden zu lassen.
4: Gerne, ich würde hier gerne boxen. Wie gesagt, ich bin seit 2013 hier und ich würde gerne hier einen Kampf machen.
3: Ja.
4: Und das würde, dann würde das sehr schön sein. Ne?
3: Wir beide bleiben auf jeden Fall in Kontakt. Genau. Wir arbeiten weiter dran, mit Hilfe von Ihnen. Und auch vielleicht unser Fernsehteam hat vielleicht auch noch die ein oder andere Idee, Alex, dich weiter auf die Nummer 1 zu bringen. Und dann sind wir alle damit dabei und jubeln.
4: Vielen Dank. Dankeschön für die Einladung. Dankeschön.
3: Lieber Alex, du hast ja die Sendung schon mal geschaut, hoffe ich doch zumindest. Und am Ende der Sendung muss man immer jemanden nominieren, wo man sagen könnte, ich würde mir wünschen, dass der hier mal sitzt und mit Uli schnackt. Hast du dir Gedanken gemacht, wer das sein könnte? Welche Person könnte hier mit mir reden, den du kennst, aus Weißenfels?
4: Aus Weißenfels, ja. Also ich würde gerne, dass mein Trainer zusammenkommt mit mir, dass wir uns unterhalten.
3: Genau. Die Boxschule gerne vielleicht kennen. Auch hier, ja, in genau. Weißenfels. Die
4: dass wir unter Sport und uns unterhalten.
3: Den Sport so. Ein bisschen mehr publik machen hier. Richtig. Für junge Leute, genau. In Weißenfels. Wir werden uns darum kümmern, wir bedanken uns dafür und schauen mal, was sich ergibt.
4: Ja, super, danke schön.
3: Ich bedanke mich, dass du da warst, Alex, aber es gibt noch ein paar Fragen.
4: Ja, bitte.
3: Haus oder Wohnung?
4: Haus.
3: Haus. Bier oder Wein?
4: Wasser.
3: Wasser, das ist der richtige Sportler. Fahrrad oder Tennis?
4: Fahrrad.
3: Fahrradfahren. Du fährst viel Fahrrad oder anderen Sport,
4: ja,
3: halt
4: Fahrrad,
3: auch.
4: Ja.
3: Ne? Tanzen oder Schwimmen?
4: Schwimmen.
3: Reist du lieber in den Norden oder in den Süden? Wohin verreist du gerne?
4: Norden.
3: In den Norden reist du gerne? Okay. Und ziehst du gerne einen Sakko lieber an oder ein Hoodie? Hoodie Sakko. Ist ein Sakko, ziehst du gerne an. Ja. Welchen TV-Sender liebst du mehr? ARD oder BLK-TV?
4: BLK natürlich.
3: Natürlich, das liegt an Ihnen, meine Damen und Herren. Rund um den Burgenlandkreis hier ist es eine wunderschöne Gegend.
4: Ja.
3: Wir drücken ganz fest die Daumen, dass Dankeschön. Wir jemanden für dich finden, dass es weitergeht. Und bedanken uns, dass du uns so nett Auskunft gegeben hast. Wir sagen Dankeschön an Sie, dass Sie heute dabei waren und freuen uns dann, Sie in 2 Wochen wieder mit einem interessanten Thema hier rund um den Burgenlandkreis begrüßen zu dürfen. Wie gesagt, für heute reicht's. Tschüss und auf Wiedersehen.
4: Dankeschön.
2: 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Für wen es an diesem Wochenende heißt, das Runde muss ins Eckige, haben wir für Sie wie immer kompakt zusammengestellt. 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
6: In der Fußball-Oberliga geht es am Sonntag für die Kicker beim SSC Weißenfels zum 1. FC Frankfurt-Oder. Hier rollt der Ball ab 14 Uhr. In der Verbandsliga empfängt am Samstag Blau-Weiß-Zobau die Mannschaft vom FSV Barleben. Los geht's hier um 14 Uhr. Und in der Landesliga erwartet der 1. FC Zeitz auf heimischen Rasen die Mannschaft vom SV Edelweiß-Arnstedt. Und für den SC Naumburg geht's zum SV Rot-Weiß-Kemberg. Spielbeginn ist jeweils um 14 Uhr. Am Sonntag trifft dann die zweite Mannschaft vom SSC Weißenfels zu Hause auf die Kicker vom TSV Rot-Weiß-Zerbst. Anpfiff ist um 14 Uhr.
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2: Das waren schon wieder 30 Minuten Regionalmagazin am Freitagabend. Sozusagen unser gemeinsamer Start ins Wochenende. Neue Nachrichten, die gibt es dann wieder. Am Montagabend ab 19.30 Uhr erst die News und danach gibt es dann am Dienstag ein weiteres Regionalmagazin. Erholen sich gut am Wochenende, schützen sich vor der Hitze und ich sage Tschüss und auf Wiedersehen.
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0: Hallo und herzlich willkommen zu einer neuen Ausgabe unseres Verbrauchermagazins Energie und Umwelt im Programm von BLK TV. Unser erster Beitrag heute, der führt uns nach Weißenfels. Das dortige Schloss ist schon länger eine Baustelle. Im Jahr 2030 soll hier eine Landesbehörde Büros beziehen. Nach langwierigen Vorbereitungsarbeiten zur Sicherung gehen nun die Innenarbeiten los. Auch im Umfeld sind die Veränderungen nun sichtbar. Wir haben uns für Sie einmal auf der Baustelle aktuell umgesehen.
1: Nachdem in den letzten Jahren die statische Sicherung des Südflügels des Schloss Neu-Augustusburg erfolgte, sind seit einiger Zeit die Baumaßnahmen auf dem Areal nicht zu übersehen. Für viele Weißenfelser zum Ärger sind die großen Bäume entlang der Schlossmauer und auf der Schlossterrasse verschwunden. Zum Teil war ihre Standsicherheit gefährdet, andere mussten den Bauarbeiten weichen. Denn hier werden die Versorgungsleitungen, wie zum Beispiel die Fernwärme, entlang geführt. Die Schlossmauer wird im Zuge der Arbeiten auch komplett saniert. Auf der Terrasse und unter dem Vorplatz sind zwei je 150 Kubikmeter fassende Löschwasserzisternen entstanden. Hier werden letzte Pflasterarbeiten durchgeführt. An drei Stellen wurden an der Außenseite tiefe Schächte ausgehoben, um darüber die Tonnen von Bauschutt aus den inzwischen entkernten Kellergewölben wieder ans Tageslicht zu befördern. Auch im Inneren des Gebäudes sind die Bauarbeiter zu hören. Noch ist der lange Flur so, wie ihn viele Besucher bei der letzten öffentlichen Begehung gesehen haben. Doch fast am Ende klafft plötzlich ein gigantisches Loch. Hier wurden die Decken vom Keller bis zum Dach entfernt, Platz geschaffen für ein neues notwendiges Treppenhaus. Allein um die heutigen Anforderungen an den Brandschutz zu erfüllen, muss dieses zweite Treppenhaus errichtet werden.

0: Nach und nach werden jetzt die alten, nicht tragenden Zwischenwände entfernt und neue Decken eingezogen. Fast fertig sind die Arbeiter unter dem Dach, wo ein gigantisches Stahlgestell die Deckenkonstruktion darunter abfängt. Immer wieder muss auf Bausünden der vielen Umbauten, die das Schloss in seiner Zeit erlebt hat, reagiert werden. Doch die beauftragten Firmen kennen sich mit solch alten Gebäuden bestens aus.
1: Mit dem Schloss, was 1694 fertig geworden ist, 1750 ist in der Umbauphase von Schütze war, 1785 die komplette Südwand umgebaut wurde, weil sie instabil war. 1819 sind die Preußen eingezogen, da haben sie das nächste umgebaut. 1920 sind die Preußen raustächtig. Danach ist die Polizeikaserne eingerückt mit Gefängnis. Und nach dem Krieg waren erst einmal in den 50er Jahren war das Schloss belegt mit Umsiedlern. Also, und danach war unten Kindergarten, Schulküche. In der ersten Etage war ein Stückchen Gebäudewirtschaft aus DDR-Zeiten drin mit ihrer Lichtpause. Und es war das Internat, Wohnheim für die Mädchen, die bei der HO beschäftigt waren als Lehrlinge. Und ganz oben in der zweiten Etage war es ZFRB, der Zentrale Forschungsbetrieb für Rationalisierung, angegliedert Banner.
0: Noch sieht es nicht danach aus, aber im Jahr 2030 sollen dort 160 Mitarbeiter des Amtes für Landwirtschaft, Flurneuordnung und Forsten einziehen, zudem Beschäftigte einer weiteren Landesbehörde. Insgesamt sollen 208 Arbeitsplätze entstehen. Knapp 41 Millionen Euro soll der Umbau nach derzeitigen Berechnungen kosten. Allein vom Bund kommen 33 Millionen, 1,7 Millionen zahlt das Land. Die restlichen rund 6 Millionen Euro trägt die Kommune als Bauherr. Die Eigenmittel der Stadt sollen über den über 20 Jahre laufenden Mietvertrag mit dem Land langfristig refinanziert werden.

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0: Der sichere Transport junger Beifahrer im Auto ist ein ernstes und wichtiges Thema. Allerdings ist hierbei billig nicht gleich gut. Der ADAC hat jetzt in einem Test festgestellt, dass gerade Sitze aus dem Internet nicht unbedingt sicher sind.
1: 7-mal ist dieser Kindersitz im ADAC-Test durchgefallen. Das Problem? Es ist immer der gleiche Sitz, verkauft im Internet unter 7 verschiedenen Namen und vermeintlichen Herstellern. Insbesondere auf Online-Marktplätzen tauchen viele neue Markennamen auf.
2: Der von uns ursprünglich als Regal getestete Kindersitz, den haben wir auf verschiedenen Online-Plattformen auch unter anderen Markennamen gefunden, wie zum Beispiel Letters, Mayofi oder Ding Aiden. Diese Produkte werden dort von sogenannten Resellern angeboten.
1: Der Hersteller liefert die Sitze mit beliebiger Beschriftung und Verpackung an diese Wiederverkäufer. Bei schlechten Bewertungen oder mangelhaften Testergebnissen sind die Markennamen schnell austauschbar und sie lassen sich so nicht mehr den Sitzen mit neuen, anderen Namen zuordnen, obwohl sie baugleich und damit, wie in diesem Fall, unsicher sind.
2: Beim Kauf im Internet ist also Vorsicht geboten. Man sollte sich unbedingt vorher gut informieren, zum Beispiel bei uns beim ADAC Kindersitztest. Aktuell haben wir 26 verschiedene Modelle getestet. Eine Babyschale von Foppa Pedretti hat ein Gut erhalten, 2 Kleinkindersitze von Cybex haben ein Gut erhalten und für größere Kinder hat der Kinderkraft ein gutes Ergebnis erreicht.
1: Die Babyschale Kinderkraft Mink Pro 2 mit Base Mink FX2 ist im aktuellen Test dagegen durchgefallen. Der Hersteller hat aber schnell reagiert und bietet Eltern eine Rücknahme des Sitzes an. Genau hinschauen sollten Eltern auch bei neuen Funktionen von Kindersitzen. Die Liegeposition.

0: Die Position mancher Babyschalen mag zwar bequem fürs Kind beim Schlafen sein, bei einem Unfall besteht jedoch eine höhere Verletzungsgefahr.
1: Je flacher die Babyschale, umso schlechter unterstützt sie das Kind bei einem Unfall. Und umso höher sind die Belastungen, die wir am Dummy messen. Das zusätzliche Gelenk schwächt die Schale, unter Belastung wird sie noch flacher, die Belastungen steigen weiter an. Außerdem rutscht der Kopf des Kindes über den Schalenrand, kann an den Vordersitz prallen und das birgt ein zusätzliches Verletzungsrisiko.
0: Worauf es beim Kauf des richtigen Kindersitzes ankommt und welche Modelle im aktuellen ADAC-Kindersitztest gut oder schlecht abschneiden, erfahrt ihr unten in der Videobeschreibung und auf adac.de.
2: Ist doch kein Problem, schnell mal während der Fahrt mit dem Handy telefonieren oder in den sozialen Netzwerken surfen. Denken viele Verkehrsteilnehmer. Ist aber nicht so, wie jetzt in einem Test festgestellt wurde.
3: Für viele ein Kavaliersdelikt und fast schon Selbstverständlichkeit. Schnell mal während der Fahrt mit dem Handy telefonieren oder in den sozialen Netzwerken surfen. Dabei ist die Gefahr offensichtlich. Ein Blick von 2 Sekunden auf das Display bedeutet bei 30 km/h eine Blindfahrt von 18 Metern. Laut Statistischem Bundesamt gab es im letzten erfassten Jahr bundesweit 8.722 ablenkungsbedingte Verkehrsunfälle mit Personenschäden. Aber nicht nur Autofahrer sind davon betroffen, sondern vermehrt auch Fahrrad- oder E-Scooter-Fahrer, denn auch die telefonieren oder haben große und abschirmende Kopfhörer während der Fahrt auf. Hier wäre auch der Gesetzgeber sicherlich gefragt, um eine Gerechtigkeit zwischen den Verkehrsteilnehmern zu schaffen. Der ADAC hat jetzt in 5 deutschen Großstädten, in Berlin, Frankfurt, Hamburg, Köln und München, Überprüfungen durchgeführt. In einer Vor-Ort-Verkehrsbeobachtung durch die Tester an vielbefahrenen Straßen im Stadtgebiet wurden bei 9.573 Kfz-Fahrern 262 Handyverstöße registriert und bei 9.239 Radfahrern immerhin noch 125 Verstöße. Handyverstöße am Steuer sind nach einer aktuellen Untersuchung des Mobilitätsclubs trotz der hohen Unfallgefahr weiterhin stark verbreitet. Während jährlich rund 400.000 Fälle registriert werden, muss davon ausgegangen werden, dass die Dunkelziffer um ein Vielfaches höher ist. In einer aktuellen Verkehrsbeobachtung mit Fokus auf den fließenden Verkehr in 5 deutschen Großstädten wurden bei 2,7% der Kfz-Fahrer Handyverstöße festgestellt. Rechnet man dieses Ergebnis auf das gesamte Kfz-Verkehrsaufkommen in Deutschland im Jahr hoch, ergibt sich daraus eine enorme Zahl von rund 1 Milliarde Verstöße und damit natürlich ein hohes Risiko für die Verkehrssicherheit. Die Ergebnisse zeigen zudem, dass Radfahrer mit 1,4% seltener Handyverstöße begehen und dass unabhängig vom Verkehrsmittel bei einem Großteil der Verstöße das Handy in der Hand und nicht am Ohr gehalten wird. Wer tippt oder etwas auf dem Smartphone sucht, wendet den Blick und die Aufmerksamkeit von der Straße ab, mit potenziell gravierenden Folgen. Denn wer bei einer Geschwindigkeit von ca. 50 km/h nur 2 Sekunden auf sein Handy schaut, fährt 28 Meter im Blindflug und riskiert so, einen Unfall zu verursachen. Aber wie groß ist das Problem in Deutschland nun wirklich? Hierzu sprachen wir mit der ADAC-Sprecherin Katharina Luca. Knapp 3%, das klingt ja jetzt erst einmal nicht viel. Ist denn das wirklich so problematisch?
4: Auf den ersten Blick wirken die Zahlen vielleicht klein. Gesamt gesehen auf die Fahrleistung in Deutschland sind sie dann doch sehr hoch. Immerhin würde jeder 30. nach unserer Erhebung abgelenkt im Straßenverkehr unterwegs sein, was zu einem großen Sicherheitsrisiko führen kann. Schaut man nämlich nur 2 Sekunden von der Straße weg, zum Beispiel aufs Handy, dann ist man bei 50 km/h schnell 28 Meter im Blindflug unterwegs.
3: Wird jetzt mehr telefoniert oder geschrieben mit dem Handy?
4: In unserer Verkehrsbeobachtung konnten wir feststellen, dass in 90% der Fälle Autofahrer und auch Radfahrer das Handy

0: in der Hand haben, das heißt nicht am Ohr, sondern sie tippen vielleicht damit oder suchen etwas auf ihrem Smartphone. Das heißt, der Blick ist wirklich auf dem Gerät und nicht im Straßenverkehr, was zu einem gefährlichen Blindflug und zu einem großen Sicherheitsrisiko werden kann.
1: Gibt es hier Unterschiede zwischen den Verkehrsteilnehmern?
0: In unserer Verkehrsbeobachtung in den 5 deutschen Großstädten konnten wir feststellen, dass Autofahrer fast doppelt so häufig das Handy in die Hand nehmen und unerlaubt damit hantieren als zum Beispiel Radfahrer. Und bei Lieferwagen war das Problem noch ein kleines bisschen höher. Wir sehen also, dass es sich durch alle Fahrzeugarten durchzieht und generell ein großes Problem ist.
1: Die Schlussfolgerung daraus, was muss denn jetzt passieren?
0: Unsere Verkehrsbeobachtung hat gezeigt, dass es hier ein großes Problem gibt, das mit großen Sicherheitsrisiken im Straßenverkehr verknüpft ist. Eine begleitende Umfrage hat außerdem gezeigt, dass über die Hälfte der Befragten sogar zugegeben haben, das Handy im Auto schon mal regelwidrig verwendet zu haben. Um dieses Problem also anzugehen, braucht es da womöglich stärkere Kontrollen und eine höhere Kontrolldichte. Auf der anderen Seite muss man vielleicht darüber nachdenken, Handyblitzer bundesweit einzusetzen, um die Verstöße besser ahnden zu können. Generell heißt es aber auf jeden Fall für jeden Auto und jeden Radfahrer, das Handy gehört bei der Fahrt nicht in die Hand und nicht ans Ohr.

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1: Hallo und herzlich willkommen zum aktuellen Regionalmagazin am Dienstagabend hier bei WLK TV. Und wir kommen gleich zu unserem ersten Thema und da geht's nach Weißenfels. Die dortige Asklepios-Klinik macht einen Qualitätssprung in der modernen Herzmedizin. Das neue Herzkatheterlabor der Klinik ist seit Sommer in Betrieb und wurde nun am vergangenen Donnerstag offiziell eingeweiht. Mit vor Ort war unter anderem auch Sachsen-Anhalts Ministerpräsident Sven Schulze. Die Herzkatheterbehandlungen der Klinik Weißenfels gehören landesweit zu den drei besten.
2: Insgesamt wurden 1,35 Millionen Euro gemeinsam mit dem Land Sachsen-Anhalt in ihre kardiologische Versorgung investiert. Das Land Sachsen-Anhalt unterstützte die Anschaffung der neuen Herzkatheteranlage mit einer Einzelförderung in Höhe von 710.000 Euro. Die neue Anlage ist bereits seit dem Sommer Tag und Nacht im Einsatz und konnte in den letzten Wochen schon vielen Menschen in medizinischen Notfällen rasch und lebensrettend helfen. Bereits heute überzeugt die Weißenfelser Kardiologie mit sehr guten Ergebnissen. Aktuelle Auswertungen der Landesarbeitsgemeinschaft für sektorenübergreifende Qualitätssicherung Sachsen-Anhalt bestätigte die hohe Qualität bei Herzkathetereingriffen in der Asklepios-Klinik Weißenfels.
3: Herr Sander, Sie lächeln, ein schöner Tag für die Klinik. Asklepios hat hier zusammen mit dem Land Sachsen-Anhalt viel Geld investiert. Was ist denn Neues entstanden? Wir stehen mittendrin.
4: Genau, wir stehen mittendrin. Wir haben 1,35 Millionen Euro investiert, 710.000 vom Land Sachsen-Anhalt, 630.000 Euro von uns, von der Klinik, vom Asklepios-Konzern. Und genau, wir haben eine neue Herzkatheteranlage, ein Herzkatheterlabor gebaut und ja, schließen damit an die erfolgreiche Herzmedizin an und können uns ganz oben jetzt bei modernster Medizintechnik mit einreihen.
3: Dr. Schermann hat es ja schon gesagt, eine der drittbesten Kliniken hier in Sachsen-Anhalt. Soll das noch weiter ausgebaut werden? Welchen Schwerpunkt soll sich Weißenfels als Klinik setzen?
4: Also wir sind ja bereits so als Schwerpunktversorger der Region schon in vielen Bereichen

0: stark gebündelt und wir haben bereits schon viele, viele wirklich medizinische Exzellenzzentren bei uns geschaffen. Sie haben es angesprochen, im Bereich der Kardiologie gehören wir zu den drittbesten Kliniken des Landes. Daran knüpfen wir heute mit der Herzkatheteranlage an. Wir stehen hier aber auch in unserem quasi Labortrakt. Hinter mir im Rücken haben wir unsere Angiografieanlage, die ähnlich wie eine Herzkatheteranlage quasi alle peripheren Gefäße im Körper eben auch noch darstellt und da eben auch eine Stent-Versorgung ermöglicht. Also im Bereich der Gefäßmedizin, auch angeschlossen noch mit unserer Gefäß- und Thoraxchirurgie, sind wir auf jeden Fall federführend ganz vorn mit dabei. Ich denke, da können wir wirklich stolz drauf sein.
1: Aber der Ministerpräsident hat es ja in seiner kurzen Rede ein bisschen angeschnitten. Eine 24-Stunden-Rundumversorgung wird es in keinem Krankenhaus geben, sondern die Krankenhäuser werden sich alle ein bisschen spezialisieren, oder?
0: Genau, also auch spezialisieren müssen, wobei wir auch ganz klar sagen müssen, im Bereich der Kardiologie, Angiologie, da sind wir natürlich auch jetzt schon seit 19 Jahren eigentlich komplett 24/7 verfügbar, was auch die Notfallversorgung angeht. Gleiches gilt natürlich auch für unsere erweiterte Notfallversorgungsstufe, die wir am Standort haben. Da sind wir auch natürlich 24/7 rund um die Uhr für unsere Patienten da in allen Fachabteilungen, die unser Haus zur Verfügung stellt. Also wir machen wirklich jetzt 24/7 Medizin.
1: Ganz böse Frage, wann kommt die Geburtenabteilung?
0: Ja, das ist natürlich auch ein Punkt, den man auch ehrlich und klar beantworten muss. Wenn wir jetzt von medizinischer Qualität sprechen, dann müssen wir auch immer von Quantitäts- und Qualitätskorrelation sprechen. Also große Menge, große Erfahrung in einem Gebiet erzeugt große Qualität. Und wenn wir jetzt natürlich strategisch gerade im Rahmen der Reform jetzt sagen würden, wir fangen wieder an, eine Geburtshilfe aufzubauen, dann wäre das vermessen, weil das natürlich genau entgegen der eigentlichen Forderung steht und auch nicht mit unseren Prinzipien einhergehend, weil wir nur das machen wollen, was wir wirklich gut machen und machen können. Und das sind eben die Bereiche, die wir heute in guter Qualität und Anzahl einfach anbieten. Also die wird es nicht geben.
2: Ministerpräsident Sven Schulze betonte bei seinem Besuch: Ich freue mich sehr, dass wir mit dem neuen Herzkatheterlabor eine lebensrettende Maßnahme voranbringen konnten.
1: Herr Ministerpräsident, das Land Sachsen-Anhalt hat hier im Asklepios zusammen mit der Klinik viel Geld investiert. Sie haben aber in Ihrer Rede schon gesagt, es kann nicht in jeder Klinik so viel Geld für spezielle Technik investiert werden. Die Menschen müssen sich darauf einrichten, spezialisierte Kliniken zu haben und auch Wege zu unternehmen. Ist das das Ziel?
3: Also erstmal kann ich beruhigen, mein Ziel, und das werden wir auch hinbekommen als Ministerpräsident, ist, dass es im ganzen Land eine vernünftige gesundheitliche Versorgung gibt. Dass man vor allen Dingen für die Themen, die man direkt und schnell vor Ort braucht, auch schnelle medizinische Hilfe vor Ort hat, auch im ländlichen Raum. Das zweite Thema ist aber, wenn es um Spezialisierung geht, und der Standort hier, in dem wir sind, ist ja ein Spezialist für das Thema Herz. Dass es dann vielleicht auch richtig ist, wenn man mal ein paar Kilometer fahren muss, wenn geplante Operationen zum Beispiel oder wenn Untersuchungen sind, die geplant sind, die vielleicht sehr komplex sind, gemacht werden müssen. Da geht es doch dann eher darum, dass man den besten Arzt hat und das beste Team und vor allen Dingen die beste Technik, die es heute gibt. Und wir haben heute hier neue medizinische Technik eingeweiht, die mehrere hunderttausend Euro kostet, die das Land Sachsen-Anhalt finanziert hat. Hier im ländlichen Raum. Wir wollen also nicht nur in Halle, Magdeburg und Dessau gute medizinische Versorgung haben, sondern selbstverständlich auch beispielsweise hier im Burgenlandkreis. Aber, und das ist wichtig, es muss am Ende insgesamt funktionieren. Ein und für mich der hauptbeschränkende Faktor bei dieser Thematik ist das Personal. Wir werden in den nächsten Jahren schon Herausforderungen haben, genügend Ärzte, genügend auch Krankenschwestern, Krankenpfleger zu haben. Und schon allein deshalb ist es wichtig, dass wir uns konzentrieren auf dieses Thema. Was ich aber garantiere, ist die Grundversorgung für jeden. Egal, ob man in einem kleinen Dorf lebt oder in einer großen Stadt, die wird auch in der Region vor Ort gewährleistet sein. Und das ist für uns, denke ich, für Sachsen-Anhalt eine wichtige und richtige Aussage.
1: Sie haben es gerade schon angesprochen. Wir haben in Sachsen-Anhalt, glaube ich, etwas über 6.000 Pflegekräfte, Ärzte, die nicht Deutsch, sage ich mal, sind, die aus dem Ausland zu uns gekommen sind. Gibt es da irgendwelche Förderprogramme des Landes, um noch zusätzliche Ärzte oder Pflegekräfte zu gewinnen?
3: Also erst einmal freue ich mich über jeden, der hier in Sachsen-Anhalt geboren ist, hier lebt, hier eine Ausbildung macht und auch eine Ausbildung macht, beispielsweise als Krankenpfleger oder Krankenschwester. Aber das reicht leider nicht, weil wir zu wenig Geburten haben und weil wir natürlich Fachkräfte brauchen und weil viele Ärzte, viele Krankenschwester, viele Krankenpfleger jetzt auch bald in ihren verdienten Ruhestand gehen. Und das zu ersetzen, kriegen wir nicht ausschließlich aus Sachsen-Anhalt hin. Ich nenne Ihnen mal ein Beispiel aus der Landeshauptstadt Magdeburg in der Universitätsklinik. Da sind aktuell 54 verschiedene Nationen tätig. Und mir persönlich ist es wichtig, egal ob ich dahin gehe und eine Situation habe, einen Notfall habe oder ob es meine Kinder betrifft, meine Familie betrifft, dass mir geholfen wird. Da ist es mir ehrlich gesagt egal, aus welcher Nation der Arzt oder die Krankenschwester stammt. Mir ist wichtig, dass sie die Qualifikation mitbringt, schnell zu helfen. Und das ist ein Thema für die Zukunft. Das heißt, wir müssen bei diesem Thema auch Arbeits- und Fachkräfte schon ehrlich sein. Wir müssen da auch bereit sein, dass Menschen hier in diesen Arbeitsmarkt zuwandern. Ich möchte keine Zuwanderung mehr ins Sozialsystem in Sachsen-Anhalt. Aber ich möchte eine Zuwanderung beispielsweise in den Arbeitsmarkt, in den medizinischen Berufen, in den Arbeitsmarkt, in der Pflege, weil da brauchen wir Leute, die finden wir hier nicht alle in Sachsen-Anhalt. Und das unterscheidet mich schon zu manch anderen, die im Moment auch Politik machen.
1: Der Wahlkampf läuft. Letzte Frage. Wir merken es nicht nur beim Land Sachsen-Anhalt, wir merken es auch bei uns hier im Kreis, wir merken es in der Stadt. Können Sie sich erklären, warum die Leute jetzt zurzeit alles nur schlecht sehen? Denn in der Stadt läuft es schlecht, im Landkreis läuft es schlecht, obwohl viel Geld investiert wird. Im Land, wenn ich das manchmal so höre, da denke ich, okay, Sachsen-Anhalt ist den Schritt über den Abgrund schon gegangen. Warum ist so eine schlechte Stimmung?
3: Ich erlebe das auch ab und an. Und ich gebe auch zu, auch ich habe manchmal Tage, wo ich mich über irgendwas richtig aufrege, richtig ärgere, wo ich sage, Mensch, warum ist denn hier schon wieder eine Baustelle? Warum ist denn die Straße gesperrt oder was auch immer? Fakt ist, wir haben in Sachsen-Anhalt viel erreicht. Und ich bitte einfach darum, bei allen Herausforderungen, die wir haben, auch in der Zukunft und bei allen Problemen, die wir in Sachsen-Anhalt zu lösen haben, auch mal zurückzuschauen in die letzten 30 Jahre, in die letzten 36 Jahre sogar seit der Wende, was wir alles gemeinsam hier in Sachsen-Anhalt geschafft haben. Wie sich die Städte auch hier und die Dörfer im Burgenlandkreis beispielsweise weiterentwickelt haben, wie schön das hier auch ist und warum auch so viele Millionen Menschen als Touristen jedes Jahr nach Sachsen-Anhalt kommen, weil sie Sachsen-Anhalt schön finden, die Kultur hier genießen wollen und vieles mehr. Und deswegen auch mal stolz auf das sein, was wir geschafft haben, aber natürlich auch wissen, wir haben Herausforderungen für die Zukunft. Ich denke, die Hauptthematik für viele Menschen, und das kann ich auch nachvollziehen, ist das Thema, eine gewisse Unsicherheit zu haben. Wie geht es eigentlich weiter? Was passiert mit meinem Arbeitsplatz? Ist die Weltpolitik heute so verrückt geworden, dass wir alle Sachen sofort bei uns spüren? Und ich möchte den Menschen schon sagen, ich gebe ihnen die Sicherheit, dass ich mich um die Themen kümmere. Das fängt bei den Kindern an, dass wir überall auch im ländlichen Raum möglichst die Kindergärten erhalten, die Schulen auch erhalten, auch verbessern. Unterrichtsversorgung ist ein Thema, an dem wir jeden Tag hart arbeiten. Es wird jedes Jahr jetzt etwas besser werden. Und auch bei weniger Schülern müssen wir gerade im ländlichen Raum trotzdem garantieren können, dass die Wege nicht zu weit sind, auch zum Kindergarten hin. Dann gibt es für mich die Sicherheit für die Arbeitsplätze. Hunderttausende Menschen arbeiten hier jeden Tag in Sachsen-Anhalt und die sollen von mir die Sicherheit bekommen, dass ich mich wirklich wie als Wirtschaftsminister, genauso jetzt als Ministerpräsident, in erster Linie um deren Arbeitsplätze, um die Jobs kümmere, dass sie erhalten bleiben. Wenn Unternehmen Probleme haben, melden die sich bei mir und wir finden in der Regel auch Lösungen. Das ist für mich wichtig. Es geht nicht mehr nur um Neuansiedlungen, sondern auch um Hilfe für die Unternehmen, die in Schwierigkeiten sind. Und dann gibt es die Menschen, auf die ich besonders stolz bin in diesem Land, nämlich die, die jetzt in Rente sind, die dieses Land aufgebaut haben, die dieses Land hier dazu gebracht haben, dass meine Generation wieder ein Land hat, wo es drauf aufbauen kann und wo wir viele Rahmenbedingungen, viele Möglichkeiten haben, dass man als Rentner in diesem Land nicht permanent denken muss, wo ist denn die nächste medizinische Versorgung? Oder wenn es vielleicht mal notwendig ist, wie kann ich die Pflege finanzieren und so weiter? Das sind Themen, wo ich für die Menschen hier in Sachsen-Anhalt hart kämpfe. Das ist für mich viel wichtiger als manche Randthemen, wenn mal gesagt wird, ja, wir sollten zukünftig beispielsweise die deutsche Fahne wieder vor jeder Schule hängen. Das kann man auch mit mir gern machen, aber mir ist es wichtiger, dass die Schule, vor der die Fahne dann hängt, überhaupt existiert, dass sie Lehrer hat, dass die Kinder dort zur Schule gehen können, dass sie gut ausgestattet sind. Das ist meine Hauptaufgabe und dann können wir da vielleicht auch eine deutsche Flagge hinhängen.
2: Die neue Herzkatheteranlage ist ein Qualitätssprung. So

lassen sich die Bilder der Herzkranzgefäße noch exakter darstellen und ermöglichen dadurch eine präzisere Diagnostik und Therapie. Im landesweiten Vergleich von 21 Kliniken erreicht die Einrichtung bei der Therapie einen Platz unter den 3 bestplatzierten Krankenhäusern Sachsen-Anhalts. Diese Ergebnisse entstehen nicht durch einzelne Maßnahmen, sondern durch das Zusammenspiel vieler Faktoren, die hohe Kompetenz unseres Teams, etablierte Abläufe und die kontinuierliche Weiterentwicklung unserer medizinischen Möglichkeiten, so Dr. Burcid Özyaman, Chefarzt der Klinik für Kardiologie und Intensivmedizin. Das kommt vor allem den Menschen in der Region zugute, die im Ernstfall schnell und auf höchstem medizinischen Niveau behandelt werden.

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1: Ohne Vereine ist in vielen Orten wenig los. Wir haben eine Einladung bekommen, der wir gern nachgekommen sind. Denn der Schützenverein in Schafstedt, unweit von Bad Lauchstädt, hatte am Wochenende ein Schützenfest veranstaltet, bei dem nicht nur der Verein im Fokus stand, sondern auch ein soziales Projekt, was die Mitglieder des Vereins in diesem Jahr unterstützen wollen.
2: Schiedwetter. Das war es am Samstag wortwörtlich. Hatte doch der Schützenverein in Schafstedt zum Schützenfest geladen und für die Besucher einiges organisiert.
3: Heute Ihr Schützenfest. Wie ist es denn dazu gekommen, dass es heute ein Schützenfest hier gibt?
4: Na, wir haben es eigentlich als Benefizveranstaltung, wo wir den Kindern helfen wollen. Weil viele sagen ja, Schützen sind alles nur Schützen und... Und da haben wir eigentlich gesagt, weil wir haben das schon öfters gemacht, in Schafstedt noch nicht, das erste Mal. Und da haben wir gesagt, wir machen das eben für die Kinder, mit dem Heimatverein zusammen. Und wir haben ja noch was für die Kinder übrig.
3: Der Schützenverein hier, wie groß ist der denn? Wie viele Mitglieder habt ihr denn?
4: Wir haben jetzt, glaube ich, aktuell 23. Von klein bis groß.
3: Aber ihr trefft euch nicht nur, um aus Spaß an der Freude zu schießen, sondern macht ihr auch Wettkämpfe,
4: ja,
3: oder?
4: Ja, wir sind eigentlich, kann man sagen, international unterwegs. Ob das Italien ist oder Luxemburg ist, also wo wir eigentlich überall hinfahren. Um auch zu gewinnen.
3: Das wäre meine nächste Frage gewesen. Wie sieht es denn dann aus mit Gewinn? Wie steht ihr da?
4: Also in Sachsen-Anhalt stehen wir schon unwahrscheinlich gut da. Weil wir haben wie dieses Jahr haben wir ziemlich alle Landesmeistertitel geholt. Haben jetzt auch Mannschaft geholt für München, also mit deutscher Meisterschaft. In 14 Tagen, glaube ich, ist die. Haben wir mit der Mannschaft auch geschafft. Also wir sind gut aufgestellt.
3: Für
4: auch die Frauen dabei.
3: Für Leute, die sich da nicht auskennen, mit was schießt ihr? Wie muss ich mir das vorstellen?
4: Ja, wir schießen eigentlich mit Schrot. Also mit auf Wurfscheibe mit Schrotpatronen.
3: Okay.
4: Das sind die Scheiben hier, wo wir drauf schießen. Und die werden ungefähr geschossen bei, sagen wir so, man sollte sie bei 30 Metern rumtreffen, aber die gehen auch noch bei 70 Metern kaputt.
3: Wie kommt man als Frau zum Schützenverein?
5: Einfach durch einen Ehemann, durch einen Partner. Man guckt dann mal zu, dann gefällt es einem, macht Spaß und probiert es einfach aus. Es ist ein schöner Ausgleich zum Beruf auf jeden Fall. Man kriegt den Kopf frei, man kann abschalten. Es wird ein bisschen immer unterschätzt. Es ist ja viel Kopfarbeit, viel mental.

0: Mentalarbeit, man muss sich konzentrieren, man muss auf vieles achten. Viele denken immer nur, wir gehen auf den Stand und ballern ein bisschen rum. Das ist es nicht. Das ist wirklich richtig hartes Training auch. Aber es macht Spaß. Ich sage immer, wenn man trifft, macht es auch Spaß.
1: So blieb es leider am Vormittag noch sehr verhalten mit dem Besucherinteresse. Dabei sollte es doch um eine wirklich wichtige Sache an diesem Tag gehen.
2: Ihr habt ja gesagt, ihr macht Benefits. Ihr wollt jemanden unterstützen. Wen wollt ihr unterstützen?
0: Wir unterstützen das ambulante Kinder- und Jugendhospiz in Halle. Einfach, weil uns die Kinder am Herzen liegen. Und einfach, weil wir einen guten Zweck haben. Weil wir einfach was Gutes tun wollen. Und außerdem zusätzlich natürlich unseren Verein noch ein bisschen bekannter machen wollen. Werbung machen wollen für den Verein.
1: Natürlich waren auch Vertreter des Kinderhospiz Halle mit eingeladen und präsentierten sich mit einem kleinen Infostand.
3: Wir arbeiten hauptsächlich ehrenamtlich mit vielen Ehrenamtlern und begleiten Familien, in denen ein Kind mit einer lebensbedrohlichen Erkrankung lebt, und versuchen halt die Familien so gut es geht zu unterstützen auf ihrem schweren Weg.
2: Ist das nur aufs Stadtgebiet Halle begrenzt oder sind Sie auch im Umland?
3: Also wir sind auch im Umland unterwegs, so, wir sagen immer so im Schnitt 50 Kilometer. Das kommt natürlich auch darauf an, wo unsere ehrenamtlichen Familienbegleitenden auch leben oder wo die wohnen, damit wir die gut vermitteln können. Man muss ja mal ein bisschen Rücksicht nehmen auf Wege und solche Sachen, ja.
2: Worin besteht denn dann die Unterstützung für die Familien?
3: Also wir bilden bei uns Familienbegleiter aus, ehrenamtlich. Das ist ein Kurs, den die bei uns belegen können. Der geht ungefähr 120 Unterrichtseinheiten. Und da werden die Ehrenamtlichen halt sehr gut vorbereitet auf die Unterstützung zu Hause. Also es geht darum, dass sie nach Hause gehen, die Ehrenamtlichen, und dass sie praktisch in der Familie vor Ort unterstützen, zur Seite stehen, beraten, auch mit den Kindern was unternehmen, die Eltern entlasten. Ich sage immer so, solche Familien mit einem schwerkranken Kind, die haben sehr vollen Kalender zu Hause und manchmal brauchen die halt wirklich ein bisschen mehr Hilfe als nur, wann muss das Kind zur nächsten Therapie. Und unsere Ehrenamtlichen sind dann halt da, wenn die Eltern mal für sich was unternehmen wollen. Manchmal sind so einfache Sachen auch wie mal einkaufen gehen oder das Kind zu Hause mal, damit die Eltern mal für sich was selber machen können. Das ist ganz unterschiedlich. Also wir gucken immer, was braucht die Familie eigentlich? Was wünschen die sich? Was brauchen die gerade für Unterstützung? Also ich kann da gar nicht sagen, das ist es jetzt, ja, weil das ist in jeder Familie was anderes. Das kann halt sein, am Bett sitzen mit dem Kind, Händchen halten, vorlesen, trösten. Kann aber auch ein Gespräch mit den Eltern sein, ein klärendes oder tröstendes Gespräch. Oder wie gesagt, für eine schöne Freizeit sorgen.
1: Mit dabei war auch der Verein Skapstedi.
2: Frau Schlegel, Sie präsentieren heute Ihren neuen Verein, der gegründet wurde. Ganz kurz, was ist es denn für ein Verein?
4: Also es ist ein Skapstedi-Verein. Wir sind jetzt erst eigentlich seit 4 Wochen neu. Und für uns steht so auf dem Programm, die ganzen Menschen zusammenzubringen, auch in Scharfstedt, und mit den Vereinen zusammenzuarbeiten, so dann neue Sachen zu machen wie Feste, Drachenfest, Osterfeuer und solche Sachen.
2: Ja, Ziel ist es ja, so habe ich es ja erfasst, mehr hier im Ort zu machen, aber mit allen zusammen, also auch mit dem Schützenverein, ja. Da sind wir ja heute.
4: Genau. Ja. Genau, also das Ziel ist im Prinzip, die verschiedenen Vereine wieder zusammenzuführen. Egal, welche Vereine das sind, ob es der Fischerverein ist, ob es die Kegler sind, ob es die Fußballer sind. Wir wollen eigentlich mit allen Vereinen möglichst wieder ein gemeinschaftliches Leben hervorrufen, weil das alles ein bisschen eingeschlafen ist. Wir haben uns vieles auf die Fahne geschrieben. Wir wollen die Sommersonnenwende machen, dann abends Führungen in der Stadt, Nachtwächterrunden. Also einfach das Leben im Ort wieder beleben und die Scharfstädter zusammenzuführen und vielleicht auch noch Goethestädter, Auswärtige. Also wir haben da schon Träume und Visionen, sage ich jetzt mal. Ob die sich alle so umsetzen lassen, das wird sich dann in Zukunft zeigen.
2: Sie haben gerade gesagt, Führungen durch Scharfstädt, Was gibt es denn Tolles in Scharfstädt zu sehen für alle, die Scharfstädt nur von der Landkarte kennen?
4: Naja, das sind die Nachtwächterwanderungen. Das ist so, ich sag mal, dieses Historische. Da wird dann so sozusagen halt auch mal so drauf hingewiesen, was wo war und so weiter, was so existiert hat, welche alten Gebäude, die nicht mehr da sind. Aber das ist halt immer sehr spät abends.

0: sind und wir machen jedes Jahr einen neuen Ausbildungskurs für ehrenamtliche Familienbegleiter und ja, wir freuen uns immer über Unterstützung. Wir brauchen auch immer wieder neue helfende Hände und ansonsten einfach anrufen, völlig unkompliziert.
1: Da finde ich dann noch das Spendenkonto?
0: Ja, auf der Website auf jeden Fall, aber wir werden auch oft angerufen und dann erklären wir den Leuten auch, wie sie das am besten machen können, uns zu unterstützen. Also wir machen am 26.09.26 unseren 9. Lebenslauf und diesen Lebenslauf organisieren wir als Kinderhospiz und da gibt es auch noch ein Familienfest und wir laden alle herzlich ein, entweder zu mitlaufen oder einfach dabei sein und unsere Arbeit zu unterstützen.
2: Ja!
3: Schauen wir doch einmal in die Zukunft. 2035 soll die Bundesgartenschau in Dessau-Roßlau stattfinden. Dort fand jetzt eine Stadtratssitzung zur Planung und Durchführung der Schau statt. Dabei kam es zu einer kontroversen Diskussion. Nach dem Willen der meisten Räte soll die Buga in knapp 10 Jahren in Sachsen-Anhalt stattfinden.
4: 9 Jahre dauert es noch, bis die Bundesgartenschau in Dessau-Roßlau stattfinden soll. Doch die Planungen für das Mega-Event sind schon im vollen Gange. In der Stadtratssitzung vom 1. Juli war die Buga ebenfalls ein wichtiges Thema. Oberbürgermeister Dr. Robert Reck informierte zunächst über den aktuellen Stand.
5: Ein wichtiger Meilenstein wurde am 2. Juni 2026 gelegt mit der konstituierenden Sitzung der Bundesgartenschau Dessau-Roßlau 2035 GmbH, dem Aufsichtsrat im Besonderen. In dieser Sitzung wurde der Wirtschaftsplan für das Jahr 2026 beschlossen, der auch Teil der heutigen Beschlussvorlagen auf dieser Stadtratssitzung sind. Der Wirtschaftsplan ermöglicht, die Gesellschaft ins Arbeiten zu kommen und erste Schritte zu gehen. Ich möchte an dieser Stelle kurz die aktuellen Arbeitsstände darstellen und über die Investitionsplanung informieren. Wir haben ja 2 Handlungsfelder. Das eine sind die Mosaike, also die Entwicklung der Park- und Gartenanlagen, der Grünflächen und die Fugen, die Verbindungen zwischen den einzelnen Standorten, einschließlich der Gestaltung der städtischen Straßen und Freiräume. Nach der Sommerpause werden diese Überlegungen in einer Beschlussvorlage, die wir Ihnen ja bereits angekündigt haben, in den Ausschüssen unseres Stadtrats, insbesondere natürlich auch im Bauausschuss, präsentiert und auch hier dem Stadtrat zur Beratung und Entscheidung vorgelegt. Gestalt nimmt auch die künftige Arbeitsstruktur des Buga-Vorbereitungsprozesses an. Ich hatte über die Gründung der GmbH gesprochen und die 3 Innovationswerkstätten. Auch darüber wurde schon informiert. Mosaike, Fugen und Kommunikation haben jetzt stattgefunden. Es schließen sich dann freiraumplanerische Wettbewerbe an.
4: Danach wurde Thomas Pischek als Mitglied des Aufsichtsrates der Buga Dessau-Roßlau 2035 GmbH abberufen und Marco Egelkraut als Mitglied in den Aufsichtsrat entsendet und bestellt. In 2 Beschlussvorlagen ging es dann noch um konkrete Buga-Maßnahmen. Zum einen war die Umgestaltung der Kreuzung Katholische Kirche und Teichstraße ein Thema. Hierbei wurde über eine Genehmigung einer überplanmäßigen Verpflichtungsermächtigung in Höhe von 1.070.000 € abgestimmt, was für Diskussionen sorgte.
6: Es geht um die grundsätzliche Frage, welche Stadt wir uns künftig überhaupt noch leisten können. Denn zwischen dem, was sich unsere Stadt leisten kann und dem, was sie sich leistet, klafft inzwischen eine immer größere Lücke. Das Landesverwaltungsamt hat uns unmissverständlich erklärt, dass die dauerhafte Leistungsfähigkeit unserer Stadt gefährdet ist. Es fordert Ausgabendisziplin, Konsolidierung und eine kritische Überprüfung freiwilliger Leistungen. Was machen wir stattdessen? Wir beschließen eine Buga-Maßnahme nach der anderen. Jede einzelne Maßnahme wird für sich betrachtet begründet. Doch niemand spricht mehr über die Summe dieser Entscheidungen. Und genau darin liegt das eigentliche Problem. Mit jedem weiteren Beschluss wächst das Gesamtprojekt. Mit jedem weiteren Beschluss steigen die Folgekosten. Mit jedem weiteren Beschluss binden wir Haushaltsmittel für viele Jahre. Und irgendwann gibt es kein Zurück mehr. Wir müssen uns ehrlich fragen, bestimmt heute noch der tatsächliche Bedarf unserer Stadt, unserer Investitionen, oder bestimmt inzwischen die Buga, welche Projekte Vorrang haben?
2: Am Montag war ja im Bauhausmuseum eine öffentliche Veranstaltung zur Offenlage des INSEC. Wäre dort ein Vertreter der AfD gewesen, ich war dort, dann

0: Hätte die AfD oder Mitglieder der AfD-Fraktion auf jeden Fall zur Kenntnis nehmen können, dass sowohl die Wohnungswirtschaft als auch andere Wirtschaftsunternehmen dieser Stadt händeringend dafür plädieren, die Buga nicht zu zerreden, weil es eine absolute Chance für unsere Stadt ist, nicht nur die Infrastruktur zu entwickeln, sondern auch Zuzug zu erzeugen in unserer Stadt und das Wohl unserer Stadt zu mehren.
1: Das Landesverwaltungsamt hat auch deutlich gesagt, dass wir an der Buga festhalten sollten, weil sie eine Chance für unsere Stadt ist und den Fördergrad bei vielen Projekten erhöht, wodurch wir den kommunalen Haushalt entlasten können und uns anderen Projekten widmen können. Dieses Buga-Label ist eigentlich ein Gewinn in dem Moment, denn wir können wesentlich mehr in wesentlich kürzerer Zeit umsetzen, als wie es eigentlich geplant war. Der Kreisverkehr ist lange beschlossen. Und auch an der Stelle allein das Buga-Label raufzusetzen, vereinfacht dieses Projekt. Und dieser Kreisverkehr war auch schon lange vor der Buga Thema. Und ich dächte auch, dass wir die Beschlussfassung lange vor der Buga schon vorgenommen haben.
2: Herr Diedering, vor 10 Minuten, davon einer halben Stunde, diskutieren wir über die Anhalt-Arena und Sie halten eine flammende Rede, wie wichtig es ist, eine Machbarkeitsstudie für eine Halle zu machen, die uns 20, 25 Millionen Euro kostet, weil Ihnen das Projekt gefällt. Jetzt kommt ein Projekt durch die Buga drauf. Es gefällt Ihnen nicht. Und dann reden Sie vom Haushalt und was wir uns nicht alles leisten können. Sie machen eine Politik, das ist wie Kabarett. Vielen Dank.
3: Die Vorlage wurde mit 39 Ja, 3 Nein-Stimmen sowie einer Enthaltung beschlossen. In einer weiteren Buga-Beschlussvorlage ging es um die Interessensbekundung zur Teilnahme am Bundesprogramm Anpassung urbaner und ländlicher Räume an den Klimawandel. Konkret geht es dabei um Klimaanpassungsmaßnahmen im Schillerpark in Höhe von 3 Millionen Euro mit einem Eigenanteil von 300.000 Euro.
4: Es ist nicht nur die Funktionalität des Parkes als soziales, ökologisches etc. Element, sondern es wird deutlich, dass wir teilweise unter Qualität der Reparatur historischer Strukturen unserer Stadt an der Stelle ein Stück vorankommen. Im Schillerpark wird es eine zeitgemäße entsprechende Aufarbeitung geben mit bemerkenswerter Entwicklung, die sowohl die Qualität der Lebensqualität im Quartier, aber auch der Aktivität und nicht zuletzt eine erhebliche Aufwertung unserer Stadt erfahren lässt. Und hier geht es darum, langjährige Defizite der Stadtentwicklung über eine mögliche Bezuschussung der Buga nun endlich umzusetzen, wofür wir schon lange geträumt haben.
5: Inhaltlich freue ich mich über die Vorlage und werde natürlich auch zustimmen, kann aber nicht umhin, trotzdem meinen Unmut hier kundzutun. Wir haben einen Ausschuss für Stadtentwicklung, Bauen, Stadtgrün und Mobilität, der nach momentaner Beschlusslage auch unser Buga-Ausschuss ist. Das sind, wenn man sich allein die sozusagen den Titel der Vorlage anschaut, sind das 5 gute Gründe, warum diese Vorlage unbedingt im Bauausschuss hätte vorbehandelt werden müssen. Natürlich werde ich das jetzt nicht irgendwie offiziell beanstanden, aber ich möchte doch sehr darum bitten, dass das zukünftig nicht so gehandhabt wird.
6: Die Kurzfristigkeit der Fördermittelprogramme ist zum Weinen, um es nicht anders zu nennen. Wir haben jetzt mit Hängen und Würgen und mit dem guten Willen des Referats Stadtgrün diesen Antrag jetzt auf den Weg gebracht. Er bedarf wieder eines Stadtratsbeschlusses. Ich nehme, Herr Bosowski, auch Ihren Hinweis sehr gerne auf. Wir hätten das so tun können. Ich bitte dafür um Entschuldigung. Es geht jetzt nur um, dass wir uns beteiligen an dem Interessenbekundungsverfahren und wir würden dann natürlich die inhaltlichen Dinge sehr gerne hier auch vorstellen.
3: Die Vorlage wurde mit 42 Ja und einer Nein-Stimme beschlossen. Eine letzte Beschlussvorlage kam dann vom fraktionslosen Stadtratsmitglied Paul Nolte. Dabei ging es darum, dass der Oberbürgermeister ab der folgenden Sitzung regelmäßig zum Umsetzungsstand der Buga-Maßnahmen berichten soll.
7: Bisher war die Kommunikation der Verwaltung zum Thema Bundesgartenschau eher lückenhaft. Das haben wir auch schon öfter kritisiert. Mit meiner Beschlussvorlage möchte ich letzten Endes erreichen, dass wir uns in jeder Sitzung einmal zumindest kurz über den aktuellen Stand informieren können, dass eine gewisse stetige Kommunikation stattfindet, auch uns und den Bürgerinnen gegenüber.
8: Ich halte diese Beschlussvorlage nicht für gut und bitte da eigentlich nicht zuzustimmen, weil wir brauchen keine zusätzlichen Informationen. Wir haben eine sehr umfängliche Tagesordnung, das haben wir die letzten Stadtratssitzungen gesehen, dass wir teilweise wirklich Probleme hatten, das bis zum Ende zu schaffen. Und ich denke, wir sind immer noch 9 Jahre vor der eigentlichen Durchführung der Buga. Wir sind ausreichend informiert. Viele andere Städte planen diese Buga 3, 4.

0: 4, 5 Jahre erst vorher und sind auch in der Lage, das umzusetzen. Und wir sind in der Anfangsphase und wir sind durch die Beschlussvorlagen wirklich gut informiert.
1: Das Kabarett der AfD geht weiter. Sie haben es echt in den letzten Jahren nicht verstanden, was die Buga für uns bedeutet. Sie haben nicht verstanden, dass das das größte Projekt, das größte Infrastrukturprojekt dieser Stadt seit Jahrzehnten ist. Und Sie haben nicht verstanden, was diese Beschlussvorlage aussagt. Sie sagt aus, dass in dem Gremium, dem wichtigsten kommunalen Gremium in dieser Stadt, die Themen besprochen werden, die für diese Stadt elementar sind. Und das ist die Buga die nächsten 10 Jahre. Ganz einfach.
2: Es muss möglich sein, dass dieser Stadtrat, der sich nicht so homogen zusammensetzt, eine Information erhält, die alle Mitglieder dieses Rates auf einen einheitlichen Informationsstand versetzt. Und das sage ich als bekennender Buga-Kritiker. Also wirklich, glauben Sie mir, ich möchte mehr Informationen, um genauer zu wissen, wo das kommunale Geld hingeht.
3: 33 Stadträte stimmten für die Vorlage von Paul Nolte, 9 dagegen und einer enthielt sich. Damit wurde diese so angenommen und in den kommenden Stadtratssitzungen wird es beim Bericht des Oberbürgermeisters den neuen Unterpunkt Informationen zur Buga geben.
4: Soweit 30 Minuten Regionalmagazin am Dienstagabend. Ich hoffe, auch für Sie waren interessante Themen mit dabei. Schalten Sie wieder ein am kommenden Freitagabend, dann gibt's das nächste Regionalmagazin. Bis dahin wünsche ich Ihnen eine angenehme Restwoche. Machen Sie es gut. Tschüss und auf Wiedersehen.
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0: Hallo, liebe Zuschauer, und herzlich willkommen zu Gesund Leben, dem Gesundheitsmagazin hier bei Ihrem BLK-TV. Ja, wir haben das Studio verlassen und sind heute mal in Göbitz, denn Feste sollte man bekanntlich feiern, wie sie fallen. Und heute ist hier Parkfest und Sportfest und also jede Menge los. Und das gehört auch zu einem gesunden Leben. Spaß haben. Mal abschalten. So, und jetzt kommen wir zu unserem ersten Beitrag. Und dann stelle ich Ihnen die Frage, wann haben Sie das letzte Mal Sport gemacht? Viele Menschen aus unserem Landkreis haben im Juni die Chance genutzt, zusammen mit Kollegen und Freunden beim Firmenlauf in Naumburg teilzunehmen. Und in diesem Jahr gab es sogar einen neuen Teilnehmerrekord. Am Dienstag startete in Naumburg der nunmehr 8. Firmenlauf, hier bei uns im Burgenlandkreis. Und bei diesem Event steht bekanntlicherweise der Teamgeist im Mittelpunkt und stärkt auch gleichzeitig den Zusammenhalt innerhalb einer Firma. Schon vor Beginn des Events herrschte auf dem Naumburger Marktplatz Trubel pur. Mannschaftlich stark vertreten war in diesem Jahr das SRH-Klinikum.
1: So, Firmenlauf in Naumburg, mit dabei. Der halbe Markt ist ja voll hellblau, nämlich das SRH-Klinikum Burgenlandkreis. Marika Hesse, wie viele Läufer hat denn das SRH heute zusammengeholt?
2: Wir haben insgesamt 20 Teams, 80 Läufer, die heute für uns an den Start gehen. Dazu kommt, also aus Naumburg und aus Zeitz heute hier sind, dazu kommen noch die SRH Medinet Klinik in Bad Kösen. Die sind auch noch mit 3 Teams am Start, sodass wir fast 100 Läufer heute hier auf dem Markt haben.
1: Was machen da jetzt gerade eure Patienten?
2: Die meisten waren heute arbeiten und kommen tatsächlich noch hierher gefahren und wollen noch laufen. Es sind zum Glück noch genug da, die sich um unsere Patienten kümmern. Aber ganz, ganz klasse, wie die sich heute alle hier aufgestellt haben.
1: War das eine freiwillige Aktion oder musste da der Chef ein bisschen nachdrücken?
2: Wir sind jetzt schon das 4. oder 5. Mal, glaube ich, tatsächlich dabei und hatten im März aufgerufen und es wurden nach und nach immer mehr. Und ich glaube, die haben untereinander sich ein bisschen angestachelt. Da wollen wir einfach noch ein Team drauflegen. Letztes Jahr waren wir 10, heute sind wir 20.
1: Dann werden wir jetzt mal gucken gehen, von welchen Abteilungen oder von welchen Stationen die alle sind, dass wir schon mal wissen, wo gerade keiner da ist. Und da frage ich doch jetzt hier ganz frech mal, von welcher Station sind Sie denn? Wer muss gerade auf Sie hier verzichten?
3: Die Station 5a ist vertreten im Moment. Also Schwester Katrin, der Alex, Matthias, Patricia, Letizia, Frau Dr. Nützmann mit Kind. Alle sind engagiert.
1: Und die 5

0: War ist welche Stadt?
1: Orthopädie und Fallchirurgie.
0: Das sind ja die Richten heute am Start, falls jemand fällt. Ja? Okay, und was machen Ihre Patienten jetzt inzwischen, wenn Sie nicht da sind?
1: Drei haben sich geopfert und arbeiten.
0: Die müssen jetzt alle versorgen?
1: Die machen das gerne für uns.
0: Okay, dann frage ich mal weiter, wer hier noch so da ist. So, jetzt will ich doch mal horchen, von welcher Station sind Sie denn?
2: Von der Intensivstation.
0: Von der Intensivstation?
2: Ja.
0: Was machen denn Ihre Patienten da jetzt, wenn Sie hier?
2: Das machen die Kollegen.
0: Das machen die Kollegen?
2: Ja.
0: Machen Sie das erste Mal mit oder waren Sie schon dabei?
2: Ich mache das erste Mal mit, erst das zweite Mal.
0: Und, aufgeregt?
2: Geht. Alles gut, ja.
0: Gut durchtrainiert.
2: Naja, es geht.
0: Okay, danke.
2: Gerne, kein Problem.
0: Ich quetsche mich mal hier dazwischen. Von welcher Station sind Sie denn?
3: Auf welcher Station? Wir kommen aus dem Burgenland-Klinikum. Das ist aus Bad Kösen. Aber nicht vom Krankenhaus.
0: Ach, Sie sind aus Bad Kösen, aus dem Teil. Ja, wie viele sind denn von Bad Kösen jetzt hier?
3: Wir sind drei Teams, ja. Also wir sind 12 Mann.
0: 12 Mann?
3: Genau.
0: Alle freiwillig?
3: Alle freiwillig, ja.
0: Und was macht...
3: Und auch was, Amateure.
0: Und was ist da jetzt gerade bei Ihnen in Bad Kösen los? Kennen wir da?
3: Doch, das ist noch ausreichend Personal vorhanden. Ja, ja.
0: Okay.
3: Und Patienten.
0: Und, wie sind Sie drauf? Haben Sie trainiert oder macht...
3: Trainiert habe ich ein bisschen, ja. Ich komme ein bisschen aus der Langlaufszene. Ich bin hier bei der Läufergruppe Rudelsburg. Engagiert, ja, ja.
0: Ein Fachmann sozusagen.
3: Ja, war ich mal, ja. Ich bin wahrscheinlich der Älteste.
0: Wieso?
3: Naja, verrate ich nicht. Geheimnis.
0: Okay, alles klar. Aber dann wünschen wir viel Spaß heute.
3: Natürlich, den haben wir schon, ne?
0: So, nach dem SAH jetzt gleich die Buck. Wie viel hat denn die Pressesprecherin zusammengekriegt? Wer darf mal alles mitlaufen? Ich sehe schon, der Chef ist auch mit dabei.
4: Also wir sind tatsächlich zwei Teams, dieses Jahr zum ersten Mal. Wir haben unser Management mit dabei, da ist unser Chef mit dabei, der stellvertretende Geschäftsführer ist mit dabei, die Öffentlichkeitsarbeit ist mit dabei und jemand aus der Pflege ist mit dabei. Und unser zweites Team besteht tatsächlich drei Mann aus dem Kinderhaus. Und einer aus der Schulbegleitung. Also wir haben fast aus jedem Bereich jemanden mit dabei heute.
0: Seid ihr das erste Mal dabei?
4: Ja, also dieses Jahr das erste Mal. Wir sind total gespannt. Wir haben das sonst immer ein bisschen außerhalb mitverfolgt. Und dieses Jahr haben wir gesagt, auch wir wollen gesehen werden.
0: Da fragen wir jetzt gleich mal noch einen Chef. Jetzt frage ich gleich noch einen Chef. War das eine freiwillige Aktion oder hat irgendjemand hier gezwungen?
5: Gezwungen würde ich nicht sagen, aber es war einfach mal eine Schnapsidee. Und dann haben wir gesagt, okay, was machen wir? Machen wir mit oder machen wir nicht mit? Letztes Jahr wollten wir schon mitmachen, da waren wir leider zu spät. Und deswegen haben wir dieses Jahr gesagt, Frau Schumann, rechtzeitig bitte anmelden und jetzt sind wir da.
0: Super.
5: 8 Mann und 2 Teams.
0: Na, dann wünschen wir viel Erfolg und dass jeder auch gesund wieder im Ziel einläuft.
5: Das hoffe ich auch.
6: Stets mit dabei, die Mitarbeiter der Sparkasse und der Volks- und Raiffeisenbank.
0: Sparkasse auch wieder mit vertreten, jedes Jahr, möchte ich fast sagen. Ja. Denn die Sparkasse ist ja fast jedes Jahr dabei, oder?
7: Wir waren bisher eigentlich jedes Jahr dabei. Und dieses Jahr sind wir sogar mit 4 Teams vertreten. Und da schauen wir mal, wie wir abschneiden.
0: Also wenn ich das so höre, es werden ja ständig überall mehr.
7: Ja, ich finde das auch eine tolle Veranstaltung, die sich über die Jahre so entwickelt hat, würde man schon sagen, ist mittlerweile eine gute Institution geworden. Auch wie viele Unternehmen da mitmachen, auch mit vielen Mannschaften vertreten, tolle Sache.
0: Super, ja. Dann wünsche ich mal viel Erfolg heute.
7: Dankeschön.
0: Danke. Die Raiffeisenbank läuft auch mit, aber nicht zum ersten Mal.
8: Nein, wir sind glaube ich schon das dritte oder vierte Mal mit dabei und ja, für unsere Region ist es immer wieder toll, bei bestem Wetter hier heute in Naumburg zu starten. Für den Burgenlandkreis ist immer wieder ein tolles Erlebnis. Und wir waren gerade bei SAW und die machen das richtig cool hier.
0: Wer ist denn heute der größte Gegner, die Strecke oder die Sparkasse?
8: Ah, das, als Gegner sehen wir uns so nicht. Wir sind heute hier, um unsere Region zu vertreten. Sparkasse ist regional vertreten und wir sind regional vertreten. Deswegen sind wir überhaupt keine Gegner. Das Wetter wird ein bisschen mitspielen, aber 2,3 Kilometer ist für alle nicht drin. Und heute geht es gar nicht um die Zeit, sondern heute geht es ums Hiersein und um die Region.
0: Wie viele sind denn dabei von der Raiffeisen?

0: Wir stellen zwei Staffeln mit sechs Männern und zwei Mädels und ja, wir schauen mal, was dabei rauskommt.
1: Super, dann wünschen wir viel Erfolg.
0: Danke euch auch. Danke euch.
2: Pünktlich 18.30 Uhr fiel dann der Startschuss. Zahlreiche Besucher säumten die Laufstrecke und feuerten die Teams an. Aber auch die Teilnehmer untereinander motivierten sich lautstark. Neben dem Laufen sollte aber auch der Spaß und die Unterhaltung nicht zu kurz kommen. Und wie man sieht und hört, hier war Stimmung pur angesagt. Nach etwa 90 Minuten war der Firmenlauf schon wieder Geschichte. Wie in jedem Jahr gab es Pokale für die beste Frauen-, Männer- und Mixstaffel. Einen besonderen Preis bekam das Team der SRH-Kliniken Burgenlandkreis. Sie konnten die meisten Mitarbeiter und Mitarbeiterinnen zur Teilnahme bewegen. Gewinner waren letztendlich alle Teilnehmer. Und wie zufrieden war Johannes Schipke vom Orga-Team?
3: Johannes Schipke, wieder mal in Hamburg. Das wievielte Mal war denn das jetzt?
4: Es war insgesamt jetzt der 8. Firmenlauf im Burgenlandkreis. Wir sind zum 8. Mal in Naumburg zu Gast und haben wieder einen wundervollen Tag mit allen gehabt.
3: Der Marktplatz war ja diesmal noch voller wie sonst. Wie viele Firmen hatten sich denn angemeldet und wie viele Läufer?
4: Es waren in Summe 900 Läuferinnen und Läufer, die teilgenommen haben. Es waren unzählige Unternehmen aus dem ganzen Burgenlandkreis. Wir hatten wirklich Teilnehmer aus Naumburg, aus Weißenfels, aus Zeitz und auch aus den umliegenden Regionen und Dörfern. Wunderschön, natürlich, wie gesagt, gerade auch Naumburg als Oberzentrum jetzt hier viel dabei gehabt. Und einfach ein toller Tag mit einem neuen Teilnehmerrekord in diesem Jahr.
3: Und jetzt die Werbetrommel rühren und nächstes Jahr die 1000 knacken.
4: Der Oberbürgermeister hat es ja vorhin ausgerufen. Im nächsten Jahr möchten wir 1000 Leute hier in Naumburg begrüßen. Und das ist natürlich dann auch unser Ziel.
2: Na dann, drücken wir mal für das kommende Jahr die Daumen. Seit dem 1. April hat mit Volker Schubert, Facharzt für Allgemeinmedizin, ein weiterer Hausarzt die Versorgung im MVZ des Weißenfelser Asklepios Klinikums übernommen. Und damit reagiert das MVZ auf die aktuelle hausärztliche Situation in der Region und schafft zusätzliche Behandlungskapazitäten für die Patienten.
5: Grüß Sie. Hast du sich Zeit genommen?
6: Ja, gerne doch.
5: Wir würden schon mal ganz gerne wissen, was Sie hierher verschlagen hat.
6: Okay.
5: Ja, denn seit 1. April.
6: Richtig, offiziell seit 1. April.
5: Ja.
6: Vorher war ich schon seit 1. Februar hier, aber dann durch die Zulassung ist seit 1.4. alles gebahnt und dann übernehme ich hier die hausärztliche Versorgung.
5: Das ist ja auch ganz wichtig, ne?
6: Ja, auf jeden Fall.
5: Das ist auf alle Fälle. Das ist praktisch jetzt auch Ihr, ich muss mich mal hier durchschlängeln, so, Ihr Aufgabengebiet.
6: Ja, genau, richtig. Das hatte ich auch damals, bei der Bundeswehr komme ich ursprünglich her.
5: Ja.
6: Und da habe ich die Facharztweiterbildung gemacht. Meine Zeit ist da jetzt vorbei.
5: Mhm.
6: Und da dachte ich, Mensch, startest du neu und da hat sich die Möglichkeit hier bei Asklepios angeboten und da habe ich da natürlich zugeschlagen.
5: Ja, gut, dann gehen wir zu Ihnen.
6: Genau, so machen wir das.
5: Okay.
6: Komm mit.
5: Ach, hier rein.
6: Hier ist das, hier gehen wir rein.
5: Okay. Ja, wir haben uns ja schon gerade jetzt beim Reinkommen schon mal unterhalten.
6: Genau.
5: Was hat Sie eigentlich dazu bewogen? Jetzt, Sie haben ja gesagt oder uns gesagt, die Bundeswehr, dort waren Sie tätig.
6: Also ja, genau.
5: Was war so der Auslöser?
6: Hier nach Weißenfels zu kommen.
5: Mhm.
6: Wissen Sie, die Allgemeinmedizin, die hat mich ja schon die letzten Jahre begleitet.
5: Ja.
6: Und das wollte ich auch weiter fortführen.
5: Mhm.
6: Man muss ja auch schauen, selbst man sagt immer, es ist Ärztemangel überall, man braucht es, aber die Stellen sind trotzdem auch rar gesät. Ich komme aus Halle und hatte halt in dem Umkreis geschaut, was ist so eine halbe Stunde bis 40 Minuten von meinem Wohnort entfernt. Ja, und da hat sich das Asklepios-Angebot sehr gut angehört, mit der Möglichkeit, hier was aufzubauen.
5: Ja.
6: Wir haben jetzt noch keinen großen Patientenstamm, wie man das vielleicht aus einer normalen Praxis nimmt, die man übernimmt. Von daher ist es auch viel Arbeit nötig und das hat auch so den Reiz mit ausgemacht, so eigene Strukturen vielleicht noch mitzuentwickeln und so das eigene, mein eigenes Dasein hier reinzubringen und nicht in schon was Fertiges reinzukommen. Ja, es ist anstrengend im Moment, das merke ich auch.
5: Ja.
6: Man muss natürlich auch viel Werbung machen. Deswegen ist es auch schön, dass Sie heute da sind.
5: Ja.
6: Das nehmen wir gerne mit, um da vielleicht noch eine größere Menge an Leuten anzusprechen, die dann auch zu mir in die Praxis kommen.
5: Mhm.
6: Aber im Moment macht das richtig viel Spaß.
5: Das ist ja die Hauptsache. Ne?
6: Genau.
5: Was, Sie haben es gerade erwähnt, ja, dass Sie was aufbauen wollen, ja. Und dieses noch, kann man schon vielleicht, haben Sie schon gewisse, mit Sicherheit, Vorstellungen, was es sein soll, auch gerade für die Patienten jetzt hier, die Zuschauer jetzt auch?
6: Ja, also man kennt ja den Standard von der Hausarztpraxis, da sind wir auch verpflichtet, weil wir sowohl privat als auch natürlich der Großteil der gesetzlichen Versicherten übernehmen, das Angebot auch beizubehalten. Im Moment sind wir noch räumlich ein bisschen eingeschränkt, weil das ist alles noch im Aufbau, aber perspektivisch vermutlich so Anfang des vierten Quartals, spätestens kommendes Jahres, vergrößern wir unsere Praxisräumlichkeiten, auch hier auf dem Gelände. Da wird die Praxis gerade umgebaut, sodass es auch ein bisschen attraktiver für die, ja, für die Patienten, für das Patientenklientel wird.
5: Wer darf denn zu Ihnen jetzt kommen?
6: Letztendlich gibt es keine Einschränkung. Ja, von jung bis alt, vom Jungen würde ich sagen so ab 16 Jahre. Alles andere können wir auch gerne bei den Kollegen drüben noch im VZ der Park zur Frau Dr. Marei verweisen, die Kinderärztin bei uns im Haus. Ja. Aber alles andere bis Open End, ja, die können gerne zu mir kommen. Ja, also das betrifft Patienten, die chronisch krank sind, das betrifft Patienten, die einfach mal eine Beratung wollen, was Ernährung betrifft oder Mikronährstoffe, was bei mir auch so ein Steckenpferd ist, was ich ganz gerne anbiete.
5: Ach ja.
6: Können wir gleich nochmal dazu sprechen, wenn Sie Fragen haben. Hausbesuche sind natürlich auch kein Thema bei mir. Man muss es halt immer nur ansprechen und dann gut taktieren in den Terminplan, aber kein Problem. Unter anderem auch Heimbesuche, da sind wir auch schon am Ausbau und regelmäßig in der Heimbetreuung tätig.
5: Es ist aber wirklich breit gefächert, wenn ich mir das jetzt so anhöre.
6: Ja.
5: Gerade, was hatten Sie gerade gesagt? Sie beraten auch?
6: Ja, genau.
5: Dazu uns das mal ein bisschen mehr.
6: Mikronährstofftherapie, also quasi, ich will es mal kurz machen, so Nahrungsergänzungsmittel. Ja? Da hat ja jeder seine Meinung. Also ich schaue mich auch gerade so an. Das ist ja auch ja, nicht jedermanns Sache, aber mittlerweile hat man es ja auch mitbekommen, dass es doch durch die Ernährung, die wir heutzutage aufnehmen, nicht mehr so deckend ist, ja, der Vitamin oder der Vitamingehalt, und so, dass manche Körperfunktionen doch etwas mehr Input brauchen, und das kann man durch Nahrungsergänzungsmittel, will ich es jetzt mal so nennen, doch ganz gut zuführen. Ja? Und diese, na, hatte ich auch einen Kurs gemacht, lange, lange Rede, kurzer Sinn, es zeigt auch Wirkung, ich sehe das auch bei mir, und ich sehe auch die Zunahme an Patienten, die herkommen und auch aktiv danach fragen, teilweise schon bei anderen Ärzten waren und auch Blutbilder genommen haben, die sind sehr interessiert daran, den Körper, sag mal, auf ein gewisses Niveau erstmal zu bringen und dann vielleicht noch eine Stufe höher. Wir sprechen über Vitamin D beispielsweise, was in aller Munde ist, über die B-Vitamine ganz, ganz doll, und viele Leute, die mit Schilddrüsenproblemen auftauchen, nehmen dabei bereits schon Selen und Zink. Und das ist nur ein kleiner Teil davon, den man vielleicht dann noch ein bisschen in einem Gespräch, in einem Blutbild und ja, mit ein bisschen Zeit auch noch ausbauen könnte.
5: Welche oder für welche Organe ist eigentlich, wenn ich das jetzt so anhöre, ist es ganz wichtig, dass man da Augenmerk drauf legt?
6: Im älteren Bereich ist es dann, gerade was auch Frauen mit betrifft, wenn die in die Wechseljahre kommen, der Vitamin D- und Kalziumhaushalt, dass man da vorsorgt. Viele leiden halt an Osteoporose, gehen zum Beispiel, beispielsweise schon zum Orthopäden, machen ihre Untersuchungen, da wird meistens Vitamin D- und Kalziummangel aufgedeckt. Dem könnte man teilweise auch schon vorbeugen. Generell auch Vitamin D ist für das Immunsystem ganz, ganz wichtig. Jetzt haben wir gerade Sommer, die Leute gehen gerne in die Sonne, der Vitamin D-Spiegel wird aufgebaut. Man muss aber eins bedenken, sobald man einen Lichtschutzfaktor draufpackt, vielleicht schon bei 10, wird die Produktion von Vitamin D eingeschränkt, sodass es da auch im Sommer teilweise nötig ist, da was zu ergänzen. Und die Herbstsaison steht wie jedes Jahr bevor, und auch da ist es wichtig, gestärkt in die Saison reinzugehen, um weniger Erkältungserkrankungen zu haben.
5: Das ist dann ein breites Feld, was Sie
6: auf jeden Fall
5: den Patienten dann auch mit auf den Weg geben können und erklären können. Weil man doch oftmals sagt, ach, was brauche ich das gar nicht.
6: Ja, genau, richtig.
5: Okay, also das heißt, es steckt allerhand Arbeit, noch Vorbereitungsarbeit, nenne ich es mal jetzt so.
6: Durchaus.
5: Drin. Ziehen wir doch mal einen Hut vor Ihnen, und wir bedanken uns erstmal für das Gespräch und vor allen Dingen, dass Sie sich in diesem Ganzen so viel Zeit genommen haben.
6: Ach, gerne, gerne. Wenn man es gerne alles plant, so wie ich es vorhin angesprochen hat, mit Hausbesuchen oder mit Heimbesuchen, ist das alles möglich.

0: Das ist vor allem, Hausbesuche sind ja auch ganz, ganz wichtig.
1: Ja, bei einigen schon. Und manchmal kommt doch was, was dazwischen, was man nicht planen kann.
0: Ja.
1: Und dann kommt halt ein Anruf oder eine E-Mail und dann kommt man auch dazu zueinander und findet eine Lösung.
0: Tolle Geschichte.
1: Ja.
0: Wir wünschen Ihnen alles, alles Gute.
1: Vielen Dank. Wenn Sie einen neuen Hausarzt brauchen, kommen Sie gerne zu mir. Entweder persönlich ins Asklepios-Klinikum oder unter den folgenden Kontaktdaten. Vielen Dank, ich freue mich auf Sie.
2: Die Ausbildung von Pflegekräften, die wird immer wichtiger und das wissen wir eigentlich alle. Noch ist gerade zu Beginn dieser Ausbildung das Ganze sehr theoretisch und im praktischen Teil meist auf die Arbeit an Puppen begrenzt. Das soll sich nach Vorstellung der MBA aber ändern und in Zukunft digitaler werden. Wir haben uns das Projekt einmal näher angesehen.
3: Die Ausbildung von Pflegekräften an der Medizinischen Berufsakademie geschieht derzeit wie bei den meisten gleichgelagerten Ausbildungsbetrieben an sogenannten Dummies. An diesen menschenähnlichen Puppen können die Auszubildenden die notwendigen Handgriffe praktisch trainieren. Doch diese Möglichkeiten sind begrenzt. Kaum können mit vertretbarem finanziellen Aufwand unterschiedliche Krankheiten und räumliche Szenarien praxiswirksam dargestellt werden. Diese Situation will die Medizinische Berufsakademie jetzt mit Hilfe moderner Technik ändern.
4: Frau Schäfer, die MBA will ihre Ausbildung digitalisieren. Erstmal die Frage, warum? Warum soll das jetzt digital passieren? Bisher war es ja immer so, dass es haptisch an Puppen gemacht wurde. Warum jetzt digital?
5: Das ist eine sehr schöne Frage. Die Problematik an den Puppen ist einfach, dass wir da nicht so eine Realitätsnähe entwickeln können. Wir haben die Puppen, die sehen immer gleich aus. Da können wir auch keine Krankheiten gut darstellen. Und wir wollen eben mit diesen digitalen Medien das ermöglichen, dass die Puppe in verschiedene Settings, also verschiedene Räume, ob das die stationäre Pflege ist, die ambulante Pflege versetzt werden kann und eben verschiedene Situationen generieren können und gleichermaßen verschiedene Krankheiten. Also die kann zum Beispiel eine Gelbsucht haben oder die Puppe kann irgendwelche Verletzungen haben und das können wir viel besser darstellen. Wir können zwar in der Pflege auch viele Modelle kaufen, die aber sehr kostenintensiv sind. Und so ist es in den Pflegestudien ja immer die Problematik, was schaffe ich mir an, was brauche ich für meine Ausbildung. Und so können wir viel größeren Bereich abdecken an Realitätsnähe, wenn wir eben diese neue Technik, diese Digitalisierung mit den MR-Brillen nutzen.
4: Aber fehlt da nicht ein bisschen das Haptische, das ich anfassen kann?
5: Eine sehr schöne Frage. Das soll sozusagen diese Lücke unserer XR-Skills Lab ja einfach auch schließen, weil wir haben die Möglichkeit, unsere Pflegepuppen, die wir ja schon haben, einfach in diese virtuelle Realität zu versetzen. Das heißt, unsere Auszubildenden, die haben auch keine Controller oder so mehr in der Hand, sondern die steuern das über ihre Hände, können die Puppe anfassen, können verschiedene Pflegemaßnahmen, Positionierung etc. an dieser Puppe vornehmen und gleichermaßen haben sie aber ein neues Setting, an das sie sich dann gewöhnen können für dann den Alltag. Weil das ist ja das Wichtige, dass sie peu à peu an Situationen herangeführt werden können, die unter Umständen im echten Leben erstmal überfordern, gerade im ersten Ausbildungsjahr. Und so können wir ganz vorsichtig sie Erfahrung machen lassen in einem sicheren Umfeld und somit dann gleichermaßen dafür sorgen, dass sie für die Praxis gestärkt sind.
3: Mit Hilfe einer Firma aus Halle sollen nun die vorhandenen Puppen in eine virtuelle Umgebung eingebettet werden. So können neben verschiedenen Szenarien auch Krankheiten und Pflegezustände virtuell für die Auszubildenden dargestellt werden. Diese haben gleichzeitig vor sich die zu greifenden Puppen und können daran die Pflegeschritte praktisch üben.
4: Wir sehen hier gerade schon im Hintergrund die ersten, ich sag mal, Versuche. Wann planen Sie denn, dass das einsatzbereit ist?
5: Das Projekt ist ja auf 2 Jahre angelegt. Das heißt, Februar 2028 ist so das Projekt beendet für uns hier. Aber es kann natürlich immer auch wieder weiterlaufen. Diese Programme sollen auch weiterentwickelt werden. Wir wollen aber bis dahin sozusagen erste Lernszenarien in dieser Software haben. Es soll funktionieren, dass die Puppe erkannt wird von der Brille. Das ist eine große Aufgabe, die Präfrontalkortex GmbH da stemmen muss, weil das gibt es noch nicht. Und dann soll es eben wirklich schon wichtige Lernszenarien in diesem Programm geben, sodass wir mit den Auszubildenden dann auch wirklich üben können an diesen Puppen in dieser virtuellen Realität.
4: Sie haben sich für dieses Projekt

0: Partner gesucht. Ja. Wer ist denn da mit dabei? Ich habe gesehen, die Universitätsklinik in Halle.
1: Ja, also die AG Versorgungsforschung in Halle, die ist dabei. Die unterstützt uns einfach mit Fragebögen. Da geht es darum, wo ist der Bedarf bei den Auszubildenden, bei den Lehrkräften, um das auch wissenschaftlich zu begleiten, um am Ende auch so ein bisschen was Fassbares zu haben. Was hat denn sozusagen unsere Lernelemente, unser digitales Lernelement für einen Effekt bei den Auszubildenden? Gibt es da Veränderungen im Lernen? Gibt es da Veränderungen vielleicht auch bei den Prüfungsergebnissen? Und da sind sie dabei, eben einfach, was brauchen wir? Und am Ende auch so ein bisschen Erfolgsergebnis wissenschaftlich aufzuzeigen, weil das ja sonst eher kommen wir ins Gefühlen und wir wollen ja auch ein bisschen Wissen generieren. Und dann eben entsprechend ganz wichtig, hatte ich ja schon erwähnt, Präfrontalkortex GmbH aus Halle, die dann eben diese Software entwickeln, die eben entsprechend auch dieses Tracking ermöglichen. Die haben da auch ein ganz großes Brett, glaube ich, zu bohren und ich bin gespannt, wo die Reise hingeht. Wir haben ganz viele Ideen für Testballons, was die Anwendung vielleicht kann, was wir da nutzen können und ich bin gespannt, wo wir da am Ende stehen werden.
0: Aber das wird ja nicht das einzige, die einzige Möglichkeit der Ausbildung bleiben. Ich kann mir ja nicht vorstellen, dass eine Pflegefachkraft dann nur digital ausgebildet wird und dann auf die Patienten losgelassen wird. Da wird doch sicher noch eine Stufe dazwischen sein, oder?
1: Also da kann ich Sie vollkommen beruhigen. Also es geht nicht darum, Lehrkräfte zu ersetzen und alles digital zu machen. Das funktioniert auch nicht, weil man braucht, also es ist ein sozialer Beruf und wir brauchen die Komponente Mensch auch in der Ausbildung mit unseren Lehrkräften. Und sozusagen das XR Skills Lab, das soll begleitend sein. Das wird auch das Skills Lab, also dieses Lernen an diesen Pflegepuppen, nicht ersetzen, sondern es soll das ergänzen in Situationen, wo die Puppen nicht ausreichen, wo Situationen nicht gut abgebildet werden. Unsere Ausbildenden werden auch weiterhin an der Praxis von Praxisanleitern begleitet, die dann eben entsprechend sehr nah in diesen regulären Ausbildungen auch weiter ausbilden. Das heißt, es soll nichts ersetzen, sondern es soll es ergänzen sinnvoll, sodass eben entsprechend der Weg für unsere Ausbildenden besser bereitet wird.
2: So hält modernste Technik auch in Berufe Einzug, in denen es wohl keiner vermutet. Bis es jedoch soweit ist, müssen die beteiligten Firmen noch viel entwickeln. Doch vielleicht werden in ein paar Jahren Pflegekräfte in ganz Deutschland mit der Idee aus dem Burgenlandkreis ausgebildet. Wir werden das Projekt weiter beobachten und über die Fortschritte berichten.
3: Und damit, liebe Zuschauer, sind wir schon wieder am Ende unseres Magazins angelangt. Ich verabschiede mich jetzt von Ihnen, hier auch aus Göbitz. Wünsche Ihnen alles Gute. Wir sehen uns demnächst wieder in unserem nächsten aktuellen Gesundheitsmagazin, hier bei Ihrem BLK-TV. Und bis dahin, alles Gute für Sie. Bleiben Sie schön gesund. Tschüss, machen Sie es gut.

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Herzlich willkommen zu den aktuellen Nachrichten aus dem Burgenlandkreis. Hier bei Ihrem Lokalsender BLK TV am Montag, den 10. August. Und hier sind unsere aktuellen Meldungen des Tages. Naumburg und Weißenfels haben eine neue Eisenbahnverbindung nach Frankfurt am Main und Prag. Die Ministerin für Infrastruktur und Digitales des Landes Sachsen-Anhalt, Dr. Lydia Hüskens, FDP, fuhr mit der neuen Leo-Express-Verbindung von Naumburg nach Weißenfels. Dabei lernte sie die neue internationale Zuglinie kennen, die seit vergangener Woche Frankfurt am Main, Mitteldeutschland, einschließlich Sachsen-Anhalt, Dresden, Prag und Ostrava in der Tschechischen Republik mit Reisezielen in Polen miteinander verbindet. Leo Express bietet für Fahrten zwischen ausgewählten deutschen Bahnhöfen auf der neuen Linie einen speziellen Aktionstarif an. Die Fahrkartenpreise beginnen in der Economy Class bei 5 Euro und in der Business Class bei 7 Euro. Bei internationalen Fahrten beginnen die Fahrkartenpreise bei 9,90 Euro in der Economy Class. Fahrkarten können über die Website von Leo Express oder in der mobilen App gekauft werden. Polizeibeamte kontrollierten vergangene Woche einen PKW im Bereich Mücheln. In dem Fahrzeug wurden ca. 500 Gramm Crystal aufgefunden. Aufgrund dessen erfolgte eine Wohnungsdurchsuchung bei dem 64-jährigen Mann deutscher Nationalität aus dem Saalekreis. Weitere Hinweise führten zu einer Durchsuchung der Wohnräume eines 57 Jahre alten Mannes vietnamesischer Herkunft in der südlichen Innenstadt von Halle. Bei diesen Maßnahmen wurden kleinere Mengen Drogen, Beweis sowie Kommunikationsmittel sichergestellt. Beide Männer wurden vorläufig festgenommen. Gegen sie wurde durch die Staatsanwaltschaft Halle Haftantrag gestellt. Die Beschuldigten wurden einem Richter am Amtsgericht Halle vorgeführt und Haftbefehl erlassen. Sie befinden sich nun in Justizvollzugsanstalten. Nach über einem Jahr Bauzeit geht der Ausbau des Weißenfelser Kirschweges wohl langsam in die finale Phase über. Laut Planung soll die Straße bis Ende diesen Monats fertiggestellt sein. Zum Unmut vieler Anlieger fand während der gesamten Bauzeit keinerlei Information der Anwohner statt. Teilweise war die Ausschilderung an der Baustelle mangelhaft und viele Fußgänger mussten große Umwege in Kauf nehmen, um an ihr Ziel zu kommen. Gegenüber unserem Sender brachten auch eine ganze Reihe an Betroffenen ihren Unmut zum Ausdruck, dass im Zuge der Baumaßnahme zum Beispiel die Parkplätze entlang des Kirschwegs nicht wieder hergerichtet werden und somit noch mehr Stellplätze in diesem beliebten Wohngebiet entfallen. Die Stadt Naumburg und der Abwasserzweckverband Naumburg führen seit heute eine Gemeinschaftsbaumaßnahme an der Jakobsmauer durch. Der Ausbau betrifft den Abschnitt von der Hausnummer 19 bis zur Jakobstraße. Im Rahmen der Baumaßnahme wird die Jakobsmauer grundhaft ausgebaut. Neben den Straßen- und Gehwegarbeiten wird die Mischwasserkanalisation erneuert. Für die Durchführung der Arbeiten ist eine Vollsperrung der Jakobsmauer erforderlich. Für Anwohnerinnen und Anwohner ist das Befahren nur zeitlich.

0: Zeitweise möglich. Die Erreichbarkeit für Rettungsfahrzeuge ist während der gesamten Bauzeit gegeben. Die Bauarbeiten werden voraussichtlich bis zum Ende November andauern. Soweit die aktuellen Nachrichten für heute. Jetzt geht es weiter im Programm von BLK TV, Ihrem lokalen Fernsehsender aus dem Burgenlandkreis. Neue Nachrichten dann wieder morgen Abend um 19.30 Uhr.
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0: Hallo und herzlich willkommen zum aktuellen Regionalmagazin am Freitagabend, wie gewohnt hier bei BLK TV. In unserem ersten Thema beschäftigen wir uns mit einem Thema, kann man auch sagen, welches viele Autofahrer derzeit umtreibt. Nachdem der Absatz von neuen Fahrzeugen mit elektrischem Antrieb zurzeit boomt, haben die Verbraucher jetzt auch verstärkt ein Auge auf die gebrauchten E-Fahrzeuge geworfen. Doch wie kann man sich sicher sein, dass die eingebauten Batterien noch gut in Schuss sind und Leistung haben? Dazu haben wir uns bei der DEKRA in Weißenfels einmal ein Testverfahren angesehen. Ja, heute geht's mal um ein Autothema. Mittlerweile sind ja schon 1,3 Millionen Fahrzeuge mit elektrischem Antrieb auf deutschen Straßen unterwegs. Das ist zum einen eine gute Nachricht, zum anderen bei dem einen oder anderen eine eher schlechte Nachricht. Aber wie sieht es denn jetzt zum Beispiel aus, wenn man sagt, ja, ein neues Elektroauto, es gibt keine Zuschüsse mehr, vielleicht ein gebrauchtes. 13% der Gebrauchtwagenkäufer hat man ermittelt, können sich vorstellen, ein gebrauchtes Elektroauto zu kaufen. Aber da liegt natürlich schon ein bisschen die Gefahr. Da ist eine Batterie drin. Wir kennen es vom Handy. Wie lange hält denn diese Batterie? Hat sie noch genug Volumen, wenn so ein Auto 2-3 Jahre alt ist? Gibt es da noch die Ladezyklen? Passt das alles noch? Man kann es selber nicht testen. Deswegen haben wir uns heute aufgemacht zur DEKRA, zur Außenstelle nach Weißenfels. Haben auch ein Auto dabei, ein BMW 530e, einen sogenannten Plug-in-Hybrid. Auto ist 3 Jahre alt. Und jetzt treffen wir hier gleich den Sachverständigen Sebastian König. Und der kann nämlich bei der DEKRA einen sogenannten Batterieschnelltest machen. Dauert circa 15 Minuten. Und das schauen wir uns jetzt mal an. Ich nehme Sie mit. Wir gehen mal zum Herrn König. Ja, da ist er schon. Hallo, Herr König. Grüße Sie. Guten Morgen. Ja, ich habe ein Auto mitgebracht und ich würde gern mal wissen, wie ist denn der Batteriezustand? Lohnt es sich, ein 3 Jahre altes Auto mit einem Plug-in-Antrieb zu kaufen? Oder sagt die DEKRA als Sachverständigenorganisation, da müssen wir vorsichtig sein. Was können wir denn jetzt genau feststellen mit Ihrem Test?
2: Nein, also vorsichtig sein müssen wir auf gar keinen Fall. Als erstes würde ich mir die Papiere anschauen, was es genau für ein Fahrzeug ist, was für eine Batterie verbaut ist. Würde gucken, ob es in dieser Liste der von uns zu testenden Fahrzeuge enthalten ist und würde dann, wenn es enthalten ist, entsprechend so einen Batterietest durchführen, wo am Ende Sie rausgehen mit einer Aussage, wie viel Restkapazität hat diese Batterie noch.
3: Kriege ich das schriftlich?
2: Das bekommen Sie selbstverständlich schriftlich und können Sie dann bei Ihrer Kaufentscheidung mit einfließen lassen. Kann man alternativ natürlich auch über die Autohäuser gleich fertigen lassen. Also wenn das Fahrzeug mit dabei ist, können wir das jetzt sofort durchführen.
0: Sie sind ja viel in Autohäusern unterwegs, auch vor Ort. Wird das mittlerweile schon angeboten von den Häusern, wenn die ein gebrauchtes E-Auto da stehen haben, dass die sagen, naja, dann schaffen wir mal Vertrauen. Bitte, hier ist die DEKRA, das DEKRA-Dokument sozusagen über den Batteriezustand. Wird das schon jetzt in Anspruch genommen?
2: Definitiv. Weil es ja auf dem Gebrauchtwagenmarkt schon lange gängig ist, dass die Fahrzeuge, sei es, wenn man sie auf dem Platz stehen sieht, mit einem großen Aufkleber versehen sind, geprüfter Gebrauchtwagen. Das ging früher in dem Bereich, hat das Fahrzeug irgendwelche technischen Mängel im konventionellen Sinne. Und in dem Zuge der Erweiterung auf die Elektromobilität ist auch das Produkt dahingehend schon integriert, dass diese Batterietests von den Autohäusern von vornherein als Kaufhilfe für den Kunden mit dazu getan werden.
0: Ja, ist ja wichtig. so eine Batterie. Da kann es mal ganz schnell über fünfstellige Beträge gehen. Man sagt, ungefähr ein Drittel des Fahrzeugwertes ist der Wert der Batterie. Und wenn ich die austauschen muss, ist überhaupt die Frage, Herr König, kann ich so eine Batterie überhaupt austauschen?
2: Das ist genau der Punkt. Es ist natürlich immer möglich, die Batterien zu

0: tauschen, sei es auch speziell, weil die meisten im Unterflurbereich verbaut sind, im Unfallschaden. Es ist allerdings richtig, wie Sie sagen, durch den Wert relativ eine kurze Schwelle bei einem Gebrauchtwagen, wo man sagt, macht es Sinn oder macht es keinen Sinn, sie aufgrund von Verschleiß zu tauschen. Also wird das Fahrzeug unfallgeschädigt, rein mechanisch tauschen kann man sie auf jeden Fall. Es ist vom Verschleiß her bei den kleineren Fahrzeugen eigentlich nicht vorgesehen, im Lebensalter des Fahrzeugs mehrere Batterien zu fahren.
1: Okay, also da haben Sie meine Papiere,
0: genau,
1: meinen Schlüssel, Herr König, walten Sie Ihres Amtes sozusagen. Jawohl. Alles klar, wir schauen Ihnen ein bisschen über die Schulter.
0: Ja, jawohl, das Fahrzeug ist definitiv prüffähig. Für die Prüfung der Elektrofahrzeuge hat Dekra ein extra Dongle entwickelt, das ist die Dekra Rosi. Funktioniert ähnlich über OBD wie auch die Auslese des Fehlerspeichers, ist aber für die Hochwertfahrzeuge ein komplett anderes Gerät.
1: Man muss so aufpassen. Ja, Herr König, die Vorbereitungen sind soweit abgeschlossen, habe ich gesehen. Sie haben Ihr kleines Gerät da dran gemacht. Ja, ist ja schon faszinierend. Ich erinnere mich an frühere Werkstattbesuche. Da stand immer so ein riesengroßer Wohnzimmerschrank, großer Apparat. Und dann wurden viele Kabel angesteckt. Aber heute, wenn ich das sehe, das ist ja wie ein Handy. Ja. Was ist jetzt das Ergebnis? Was haben Sie schon rausgefunden?
0: Genau, das ist im Prinzip die Schnittstelle zum Fahrzeug, was ich jetzt angesteckt habe. Mit der bin ich jetzt mit dem Tablet über WLAN verbunden.
1: Okay.
0: Kann jetzt alles, was die Schnittstelle aus dem Fahrzeug ausliest, hochvoltspezifisch hier auf dem Bildschirm sehen und auch entsprechend bedienen. Nächster Schritt ist jetzt eine statische Prüfung. Das heißt, wenn ich die Prüfung hier starte, wird in der Batterie eine Messung durchgeführt von diesem Dekra-System. Dieser Wert wird dann als erstes als Referenz gesetzt. Als zweiter Teil dieser Überprüfung folgt eine Messfahrt, wo ich dem Fahrzeug Leistung abverlangen muss nach definierten Prüfabläufen. Und auch dieser Wert wird dann gespeichert und das System bildet am Ende aus beiden den Kapazitätszustand Ihrer Batterie.
1: Okay, also wir müssen auf jeden Fall eine kleine Probefahrt machen.
0: Ja.
1: Nur anschließend ans Gerät reicht nicht.
0: Nein.
1: Und das kriegt man bei allen Autos raus. Also jedes Auto hat so eine Systematik, dass die ganzen Daten quasi auf dem Computer hinterlegt werden.
0: Die Schnittstelle ist tatsächlich diese genormte OBD-Schnittstelle, über die sonst auch die Fehlerspeicher etc. ausgelesen werden. Und dann gibt es für die unterschiedlichen Hybridfahrzeuge, sei es vollelektrische, sei es Plug-in-Hybride, gibt es verschiedene Abläufe bei dieser Prüffahrt.
1: Okay.
0: Manche Fahrzeuge brauchen eine kurze Volllastbeschleunigung, manche brauchen eine kurze Fahrt über eine definierte Wegstrecke mit einer definierten Geschwindigkeit.
1: Ja.
0: Aber das ist, wie gesagt, fahrzeugspezifisch hier in der Software hinterlegt und wird mir dann entsprechend angezeigt, was bei dem Fahrzeug zu prüfen ist.
1: Okay, jetzt haben wir ja ein Hybridfahrzeug mitgebracht. Denken wir einfach mal über ein Vollelektroauto nach. Gibt es da andere Abläufe oder ist das im Prinzip der gleiche Vorgang, wie wir es jetzt hier gemacht haben?
0: Im Prinzip, der große Ablauf ist immer derselbe.
1: Ja.
0: Es geht dann, wie gesagt, nur bei dieser Fahrt um die Feinheiten. Je nachdem, auch bei den Vollelektrischen gibt es ja unterschiedliche Kapazitäten. Ich sag mal, die Sportmodelle beim Taycan letzten Endes Turbo genannt, bei anderen vielleicht S genannt.
1: Ja.
0: Da sind natürlich entsprechend keine Volllastbeschleunigungen vorgesehen, einfach weil es die meisten Prüfgelände nicht hergeben.
1: Ja, ja.
0: Bei den kleineren Fahrzeugen wird es über eine kurze Kickdown-Fahrt gemacht.
1: Ja.
0: Das ist wirklich der einzige Unterschied, wo sich die Fahrzeuge dann noch mal ein bisschen unterscheiden.
1: Man redet ja immer davon, dass die Batterien eine gewisse Temperatur haben müssen. Ist es hier auch vonnöten, wenn ich zu Ihnen komme, sollte ich schon ein bisschen gefahren sein, um das System auf Temperatur zu bringen? Oder machen Sie das hier vor, sagen, nee, komm ruhig ran, ist egal, das kriegen wir hier hin?
0: Nein, im Gegenteil, tatsächlich ist es so, dass der Ladezustand vorgegeben ist. Das ist bei dem konkreten Fahrzeug jetzt zwischen 20% und 80%. Es gibt aber auch Fahrzeuge, wo sie mindestens 50% gefüllt sein muss. Und es ist bei den Temperaturen so, dass im Regelfall die Außentemperatur ausreicht.
1: Okay.
0: Also sprich, die testbaren Temperaturwerte bei dem Fahrzeug sind bis maximal 30 Grad.
1: Ja.
0: Dementsprechend ist eine zügige Fahrt zur Prüfstation eher nicht zu empfehlen.
1: Alles klar. Gut, dann lassen wir Sie weiterarbeiten, Herr König. Wir sind gespannt. Also, es geht in die nächste Runde.

0: Jawohl.
1: Und ich sehe weiße Blätter in der Hand. Wie Richtig. Ist es ausgegangen?
2: Von der Rückseite weiße Blätter. Von vorn kann ich Ihnen das fertige Ergebnis Ihres Batterietests überreichen.
0: Sehr schön.
2: Fahrzeug
0: Wie sieht's aus?
2: Ließ sich testen. Fahrzeug war innerhalb der testbaren Kondition.
0: Okay.
2: Gesamtkapazität wird bei uns mit dem DEKRA-Index ausgewiesen, ist in Ihrem Fall 97 und entspricht in etwa 97%. Das heißt, beim Gebrauchtwagenkauf würde eine Entscheidung für dieses Auto nichts im Wege stehen.
1: Sehr schön.
0: Ja.
1: Was kostet mich der Spaß jetzt, Herr König? Haben wir gar nicht drüber gesprochen am Anfang, aber ich vertraue Ihnen, dass Sie jetzt nicht sagen 5.000 Euro, sondern dass da ein reeller Preis da kommt.
2: Nein, natürlich. Der Spaß kostet je nach Fahrzeugmodell, je nach konkretem Prüfablauf immer so um die 100 Euro. Das ist, denke ich, im Anbetracht der auf der anderen Seite stehenden Risiken ein fairer Preis.
1: Okay, darf ich es mal in die Hand nehmen? Erstmal ja, auf Wiedersehen, vielen Dank. Ja, wir gucken es uns mal gemeinsam an, meine Damen und Herren. So sieht das dann aus. Das bekommt man hier bei der DEKRA, also man geht nicht mit leeren Händen, sondern das ist natürlich auch ein Dokument, wenn Sie zum Beispiel privat Ihr Gebrauchtfahrzeug verkaufen wollen, dann ist das schon, ich sag mal, Geld wert. Weil der Käufer wird sicherlich sagen, oh, wunderbar, 97% bin ich auf der sicheren Seite. Also für alle Fahrer von Hybridfahrzeugen, voll elektrisch angetriebenen Fahrzeugen, ist das sicherlich eine gute Sache. Gibt es bei der DEKRA, gibt es aber auch bei anderen Organisationen. Sollte man machen, auch für die eigene Beruhigung. Wie ist denn der Zustand meines Autos?

0: Wir haben Wohnungen in jeder Größe. Wohnungsverwaltung Weißenfels.
1: Eine Ausstellung zur Strafjustiz in der sowjetischen Besatzungszone und der DDR ist zurzeit im Filmmuseum Wolfen zu sehen. Es ist eine Ausstellung der Gedenkstätten Moritzplatz Magdeburg, Rote Ochse Halle und Deutsche Teilung Marienborn. Sie zeigt Informationsflächen zu Sachthemen und zu biografischen Fallbeispielen, zu Justizwillkür und den Umgang mit vermeintlichen Staatsfeinden.
2: Seit dem 19. Juni haust die Ausstellung Politische Strafjustiz in der sowjetischen Besatzungszone und frühen DDR Sachsen-Anhalt im Industrie- und Filmmuseum Wolfen. Die Wanderausstellung, welche in Zusammenarbeit mit dem Justizministerium entstanden ist, wirft einen Blick auf eine oft übersehene Geschichte.
3: Also die Themen, die wir in dieser Ausstellung behandeln, das sind eigentlich die Menschen, die in den Fokus der sowjetischen Besatzungsmacht gerieten, die inhaftiert wurden durch die sowjetischen Sicherheitsdienste bzw. Geheimdienste, der NKWD bzw. die Spionageabwehr der Roten Armee SMERSH. Und ein Teil von diesen Menschen, wir reden hier von einer sechsstelligen Zahl im Gebiet sozusagen der ehemaligen DDR, die wurden ohne verurteilt zu werden ausgesondert aus der Gesellschaft. Das heißt, man hat sie weggesperrt in Internierungslagern, in sogenannten sowjetischen Speziallagern.
2: In der Zeit zwischen 1945 und 1952 gab es Unmengen an Strafbeständen und Prozessen in Sachsen-Anhalt. Opfer dieser recht willkürlichen Strafjustiz fanden sich aus verschiedensten Gruppen.
3: Wenn wir jetzt von den deutschen Zivilisten ausgehen, dann waren das auch zum Beispiel Jugendliche wegen Werwolfverdachts. Das hieß dann so antisowjetische Gruppenbildung. Wenn Waffen gefunden wurden, was auch ein Straftatbestand war, illegaler Waffenbesitz, war das strafschärfend. Wir haben auch eine ganze Reihe von Verfahren wegen Verbrechens gegen die Menschlichkeit, also NS- und Kriegsverbrechen, wobei die Vorwürfe oftmals sozusagen in den Raum geworfen wurden und gar nicht bewiesen werden konnten. Und es gibt eine ganze Reihe sozusagen auch von Vorwürfen wegen angeblicher Spionage bzw. Spionageverdachttätigkeit für westliche Geheimdienste, amerikanische, britische, französische oder zum Beispiel dann Organisation GIL dann in den 1950er Jahren, antisowjetische Propaganda, antisowjetische Gruppenbildung, Terror.

0: Also auch als Vorwurf, auch illegaler Grenzübertritt schon, sowas wurde auch geahndet.
1: Diese Menschen wurden mit übermäßig hohem Strafmaß bestraft. Oft reichten sie von 10 bis 15 Jahren Haftstrafe bis hin zur Todesstrafe. Doch sowohl Strafbestände als auch Verfahren wurden willkürlich geführt.
0: Also man kann hier schon von einer willkürlichen Justiz sprechen, weil es sind nicht nur sozusagen diese hohen Strafmaße, sozusagen, die sich an den Regeln sozusagen des Strafgesetzbuches der Russischen Föderation orientierten. Genau diese Straftatbestände sind ja auch zugrunde gelegt worden, sondern es kommen noch ein paar Sachen hinzu. Wenn man überlegt, dass diese Verhandlungen auf Russisch geführt wurden, ja, wo ja sozusagen die Menschen von hier aus der Region dem gar nicht folgen konnten, weil in der Regel nicht übersetzt wurde. Es waren eigentlich Schnellverfahren, wo immer schon das Verfahren immer durch das Militärkollegium schon vorgeprüft wurde. Das heißt, die haben die Verhandlungen schon mal durchgespielt und es wurde eigentlich dann im Wesentlichen nur noch das Urteil verkündet. Und das, was oftmals als Geständnisse herangezogen wurden, das ist eben in vielen Fällen auch durch Folter, also durch richtig körperliche Folter herbeigeführt worden.
1: Wir konnten Bose nach einzelnen besonderen Beispielen fragen. Er erzählte über den Pfarrer Rudolf Ebel.
0: Verbrechen gegen die Menschlichkeit, was hier vor Gericht gebracht wurde, ist der Fall von Rudolf Ebel, der in der Haftanstalt Roter Ochse der evangelische Anstaltspfarrer war. Und er ist im Sommer 1945 mit einer ganzen Gruppe sozusagen von Bediensteten des Zuchthauses verhaftet worden und unter anderem den Direktor, Wachpersonal, Aufsichtspersonal im Arbeitsdienst, aber zum Beispiel der Anstaltsarzt auch und der Anstaltsgeistliche. Und man hat ihn Mitwirken an den Hinrichtungen im Roten Ochsen. Da sind ja durch die NS-Justiz von Ende 1942 bis April 1945 549 Menschen zum Tode verurteilt. Also die zum Tode verurteilt waren, sind hingerichtet worden, überwiegend mit der Guillotine und sozusagen Mitwirkung an Hinrichtungen. Und es sind eine Reihe an Todesurteilen verhängt worden und aber gegen Herrn Ebel als Anstaltsgeistlichen 7 Jahre Arbeitslager, weil man die Mitwirkung. Was die nicht verstanden haben in dem Fall, dass er natürlich den zum Tode Verurteilten vor ihrer Hinrichtung geistlichen Beistand gegeben hat. Und das haben die Vernehmungsoffiziere des sowjetischen Geheimdienstes missverstanden, in dem Sinne, dass er sie dazu gezwungen hätte, ihre Taten zu gestehen. Und das Ende ist aber letztendlich genauso fatal wie im Fall von Wilhelm Naumann. Er wird verurteilt, zwar nur zu einer Zeitstrafe, überlebt das aber trotzdem nicht, weil damals hieß das, in die Sowjetunion deportiert zu werden. Und wir konnten damals sozusagen diesem Transport nachgehen, sozusagen. Der sollte in den hohen Norden der UdSSR gehen und er stirbt noch auf der Fahrt dorthin. Ja, und keiner von den zu Zeitstrafen Verurteilten hat das eben überlebt bei diesem Transport. Das ist eben so ein klassisches Beispiel.
1: Viele der Verurteilten wurden nach 1990 aufgrund von fehlenden Beweisen auf Antrag strafrechtlich von der Russischen Föderation rehabilitiert. Wer sich selbst ein Bild über die vielen Einzelschicksale machen will, kann noch bis zum 1. September kommen. Nähere Informationen und Termine von Veranstaltungen zur Ausstellung finden Sie unter der Website des Industrie- und Filmmuseums Wolfen.
2: Unsere Uli hat sich in der kommenden Ausgabe des Saale-Talks mit einem echt sportlichen Schwergewicht getroffen. Zu Gast ist heute Alexander Frank, Profiboxer im Schwergewicht. In Deutschland steht Frank auf Platz Nummer 2 der Rangliste. Ja, dann sage ich jetzt einfach mal ringfrei.
3: Herzlich willkommen zum Saale-Talk, meine Damen und Herren, wie jeden zweiten Freitag. Heute widmen wir uns dem Thema Sport, eine ganz besondere Sportart, und zwar dem Thema Boxen. Mein Gast heute, das ist der liebe Alex. Herzlich willkommen, Alex.
4: Ja, hallo zusammen.
3: Alex kommt gebürtig aus Kasachstan.
4: Ja, ganz genau.
3: Und ist aber mit Weißenfels verbunden, weil, und jetzt bist du dran.
4: Ja, genau. Also ich bin Profiboxer und seit 2014 habe ich angefangen mit Profiboxen. Und in Weißenfels bin ich seit 2013. Da habe ich meinen Trainer kennengelernt in Halle Saale. Da hat mein großer Bruder früher geboxt. Ja, da habe ich den kennengelernt. Seitdem haben wir Kontakt zusammen gehabt. Und seit 2013 habe ich angefangen, selber zu trainieren. Und seitdem bin ich hier in Weißenfels.
3: Und boxt hier auch an der Saale, ist das richtig?
4: Ja,
3: hier
4: genau.
3: Trainierst du?
4: Ich trainiere hier, genau.
3: Du trainierst hier. Du pendelst, du lebst teils in Dortmund.
4: In Iserlohn.
3: Genau. Und dort hast du eine...
4: Ich habe auch Boxclub seit 2 Jahren.
3: Da eine Boxschule?
4: Boxschule, genau.
3: Das heißt, kommen Kinder oder...
4: Da kommen Kinder, Jugendliche, Erwachsene. Wir haben auch 3 Gruppen am Tag.
3: Ja.
4: Das mache ich mit meinem Bruder Ivan zusammen.
3: Ja.
4: Genau, ja.
3: Wie bist du zum Boxen gekommen?
4: Ja, seitdem ich, also Boxen hat mein Bruder angefangen zu trainieren. Ja. Ich war immer dabei, unterstützt, beim Boxen war ich da.
3: Ja.
4: Und dann irgendwann wollte ich das selber machen.
3: Ja.
4: Und wie gesagt, dann habe ich richtige Trainer kennengelernt. Und seitdem habe ich angefangen zu trainieren, Disziplin zu halten, regelmäßig zu Training. Und bis jetzt haben wir auch gut gemacht. Ich habe 26 Kämpfe gemacht, einen Kampf unentschieden, 23 durch K.O. In Top, ich bin jetzt in Nummer 2 in Deutschland.
3: Im Schwergewichtboxen?
4: Im Schwergewichtboxen, genau. Ja. Weltweit 43. Platz, genau.
3: Was sagst du, wieso kannst du Eltern empfehlen, ihre Kinder zum Boxen zu schicken und nicht zum Turnen oder zum Tennis oder zum Taekwondo? Warum sagst du, das ist eine gute Sache, ein Kind zum Boxen zu schicken?
4: Ja, Sport insgesamt, alles gut. Also die Kinder können selber entscheiden, wohin die gehen. Aber Boxen zum Beispiel ist für Selbstbewusstsein, das ist gute Ausstrahlung. Die können da gute Jungs kennenlernen,
3: ja.
4: die da trainieren. Kalorienverbrauch natürlich.
3: Ja.
4: Genau, und das ist einfach, passt.
3: Ab welchem Alter kann man starten?
4: Bei uns im Boxclub, also Boxschule, da ist Kinder ab 6 Jahre.
3: Ja.
4: Genau, ab 6 Jahre bis 12, Jugendliche ab 13 bis 18, ja. Und weiter dann. Ne?
3: Und planst du vielleicht auch eine Boxschule in Weißenfels zu machen? Ich glaube, Es gibt es noch nicht hier.
4: Ja, in Weißenfels gibt es eine Schule, das ist da, wo ich selber trainiere, bei meinem Trainer.
3: Ja, auch für Kinder?
4: Kinder können auch da vorbeikommen.
3: Ah, okay.
4: Boxclub Taifun, das ist eine private Schule.
3: Ja.
4: Ja, genau. Wenn jemand Interesse hat, kann gerne vorbeikommen.
3: Ach, das ist eine tolle Idee.
4: Genau.
3: Aber wir haben ja noch ein ganz wichtiges Thema, was wir beide heute gerne hier ansprechen möchten. Und das Thema ist, du suchst einen Sponsor, damit aus Alex Nummer 2 Nummer 1 wird.
4: Ganz genau, richtig.
3: Ja.
4: Ja, das war immer mein Ziel, wo ich Boxen angefangen habe. Das war mein Ziel, direkt in Top 10, wo ganze Welt zu kommen.
3: Ja.
4: Seitdem lebe ich dieses Ziel, mein Wunsch. Und ich trainiere, wie gesagt, regelmäßig 2-mal am Tag. Und letztes Kampf habe ich jetzt im Februar gemacht.
3: Ja.
4: Und wir brauchen einfach Unterstützung, damit ich weiter am Ziel komme. Und wie gesagt, Nummer 1 werden.
3: Ja, genau. Meine Damen und Herren, das ist auch ein Aufruf an Sie mit, für die Zuschauer jetzt von Ihnen, die vielleicht jemanden kennen, der ein hohes Tier bei der Sparkasse ist oder bei einer Versicherung oder bei einem anderen großen Konzern, der Lust hätte, weiterhin Alex zu unterstützen, somit auch zu motivieren, Nummer 1 zu werden. Und ich denke, der Boxsport ist eine schöne Sache. Mir ist gesagt worden, vor Jahren gab es mal einen Boxkampf hier in Weißenfels, in der Stadthalle. Und der soll so gut besucht gewesen sein. Und die Leute würden sich sowas hier auch sehnlichst wünschen, so etwas mal wieder hier in Weißenfels stattfinden zu lassen.
4: Gerne, ich würde hier gerne boxen. Wie gesagt, ich bin seit 2013 hier und ich würde gerne hier einen Kampf machen.
3: Ja.
4: Und dann würde das sehr schön sein. Ne?
3: Wir beide bleiben auf jeden Fall in Kontakt.
4: Genau.
3: Wir arbeiten weiter dran, mit Hilfe von Ihnen. Und auch vielleicht unser Fernsehteam hat vielleicht auch noch die ein oder andere Idee, Alex, dich weiter auf die Nummer 1 zu bringen. Und dann sind wir alle damit dabei und jubeln.
4: Vielen Dank. Dankeschön für die Einladung. Dankeschön.
3: Lieber Alex, du hast ja die Sendung schon mal geschaut, hoffe ich doch zumindest. Und am Ende der Sendung muss man immer jemanden nominieren, wo man sagen könnte, ich würde mir wünschen, dass der hier mal sitzt und mit Uli schnackt. Hast du dir Gedanken gemacht, wer das sein könnte? Welche Person könnte hier mit mir reden, den du kennst, aus Weißenfels?
4: Aus Weißenfels,
3: ja.
4: Also ich würde gerne, dass mein Trainer zusammenkommt mit mir, dass wir uns unterhalten. Genau.
3: Die Boxschule
4: gerne
3: vielleicht
4: kennen.
3: Auch
4: ja,
3: hier
4: genau.
3: In Weißenfels. Die
4: dass wir unter Sport und uns unterhalten.
3: Den Sport ein bisschen mehr publik machen hier
4: richtig,
3: für junge Leute
4: genau.
3: In Weißenfels. Wir werden uns darum kümmern, wir bedanken uns dafür und schauen mal, was sich ergibt.
4: Ja, super, danke schön.
3: Ich bedanke mich, dass du da warst, Alex, aber es gibt noch ein paar Fragen.
4: Ja, bitte.
3: Haus oder Wohnung?
4: Haus.
3: Bier oder Wein?
4: Wasser,
3: das ist der richtige Sportler. Fahrrad oder Tennis?
4: Fahrradfahren,
3: du fährst viel Fahrrad oder anderen Sport
4: ja,
3: halt
4: Fahrrad,
3: auch.
4: Ja.
3: Ne? Tanzen oder Schwimmen?
4: Schwimmen.
3: Reist du lieber in den Norden oder in den Süden? Wohin verreist du gerne?
4: Norden.
3: In den Norden reist du gerne? Okay. Und ziehst du gerne einen Sakko lieber an oder ein Hoodie?
4: Hoodie ist
3: ein Sakko, ziehst du gerne an. Ja. Welchen TV-Sender liebst du mehr? ARD oder BLK-TV?
4: BLK natürlich.
3: Natürlich, das liegt an Ihnen, meine Damen und Herren. Rund um den Burgenlandkreis hier ist es eine wunderschöne Gegend.
4: Ja.
3: Wir drücken ganz fest die Daumen, dass wir jemanden für dich finden, dass es weitergeht. Und bedanken uns, dass du uns so nett Auskunft gegeben hast. Wir sagen Dankeschön an Sie, dass Sie heute dabei waren und freuen uns dann, Sie in zwei Wochen

0: wieder mit einem interessanten Thema hier rund um den Burgenlandkreis begrüßen zu dürfen. Wie gesagt, für heute reicht's. Tschüss und auf Wiedersehen.
1: Dankeschön. Die Sommerpause geht für viele Sportvereine langsam dem Ende zu und der Ligabetrieb beginnt wieder. Für wen es an diesem Wochenende heißt, das Runde muss ins Eckige, haben wir für Sie wie immer kompakt zusammengestellt. Und hier ist er, unser Sportblick.
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3: In der Fußball-Oberliga geht es am Sonntag für die Kicker vom SSC Weißenfels zum 1. FC Frankfurt-Oder. Hier rollt der Ball ab 14 Uhr. In der Verbandsliga empfängt am Samstag Blau-Weiß-Zobau die Mannschaft vom FSV Barleben. Los geht's hier um 14 Uhr. Und in der Landesliga erwartet der 1. FC Zeitz auf heimischen Rasen die Mannschaft vom SV Edelweiß-Arnstedt. Und für den SC Naumburg geht's zum SV Rot-Weiß-Kemberg. Spielbeginn ist jeweils um 14 Uhr. Am Sonntag trifft dann die zweite Mannschaft vom SSC Weißenfels zu Hause auf die Kicker vom TSV Rot-Weiß-Zerbst. Anpfiff ist um 14 Uhr.
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1: Das waren schon wieder 30 Minuten Regionalmagazin am Freitagabend. Sozusagen unser gemeinsamer Start ins Wochenende. Neue Nachrichten, die gibt es dann wieder am Montagabend ab 19.30 Uhr. Erst die News und danach gibt es dann am Dienstag ein weiteres Regionalmagazin. Erholen Sie sich gut am Wochenende, schützen Sie sich vor der Hitze und ich sage Tschüss und auf Wiedersehen.
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1: Er sagt, wir gehen wohin, und diese wohin war eine Puff, und jetzt musst du dir aussehen und das ansehen. Nur BH und Unterhose. Und ich habe gesagt, ja, du musst hier arbeiten. Wenn ich zu meiner Familie sage, dass ich dort bin, die werden meine Familie umgebracht.
2: Um einem Leben in Armut zu entkommen, verlässt Liliana mit 17 Jahren ihre Familie und ihr Zuhause in Venezuela. Sie will in Deutschland als Kindermädchen arbeiten, doch als sie in Frankfurt aus dem Flieger steigt, empfängt sie keinen Mitarbeiter der Au-pair-Organisation, sondern ein Zuhälter. Ein jahrelanger Albtraum beginnt. Hallo, liebe Liliana, schön, dass du heute bei mir bist.
1: Hallo, danke dir.
2: Liliana, erzähl mal so ein bisschen von deiner Kindheit. Wie bist du groß geworden?
1: In Venezuela, meine Mutter hat in den Minen gearbeitet. Du weißt, Venezuela hat Minen. Mhm. Und da waren viele Männer. Aber sie haben viel schwer gearbeitet und dann konnten sie nicht einfach die Stelle lassen, weil das ist nur Ernte. Und wenn der andere kommt und der Ernte stiehlt, das geht nicht. Und meine Mutter hatte schon 20 Kilo hier getragen mit einem Behälter, um Wasser zu verschenken. Hat gefragt, wer möchte Wasser? Es war sehr warm. Mhm. Und dann hat sie den Männern Wasser gebracht und dann die Männer haben gesagt, heute Abend kommst du vorbei, ich gebe dir ein bisschen Ernte. Bei dieser Ernte, wenn du gewaschen hast, dann könntest du das Glück oder nicht Diamant rausziehen und dann verkaufst du und so war in Venezuela. Und dann haben wir schon mit meiner Mutter in der Mina gemacht und dann bin ich ein bisschen größer und dann ist meine Mutter, hat eine Wohnung gemietet und der Nachbar hat auf uns aufgepasst. Mhm. In diese Wohnung, wo ich gewohnt mit meinem Bruder und dem Nachbar gekommen, gab eine Supermarkt. Mhm. Wo ich immer gegangen. Dann gab eine ältere Dame dort, die aus der Dominikanischen Republik gekommen ist. Und sie war sehr nett mit mir. Sie hat mit mir immer nett gesprochen, gelachen und gelächelt, Entschuldigung, und so weiter. Und sie hat sich langsam mit mir anfreundet. Und dann hat sie mal gekocht und sie war sehr nett. Ja, und immer waren Leute bei ihr. Ich hatte nie mal was gedacht. Und dann hat sie mir erzählt, dass sie Frauen nach USA schicken, als Au-pair. Und dann habe ich gedacht, ja, das ist eine gute Idee. Vielleicht kann ich so meiner Mama helfen. Und dann meine Mutter ist gekommen. Ich habe gesagt, weißt du, ich möchte nach USA gehen. Die Frau bezahlt alles. Ich werde als Au-pair machen. Und nach USA habe ich keine Visum bekommen. Mhm. Und dann hat sie gesagt, dann gehen wir nach Deutschland.
2: Und dann bist du nach Frankfurt geflogen.
1: Genau.
2: Wie hat sich's angefühlt?
1: Ja, ich habe mir gedacht, ja gut, jetzt werde ich gehen. Ich werde meiner Mutter Geld schicken, weil ich hatte immer Angst, wenn diese Ende des Monats war und dann ist bei uns vor der Tür dieser Mann die Wohnung gehört. Der Kassierer hat immer geklopft, wo ist mein Geld? Ja, meine Mutter muss es mal verkaufen, den Diamant, dass jemand kommt und kauft und sie uns das Geld zu schicken oder so. Ne? So solche Dinge. Mhm. Es war immer nicht leichter, sag mal so.
2: Das heißt, du bist als 17-Jährige gar nicht so nach Deutschland und gedacht, oh, ich baue mir jetzt ein schönes Leben auf und ich werde Freiheit genießen und so, sondern es war eher dieser Gedanke, ich möchte meiner Mama und meiner Familie helfen. Ja. Das war der Gedanke.
1: Ja, genau. Mhm. Genau.
2: Und dann in Frankfurt?
1: Dann bin ich in Frankfurt gekommen und dann ist ein Mann aus der Dominikanischen Republik, hat auf uns gewartet, es war alles in Ordnung. Wir waren 2 Tage in einer Wohnung. In dieser Wohnung habe ich gesehen, mehrere Frauen. Es war sehr klein. Wir haben so in Matratzen geschlafen, wir haben in Sofas geschlafen oder so. Es gab keine richtige Privatsphäre oder Ort, wo man sagt, da ist dein Zimmer oder da ist dein Zimmer. Nein, wir waren schon alles zusammen.
2: Aber war das nicht merkwürdig für dich? Oder wusstest du gar nicht, was Au-pair bedeutet? Ich meine, das ist eigentlich eine Familie.
1: Ich habe erst einmal gedacht, vielleicht er empfängt die Mädchen und danach bringt uns zu der Familie. Das hat er mir auch gesagt.
2: Ach so, okay.
1: Wir gehen wohin und in 2 Tagen bringe ich dich zu dieser Familie.
2: Mhm. Okay, du hast ihm geglaubt und dann gewartet, was passiert.
1: Ja, genau. Und nach 2 Tagen... Dann beginnt der Albtraum. Dann er sagt, wir gehen wohin. Und diese wohin war eine Puff in Frankfurt. Und da, wir gehen rein, dann diese Lichter, dieses komische Haus. Und dann machen sie eine Tür auf in ein Zimmer. Und gegenüber von mir ist eine von diesen Frauen, die auch in dieser Wohnung war. Aber eine bisschen ältere Frau, ja, nicht so jung wie ich. Und dann habe ich gesagt, und jetzt? Ja, und jetzt musst du dir aussehen und das ansehen. Nur BH und Unterhose. Und ich habe gesagt, ja, du musst hier arbeiten. Ich war geschockt. Ich habe nicht gewusst, was soll ich sagen. Ne? Und dann er hat mir gesagt, hier kommen die Männer. Diese Frau, wo gegenüber von dir ist, werde dir sagen, wie es läuft. Ich konnte nicht Deutsch. Ich habe nicht gewusst. Klar, ich habe geweint. Und dann hat er gesagt, und er muss mir was sagen. Wenn ich zu meiner Familie sage, dass ich dort bin, die werden meine Familie umgebracht. Dann kam diese Frau und klar, sie erklärt mir alles, wie das ist. Ich konnte nicht Deutsch. Es waren 40 Mal, 30 Mal mit Gummi, den Kondom zu zeigen. Sie hat mir auf Deutsch gesagt, heute weiß ich, eine Einarbeitung gemacht, wie es läuft, wie es sein sollte, wie es mich verhält. Mhm. Sie hat mich rein in eine Situation, wo sie selber mit einer Klientin, sag mal so, die Männer, wenn ich sage Klientin, sind die Männer, die dort waren. Und dann, du bist ausgeliefert. Das Einzige, was ich gemacht habe, ist, jedes Mal, wenn jemand auf meine Tür rausgegangen ist, ich habe mich hinter der Gardine und habe geweint. Ich habe nicht mehr gewusst, was soll ich machen, wo soll ich mich wenden. Ich durfte mit meiner Familie telefonieren, ja, die haben mir erlaubt, aber die waren immer da und ich durfte nicht sagen, die haben auch Spanisch gesprochen.
2: Was hast du ihnen denn erzählt, deiner Familie?
1: Oma, es geht mir super. Mit dieser Familie geht mir wirklich ganz gut. Ich konnte nicht, ne? Ich bin ausgeliefert und durch diese ganze Ausbildung, man ist gezwungen, viele Dinge zu machen. Mhm. Und in dem Sinne kommen Klienten und die sagen, wir wollen zwei Frauen und du musst rein, wenn du willst oder nicht. Vor allem ich, 17 Jahre, ich muss machen. Ich war jung, ich war sehr hübsch mit 17. Und dann, heute bin ich auch, ne?
2: Natürlich, wunderschön.
1: Heute bin ich mehr.
2: Noch schöner.
1: Noch schöner. Heute glitzere ich überall. Nee, und es ist so gewesen, dass ich immer gedacht, okay, ich muss alles machen, was sie sagen, sonst meine Familie. Ja, ich dachte immer, meine Familie. Obwohl das nicht stimmt, aber meine
2: Aber du wusstest es nicht.
1: Wegen Kolumbien, ne? Wo damals so war. Ja. Und dann dachte ich, okay. Und dann ist es so gewesen, dass diese Frau mal eine Klientin gekommen ist und sie hat gesagt, ich muss jetzt Marihuana rauchen.
2: Mhm. Warum?
1: Weil der Klient so gewünscht und er dafür bezahlen hat. Mhm. Und die kommen sehr viele Leute mit viel Geld, mit vielen Gedanken im Kopf. Die bringen manchmal zum Beispiel Klamotten wie eine Baby, du musst dich so anziehen. Klamotte wie eine Oma, du musst dich so anziehen. Viele Fantasien, viele Dinge in den Kopf, wo manchmal, das ist krankhaft. Und dann bin ich gezwungen, was zu rauchen. Und ich habe noch nie in meinem Leben früher geraucht. Und in dieser ganzen Situation bin ich mehr tief auch mit dieser Frau

0: hat Karte verteidigen von einer Gemeinde.
1: Von einer christlichen
0: Kirche. Von einer christlichen Kirche, ja. Genau. Und die waren spanisch sprechende Kirche. Die waren Pastorin aus Argentinien. Und die haben eine kleine Gruppe in Frankfurt. Und diese Frauen haben diese Karten verteidigt. Aus Spanisch. Ich habe nur die Karte genommen, ganz ehrlich, ich hatte kein Interesse oder so, sondern dass die gehen.
1: Aber diese Karte, die hast du dann einfach genommen. Gut, dann sind die weg.
0: Ja, genau, dafür.
1: Aber noch mal ganz kurz, wir kommen gleich noch mal da zurück. Ich möchte doch noch mal wissen, wie hat dich das alles verändert? Wie hast du dich selber irgendwann gesehen?
0: Wertlos.
1: Wertlos?
0: Ja. Ich habe mich so hässlich gefühlt. Ich habe mich in den Spiegel geschaut und gedacht, ja, wer will mich haben? Ich musste mit so vielen Männern schlafen. Ich bin nicht.
1: Das macht doch auch körperlich was mit dir und die so Drogen viel, und alles. Wie ging es dir körperlich?
0: Ja. Nicht gut. Also nicht gut. Ich bin dadurch krank geworden. Ich bin dadurch so krank geworden von so viel Rauchen, da ich gedacht, ich werde sterben. Da habe ich eine besondere Wunde erlebt und diese Gott kennengelernt.
1: Was ist passiert?
0: Also ich war in einer WG geboren, mit dieser Frau auch. Ich sage immer, diese ältere, erfahrene Frau in einer WG. Das hat noch eine andere Familie gewohnt. Die haben nicht gewusst, wo wir arbeiten oder so. Aber wir haben viel geraucht, sehr viel. Dadurch bin ich sehr krank geworden. Meine Mandeln sind so infiziert, so groß geworden von so viel Rauchen, dass ich 36 Kilo gebogen habe. Und dann bin ich zum Arzt gegangen und er hat gesagt, entweder passiert mit mir was, er hat mir Antibiotika, er hat mir alles gegeben und ich werde sterben.
1: So schlimm war es.
0: Ja. Und dann, es war eine Nacht und meine Freundinnen sind in der Disco gegangen. Ich hatte 40 Grad. Es war wirklich schlimm. Duschen, Toilette, irgendwie, dass der Fieber sinkt. Es war sehr krank. Und auf einmal höre ich auf Spanisch, sagte die Frau zu dem Mann, ich schlag mich nicht. Und er hat gesagt, ich schneide jetzt deine Haare. Du hast mich betrogen und so weiter und so fort. Und dann habe ich ihn geschrien. Verzeiht sie, wie Jesus dies verzeihen hat. Und dann hat er aufgehört. Am nächsten Tag, die kamen bei mir ins Zimmer klopfen und fragen, warum habe ich auch das gesagt? Ich habe gesagt, ja, ich weiß es nicht. Ich habe mir gedacht, wie soll ich helfen? Und dann hat er angefangen mit der Bibel. Die waren Christen.
1: Naja, okay.
0: Kann auch bei den Christen solche Sachen passieren. Es ist klar, es ist das wahre Leben. Na? Nicht einfach, nicht richtig, aber es ist so. Da habe ich angefangen mit diesen Leuten und habe ich meine Schule hart bezahlen, weil ich hatte ein bisschen Schmuck. Und dann haben denen mir gleich sofort erzählt, die haben nicht Geld für dieses Zimmer zu zahlen. Ich habe meinen Schmuck gegeben und gesagt, hier, verkaufen Sie oder könntest du irgendwo Geld und danach mir wieder zurückgeben. Die haben alles meinen Schmuck genommen. Bis heute habe ich keinen Cent gesehen. Ja?
1: So viel dazu. Und die haben mit dir über Gott geredet?
0: Ja, nach dieser Situation, ich wollte mit denen nichts mehr zu tun.
1: Kann man verstehen.
0: Und dann habe ich mich auf der Kirchen erinnert.
1: Ach so, was du auf der Straße bekommen hast von dieser spanisch sprechenden Gemeinde.
0: Ja.
1: Hattest du das noch, dieses
0: Kärtchen? Ich hatte
1: Kärtchen?
0: Die Kärtchen noch.
1: Ach ja.
0: Ich habe bei mir, und da war einfach so, Stell gelegt und auf mich gewartet.
1: Dann hast du es rausgezogen.
0: Und dann habe ich rausgezogen. Und dann bin ich in diese Gemeinde. Und es war an dem Tag kein...
1: Aber Moment mal, Liliana, das verstehe ich. Ja. Wieso bist du dann in diese Gemeinde gegangen? Ich meine, die waren wirklich fies zu dir. Und haben gesagt, sie sind Christen. Wäre doch eher logisch gewesen, na, lass mich in Ruhe damit.
0: Ja, weil... Ich war sehr krank und Gottes Wort verliert sie nicht. Die haben zu mir gesagt, dass ich werde Heilung von Gott bekommen, wenn ich möchte.
1: Und das war deine Hoffnung?
0: Ja.
1: Deshalb bist du dahin?
0: Genau. Und dann bin ich in dieser Gemeinde und es gab keinen Gottesdienst. Aber es gab eine Frau, die da war und dann hat sie mir gesagt, es gibt einen Hauskreis, in so und solche Adresse.
1: Was ist

0: Hauskreis?
1: Die Leute treffen sich schon, um die Bibel zu lesen und Gebet und so weiter. Und dann hat sie mir die Adresse gegeben. Und dann bin ich dorthin gefahren und war ein Haus von einer Frau aus Chile, die Anja geheißen. Und das war bei ihr zu Hause.
0: Und wie war dieser erste Abend?
1: Ich habe viel geweint.
0: Warum?
1: Weil alles, was diese Frau gesagt hat, hat mich nur betroffen. An diesem Abend, ich habe gedacht, diese Frau kennt mein Leben.
0: Was hat sie denn gesagt?
1: Ja, sie hat gesagt, egal, wenn wir uns wehrlos fühlen, egal, wenn wir nicht sehen, Jesus hat uns kostbar gekauft. Das habe ich immer gehört. Und dann hat sie gesagt, Liliana, ich bin immer für dich da. Das sind unsere Gottesdienste. Du kannst immer in die Gemeinde kommen. Und wir haben uns so genähert, wie ich jetzt selber was ich mache. Und was ist meine Situation? Sie hat mich in den Arm genommen und sie hat gesagt, Liliana, eine möchte ich dir sagen. Ich liebe dich so, wie du bist und hör nicht auf, hier zu kommen. Auch wenn du hier vor der Gemeinde eine rauchen musst, dass du hier kommst, komm trotzdem. Ich warte auf dich. Das hat mich, ich habe gedacht, ja, und meine Klamotte und ich rieche, egal. Ich liebe dich so. Kommst du? Und hat sie mit mir angefangen, mit der Jesus und der Bibel. Dann kam ein Tag und ich war immer noch krank. Ne? Und sagt sie, am Samstag gehen wir Menschen Kärtchen zu geben und in der Gemeinde zu einladen und so weiter. Und dann hat sie gesagt, machst du mitkommen? Und ich habe gesagt, ich sollte mich kommen. Ich bin krank. Ne? Dann sagt sie, komm, Liliana, kommst du? Ich habe gesagt, okay, ich komme. Dann bin ich aufgestanden. Dann, ich war wirklich, ich hatte Fieber, es ist nicht gut gewesen. Und auf dem Weg dahin, ich habe gesagt, Jesus, wenn du wirklich Menschen heilen, so wie der Anja, dieser Mann und jeder zu mir immer sagt, dann heile mich. Wenn du mich wirklich heilst, ich gebe dir mein Leben, verspreche ich dir.
0: Und?
1: Dann laufe ich in Frankfurt und auf einmal ich höre wie eine Explosion hier, mache ich meinen Mund auf und dann kommt Eiter mit Blut raus. Und seit diesem Tag bin ich gesund. Und ich habe gedacht, wenn ich den Leuten erzähle, die denken, ja.
0: Wie hast du das eingeordnet?
1: Ich habe gedacht, das stimmt, dieser Jesus existiert.
0: Also das war wirklich von einem Moment auf den anderen was weg?
1: Ja, es ist schon diese Brocke raus, wo der Arzt mit Medikamenten, mit Therapien, mit alles und nichts gekommen ist, die ich fast nicht essen konnte und nur Fieber gehabt. Und da habe ich gedacht, was ist das? Na, es war für mich eine Sache, wo ich dachte, okay. Und dann bin ich dort, ich habe niemandem erzählt, weil die halten mich vielleicht von
0: verrückt
1: und denken.
0: Aber du bist wahrscheinlich hier voll auf Elan dann losgezogen.
1: Ja, genau, da bin ich gegangen und habe gesagt, oh mein Gott, ich müsste diese ganze Karte verteidigen.
0: Weg damit.
1: Und dann habe ich jeder gesagt, ja, Jesus ist lebendig, Jesus lebt, Jesus ist da. Ne, weißt du, ich war echt sprachlos und ich dachte, wow. Aber trotzdem immerhin niemand erzählt, weil die denken, die ist verrückt oder die hätte mich verstanden, weißt du?
0: Ja, aber...
1: Aber ich habe nicht verstanden. Genau. Und,
0: ja, und wie ging es dann für dich weiter?
1: Also ich wollte unbedingt raus auf dieses Leben, aber leider bei dieser ersten Versuchung irgendwann ist nicht geklappt. Weißt du warum? Ich rufe nach Kolumbien. Ich habe jetzt wenig Geld, ich schicke meine Mama Geld. Und ich konnte meiner Mutter auch nicht das Geld schicken für die Miete. Ruf meine Mutter an und sag, die Leute waren da und haben die gesagt, wenn ich bis Ende der Woche nicht das Geld gebe, die bringen mich um. Es war schwer. Was soll ich machen? Jetzt bin ich zwischen Tür und Angel. Soll ich meine Mutter in diese Situation gelassen oder soll ich wieder zurück?

0: an dieser Stelle. Und dann bin ich wieder zurück auf diese Sache. Und der Anja hat alles gewusst. Und der Anja hat gesagt: Liliana, mach dir keine Gedanken. Komm immer. Es ist nur wichtiger, dass du immer kommst.
1: Wieder das Gleiche vom
0: Ja.
1: Anfang. Komm,
0: Komm
1: komm,
0: immer.
1: komm.
0: Dann gehe ich ganz in der Früh in diese Arbeit,
1: Ja.
0: mache ich die Tür auf sehr gewöhnliche Uhr und ist der eine Mann von mir, kommt rein und so weiter, wir sprechen. Er war nett trotzdem und hat er mir gesagt, er wohnt in Augsburg, ja, ob dass wir nach Augsburg gehen oder so. Und wie ich ihn besuchen habe, und ich bin zurück von Augsburg nach Frankfurt,
1: Ja.
0: ich habe einen Brief geschrieben. Ich habe gesagt, lieber Gott, wie lange noch? Ich müsste raus.
1: Liliana, ich mache jetzt eine lange Geschichte ganz kurz. Also du hast diesen Mann dann tatsächlich auch geheiratet und bist dadurch aus der Prostitution rausgekommen. Aber diese Ehe, die war wirklich schwierig für dich. Wie hast du die erlebt?
0: Gott hat diesen Mann ausgewählt für diese Aufgaben in meinem Leben. Es ist mir heute klar. Er hat mir geholfen und dieser Mann ist der Vater meiner Kinder. Aber leider, nahehinein, für mich war nicht einfache intime Beziehung zu erleben.
1: Natürlich, du warst verletzt. Ne?
0: Und ich habe mich immer geneigt. Ich habe gesagt, nein, ich möchte nicht. Wenn er Sex wollte, ich wollte nicht. Ich war verschlossen. Einmal war eine schlimmere Situation, und zwar, er ist 2 Uhr in der Nacht gekommen. Er ist immer in der Nacht besoffen gekommen. Ich habe geschlafen, hat mich von den Haaren gepackt und auf das Bett geholt. Ich war immer leise, dass meine Kinder nicht hören, ja. Und dann hat mich geschlagen und meine Tochter, die in der 6. Klasse war, ist vor der Tür gekommen, hat das gesehen. Ich habe sie sofort genommen und gerannt in der andere Zimmer. Und dann hat er geschrien: Deine Mama ist eine Prostituierte. Sie ist wertlos, sie kostet nichts, sie ist billig, sie ist keine gute Frau und so weiter. Und ich selber hatte das getragen. Ich kannte Jesus, aber ich hatte mich immer wertlos gefühlt. Ich habe immer gedacht, ich muss diesem Mann mein ganzes Leben beugen und danke. Ne?
1: Du hast dann trotzdem auch eine theologische Ausbildung gemacht. Was war denn das Wichtigste, was du da für dich gelernt hast?
0: 4 Jahre hat das Ganze gedauert.
1: Und wie hat dich das verändert?
0: Alles. Der hat mir meine Sprache gegeben, die Bibel auf Deutsch. Das hat mir den Deutsch beigebracht. Ich bin so stolz. Ich bin Gott so dankbar. Ich konnte nicht. Ich habe gelernt. Ich habe jede Wort übersetzen müssen. Und der Heilige Geist war so voll da. Ich habe Deutsch gelernt. Ich habe verstanden. Da habe ich verstanden, wie kostbar das Blut von Jesus ist. Das hat mich so kostbar gekauft. Niemand sollte mir weitertreten. Niemand. Und ich musste diese Bibelschule gehen, um zu verstehen. Ja? Es kostet auch was. Es hat auch was gekostet. Es hat jemandem Blut gekostet.
1: Du bist
0: Ja,
1: kostbar.
0: genau.
1: Und konntest du auch deinem Mann dann
0: Ja.
1: so nach und nach Nein
0: Auf
1: sagen?
0: Deutsch.
1: Ja.
0: Er hat gemerkt, eine Veränderung an mir. Es sind kleine Dinge. Du darfst zum Beispiel nicht so lange mit deiner Mama telefonieren. Ich habe gesagt, ich telefoniere so lange ich will. Jesus hat mich teuer gekauft. Ich habe diese Bibelschule verstanden. Von meinem Kopf zu meinem Herz und von meinem Herz in meinen Mund den Mut bekommen, zu ihm zu sagen, nichts mehr.
1: Wie hat er darauf reagiert?
0: Wo? Klar, das erste Mal war sauer, war wutig. Probleme, Schreie. Ich bin auch gestanden. Ich habe auch richtig geschrien. Ist der Latino raus? Ist der Löwe raus? Und Gott hat mir dabei gestanden. Es gab heftige Streiten ab dem Moment, weil ich habe gelernt, Nein zu sagen. Heute, ich kann einfach meine Meinung vielleicht nicht so wie

0: Löwe schreien, aber so wie ein Löwe schon betrachten. Ne? Und dann, er hat gemerkt, er hat keine Kontrolle mehr über mich. Und er hat mich verlassen. Und Gott sei Dank, klar, in dem Moment habe ich gedacht, oh mein Gott, was werden die Leute sagen? Sie macht die Bibelschule und jetzt der Mann verletzt sie und ne, was ist bei ihr zu Hause? Komisch, ja? Aber Gott sei Dank, es war schwer, aber hat mich
1: Ich meine, du musstest
0: verlassen.
1: ja auch Geld verdienen. Du hattest ja die zwei Kinder und dann noch das Studium oder die Ausbildung, ne? Aber du hast es geschafft.
0: Ich habe Hauptschuleabschluss hier gemacht. Ich habe deutsche Sprache gemacht. Ich habe Heilerzieher-Pflegehelfer gemacht. Und danach habe ich eine Ausbildung als Heilerzieher und meine Bibelschule. Und das ist, was Gott macht mit jemandem, der nicht Deutsch konnte.
1: Iliana, du bist als 17-jähriges Mädchen hier nach
0: Nein.
1: Deutschland gekommen. Was für eine Frau bist du heute?
0: Es gibt drei Dinge in meinem Leben, wo mich sehr geprägt und wo ich immer sagen werde: Für Gott ist nicht unmöglich. Es gibt keine unmögliche Geschichte, wo Gott nicht verändern kann. Er ist der große Kunstwerk. Zu zweite, wir sollen immer Menschen verzeihen. Wenn wir nicht verzeihen können, sind wir gefangen. Ich kann jedem Mensch verzeihen. Das ist wichtig. Das ist meine Entscheidung. Entweder müsste ich gefangen sein oder müsste ich frei. Und der dritte ist, das ist der Schlüssel zum Freiheit. Unser Leben Gott zu geben. Ihn in unser Leben eintreten, ist der Schlüssel zur Freiheit.
1: Ich danke dir.
0: Ja, diese Freiheit.
1: Liliana hatte fast keine Hoffnung mehr. Doch mit Gott hat sie Schritt für Schritt ein neues Leben anfangen können und ihren Selbstwert zurückbekommen. Egal, wo du heute stehst und was du erlebt hast, Gott streckt seine Hand aus und will dich in ein neues Leben begleiten. Möchtest du seine Hand ergreifen? Mach's gut und bis zum nächsten Mal.

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0: Herzlich willkommen zu den aktuellen Nachrichten aus dem Burgenlandkreis. Hier bei Ihrem Lokalsender BLK TV am Montag, den 10. August. Und hier sind unsere aktuellen Meldungen des Tages. Naumburg und Weißenfels haben eine neue Eisenbahnverbindung nach Frankfurt am Main und Prag. Die Ministerin für Infrastruktur und Digitales des Landes Sachsen-Anhalt, Dr. Lydia Hüskens, FDP, fuhr mit der neuen Leo-Express-Verbindung von Naumburg nach Weißenfels. Dabei lernte sie die neue internationale Zuglinie kennen, die seit vergangener Woche Frankfurt am Main, Mitteldeutschland, einschließlich Sachsen-Anhalt, Dresden, Prag und Ostrava in der Tschechischen Republik mit Reisezielen in Polen miteinander verbindet. Leo Express bietet für Fahrten zwischen ausgewählten deutschen Bahnhöfen auf der neuen Linie einen speziellen Aktionstarif an. Die Fahrkartenpreise beginnen in der Economy Class bei 5 Euro und in der Business Class bei 7 Euro. Bei internationalen Fahrten beginnen die Fahrkartenpreise bei 9,90 Euro in der Economy Class. Fahrkarten können über die Website von Leo Express oder in der mobilen App gekauft werden. Polizeibeamte kontrollierten vergangene Woche einen PKW im Bereich Mücheln. In dem Fahrzeug wurden ca. 500 Gramm Crystal aufgefunden. Aufgrund dessen erfolgte eine Wohnungsdurchsuchung bei dem 64-jährigen Mann deutscher Nationalität aus dem Saalekreis. Weitere Hinweise führten zu einer Durchsuchung der Wohnräume eines 57 Jahre alten Mannes vietnamesischer Herkunft in der südlichen Innenstadt von Halle. Bei diesen Maßnahmen wurden kleinere Mengen Drogen, Beweis sowie Kommunikationsmittel sichergestellt. Beide Männer wurden vorläufig festgenommen. Gegen sie wurde durch die Staatsanwaltschaft Halle Haftantrag gestellt. Die Beschuldigten wurden einem Richter am Amtsgericht Halle vorgeführt und Haftbefehl erlassen. Sie befinden sich nun in Justizvollzugsanstalten. Nach über einem Jahr Bauzeit geht der Ausbau des Weißenfelser Kirschweges wohl langsam in die finale Phase über. Laut Planung soll die Straße bis Ende diesen Monats fertiggestellt sein. Zum Unmut vieler Anlieger fand während der gesamten Bauzeit keinerlei Information der Anwohner statt. Teilweise war die Ausschilderung an der Baustelle mangelhaft und viele Fußgänger mussten große Umwege in Kauf nehmen, um an ihr Ziel zu kommen. Gegenüber unserem Sender brachten auch eine ganze Reihe an Betroffenen ihren Unmut zum Ausdruck, dass im Zuge der Baumaßnahme zum Beispiel die Parkplätze entlang des Kirschwegs nicht wieder hergerichtet werden und somit noch mehr Stellplätze in diesem beliebten Wohngebiet entfallen. Die Stadt Naumburg und der Abwasserzweckverband Naumburg führen seit heute eine Gemeinschaftsbaumaßnahme an der Jakobsmauer durch. Der Ausbau betrifft den Abschnitt von der Hausnummer 19 bis zur Jakobstraße. Im Rahmen der Baumaßnahme wird die Jakobsmauer grundhaft ausgebaut. Neben den Straßen- und Gehwegarbeiten wird die Mischwasserkanalisation erneuert. Für die Durchführung der Arbeiten ist eine Vollsperrung der Jakobsmauer erforderlich. Für Anwohnerinnen und Anwohner ist das Befahren nur zeitweise möglich. Die Erreichbarkeit für Rettungsfahrzeuge ist während der gesamten Bauzeit gegeben. Die Bauarbeiten werden voraussichtlich bis zum Ende November andauern. Soweit die aktuellen Nachrichten für heute. Jetzt geht es weiter im Programm von BLK TV, Ihrem lokalen Fernsehsender aus dem Burgenlandkreis. Neue Nachrichten dann wieder morgen Abend um 19.30 Uhr.
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0: Hallo und herzlich willkommen zum Akt.

0: aktuellen Regionalmagazin am Freitagabend, wie gewohnt hier bei BLK TV. In unserem ersten Thema beschäftigen wir uns mit einem Thema, kann man auch sagen, welches viele Autofahrer derzeit umtreibt. Nachdem der Absatz von neuen Fahrzeugen mit elektrischem Antrieb zurzeit boomt, haben die Verbraucher jetzt auch verstärkt ein Auge auf die gebrauchten E-Fahrzeuge geworfen. Doch wie kann man sich sicher sein, dass die eingebauten Batterien noch gut in Schuss sind und Leistung haben? Dazu haben wir uns bei der DEKRA in Weißenfels einmal ein Testverfahren angesehen. Ja, heute geht's mal um ein Autothema. Mittlerweile sind ja schon 1,3 Millionen Fahrzeuge mit elektrischem Antrieb auf deutschen Straßen unterwegs. Das ist zum einen eine gute Nachricht, zum anderen bei dem einen oder anderen eine eher schlechte Nachricht. Aber wie sieht es denn jetzt zum Beispiel aus, wenn man sagt, ja, ein neues Elektroauto, es gibt keine Zuschüsse mehr, vielleicht ein gebrauchtes. 13% der Gebrauchtwagenkäufer hat man ermittelt, können sich vorstellen, ein gebrauchtes Elektroauto zu kaufen. Aber da liegt natürlich schon ein bisschen die Gefahr. Da ist eine Batterie drin. Wir kennen es vom Handy. Wie lange hält denn diese Batterie? Hat sie noch genug Volumen? Wenn so ein Auto 2-3 Jahre alt ist, gibt es da noch die Ladezyklen? Passt das alles noch? Man kann es selber nicht testen. Deswegen haben wir uns heute aufgemacht zur DEKRA, zur Außenstelle nach Weißenfels. Haben auch ein Auto dabei, ein BMW 530e, einen sogenannten Plug-in-Hybrid. Auto ist 3 Jahre alt. Und jetzt treffen wir hier gleich den Sachverständigen Sebastian König. Und der kann nämlich bei der DEKRA einen sogenannten Batterieschnelltest machen. Dauert circa 15 Minuten. Und das schauen wir uns jetzt mal an. Ich nehme Sie mit. Wir gehen mal zum Herrn König. Ja, da ist er schon. Hallo, Herr König. Grüße Sie. Guten Morgen. Ja, ich habe ein Auto mitgebracht und ich würde gern mal wissen, wie ist denn der Batteriezustand? Lohnt es sich, ein 3 Jahre altes Auto mit einem Plug-in-Antrieb zu kaufen? Oder sagt die DEKRA als Sachverständigenorganisation, da müssen wir vorsichtig sein. Was können wir denn jetzt genau feststellen mit Ihrem Test?
1: Nein, also vorsichtig sein müssen wir auf gar keinen Fall. Als erstes würde ich mir die Papiere anschauen, was es genau für ein Fahrzeug ist, was für eine Batterie verbaut ist. Würde gucken, ob es in dieser Liste der von uns zu testenden Fahrzeuge enthalten ist. Und würde dann, wenn es enthalten ist, entsprechend so einen Batterietest durchführen, wo am Ende Sie rausgehen mit einer Aussage, wie viel Restkapazität hat diese Batterie noch.
2: Kriege ich das schriftlich?
1: Das bekommen Sie selbstverständlich schriftlich. Okay. Und können Sie dann bei Ihrer Kaufentscheidung mit einfließen lassen. Kann man alternativ natürlich auch über die Autohäuser gleich fertigen lassen. Also wenn das Fahrzeug mit dabei ist, können wir das jetzt sofort durchführen.
0: Sie sind ja viel in Autohäusern unterwegs, auch vor Ort. Wird das mittlerweile schon angeboten von den Häusern, wenn die ein gebrauchtes E-Auto da stehen haben, dass die sagen, naja, dann schaffen wir mal Vertrauen. Bitte, hier ist die DEKRA, das DEKRA-Dokument sozusagen über den Batteriezustand. Wird das schon jetzt in Anspruch genommen?
1: Definitiv, definitiv. Weil es ja auf dem Gebrauchtwagenmarkt schon lange gängig ist, dass die Fahrzeuge, sei es, wenn man sie auf dem Platz stehen sieht, mit einem großen Aufkleber versehen sind, geprüfter Gebrauchtwagen. Das ging früher in dem Bereich, hat das Fahrzeug irgendwelche technischen Mängel im konventionellen Sinne. Und in dem Zuge der Erweiterung auf die Elektromobilität ist auch das Produkt dahingehend schon integriert, dass diese Batterietests von den Autohäusern von vornherein als Kaufhilfe für den Kunden mit dazu getan werden.
0: Ja, ist ja wichtig. So eine Batterie, da kann es mal ganz schnell über 5-stellige Beträge gehen. Man sagt, ungefähr 1/3 des Fahrzeugwertes ist der Wert der Batterie. Und wenn ich die austauschen muss, ist überhaupt die Frage, Herr König, kann ich so eine Batterie überhaupt austauschen?
1: Das ist genau der Punkt. Es ist natürlich immer möglich, die Batterien zu tauschen, sei es auch speziell, weil die meisten im Unterflurbereich verbaut sind, im Unfallschaden. Es ist allerdings richtig, wie Sie sagen, durch den Wert relativ eine kurze Schwelle bei einem Gebrauchtwagen, wo man sagt, macht es Sinn oder macht es keinen Sinn, sie aufgrund von Verschleiß zu tauschen. Also wird das Fahrzeug unfallgeschädigt, rein mechanisch tauschen kann man sie auf jeden Fall. Es ist vom Verschleiß her bei den kleineren Fahrzeugen eigentlich nicht vorgesehen, im Lebensalter des Fahrzeugs mehrere Batterien zu fahren.
0: Okay, also da haben Sie meine Papiere.
1: Genau.
0: Da haben Sie meinen Schlüssel, Herr König. Walten Sie Ihres Amtes sozusagen. Ja. Alles klar, wir schauen Ihnen ein bisschen über die Schulter. Na
1: klar. Jawohl, das Fahrzeug ist definitiv prüffähig. Für die Prüfung der Elektrofahrzeuge hat DEKRA ein extra Dongle entwickelt. Das ist die DEKRA Rosi. Funktioniert ähnlich über OBD wie auch die Auslese des Fehlerspeichers, ist aber für die Hochwertfahrzeuge ein komplett anderes Gerät.
0: Man muss so aufpassen. Ja, Herr König, die Vorbereitungen sind soweit abgeschlossen, habe ich gesehen. Sie haben Ihr kleines Gerät da dran gemacht. Ja, ist ja schon faszinierend. Ich erinnere mich an frühere Werkstattbesuche. Da stand immer so ein riesengroßer Wohnzimmerschrank, großer Apparat. Und dann wurden viele Kabel angesteckt. Aber heute, wenn ich das sehe, das ist ja wie ein Handy. Ja. Was ist jetzt das Ergebnis? Was haben Sie schon rausgefunden?
1: Genau, das ist im Prinzip die Schnittstelle zum Fahrzeug, was ich jetzt angesteckt habe. Mit der bin ich jetzt mit dem Tablet über WLAN verbunden, kann jetzt alles, was die Schnittstelle aus dem Fahrzeug ausliest, hochvoltspezifisch hier auf dem Bildschirm sehen und auch entsprechend bedienen. Nächster Schritt ist jetzt eine statische Prüfung. Das heißt, wenn ich die Prüfung hier starte, wird in der Batterie eine Messung durchgeführt von diesem DEKRA-System. Dieser Wert wird dann als erstes als Referenz gesetzt. Als zweiter Teil dieser Überprüfung folgt eine Messfahrt, wo ich dem Fahrzeug Leistung abverlangen muss nach definierten Prüfabläufen. Und auch dieser Wert wird dann gespeichert und das System bildet am Ende aus beiden den Kapazitätszustand Ihrer Batterie.
0: Okay, also wir müssen auf jeden Fall eine kleine Probefahrt machen.
1: Ja.
0: Nur anschließend ans Gerät reicht nicht.
1: Nein.
0: Und das kriegt man bei allen Autos raus. Also jedes Auto hat so eine Systematik, dass die ganzen Daten quasi auf dem Computer hinterlegt werden.
1: Die Schnittstelle ist tatsächlich diese genormte OBD-Schnittstelle, über die sonst auch die Fehlerspeicher etc. ausgelesen werden. Und dann gibt es für die unterschiedlichen Hybridfahrzeuge, sei es vollelektrische, sei es Plug-in-Hybride, gibt es verschiedene Abläufe bei dieser Prüffahrt. Manche Fahrzeuge brauchen eine kurze Volllastbeschleunigung, manche brauchen eine kurze Fahrt über eine definierte Wegstrecke mit einer definierten Geschwindigkeit. Ja. Aber das ist, wie gesagt, fahrzeugspezifisch hier in der Software hinterlegt und wird mir dann entsprechend angezeigt, was bei dem Fahrzeug zu prüfen ist.
0: Okay, jetzt haben wir ja ein Hybridfahrzeug mitgebracht. Denken wir einfach mal über ein Vollelektroauto nach. Gibt es da andere Abläufe oder ist das im Prinzip der gleiche Vorgang, wie wir es jetzt hier gemacht haben?
1: Im Prinzip, der große Ablauf ist immer derselbe.
0: Ja.
1: Es geht dann, wie gesagt, nur bei dieser Fahrt um die Feinheiten. Je nachdem, auch bei den vollelektrischen gibt es ja unterschiedliche Kapazitäten. Ich sag mal, die Sportmodelle beim Taycan letzten Endes Turbo genannt, bei anderen vielleicht S genannt. Ja. Da sind natürlich entsprechend keine Volllastbeschleunigungen vorgesehen, einfach weil es die meisten Prüfgelände nicht hergeben.
0: Ja, ja.
1: Bei den kleineren Fahrzeugen wird es über eine kurze Kickdown-Fahrt gemacht. Ja. Das ist wirklich der einzige Unterschied, wo sich die Fahrzeuge dann noch mal ein bisschen unterscheiden.
0: Man redet ja immer davon, dass die Batterien eine gewisse Temperatur haben müssen. Mhm. Ist es hier auch vonnöten, wenn ich zu Ihnen komme, sollte ich schon ein bisschen gefahren sein, um das System auf Temperatur zu bringen? Oder machen Sie das hier vor, sagen, nee, komm ruhig ran, ist egal, das kriegen wir hier hin?
1: Nein, im Gegenteil, tatsächlich ist es so, dass der Ladezustand vorgegeben ist. Das ist bei dem konkreten Fahrzeug jetzt zwischen 20% und 80%.
0: Mhm.
1: Es gibt aber auch Fahrzeuge, wo sie mindestens 50% gefüllt sein muss.
0: Mhm.
1: Und es ist bei den Temperaturen so, dass im Regelfall die Außentemperatur ausreicht.
0: Okay.
1: Also sprich, die testbaren Temperaturwerte bei dem Fahrzeug sind bis maximal 30 Grad.
0: Ja.
1: Dementsprechend ist eine zügige Fahrt zur Prüfstation eher nicht zu empfehlen.
0: Alles klar. Gut, dann lassen wir Sie weiterarbeiten, Herr König. Wir sind gespannt. Also, es geht in die nächste Runde.

0: So. Ja, Herr König, da sind Sie wieder.
1: Jawohl.
0: Und ich sehe weiße Blätter in der Hand. Wie Richtig. Ist es ausgegangen?
2: Von der Rückseite weiße Blätter. Von vorn kann ich Ihnen das fertige Ergebnis Ihres Batterietests überreichen.
0: Sehr schön.
2: Fahrzeug
0: Wie sieht's aus?
2: Ließ sich testen. Fahrzeug war innerhalb der testbaren Kondition.
0: Okay.
2: Gesamtkapazität wird bei uns mit dem DEKRA-Index ausgewiesen, ist in Ihrem Fall 97 und entspricht in etwa 97%. Das heißt, beim Gebrauchtwagenkauf würde eine Entscheidung für dieses Auto nichts im Wege stehen.
0: Sehr schön.
1: Ja?
0: Was kostet mich der Spaß jetzt, Herr König? Haben wir gar nicht drüber gesprochen am Anfang, aber ich vertraue Ihnen, dass Sie jetzt nicht sagen 5.000 Euro, sondern dass da ein reeller Preis da kommt.
2: Nein, natürlich. Der Spaß kostet je nach Fahrzeugmodell, je nach konkretem Prüfablauf immer so um die 100 Euro. Das ist, denke ich, im Anbetracht der auf der anderen Seite stehenden Risiken ein fairer Preis.
0: Okay, darf ich es mal in die Hand nehmen? Erstmal ja, auf Wiedersehen, vielen Dank. Ja, wir gucken es uns mal gemeinsam an, meine Damen und Herren. So sieht das dann aus. Das bekommt man hier bei der DEKRA. Also man geht nicht mit leeren Händen, sondern das ist natürlich auch ein Dokument. Wenn Sie zum Beispiel privat Ihr Gebrauchtfahrzeug verkaufen wollen, dann ist das schon, ich sag mal, Geld wert, weil der Käufer wird sicherlich sagen, oh, wunderbar, 97% bin ich auf der sicheren Seite. Also für alle Fahrer von Hybridfahrzeugen, voll elektrisch angetriebenen Fahrzeugen, ist das sicherlich eine gute Sache. Gibt es bei der DEKRA, gibt es aber auch bei anderen Organisationen. Sollte man machen, auch für die eigene Beruhigung. Wie ist denn der Zustand meines Autos?

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1: Eine Ausstellung zur Strafjustiz in der sowjetischen Besatzungszone und der DDR ist zurzeit im Filmmuseum Wolfen zu sehen. Es ist eine Ausstellung der Gedenkstätten Moritzplatz Magdeburg, Rote Ochse Halle und Deutsche Teilung Marienborn. Sie zeigt Informationsflächen zu Sachthemen und zu biografischen Fallbeispielen, zu Justizwillkür und den Umgang mit vermeintlichen Staatsfeinden.
2: Seit dem 19. Juni haust die Ausstellung Politische Strafjustiz in der sowjetischen Besatzungszone und frühen DDR Sachsen-Anhalt im Industrie- und Filmmuseum Wolfen. Die Wanderausstellung, welche in Zusammenarbeit mit dem Justizministerium entstanden ist, wirft einen Blick auf eine oft übersehene Geschichte.
3: Also die Themen, die wir in dieser Ausstellung behandeln, das sind eigentlich die Menschen, die in den Fokus der sowjetischen Besatzungsmacht gerieten, die inhaftiert wurden durch die sowjetischen Sicherheitsdienste bzw. Geheimdienste, der NKWD bzw. die Spionageabwehr der Roten Armee SMERSH. Und ein Teil von diesen Menschen, wir reden hier von einer sechsstelligen Zahl im Gebiet sozusagen der ehemaligen DDR, die wurden ohne verurteilt zu werden ausgesondert aus der Gesellschaft. Das heißt, man hat sie weggesperrt in Internierungslagern, in sogenannten sowjetischen Speziallagern.
2: In der Zeit zwischen 1945 und 1952 gab es Unmengen an Strafbeständen und Prozessen in Sachsen-Anhalt. Opfer dieser recht willkürlichen Strafjustiz fanden sich aus verschiedensten Gruppen.
3: Wenn wir jetzt von den deutschen Zivilisten ausgehen, dann waren das auch zum Beispiel Jugendliche wegen Werwolfverdachts. Das hieß dann so antisowjetische Gruppenbildung. Wenn Waffen gefunden wurden, was auch ein Straftatbestand war, illegaler Waffenbesitz, war das strafschärfend. Wir haben auch eine ganze Reihe von Verfahren wegen Verbrechens gegen die Menschlichkeit, also NS- und Kriegsverbrechen, wobei die Vorwürfe oftmals sozusagen in den Raum geworfen wurden und gar nicht bewiesen werden konnten. Und es gibt eine ganze Reihe sozusagen auch von Vorwürfen wegen angeblicher Spionage bzw. Spionageverdachttätigkeit für westliche Geheimdienste, amerikanische, britische, französische oder zum Beispiel dann Organisation GEL dann in den 1950er Jahren. Antisowjetische Propaganda, antisowjetische Gruppenbildung, Terror, also auch als Vorwurf, auch illegaler Grenzübertritt schon, sowas wurde auch geahndet.
2: Diese Menschen wurden mit übermäßig hohem Strafmaß bestraft. Oft reichten sie von 10 bis 15 Jahren Haftstrafe bis hin zur Todesstrafe. Doch sowohl Strafbestände als auch Verfahren wurden willkürlich geführt.
3: Also man kann hier schon von einer willkürlichen Justiz sprechen, weil es sind nicht nur sozusagen diese hohen Strafmaße, sozusagen, die sich an den Regeln sozusagen des Strafgesetzbuches der Russischen Föderation orientierten. Genau, die Straftatbestände sind ja auch zugrunde gelegt worden, sondern es kommen noch ein paar Sachen hinzu. Wenn man überlegt, dass diese Verhandlungen auf Russisch geführt wurden, ja, wo ja sozusagen die Menschen von hier aus der Region dem gar nicht folgen konnten, weil in der Regel nicht übersetzt wurde. Es waren eigentlich schnell

0: Schnellverfahren, wo immer schon das Verfahren immer durch das Militärkollegium schon vorgeprüft wurde. Das heißt, die haben die Verhandlungen schon mal durchgespielt und es wurde eigentlich dann im Wesentlichen nur noch das Urteil verkündet. Und das, was oftmals als Geständnisse herangezogen wurden, das ist eben in vielen Fällen auch durch Folter, also durch richtig körperliche Folter herbeigeführt worden.
1: Wir konnten Bose nach einzelnen besonderen Beispielen fragen. Er erzählte über den Pfarrer Rudolf Ebel.
0: Verbrechen gegen die Menschlichkeit, was hier vor Gericht gebracht wurde, ist der Fall von Rudolf Ebel, der in der Haftanstalt Roter Ochse der evangelische Anstaltspfarrer war. Und er ist Sommer 1945 mit einer ganzen Gruppe sozusagen von Bediensteten des Zuchthauses verhaftet worden und unter anderem den Direktor, Wachpersonal, Aufsichtspersonal im Arbeitsdienst, aber zum Beispiel der Anstaltsarzt auch und der Anstaltsgeistliche. Und man hat ihn mitwirken an den Hinrichtungen im Roten Ochsen. Da sind ja durch die NS-Justiz von Ende 1942 bis April 1945 549 Menschen zum Tode verurteilt. Also die zum Tode verurteilt waren, sind hingerichtet worden, überwiegend mit der Guillotine und sozusagen Mitwirkung an Hinrichtungen. Und es sind eine Reihe an Todesurteilen verhängt worden und aber gegen Herrn Ebel als Anstaltsgeistlichen 7 Jahre Arbeitslager, weil man die Mitwirkung. Was die nicht verstanden haben in dem Fall, dass er natürlich den zum Tode Verurteilten vor ihrer Hinrichtung geistlichen Beistand gegeben hat. Und das haben die Vernehmungsoffiziere des sowjetischen Geheimdienstes missverstanden, in dem Sinne, dass er sie dazu gezwungen hätte, ihre Taten zu gestehen. Und das Ende ist aber letztendlich genauso fatal wie im Fall von Wilhelm Naumann. Er wird verurteilt, zwar nur zu einer Zeitstrafe, überlebt das aber trotzdem nicht, weil damals hieß das, in die Sowjetunion deportiert zu werden. Und wir konnten damals sozusagen diesen Transport nachgehen, sozusagen. Der sollte in den hohen Norden der UdSSR gehen und er stirbt noch auf der Fahrt dorthin. Ja, und keiner von den zu Zeitstrafen Verurteilten hat das eben überlebt bei diesem Transport. Das ist eben so ein klassisches Beispiel.
1: Viele der Verurteilten wurden nach 1990 aufgrund von fehlenden Beweisen auf Antrag strafrechtlich von der Russischen Föderation rehabilitiert. Wer sich selbst ein Bild über die vielen Einzelschicksale machen will, kann noch bis zum 1. September kommen. Nähere Informationen und Termine von Veranstaltungen zur Ausstellung finden Sie unter der Website des Industrie- und Filmmuseums Wolfen.
2: Unsere Uli hat sich in der kommenden Ausgabe des Saale-Talks mit einem echt sportlichen Schwergewicht getroffen. Zu Gast ist heute Alexander Frank, Profiboxer im Schwergewicht. In Deutschland steht Frank auf Platz Nummer 2 der Rangliste. Ja, dann sage ich jetzt einfach mal, ringfrei.
3: Herzlich willkommen zum Saale-Talk, meine Damen und Herren, wie jeden zweiten Freitag. Heute widmen wir uns dem Thema Sport, eine ganz besondere Sportart, und zwar dem Thema Boxen. Mein Gast heute, das ist der liebe Alex. Herzlich willkommen, Alex.
4: Ja, hallo zusammen.
3: Alex kommt gebürtig aus Kasachstan.
4: Ja, ganz genau.
3: Und ist aber mit Weißenfels verbunden, weil, und jetzt bist du dran.
4: Ja, genau. Also ich bin Profiboxer und seit 2014 habe ich angefangen mit Profiboxen. Und in Weißenfels bin ich seit 2013. Da habe ich meinen Trainer kennengelernt in Halle Saale. Da hat mein großer Bruder früher geboxt. Ja, da habe ich den kennengelernt. Seitdem haben wir Kontakt zusammen gehabt. Und seit 2013 habe ich angefangen, selber zu trainieren. Und seitdem bin ich hier in Weißenfels.
3: Und boxt hier auch an der Saale, ist das richtig?
4: Ja,
3: hier
4: genau.
3: Trainierst du?
4: Ich trainiere hier, genau.
3: Du trainierst hier. Du pendelst, du lebst teils in Dortmund.
4: In Iserlohn.
3: In Iserlohn, genau. Und dort hast du eine...
4: Ich habe auch Boxclub seit 2 Jahren.
3: Da eine Boxschule.
4: Boxschule, genau.
3: Das heißt, da kommen Kinder oder...
4: Da kommen Kinder, Jugendliche, Erwachsene. Wir haben auch 3 Gruppen am Tag.
3: Ja.
4: Das mache ich mit meinem Bruder Ivan zusammen.
3: Ja.
4: Genau, ja.
3: Wie bist du zum Boxen gekommen?
4: Ja, seitdem ich, also Boxen hat mein Bruder angefangen zu trainieren. Ja. Ich war immer dabei, unterstützt, beim Boxen war ich da.
3: Ja.
4: Und dann irgendwann wollte ich das selber machen.
3: Ja.
4: Und wie gesagt, dann habe ich richtige Trainer kennengelernt. Und seitdem habe ich angefangen zu trainieren, Disziplin zu halten, regelmäßig zu Training. Und bis jetzt haben wir auch gut gemacht. Ich habe 26 Kämpfe gemacht, einen Kampf unentschieden, 23 durch K.O. In Top, ich bin jetzt in Nummer 2 in Deutschland.
3: Im Schwergewichtboxen?
4: Im Schwergewichtboxen, genau. Ja. Im weltweit 43. Platz, genau.
3: Was sagst du, wieso kannst du Eltern empfehlen, ihre Kinder zum Boxen?

0: ab 13 bis 18 ja. weiter dann. Ne?
1: Und planst du vielleicht auch eine Boxschule in Weißenfels zu machen? Ich glaube, ja. es gibt es noch nicht hier.
0: Ja, in Weißenfels gibt es eine Schule, das ist da, wo ich selber trainiere, bei meinem Trainer.
1: Ja, auch ja, für Kinder?
0: Ist, Kinder können auch da vorbeikommen.
1: Ah, okay.
0: Boxclub Taifun, das ist eine private Schule.
1: Ja. ja.
0: genau. Wenn jemand Interesse hat, kann gerne vorbeikommen.
1: Ach, das ist eine tolle Idee.
0: Genau.
1: Aber wir haben ja noch ein ganz wichtiges Thema, was wir beide heute gerne hier ansprechen genau. möchten. Und das Thema ist, du suchst einen Sponsor, damit
0: genau.
1: aus Alex Nummer 2 Nummer 1 wird.
0: Ganz genau, richtig. Richtig.
1: Ja.
0: ja, das war immer mein Ziel, wo ich Boxen angefangen habe. Das war mein Ziel, direkt in Top 10 in der ganzen Welt zu kommen.
1: Ja.
0: Seitdem lebe ich dieses Ziel, meinen Wunsch. Und ich trainiere, wie gesagt, regelmäßig zweimal am Tag. Und letztes Kampf habe ich jetzt im Februar gemacht.
1: Ja.
0: Und wir brauchen einfach Unterstützung, damit ich weiter am Ziel komme. Und wie gesagt, Nummer 1 werden.
1: Ja, genau. meine Damen und Herren, das ist auch ein Aufruf an Sie mit, für die Zuschauer jetzt von Ihnen, die vielleicht jemanden kennen, der ein hohes Tier bei der Sparkasse ist oder bei einer Versicherung oder bei einem anderen großen Konzern, der Lust hätte, weiterhin Alex zu unterstützen, somit auch zu motivieren, Nummer 1 zu werden. Und ich denke, der Boxsport ist eine schöne Sache. Mir ist gesagt worden, vor Jahren gab es mal einen Boxkampf hier in Weißenfels, ja. in der Stadthalle. Und der soll so gut besucht gewesen sein. Und die Leute würden sich sowas hier auch sehnlichst wünschen, so etwas mal wieder hier in Weißenfels ja, genau. stattfinden zu lassen.
0: Gerne, ich würde hier gerne boxen. Wie gesagt, ich bin seit 2013 hier und ich würde gerne hier einen Kampf machen.
1: Ja.
0: Und das würde, dann würde das sehr schön sein. Ne?
1: Wir beide bleiben auf jeden Fall in Kontakt.
0: Genau.
1: Wir arbeiten weiter dran, mit Hilfe von Ihnen. Und auch vielleicht unser Fernsehteam hat vielleicht auch noch die ein oder andere Idee, mhm. Alex, dich weiter auf die Nummer 1 zu bringen. Und dann sind wir alle damit dabei und jubeln.
0: Vielen Dank. Dankeschön für die Einladung. Dankeschön.
1: Lieber Alex, du hast ja die Sendung schon mal geschaut, hoffe ich doch zumindest. Und am Ende der Sendung muss man immer jemanden nominieren, wo man sagen könnte, ich würde mir wünschen, dass der hier mal sitzt und mit Uli schnackt. Hast du dir Gedanken gemacht, wer das sein könnte? Welche Person könnte hier mit mir reden, den du kennst, aus Weißenfels?
0: Aus Weißenfels,
1: ja.
0: Also ich würde gerne, dass mein Trainer zusammenkommt mit mir, dass wir uns unterhalten. Genau.
1: Die Boxschule gerne vielleicht kennen. Auch
0: ja,
1: hier
0: genau.
1: in Weißenfels. Die
0: dass wir unter Sport und uns unterhalten.
1: Den Sport so. Ein bisschen mehr publik machen hier
0: richtig,
1: für junge Leute
0: genau.
1: in Weißenfels. Wir werden uns darum kümmern, wir bedanken uns dafür und schauen mal, was sich ergibt.
0: Ja, super, danke schön.
1: Ich bedanke mich, dass du da warst, Alex, aber es gibt noch ein paar Fragen.
0: Ja, bitte.
1: Haus oder Wohnung?
0: Haus.
1: Haus. Bier oder Wein?
0: Wasser.
1: Wasser, das ist der richtige Sportler. Fahrrad oder Tennis?
0: Fahrrad.
1: Fahrradfahren, du fährst viel Fahrrad oder anderen Sport
0: ja,
1: halt
0: Fahrrad,
1: auch.
0: Ja.
1: Ne? Tanzen oder Schwimmen?
0: Schwimmen.
1: Reist du lieber in den Norden oder in den Süden? Wohin verreist du gerne?
0: Norden.
1: In den Norden reist ja, du ja. gerne? Okay. Und ziehst du gerne einen Sakko lieber an oder ein Hoodie?
0: Hoodie
1: ist ein Sakko, ziehst ja. du gerne an. Ja. Welchen TV-Sender liebst du mehr? ARD oder BLK-TV?
0: BLK natürlich.
1: Natürlich, das liegt an Ihnen, meine Damen und Herren. Rund um den Burgenlandkreis hier ist es eine wunderschöne Gegend.
0: Ja.
1: Wir drücken ganz fest die Daumen, dass Dankeschön. Wir jemanden für dich finden, dass es weitergeht. Und bedanken uns, dass du uns so nett Auskunft gegeben hast. Wir sagen Dankeschön an Sie, dass Sie heute dabei waren und freuen uns dann, Sie in 2 Wochen wieder mit einem interessanten Thema hier rund um den Burgenlandkreis begrüßen zu dürfen. Wie gesagt, für heute reicht's. Tschüss und auf Wiedersehen.
0: Dankeschön.
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4: In der Fußball-Oberliga geht es am Sonntag für die Kicker vom SSC Weißenfels zum 1. FC Frankfurt-Oder. Hier rollt der Ball ab 14 Uhr. In der Verbandsliga empfängt am Samstag Blau-Weiß-Zobau die Mannschaft vom FSV Barleben. Los geht's hier um 14 Uhr. Und in der Landesliga erwartet der 1. FC Zeitz auf heimischen Rasen die Mannschaft vom SV Edelweiß-Arnstedt. Und für den SC Naumburg geht's zum SV Rot-Weiß-Kemberg. Spielbeginn ist jeweils um 14 Uhr. Am Sonntag trifft dann die zweite Mannschaft vom SSC Weißenfels zu Hause auf die Kicker vom TSV.

0: Rot-Weiß Zerbst. Anpfiff ist um 14 Uhr.
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2: Das waren schon wieder 30 Minuten Regionalmagazin am Freitagabend. Sozusagen unser gemeinsamer Start ins Wochenende. Neue Nachrichten, die gibt es dann wieder am Montagabend ab 19.30 Uhr. Erst die News und danach gibt es dann am Dienstag ein weiteres Regionalmagazin. Erholen Sie sich gut am Wochenende, schützen sich vor der Hitze und ich sage Tschüss und auf Wiedersehen.
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Herzlich willkommen zu den aktuellen Nachrichten aus dem Burgenlandkreis. Hier bei Ihrem Lokalsender BLK TV am Montag, den 10. August. Und hier sind unsere aktuellen Meldungen des Tages. Naumburg und Weißenfels haben eine neue Eisenbahnverbindung nach Frankfurt am Main und Prag. Die Ministerin für Infrastruktur und Digitales des Landes Sachsen-Anhalt, Dr. Lydia Hüskens, FDP, fuhr mit

0: der neuen Leo-Express-Verbindung von Naumburg nach Weißenfels. Dabei lernte sie die neue internationale Zuglinie kennen, die seit vergangener Woche Frankfurt am Main, Mitteldeutschland, einschließlich Sachsen-Anhalt, Dresden, Prag und Ostrava in der Tschechischen Republik mit Reisezielen in Polen miteinander verbindet. Leo Express bietet für Fahrten zwischen ausgewählten deutschen Bahnhöfen auf der neuen Linie einen speziellen Aktionstarif an. Die Fahrkartenpreise beginnen in der Economy Class bei 5 Euro und in der Business Class bei 7 Euro. Bei internationalen Fahrten beginnen die Fahrkartenpreise bei 9,90 Euro in der Economy Class. Fahrkarten können über die Website von Leo Express oder in der mobilen App gekauft werden. Polizeibeamte kontrollierten vergangene Woche einen PKW im Bereich Mücheln. In dem Fahrzeug wurden ca. 500 Gramm Crystal aufgefunden. Aufgrund dessen erfolgte eine Wohnungsdurchsuchung bei dem 64-jährigen Mann deutscher Nationalität aus dem Saalekreis. Weitere Hinweise führten zu einer Durchsuchung der Wohnräume eines 57 Jahre alten Mannes vietnamesischer Herkunft in der südlichen Innenstadt von Halle. Bei diesen Maßnahmen wurden kleinere Mengen Drogen, Beweis sowie Kommunikationsmittel sichergestellt. Beide Männer wurden vorläufig festgenommen. Gegen sie wurde durch die Staatsanwaltschaft Halle Haftantrag gestellt. Die Beschuldigten wurden einem Richter am Amtsgericht Halle vorgeführt und Haftbefehl erlassen. Sie befinden sich nun in Justizvollzugsanstalten. Nach über einem Jahr Bauzeit geht der Ausbau des Weißenfelser Kirschweges wohl langsam in die finale Phase über. Laut Planung soll die Straße bis Ende diesen Monats fertiggestellt sein. Zum Unmut vieler Anlieger fand während der gesamten Bauzeit keinerlei Information der Anwohner statt. Teilweise war die Ausschilderung an der Baustelle mangelhaft und viele Fußgänger mussten große Umwege in Kauf nehmen, um an ihr Ziel zu kommen. Gegenüber unserem Sender brachten auch eine ganze Reihe an Betroffenen ihren Unmut zum Ausdruck, dass im Zuge der Baumaßnahme zum Beispiel die Parkplätze entlang des Kirschwegs nicht wieder hergerichtet werden und somit noch mehr Stellplätze in diesem beliebten Wohngebiet entfallen. Die Stadt Naumburg und der Abwasserzweckverband Naumburg führen seit heute eine Gemeinschaftsbaumaßnahme an der Jakobsmauer durch. Der Ausbau betrifft den Abschnitt von der Hausnummer 19 bis zur Jakobstraße. Im Rahmen der Baumaßnahme wird die Jakobsmauer grundhaft ausgebaut. Neben den Straßen- und Gehwegarbeiten wird die Mischwasserkanalisation erneuert. Für die Durchführung der Arbeiten ist eine Vollsperrung der Jakobsmauer erforderlich. Für Anwohnerinnen und Anwohner ist das Befahren nur zeitweise möglich. Die Erreichbarkeit für Rettungsfahrzeuge ist während der gesamten Bauzeit gegeben. Die Bauarbeiten werden voraussichtlich bis zum Ende November andauern. Soweit die aktuellen Nachrichten für heute. Jetzt geht es weiter im Programm von BLK TV, Ihrem lokalen Fernsehsender aus dem Burgenlandkreis. Neue Nachrichten dann wieder morgen Abend um 19.30 Uhr.
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0: Hallo und herzlich willkommen zum aktuellen Regionalmagazin am Freitagabend, wie gewohnt hier bei BLK TV. In unserem ersten Thema beschäftigen wir uns mit einem Thema, kann man auch sagen, welches viele Autofahrer derzeit umtreibt. Nachdem der Absatz von neuen Fahrzeugen mit elektrischem Antrieb zurzeit boomt, haben die Verbraucher jetzt auch verstärkt ein Auge auf die gebrauchten E-Fahrzeuge geworfen. Doch wie kann man sich sicher sein, dass die eingebauten Batterien noch gut in Schuss sind und Leistung haben? Dazu haben wir uns bei der DK in Weißenfels einmal ein Testverfahren angesehen. Ja, heute geht's mal um ein Autothema. Mittlerweile sind ja schon 1,3 Millionen Fahrzeuge mit elektrischem Antrieb auf deutschen Straßen unterwegs. Das ist zum einen eine gute Nachricht, zum anderen bei dem manch einen oder anderen eine eher schlechte Nachricht. Aber wie sieht es denn jetzt zum Beispiel aus, wenn man sagt, ja, ein neues Elektroauto, es gibt keine Zuschüsse mehr, vielleicht ein gebrauchtes. 13% der Gebrauchtwagenkäufer, hat man ermittelt, können sich vorstellen, ein gebrauchtes Elektroauto zu kaufen. Aber da liegt natürlich schon ein bisschen die Gefahr. Da ist eine Batterie drin. Wir kennen es vom Handy. Wie lange hält denn diese Batterie? Hat sie noch genug Volumen? Wenn so ein Auto 2-3 Jahre alt ist, gibt es da noch die Ladezyklen? Passt das alles noch? Man kann es selber nicht testen. Deswegen haben wir uns heute aufgemacht zur DEKRA, zur Außenstelle nach Weißenfels. Haben auch ein Auto dabei, ein BMW 530e, einen sogenannten Plug-in-Hybrid. Auto ist 3 Jahre alt. Und jetzt treffen wir hier gleich den Sachverständigen Sebastian König. Und der kann nämlich bei der DEKRA einen sogenannten Batterie-Schnelltest machen. Dauert ca. 15 Minuten. Und das schauen wir uns jetzt mal an. Ich nehme Sie mit. Wir gehen mal zum Herrn König. Ja, da ist er schon. Hallo, Herr König. Grüße Sie. Guten Morgen. Ja, ich habe ein Auto mitgebracht und ich würde gern mal wissen, wie ist denn der Batteriezustand? Lohnt es sich, ein 3 Jahre altes Auto mit einem Plug-in-Antrieb zu kaufen? Oder sagt die DEKRA als Sachverständigenorganisation, da müssen wir vorsichtig sein. Was können wir denn jetzt genau feststellen mit Ihrem Test?
2: Nein, also vorsichtig sein müssen wir auf gar keinen Fall. Als erstes würde ich mir die Papiere anschauen, was es genau für ein Fahrzeug ist, was für eine Batterie verbaut ist. Würde gucken, ob es in dieser Liste der von uns zu testenden Fahrzeuge enthalten ist. Und würde dann, wenn es enthalten ist, entsprechend so einen Batterietest durchführen, wo am Ende Sie rausgehen mit einer Aussage, wie viel Restkapazität hat diese Batterie noch.
3: Kriege ich das schriftlich?
2: Das bekommen Sie selbstverständlich schriftlich. Okay. Und können Sie dann bei Ihrer Kaufentscheidung mit einfließen lassen, kann man alternativ natürlich auch über die Autohäuser gleich fertigen lassen. Also wenn das Fahrzeug mit dabei ist, können wir das jetzt sofort durchführen.
0: Sie sind ja viel in Autohäusern unterwegs, auch vor Ort. Wird das mittlerweile schon angeboten von den Häusern, wenn die ein gebrauchtes E-Auto da stehen haben, dass die sagen, naja, da schaffen wir mal Vertrauen. Bitte, hier ist die DEKRA, das DEKRA-Dokument sozusagen über den Batteriezustand. Wird das schon jetzt in Anspruch genommen?
2: Definitiv, definitiv. Weil es ja auf dem Gebrauchtwagenmarkt schon lange gängig ist, dass die Fahrzeuge, sei es, wenn man sie auf dem Platz stehen sieht, mit einem großen Aufkleber versehen sind, geprüfter Gebrauchtwagen. Das ging früher in dem Bereich, hat das Fahrzeug irgendwelche technischen Mängel im konventionellen Sinne. Und in dem Zuge der Erweiterung auf die Elektromobilität ist auch das Produkt dahingehend schon integriert, dass diese Batterietests von den Autohäusern von vornherein als Kaufhilfe für den Kunden mit dazu getan werden.
0: Ja, ist ja wichtig. So eine Batterie, da kann es mal ganz schnell über 5-stellige Beträge gehen. Man sagt, ungefähr 1/3 des Fahrzeugwertes ist der Wert der Batterie. Und wenn ich die austauschen muss, ist überhaupt die Frage, Herr König, kann ich so eine Batterie überhaupt austauschen?
2: Das ist genau der Punkt. Es ist natürlich immer möglich, die Batterien zu tauschen, sei es auch speziell, weil die meisten im Unterflurbereich verbaut sind, im Unfallschaden. Es ist allerdings richtig, wie Sie sagen, durch den Wert relativ eine kurze Schwelle bei einem Gebrauchtwagen, wo man sagt, macht es Sinn oder macht es keinen Sinn, sie aufgrund von Verschleiß zu tauschen. Also wird das Fahrzeug unfallgeschädigt, rein mechanisch tauschen kann man sie auf jeden Fall. Es ist vom Verschleiß her bei den kleineren Fahrzeugen eigentlich nicht vorgesehen, im Lebensalter des Fahrzeugs mehrere Batterien zu fahren.
0: Okay, also da haben Sie meine Papiere.
2: Genau.
0: Da haben Sie meinen Schlüssel, Herr König. Walten Sie Ihres Amtes sozusagen. Jawohl. Alles klar, wir schauen Ihnen ein bisschen über die Schulter. Na
2: klar. Jawohl, das Fahrzeug ist definitiv prüffähig. Für die Prüfung der Elektrofahrzeuge hat DEKRA ein extra Dongle entwickelt. Das ist die DEKRA Rosi. Funktioniert ähnlich über OBD wie auch die Auslese des Fehlerspeichers, ist aber für die Hochwertfahrzeuge ein komplett anderes Gerät.
0: Ja, Ja, Herr König, die Vorbereitungen sind soweit abgeschlossen, habe ich gesehen. Sie haben Ihr kleines Gerät da dran gemacht. Ja, ist ja schon faszinierend. Ich erinnere mich an frühere Werkstattbesuche. Da stand immer so ein riesengroßer Wohnzimmerschrank, großer Apparat. Mhm. Und dann wurden viele Kabel angesteckt. Aber heute, wenn ich das sehe, das ist ja wie ein Handy. Ja. Was ist jetzt das Ergebnis? Was haben Sie schon rausgefunden?
2: Genau, das ist im Prinzip die Schnittstelle zum Fahrzeug, was ich jetzt angesteckt habe. Mit der bin ich jetzt mit dem Tablet über WLAN verbunden. Okay. Kann jetzt alles, was die Schnittstelle aus dem Fahrzeug ausliest, hochvoltspezifisch hier auf dem Bildschirm sehen und auch entsprechend bedienen. Nächster Schritt ist jetzt eine statische Prüfung. Das heißt, wenn ich die Prüfung hier starte, wird in der Batterie eine Messung durchgeführt von diesem DEKRA-System. Dieser Wert wird dann als erstes als Referenz gesetzt. Als zweiter Teil dieser Überprüfung folgt eine Messfahrt, wo ich dem Fahrzeug Leistung abverlangen muss nach definierten Prüfabläufen. Und auch dieser Wert wird dann gespeichert und das System bildet am Ende aus beiden den Kapazitätszustand Ihrer Batterie.
0: Okay, also wir müssen auf jeden Fall eine kleine Probefahrt machen.
2: Ja.
0: Nur anschließend ans Gerät reicht nicht.
2: Nein.
0: Und das kriegt man bei allen Autos raus. Also jedes Auto hat so eine Systematik, dass die ganzen Daten quasi auf dem Computer hinterlegt werden.
2: Die Schnittstelle ist tatsächlich diese genormte OBD-Schnittstelle, über die sonst auch die Fehlerspeicher etc. ausgelesen werden. Und dann gibt es für die unterschiedlichen Hybridfahrzeuge, sei es vollelektrische, sei es Plug-in-Hybride, gibt es verschiedene Abläufe bei dieser Prüffahrt. Okay. Manche Fahrzeuge brauchen eine kurze Volllastbeschleunigung, manche brauchen eine kurze Fahrt über eine definierte Wegstrecke mit einer definierten Geschwindigkeit. Ja. Aber das ist, wie gesagt, fahrzeugspezifisch hier in der Software hinterlegt und wird mir dann entsprechend angezeigt, was bei dem Fahrzeug zu prüfen ist.
0: Okay, jetzt haben wir ja ein Hybridfahrzeug mitgebracht. Denken wir einfach mal über ein Vollelektroauto nach. Gibt es da andere Abläufe oder ist das im Prinzip der gleiche Vorgang, wie wir es jetzt hier gemacht haben?
2: Im Prinzip, der große Ablauf ist immer derselbe.
0: Ja.
2: Es geht dann, wie gesagt, nur bei dieser Fahrt um die Feinheiten. Je nachdem, auch bei den vollelektrischen gibt es ja unterschiedliche Kapazitäten. Ich sag mal, die Sportmodelle beim Taycan letzten Endes Turbo genannt, bei anderen vielleicht S genannt. Ja. Da sind natürlich entsprechend keine Volllastbeschleunigungen vorgesehen, einfach weil es die meisten Prüfgelände nicht hergeben.
0: Ja, ja.
2: Bei den kleineren Fahrzeugen wird es über eine kurze Kickdown-Fahrt gemacht. Ja. Das ist wirklich der einzige Unterschied, wo sich die Fahrzeuge dann nochmal ein bisschen unterscheiden.
0: Man redet ja immer davon, dass die Batterien eine gewisse Temperatur haben müssen. Mhm. Ist es hier auch vonnöten, wenn ich zu Ihnen komme, sollte ich schon ein bisschen gefahren sein, um das System auf Temperatur zu bringen? Oder machen Sie das hier vor, sagen, nee, komm ruhig ran, ist egal, das kriegen wir hier hin?
2: Nein, im Gegenteil, tatsächlich ist es so, dass der Ladezustand vorgegeben ist. Das ist bei dem konkreten Fahrzeug jetzt zwischen 20% und 80%.
0: Mhm.
2: Es gibt aber auch Fahrzeuge, wo sie mindestens 50% gefüllt sein muss.
0: Mhm.
2: Und es ist bei den Temperaturen so, dass im Regelfall die Außentemperatur ausreicht.
0: Okay.
2: Also sprich, die testbaren Temperaturwerte bei dem Fahrzeug sind bis maximal 30 Grad.
0: Ja.
2: Dementsprechend ist eine zügige Fahrt zur Prüfstation eher nicht zu empfehlen.
0: Alles klar. Gut, dann lassen wir Sie weiterarbeiten, Herr König. Wir sind gespannt. Also, es geht in die nächste Runde.

0: So. Ja, Herr König, da sind Sie wieder.
1: Jawohl.
0: Und ich sehe weiße Blätter in der Hand. Wie Richtig. Ist es ausgegangen?
2: Von der Rückseite weiße Blätter. Von vorn kann ich Ihnen das fertige Ergebnis Ihres Batterietests überreichen.
0: Sehr schön.
2: Fahrzeug
0: Wie sieht's aus?
2: Ließ sich testen. Fahrzeug war innerhalb der testbaren Kondition.
0: Okay.
2: Gesamtkapazität wird bei uns mit dem DEKRA-Index ausgewiesen, ist in Ihrem Fall 97 und entspricht in etwa 97%. Das heißt, beim Gebrauchtwagenkauf würde eine Entscheidung für dieses Auto nichts im Wege stehen.
0: Sehr schön.
1: Ja?
0: Was kostet mich der Spaß jetzt, Herr König? Haben wir gar nicht drüber gesprochen am Anfang, aber ich vertraue Ihnen, dass Sie jetzt nicht sagen 5.000 Euro, sondern dass da ein reeller Preis da kommt.
2: Nein, natürlich. Der Spaß kostet je nach Fahrzeugmodell, je nach konkretem Prüfablauf immer so um die 100 Euro. Das ist, denke ich, im Anbetracht der auf der anderen Seite stehenden Risiken ein fairer Preis.
0: Okay, darf ich es mal in die Hand nehmen? Erstmal ja, auf Wiedersehen, vielen Dank. Ja, wir gucken es uns mal gemeinsam an, meine Damen und Herren. So sieht das dann aus. Das bekommt man hier bei der DEKRA. Also man geht nicht mit leeren Händen, sondern das ist natürlich auch ein Dokument. Wenn Sie zum Beispiel privat Ihr Gebrauchtfahrzeug verkaufen wollen, dann ist das schon, ich sag mal, Geld wert. Weil der Käufer wird sicherlich sagen, oh, wunderbar, 97%, bin ich auf der sicheren Seite. Also für alle Fahrer von Hybridfahrzeugen, voll elektrisch angetriebenen Fahrzeugen, ist das sicherlich eine gute Sache. Gibt es bei der DEKRA, gibt es aber auch bei anderen Organisationen. Sollte man machen, auch für die eigene Beruhigung. Wie ist denn der Zustand meines Autos?

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1: Eine Ausstellung zur Strafjustiz in der sowjetischen Besatzungszone und der DDR ist zurzeit im Filmmuseum Wolfen zu sehen. Es ist eine Ausstellung der Gedenkstätten Moritzplatz Magdeburg, Rote Ochse Halle und Deutsche Teilung Marienborn. Sie zeigt Informationsflächen zu Sachthemen und zu biografischen Fallbeispielen, zu Justizwillkür und den Umgang mit vermeintlichen Staatsfeinden.
2: Seit dem 19. Juni haust die Ausstellung Politische Strafjustiz in der sowjetischen Besatzungszone und frühen DDR Sachsen-Anhalt im Industrie- und Filmmuseum Wolfen. Die Wanderausstellung, welche in Zusammenarbeit mit dem Justizministerium entstanden ist, wirft einen Blick auf eine oft übersehene Geschichte.
3: Also die Themen, die wir in dieser Ausstellung behandeln, das sind eigentlich die Menschen, die in den Fokus der sowjetischen Besatzungsmacht gerieten, die inhaftiert wurden durch die sowjetischen Sicherheitsdienste bzw. Geheimdienste, der NKWD bzw. die Spionageabwehr der Roten Armee SMERSH. Und ein Teil von diesen Menschen, wir reden hier von einer sechsstelligen Zahl im Gebiet sozusagen der ehemaligen DDR, die wurden ohne verurteilt zu werden ausgesondert aus der Gesellschaft. Das heißt, man hat sie weggesperrt in Internierungslagern, in sogenannten sowjetischen Speziallagern.
2: In der Zeit zwischen 1945 und 1952 gab es Unmengen an Strafbeständen und Prozessen in Sachsen-Anhalt. Opfer dieser recht willkürlichen Strafjustiz fanden sich aus verschiedensten Gruppen.
3: Wenn wir jetzt von den deutschen Zivilisten ausgehen, dann waren das auch zum Beispiel Jugendliche wegen Werwolf-Verdachts. Das hieß dann so antisowjetische Gruppenbildung. Wenn Waffen gefunden wurden, was auch ein Straftatbestand war, illegaler Waffenbesitz, war das strafschärfend. Wir haben auch eine ganze Reihe von Verfahren wegen Verbrechens gegen die Menschlichkeit, also NS- und Kriegsverbrechen, wobei die Vorwürfe oftmals sozusagen in den Raum geworfen wurden und gar nicht bewiesen werden konnten. Und es gibt eine ganze Reihe sozusagen auch von Vorwürfen wegen angeblicher Spionage bzw. Spionageverdachttätigkeit für westliche Geheimdienste, amerikanische, britische, französische oder zum Beispiel dann Organisation Gehlen dann in den 1950er Jahren. Antisowjetische Propaganda, antisowjetische Gruppenbildung, Terror, also auch als Vorwurf, auch illegaler Grenzübertritt schon, sowas wurde auch geahndet.
2: Diese Menschen wurden mit übermäßig hohem Strafmaß bestraft. Oft reichten sie von 10 bis 15 Jahren Haftstrafe bis hin zur Todesstrafe. Doch sowohl Strafbestände als auch Verfahren wurden willkürlich geführt.
3: Also man kann hier schon von einer willkürlichen Justiz sprechen, weil es sind nicht nur sozusagen diese hohen Strafmaße, sozusagen, die sich an den Regeln sozusagen des Strafgesetzbuches der Russischen Föderation orientierten. Genau, diese Straftatbestände sind ja auch zugrunde gelegt worden, sondern es kommen noch ein paar Sachen hinzu. Wenn man überlegt, dass diese Verhandlungen auf Russisch geführt wurden, ja, wo ja sozusagen die Menschen von hier aus der Region dem gar nicht folgen konnten, weil in der Regel nicht übersetzt wurde. Es waren eigentlich Schnellverfahren, wo immer schon das Verfahren immer durch das Militärkollegium schon vorgeprüft wurde. Das heißt, die haben die Verhandlungen schon mal durchgespielt und es wurde eigentlich dann im Wesentlichen nur noch das Urteil verkündet. Und das, was oftmals als Geständnisse herangezogen wurden, das ist eben in vielen Fällen auch durch Folter, also durch richtig körperliche Folter herbeigeführt worden.
2: Wir konnten Bose nach einzelnen besonderen Beispielen fragen. Er erzählte über den Pfarrer Rudolf Ebel.
3: Verbrechen gegen die Menschlichkeit, was hier vor Gericht gebracht wurde, ist der Fall von Rudolf Ebel, der in der Haftanstalt Roter Ochse der evangelische Anstaltspfarrer war. Und er ist im Sommer 1945 mit einer ganzen Gruppe sozusagen von Bediensteten des Zuchthauses verhaftet worden und unter anderem den Direktor, Wachpersonal, Aufsichtspersonal im Arbeitsdienst, aber zum Beispiel der Anstaltsarzt auch und der Anstaltsgeistliche. Und man hat ihnen die Mitwirkung an den Hinrichtungen im Roten Ochsen. Da sind ja durch die NS-Justiz von Ende 1942 bis April 1945 549 Menschen zum Tode verurteilt. Also die zum Tode verurteilt waren, sind hingerichtet worden, überwiegend mit der Guillotine und sozusagen Mitwirkung an Hinrichtungen. Und es sind eine Reihe an Todesurteilen verhängt worden und aber gegen Herrn Ebel als Anstaltsgeistlichen 7 Jahre Arbeitslager, weil man die Mitwirkung. Was die nicht verstanden haben in dem Fall, dass er natürlich den zum Tode Verurteilten vor ihrer Hinrichtung geistlichen Beistand gegeben hat. Und das haben die Vernehmungsoffiziere des sowjetischen Geheimdienstes missverstanden in dem Sinne, dass er sie dazu gezwungen hätte, ihre Taten zu gestehen. Und das Ende ist aber letztendlich genauso fatal wie im Fall von Wilhelm Naumann. Er wird verurteilt, zwar nur zu einer Zeitstrafe, überlebt das aber trotzdem nicht, weil damals hieß das, in die Sowjetunion deportiert zu werden. Und wir konnten damals sozusagen diesen Transport nachgehen sozusagen. Der sollte in den hohen Norden der UdSSR gehen und er stirbt noch auf der Fahrt dorthin. Ja, und das, keiner von den zu Zeitstrafen Verurteilten hat das eben überlebt bei diesem Transport. Das ist eben so ein klassisches Beispiel.
2: Viele der Verurteilten wurden nach 1990 aufgrund von fehlenden Beweisen auf Antrag strafrechtlich von der Russischen Föderation rehabilitiert. Wer sich selbst ein Bild über die vielen Einzelschicksale machen will, kann noch bis zum 1. September kommen. Nähere Informationen und Termine von Veranstaltungen zur Ausstellung finden Sie unter der Website des Industrie- und Filmmuseums Wolfen.
1: Unsere Uli hat sich in der kommenden Ausgabe des Saale-Talks mit einem echt sportlichen Schwergewicht getroffen. Zu Gast ist heute Alexander Frank, Profiboxer im Schwergewicht. In Deutschland steht Frank auf Platz Nummer 2 der Rangliste. Ja, dann sage ich jetzt einfach mal, ringfrei.
4: Herzlich willkommen zum Saale-Talk, meine Damen und Herren, wie jeden zweiten Freitag. Heute widmen wir uns dem Thema Sport, eine ganz besondere Sportart, und zwar dem Thema Boxen. Mein Gast heute, das ist der liebe Alex. Herzlich willkommen, Alex.
5: Ja, hallo zusammen.
4: Alex kommt gebürtig aus Kasachstan.
5: Ja, ganz genau.
4: Und ist aber mit Weißenfels verbunden, weil, und jetzt bist du dran?
5: Ja, genau, also ich bin Profiboxer und seit 2014 habe ich angefangen mit Profiboxen. Und in Weißenfels bin ich seit 2013. Da habe ich meinen Trainer kennengelernt in Halle Saale. Da hat mein großer Bruder früher geboxt. Ja, da habe ich den kennengelernt, seitdem haben wir Kontakt zusammen gehabt. Und seit 2013 habe ich angefangen selber zu trainieren. Und seitdem bin ich hier in Weißenfels.
4: Und boxt hier auch an der Saale, ist das richtig?
5: Ja,
4: hier
5: genau.
4: Trainierst du?
5: Ich trainiere hier, genau.
4: Du trainierst hier. Du pendelst, du lebst teils in Dortmund.
5: In Iserlohn.
4: In Iserlohn, genau. Und dort hast du eine...
5: Ich habe auch Boxclub seit 2 Jahren.
4: Da eine Boxschule.
5: Boxschule, genau.
4: Das heißt, da kommen Kinder oder...
5: Da kommen Kinder, Jugendliche, Erwachsene. Wir haben auch 3 Gruppen am Tag.
4: Ja.
5: Das mache ich mit meinem Bruder Ivan zusammen.
4: Ja.
5: Genau, ja.
4: Wie bist du zum Boxen gekommen?
5: Ja, seitdem ich, also Boxen hat mein Bruder angefangen zu trainieren.
4: Ja.
5: Ich war immer dabei, unterstützt, beim Boxen war ich da.
4: Ja.
5: Und dann irgendwann wollte ich das selber machen.
4: Ja.
5: Und wie gesagt, dann habe ich richtige Trainer kennengelernt. Und seitdem habe ich angefangen zu trainieren, Disziplin zu halten, regelmäßig zu Training. Und bis jetzt haben wir auch gut gemacht. Ich habe 26 Kämpfe gemacht, einen Kampf unentschieden, 23 durch K.O. In Top, ich bin jetzt in Nummer 2 in Deutschland.
4: Im Schwergewichtboxen?
5: Im Schwergewichtboxen, genau. Ja. Im weltweit 43. Platz, genau.
4: Was sagst du, wieso kannst du Eltern empfehlen, ihre Kinder zum Boxen zu schicken und nicht zum Turnen oder zum Tennis oder zum Taekwondo? Warum sagst du, das ist eine gute Sache, ein Kind zum Boxen zu schicken?
5: Ja, Sport insgesamt, alles gut. Also die Kinder können selber entscheiden, wohin die gehen. Aber Boxen zum Beispiel ist für Selbstbewusstsein, das ist gute Ausstrahlung. Die können da gute Jungs kennenlernen,
4: ja.
5: die da trainieren. Kalorienverbrauch natürlich.
4: Ja.
5: Genau, und das ist einfach, passt.
4: Ab welchem Alter kann man starten?
5: Bei uns im Boxclub, also Boxschule, da ist Kinder ab 6 Jahre.
4: Ja.
5: Genau, ab 6 Jahre bis 12. Jugendliche ab

0: So ab 13 bis 18 ja. und weiter dann. Ne?
1: Und planst du vielleicht auch eine Boxschule in Weißenfels zu machen? Ich glaube, ja. es gibt es noch nicht hier.
0: Ja, in Weißenfels gibt es eine Schule, das ist da, wo ich selber trainiere, bei meinem Trainer.
1: Ja, auch ja, für Kinder?
0: Kinder können auch da vorbeikommen.
1: Ah, okay.
0: Boxclub Taifun, das ist eine private Schule.
1: Ja.
0: ja. genau. Wenn jemand Interesse hat, kann gerne vorbeikommen.
1: Ach, das ist eine tolle Idee.
0: Genau.
1: Aber wir haben ja noch ein ganz wichtiges Thema, was wir beide heute gerne hier ansprechen genau. möchten. Und das Thema ist, du suchst einen Sponsor, damit
0: genau.
1: aus Alex Nummer 2 Nummer 1 wird.
0: Ganz das genau, richtig. Richtig.
1: Ja.
0: ja, das war immer mein Ziel, wo ich Boxen angefangen habe. Das war mein Ziel, direkt in Top 10 ganze Welt zu kommen.
1: Ja.
0: Seitdem lebe ich dieses Ziel, meinen Wunsch. Und ich trainiere, wie gesagt, regelmäßig zweimal am Tag. Und letztes Kampf habe ich jetzt im Februar gemacht.
1: Ja.
0: Und wir brauchen einfach Unterstützung, damit ich weiter am Ziel komme. Und wie gesagt, Nummer 1 werden.
1: Ja, genau. meine Damen und Herren, das ist auch ein Aufruf an Sie mit, für die Zuschauer jetzt von Ihnen, die vielleicht jemanden kennen, der ein hohes Tier bei der Sparkasse ist oder bei einer Versicherung oder bei einem anderen großen Konzern, der Lust hätte, weiterhin Alex zu unterstützen, somit auch zu motivieren, Nummer 1 zu werden. Und ich denke, der Boxsport ist eine schöne Sache. Mir ist gesagt worden, vor Jahren gab es mal einen Boxkampf hier in Weißenfels, ja. in der Stadthalle. Und der soll so gut besucht gewesen sein. Und die Leute würden sich sowas hier auch sehnlichst wünschen, so etwas mal wieder hier in Weißenfels
0: ja, genau.
1: stattfinden zu lassen.
0: Gerne, ich würde hier gerne boxen. Wie gesagt, ich bin seit 2013 hier und ich würde gerne hier einen Kampf machen.
1: Ja.
0: Und das würde, dann würde das sehr schön sein. Ne?
1: Wir beide bleiben auf jeden Fall in Kontakt.
0: Genau.
1: Wir arbeiten weiter dran, mit Hilfe von Ihnen. Und auch vielleicht unser Fernsehteam hat vielleicht auch noch die ein oder andere Idee, mhm. Alex, dich weiter auf die Nummer 1 zu bringen. Und dann sind wir alle damit dabei und jubeln.
0: Vielen Dank. Dankeschön für die Einladung. Dankeschön.
1: Lieber Alex, du hast ja die Sendung schon mal geschaut, hoffe ich doch zumindest. Und am Ende der Sendung muss man immer jemanden nominieren, wo man sagen könnte, ich würde mir wünschen, dass der hier mal sitzt und mit Uli schnackt. Hast du dir Gedanken gemacht, wer das sein könnte? Welche Person könnte hier mit mir reden, den du kennst, aus Weißenfels?
0: Aus Weißenfels,
1: ja.
0: Also ich würde gerne, dass mein Trainer zusammenkommt mit mir, dass wir uns unterhalten.
1: Genau. Die Boxschule gerne vielleicht kennen. Auch
0: ja,
1: hier
0: genau.
1: in Weißenfels. Die
0: dass wir unter Sport und uns unterhalten.
1: Den Sport so. Ein bisschen mehr publik machen hier
0: richtig,
1: für junge Leute
0: genau.
1: in Weißenfels. Wir werden uns darum kümmern, wir bedanken uns dafür und schauen mal, was sich ergibt.
0: Ja, super, danke schön.
1: Ich bedanke mich, dass du da warst, Alex, aber es gibt noch ein paar Fragen.
0: Ja, bitte.
1: Haus oder Wohnung?
0: Haus.
1: Haus. Bier oder Wein?
0: Wasser.
1: Wasser, das ist der richtige Sportler. Fahrrad oder Tennis?
0: Fahrrad.
1: Fahrradfahren. Du fährst viel Fahrrad oder anderen Sport
0: ja,
1: halt
0: Fahrrad,
1: auch.
0: Ja.
1: Ne? Tanzen oder Schwimmen?
0: Schwimmen.
1: Reist du lieber in den Norden oder in den Süden? Wohin verreist du gerne?
0: Norden.
1: In den Norden reist ja, du ja. gerne? Okay. Und ziehst du gerne einen Sakko lieber an oder ein Hoodie?
0: Hoodie
1: ist ein Sakko, ziehst ja. du gerne an. Ja. Welchen TV-Sender liebst du mehr? ARD oder BLK-TV?
0: BLK natürlich.
1: Natürlich, das liegt an Ihnen, meine Damen und Herren. Rund um den Burgenlandkreis hier ist es eine wunderschöne Gegend.
0: Ja.
1: Wir drücken ganz fest die Daumen, dass
0: Dankeschön.
1: Wir jemanden für dich finden, dass es weitergeht. Und bedanken uns, dass du uns so nett Auskunft gegeben hast. Wir sagen Dankeschön an Sie, dass Sie heute dabei waren und freuen uns dann, Sie in 2 Wochen wieder mit einem interessanten Thema hier rund um den Burgenlandkreis begrüßen zu dürfen. Wie gesagt, für heute reicht's. Tschüss und auf Wiedersehen.
0: Dankeschön.
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4: In der Fußball-Oberliga geht es am Sonntag für die Kicker vom SSC Weißenfels zum 1. FC Frankfurt-Oder. Hier rollt der Ball ab 14 Uhr. In der Verbandsliga empfängt am Samstag Blau-Weiß-Zobau die Mannschaft vom FSV Barleben. Los geht's hier um 14 Uhr. Und in der Landesliga erwartet der 1. FC Zeitz auf heimischen Rasen die Mannschaft vom SV Edelweiß-Arnstedt. Und für den SC Naumburg geht's zum SV Rot-Weiß-Kemberg. Spielbeginn ist jeweils um 14 Uhr. Am Sonntag trifft dann die zweite Mannschaft vom SSC Weißenfels zu Hause auf die Kicker vom TSV

0: Rot-Weiß-Zerbst. Anpfiff ist um 14 Uhr.
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2: Das waren schon wieder 30 Minuten Regionalmagazin am Freitagabend. Sozusagen unser gemeinsamer Start ins Wochenende. Neue Nachrichten, die gibt es dann wieder am Montagabend ab 19.30 Uhr. Erst die News und danach gibt es dann am Dienstag ein weiteres Regionalmagazin. Erholen sich gut am Wochenende, schützen sich vor der Hitze und ich sage Tschüss und auf Wiedersehen.
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1: Hallo und herzlich willkommen zum aktuellen Regionalmagazin am Freitagabend, wie gewohnt hier bei BLK TV. In unserem ersten Thema beschäftigen wir uns mit einem Thema, kann man auch sagen, welches viele Autofahrer derzeit umtreibt. Nachdem der Absatz von neuen Fahrzeugen mit elektrischem Antrieb zurzeit boomt, haben die Verbraucher jetzt auch verstärkt ein Auge auf die gebrauchten E-Fahrzeuge geworfen. Doch wie kann man sich sicher sein, dass die eingebauten Batterien noch gut in Schuss sind und Leistung haben? Dazu haben wir uns bei der DEKRA in Weißenfels einmal ein Testverfahren angesehen. Ja, heute geht's mal um ein Autothema. Mittlerweile sind ja schon 1,3 Millionen Fahrzeuge mit elektrischem Antrieb auf deutschen Straßen unterwegs. Das ist zum einen eine gute Nachricht, zum anderen bei dem einen oder anderen eine eher schlechte Nachricht. Aber wie sieht es denn jetzt zum Beispiel aus, wenn man sagt, ja, ein neues Elektroauto, es gibt keine Zuschüsse mehr.

0: vielleicht ein gebrauchtes. 13% der Gebrauchtwagenkäufer hat man ermittelt, können sich vorstellen, ein gebrauchtes Elektroauto zu kaufen. Aber da liegt natürlich schon ein bisschen die Gefahr. Da ist eine Batterie drin. Wir kennen es vom Handy. Wie lange hält denn diese Batterie? Hat sie noch genug Volumen? Wenn so ein Auto 2, 3 Jahre alt ist, gibt es da noch die Ladezyklen? Passt das alles noch? Man kann es selber nicht testen. Deswegen haben wir uns heute aufgemacht zur DEKRA, zur Außenstelle nach Weißenfels. Haben auch ein Auto dabei, ein BMW 530e, einen sogenannten Plug-in-Hybrid. Auto ist 3 Jahre alt. Und jetzt treffen wir hier gleich den Sachverständigen Sebastian König. Und der kann nämlich bei der DEKRA einen sogenannten Batterie-Schnelltest machen. Dauert ca. 15 Minuten. Und das schauen wir uns jetzt mal an. Ich nehme Sie mit. Wir gehen mal zum Herrn König. Ja, da ist er schon. Hallo, Herr König. Grüße Sie. Guten Morgen. Ja, ich habe ein Auto mitgebracht und ich würde gern mal wissen, wie ist denn der Batteriezustand? Lohnt es sich, ein 3 Jahre altes Auto mit einem Plug-in-Antrieb zu kaufen? Oder sagt die DEKRA als Sachverständigenorganisation, da müssen wir vorsichtig sein. Was können wir denn jetzt genau feststellen mit Ihrem Test?
1: Nein, also vorsichtig sein müssen wir auf gar keinen Fall. Als erstes würde ich mir die Papiere anschauen, was es genau für ein Fahrzeug ist, was für eine Batterie verbaut ist, würde gucken, ob es in dieser Liste der von uns zu testenden Fahrzeuge enthalten ist und würde dann, wenn es enthalten ist, entsprechend so einen Batterietest durchführen, wo am Ende Sie rausgehen mit einer Aussage, wie viel Restkapazität hat diese Batterie noch.
2: Kriege ich das schriftlich?
1: Das bekommen Sie selbstverständlich schriftlich. Okay. Und können Sie dann bei Ihrer Kaufentscheidung mit einfließen lassen, kann man alternativ natürlich auch über die Autohäuser gleich fertigen lassen. Also wenn das Fahrzeug mit dabei ist, können wir das jetzt sofort durchführen.
0: Sie sind ja viel in Autohäusern unterwegs, auch vor Ort. Wird das mittlerweile schon angeboten von den Häusern, wenn die ein gebrauchtes E-Auto da stehen haben, dass die sagen, naja, dann schaffen wir mal Vertrauen. Bitte, hier ist die DEKRA, das DEKRA-Dokument sozusagen über den Batteriezustand. Wird das schon jetzt in Anspruch genommen?
1: Definitiv. Weil es ja auf dem Gebrauchtwagenmarkt schon lange gängig ist, dass die Fahrzeuge, sei es, wenn man sie auf dem Platz stehen sieht, mit einem großen Aufkleber versehen sind, geprüfter Gebrauchtwagen. Das ging früher in dem Bereich, hat das Fahrzeug irgendwelche technischen Mängel im konventionellen Sinne. Und in dem Zuge der Erweiterung auf die Elektromobilität ist auch das Produkt dahingehend schon integriert, dass diese Batterietests von den Autohäusern von vornherein als Kaufhilfe für den Kunden mit dazu getan werden.
0: Ja, ist ja wichtig. So eine Batterie, da kann es mal ganz schnell über fünfstellige Beträge gehen. Man sagt, ungefähr 1/3 des Fahrzeugwertes ist der Wert der Batterie. Und wenn ich die austauschen muss, ist überhaupt die Frage, Herr König, kann ich so eine Batterie überhaupt austauschen?
1: Das ist genau der Punkt. Es ist natürlich immer möglich, die Batterien zu tauschen, sei es auch speziell, weil die meisten im Unterflurbereich verbaut sind, im Unfallschaden. Mhm. Es ist allerdings richtig, wie Sie sagen, durch den Wert relativ eine kurze Schwelle bei einem Gebrauchtwagen, wo man sagt, macht es Sinn oder macht es keinen Sinn, sie aufgrund von Verschleiß zu tauschen. Also wird das Fahrzeug unfallgeschädigt, rein mechanisch tauschen kann man sie auf jeden Fall. Es ist vom Verschleiß her bei den kleineren Fahrzeugen eigentlich nicht vorgesehen, im Lebensalter des Fahrzeugs mehrere Batterien zu fahren.
0: Okay, also da haben Sie meine Papiere,
1: genau,
0: da haben Sie meinen Schlüssel, Herr König, walten Sie Ihres Amtes sozusagen. Jawohl. Alles klar, wir schauen Ihnen ein bisschen über die Schulter. Ja,
1: jawohl, das Fahrzeug ist definitiv prüffähig. Für die Prüfung der Elektrofahrzeuge hat DEKRA ein extra Dongle entwickelt, das ist die DEKRA Rosi. Funktioniert ähnlich über OBD wie auch die Auslese des Fehlerspeichers, ist aber für die Hochwertfahrzeuge ein komplett anderes Gerät.
0: Ja, Herr König, die Vorbereitungen sind soweit abgeschlossen, habe ich gesehen. Sie haben Ihr kleines Gerät da dran gemacht. Ja, ist ja schon faszinierend. Ich erinnere mich an frühere Werkstattbesuche. Da stand immer so ein riesengroßer Wohnzimmerschrank, großer Apparat. Und dann wurden viele Kabel angesteckt. Aber heute, wenn ich das sehe, das ist ja wie ein Handy. Ja. Was ist jetzt das Ergebnis? Was haben Sie schon rausgefunden?
1: Genau, das ist im Prinzip die Schnittstelle zum Fahrzeug, was ich jetzt angesteckt habe. Mit der bin ich jetzt mit dem Tablet über WLAN verbunden, kann jetzt alles, was die Schnittstelle aus dem Fahrzeug ausliest, hochvoltspezifisch hier auf dem Bildschirm sehen und auch entsprechend bedienen. Nächster Schritt ist jetzt eine statische Prüfung. Das heißt, wenn ich die Prüfung hier starte, wird in der Batterie eine Messung durchgeführt von diesem DEKRA-System. Dieser Wert wird dann als erstes als Referenz gesetzt. Als zweiter Teil dieser Überprüfung folgt eine Messfahrt, wo ich dem Fahrzeug Leistung abverlange.

0: lang muss nach definierten Prüfabläufen. Und auch dieser Wert wird dann gespeichert und das System bildet am Ende aus beiden den Kapazitätszustand Ihrer Batterie.
1: Okay, also wir müssen auf jeden Fall eine kleine Probefahrt machen.
0: Ja.
1: Nur anschließend ans Gerät reicht nicht.
0: Nein.
1: Und das kriegt man bei allen Autos raus. Also jedes Auto hat so eine Systematik, dass die ganzen Daten quasi auf dem Computer hinterlegt werden.
0: Die Schnittstelle ist tatsächlich diese genormte OBD-Schnittstelle, über die sonst auch die Fehlerspeicher etc. ausgelesen werden. Und dann gibt es für die unterschiedlichen Hybridfahrzeuge, sei es vollelektrische, sei es Plug-in-Hybride, gibt es verschiedene Abläufe bei dieser Prüffahrt. Okay. Manche Fahrzeuge brauchen eine kurze Volllastbeschleunigung, manche brauchen eine kurze Fahrt über eine definierte Wegstrecke mit einer definierten Geschwindigkeit.
1: Ja.
0: Aber das ist, wie gesagt, fahrzeugspezifisch hier in der Software hinterlegt und wird mir dann entsprechend angezeigt, was bei dem Fahrzeug zu prüfen ist.
1: Okay, jetzt haben wir ja ein Hybridfahrzeug mitgebracht. Denken wir einfach mal über ein Vollelektroauto nach. Gibt es da andere Abläufe oder ist das im Prinzip der gleiche Vorgang, wie wir es jetzt hier gemacht haben?
0: Im Prinzip, der große Ablauf ist immer derselbe.
1: Ja.
0: Es geht dann, wie gesagt, nur bei dieser Fahrt um die Feinheiten. Je nachdem, auch bei den Vollelektrischen gibt es ja unterschiedliche Kapazitäten. Ich sag mal, die Sportmodelle beim Taycan letzten Endes Turbo genannt, bei anderen vielleicht S genannt.
1: Ja.
0: Da sind natürlich entsprechend keine Volllastbeschleunigungen vorgesehen, einfach weil es die meisten Prüfgelände nicht hergeben.
1: Ja, ja.
0: Bei den kleineren Fahrzeugen wird es über eine kurze Kickdown-Fahrt gemacht.
1: Ja.
0: Das ist wirklich der einzige Unterschied, wo sich die Fahrzeuge dann noch mal ein bisschen unterscheiden.
1: Man redet ja immer davon, dass die Batterien eine gewisse Temperatur haben müssen.
0: Mhm.
1: Ist es hier auch vonnöten, wenn ich zu Ihnen komme, sollte ich schon ein bisschen gefahren sein, um das System auf Temperatur zu bringen? Oder machen Sie das hier vor, sagen, nee, komm ruhig ran, ist egal, das kriegen wir hier hin?
0: Nein, im Gegenteil, tatsächlich ist es so, dass der Ladezustand vorgegeben ist. Das ist bei dem konkreten Fahrzeug jetzt zwischen 20% und 80%.
1: Mhm.
0: Es gibt aber auch Fahrzeuge, wo sie mindestens 50% gefüllt sein muss.
1: Mhm.
0: Und es ist bei den Temperaturen so, dass im Regelfall die Außentemperatur ausreicht.
1: Okay.
0: Also sprich, die testbaren Temperaturwerte bei dem Fahrzeug sind bis maximal 30 Grad.
1: Ja.
0: Dementsprechend ist eine zügige Fahrt zur Prüfstation eher nicht zu empfehlen.
1: Alles klar. Gut, dann lassen wir Sie weiterarbeiten, Herr König. Wir sind gespannt. Also, es geht in die nächste Runde.

0: So. Ja, Herr König, da sind Sie wieder.
1: Jawohl.
0: Und ich sehe weiße Blätter in der Hand. Wie Richtig. Ist es ausgegangen?
2: Von der Rückseite weiße Blätter. Von vorn kann ich Ihnen das fertige Ergebnis Ihres Batterietests überreichen.
0: Sehr schön.
2: Fahrzeug
0: Wie sieht's aus?
2: Ließ sich testen. Fahrzeug war innerhalb der testbaren Kondition.
0: Okay.
2: Gesamtkapazität wird bei uns mit dem DEKRA-Index ausgewiesen, ist in Ihrem Fall 97 und entspricht in etwa 97%. Das heißt, beim Gebrauchtwagenkauf würde eine Entscheidung für dieses Auto nichts im Wege stehen.
0: Sehr schön.
1: Ja.
0: Was kostet mich der Spaß jetzt, Herr König? Haben wir gar nicht drüber gesprochen am Anfang, aber ich vertraue Ihnen, dass Sie jetzt nicht sagen 5.000 Euro, sondern dass da ein reeller Preis da kommt.
2: Nein, natürlich. Der Spaß kostet je nach Fahrzeugmodell, je nach konkretem Prüfablauf immer so um die 100 Euro. Das ist, denke ich, im Anbetracht der auf der anderen Seite stehenden Risiken ein fairer Preis.
0: Okay, darf ich es mal in die Hand nehmen? Erstmal ja, auf Wiedersehen, vielen Dank. Ja, wir gucken es uns mal gemeinsam an, meine Damen und Herren. So sieht das dann aus. Das bekommt man hier bei der DEKRA. Also man geht nicht mit leeren Händen, sondern das ist natürlich auch ein Dokument. Wenn Sie zum Beispiel privat Ihr Gebrauchtfahrzeug verkaufen wollen, dann ist das schon, ich sag mal, Geld wert. Weil der Käufer wird sicherlich sagen, oh, wunderbar, 97%, bin ich auf der sicheren Seite. Also für alle Fahrer von Hybridfahrzeugen, voll elektrisch angetriebenen Fahrzeugen, ist das sicherlich eine gute Sache. Gibt es bei der DEKRA, gibt es aber auch bei anderen Organisationen. Sollte man machen, auch für die eigene Beruhigung. Wie ist denn der Zustand meines Autos?

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1: Eine Ausstellung zur Strafjustiz in der sowjetischen Besatzungszone und der DDR ist zurzeit im Filmmuseum Wolfen zu sehen. Es ist eine Ausstellung der Gedenkstätten Moritzplatz Magdeburg, Rote Ochse Halle und Deutsche Teilung Marienborn. Sie zeigt Informationsflächen zu Sachthemen und zu biografischen Fallbeispielen, zu Justizwillkür und den Umgang mit vermeintlichen Staatsfeinden.
2: Seit dem 19. Juni haust die Ausstellung Politische Strafjustiz in der sowjetischen Besatzungszone und frühen DDR Sachsen-Anhalt im Industrie- und Filmmuseum Wolfen. Die Wanderausstellung, welche in Zusammenarbeit mit dem Justizministerium entstanden ist, wirft einen Blick auf eine oft übersehene Geschichte.
3: Also die Themen, die wir in dieser Ausstellung behandeln, sind eigentlich die Menschen, die in den Fokus der sowjetischen Besatzungsmacht gerieten, die inhaftiert wurden durch die sowjetischen Sicherheitsdienste bzw. Geheimdienste, der NKWD bzw. die Spionageabwehr der Roten Armee SMERSH. Und ein Teil von diesen Menschen, wir reden hier von einer sechsstelligen Zahl im Gebiet sozusagen der ehemaligen DDR, die wurden ohne verurteilt zu werden ausgesondert aus der Gesellschaft. Das heißt, man hat sie weggesperrt in Internierungslagern, in sogenannten sowjetischen Speziallagern.
2: In der Zeit zwischen 1945 und 1952 gab es Unmengen an Strafbeständen und Prozessen in Sachsen-Anhalt. Opfer dieser recht willkürlichen Strafjustiz fanden sich aus verschiedensten Gruppen.
3: Wenn wir jetzt von den deutschen Zivilisten ausgehen, dann waren das auch zum Beispiel Jugendliche wegen Werwolfverdachts. Das hieß dann so antisowjetische Gruppenbildung. Wenn Waffen gefunden wurden, was auch ein Straftatbestand war, illegaler Waffenbesitz, war das strafschärfend. Wir haben auch eine ganze Reihe von Verfahren wegen Verbrechens gegen die Menschlichkeit, also NS- und Kriegsverbrechen, wobei die Vorwürfe oftmals sozusagen in den Raum geworfen wurden und gar nicht bewiesen werden konnten. Und es gibt eine ganze Reihe sozusagen auch von Vorwürfen wegen angeblicher Spionage bzw. Spionageverdachttätigkeit für westliche Geheimdienste, amerikanische, britische, französische oder zum Beispiel dann Organisation GEL dann in den 1950er Jahren. Antisowjetische Propaganda, antisowjetische Gruppenbildung, Terror, also auch als Vorwurf, auch illegaler Grenzübertritt schon, sowas wurde auch geahndet.
2: Diese Menschen wurden mit übermäßig hohem Strafmaß bestraft. Oft reichten sie von 10 bis 15 Jahren Haftstrafe bis hin zur Todesstrafe. Doch sowohl Strafbestände als auch Verfahren wurden willkürlich geführt.
3: Also man kann hier schon von einer willkürlichen Justiz sprechen, weil es sind nicht nur sozusagen diese hohen Strafmaße, sozusagen, die sich an den Regeln sozusagen des Strafgesetzbuches der Russischen Föderation orientierten. Genau diese Straftatbestände sind ja auch zugrunde gelegt worden, sondern es kommen noch ein paar Sachen hinzu. Wenn man überlegt, dass diese Verhandlungen auf Russisch geführt wurden, ja, wo ja sozusagen die Menschen von hier aus der Region dem gar nicht folgen konnten, weil in der Regel nicht übersetzt wurde. Es waren eigentlich Schnellverfahren, wo immer schon das Verfahren immer durch das Militärkollegium schon vorgeprüft wurde. Das heißt, die haben die Verhandlungen schon mal durchgespielt und es wurde eigentlich dann im Wesentlichen nur noch das Urteil verkündet. Und das, was oftmals als Geständnisse herangezogen wurden, das ist eben in vielen Fällen auch durch Folter, also durch richtig körperliche Folter herbeigeführt worden.
2: Wir konnten Bose nach einzelnen besonderen Beispielen fragen. Er erzählte über den Pfarrer Rudolf Ebel.
3: Verbrechen gegen die Menschlichkeit, was hier vor Gericht gebracht wurde, ist der Fall von Rudolf Ebel, der in der Haftanstalt Roter Ochse der evangelische Anstaltspfarrer war. Und er ist im Sommer 1945 mit einer ganzen Gruppe sozusagen von Bediensteten des Zuchthauses verhaftet worden und unter anderem den Direktor, Wachpersonal, Aufsichtspersonal im Arbeitsdienst, aber zum Beispiel der Anstaltsarzt auch und der Anstaltsgeistliche. Und man hat ihnen die Mitwirken an den Hinrichtungen im Roten Ochsen. Da sind ja durch die NS-Justiz von Ende 1942 bis April 1945 549 Menschen zum Tode verurteilt. Also die zum Tode verurteilt waren, sind hingerichtet worden, überwiegend mit der Guillotine und sozusagen Mitwirkung an Hinrichtungen. Und es sind eine Reihe an Todesurteilen verhängt worden und aber gegen Herrn Ebel als Anstaltsgeistlichen 7 Jahre Arbeitslager, weil man die Mitwirkung. Was die nicht verstanden haben in dem Fall, dass er natürlich den zum Tode Verurteilten vor ihrer Hinrichtung geistlichen Beistand gegeben hat. Und das haben die Vernehmungsoffiziere des sowjetischen Geheimdienstes missverstanden in dem Sinne, dass er sie dazu gezwungen hätte, ihre Taten zu gestehen. Und das Ende ist aber letztendlich genauso fatal wie im Fall von Wilhelm Naumann. Er wird verurteilt, zwar nur zu einer Zeitstrafe, überlebt das aber trotzdem nicht, weil damals hieß das, in die Sowjetunion deportiert zu werden. Und wir konnten damals sozusagen diesen Transport nachgehen sozusagen. Der sollte in den hohen Norden der UdSSR gehen und er stirbt noch auf der Fahrt dorthin. Ja, und das, keiner von den zu Zeitstrafen Verurteilten hat das eben überlebt bei diesem Transport. Das ist eben so ein klassisches Beispiel.
2: Viele der Verurteilten wurden nach 1990 aufgrund von fehlenden Beweisen auf Antrag strafrechtlich von der Russischen Föderation rehabilitiert. Wer sich selbst ein Bild über die vielen Einzelschicksale machen will, kann noch bis zum 1. September kommen. Nähere Informationen und Termine von Veranstaltungen zur Ausstellung finden Sie unter der Website des Industrie- und Filmmuseums Wolfen.
1: Unsere Uli hat sich in der kommenden Ausgabe des Saale-Talks mit einem echt sportlichen Schwergewicht getroffen. Zu Gast ist heute Alexander Frank, Profiboxer im Schwergewicht. In Deutschland steht Frank auf Platz Nummer 2 der Rangliste. Ja, dann sage ich jetzt einfach mal ringfrei.
4: Herzlich willkommen zum Saale-Talk, meine Damen und Herren, wie jeden zweiten Freitag. Heute widmen wir uns dem Thema Sport, eine ganz besondere Sportart, und zwar dem Thema Boxen. Mein Gast heute, das ist der liebe Alex. Herzlich willkommen, Alex.
5: Ja, hallo zusammen.
4: Alex kommt gebürtig aus Kasachstan.
5: Ja, ganz genau.
4: Und ist aber mit Weißenfels verbunden, weil, und jetzt bist du dran.
5: Ja, genau, also ich bin Profiboxer und seit 2014 habe ich angefangen mit Profiboxen. Und in Weißenfels bin ich seit 2013. Da habe ich meinen Trainer kennengelernt in Halle Saale. Da hat mein großer Bruder früher geboxt. Ja, da habe ich den kennengelernt, seitdem haben wir Kontakt zusammen gehabt. Und seit 2013 habe ich angefangen selber zu trainieren. Und seitdem bin ich hier in Weißenfels.
4: Und boxt hier auch an der Saale, ist das richtig?
5: Ja,
4: hier
5: genau.
4: Trainierst du?
5: Ich trainiere hier, genau.
4: Du trainierst hier. Du pendelst, du lebst teils in Dortmund.
5: In Iserlohn.
4: In Iserlohn, genau. Und dort hast du eine?
5: Ich habe auch Boxclub seit 2 Jahren.
4: Da eine Boxschule?
5: Boxschule, genau.
4: Das heißt, da kommen Kinder? Oder?
5: Da kommen Kinder, Jugendliche, Erwachsene. Wir haben auch 3 Gruppen am Tag.
4: Ja.
5: Das mache ich mit meinem Bruder Ivan zusammen.
4: Ja.
5: Genau, ja.
4: Wie bist du zum Boxen gekommen?
5: Ja, seitdem ich, also Boxen hat mein Bruder angefangen zu trainieren.
4: Ja.
5: Ich war immer dabei, unterstützt, beim Boxen war ich da.
4: Ja.
5: Und dann irgendwann wollte ich das selber machen.
4: Ja.
5: Und wie gesagt, dann habe ich richtige Trainer kennengelernt. Und seitdem habe ich angefangen zu trainieren, Disziplin zu halten, regelmäßig zu Training. Und bis jetzt haben wir auch gut gemacht. Ich habe 26 Kämpfe gemacht, einen Kampf unentschieden, 23 durch K.O. In Top, ich bin jetzt in Nummer 2 in Deutschland.
4: Im Schwergewichtboxen?
5: Im Schwergewichtboxen, genau. Ja. Im weltweit 43. Platz, genau.
4: Was sagst du, wieso kannst du Eltern empfehlen, ihre Kinder zum Boxen zu schicken und nicht zum Turnen oder zum Tennis oder zum Taekwondo? Warum sagst du, das ist eine gute Sache, ein Kind zum Boxen zu schicken?
5: Ja, Sport insgesamt, alles gut. Also die Kinder können selber entscheiden, wohin die gehen. Aber Boxen zum Beispiel ist für Selbstbewusstsein, das ist eine... Das ist gute Ausstrahlung. Die können da gute Jungs kennenlernen,
4: ja.
5: die da trainieren. Kalorienverbrauch natürlich.
4: Ja.
5: Genau, und das ist einfach, passt.
4: Ab welchem Alter kann man starten?
5: Bei uns im Boxclub, also Boxschule, da ist Kinder ab 6 Jahre.
4: Ja.
5: Genau, ab 6 Jahre bis 12. Jugendliche ab 13 bis 18.
4: Ja.
5: Und weiter dann. Ne?
4: Und planst du vielleicht auch eine Boxschule in Weißenfels zu machen? Ich glaube, Es gibt es noch nicht hier.
5: Ja, in Weißenfels gibt es eine Schule, das ist da, wo ich selber trainiere, bei meinem Trainer.
4: Ja, auch für Kinder?
5: Kinder können auch da vorbeikommen.
4: Ah, okay.
5: Boxclub Taifun, das ist eine private Schule.
4: Ja.
5: Ja, genau. Wenn jemand Interesse hat, kann gerne vorbeikommen.
4: Ach, das ist eine tolle Idee.
5: Genau.
4: Aber wir haben ja noch ein ganz wichtiges Thema, was wir beide heute gerne hier ansprechen möchten. Und das Thema ist, du suchst einen Sponsor, damit aus Alex Nummer 2

0: Ein Nummer eins wird.
1: Ganz genau, richtig.
0: Ja.
1: Ja, das war immer mein Ziel, wo ich Boxen angefangen habe. Das war mein Ziel, direkt in Top 10 ganze Welt zu kommen.
0: Ja.
1: Seitdem lebe ich dieses Ziel, mein Wunsch. Und ich trainiere, wie gesagt, regelmäßig zweimal am Tag. Und letztes Kampf habe ich jetzt im Februar gemacht.
0: Ja.
1: Und wir brauchen einfach Unterstützung, damit ich weiter am Ziel komme. Und wie gesagt, Nummer eins werden.
0: Ja, genau. Meine Damen und Herren, das ist auch ein Aufruf an Sie mit, für die Zuschauer jetzt von Ihnen, die vielleicht jemanden kennen, der ein hohes Tier bei der Sparkasse ist oder bei einer Versicherung oder bei einem anderen großen Konzern, der Lust hätte, weiterhin Alex zu unterstützen, somit auch zu motivieren, Nummer eins zu werden. Und ich denke, der Boxsport ist eine schöne Sache. Mir ist gesagt worden, vor Jahren gab es mal einen Boxkampf hier in Weißenfels, ja, in der Stadthalle. Und der soll so gut besucht gewesen sein. Und die Leute würden sich sowas hier auch sehnlichst wünschen, so etwas mal wieder hier in Weißenfels, ja, genau, stattfinden zu lassen.
1: Gerne, ich würde hier gerne boxen. Wie gesagt, ich bin seit 2013 hier und ich würde gerne hier einen Kampf machen.
0: Ja.
1: Und das würde, dann würde das sehr schön sein. Ne?
0: Wir beide bleiben auf jeden Fall in Kontakt.
1: Genau.
0: Wir arbeiten weiter dran, mit Hilfe von Ihnen. Und auch vielleicht unser Fernsehteam hat vielleicht auch noch die ein oder andere Idee, mhm, Alex, dich weiter auf die Nummer 1 zu bringen. Und dann sind wir alle damit dabei und jubeln.
1: Vielen Dank. Dankeschön für die Einladung. Dankeschön.
0: Lieber Alex, du hast ja die Sendung schon mal geschaut, hoffe ich doch zumindest. Und am Ende der Sendung muss man immer jemanden nominieren, wo man sagen könnte, ich würde mir wünschen, dass der hier mal sitzt und mit Uli schnackt. Hast du dir Gedanken gemacht, wer das sein könnte? Welche Person könnte hier mit mir reden, den du kennst, aus Weißenfels?
1: Aus Weißenfels,
0: ja.
1: Also ich würde gerne, dann mal, dass mein Trainer zusammenkommt mit mir, dass wir uns unterhalten.
0: Genau. Die Boxschule gerne vielleicht kennen, auch,
1: ja,
0: hier,
1: genau,
0: in Weißenfels. Die
1: dass wir unter Sport und uns unterhalten.
0: Den Sport so ein bisschen mehr publik machen hier,
1: richtig,
0: für junge Leute,
1: genau,
0: in Weißenfels. Wir werden uns darum kümmern, wir bedanken uns dafür und schauen mal, was sich ergibt.
1: Ja, super, danke schön.
0: Ich bedanke mich, dass du da warst, Alex, aber es gibt noch ein paar Fragen.
1: Ja, bitte.
0: Haus oder Wohnung?
1: Haus.
0: Haus. Bier oder Wein?
1: Wasser.
0: Wasser, das ist der richtige Sportler. Fahrrad oder Tennis?
1: Fahrrad.
0: Fahrradfahren. Du fährst viel Fahrrad oder anderen Sport,
1: ja,
0: halt
1: Fahrrad,
0: auch.
1: Ja.
0: Ne? Tanzen oder Schwimmen?
1: Schwimmen.
0: Reist du lieber in den Norden oder in den Süden? Wohin verreist du gerne?
1: Norden.
0: In den Norden reist, ja, du gerne? Okay. Und ziehst du gerne einen Sakko lieber an oder ein Hoodie?
1: Hoodie
0: ist ein Sakko, ziehst, ja, du gerne an. Ja. Welchen TV-Sender liebst du mehr? ARD oder BLK-TV?
1: BLK natürlich.
0: Natürlich, das liegt an Ihnen, meine Damen und Herren. Rund um den Burgenlandkreis hier ist es eine wunderschöne Gegend.
1: Ja.
0: Wir drücken ganz fest die Daumen, dass,
1: Dankeschön,
0: wir jemanden für dich finden, dass es weitergeht. Und bedanken uns, dass du uns so nett Auskunft gegeben hast. Wir sagen Dankeschön an Sie, dass Sie heute dabei waren und freuen uns dann, Sie in zwei Wochen wieder mit einem interessanten Thema hier rund um den Burgenlandkreis begrüßen zu dürfen. Wie gesagt, für heute reicht's. Tschüss und auf Wiedersehen.
1: Dankeschön.
2: Die Sommerpause geht für viele Sportvereine langsam dem Ende zu und der Ligabetrieb beginnt wieder. Für wen es an diesem Wochenende heißt, das Runde muss ins Eckige, haben wir für Sie wie immer kompakt zusammengestellt. Und hier ist er. Unser Sportblick.
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4: In der Fußball-Oberliga geht's am Sonntag für die Kicker vom SSC Weißenfels zum 1. FC Frankfurt-Oder. Hier rollt der Ball ab 14 Uhr. In der Verbandsliga empfängt am Samstag Blau-Weiß-Zobau die Mannschaft vom FSV Barleben. Los geht's hier um 14 Uhr. Und in der Landesliga erwartet der 1. FC Zeitz auf heimischen Rasen die Mannschaft vom SV Edelweiß-Arnstedt. Und für den SC Naumburg geht's zum SV Rot-Weiß-Kemberg. Spielbeginn ist jeweils um 14 Uhr. Am Sonntag trifft dann die zweite Mannschaft vom SSC Weißenfels zu Hause auf die Kicker vom TSV Rot-Weiß Zerbst. Anpfiff ist um 14 Uhr.
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2: Das waren schon wieder 30 Minuten Regionalmagazin am Freitagabend. Sozusagen unser gemeinsamer Start ins Wochenende. Neue Nachrichten, die gibt es dann wieder am Montagabend ab 19.30 Uhr erst die News und danach gibt es dann am Dienstag ein weiteres Regionalmagazin. Erholen Sie sich gut am Wochenende, schützen Sie sich vor der Hitze und ich sage Tschüss und auf Wiedersehen.
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0: Hallo und herzlich willkommen zu einer neuen Ausgabe unseres Verbrauchermagazins Energie und Umwelt im Programm von BLK TV. Unser erster Beitrag heute, der führt uns nach Weißenfels. Das dortige Schloss ist schon länger eine Baustelle. Im Jahr 2030 soll hier eine Landesbehörde Büros beziehen. Nach langwierigen Vorbereitungsarbeiten zur Sicherung gehen nun die Innenarbeiten los. Auch im Umfeld sind die Veränderungen nun sichtbar. Wir haben uns für Sie einmal auf der Baustelle aktuell umgesehen.
1: Nachdem in den letzten Jahren die statische Sicherung des Südflügels des Schloss Neu-Augustusburg erfolgte, sind seit einiger Zeit die Baumaßnahmen auf dem Areal nicht zu übersehen. Für viele Weißenfelser zum Ärger sind die großen Bäume entlang der Schlossmauer und auf der Schlossterrasse verschwunden. Zum Teil war ihre Standsicherheit gefährdet, andere mussten den Bauarbeiten weichen, denn hier werden die Versorgungsleitungen wie zum Beispiel die Fernwärme entlang geführt. Die Schlossmauer wird im Zuge der Arbeiten auch komplett saniert. Auf der Terrasse und unter dem Vorplatz sind zwei je 150 Kubikmeter fassende Löschwasserzisternen entstanden. Hier werden letzte Pflasterarbeiten durchgeführt. An drei Stellen wurden an der Außenseite tiefe Schächte ausgehoben, um darüber die Tonnen von Bauschutt aus den inzwischen entkernten Kellergewölben wieder ans Tageslicht zu befördern. Auch im Inneren des Gebäudes sind die Bauarbeiter zu hören. Noch ist der lange Flur so, wie ihn viele Besucher bei der letzten öffentlichen Begehung gesehen haben. Doch fast am Ende klafft plötzlich ein gigantisches Loch. Hier wurden die Decken vom Keller bis zum Dach entfernt, Platz geschaffen für ein neues notwendiges Treppenhaus. Allein um die heutigen Anforderungen an den Brandschutz zu erfüllen, muss dieses zweite Treppenhaus errichtet werden. Nach und nach werden jetzt die alten, nicht tragenden Zwischenwände entfernt und neue Decken eingezogen. Fast fertig sind die Arbeiter unter dem Dach, wo ein gigantisches Stahlgestell die Deckenkonstruktion darunter abfängt. Immer wieder muss auf Bausünden der vielen Umbauten, die das Schloss in seiner Zeit erlebt hat, reagiert werden. Doch die beauftragten Firmen kennen sich mit solch alten Gebäuden bestens aus.
2: Mit dem Schloss, was 1694 fertig geworden ist, 1750 ist in der Umbauphase von Schützenmauer, 1785 die komplette Südwand umgebaut wurde, weil sie instabil war. 1819 sind die Preußen eingezogen, da haben sie das nächste umgebaut. 1920 sind die Preußen raustächtig, danach ist die Polizeikaserne eingerückt mit Gefängnis. Und nach dem Krieg waren erst einmal in den 50er Jahren war das Schloss belegt mit Umsiedlern. Also, und danach war unten Kindergarten, Schulküche. In der ersten Etage war ein Stückchen Gebäudewirtschaft aus DDR-Zeiten drin mit ihrer Lichtpause. Und es war das Internat, Wohnheim für die Mädchen, die bei der HO beschäftigt waren als Lehrlinge. Und ganz oben in der zweiten Etage war es ZFRB, der Zentrale Forschungsbetrieb für Rationalisierung, angegliedert Banner.
1: Noch sieht es nicht danach aus, aber im Jahr 2030 sollen dort 160 Mitarbeiter des Amtes für Landwirtschaft, Flurneuordnung und Forsten einziehen, zudem Beschäftigte einer weiteren Landesbehörde. Insgesamt sollen 208 Arbeitsplätze entstehen. Knapp 41 Millionen Euro soll der Umbau nach derzeitigen Berechnungen kosten. Allein vom Bund kommen 33 Millionen, 1,7 Millionen zahlt das Land. Die restlichen rund 6 Millionen Euro trägt die Kommune als Bauherr. Die Eigenmittel der Stadt sollen über den über 20 Jahre laufenden Mietvertrag mit dem Land langfristig refinanziert werden.

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1: Der sichere Transport junger Beifahrer im Auto ist ein ernstes und wichtiges Thema. Allerdings ist hierbei billig nicht gleich gut. Der ADAC hat jetzt in einem Test festgestellt, dass gerade Sitze aus dem Internet nicht unbedingt sicher sind.
2: 7-mal ist dieser Kindersitz im ADAC-Test durchgefallen. Das Problem? Es ist immer der gleiche Sitz, verkauft im Internet unter 7 verschiedenen Namen und vermeintlichen Herstellern. Insbesondere auf Online-Marktplätzen tauchen viele neue Markennamen auf.
3: Der von uns ursprünglich als Regal getestete Kindersitz, den haben wir auf verschiedenen Online-Plattformen auch unter anderen Markennamen gefunden, wie zum Beispiel Letters, Mayofi oder Ding Aiden. Diese Produkte werden dort von sogenannten Resellern angeboten.
2: Der Hersteller liefert die Sitze mit beliebiger Beschriftung und Verpackung an diese Wiederverkäufer. Bei schlechten Bewertungen oder mangelhaften Testergebnissen sind die Markennamen schnell austauschbar und sie lassen sich so nicht mehr den Sitzen mit neuen, anderen Namen zuordnen, obwohl sie baugleich und damit, wie in diesem Fall, unsicher sind.
3: Beim Kauf im Internet ist also Vorsicht geboten. Man sollte sich unbedingt vorher gut informieren, zum Beispiel bei uns beim ADAC Kindersitztest. Aktuell haben wir 26 verschiedene Modelle getestet. Eine Babyschale von Foppa Pitretti hat ein Gut erhalten, 2 Kleinkindersitze von Cybex haben ein Gut erhalten und für größere Kinder hat der Kinderkraft ein gutes Ergebnis erreicht.
2: Die Babyschale Kinderkraft Mink Pro 2 mit Base Mink FX2 ist im aktuellen Test dagegen durchgefallen. Der Hersteller hat aber schnell reagiert und bietet Eltern eine Rücknahme des Sitzes an. Genau hinschauen sollten Eltern auch bei neuen Funktionen von Kindersitzen. Die Liegeposition mancher Babyschalen mag zwar bequem fürs Kind beim Schlafen sein, bei einem Unfall besteht jedoch eine höhere Verletzungsgefahr.
3: Je flacher die Babyschale, umso schlechter unterstützt sie das Kind bei einem Unfall. Und umso höher sind die Belastungen, die wir am Dummy messen. Das zusätzliche Gelenk schwächt die Schale, unter Belastung wird sie noch flacher, die Belastungen steigen weiter an. Außerdem rutscht der Kopf des Kindes über den Schalenrand, kann an den Vordersitz prallen und das birgt ein zusätzliches Verletzungsrisiko.
2: Worauf es beim Kauf des richtigen Kindersitzes ankommt und welche Modelle im aktuellen ADAC-Kindersitztest gut oder schlecht abschneiden, erfahrt ihr unten in der Videobeschreibung und auf adac.de.
1: Ist doch kein Problem. Schnell mal während der Fahrt mit dem Handy telefonieren oder in den sozialen Netzwerken surfen. Denken viele Verkehrsteilnehmer. Ist aber nicht so, wie jetzt in einem Test festgestellt wurde.
4: Für viele ein Kavaliersdelikt und fast schon Selbstverständlichkeit. Schnell mal während der Fahrt mit dem Handy telefonieren oder in den sozialen Netzwerken surfen. Dabei ist die Gefahr offensichtlich. Ein Blick von 2 Sekunden auf das Display bedeutet bei 30 km/h eine Blindfahrt von 18 Metern. Laut Statistischem Bundesamt gab es im letzten erfassten Jahr bundesweit 8.722 ablenkungsbedingte Verkehrsunfälle mit Personenschäden. Aber nicht nur Autofahrer sind davon betroffen, sondern vermehrt auch Fahrrad- oder E-Scooter-Fahrer, denn auch die telefonieren oder haben große und abschirmende Kopfhörer während der Fahrt auf. Hier wäre auch der Gesetzgeber sicherlich gefragt, um eine Gerechtigkeit zwischen den Verkehrsteilnehmern zu schaffen. Der ADAC hat jetzt in 5 deutschen Großstädten in Berlin, Frankfurt, Hamburg, Köln und München Überprüfungen durchgeführt. in einer Vor-Ort-Verkehrsbeobachtung durch die Tester an vielbefahrenen Straßen im Stadtgebiet wurden bei 9573 Kfz-Fahrern 262 Handyverstöße registriert und bei 9239 Radfahrern immerhin noch 125 Verstöße. Handyverstöße am Steuer sind nach einer aktuellen Untersuchung des Mobilitätsclubs trotz der hohen Unfallgefahr weiterhin stark verbreitet. Während jährlich rund 400.000 Fälle registriert werden, muss davon ausgegangen werden, dass die Dunkelziffer um ein Vielfaches höher ist. In einer aktuellen Verkehrsbeobachtung mit Fokus auf den fließenden Verkehr in 5 deutschen Großstädten wurden bei 2,7% der Kfz-Fahrer Handyverstöße festgestellt. Rechnet man dieses Ergebnis auf das gesamte Kfz-Verkehrsaufkommen in Deutschland im Jahr hoch, ergibt sich daraus eine enorme Zahl von rund 1 Milliarde Verstöße und damit natürlich ein hohes Risiko für die Verkehrssicherheit. Die Ergebnisse zeigen zudem, dass Radfahrer mit 1,4% seltener Handyverstöße begehen und dass unabhängig vom Verkehrsmittel bei einem Großteil der Verstöße das Handy in der Hand und nicht am Ohr gehalten wird. Wer tippt oder etwas auf dem Smartphone sucht, wendet den Blick und die Aufmerksamkeit von der Straße ab, mit potenziell gravierenden Folgen. Denn wer bei einer Geschwindigkeit von ca. 50 km/h nur 2 Sekunden auf sein Handy schaut, fährt 28 Meter im Blindflug und riskiert so, einen Unfall zu verursachen. Aber wie groß ist das Problem in Deutschland nun wirklich? Hierzu sprachen wir mit der ADAC-Sprecherin Katharina Luca. Knapp 3%, das klingt ja jetzt erst einmal nicht viel. Ist denn das wirklich so problematisch?
5: Auf den ersten Blick wirken die Zahlen vielleicht klein. Gesamt gesehen auf die Fahrleistung in Deutschland sind sie dann doch sehr hoch. Immerhin würde jeder 30. nach unserer Erhebung abgelenkt im Straßenverkehr unterwegs sein, was zu einem großen Sicherheitsrisiko führen kann. Schaut man nämlich nur 2 Sekunden von der Straße weg, zum Beispiel aufs Handy, dann ist man bei 50 km/h schnell 28 Meter im Blindflug unterwegs.
4: Wird jetzt mehr telefoniert oder geschrieben mit dem Handy?
5: In unserer Verkehrsbeobachtung konnten wir feststellen, dass in 90% der Fälle Autofahrer und auch Radfahrer das Handy in der Hand haben, das heißt nicht am Ohr, sondern sie tippen vielleicht damit oder suchen etwas auf ihrem Smartphone. Das heißt, der Blick ist wirklich auf dem Gerät und nicht im Straßenverkehr, was zu einem gefährlichen Blindflug und zu einem großen Sicherheitsrisiko werden kann.
4: Gibt es hier Unterschiede zwischen den Verkehrsteilnehmern?
5: In unserer Verkehrsbeobachtung in den 5 deutschen Großstädten konnten wir feststellen, dass Autofahrer fast doppelt so häufig das Handy in die Hand nehmen und unerlaubt damit hantieren als zum Beispiel Radfahrer. Und bei Lieferwagen war das Problem noch ein kleines bisschen höher. Wir sehen also, dass es sich durch alle Fahrzeugarten durchzieht und generell ein großes Problem ist.
4: Die Schlussfolgerung daraus, was muss denn jetzt passieren?
5: Unsere Verkehrsbeobachtung hat gezeigt, dass es hier ein großes Problem gibt, das mit großen Sicherheitsrisiken im Straßenverkehr verknüpft ist. Eine begleitende Umfrage hat außerdem gezeigt, dass über die Hälfte der Befragten sogar zugegeben haben, das Handy im Auto schon mal regelwidrig verwendet zu haben. Um dieses Problem also anzugehen, braucht es da womöglich stärkere Kontrollen und eine höhere Kontrolldichte. Auf der anderen Seite muss man vielleicht darüber nachdenken, Handyblitzer bundesweit einzusetzen, um die Verstöße besser ahnden zu können. Generell heißt es aber auf jeden Fall für jeden Auto und jeden Radfahrer, das Handy gehört bei der Fahrt nicht in die Hand und nicht ans Ohr.

Herzlich willkommen zu den aktuellen Nachrichten aus dem Burgenlandkreis. Hier bei Ihrem Lokalsender BLK TV am Dienstag, den 11. August. Und hier unsere aktuellen Meldungen. Der Neubau des Weißenfelser Stadtbades wird am 18. August um 18 Uhr bei einer Informationsveranstaltung im Kulturhaus Thema sein. Im Rahmen der Veranstaltung werden Oberbürgermeister Martin Papke, CDU, und verantwortliche Mitarbeiter der Verwaltung die Pläne für die räumliche Gestaltung und für die energetische Versorgung des Stadtbades vorstellen. Auch über den zeitlichen Ablauf werden sie sprechen. Bürgerinnen und Bürger sind dazu herzlich zu der Veranstaltung eingeladen. Der Radweg von Weißenfels nach Üchteritz wurde im September 2025 offiziell eingeweiht und für die Nutzung freigegeben. Doch die letzten 110 Meter bis zur Ortschaft Üchteritz wurden noch nicht ausgebaut. Das soll nun ab dem 24. August erfolgen. Während der Bauarbeiten wird der Abschnitt des Radweges gesperrt. Fahrradfahrerinnen und Fahrradfahrer können dann den Bereich aber unkompliziert auf dem unbefestigten Untergrund umfahren. Vorgesehen ist eine Bauzeit von 4 Wochen. Ebenfalls im Herbst erfolgen die Ausgleich- und Ersatzpflanzungen für die versiegelten Flächen des Radweges. Der Verbindungsradweg von Weißenfels nach Üchteritz schließt eine wichtige Lücke auf der nördlichen Saaleseite in Richtung der Kulturroute Himmelswege Goseck. Nach der Fertigstellung der Bauarbeiten

0: Seiten verläuft der Radweg von der Straße Weg nach der Marienmühle bis nach Uchteritz. Der Radweg ist insgesamt etwa 1700 Meter lang. Davon wurden etwa 650 Meter als Betonspurbahn ausgebaut und die restlichen Meter als asphaltierter Weg errichtet. Ein Jahr nach dem Femizid in Weißenfels gedenkt die Saalestadt der Frau, die Mitte August 2025 in einem Krankenhaus verstarb, nachdem ihr Partner sie mit einer brennbaren Flüssigkeit übergossen und angezündet hatte. Das stille Gedenken findet am 14. August um 16.30 Uhr an der sogenannten Roten Bank auf dem Weißenfelser Marktplatz statt. Im Rahmen der Veranstaltung wird eine Plakette mit dem Namen und dem Sterbedatum der Frau an der Roten Bank angebracht. Die musikalische Begleitung übernimmt die Weißenfelserin Ramona Wolter. Großer Erfolg für das Weißenfelser Sommerkino. Auch beim vorletzten Termin der Veranstaltungsreihe kamen mehr als 400 Personen an die Badanlagen, um sich unter freiem Himmel den Film Abschussfahrt anzuschauen. Zum großen Finale des Sommerkinos wird am 13. August um 20 Uhr der Film Bumblebee gezeigt, ein Science-Fiction-Ableger der Transformers-Reihe. Der Film ist für Personen ab 12 Jahren geeignet. Die Teilnahme am Sommerkino ist kostenfrei. Kinofans können es sich auf selbst mitgebrachten Picknickdecken und Klappstühlen bequem machen und die entspannte Atmosphäre am Saaleufer genießen. Soweit die aktuellen Nachrichten für heute. Jetzt geht es weiter im Programm von BLK TV, Ihrem lokalen Fernsehsender aus dem Burgenlandkreis. Und bleiben Sie einfach dran, denn jetzt gibt es gleich noch unser aktuelles Regionalmagazin am Dienstagabend. Neue Nachrichten dann wieder morgen Abend um 19.30 Uhr.
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0: Guten Abend und herzlich willkommen zum aktuellen Regionalmagazin am Dienstagabend hier bei BLK TV. Falls Sie am Wochenende über die Naumburger Jakobstraße gebummelt sind, haben Sie die neue Skulptur des Holsteinzer Künstlers Roland Lindner vielleicht schon entdeckt. Letzte Woche wurde sie in Anwesenheit der Stifter enthüllt. Wir waren natürlich mit dabei.
2: Die Stadt Naumburg hat ein neues Kunstwerk. Wann, wenn nicht jetzt, heißt die Skulptur von Roland Lindner, die letzte Woche am Kurt-Becker-Platz enthüllt wurde.
3: Naja, der Traum hier in Naumburg, was hinzustellen, war, ist schon lange geboren gewesen. Und bei dem letzten Puzzlestein-Projekt, bei dem Projekt Wir für uns in Treusig, da haben wir das Zeitenpendel aufgestellt und da war die Familie Seel auch da. Und die sind Kunstliebhaber, sie lieben diese Stadt und haben gesagt, sie würden auch ganz gern so ein Puzzlestein sein wollen. Und so ist es quasi im Gespräch entstanden. Und dann haben wir uns getroffen und dann habe ich ihnen einige Vorschläge gemacht. Ja, und dann ist es dazu gekommen, dass wir heute hier stehen und den 14. Puzzlestein quasi hier dieser Stadt schenken.
4: Wie lange hat es denn gedauert von der Idee bis heute?
3: Ja, wie gesagt, die Idee ist ungefähr vor 2 Jahren entstanden. Dann habe ich diese Bronzeplastik gemacht und dann gibt es ja diesen Stein beim Tänzer Beinemann, durfte ich den dann bearbeiten, sodass alles auch passt, dass das Kunstwerk so ist, wie wir uns das vorstellen. Ja, und dann geht es zu den Behörden. Dann geht es von einer Behörde zur anderen. Ja, es ist Kunst im offenen Raum. Ja, wir greifen in den offenen Raum ein, da kann man das auch verstehen. Das ist manchmal ein bisschen kompliziert, aber man lernt immer wieder dazu. Und jetzt sind wir aber hier und jetzt, heute ist der Tag, wo wir das quasi der Stadt übergeben.
2: Gegossen wurde die Plastik im Winter 2024 in Thailand, wo Roland Lindner wieder persönlich die Arbeiten begleitete.
4: Wer schon mal bei dir in der Werkstatt war oder in Holsteins dich besucht hat, der hat ja ich sag mal, abgewandelte Variante schon mal in klein sehen können, weil ich weiß, da steht bei dir so eine Glasplatte, wo zwei gegeneinander kämpfen.

0: kämpfen. Der eine will es wegschieben, der andere will es halten. Ähnlich sieht es ja jetzt hier aus, sage ich mal.
1: Es ist ähnlich. Also hier ist es so, man denkt im ersten Moment, jemand bringt den Stein ins Rollen. Das ist eher das untergeordnete Thema. Das übergeordnete Thema ist eigentlich, wann, wenn nicht jetzt. Ja? Und soll eigentlich sagen wir, auf die gesellschaftliche Situation, die politische Situation, die klimatische Situation. Aber es muss gar nicht der große Stein sein. Es können auch kleine Steine sein, dass jeder so ein bisschen ermuntert wird, ja, etwas in Bewegung zu bringen. Ob das Wünsche sind, ob es Probleme sind, die man aus der Seite räumen soll. Wie auch immer, alles das beinhaltet quasi dieses Thema, wann, wenn ich jetzt. Aber vielleicht auch genau andersrum. Vielleicht haben wir auch schon viel zu viel ins Rollen gebracht. Und vielleicht sollte auch der Stein mal aufgehalten werden. Das ist das Interessante. Und ich glaube, das ganz Interessante ist dann als Fotomotiv. Ich denke, dass diese Arbeit ein schönes Fotomotiv für Leute, die gerne fotografieren, ob sie mitschieben oder ob sie dagegen halten. Das ist ganz interessant.
0: Also das dürfen die Leute dann auch machen, Selfies,
1: ja, unbedingt, klar,
0: machen hier,
1: ja,
0: mit, ja, mit dem Kunstwerk. Das soll also nicht nur zum Angucken, sondern auch zum Anfassen sein.
1: Ja, die Leute werden das berühren, die werden mitschieben, die werden dagegen halten, die werden interaktiv kann man mit diesem Kunstwerk nicht nur visuell, sondern letztendlich soll es ja auch jeder so ein bisschen verinnerlichen und überlegen, was man selbst auch dazu beitragen kann, dass es vielleicht in dieser Gesellschaft auch ein bisschen weiter vorwärts geht oder auch privat. Ja.
2: Wer genau hinschaut, der entdeckt, dass die Armbanduhr der Plastik 5:12 anzeigt. Ein versteckter Hinweis auf den Titel »Wann, wenn nicht jetzt«. Gestiftet hat das Kunstwerk Familie Seel aus Naumburg, die ihm auch den Titel gab.
0: Familie Seel, wie ist es denn dazu gekommen, dass Sie die Idee hatten, hier so ein Kunstwerk im öffentlichen Raum zu sponsern?
3: Also wir kennen den Roland Lindner privat sehr gut. Wir haben auch zu Hause mehrere Kunstwerke von ihm und dadurch oder darüber ist, ja, ich würde schon sagen, eine sehr enge Freundschaft entstanden. Und irgendwann erzählte uns Roland von diesem Projekt und das war eigentlich so der zündende Gedanke für uns, dass wir gesagt haben, das könnten wir uns vorstellen, sowas der Stadt Naumburg zur Verfügung zu stellen, weil wir wirklich, wie ich vorhin schon gesagt habe, sehr dankbar sind, hier leben zu dürfen. Wir sind ja ursprünglich aus Halle gekommen und 2003, nach unserer beider Ausbildung, haben wir uns auf den Weg gemacht, ja, wo lassen wir uns nieder, wo könnten wir unsere Kinder großziehen, wo könnten wir uns das vorstellen, und wir waren wirklich bundesweit, kann ich schon sagen, unterwegs in jeglichen Großstädten, kleineren Städten und sind dann hier auf Naumburg gestoßen. Und das war eigentlich Liebe auf den ersten Blick. Und seitdem leben wir sehr gerne hier, haben hier viele interessante Menschen kennengelernt, haben Freundschaften geschlossen. Unsere Kinder sind hier sorglos groß geworden. Und das ist für uns schon ein großes Zeichen der Dankbarkeit der Stadt gegenüber, den Menschen gegenüber, dass wir heute hier dieses Kunstwerk dann gesponsert haben.
2: Von der ersten Minute an war die Familie Seel in die Entstehungsgeschichte des Kunstwerkes mit eingebunden.
4: Ja, bis sowas entsteht, das braucht ein bisschen Vorarbeit. Und Roland hat uns anfangs dann auch Modelle gezeigt, wie er sich das vorstellen kann. Und da haben wir eins davon ausgesucht, das ist nur das, was auch hier steht. Dann hat Roland das umgesetzt, wie immer in seiner Gießerei in Bangkok. Okay. Das dauert natürlich auch etwas, dann muss es nachher transportiert werden, dann müssen die Genehmigungen eingeholt werden von der Stadt, aber wir waren von Anfang an involviert.
0: Sie durften auch zwischendurch mal schauen? Oder?
4: Na, wir haben Insights bekommen, ja, von Roland während der Entstehungsphase. Wir haben regelmäßig Videos bzw. Fotos bekommen, wie es aussieht und wie es entsteht.
2: Auch der Oberbürgermeister der Stadt Naumburg zeigte sich erfreut, dass Bürger seiner Stadt die Initiative ergriffen haben, um den öffentlichen Raum um ein zeitgenössisches Kunstwerk zu bereichern. Eine Tafel vor dem Werk trägt nicht nur den Namen der Plastik, sondern selbstverständlich auch die Namen der Spender.
3: Ja, erst war ich sehr aufgeregt, oder wir beide. So etwas haben wir ja noch nie getan. Dann waren wir regelrecht positiv überrascht, wie viel Anklang diese Eröffnung auch hier gefunden hat und in welchem schönen Rahmen die stattgefunden hat. Und jetzt ist es eigentlich

0: pure Erleichterung. Erleichterung, dass das Kunstwerk jetzt hier so schön steht, dass viele Leute sich das wirklich so schon genau angucken und da wirklich auch Freude haben, das anzufassen, das anzuschauen und dran vorbeizugehen. Ich finde, das merkt man jetzt schon und da hat es doch schon viel bewirkt.
1: Der Künstler und die Familie Seel wünschen sich nicht nur viele Betrachter. Anfassen und Fotos mit dem Werk sind ausdrücklich erwünscht.
2: Am Wochenende feierte die Freiwillige Feuerwehr Nebra ihr 150-jähriges Bestehen. Zum Jubiläum gab es natürlich auch einen Festumzug mit zahlreichen Einsatzfahrzeugen. Aber nicht nur das. Auf dem Festplatz herrschte ein buntes Treiben. Ausstellungen, Feuerwehrtechnik, Karussell, Schießbude und vieles mehr sorgten für Unterhaltung pur. Und auch die Kinder sollten dabei nicht zu kurz kommen.
3: Am 17. August 1876, als kleine Löschtruppe ins Leben gerufen, hat sich die Freiwillige Feuerwehr Nebra zu einer modernen Institution gewandelt. Sie garantiert nicht nur den Brandschutz, sondern sie ist auch Trägerin des Feuerwehrhistorischen Museums. Um die Zukunft zu sichern, folgte im Oktober 1990 die Gründung der Jugendfeuerwehr. Seit 1994 unterstützt zudem ein eigener Feuerwehrverein die Einsatzkräfte, ideell und materiell. Heute ist die Wehr eine unverzichtbare Säule im Burgenlandkreis, die vom Kleinbrand bis zum Großfeuer stets für die Sicherheit der Bevölkerung einsteht. Und so sollte es auch am Samstag geschehen.
4: Wir wollten ja vorhin schon kurz ein Interview machen, aber leider kam Einsatz dazu oder dazwischen. Was war es denn ganz kurz?
5: Wir hatten eine Brandmeldeanlage, eine Auslösung der Brandmeldeanlage in unserem Pflegeheim. Und da war es wieder so gewesen, dass eine Bewohnerin von dem Pflegeheim in ihrer Pflegewohnung einen Herd nicht korrekt bedient hat. Und da sind ein paar Teile auf dem Herd angeschmort. Und da gab es eine mörderliche Rauchentwicklung. Und wir konnten der Person, konnten wir zum Glück ordentlich retten. Und die ist jetzt auf dem Weg ins Krankenhaus, auf Verdacht auf Rauchgasvergiftung. Und die Wohnung konnten wir soweit unbeschadet lassen. Wir haben die bloß belüftet und da denke ich mal...
4: Wie viele Kameraden waren da jetzt im Einsatz?
5: Jetzt waren circa im Einsatz 21 Kameraden.
4: Ja. Da kommen wir gleich zur nächsten Frage. Wie groß ist denn die Feuerwehr Nebra?
5: Die Feuerwehr Nebra, die hat 41 aktive Mitglieder. Wir haben 20 Mitglieder in der Jugendfeuerwehr und 14 Mitglieder in der Kinderfeuerwehr. Und 5 noch in der Alters- und Ehrenabteilung. Das müssten 80 Mann starke Truppe ergeben.
4: Wie hat sich denn die Feuerwehr in Nebra jetzt in den letzten Jahren entwickelt? Wir feiern jetzt das 150-Jährige. Ist das Interesse der Jugendlichen, sag ich mal, so in die Feuerwehr zu gehen oder auch der Bevölkerung, ist das noch da oder wird das schwieriger?
5: Das Interesse von der Jugendlichen, von gerade Kinder, Jugendalter, ist natürlich riesengroß. Also haben wir einen riesen Zulauf. Wir haben zwar schon manchmal Kinder nicht aufnehmen können, weil das einfach zu viel ist. Wir sind ja auch bloß eine Truppe, machen das ehrenamtlich. Aber der Zulauf ist schon gut. Die Jugendlichen dann in der Einsatzabteilung zu übernehmen, ja, ist auch gut bei uns, aber es könnte besser sein.
4: In wenigen Minuten beginnt der große Festumzug durch Nebra. Wie viele Gastfeuerwehren haben Sie denn eingeladen?
5: Wir haben Gastfeuerwehren um die 34 sind gerade gemeldet. Und wir müssen mal gucken, dass das auch alles so gut abläuft. Und das Wetter passt ja gut. Wir wollen die Kinder jetzt auch nicht so lange zappeln lassen. Die sind alle jetzt schon heiß. Und
4: auf welchen Zeitraum kann sich jetzt die Bevölkerung einstellen? Wie lange geht das jetzt?
5: Also wenn es wirklich losgeht, wir haben unten eine Kanone stehen. Der Startschuss fällt 14 Uhr pünktlich. Und ich denke mal, dass wir gut eine Stunde, anderthalb Stunden brauchen, immer wieder hier um sind.
4: Letzte Frage. Wie zufrieden sind Sie mit dem Fest bisher? Gab es genug Resonanz von der Bevölkerung? Oder sagen die, nö, Feuerwehr interessiert mich nicht? Oder
5: wie? Nein, also die Resonanz war super. Wir hatten gestern Abend schon eine Festveranstaltung, eine geschlossene Festveranstaltung. Mit Bürgermeistern, Gemeinderäten und der Ministerin, der Innenministerin von Sachsen-Anhalt, die Frau Dr. Tamara Zieschang war hier vor Ort. Und wir haben hohe Ehrungen und hohe Auszeichnungen hier verleihen können. Und die Festveranstaltung ist meines Erachtens ein bisschen zu lang gewesen. Aber das, durch die ganzen Grußworte und die ganzen Festredner war das nicht anders abzusehen. Und danach hat aber die Verpflegung gut geschmeckt. Wir haben hier unseren Verpflegungszug da von Mannfeld Südharz, die hier eine super Arbeit leisten und die hier wirklich ein super Essen hergezaubert haben. Auch jetzt zum Mittag, die haben unsere Kameraden, unsere Bürger alle super verpflegt. Und ich denke mal, die Resonanz ist schon gut und eine Auswertung machen wir dann nächste Woche, wenn wir dann mit allen wieder fertig sind, wenn alles wieder im Gerät aussteht und alles wieder da ist, wo es mal hergekommen ist.
4: Eine Frage will ich noch nachschieben. Die Frau Dr. Zischang hat ja gesagt, dass Sachsen-Anhalt über 100 Feuerwehrfahrzeuge bestellt hat, zum Teil schon ausgeliefert hat.
5: Ja, ja.
4: Wie sieht es denn da in Nebra aus? Sind alle Fahrzeuge jetzt auf dem aktuellen Stand oder fehlen noch was?
5: In Nebra haben wir auch Glück gehabt. Wir haben das HLF 20, was hinter mir steht, haben wir 2022 anschaffen können über die Landesbeschaffung. Das ist wirklich eine hilfreiche Technik hier bei uns im Ort. Und das ist wirklich, das HLF 20 ist üppig ausgestattet und für alle Einsatzlagen gewidmet. Wir haben noch ein DLF 1625 stehen bei uns im Haus. Das wird nächstes Jahr 30 Jahre Dienst verschieben. Also wir gehen dann ins 30. Jahr. Und da bin ich voller Hoffnung, dass wir da auch irgendwo uns da an so eine Landesbeschaffung hängen können und wir das DLF 16 dann auch austauschen können gegen ein modernes Tanklöschfahrzeug. Weil das ja auch wirklich dringend benötigt wird bei so viel Wald- und Flächenbränden, was wir haben, und so viel schlechte Wasserversorgung, gerade außerhalb der Ortschaft. Da ist das unabdingbar, noch so ein Fahrzeug hier stehen zu haben.
4: Aber alles in allem, die Nebraer können sicher sein.
5: Wir sind sehr gut aufgestellt zurzeit und die Nebraer können sicher sein. Und wir sind auch eine starke Truppe und wir werden auch die Bevölkerung nicht im Stich lassen, wenn es irgendwo heißt, dass euch jemand in Not ist.
3: Es war ein rundum gelungenes Jubiläumswochenende. Die Feierlichkeiten anlässlich des 150-jährigen Bestehens der Freiwilligen Feuerwehr sowie der 1150-Jahrfeier der Stadt Nebra begeisterten auf der ganzen Linie. Der eindrucksvolle Festumzug und der sehr gut besuchte Festplatz unterstrichen einmal mehr den starken Zusammenhalt und das lebendige Gemeinschaftsgefühl in der Region. Ein ganz großes Dankeschön an alle, die dafür gesorgt haben, dass dieses Wochenende zu etwas ganz Besonderem wurde. 150 Jahre Feuerwehr Nebra, 150 Jahre Einsatz, Zusammenhalt und Gemeinschaft. Darauf können Sie alle stolz sein.

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1: Haben Sie schon einmal in Berlin den Deutschen Bundestag besucht? Das Infomobil des Bundestages informiert die Bürger jedes Jahr auf seiner Sommertour über Aufbau und Arbeitsweise der höchsten Vertretung unseres Landes. Zurzeit ist das Infomobil auch in Sachsen-Anhalt unterwegs.
2: Wie arbeitet eigentlich der Deutsche Bundestag? Welche Aufgaben haben Abgeordnete und wie entstehen Gesetze? Antworten darauf gab es vergangene Woche mitten in der Lutherstadt Wittenberg. Das Infomobil des Deutschen Bundestages machte auf seiner Sommertour Station auf dem Marktplatz und wollte Politik zum Anfassen bieten.
3: Der Deutsche Bundestag wird in Berlin von über 3 Millionen Menschen jährlich besucht. Das ist eine große Zahl von Menschen, aber wenn man das in Relation zu 83 Millionen Bundesbürgern sieht, dann ist es relativ wenig. Und das ist der Grund, warum der Deutsche Bundestag gesagt hat, wir müssen Informationsangebote über die Arbeit des Parlaments, über die Aufgaben des Parlaments, unserer Volksvertretung des Deutschen Bundestages, eben auch in die Fläche tragen. Und deshalb sind wir jedes Jahr mit diesem LKW von Anfang März bis Ende Oktober quer durch die Bundesrepublik Deutschland eben unterwegs, um genau dieses Informationsangebot eben an die Menschen auch dezentral zu richten.
2: Im Inneren warteten Informationsmaterialien, interaktive Stationen und ein Bundestagsquiz. Vor allem aber standen Mitarbeiter für Gespräche bereit. Besucher konnten Fragen stellen und sich über die Arbeit des Parlaments informieren.
3: Wir haben interaktive Informationsmöglichkeiten über verschiedene Bildschirme oder man kann sein Wissen einfach auch einmal testen im Rahmen eines Bundestagsquiz. Aber wir als die Honorarkräfte, die wir für den Deutschen Bundestag tätig sind, stehen eben auch für viele Gespräche einfach zur Verfügung, um den Menschen die Möglichkeit zu geben, ihre Ängste, ihre Sorgen, die sie eventuell darüber haben, dass unsere parlamentarische Demokratie vielleicht nicht so funktioniert, wie sie sich selbst vorstellen, darüber im Gespräch eben auch Aufklärungsarbeit zu leisten. Das ist das, was für uns im Vordergrund steht.
2: Und genau diese Möglichkeit wurde genutzt. Wir haben Besucher gefragt, was sie im Infomobil interessiert hatte.
4: Ich habe mich über die Geschichte ein bisschen informiert gehabt und habe darüber Fragen beantwortet gehabt. Wann der Bundestag gegründet wurde und wie das da eigentlich abläuft und alles und was es für Jobs da drin gibt und so. Darüber habe ich mich gerade informiert gehabt.
5: Ich habe jetzt Informationsmaterial gesammelt, um das halt bei mir auszulegen auf der Arbeit.
6: Was mich am meisten interessiert, das sind erstmal die Fehlasylanten, die hier rumschleichen. Denn ich habe nicht gegen die, die hier ordentlich arbeiten, die hier, aber ich wohne in so einem Neubaublock aus Ostzeiten. Dort sind Afghanen und Syrer drin. Und seitdem die da drin sind, ist das Leben etwas anders geworden. Die sind erstmal sehr laut und dann eben nicht so sehr pflichtbewusst. Da bleiben die Haustüren offen stehen, wenn die aus dem Haus gehen, da kann jeder Fremde drin. Und dann ist das nur egal, ob das nur offen muss oder zu ist. Aber ansonsten. Wie gesagt, die hier ordentlich arbeiten, das ist alles in Ordnung, das ist alles gut, aber es rennen so viele hier rum, auch in Wittenberg. Die rennen von Mittag bis abends nur durch die Gegend, hier alle gut angezogen und wissen nicht, was sie vor Langeweile machen sollen. Und das stört mich ein bisschen.
7: Mich interessiert sowas und man muss ja immer über Dinge, über die man redet, auch Bescheid wissen. Und es wird ja auch nichts aus der hohlen Hand in Berlin entschieden. Das muss man auch mal sagen. Es gibt ja gewisse Regularien und Gesetzmäßigkeiten. Sonst wird ja eine Gesellschaft nicht funktionieren. Also man sollte sich schon in dem Rahmen bewegen. Und da gibt es immer wieder Neuerungen. Und ich habe das gesehen, habe ich mich jetzt hier erkundigt und habe gemerkt, ich habe auch noch Riesendefizite. Obwohl ich, denke ich mal, von der Allgemeinbildung und vom Interesse her auch politisch schon ganz gut dabei bin. Aber ja, das ist schon spannend und ich finde auch gut, dass das gemacht wird.
2: Die Gespräche drehten sich dabei längst nicht nur um allgemeine Informationen. Viele Besucher möchten auch aktuelle politische Entwicklungen besser einordnen können.
3: Wir haben heute Vormittag in einzelnen Gesprächen vor allem über die bundespolitische Lage und Situation gesprochen, vielleicht auch deshalb nachvollziehbar, weil in den letzten zwei Wochen ja doch einige spektakuläre Dinge auch aus Berlin berichtet worden sind, mit denen wir konfrontiert worden sind. Aber auch da ist es immer von unserer Seite ganz wichtig, darauf hinzuweisen, dass wir die einzelnen politisch handelnden Personen nicht bewerten oder deren Tätigkeit nicht kommentieren, sondern dass wir in erster Linie Staatsbürgerkunde machen und das Parlament in seiner Arbeitsweise eben vorstellen und nicht politische Positionen zu kommentieren haben.
2: Ziel bleibt dabei vor allem eines: Politik verständlich zu erklären und mit den Menschen ins Gespräch zu kommen.
1: Wer den SV Hohenmölsen 1919 kennt, der weiß, wie das alljährliche Sportfest gefeiert wird. Denn hier geht buchstäblich immer die Post ab. Neben sportlichen Aktivitäten, musikalischen Highlights kommt eines nie zu kurz, nämlich der Spaß.
8: Das traditionelle Sportfest, das SV Hohenmölsen, bietet für Groß und Klein stets ein buntes Programm. So stand für die Kleinsten am Samstag besonders das große Kinderfest mit Hüpfburg, Glücksrad, Kinderschminken und einer eigenen Kinderdisco im Mittelpunkt.
9: Holger, SV 1919 hier in Hohenmölsen. Mhm. Sportfest.
10: Ja, wie jedes Jahr.
9: Wie jedes Jahr, traditionell. Was geht heute hier am Samstag ab?
10: Also wir hatten ja gestern schon eine richtig schöne ordentliche Party bis heute früh um 3. Das war ja unsere 7. Funky Night, die wir gemacht haben. Und heute sind zurzeit aktuell sind Fußballspiele unserer Jugend. Volleyball ist ein Turnier mit 4 Mannschaften, wo es Groß-Grimma, Schweswitz, Langendorf und Hohenmölsen. Wir haben zurzeit auch unsere Kinder hier auf dem Platz, die machen Family Games. Und heute Nachmittag sind dann große Spiele unserer Fußballer. Die erste Mannschaft spielt gegen Kitzen. Und dann spielen unsere alten Herren heute Abend gegen das Traditionsteam vom HFC. Mhm. Und okay. Abschließend ist die 8:19 Party.
9: Allerhand wieder los. Ja. Wie sieht's aus im Verein? Gibt's was Neues? Habt ihr irgendwo was Neues ins Leben gerufen?
10: Also wir sind aktuell 519 Mitglieder, stetig steigend. Das war so mein persönliches Ziel.

0: Ziel im letzten Jahr, die 500 zu erreichen. Jetzt habe ich es aufgestockt, dieses Jahr noch 550 als Ziel. Wir haben eine neue Abteilung Basketball, jetzt so ungefähr seit 3 Monaten. Die ist recht gut angelaufen, sind 20 neue Mitglieder, die dem Verein angehören. Also ich stehe da positiv hinein in die Zukunft. Und ich sage mal, als Vereinsvorsitzender hätte ich noch 1-2 Abteilungen dazu. Aber das verrate ich jetzt nichts.
1: Da wollte ich jetzt gerade nachfragen. Dann behalte es mal für dich. Das wäre eigentlich so meine Frage gewesen. Hast du noch schon was im Hinterkopf? Könntest du ja vielleicht anreisen.
0: Ja, ich sag mal, es sind sicherlich Sportarten, die es schon mal in Hohenmölsen gab und die leider dort irgendwann mal im Sande verlaufen sind. Und die möchten wir wieder aktivieren, aber dazu braucht man natürlich wie überall Eltern, Übungsleiter. Und die zu finden ist zurzeit so das gewisse Problem. Wenn wir das gelöst haben, dann haben wir relativ schnell die beiden Abteilungen auf die Beine gestellt.
1: Schön, das Ganze hängt natürlich auch gerade bei Vereinen, auch mit den Finanzen zusammen. Ich meine, das nützt ja alles. Es ist alles top, es ist schön hier, Wahnsinn. Aber das muss doch auch alles irgendwo gestemmt werden. Was würdet ihr euch da wünschen? Und nicht nur ihr alleine als Verein, also alle Vereine.
0: Also ich würde mir schon wünschen, sage ich mal, dass im Rahmen der Politik zum Beispiel dort in Einfluss genommen werden, dass die Vereine zum Beispiel keine Umsatzsteuer mehr zahlen, weil das ist natürlich kompliziert. Ja. Aktuell diskutiert man auf Vereinsbeiträge Umsatzsteuer, also auf Mitgliedsbeiträge, wo ich sage, noch verrückter kann es nicht gehen. Also ich sage, wir gucken heute schon, klar, wir sind auf Sponsoren angewiesen, anders geht's nicht. Und wir sind froh, in der Stadt Hohenmölsen zu sein, weil die haben ein gutes Verhältnis, wo die sich mit 70% an den Betriebskosten beteiligen. Das haben manche Gemeinden überhaupt nicht. Deswegen bin ich der Stadt dankbar, auch wenn sie leider, und das muss ich heute auch hier im Fernsehen nochmal als Kritik bringen, leider gestern zur Eröffnung nicht vor Ort waren.
1: Ich weiß ja, dass er eigentlich immer Fassbieranstich macht, der genau, Eddie und so. Genau. Aber ich meine, Gott gönnt ihn auch mal ein bisschen Ruhe. Na, ich will ihn jetzt nicht in Schutz nehmen.
0: Na, Andy, ist alles okay, aber es gibt ja noch einen Stadtrat.
1: Ja, wo du recht hast, hast du recht. Gut, dann haben wir ja jetzt alles soweit, denke ich mal, geklärt. Hast du sonst noch was auf dem Herzen, was du dir jetzt so noch... Du hast eigentlich schon gesagt, was du dir wünschen würdest oder was ihr euch als Verein wünschen würdet.
0: Ja, ich sag mal, für mich ist es wichtig, der Verein, dass wir zusammenhalten, alle miteinander reden und nicht übereinander. Und ich denke, das haben wir die letzten 2,5 Jahre sehr gut hinbekommen. Und ja, es gibt noch hier und da noch ein paar Kanten, aber auch die kriegen wir noch hin, dass wir wirklich ein familienfreundlicher Verein sind, von jung, von 3 Jahren bis 80 Jahre hoch.
1: So, dann drücken wir den Daumen und wünschen fürs Wochenende viel, viel Spaß.
0: Wir danken euch für uns für das Gespräch.
1: Ja,
0: habt viel Spaß heute.
2: Am Samstag ging es, wie bereits erwähnt, dann recht sportlich zur Sache. Volleyball und Fußball waren angesagt und die Mannschaften stellten ihr Können unter Beweis. Für Speis und Trank war natürlich, wie könnte es anders sein, ebenfalls gut gesorgt. Am Abend sollte dann nochmal so richtig die Post abgehen. Am Ende war es wieder das Sportfest des SV Hohenmölzen, so wie es sich alle gewünscht haben.
3: Die Sommerpause geht ja für die Sportvereine langsam zu Ende und der Ligabetrieb hat zum Teil schon wieder begonnen. Wie die Spiele vom Wochenende ausgegangen sind, das haben wir für Sie natürlich in unserem kompakten Sportblick zusammengestellt.
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2: In der Fußball-Oberliga gewannen am Sonntag die Kicker vom SSC Weißenfels ihr Auftaktspiel klar mit einem 3:0 beim 1. FC Frankfurt-Oder. In der Verbandsliga endete am Samstag die Begegnung Blau-Weiß-Zobau gegen FSV Warleben mit einem 1:1 Unentschieden. Und in der Landesliga unterlag der 1. FC Zeitz auf heimischen Rasen mit 0:1 der Mannschaft vom SV Edelweiß-Arnstadt. Und das Spiel SV Rot-Weiß-Kemberg gegen SC Naumburg endete 2:1. Die zweite Mannschaft vom SSC Weißenfels startete zu Hause mit einem 3:1 Sieg gegen TSV Rot-Weiß Zerbst in die neue Saison.
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1: Zum Schluss dieser Sendung wird es laut. Wer schon einmal dabei war, wenn alte Kanonen zu Festen abgefeuert werden, der ist vielleicht auch schon erschrocken, wenn es plötzlich knallt und eine Rauchwolke über den Platz zieht. Zum 20. Mal haben sich jetzt Freunde der alten Artilleriewaffen getroffen.
2: Auf der Königspfalz Tilleda fand am 7. und 8. August das 20. Treffen der historischen Artillerie statt. Volker Grabo, Präsident des Verbandes Deutscher Schwarzpulverkanoniere, und sein Team hatten wieder jede Menge auf die Beine gestellt. Gleich hinter dem großen Portal erwartete die Besucher ein buntes Lagerleben vergangener Zeiten. Über 300 Mitglieder des Verbandes hatten ihr Kommen angekündigt und waren nun in Uniform, Gewand, aber auch in Zivil zu erleben. Zur Mittagszeit fand sich über fast jedem Feuer ein Kessel mit Gulasch, wie hier bei den Wolkenburger Landsknechten aus Limbach-Oberfrohna. Wir nutzten die Gelegenheit, um mit Uwe Völkel, Hauptmann der Wolkenburger Landsknechte, ein paar Worte zu wechseln.
3: Wir sind die Wolkenburger Landsknechte, wir verkörpern den 30-jährigen Krieg. Wir nehmen bei Gefechtsdarstellungen teil. Das ist für uns mal hier eine leichte Nummer heute, eine bequeme Nummer. Und was unser Anliegen ist, wir wollen den Menschen Geschichte beibringen. Wir leben Geschichte und viele sollen aus der Geschichte lernen.
4: Ihr seid nicht zum ersten Mal hier dabei?
3: Wir sind zum zweiten Mal hier dabei.
4: Ja. Das heißt, das hat euch beim ersten Mal gefallen, logischerweise.
3: Ja, auf jeden Fall. Es ist mal eine gemütliche Nummer hier.
4: Und werdet ihr auch ein drittes Mal dabei sein?
3: Weiß ich noch nicht. Kommt auf den Terminplan an. Nächstes Jahr ist unser Terminplan sehr voll. Mal schauen, wie es weitergeht.
4: Was habt ihr denn hier schon alles gemacht? Was zeigt ihr den Leuten? Macht ihr nur das Lagerleben oder seid ihr noch anderweitig damit eingebunden?
3: Wir haben eine neunschüssige Orgelkanone mit, ein ganz besonderes Stück. Wir waren dann um 14 Uhr, könnt ihr dann vorne mal schauen, um 14 Uhr dann schießen, böllern und nur Lagerleben, böllern und so weiter.
4: Und wer ist denn wir? Wie viel seid ihr denn hier?
3: Da sind mehrere Vereine hier beisammen, also die Delitzscher Landsknechte sind mit 3-4 Mann dabei, wir sind ungefähr mit 9-10 Mann dabei, die Wolkenburger Landsknechte.
4: Also eine große Truppe.
3: Macht Spaß, ja.
4: Und ich sehe schon, euch geht's auch gut, oder?
5: Sehr
4: schön. Dann viel Spaß euch weiterhin.
3: Ja, danke schön.
2: Beim Böllern oder ganz offiziell gesagt, bei der Darstellung der Artillerie mit 3 Schuss waren die Wolkenburger natürlich auch dabei. Über 50 Kanonen wurden präsentiert. Die gesamte Vorführung dauerte eine Stunde und war verbunden mit gewaltigen Schussgeräuschen. Und ganz in der Nähe der Kanonen verspürte der Körper ein leichtes Vibrieren. Volker Grabo, Präsident des Verbandes Deutscher Schwarzpulverkanoniere, zeigte sich im Interview mit der Veranstaltung zufrieden.
6: Also das Jahr sehr schön, sehr gut, die Leute sind alle zufrieden, es sind sehr viele Kanoniere anwesend, sehr viele Gruppen, auch Besucher und natürlich optimal das Wetter. Ja, das ist natürlich für so eine Live-Veranstaltung das Wichtigste. Ja.
4: Aber Sie als sozusagen Chef des Ganzen blicken da sicherlich mit einem weinenden Auge drauf, es ist Ihre letzte Runde.
6: Natürlich, es war nur mein Herzblut gewesen. Ich habe den Verband, wie gesagt, 2006 gegründet mit 36 Mann. Heute sind wir europaweit der Größte mit über 600 und haben eine neue Sportart erfunden, die der leichten Feldartillerie. Das heißt, dass wir sportliches Wettkampfschießen bei der Bundeswehr machen auf 100, 200, 400 Meter. Das gibt's in Europa nirgendwo. Deshalb kommen die auch alle zu uns.
4: Ihre Amtszeit als Präsident geht zu Ende. Sie haben das alles mit nach vorn getragen. Heißt es jetzt mit Ihrem Ende der Amtszeit, ist es auch zu Ende mit dieser Veranstaltung?
6: Ich hoffe nicht. Auf keinen Fall, weil, wie gesagt, so eine gewachsene Veranstaltung über 20 Jahre muss man weiterführen. Und ich hoffe, dass das neue Präsidium das auch so sieht, weil zum Schluss, wie gesagt, haben wir so viel aufgebaut. Und ich glaube, es wird weitergehen in einer Art und Weise. Das weiß ich nicht. Auf jeden Fall

0: hoffen alle, dass es weitergeht. Es wäre schade drum.
1: Die Kombination vergangener Zeiten und der Gegenwart schafften die Veranstalter vor allem durch das Bühnenprogramm. Während zur Mittagszeit die Blaskapelle Katharina für Stimmung sorgte, legte am Abend ein DJ auf. Mit einem Höhenfeuerwerk und einer Drohnenshow ging das 20. Treffen der historischen Artillerie zu Ende.
2: Und das war unser Regionalmagazin vom Dienstagabend. Neue Meldungen und Informationen, die gibt es dann schon wieder am Freitagabend hier an dieser selben Stelle zur gleichen Zeit. Bis dahin, eine schöne Restwoche, passen Sie auf die Hitze auf, halten sich im Schatten und ich sage Tschüss und auf Wiedersehen.
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0: Hallo, liebe Zuschauer, und herzlich willkommen zu Gesund Leben, dem Gesundheitsmagazin hier bei Ihrem BLK-TV. Ja, wir haben das Studio verlassen und sind heute mal in Göbitz, denn Feste sollte man bekanntlich feiern, wie sie fallen. Und heute ist hier Parkfest und Sportfest und also jede Menge los, und das gehört auch zu einem gesunden Leben. Spaß haben, mal abschalten. So, und jetzt kommen wir zu unserem ersten Beitrag. Und dann stelle ich Ihnen die Frage, wann haben Sie das letzte Mal Sport gemacht? Viele Menschen aus unserem Landkreis haben im Juni die Chance genutzt, zusammen mit Kollegen und Freunden beim Firmenlauf in Naumburg teilzunehmen. Und in diesem Jahr gab es sogar einen neuen Teilnehmerrekord. Am Dienstag startete in Naumburg der nunmehr 8. Firmenlauf, hier bei uns im Burgenlandkreis. Und bei diesem Event steht bekanntlicherweise der Teamgeist im Mittelpunkt und stärkt auch gleichzeitig den Zusammenhalt innerhalb einer Firma. Schon vor Beginn des Events herrschte auf dem Naumburger Marktplatz Trubel pur. Mannschaftlich stark vertreten war in diesem Jahr das SRH-Klinikum.
1: So, Firmenlauf in Naumburg, mit dabei, der halbe Markt ist ja voll hellblau, nämlich das SRH-Klinikum Burgenlandkreis. Marika Hesse, wie viele Läufer hat denn das SRH heute zusammengeholt?
2: Wir haben insgesamt 20 Teams, 80 Läufer, die heute für uns an den Start gehen. Dazu kommt, also aus Naumburg und aus Zeitz heute hier sind, dazu kommen noch die SRH Medinet-Klinik in Bad Kösen. Die sind auch noch mit 3 Teams am Start, sodass wir fast 100 Läufer heute hier auf dem Markt haben.
1: Was machen da jetzt gerade eure Patienten?
2: Die meisten waren heute arbeiten und kommen tatsächlich noch hierher gefahren und wollen noch laufen. Es sind zum Glück noch genug da, die sich um unsere Patienten kümmern. Aber ganz, ganz klasse, wie die sich heute alle hier aufgestellt haben.
1: War das eine freiwillige Aktion oder musste da der Chef ein bisschen nachdrücken?
2: Wir sind jetzt schon das 4. oder 5. Mal, glaube ich, tatsächlich dabei und hatten im März aufgerufen und es wurden nach und nach immer mehr. Und ich glaube, die haben untereinander sich ein bisschen angestachelt. Da wollen wir einfach noch ein Team drauflegen. Letztes Jahr waren wir 10, heute sind wir 20.
1: Dann werden wir jetzt mal gucken gehen, von welchen Abteilungen oder von welchen Stationen die alle sind, dass wir schon mal wissen, wo gerade keiner da ist. Und da frage ich doch jetzt hier ganz frech mal, von welcher Station sind Sie denn? Wer muss gerade auf Sie hier verzichten?
3: Die Station 5a ist vertreten im Moment. Also Schwester Katrin, der Alex, Matthias, Patricia, Letizia, Frau Dr. Nützmann mit Kind, alle sind engagiert.
1: Und die 5a ist welche Station?
3: Orthopädie und Unfallchirurgie.
1: Das sind ja die Richten heute am Start, falls jemand fällt. Ja? Okay, und was machen Ihre Patienten jetzt inzwischen, wenn sie nicht da sind?
3: 3 haben sich geopfert und arbeiten.
1: Die müssen jetzt alle versorgen.
3: Die machen das gerne für uns.

0: Okay. Dann fahre ich mal weiter, wer noch so da ist. So, jetzt will ich doch mal horchen, von welcher Station sind Sie denn?
1: Von der Intensivstation.
0: Von der Intensivstation?
1: Ja.
0: Was machen denn Ihre Patienten da jetzt, wenn Sie hier?
1: Das machen die Kollegen.
0: Das machen die Kollegen?
1: Ja.
0: Machen Sie das erste Mal mit oder waren Sie schon dabei?
1: Ich mache das erste Mal mit, erst das zweite Mal.
0: Und aufgeregt?
1: Geht. Alles gut. Ja.
0: Gut durchtrainiert.
1: Naja, es geht.
0: Okay, danke.
1: Gerne, kein Problem.
0: Ich quetsch mich mal hier dazwischen. Von welcher Station sind Sie denn?
2: Auf welcher Station? Wir kommen aus dem Burgenland-Klinikum. Aus Bad Kösen. Aber nicht vom Krankenhaus.
0: Ach, Sie sind aus Bad Kösen, aus dem Teil. Ja, wie viele sind denn von Bad Kösen jetzt hier?
2: Wir sind 3 Teams, ja. Also wir sind 12 Mann.
0: 12 Mann?
2: Genau.
0: Alle freiwillig?
2: Alle freiwillig, ja.
0: Und was macht...
2: Amateure.
0: Und was ist da jetzt gerade bei Ihnen in Bad Kösen los? Kennen wir da?
2: Doch, das ist noch ausreichend Personal vorhanden. Ja, ja.
0: Okay.
2: Und Patienten.
0: Und, wie sind Sie drauf? Haben Sie trainiert oder macht...
2: Trainiert habe ich ein bisschen, ja. Ich komme ein bisschen aus der Langlaufszene. Ich bin hier bei der Läufergruppe Rudelsburg. Engagiert, ja, ja.
0: Ein Fachmann sozusagen.
2: Ja, ich war, ja. Ich bin wahrscheinlich der Älteste.
0: Wieso?
2: Naja, verrate ich nicht. Geheimnis.
0: Okay, alles klar. Aber dann wünschen wir viel Spaß heute.
2: Natürlich, den haben wir schon, ne?
0: So, nach dem SAH jetzt gleich die Buck. Wie viel hat denn die Pressesprecherin zusammengekriegt? Wer darf mal alles mitlaufen? Ich sehe schon, der Chef ist auch mit dabei.
3: Also wir sind tatsächlich 2 Teams, dies Jahr zum ersten Mal. Wir haben unser Management mit dabei, da ist unser Chef mit dabei, der stellvertretende Geschäftsführer ist mit dabei, die Öffentlichkeitsarbeit ist mit dabei und jemand aus der Pflege ist mit dabei. Und unser zweites Team besteht tatsächlich 3 Mann aus dem Kinderhaus und einer aus der Schulbegleitung. Also wir haben fast aus jedem Bereich jemanden mit dabei heute.
0: Seid ihr das erste Mal dabei?
3: Ja, also dies Jahr das erste Mal. Wir sind total gespannt. Wir haben das sonst immer ein bisschen außerhalb mitverfolgt. Und dies Jahr haben wir gesagt, auch wir wollen gesehen werden.
0: Da fragen wir jetzt gleich mal noch einen Chef. Jetzt fragen wir gleich noch einen Chef.
4: Hallo.
0: Jetzt frage ich gleich noch einen Chef. War das eine freiwillige Aktion oder hat irgendjemand hier gezwungen?
4: Gezwungen würde ich nicht sagen, aber es war einfach mal eine Schnapsidee. Und dann haben wir gesagt, okay, was machen wir? Machen wir mit oder machen wir nicht mit? Letztes Jahr wollten wir schon mitmachen, da waren wir leider zu spät. Und deswegen haben wir dieses Jahr gesagt, Frau Schumann, rechtzeitig bitte anmelden und jetzt sind wir da.
0: Super.
4: 8 Mann und 2 Teams.
0: Na, dann wünschen wir viel Erfolg und dass jeder auch gesund wieder im Ziel einläuft.
4: Das hoffe ich auch.
5: Stets mit dabei, die Mitarbeiter der Sparkasse und der Volks- und Raiffeisenbank.
0: Sparkasse auch wieder mit vertreten, jedes Jahr, möchte ich fast sagen. Ja. Denn die Sparkasse ist ja fast jedes Jahr dabei, oder?
6: Wir waren bisher eigentlich jedes Jahr dabei. Und dieses Jahr sind wir sogar mit 4 Teams vertreten. Und da schauen wir mal, wie wir abschneiden.
0: Also wenn ich das so höre, es werden ja ständig überall mehr.
6: Ja, ich finde das auch eine tolle Veranstaltung, die sich über die Jahre so entwickelt hat, muss man schon sagen, ist mittlerweile eine gute Institution geworden. Auch wie viele Unternehmen da mitmachen, auch mit vielen Mannschaften vertreten, tolle Sache.
0: Super, ja. Dann wünsche ich mal viel Erfolg heute.
6: Dankeschön.
0: Danke. Die Raiffeisenbank läuft auch mit, aber nicht zum ersten Mal.
7: Nein, wir sind glaube ich schon das 3. oder 4. Mal mit dabei und ja, für unsere Region ist es immer wieder toll, bei bestem Wetter hier heute in Naumburg zu starten. Für den Burgenlandkreis ist immer wieder ein tolles Erlebnis. Und wir waren gerade bei SAW und die machen das richtig cool hier.
0: Wer ist denn heute der größte Gegner, die Strecke oder die Sparkasse?
7: Ach, das, als Gegner sehen wir uns so und so nicht. Wir sind heute hier, um unsere Region zu vertreten. Sparkasse ist regional vertreten und wir sind regional vertreten. Deswegen sind wir überhaupt keine Gegner. Das Wetter wird ein bisschen mitspielen, aber 2,3 Kilometer ist für alle nicht drin. Und heute geht es gar nicht um die Zeit, sondern heute geht es ums Hiersein und um die Region.
0: Wie viele sind denn dabei von der Raiffeisenbank?
7: Wir stellen 2 Staffeln mit 6 Männern und 2 Mädels. Und wir schauen mal, was dabei rauskommt.
0: Super, dann wünsche ich euch Erfolg.
7: Danke, euch auch. Danke euch.
5: Pünktlich 18.30 Uhr fiel dann der Startschuss. Zahlreiche Besucher säumten die Laufstrecke und feuerten die Teams an. aber auch die Teilnehmer untereinander motivierten sich lautstark. Neben dem Laufen sollte aber auch der Spaß und die Unterhaltung nicht zu kurz kommen. Und wie man sieht und hört, hier war Stimmung pur angesagt. Nach etwa 90 Minuten war der Firmenlauf schon wieder Geschichte. Wie in jedem Jahr gab es Pokale für die beste Frauen-, Männer- und Mixstaffel. Einen besonderen Preis bekam das Team der SRH-Kliniken Burgenlandkreis. Sie konnten die meisten Mitarbeiter und Mitarbeiterinnen zur Teilnahme bewegen. Gewinner waren letztendlich alle Teilnehmer. Und wie zufrieden war Johannes Schipke vom Orga-Team?
0: Johannes Schipke, wieder mal in Hamburg. Das wievielte Mal war denn das jetzt?
8: Es war insgesamt jetzt der 8. Firmenlauf im Burgenlandkreis. Wir sind zum 8. Mal in Naumburg zu Gast und haben wieder einen wundervollen Tag mit allen gehabt.
0: Der Marktplatz war ja diesmal noch voller wie sonst. Wie viele Firmen hatten sich denn angemeldet und wie viele Läufer?
8: Es waren in Summe 900 Läuferinnen und Läufer, die teilgenommen haben. Es waren unzählige Unternehmen aus dem ganzen Burgenlandkreis. Wir hatten wirklich Teilnehmer aus Naumburg, aus Weißenfels, aus Zeitz und auch aus den umliegenden Regionen und Dörfern. Wunderschön, natürlich, wie gesagt, gerade auch Naumburg als Oberzentrum jetzt hier viel dabei gehabt. Und einfach ein toller Tag mit einem neuen Teilnehmerrekord in diesem Jahr.
0: Und jetzt die Werbetrommel rühren und nächstes Jahr die 1000 knacken.
8: Der Oberbürgermeister hat es ja vorhin ausgerufen, im nächsten Jahr möchten wir 1000 Leute hier in Naumburg begrüßen und das ist natürlich dann auch unser Ziel.
5: Na dann drücken wir mal für das kommende Jahr die Daumen. Seit dem 1. April hat mit Volker Schubert, Facharzt für Allgemeinmedizin, ein weiterer Hausarzt die Versorgung im MVZ des Weißenfelser Asklepios Klinikums übernommen. Und damit reagiert das MVZ auf die aktuelle hausärztliche Situation in der Region und schafft zusätzliche Behandlungskapazitäten für die Patienten.
9: Ich grüße Sie. Dass Sie sich Zeit genommen.
10: Ja, gerne doch.
9: Wir würden schon mal ganz gerne wissen, was Sie hier ja für Schmerzen hat.
10: Okay.
9: Ja, denn seit 1. April.
10: Richtig, offiziell seit 1. April.
9: Ja.
10: Vorher war ich schon seit 1. Februar hier, aber dann durch die Zulassung ist seit 1.4. alles gebahnt und übernehme ich hier die hausärztliche Versorgung.
9: Das ist ja auch ganz wichtig, ne?
10: Weil ja, auf jeden Fall.
9: Das ist auf alle Fälle. Das ist praktisch jetzt auch Ihr, ich muss mich mal hier durchschlängeln, so, Ihr Aufgabengebiet.
10: Ja, genau, richtig. Das hatte ich auch damals, bei der Bundeswehr komme ich ursprünglich her.
9: Ja.
10: Und da habe ich die Facharztweiterbildung gemacht. Meine Zeit ist da jetzt vorbei. Mhm. Und da dachte ich, Mensch, startest du neu und da hat sich die Möglichkeit hier bei Asklepios angeboten und da habe ich da natürlich zugeschlagen.
9: Ja, gut, und das gehen wir zu Ihnen.
10: Genau, so machen wir das.
9: Okay.
10: Komm ich mit.
9: Ach, hier rein.
10: Hier ist das, hier gehen wir rein.
9: Okay. Ja, wir haben uns ja schon gerade jetzt beim Reinkommen schon mal unterhalten.
10: Genau.
9: Was hat Sie eigentlich dazu bewogen? Jetzt, Sie haben ja gesagt oder uns gesagt, die Bundeswehr, dort waren Sie tätig.
10: Ja, genau.
9: Was war so der Auslöser?
10: Hier nach Weißenfels zu kommen.
9: Mhm.
10: Wissen Sie, die Allgemeinmedizin, die hat mich ja schon die letzten Jahre begleitet.
9: Ja.
10: Und das wollte ich auch weiter fortführen. Mhm. Man muss ja auch schauen, selbst man sagt immer, es gibt Ärztemangel überall und man braucht es, aber die Stellen sind trotzdem auch rar gesät. Mhm. Ich komme aus Halle und hatte halt in dem Umkreis geschaut, was ist so eine halbe Stunde bis 40 Minuten von meinem Wohnort entfernt. Ja, und da hat sich das Asklepios-Angebot sehr gut angehört, mit der Möglichkeit, hier was aufzubauen.
9: Ja.
10: Wir haben jetzt noch keinen großen Patientenstamm, wie man das vielleicht aus einer normalen Praxis nimmt, die man übernimmt. Von daher ist es auch viel Arbeit nötig und das hat auch so den Reiz mit ausgemacht, so eigene Strukturen vielleicht noch mitzuentwickeln und so das eigene, mein eigenes Dasein hier reinzubringen und nicht in schon was Fertiges reinzukommen. Ja, es ist anstrengend im Moment, das merke ich auch. Man muss natürlich auch viel Werbung machen. Deswegen ist es auch schön, dass Sie heute da sind.
9: Ja.
10: Das nehmen wir gerne mit, um da vielleicht noch eine größere Menge an Leuten anzusprechen, die dann auch zu mir in die Praxis kommen.
9: Mhm.
10: Aber im Moment macht das richtig viel Spaß.
9: Das ist ja die Hauptsache. Ne?
10: Genau.
9: Was Sie haben es gerade erwähnt, dass Sie was aufbauen wollen.
10: Ja.
9: Und was ist noch? Kann man schon vielleicht, haben Sie schon gewisse, mit Sicherheit, Vorstellung, was es sein soll, auch gerade für die Patienten jetzt, oder Zuschauer jetzt auch?
10: Ja, also mein Klient ist entstanden von der Hausarztpraxis. Mhm. Da sind wir auch verpflichtet, war ja sowohl privat

0: als auch natürlich der Großteil der gesetzlichen Versicherten übernehmen, das Angebot auch beizubehalten. Im Moment sind wir noch räumlich ein bisschen eingeschränkt, weil das ist alles noch im Aufbau, aber perspektivisch, vermutlich so Anfang des vierten Quartals, spätestens kommendes Jahres, vergrößern wir unsere Praxisräumlichkeiten, auch hier auf dem Gelände. Da wird die Praxis gerade umgebaut, sodass es auch ein bisschen attraktiver für die, ja, für die Patienten, für das Patientenklientel wird.
1: Wer darf denn zu Ihnen jetzt kommen?
0: Letztendlich gibt es keine Einschränkung. Ja, von jung bis alt, vom Jungen würde ich sagen so ab 16 Jahre. Alles andere können wir auch gerne bei den Kollegen drüben noch im VZ der Park zur Frau Dr. Marei verweisen, die Kinderärztin bei uns im Haus. Ja. Aber alles andere bis Open End, ja, die können gerne zu mir kommen. Ja, also das betrifft Patienten, die chronisch krank sind, das betrifft Patienten, die einfach mal eine Beratung wollen, was Ernährung betrifft oder Mikronährstoffe, was bei mir auch so, so ein Steckenpferd ist, was ich ganz gerne anbiete.
1: Ach ja.
0: Können wir gleich nochmal dazu sprechen, wenn Sie Fragen haben. Hausbesuche sind natürlich auch kein Thema bei mir. Man muss es halt immer nur ansprechen und dann gut taktieren in den Terminplan, aber kein Problem. Unter anderem auch Heimbesuche, da sind wir auch schon am Ausbau und regelmäßig in der Heimbetreuung tätig.
1: Es ist auch wirklich breit gefächert,
0: wenn ich mir
1: das jetzt so anhöre.
0: Ja.
1: Gerade, was hatten Sie gerade gesagt? Sie beraten auch?
0: Ja, genau.
1: Dazu uns das mal ein bisschen mehr.
0: Mikronährstofftherapie, also quasi, ich will es mal kurz machen, so Nahrungsergänzungsmittel. Ja? Mhm. Da hat ja jeder seine Meinung. Also ich schaue mich auch gerade so an. Das ist ja auch ja, nicht jedermanns Sache, aber mittlerweile hat man es ja auch mitbekommen, dass es doch durch die Ernährung, die wir heutzutage aufnehmen, nicht mehr so deckend ist, ja, der Vitamin oder der Vitamingehalt, und so, dass manche Körperfunktionen doch etwas mehr Input brauchen, und das kann man durch Nahrungsergänzungsmittel, will ich es jetzt mal so nennen, doch ganz gut zuführen. Ja. Und diese, na, hatte ich auch einen Kurs gemacht, lange, lange Rede, kurzer Sinn, es zeigt auch Wirkung, ich sehe das auch bei mir und ich sehe auch die Zunahme an Patienten, die herkommen und auch aktiv danach fragen, teilweise schon bei anderen Ärzten waren und auch Blutbilder genommen haben, die sind sehr interessiert daran, den Körper, sag mal, auf ein gewisses Niveau erstmal zu bringen und dann vielleicht noch eine Stufe höher. Wir sprechen über Vitamin D beispielsweise, was in aller Munde ist, über die B-Vitamine ganz, ganz doll, und viele Leute, die mit Schilddrüsenproblemen auftauchen, nehmen dabei bereits schon Selen und Zink. Und das ist nur ein kleiner Teil davon, den man vielleicht dann noch ein bisschen in einem Gespräch, in einem Blutbild und ja, mit ein bisschen Zeit auch noch ausbauen könnte.
1: Welche oder für welche Organe ist eigentlich jetzt, wenn ich das jetzt so anhöre, ist es ganz wichtig, dass man da Augenmerk drauf legt?
0: Im älteren Bereich ist es dann, gerade was auch Frauen mit betrifft, wenn die in die Wechseljahre kommen, der Vitamin D- und Kalziumhaushalt, dass man da vorsorgt. Viele leiden halt an Osteoporose, gehen zum Beispiel, beispielsweise schon zum Orthopäden, machen ihre Untersuchungen, da wird meistens Vitamin D- und Kalziummangel aufgedeckt. Dem könnte man teilweise auch schon vorbeugen. Generell auch Vitamin D ist für das Immunsystem ganz, ganz wichtig. Ja. Jetzt haben wir gerade Sommer, die Leute gehen gerne in die Sonne, der Vitamin D-Spiegel wird aufgebaut. Man muss aber eins bedenken, sobald man einen Lichtschutzfaktor draufpackt, sei es schon bei 10, wird die Produktion von Vitamin D eingeschränkt, sodass es da auch im Sommer teilweise nötig ist, da was zu ergänzen. Und die Herbstsaison steht wie jedes Jahr bevor. Und auch da ist es wichtig, gestärkt in die Saison reinzugehen, um weniger Erkältungserkrankungen zu bekommen.
1: Das ist dann ein breites Feld, was Sie
0: auf jeden Fall
1: den Patienten dann auch mit auf den Weg geben können
0: auf
1: und
0: jeden Fall
1: erklären können. Weil man doch oftmals sagt, ach, was brauche ich das Ganze?
0: Ja, genau, richtig.
1: Okay, also das heißt, es steckt allerhand Arbeit, noch Vorbereitungsarbeit, nenne ich es mal jetzt so.
0: Durchaus.
1: Drin. Ziehen wir doch mal einen Hut vor Ihnen und wir bedanken uns erstmal für das Gespräch und vor allem, dass Sie sich in diesem Ganzen so viel Zeit genommen haben.
0: Ach, gerne, gerne. Wenn man es gerne alles plant, so wie ich es vorhin wieder angesprochen hatte, mit Hausbesuch oder mit Heimbesuch, ist das alles möglich.
1: Das ist vor allem, Hausbesuche sind ja auch ganz, ganz wichtig.
0: Ja, bei einigen schon, und manchmal kommt doch was, was dazwischen, was man nicht planen kann.
1: Ja.
0: Und dann kommt halt ein Anruf oder eine E-Mail und dann kommt man auch dazu zueinander und findet eine Lösung.
1: Tolle Geschichte.
0: Ja.
1: Wir wünschen Ihnen alles, alles Gute.
0: Vielen Dank.

0: Wir haben uns das Projekt einmal näher angesehen.
1: Die Ausbildung von Pflegekräften an der Medizinischen Berufsakademie geschieht derzeit wie bei den meisten gleichgelagerten Ausbildungsbetrieben an sogenannten Dummies. An diesen menschenähnlichen Puppen können die Auszubildenden die notwendigen Handgriffe praktisch trainieren. Doch diese Möglichkeiten sind begrenzt. Kaum können mit vertretbarem finanziellen Aufwand unterschiedliche Krankheiten und räumliche Szenarien praxiswirksam dargestellt werden. Diese Situation will die Medizinische Berufsakademie jetzt mit Hilfe moderner Technik ändern.
2: Frau Schäfer, die MBA will ihre Ausbildung digitalisieren. Erstmal die Frage, warum? Warum soll das jetzt digital passieren? Bisher war es ja immer so, dass es haptisch an Puppen gemacht wurde. Warum jetzt digital?
3: Das ist eine sehr schöne Frage. Die Problematik an den Puppen ist einfach, dass wir da nicht so eine Realitätsnähe entwickeln können. Wir haben die Puppen, die sehen immer gleich aus. Da können wir auch keine Krankheiten gut darstellen. Und wir wollen eben mit diesen digitalen Medien das ermöglichen, dass die Puppe in verschiedene Settings, also verschiedene Räume, ob das die stationäre Pflege ist, die ambulante Pflege versetzt werden kann und eben verschiedene Situationen generieren können und gleichermaßen verschiedene Krankheiten. Also die kann zum Beispiel eine Gelbsucht haben oder die Puppe kann irgendwelche Verletzungen haben und das können wir viel besser darstellen. Wir können zwar in der Pflege auch viele Modelle kaufen, die aber sehr kostenintensiv sind. Und so ist es in den Pflegestudien ja immer die Problematik, was schaffe ich mir an, was brauche ich für meine Ausbildung. Und so können wir viel größeren Bereich abdecken an Realitätsnähe, wenn wir eben diese neue Technik, diese Digitalisierung mit den MR-Brillen nutzen.
2: Aber fehlt da nicht ein bisschen das Haptische, das ich anfassen kann?
3: Eine sehr schöne Frage. Das soll sozusagen diese Lücke unserer XR-Skills Lab ja einfach auch schließen, weil wir haben die Möglichkeit, unsere Pflegepuppen, die wir ja schon haben, einfach in diese virtuelle Realität zu versetzen. Das heißt, unsere Auszubildenden, die haben auch keine Controller oder so mehr in der Hand, sondern die steuern das über ihre Hände, können die Puppe anfassen, können verschiedene Pflegemaßnahmen, Positionierung etc. an dieser Puppe vornehmen und gleichermaßen haben sie aber ein neues Setting, an das sie sich dann gewöhnen können für dann den Alltag. Weil das ist ja das Wichtige, dass sie peu à peu an Situationen herangeführt werden können, die unter Umständen im echten Leben erstmal überfordern, gerade im ersten Ausbildungsjahr. Und so können wir ganz vorsichtig sie Erfahrung machen lassen in einem sicheren Umfeld und somit dann gleichermaßen dafür sorgen, dass sie für die Praxis gestärkt sind.
1: Mit Hilfe einer Firma aus Halle sollen nun die vorhandenen Puppen in eine virtuelle Umgebung eingebettet werden. So können neben verschiedenen Szenarien auch Krankheiten und Pflegezustände virtuell für die Auszubildenden dargestellt werden. Diese haben gleichzeitig vor sich die zu greifenden Puppen und können daran die Pflegeschritte praktisch üben.
2: Wir sehen hier gerade schon im Hintergrund die ersten, ich sag mal, Versuche. Wann planen Sie denn, dass das einsatzbereit ist?
3: Das Projekt ist ja auf 2 Jahre angelegt. Das heißt, Februar 2028 ist so das Projekt beendet für uns hier. Aber es kann natürlich immer auch wieder weiterlaufen. Diese Programme sollen auch weiterentwickelt werden. Wir wollen aber bis dahin sozusagen erste Lernszenarien in dieser Software haben. Es soll funktionieren, dass die Puppe erkannt wird von der Brille. Das ist eine große Aufgabe, die Präfrontalkortex GmbH da stemmen muss, weil das ist, gibt es noch nicht. Und dann soll es eben wirklich schon wichtige Lernszenarien in diesem Programm geben, sodass wir mit den Auszubildenden dann auch wirklich üben können an diesen Puppen in dieser virtuellen Realität.
2: Sie haben sich für dieses Projekt ja große Partner gesucht. Ja. Wer ist denn da mit dabei? Ich habe gesehen, die Universitätsklinik in Halle.
3: Ja, also die AG Versorgungsforschung in Halle, die ist dabei. Die unterstützt uns einfach mit Fragebögen. Da geht es darum, wo ist der Bedarf bei den Auszubildenden, bei den Lehrkräften, um das auch wissenschaftlich zu begleiten, um am Ende auch so ein bisschen was Fassbares zu haben. Was hat denn sozusagen unsere Lernelemente, unser digitales Lernelement für einen Effekt bei den Auszubildenden? Gibt es da Veränderungen im Lernen? Gibt es da Veränderungen vielleicht auch bei den Prüfungsergebnissen? Und da sind sie dabei, eben einfach, was brauchen wir? Und am Ende auch so ein bisschen Erfolgsergebnis wissenschaftlich aufzuzeigen, weil das ja sonst eher kommen wir ins Gefühlen und wir wollen ja auch ein bisschen Wissen generieren. Und dann eben entsprechend ganz wichtig, hatte ich ja schon erwähnt, Präfrontalkortex.

0: Stromverbraucherausfalle, die dann eben diese Software entwickeln, die eben entsprechend auch dieses Tracking ermöglichen. Die haben da auch ein ganz großes Brett, glaube ich, zu bohren. Und ich bin gespannt, wo die Reise hingeht. Wir haben ganz viele Ideen für Testballons, was die Anwendung vielleicht kann, was wir da nutzen können. Und ich bin gespannt, wo wir da am Ende stehen werden.
1: Aber das wird ja nicht das einzige, die einzige Möglichkeit der Ausbildung bleiben. Ich kann mir ja nicht vorstellen, dass eine Pflegefachkraft dann nur digital ausgebildet wird und dann auf die Patienten losgelassen wird. Da wird doch sicher noch eine Stufe dazwischen sein, oder?
0: Also da kann ich Sie vollkommen beruhigen. Also es geht nicht darum, Lehrkräfte zu ersetzen und alles digital zu machen. Das funktioniert auch nicht, weil man braucht, also es ist ein sozialer Beruf und wir brauchen die Komponente Mensch auch in der Ausbildung mit unseren Lehrkräften. Und sozusagen das XR Skills Lab, das soll begleitend sein. Das wird auch das Skills Lab, also dieses Lernen an diesen Pflegepuppen, nicht ersetzen, sondern es soll das ergänzen in Situationen, wo die Puppen nicht ausreichen, wo Situationen nicht gut abgebildet werden. Unsere Auszubildenden werden auch weiterhin an der Praxis von Praxisanleitern begleitet, die dann eben entsprechend sehr nah in diesen regulären Ausbildungen auch weiter ausbilden. Das heißt, es soll nichts ersetzen, sondern es soll es ergänzen sinnvoll, sodass eben entsprechend der Weg für unsere Auszubildenden besser bereitet wird.
2: So hält modernste Technik auch in Berufe Einzug, in denen es wohl keiner vermutet. Bis es jedoch soweit ist, müssen die beteiligten Firmen noch viel entwickeln. Doch vielleicht werden in ein paar Jahren Pflegekräfte in ganz Deutschland mit der Idee aus dem Burgenlandkreis ausgebildet. Wir werden das Projekt weiter beobachten und über die Fortschritte berichten.
3: Und damit, liebe Zuschauer, sind wir schon wieder am Ende unseres Magazins angelangt. Ich verabschiede mich jetzt von Ihnen, hier auch aus Göbitz, wünsche Ihnen alles Gute. Wir sehen uns demnächst wieder in unserem nächsten aktuellen Gesundheitsmagazin, hier bei Ihrem BLK-TV. Und bis dahin, alles Gute für Sie, bleiben Sie schön gesund. Tschüss, machen Sie es gut.

Herzlich willkommen zu den aktuellen Nachrichten aus dem Burgenlandkreis. Hier bei Ihrem Lokalsender BLK TV am Dienstag, den 11. August. Und hier unsere aktuellen Meldungen. Der Neubau des Weißenfelser Stadtbades wird am 18. August um 18 Uhr bei einer Informationsveranstaltung im Kulturhaus Thema sein. Im Rahmen der Veranstaltung werden Oberbürgermeister Martin Papke, CDU, und verantwortliche Mitarbeiter der Verwaltung die Pläne für die räumliche Gestaltung und für die energetische Versorgung des Stadtbades vorstellen. Auch über den zeitlichen Ablauf werden sie sprechen. Bürgerinnen und Bürger sind dazu herzlich zu der Veranstaltung eingeladen. Der Radweg von Weißenfels nach Üchteritz wurde im September 2025 offiziell eingeweiht und für die Nutzung freigegeben. Doch die letzten 110 Meter bis zur Ortschaft Üchteritz wurden noch nicht ausgebaut. Das soll nun ab dem 24. August erfolgen. Während der Bauarbeiten wird der Abschnitt des Radweges gesperrt. Fahrradfahrerinnen und Fahrradfahrer können dann den Bereich aber unkompliziert auf dem unbefestigten Untergrund umfahren. Vorgesehen ist eine Bauzeit von 4 Wochen. Ebenfalls im Herbst erfolgen die Ausgleich- und Ersatzpflanzungen für die versiegelten Flächen des Radweges. Der Verbindungsradweg von Weißenfels nach Üchteritz schließt eine wichtige Lücke auf der nördlichen Saaleseite in Richtung der Kulturroute Himmelswege Goseck. Nach der Fertigstellung der Bauarbeiten verläuft der Radweg von der Straße Weg nach der Marienmühle bis nach Üchteritz. Der Radweg ist insgesamt etwa 1700 Meter lang. Davon wurden etwa 650 Meter als Betonspurbahn ausgebaut und die restlichen Meter als asphaltierter Weg errichtet. Ein Jahr nach dem Femizid in Weißenfels gedenkt die Saalestadt der Frau, die Mitte August 2025 in einem Krankenhaus verstarb, nachdem ihr Partner

0: sie mit einer brennbaren Flüssigkeit übergossen und angezündet hatte. Das stille Gedenken findet am 14. August um 16.30 Uhr an der sogenannten Roten Bank auf dem Weißenfelser Marktplatz statt. Im Rahmen der Veranstaltung wird eine Plakette mit dem Namen und dem Sterbedatum der Frau an der Roten Bank angebracht. Die musikalische Begleitung übernimmt die Weißenfelserin Ramona Wolter. Großer Erfolg für das Weißenfelser Sommerkino. Auch beim vorletzten Termin der Veranstaltungsreihe kamen mehr als 400 Personen an die Badanlagen, um sich unter freiem Himmel den Film Abschussfahrt anzuschauen. Zum großen Finale des Sommerkinos wird am 13. August um 20 Uhr der Film Bumblebee gezeigt, ein Science-Fiction-Ableger der Transformers-Reihe. Der Film ist für Personen ab 12 Jahren geeignet. Die Teilnahme am Sommerkino ist kostenfrei. Kinofans können es sich auf selbst mitgebrachten Picknickdecken und Klappstühlen bequem machen und die entspannte Atmosphäre am Saaleufer genießen. Soweit die aktuellen Nachrichten für heute. Jetzt geht es weiter im Programm von BLK TV, Ihrem lokalen Fernsehsender aus dem Burgenlandkreis. Und bleiben Sie einfach dran, denn jetzt gibt's gleich noch unser aktuelles Regionalmagazin am Dienstagabend. Neue Nachrichten dann wieder morgen Abend um 19.30 Uhr.
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0: Guten Abend und herzlich willkommen zum aktuellen Regionalmagazin am Dienstagabend hier bei BLK TV. Falls Sie am Wochenende über die Naumburger Jakobstraße gebummelt sind, haben Sie die neue Skulptur des Holsteinzer Künstlers Roland Lindner vielleicht schon entdeckt. Letzte Woche wurde sie in Anwesenheit der Stifter enthüllt. Wir waren natürlich mit dabei.
2: Die Stadt Naumburg hat ein neues Kunstwerk. Wann, wenn nicht jetzt, heißt die Skulptur von Roland Lindner, die letzte Woche am Kurt-Becker-Platz enthüllt wurde.
3: Naja, der Traum hier in Naumburg was hinzustellen, ist schon lange geboren gewesen. Und bei dem letzten Puzzlestein-Projekt, bei dem Projekt Wir für uns in Treusig, da haben wir das Zeitenpendel aufgestellt und da war die Familie Seel auch da. Und die sind Kunstliebhaber, sie lieben diese Stadt und haben gesagt, sie würden auch ganz gern so ein Puzzlestein sein wollen. Und so ist es quasi im Gespräch entstanden und dann haben wir uns getroffen und dann habe ich ihnen einige Vorschläge gemacht. Ja, und dann ist es dazu gekommen, dass wir heute hier stehen und den 14. Puzzlestein quasi hier dieser Stadt schenken.
4: Wie lange hat es denn gedauert von der Idee bis heute?
3: Ja, wie gesagt, die Idee ist ungefähr vor 2 Jahren entstanden. Dann habe ich diese Bronzeplastik gemacht und dann gibt es ja diesen Stein beim Tänzer und Beinemann, durfte ich den dann bearbeiten, sodass alles auch passt, dass das Kunstwerk so ist, wie wir uns das vorstellen. Ja, und dann geht es zu den Behörden, dann geht es von einer Behörde zur anderen. Ja, es ist Kunst im offenen Raum, ne? Wir greifen in den offenen Raum ein, da kann man das auch verstehen. Das ist manchmal ein bisschen kompliziert, aber man lernt immer wieder dazu und jetzt sind wir aber hier und jetzt, heute ist der Tag, wo wir das quasi der Stadt übergeben.
2: Gegossen wurde die Plastik im Winter 2024 in Thailand, wo Roland Lindner wieder persönlich die Arbeiten begleitete.
4: Wer schon mal bei dir in der Werkstatt war oder in Holsteins ja, dich besucht hat, der hat ja abgewandelte Variante schon mal in klein sehen können. Weil ich weiß, da steht bei dir so eine Glasplatte, wo zwei gegeneinander kämpfen. Der eine will es wegschieben, der andere will es halten. Ähnlich sieht es ja jetzt hier aus, sage ich mal.
3: Es ist ähnlich. Also hier ist es so, man denkt im ersten Moment, jemand bringt den Stein ins Rollen. Das ist eher das untergeordnete Thema. Das übergeordnete Thema ist eigentlich wann, wenn nicht jetzt. Ja, und soll eigentlich auf die gesellschaftliche Situation, die politische Situation, die klimatische Situation. Aber es muss gar nicht der große Stein sein. Es können auch kleine Steine sein, dass jeder so ein bisschen ermuntert wird, ja, etwas in Bewegung zu bringen. Ob das Wünsche sind, ob es Probleme sind, die man aus der Seite räumen soll, wie auch immer. Alles das beinhaltet quasi dieses Thema, wann, wenn ich jetzt. Aber vielleicht auch genau andersrum. Vielleicht haben wir auch schon viel zu viel ins Rollen gebracht. Und vielleicht sollte auch der Stein mal aufgehalten werden. Das ist interessant. Und ich glaube, das ganz Interessante ist dann als Fotomotiv. Ich denke, dass diese Arbeit ein schönes Fotomotiv für Leute, die gerne fotografieren, ob sie mitschieben oder ob sie dagegen halten. Das ist ganz interessant.
4: Also das dürfen die Leute dann auch machen, Selfies
3: ja, klar,
4: machen hier
3: ja,
4: mit dem Kunstwerk. Das soll also nicht nur zum Angucken, sondern auch zum Anfassen sein.
3: Ja, die Leute werden das berühren, die werden mitschieben, die werden dagegen halten, die werden... interaktiv kann man mit diesem Kunstwerk nicht nur visuell, sondern letztendlich soll es ja auch jeder so ein bisschen verinnerlichen und überlegen, was man selbst auch dazu beitragen kann, dass es vielleicht in dieser Gesellschaft auch ein bisschen weiter vorwärts geht oder auch privat. Ja.
2: Wer genau hinschaut, der entdeckt, dass die Armbanduhr der Plastik 11:55 anzeigt. Ein versteckter Hinweis auf den Titel Wann, wenn nicht jetzt. Gestiftet hat das Kunstwerk Familie Seel aus Naumburg, die ihm auch den Titel gab.
4: Familie Seel, wie ist es denn dazu gekommen, dass Sie die Idee hatten, hier so ein Kunstwerk im öffentlichen Raum zu sponsern?
5: Also wir kennen den Roland Lindner privat sehr gut. Wir haben auch zu Hause mehrere Kunstwerke von ihm und dadurch oder darüber ist, ja, ich würde schon sagen, eine sehr enge Freundschaft entstanden. Und irgendwann erzählte uns Roland von diesem Projekt. Und das war eigentlich so der zündende Gedanke für uns, dass wir gesagt haben, das könnten wir uns vorstellen, sowas der Stadt Naumburg zur Verfügung zu stellen, weil wir wirklich, wie ich vorhin schon gesagt habe, sehr dankbar sind, hier leben zu dürfen. Wir sind ja ursprünglich aus Halle gekommen und 2003, nach unserer beiden Ausbildung, haben wir uns auf den Weg gemacht, ja, wo lassen wir uns nieder, wo könnten wir unsere Kinder großziehen, wo könnten wir uns das vorstellen, und wir waren wirklich bundesweit, kann ich schon sagen, unterwegs in jeglichen Großstädten, kleineren Städten und sind dann hier auf Naumburg gestoßen. Und das war eigentlich Liebe auf den ersten Blick. Und seitdem leben wir sehr gerne hier, haben hier viele interessante Menschen kennengelernt, haben Freundschaften geschlossen. Unsere Kinder sind hier sorglos groß geworden. Und das ist für uns schon ein großes Zeichen der Dankbarkeit der Stadt gegenüber, den Menschen gegenüber, dass wir heute hier dieses Kunstwerk dann gesponsert haben.
2: Von der ersten Minute an war die Familie Seel in die Entstehungsgeschichte des Kunstwerkes mit eingebunden.
6: Ja, bis sowas entsteht, das braucht ein bisschen Vorarbeit. Und Roland hat uns anfangs dann auch Modelle gezeigt, wie er sich das vorstellen kann. Und da haben wir eins davon ausgesucht, und das ist nur das, was auch hier steht. Dann hat Roland das umgesetzt, wie immer in seiner Gießerei in Bangkok. Das dauert natürlich auch etwas, dann muss es nachher transportiert werden, dann müssen die Genehmigungen eingeholt werden von der Stadt, aber wir waren von Anfang an involviert.
4: Sie durften auch zwischendurch mal schauen, oder?
6: Na, wir haben Insights bekommen, ja, von Roland während der Entstehungsphase. Wir haben regelmäßig Videos bzw. Fotos bekommen, wie es aussieht und wie es entsteht.
2: Auch der Oberbürgermeister der Stadt Naumburg zeigte sich erfreut, dass Bürger seiner Stadt die Initiative ergriffen haben, um den öffentlichen Raum um ein zeitgenössisches Kunstwerk zu bereichern. Eine Tafel vor dem Werk trägt nicht nur den Namen der Plastik, sondern selbstverständlich auch die Namen der Spender.
5: Ja, erst war ich sehr aufgeregt, oder wir beide. Das, so etwas haben wir ja noch nie getan. Dann waren wir regelrecht positiv überrascht, wie viel Anklang diese Eröffnung auch hier gefunden hat und in welchem schönen Rahmen die stattgefunden hat. Und jetzt ist es eigentlich pure Erleichterung. Erleichterung, dass das Kunstwerk jetzt hier so schön steht, dass viele Leute sich das wirklich so schon genau angucken und da wirklich auch Freude haben, das anzufassen, das anzuschauen und dran vorbeizugehen. Ich finde, das merkt man jetzt schon, und da hat es doch schon viel bewirkt.
2: Der Künstler und die Familie Seel wünschen sich nicht nur viele Betrachter. Anfassen und Fotos mit dem Werk sind ausdrücklich erwünscht.
0: Am Wochenende feierte die Freiwillige Feuerwehr Nebra ihr 150-jähriges Bestehen. Zum Jubiläum gab es natürlich auch einen Festumzug mit zahlreichen Einsatzfahrzeugen. Aber nicht nur das. Auf dem Festplatz herrschte ein buntes Treiben. Ausstellungen, Feuerwehrtechnik, Karussell, Schießbude und vieles mehr sorgten für Unterhaltung pur. Und auch die Kinder sollten dabei nicht zu kurz kommen.
7: Am 17. August 1876, als kleine Löschtruppe ins Leben gerufen, hat sich die Freiwillige Feuerwehr Nebra zu einer modernen Institution gewandelt. Sie garantiert nicht nur den Brandschutz, sondern sie ist auch Trägerin des Feuerwehrhistorischen Museums. Um die Zukunft zu sichern, folgte im Oktober 1990 die Gründung der Jugendfeuerwehr. Seit 1994 unterstützt zudem ein eigener Feuerwehrverein die Einsatzkräfte, ideell und materiell. Heute ist die Wehr eine unverzichtbare Säule im Burgenlandkreis, die vom Kleinbrand bis zum Großfeuer stets für die Sicherheit der Bevölkerung einsteht. Und so sollte es auch am Samstag geschehen.
8: Wir wollten ja vorhin schon kurz ein Interview machen, aber leider kam Einsatz dazu oder dazwischen. Was war es denn ganz kurz?
9: Wir hatten eine Brandmeldeanlage, eine Auslösung der Brandmeldeanlage in unserem Pflegeheim. Und da war es wieder so gewesen, dass eine Bewohnerin von dem Pflegeheim in ihrer Pflegewohnung einen Herd nicht korrekt bedient hat. Und da sind ein paar Teile auf dem Herd angeschmort. Und da gab es eine mörderliche Rauchentwicklung. Und wir konnten der Person, zum Glück ordentlich retten. Und die ist jetzt auf dem Weg ins Krankenhaus, auf Verdacht auf Rauchgasvergiftung. Und die Wohnung konnten wir soweit unbeschadet lassen. Wir haben die bloß belüftet und da denke ich mal.
8: Wie viele Kameraden waren da jetzt im Einsatz?
9: Jetzt waren circa im Einsatz 21 Kameraden.
8: Ja. Da kommen wir gleich zur nächsten Frage. Wie groß ist denn die Feuerwehr Nebra?
9: Die Feuerwehr Nebra, die hat 41 aktive Mitglieder. Wir haben 20 Mitglieder in der Jugendfeuerwehr und 14 Mitglieder in der Kinderfeuerwehr. Und 5 noch in der Alters- und Ehrenabteilung. Das müssten 80 Mann starke Truppe ergeben.
8: Wie hat sich denn die Feuerwehr in Nebra jetzt in den letzten Jahren entwickelt? Wir feiern jetzt das 150-Jährige. Ist das Interesse der Jugendlichen, sag ich mal so, in die Feuerwehr zu gehen oder auch der Bevölkerung, ist das noch da oder wird das schwieriger?
9: Das Interesse von der Jugendlichen, von gerade Kinder, Jugendalter, ist natürlich riesengroß. Also da haben wir einen riesen Zulauf. Wir haben es ja schon manchmal Kinder nicht aufnehmen können, weil das einfach zu viel ist. Wir sind ja auch bloß eine Truppe, machen das ehrenamtlich. Aber der Zulauf ist schon gut. Die Jugendlichen dann in die Einsatzabteilung zu übernehmen, ist auch gut bei uns, aber es könnte besser sein.
8: In wenigen Minuten beginnt der große Festumzug durch Nebra. Wie viele Gastfeuerwehren haben Sie denn eingeladen?
9: Wir haben Gastfeuerwehren um die 34 sind gerade gemeldet. Und wir müssen mal gucken, dass das auch alles so gut abläuft. Und das Wetter passt ja gut. Wir wollen die Kinder jetzt auch nicht so lange zappeln lassen. Die sind alle jetzt schon heiß. Und
8: auf welchen Zeitraum kann sich jetzt die Bevölkerung einstellen? Wie lange geht das jetzt?
9: Also wenn es wirklich losgeht, wir haben unten eine Kanone stehen. Der Startschuss fällt 14 Uhr pünktlich. Und ich denke mal, dass wir gut eine Stunde, anderthalb Stunden brauchen, immer wieder hier um sind.
8: Letzte Frage. Wie zufrieden sind Sie mit dem Fest bisher? Gab es genug Resonanz von der Bevölkerung? Oder sagen die, nö, Feuerwehr interessiert mich nicht? Oder
9: nein, also die Resonanz war super. Wir hatten gestern Abend schon eine Festveranstaltung, eine geschlossene Festveranstaltung mit Bürgermeistern, Gemeinderäten und der Ministerin, der Innenministerin von Sachsen-Anhalt, die da Frau Dr. Tamara Zieschang war hier vor Ort. Und wir haben hohe Ehrungen und hohe Auszeichnungen hier verleihen können. Und die Festveranstaltung aus meines Erachtens ein bisschen zu lang gewesen, aber das durch die ganzen Grußworte und die ganzen Festredner war das nicht anders abzusehen. Und danach hat aber die Verpflegung gut geschmeckt. Wir haben hier unseren Verpflegungszug da von Mannfeld Südharz, die hier eine super Arbeit leisten und die hier wirklich ein super Essen hergezaubert haben. Auch jetzt zum Mittag, die haben unsere Kameraden, unsere Bürger alle super verpflegt. Und ich denke mal, die Resonanz ist schon gut und eine Auswertung machen wir dann nächste Woche, wenn wir dann mit allen wieder fertig sind, wenn alles wieder im Gerätehaus steht und alles wieder da ist, wo es mal hergekommen ist.
8: Eine Frage will ich noch nachschieben. Die Frau Dr. Zieschang hat ja gesagt, dass Sachsen-Anhalt über 100 Feuerwehrfahrzeuge bestellt hat, zum Teil schon ausgeliefert hat.
9: Ja, ja.
8: Wie sieht es denn da in Nebra aus? Sind alle Fahrzeuge jetzt auf dem aktuellen Stand oder fehlt noch was?
9: In Nebra haben wir auch Glück gehabt. Wir haben das HLF 20, was hinter mir steht, haben wir 2022 anschaffen können über die Landesbeschaffung. Das ist wirklich eine hilfreiche Technik hier bei uns im Ort. Und das ist wirklich, das HLF 20 ist üppig ausgestattet und für alle Einsatzlagen gewidmet. Wir haben noch ein DLF 1625 stehen bei uns im Haus. Das wird nächstes Jahr 30 Jahre Dienst erschienen. Also wir gehen dann ins 30. Jahr. Und da bin ich voller Hoffnung, dass wir da auch irgendwo uns da an so eine Landesbeschaffung hängen können und wir das DLF 16 dann auch austauschen können gegen ein modernes Tanklöschfahrzeug. Weil das ja auch wirklich dringend benötigt wird bei so viel Wald- und Flächenbrand, was wir haben, und so viel schlechte Wasserversorgung, gerade außerhalb der Ortschaft. Da ist das unabdingbar, noch so ein Fahrzeug hier stehen zu haben.
8: Aber alles in allem, die Nähbrauer können sicher sein.
9: Wir sind sehr gut aufgestellt zurzeit und die Nähbrauer können sicher sein. Und wir sind auch eine starke Truppe und wir werden auch die Bevölkerung nicht im Stich lassen, wenn es irgendwo heißt, dass irgendjemand in Not ist.
7: Es war ein rundum gelungenes Jubiläumswochenende. Die Feierlichkeiten anlässlich des 150-jährigen Bestehens der Freiwilligen Feuerwehr sowie der 1150-Jahrfeier der Stadt Nebra begeisterten auf der ganzen Linie. Der eindrucksvolle Festumzug und der sehr gut besuchte Festplatz unterstrichen einmal mehr den starken Zusammenhalt und das lebendige Gemeinschaftsgefühl in der Region. Ein ganz großes Dankeschön an alle, die dafür gesorgt haben, dass dieses Wochenende zu etwas ganz Besonderem wurde. 150 Jahre Feuerwehr Nebra, 150 Jahre Einsatz, Zusammenhalt und Gemeinschaft. Darauf können Sie alle stolz sein.

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1: Haben Sie schon einmal in Berlin den Deutschen Bundestag besucht? Das Infomobil des Bundestages informiert die Bürger jedes Jahr auf seiner Sommertour über Aufbau und Arbeitsweise der höchsten Vertretung unseres Landes. Zurzeit ist das Infomobil auch in Sachsen-Anhalt unterwegs.
2: Wie arbeitet eigentlich der Deutsche Bundestag? Welche Aufgaben haben Abgeordnete und wie entstehen Gesetze? Antworten darauf gab es vergangene Woche mitten in der Lutherstadt Wittenberg. Das Infomobil des Deutschen Bundestages machte auf seiner Sommertour Station auf dem Marktplatz und wollte Politik zum Anfassen bieten.
3: Der Deutsche Bundestag wird in Berlin von über 3 Millionen Menschen jährlich besucht. Das ist eine große Zahl von Menschen, aber wenn man das in Relation zu 83 Millionen Bundesbürgern sieht, dann ist es relativ wenig. Und das ist der Grund, warum der Deutsche Bundestag gesagt hat, wir müssen Informationsangebote über die Arbeit des Parlaments, über die Aufgaben des Parlaments, unserer Volksvertretung des Deutschen Bundestages, eben auch in die Fläche tragen. Und deshalb sind wir jedes Jahr mit diesem LKW von Anfang März bis Ende Oktober quer durch die Bundesrepublik Deutschland eben unterwegs, um genau dieses Informationsangebot eben an die Menschen auch dezentral zu richten.
2: Im Inneren warteten Informationsmaterialien, interaktive Stationen und ein Bundestagsquiz. Vor allem aber standen Mitarbeiter für Gespräche bereit. Besucher konnten Fragen stellen und sich über die Arbeit des Parlaments informieren.
3: Wir haben interaktive Informationsmöglichkeiten über verschiedene Bildschirme oder man kann sein Wissen einfach auch einmal testen im Rahmen eines Bundestagsquiz. Aber wir als die Honorarkräfte, die wir für den Deutschen Bundestag tätig sind, stehen eben auch für viele Gespräche einfach zur Verfügung, um den Menschen die Möglichkeit zu geben, ihre Ängste, ihre Sorgen, die sie eventuell darüber haben, dass unsere parlamentarische Demokratie vielleicht nicht so funktioniert, wie sie sich selbst vorstellen, darüber im Gespräch eben auch Aufklärungsarbeit zu leisten. Das ist das, was für uns im Vordergrund steht.
2: Und genau diese Möglichkeit wurde genutzt. Wir haben Besucher gefragt, was sie im Infomobil interessiert hatte.
4: Ich habe mich über die Geschichte ein bisschen informiert gehabt und habe darüber Fragen beantwortet gehabt. Wann der Bundestag gegründet wurde und wie das da eigentlich abläuft und alles und was es für Jobs da drin gibt und so. Darüber habe ich mich gerade informiert gehabt.
5: Ich habe jetzt Informationsmaterial gesammelt, um das halt bei mir auszulegen auf der Arbeit.
6: Was mich am meisten interessiert, das sind erstmal die Fehlasylanten, die hier rumschleichen. Denn ich habe nicht gegen die, die hier ordentlich arbeiten, die hier, aber ich wohne in so einem Neubaublock aus Ostzeiten. Dort sind Afghanen und Syrer drin. Und seitdem die da drin sind, ist das Leben etwas anders geworden. Die sind erstmal sehr laut und dann eben nicht so sehr pflichtbewusst. Da bleiben die Haustüren offen stehen, wenn die aus dem Haus gehen, da kann jeder Fremde drin. Und dann ist das nur egal, ob das nur offen muss oder zu ist. Aber ansonsten. Wie gesagt, die hier ordentlich arbeiten, das ist alles in Ordnung, das ist alles gut, aber es rennen so viele hier rum, auch in Wittenberg. Die rennen von Mittag bis abends nur durch die Gegend, hier alle gut angezogen und wissen nicht, was sie vor Langeweile machen sollen. Und das stört mich ein bisschen.
7: Mich interessiert sowas und man muss ja immer über Dinge, über die man redet, auch Bescheid wissen. Und es wird ja auch nichts aus der hohlen Hand in Berlin entschieden. Das muss man auch mal sagen. Es gibt ja gewisse Regularien und Gesetzmäßigkeiten. Sonst wird ja eine Gesellschaft nicht funktionieren. Also man sollte sich schon in dem Rahmen bewegen. Und da gibt es immer wieder Neuerungen. Und ich habe das gesehen, habe ich mich jetzt hier erkundigt und habe gemerkt, ich habe auch noch Riesendefizite. Obwohl ich, denke ich mal, von der Allgemeinbildung und vom Interesse her auch politisch schon ganz gut dabei bin. Aber ja, das ist schon spannend und ich finde auch gut, dass das gemacht wird.
2: Die Gespräche drehten sich dabei längst nicht nur um allgemeine Informationen. Viele Besucher möchten auch aktuelle politische Entwicklungen besser einordnen können.
3: Wir haben heute Vormittag in einzelnen Gesprächen vor allem über die bundespolitische Lage und Situation gesprochen. vielleicht auch deshalb nachvollziehbar, weil in den letzten zwei Wochen ja doch einige spektakuläre Dinge auch aus Berlin berichtet worden sind, mit denen wir konfrontiert worden sind. Aber auch da ist es immer von unserer Seite ganz wichtig, darauf hinzuweisen, dass wir die einzelnen politisch handelnden Personen nicht bewerten oder deren Tätigkeit nicht kommentieren, sondern dass wir in erster Linie Staatsbürgerkunde machen und das Parlament in seiner Arbeitsweise eben vorstellen und nicht politische Positionen zu kommentieren haben.
2: Ziel bleibt dabei vor allem eines: Politik verständlich zu erklären und mit den Menschen ins Gespräch zu kommen.
1: Wer den SV Hohenmölsen 1919 kennt, der weiß, wie das alljährliche Sportfest gefeiert wird. Denn hier geht buchstäblich immer die Post ab. Neben sportlichen Aktivitäten, musikalischen Highlights kommt eines nie zu kurz, nämlich der Spaß.
8: Das traditionelle Sportfest des SV Hohenmölsen bietet für groß und klein stets ein buntes Programm. So stand für die Kleinsten am Samstag besonders das große Kinderfest mit Hüpfburg, Glücksrad, Kinderschminken und einer eigenen Kinderdisco im Mittelpunkt.
9: Holger, SV 1919 hier in Hohenmölsen. Mhm. Sportfest.
10: Ja, wie jedes Jahr.
9: Wie jedes Jahr, traditionell. Was geht heute hier am Samstag ab?
10: Also wir hatten ja gestern schon eine richtig schöne ordentliche Party bis heute früh um 3. Das war ja unsere 7. Funky Night, die wir gemacht haben. Und heute sind zurzeit aktuell sind Fußballspiele unserer Jugend. Volleyball ist ein Turnier mit 4 Mannschaften, wo es Groß-Grimmer, Schweswitz, Langendorf und Hohenmölsen. Wir haben zurzeit auch unsere Kinder hier auf dem Platz, die machen Family Games. Und heute Nachmittag sind dann große Spiele unserer Fußballer. Die erste Mannschaft spielt gegen Kitzen. Und dann spielen unsere alten Herren heute Abend gegen das Traditionsteam vom HFC. Mhm. Und okay. Abschließend ist die 8:19 Party.
9: Allerhand wieder los. Ja. Wie sieht's aus im Verein? Gibt's was Neues? Habt ihr irgendwo was Neues ins Leben gerufen?
10: Also wir sind aktuell 519 Mitglieder, stetig steigend. Das war so mein persönliches Ziel im letzten Jahr, die 500 zu erreichen. Jetzt habe ich es aufgestockt, dieses Jahr noch 550 als Ziel. Wir haben eine neue Abteilung Basketball, jetzt so ungefähr seit 3 Monaten. Die ist recht gut angelaufen, sind 20 neue Mitglieder, die dem Verein angehören. Also ich stehe da positiv hinein in die Zukunft. Und ich sage mal, als Vereinsvorsitzender hätte ich noch 1-2 Abteilungen dazu. Aber das verrate ich jetzt nichts.
9: Da wollte ich jetzt gerade nachfragen. Dann behalte es mal für dich. Das wäre eigentlich so meine Frage gewesen. Hast du noch schon was im Hinterkopf? Könnt

0: Müsst ja vielleicht anreisen.
1: Ja, ich sag mal, es sind sicherlich Sportarten, die es schon mal in Hohenmösen gab und die leider dort irgendwann mal im Sande verlaufen sind. Und die möchten wir wieder aktivieren, aber dazu braucht man natürlich wie überall Eltern, Übungsleiter. Und die zu finden ist zurzeit so das gewisse Problem. Wenn wir das gelöst haben, dann haben wir relativ schnell die beiden Abteilungen auf die Beine gestellt.
0: Schön, das Ganze hängt natürlich auch gerade bei Vereinen, auch mit den Finanzen zusammen. Ich meine, das nützt ja alles. Es ist alles top, es ist schön hier, Wahnsinn. Aber das muss doch auch alles irgendwo gestemmt werden. Was würdet ihr euch da wünschen? Und nicht nur ihr alleine als Verein, also alle Vereine.
1: Also ich würde mir schon wünschen, sage ich mal, dass im Rahmen der Politik zum Beispiel dort in Einfluss genommen werden, dass die Vereine zum Beispiel keine Umsatzsteuer mehr zahlen, weil das ist natürlich kompliziert. Aktuell diskutiert man auf Vereinsbeiträge Umsatzsteuer, also auf Mitgliedsbeiträge, wo ich sage, noch verrückter kann es nicht gehen. Also ich sage, wir gucken heute schon, klar, wir sind auf Sponsoren angewiesen, anders geht's nicht. Und wir sind froh, in der Stadt Hohenmölsen zu sein, weil die haben ein gutes Verhältnis, wo die sich mit 70% an den Betriebskosten beteiligen. Das haben manche Gemeinden überhaupt nicht. Deswegen bin ich der Stadt dankbar, auch wenn sie leider, und das muss ich heute auch hier im Fernsehen nochmal als Kritik bringen, leider gestern zur Eröffnung nicht vor Ort waren.
0: Ich weiß ja, dass er eigentlich immer Fassbieranstich macht, der Eddie und so. Aber ich meine, Gott gönnt ihn auch mal ein bisschen Ruhe. Ich will ihn jetzt nicht in Schutz nehmen.
1: Na, Andy, ist alles okay, aber es gibt ja noch einen Stadtrat.
0: Ja, wo du recht hast, hast du recht. Gut, dann haben wir ja jetzt alles soweit, denke ich mal, geklärt. Hast du sonst noch was auf dem Herzen, was du dir jetzt so noch... Du hast eigentlich schon gesagt, was du dir wünschen würdest oder was ihr euch als Verein wünschen würdet.
1: Ja, ich sag mal, für mich ist es wichtig, der Verein, dass wir zusammenhalten, alle miteinander reden und nicht übereinander. Und ich denke, das haben wir die letzten 2,5 Jahre sehr gut hinbekommen. Und ja, es gibt noch hier und da noch ein paar Kanten, aber auch die kriegen wir noch hin, dass wir wirklich ein familienfreundlicher Verein sind, von jung, von 3 Jahren bis 80 Jahre hoch.
0: So, dann drücken wir den Daumen und wünschen fürs Wochenende viel, viel Spaß.
1: Wir danken euch für das Gespräch.
0: Ja,
1: habt viel Spaß heute.
2: Am Samstag ging es, wie bereits erwähnt, dann recht sportlich zur Sache. Volleyball und Fußball waren angesagt und die Mannschaften stellten ihr Können unter Beweis. Für Speis und Trank war natürlich, wie könnte es anders sein, ebenfalls gut gesorgt. Am Abend sollte dann nochmal so richtig die Post abgehen. Am Ende war es wieder das Sportfest des SV Hohenmölsen, so wie es sich alle gewünscht haben.
3: Die Sommerpause geht ja für die Sportvereine langsam zu Ende und der Ligabetrieb hat zum Teil schon wieder begonnen. Wie die Spiele vom Wochenende ausgegangen sind, das haben wir für Sie natürlich in unserem kompakten Sportblick zusammengestellt.
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2: In der Fußball-Oberliga gewannen am Sonntag die Kicker vom SSC Weißenfels ihr Auftaktspiel klar mit einem 3:0 beim 1. FC Frankfurt-Oder. In der Verbandsliga endete am Samstag die Begegnung Blau-Weiß-Zobau gegen FSV Barleben mit einem 1:1 Unentschieden. Und in der Landesliga unterlag der 1. FC Zeitz auf heimischen Rasen mit 0:1 der Mannschaft vom SV Edelweiß-Arnstedt. Und das Spiel SV Rot-Weiß-Kemberg gegen SC Naumburg endete 2:1. Die zweite Mannschaft vom SSC Weißenfels startete zu Hause mit einem 3:1 Sieg gegen TSV Rot-Weiß Zerbst in die neue Saison.
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3: Zum Schluss dieser Sendung wird es laut. Wer schon einmal dabei war, wenn alte Kanonen zu Festen abgefeuert werden, der ist vielleicht auch schon erschrocken, wenn es plötzlich knallt und eine Rauchwolke über den Platz zieht. Zum 20. Mal haben sich jetzt Freunde der alten Artilleriewaffen getroffen.
5: Auf der Königspfalz Tilleda fand am 7. und 8. August das 20. Treffen

0: der historischen Artillerie statt. Volker Grabow, Präsident des Verbandes Deutscher Schwarzpulverkanoniere, und sein Team hatten wieder jede Menge auf die Beine gestellt. Gleich hinter dem großen Portal erwartete die Besucher ein buntes Lagerleben vergangener Zeiten. Über 300 Mitglieder des Verbandes hatten ihr Kommen angekündigt und waren nun in Uniform, Gewand, aber auch in Zivil zu erleben. Zur Mittagszeit fand sich über fast jedem Feuer ein Kessel mit Gulasch, wie hier bei den Wolkenburger Landsknechten aus Limbach-Oberfrohna. Wir nutzten die Gelegenheit, um mit Uwe Völkel, Hauptmann der Wolkenburger Landsknechte, ein paar Worte zu wechseln.
1: Wir sind die Wolkenburger Landsknechte, wir verkörpern den 30-jährigen Krieg. Wir nehmen bei Gefechtsdarstellungen teil. Das ist für uns mal hier eine leichte Nummer heute, eine bequeme Nummer. Und was unser Anliegen ist, wir wollen den Menschen Geschichte beibringen. Wir leben Geschichte und viele sollen aus der Geschichte lernen.
2: Ihr seid nicht zum ersten Mal hier dabei?
1: Wir sind zum zweiten Mal hier dabei.
2: Ja. Das heißt, das hat euch beim ersten Mal gefallen, logischerweise.
1: Ja, auf jeden Fall. Es ist mal eine gemütliche Nummer hier.
2: Und werdet ihr auch ein drittes Mal dabei sein?
1: Weiß ich noch nicht. Kommt auf den Terminplan an. Nächstes Jahr ist unser Terminplan sehr voll. Mal schauen, wie es weitergeht.
2: Was habt ihr denn hier schon alles gemacht? Was zeigt ihr den Leuten? Macht ihr nur das Lagerleben oder seid ihr noch anderweitig damit eingebunden?
1: Wir haben eine neunschüssige Orgelkanone mit, ein ganz besonderes Stück. Wir waren dann um 14 Uhr, könnt ihr dann vorne mal schauen, um 14 Uhr dann schießen, böllern und nur Lagerleben, böllern und so weiter.
2: Und wer ist denn wir? Wie viel seid ihr denn hier?
1: Da sind mehrere Vereine hier beisammen, also die Delitzscher Landsknechte sind mit 3-4 Mann dabei, wir sind ungefähr mit 9-10 Mann dabei, die Wolkenburger Landsknechte.
2: Also eine große Truppe.
1: Macht Spaß, ja.
2: Und ich sehe schon, euch geht's auch gut, oder?
3: Es geht gut.
2: Sehr schön. Dann viel Spaß euch weiterhin.
1: Ja, danke schön.
0: Beim Böllern oder ganz offiziell gesagt, bei der Darstellung der Artillerie mit 3 Schuss waren die Wolkenburger natürlich auch dabei. Über 50 Kanonen wurden präsentiert. Die gesamte Vorführung dauerte eine Stunde und war verbunden mit gewaltigen Schussgeräuschen. Und ganz in der Nähe der Kanonen verspürte der Körper ein leichtes Vibrieren. Volker Grabow, Präsident des Verbandes Deutscher Schwarzpulverkanoniere, zeigte sich im Interview mit der Veranstaltung zufrieden.
4: Also das Jahr sehr schön, sehr gut, die Leute sind alle zufrieden, es sind sehr viele Kanoniere anwesend, sehr viele Gruppen, auch Besucher und natürlich optimal das Wetter. Ja, das ist natürlich für so eine Live-Veranstaltung das Wichtigste. Ja.
2: Aber Sie als sozusagen Chef des Ganzen blicken da sicherlich mit einem weinenden Auge drauf, es ist Ihre letzte Runde.
4: Natürlich, es war nur mein Herzblut gewesen. Ich habe den Verband, wie gesagt, 2006 gegründet mit 36 Mann. Heute sind wir europaweit der Größte mit über 600 und haben eine neue Sportart erfunden, die der leichten Feldartillerie. Das heißt, dass wir sportliches Wettkampfschießen bei der Bundeswehr machen auf 100, 200, 400 Meter. Das gibt's in Europa nirgendwo. Deshalb kommen die auch alle zu uns.
2: Ihre Amtszeit als Präsident geht zu Ende. Sie haben das alles mit nach vorn getragen. Heißt das jetzt mit Ihrem Ende der Amtszeit, ist es auch zu Ende mit dieser Veranstaltung?
4: Ich hoffe nicht, auf keinen Fall, weil wie gesagt, so eine gewachsene Veranstaltung über 20 Jahre muss man weiterführen. Und ich hoffe, dass das neue Präsidium das auch so sieht, weil zum Schluss, wie gesagt, haben wir so viel aufgebaut und ich glaube, es wird weitergehen in einer Art und Weise. Das weiß ich nicht, auf jeden Fall. Hoffen alle, dass es weitergeht. Es wäre schade drum.
0: Die Kombination vergangener Zeiten und der Gegenwart schafften die Veranstalter vor allem durch das Bühnenprogramm. Während zur Mittagszeit die Blaskapelle Katharina für Stimmung sorgte, legte am Abend ein DJ auf. Mit einem Höhenfeuerwerk und einer Drohnenshow ging das 20. Treffen der historischen Artillerie zu Ende.
5: Und das war unser Regionalmagazin vom Dienstagabend.
3: Neue Meldungen und Informationen, die gibt es dann schon wieder am Freitagabend hier an dieser selben Stelle zur gleichen Zeit. Bis dahin, eine schöne Restwoche, passen Sie auf die Hitze auf, halten Sie sich im Schatten und ich sage Tschüss und auf Wiedersehen.
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Herzlich willkommen zu den aktuellen Nachrichten aus dem Burgenlandkreis. Hier bei Ihrem Lokalsender BLK TV am Dienstag, den 11. August. Und hier unsere aktuellen Meldungen. Der Neubau des Weißenfelser Stadtbades wird am 18. August um 18 Uhr bei einer Informationsveranstaltung im Kulturhaus Thema sein. Im Rahmen der Veranstaltung werden Oberbürgermeister Martin Papke, CDU, und verantwortliche Mitarbeiter der Verwaltung die Pläne für die räumliche Gestaltung und für die energetische Versorgung des Stadtbades vorstellen. Auch über den zeitlichen Ablauf werden sie sprechen. Bürgerinnen und Bürger sind dazu herzlich zu der Veranstaltung eingeladen. Der Radweg von Weißenfels nach Üchteritz wurde im September 2025 offiziell eingeweiht und für die Nutzung freigegeben. Doch die letzten 110 Meter bis zur Ortschaft Üchteritz wurden noch nicht ausgebaut. Das soll nun ab dem 24. August erfolgen. Während der Bauarbeiten wird der Abschnitt des Radweges gesperrt. Fahrradfahrerinnen und Fahrradfahrer können dann den Bereich aber unkompliziert auf dem unbefestigten Untergrund umfahren. Vorgesehen ist eine Bauzeit von 4 Wochen. Ebenfalls im Herbst erfolgen die Ausgleich- und Ersatzpflanzungen für die versiegelten Flächen des Radweges. Der Verbindungsradweg von Weißenfels nach Üchteritz schließt eine wichtige Lücke auf der nördlichen Saaleseite in Richtung der Kulturroute Himmelswege Goseck. Nach der Fertigstellung der Bauarbeiten verläuft der Radweg von der Straße Weg nach der Marienmühle bis nach Üchteritz. Der Radweg ist insgesamt etwa 1700 Meter lang. Davon wurden etwa 650 Meter als Betonspurbahn ausgebaut und die restlichen Meter als asphaltierter Weg errichtet. Ein Jahr nach dem Femizid in Weißenfels gedenkt die Saalestadt der Frau, die Mitte August 2025 in einem Krankenhaus verstarb, nachdem ihr Partner sie mit einer brennbaren Flüssigkeit übergossen und angezündet hatte. Das stille Gedenken findet am 14. August um 16.30 Uhr an der sogenannten Roten Bank auf dem Weißenfelser Marktplatz statt. Im Rahmen der Veranstaltung wird eine Plakette mit dem Namen und dem Sterbedatum der Frau an der Roten Bank angebracht. Die musikalische Begleitung übernimmt die Weißenfelserin Ramona Wolter. Großer Erfolg für das Weißenfelser Sommerkino.

0: Auch beim vorletzten Termin der Veranstaltungsreihe kamen mehr als 400 Personen an die Badanlagen, um sich unter freiem Himmel den Film Abschussfahrt anzuschauen. Zum großen Finale des Sommerkinos wird am 13. August um 20 Uhr der Film Bumblebee gezeigt, ein Science-Fiction-Ableger der Transformers-Reihe. Der Film ist für Personen ab 12 Jahren geeignet. Die Teilnahme am Sommerkino ist kostenfrei. Kinofans können es sich auf selbst mitgebrachten Picknickdecken und Klappstühlen bequem machen und die entspannte Atmosphäre am Saaleufer genießen. Soweit die aktuellen Nachrichten für heute. Jetzt geht es weiter im Programm von BLK TV, Ihrem lokalen Fernsehsender aus dem Burgenlandkreis. Und bleiben Sie einfach dran, denn jetzt gibt es gleich noch unser aktuelles Regionalmagazin am Dienstagabend. Neue Nachrichten dann wieder morgen Abend um 19:30 Uhr.
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0: Guten Abend und herzlich willkommen zum aktuellen Regionalmagazin am Dienstagabend hier bei BLK TV. Falls Sie am Wochenende über die Naumburger Jakobstraße gebummelt sind, haben Sie die neue Skulptur des Holsteinzer Künstlers Roland Lindner vielleicht schon entdeckt. Letzte Woche wurde sie in Anwesenheit der Stifter enthüllt. Wir waren natürlich mit dabei.
2: Die Stadt Naumburg hat ein neues Kunstwerk. Wann, wenn nicht jetzt, heißt die Skulptur von Roland Lindner, die letzte Woche am Kurt-Becker-Platz enthüllt wurde.
3: Naja, der Traum hier in Naumburg, was hinzustellen, war ist schon lange geboren gewesen. Und bei dem letzten Puzzlestein-Projekt, bei dem Projekt Wir für uns in Dreusig, da haben wir das Zeitenpendel aufgestellt und da war die Familie Seel auch da. Und die sind Kunstliebhaber, sie lieben diese Stadt und haben gesagt, sie würden auch ganz gern so ein Puzzlestein sein wollen. Und so ist es quasi im Gespräch entstanden. Und dann haben wir uns getroffen und dann habe ich ihnen einige Vorschläge gemacht. Ja, und dann ist es dazu gekommen, dass wir heute hier stehen und den 14. Puzzlestein quasi hier dieser Stadt schenken.
4: Wie lange hat es denn gedauert von der Idee bis heute?
3: Ja, wie gesagt, die Idee ist ungefähr vor 2 Jahren entstanden. Dann habe ich diese Bronzeplastik gemacht und dann gibt es ja diesen Stein beim Tänzer Beinemann, durfte ich den dann bearbeiten, sodass alles auch passt, dass das Kunstwerk so ist, wie wir uns das vorstellen. Ja, und dann geht es zu den Behörden. Dann geht es von einer Behörde zur anderen. Ja, es ist Kunst im offenen Raum. Ja, wir greifen in den offenen Raum ein, da kann man das auch verstehen. Das ist manchmal ein bisschen kompliziert, aber man lernt immer wieder dazu. Und jetzt sind wir aber hier und jetzt, heute ist der Tag, wo wir das quasi der Stadt übergeben.
2: Gegossen wurde die Plastik im Winter 2024 in Thailand, wo Roland Lindner wieder persönlich die Arbeiten begleitete.
4: Wer schon mal bei dir in der Werkstatt war oder in Holsteiz
3: Ja.
4: dich besucht hat, der hat ja ich sag mal, abgewandelte Variante schon mal in klein
3: Ja.
4: sehen können, weil ich weiß, da steht bei dir so eine Glasplatte, wo zwei gegeneinander kämpfen. Der eine will es
3: Ja.
4: wegschieben, der andere will es halten. Ähnlich sieht es ja jetzt hier aus, sage ich mal.
3: Es ist ähnlich. Also hier ist es so, man denkt im ersten Moment, jemand bringt den Stein ins Rollen. Das ist eher das untergeordnete Thema. Das übergeordnete Thema ist eigentlich, wann, wenn nicht jetzt. Ja, und soll eigentlich, ich sag mal, auf die gesellschaftliche Situation, die politische Situation, die klimatische Situation. Aber es muss gar nicht der große Stein sein. Es können auch kleine Steine sein, dass jeder so ein bisschen ermuntert wird, ja, etwas in Bewegung zu bringen. Ob das Wünsche sind, ob es Probleme sind, die man aus der Seite räumen soll. Wie auch immer. Alles das beinhaltet quasi dieses Thema, wann, wenn nicht jetzt. Aber vielleicht auch genau andersrum. Vielleicht haben wir auch schon viel zu viel ins Rollen gebracht. Und vielleicht sollte auch der Stein mal aufgehalten werden. Das ist interessant. Und ich glaube, das ganz Interessante ist dann als Fotomotiv. Ich denke, dass diese Arbeit ein schönes Fotomotiv für Leute, die gerne fotografieren, ob sie mitschieben oder ob sie dagegen halten. Das ist ganz interessant.
4: Also das dürfen die Leute dann auch machen, Selfies ja,
5: unbedingt, klar,
4: machen hier ja, mit, ja. mit dem Kunstwerk. Das soll also nicht nur zum Angucken, sondern auch zum Anfassen sein.
5: Ja, die Leute werden das berühren, die werden mitschieben, die werden dagegen halten, die werden interaktiv kann man mit diesem Kunstwerk nicht nur visuell, sondern letztendlich soll es ja auch jeder so ein bisschen verinnerlichen und überlegen, was man selbst auch dazu beitragen kann, dass es vielleicht in dieser Gesellschaft auch ein bisschen weiter vorwärts geht oder auch privat. Ja.
2: Wer genau hinschaut, der entdeckt, dass die Armbanduhr der Plastik 11:55 anzeigt. Ein versteckter Hinweis auf den Titel Wann, wenn nicht jetzt. Gestiftet hat das Kunstwerk Familie Seel aus Naumburg, die ihm auch den Titel gab.
4: Familie Seel, wie ist es denn dazu gekommen, dass Sie die Idee hatten, hier so ein Kunstwerk im öffentlichen Raum zu sponsern?
6: Also wir kennen den Roland Lindner privat sehr gut. Wir haben auch zu Hause mehrere Kunstwerke von ihm und dadurch oder darüber ist, ja, ich würde schon sagen, eine sehr enge Freundschaft entstanden. Und irgendwann erzählte uns Roland von diesem Projekt. Und das war eigentlich so der zündende Gedanke für uns, dass wir gesagt haben, das könnten wir uns vorstellen, sowas der Stadt Naumburg zur Verfügung zu stellen, weil wir wirklich, wie ich vorhin schon gesagt habe, sehr dankbar sind, hier leben zu dürfen. Wir sind ja ursprünglich aus Halle gekommen und 2003, nach unserer beider Ausbildung, haben wir uns auf den Weg gemacht, ja, wo lassen wir uns nieder, wo könnten wir unsere Kinder großziehen, wo könnten wir uns das vorstellen, und wir waren wirklich bundesweit, kann ich schon sagen, unterwegs in jeglichen Großstädten, kleineren Städten und sind dann hier auf Naumburg gestoßen. Und das war eigentlich Liebe auf den ersten Blick. Und seitdem leben wir sehr gerne hier, haben hier viele interessante Menschen kennengelernt, haben Freundschaften geschlossen. Unsere Kinder sind hier sorglos groß geworden. Und das ist für uns schon ein großes Zeichen der Dankbarkeit der Stadt gegenüber, den Menschen gegenüber, dass wir heute hier dieses Kunstwerk dann gesponsert haben.
2: Von der ersten Minute an war die Familie Seel in die Entstehungsgeschichte des Kunstwerkes mit eingebunden.
7: Ja, bis sowas entsteht, das braucht ein bisschen Vorarbeit. Und Roland hat uns anfangs dann auch Modelle gezeigt, wie er sich das vorstellen kann. Und da haben wir eins davon ausgesucht, das ist nur das, was auch hier steht. Dann hat Roland das umgesetzt, wie immer in seiner Gießerei in Bangkok. Das dauert natürlich auch etwas, dann muss es nachher transportiert werden, dann müssen die Genehmigungen eingeholt werden von der Stadt, aber wir waren von Anfang an involviert.
4: Sie durften auch zwischendurch mal schauen? Oder?
7: Na, wir haben Insights bekommen, ja, von Roland während der Entstehungsphase. Wir haben regelmäßig Videos bzw. Fotos bekommen, wie es aussieht und wie es entsteht.
2: Auch der Oberbürgermeister der Stadt Naumburg zeigte sich erfreut, dass Bürger seiner Stadt die Initiative ergriffen haben, um den öffentlichen Raum um ein zeitgenössisches Kunstwerk zu bereichern. Eine Tafel vor dem Werk trägt nicht nur den Namen der Plastik, sondern selbstverständlich auch die Namen der Spender.
6: Ja, erst war ich sehr aufgeregt, oder wir beide. So etwas haben wir ja noch nie getan. Dann waren wir regelrecht positiv überrascht, wie viel Anklang diese Eröffnung auch hier gefunden hat und in welchem schönen Rahmen die stattgefunden hat. Und jetzt ist es eigentlich pure Erleichterung. Erleichterung, dass das Kunstwerk jetzt hier so schön steht, dass viele Leute sich das wirklich so schon genau angucken und da wirklich auch Freude haben, das anzufassen, das anzuschauen und dran vorbeizugehen. Ich finde, das merkt man jetzt schon und da hat es doch schon viel bewirkt.
2: Der Künstler und die Familie Seel wünschen sich nicht nur viele Betrachter. Anfassen und Fotos mit dem Werk sind ausdrücklich erwünscht.
0: Am Wochenende feierte die Freiwillige Feuerwehr Nebra ihr 150-jähriges Bestehen. Zum Jubiläum gab es natürlich auch einen Festumzug mit zahlreichen Einsatzfahrzeugen. Aber nicht nur das. Auf dem Festplatz herrschte ein buntes Treiben. Ausstellungen, Feuerwehrtechnik, Karussell, Schießbude und vieles mehr sorgten für Unterhaltung pur. Und auch die Kinder sollten dabei nicht zu kurz kommen.
8: am 17. August 1876 als kleine Löschtruppe ins Leben gerufen, hat sich die Freiwillige Feuerwehr Nebra zu einer modernen Institution gewandelt. Sie garantiert nicht nur den Brandschutz, sondern sie ist auch Trägerin des Feuerwehrhistorischen Museums. Um die Zukunft zu sichern, folgte im Oktober 1990 die Gründung der Jugendfeuerwehr. Seit 1994 unterstützt zudem ein eigener Feuerwehrverein die Einsatzkräfte, ideell und materiell. Heute ist die Wehr eine unverzichtbare Säule im Burgenlandkreis, die vom Kleinbrand bis zum Großfeuer stets für die Sicherheit der Bevölkerung einsteht. Und so sollte es auch am Samstag geschehen.
9: Wir wollten ja vorhin schon kurz ein Interview machen, aber leider kam Einsatz dazu oder dazwischen. Was war es denn ganz kurz?
10: Wir hatten eine Brandmeldeanlage, eine Auslösung der Brandmeldeanlage in unserem Pflegeheim. Und da war es wieder so gewesen, dass eine Bewohnerin von dem Pflegeheim in ihrer Pflegewohnung einen Herd nicht korrekt bedient hat und da sind ein paar Teile auf dem Herd angeschmort. Und da gab es eine mörderliche Rauchentwicklung und wir konnten der Person, konnten wir zum Glück ordentlich retten. Und die ist jetzt auf dem Weg ins Krankenhaus, auf Verdacht auf Rauchgasvergiftung, und die Wohnung konnten wir soweit unbeschadet lassen. Wir haben die bloß belüftet und da denke ich mal...
9: Wie viele Kameraden waren da jetzt im Einsatz?
10: Jetzt waren circa im Einsatz 21 Kameraden.
9: Ja. Da kommen wir gleich zur nächsten Frage. Wie groß ist denn die Feuerwehr Nebra?
10: Die Feuerwehr Nebra, die hat 41 aktive Mitglieder. Wir haben 20 Mitglieder in der Jugendfeuerwehr und 14 Mitglieder in der Kinderfeuerwehr. Und 5 noch in der Alters- und Ehrenabteilung. Das müssten 80 Mann starke Truppe ergeben.
9: Wie hat sich denn die Feuerwehr in Nebra jetzt in den letzten Jahren entwickelt? Wir feiern jetzt das 150-Jährige. Ist das Interesse der Jugendlichen, sage ich mal, so in die Feuerwehr zu gehen oder auch der Bevölkerung, ist das noch da oder wird das schwieriger?
10: Das Interesse von der Jugendlichen, von gerade Kinder, Jugendalter, ist natürlich riesengroß. Also da haben wir einen riesen Zulauf. Wir haben zu Jahr schon manchmal Kinder nicht aufnehmen können, weil das einfach zu viel ist. Wir sind ja auch bloß eine Truppe, machen das ehrenamtlich. Aber der Zulauf ist schon gut. Die Jugendlichen dann in die Einsatzabteilung zu übernehmen, ja, ist auch gut bei uns, aber es könnte besser sein.
9: In wenigen Minuten beginnt der große Festumzug durch Nebra. Wie viele Gastfeuerwehren haben Sie denn eingeladen?
10: Wir haben Gastfeuerwehren um die 34 sind gerade gemeldet. Und wir müssen mal gucken, dass das auch alles so gut abläuft. Und das Wetter passt ja gut. Wir wollen die Kinder jetzt auch nicht so lange zappeln lassen. Die sind alle jetzt schon heiß. Und
9: auf welchen Zeitraum kann sich jetzt die Bevölkerung einstellen? Wie lange geht das jetzt?
10: Also wenn es wirklich losgeht, wir haben unten eine Kanone stehen. Der Startschuss fällt 14 Uhr pünktlich. Und ich denke mal, dass wir gut eine Stunde, anderthalb Stunden brauchen, immer wieder hier um sind.
9: Letzte Frage. Wie zufrieden sind Sie mit dem Fest bisher? Gab es genug Resonanz von der Bevölkerung? Oder sagen die, nö, Feuerwehr interessiert mich nicht? Oder
10: wie? Nein, also die Resonanz war super. Wir hatten gestern Abend schon eine Festveranstaltung, eine geschlossene Festveranstaltung mit Bürgermeistern, Gemeinderäten und der Ministerin, der Innenministerin von Sachsen-Anhalt, die da Frau Dr. Tamara Zischang war hier vor Ort. Und wir haben hohe Ehrung und hohe Auszeichnung hier verleihen können. Und die Festveranstaltung ist meines Erachtens ein bisschen zu lang gewesen, aber das durch die ganzen Grußworte und die ganzen Festredner war das nicht anders abzusehen. Und danach hat aber die Verpflegung gut geschmeckt. Wir haben hier unseren Verpflegungszug da von Mannfeld Südharz, die hier eine super Arbeit leisten und die hier wirklich ein super Essen hergezaubert haben, auch jetzt zum Mittag. Die haben unsere Kameraden, unsere Bürger alle super verpflegt. Und ich denke mal, die Resonanz ist schon gut und eine Auswertung machen wir dann nächste Woche, wenn wir dann mit allen wieder fertig sind, wenn alles wieder im Gerätehaus steht und alles wieder da ist, wo es mal hergekommen ist.
9: Eine Frage will ich noch nachschieben. Die Frau Dr. Zischang hat ja gesagt, dass Sachsen-Anhalt über 100 Feuerwehrfahrzeuge bestellt hat, zum Teil schon ausgeliefert hat.
10: Ja, ja.
9: Wie sieht es denn da in Nebra aus? Sind alle Fahrzeuge jetzt auf dem aktuellen Stand oder fehlen
10: in
9: noch
10: Nebra
9: was?
10: In Nebra haben wir auch Glück gehabt. Wir haben das HLF 20, was hinter mir steht, haben wir 2022 anschaffen können über die Landesbeschaffung. Das ist wirklich eine hilfreiche Technik hier bei uns im Ort. Und das ist wirklich, das HLF 20 ist üppig ausgestattet und für alle Einsatzlagen gewidmet. Wir haben noch ein DLF 1625 stehen bei uns im Haus. Das wird nächstes Jahr 30 Jahre Dienst hier schieben. Also wir gehen dann ins 30. Jahr. Und da bin ich voller Hoffnung, dass wir da auch irgendwo uns da an so eine Landesbeschaffung hängen können und wir das DLF 16 dann auch austauschen können gegen ein modernes Tanklöschfahrzeug. Weil das ja auch wirklich dringend benötigt wird. bei so viel Wald- und Flächenbränden, was wir haben, und so viel schlechte Wasserversorgung, gerade außerhalb der Ortschaft, da ist das unabdingbar, noch so Fahrzeuge stehen zu haben.
9: Aber alles in allem, die Nähbrauer können sicher sein.
10: Wir sind sehr gut aufgestellt zurzeit und die Nähbrauer können sicher sein. Und wir sind noch eine starke Truppe und wir werden auch die Bevölkerung nicht im Stich lassen, wenn es irgendwo heißt, wir sind euch jemand in Not ist.
8: Es war ein rundum gelungenes Jubiläumswochenende. Die Feierlichkeiten anlässlich des 150-jährigen Bestehens der Freiwilligen Feuerwehr sowie der 1150-Jahrfeier der Stadt Nebra begeisterten auf der ganzen Linie. Der eindrucksvolle Festumzug und der sehr gut besuchte Festplatz unterstrichen einmal mehr den starken Zusammenhalt und das lebendige Gemeinschaftsgefühl in der Region. Ein ganz großes Dankeschön an alle, die dafür gesorgt haben, dass dieses Wochenende zu etwas ganz Besonderem wurde. 150 Jahre Feuerwehr Nebra, 150 Jahre Einsatz, Zusammenhalt und Gemeinschaft. Darauf können Sie alle stolz sein.

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1: Haben Sie schon einmal in Berlin den Deutschen Bundestag besucht? Das Infomobil des Bundestages informiert die Bürger jedes Jahr auf seiner Sommertour über Aufbau und Arbeitsweise der höchsten Vertretung unseres Landes. Zurzeit ist das Infomobil auch in Sachsen-Anhalt unterwegs.
2: Wie arbeitet eigentlich der Deutsche Bundestag? Welche Aufgaben haben Abgeordnete und wie entstehen Gesetze? Antworten darauf gab es vergangene Woche mitten in der Lutherstadt Wittenberg. Das Infomobil des Deutschen Bundestages machte auf seiner Sommertour Station auf dem Marktplatz und wollte Politik zum Anfassen bieten.
3: Der Deutsche Bundestag wird in Berlin von über 3 Millionen Menschen jährlich besucht. Das ist eine große Zahl von Menschen, aber wenn man das in Relation zu 83 Millionen Bundesbürgern sieht, dann ist es relativ wenig. Und das ist der Grund, warum der Deutsche Bundestag gesagt hat, wir müssen Informationsangebote über die Arbeit des Parlaments, über die Aufgaben des Parlaments, unserer Volksvertretung des Deutschen Bundestages, eben auch in Fläche tragen. Und deshalb sind wir jedes Jahr mit diesem LKW von Anfang März bis Ende Oktober quer durch die Bundesrepublik Deutschland eben unterwegs, um genau dieses Informationsangebot eben an die Menschen auch dezentral zu richten.
2: Im Inneren warteten Informationsmaterialien, interaktive Stationen und ein Bundestagsquiz. Vor allem aber standen Mitarbeiter für Gespräche bereit. Besucher konnten Fragen stellen und sich über die Arbeit des Parlaments informieren.
3: Wir haben interaktive Informationsmöglichkeiten über verschiedene Bildschirme oder man kann sein Wissen einfach auch einmal testen im Rahmen eines Bundestagsquiz. Aber wir als die Honorarkräfte, die wir für den Deutschen Bundestag tätig sind, stehen eben auch für viele Gespräche einfach zur Verfügung, um den Menschen die Möglichkeit zu geben, ihre Ängste, ihre Sorgen, die sie eventuell darüber haben, dass unsere parlamentarische Demokratie vielleicht nicht so funktioniert, wie sie sich selbst vorstellen, darüber im Gespräch eben auch Aufklärungsarbeit zu leisten. Das ist das, was für uns im Vordergrund steht.
2: Und genau diese Möglichkeit wurde genutzt. Wir haben Besucher gefragt, was sie im Infomobil interessiert hatte.
4: Ich habe mich über die Geschichte ein bisschen informiert gehabt und habe darüber Fragen beantwortet gehabt. Wann der Bundestag gegründet wurde und wie das da eigentlich abläuft und alles und was es für Jobs da drin gibt und so. Darüber habe ich mich gerade informiert gehabt.
5: Ich habe jetzt Informationsmaterial gesammelt, um das halt bei mir auszulegen auf der Arbeit.
6: Was mich am meisten interessiert, das sind erstmal die vielen Asylanten, die hier rumschleichen. Denn ich habe nicht gegen die, die hier ordentlich arbeiten, die hier, aber ich wohne in so einem Neubaublock aus Ostzeiten. Dort sind Afghanen und Syrer drin. Und seitdem die da drin sind, ist das Leben etwas anders geworden. Die sind erstmal sehr laut und dann eben nicht so sehr pflichtbewusst. Da bleiben die Haustüren offen stehen, wenn die aus dem Haus gehen, da kann jeder Fremde drin. Und dann ist das nur egal, ob das nur offen muss oder zu ist. Aber ansonsten, wie gesagt, die hier ordentlich arbeiten, das ist alles in Ordnung, das ist alles gut, aber es rennen so viele hier rum, auch in Wittenberg. Die rennen von Mittag bis abends nur durch die Gegend, hier alle gut angezogen und wissen nicht, was sie vor Langeweile machen sollen. Und das stört mich ein bisschen.
7: Mich interessiert sowas und man muss ja immer über Dinge, über die man redet, auch Bescheid wissen. Und es wird ja auch nichts aus der hohlen Hand in Berlin entschieden. Das muss man auch mal sagen. Es gibt ja gewisse Regularien und Gesetzmäßigkeiten. Sonst wird ja eine Gesellschaft nicht funktionieren. Also man sollte sich schon in dem Rahmen bewegen. Und da gibt es immer wieder Neuerungen. Und ich habe das gesehen, habe ich mich jetzt hier erkundigt, habe gemerkt, ich habe auch noch Riesendefizite. Obwohl ich, denke ich mal, von der Allgemeinbildung und vom Interesse her auch politisch schon ganz gut dabei bin. Aber ja, das ist schon spannend und ich finde auch gut, dass das gemacht wird.
2: Die Gespräche drehten sich dabei längst nicht nur um allgemeine Informationen. Viele Besucher möchten auch aktuelle politische Entwicklungen besser einordnen können.
3: Wir haben heute Vormittag in einzelnen Gesprächen vor allem über die bundespolitische Lage und Situation gesprochen. vielleicht auch deshalb nachvollziehbar, weil in den letzten zwei Wochen ja doch einige spektakuläre Dinge auch aus Berlin berichtet worden sind, mit denen wir konfrontiert worden sind. Aber auch da ist es immer von unserer Seite ganz wichtig, darauf hinzuweisen, dass wir die einzelnen politisch handelnden Personen nicht bewerten oder deren Tätigkeit nicht kommentieren, sondern dass wir in erster Linie Staatsbürgerkunde machen und das Parlament in seiner Arbeitsweise eben vorstellen und nicht politische Positionen zu kommentieren haben.
2: Ziel bleibt dabei vor allem eines: Politik verständlich zu erklären und mit den Menschen ins Gespräch zu kommen.
1: Wer den SV Hohenmölsen 1919 kennt, der weiß, wie das alljährliche Sportfest gefeiert wird. Denn hier geht buchstäblich immer die Post ab. Neben sportlichen Aktivitäten, musikalischen Highlights kommt eines nie zu kurz, nämlich der Spaß.
8: Das traditionelle Sportfest des SV Hohenmölsen bietet für groß und klein stets ein buntes Programm. So stand für die Kleinsten am Samstag besonders das große Kinderfest mit Hüpfburg, Glücksrad, Kinderschminken und einer eigenen Kinderdisco im Mittelpunkt.
9: Holger, SV 1919 hier in Hohenmölsen. Mhm. Sportfest.
10: Ja, wie jedes Jahr.
9: Wie jedes Jahr, traditionell. Was geht heute hier am Samstag ab?
10: Also wir hatten ja gestern schon eine richtig schöne ordentliche Party bis heute früh um 3. Das war ja unsere 7. Funky Night, die wir gemacht haben. Und heute sind zurzeit aktuell sind Fußballspiele unserer Jugend. Volleyball ist ein Turnier mit 4 Mannschaften, wo es Groß-Grimmer, Schweswitz, Langendorf und Hohenmölsen. Wir haben zurzeit auch unsere Kinder hier auf dem Platz, die machen Family Games. Und heute Nachmittag sind dann große Spiele unserer Fußballer. Die erste Mannschaft spielt gegen Kitzen. Und dann spielen unsere alten Herren heute Abend gegen das Traditionsteam vom HFC. Mhm. Und okay. Abschließend ist die 8:19 Party.
9: Allerhand wieder los. Ja. Wie sieht's aus im Verein? Gibt's was Neues? Habt ihr irgendwo was Neues ins Leben gerufen?
10: Also wir sind aktuell 519 Mitglieder, stetig steigend. Das war so mein persönliches Ziel im letzten Jahr, die 500 zu erreichen. Jetzt habe ich es aufgestockt, dieses Jahr noch 550 als Ziel. Wir haben eine neue Abteilung Basketball, jetzt so ungefähr seit 3 Monaten. Die ist recht gut angelaufen, sind 20 neue Mitglieder, die dem Verein angehören. Also ich stehe da positiv hinein in die Zukunft. Und ich sage mal, als Vereinsvorsitzender hätte ich noch 1-2 Abteilungen dazu. Aber das verrate ich jetzt nichts.
9: Da wollte ich jetzt gerade nachfragen. Dann behalte es mal für dich. Das wäre eigentlich so meine Frage gewesen. Hast du noch schon was im Hinterkopf? Könntest ja vielleicht anreisen.
10: Ja, ich sag mal, es sind sicherlich Sportarten, die es schon mal in Hohenmölsen gab und die leider dort irgendwann mal im Sande verlaufen sind. Und die möchten wir wieder aktivieren, aber dazu braucht man natürlich wie überall Eltern, Übungsleiter. Und die zu finden ist zurzeit so das gewisse Problem. Wenn wir das gelöst haben, dann haben wir relativ schnell die beiden Abteilungen auf die Beine gestellt.
9: Schön, das Ganze hängt natürlich und gerade bei Vereinen auch mit den Finanzen zusammen. Ich meine, das nützt ja alles. Es ist alles top, es ist schön hier, Wahnsinn. Aber das muss doch auch alles irgendwo gestemmt werden. Was würdet ihr euch da wünschen? Und nicht nur ihr alleine als Verein, also alle Vereine.
10: Also ich würde mir schon wünschen, sage ich mal, dass im Rahmen der Politik zum Beispiel dort in Einfluss genommen werden, dass die Vereine zum Beispiel keine Umsatzsteuer mehr zahlen, weil das ist natürlich kompliziert. Ja. Aktuell diskutiert man auf Vereinsbeiträge Umsatzsteuer, also auf Mitgliedsbeiträge, wo ich sage, noch verrückter kann es nicht gehen. Also ich sage, wir gucken heute schon, klar, wir sind auf Sponsoren angewiesen, anders geht's nicht. Und wir sind froh, in der Stadt Hohenmölsen zu sein. Weil die haben ein gutes Verhältnis, wo die sich mit 70% an den Betriebskosten beteiligen. Das haben manche Gemeinden überhaupt nicht. Deswegen bin ich der Stadt dankbar, auch wenn sie leider, und das muss ich heute auch hier im Fernsehen nochmal als Kritik bringen, leider gestern zur Eröffnung nicht vor Ort waren.
9: Ich weiß ja, dass er eigentlich immer Fassbieranstich macht, der Eddie und so. Genau. Aber ich meine, Gott, gönnt ihn auch mal ein bisschen Ruhe. Ich will ihn jetzt nicht in Schutz nehmen.
10: Na, Andy ist alles okay, aber es gibt ja noch einen Stadtrat.
9: Ja, wo du recht hast du recht. Gut, dann haben wir ja jetzt alles soweit, denke ich mal, geklärt. Hast du sonst noch was auf dem Herzen, was du dir jetzt so noch hast eigentlich schon gesagt, was du dir wünschen würdest oder was ihr euch als Verein wünschen würdet.
10: Ja, ich sag mal, für mich ist es wichtig, der Verein, dass wir zusammenhalten, alle miteinander reden und nicht übereinander. Und ich denke, das haben wir die letzten 2,5 Jahre sehr gut hinbekommen. Und ja, es gibt noch hier und da noch ein paar Kanten, aber auch die kriegen wir noch hin, dass wir wirklich ein familienfreundlicher Verein sind, von jung, von 3 Jahren bis 80 Jahre hoch.
9: So, da drücken wir den Daumen und wünschen fürs Wochenende viel, viel Spaß.
10: Wir danken euch für uns für das Gespräch.
9: Ja,
10: habt viel Spaß heute.
8: Am Samstag ging es, wie bereits erwähnt, dann recht sportlich zur Sache. Volleyball und Fußball waren angesagt und die Mannschaften stellten ihr Können unter Beweis. Für Speis und Trank war natürlich, wie könnte es anders sein, ebenfalls gut gesorgt. Am Abend sollte dann nochmal so richtig die Post abgehen. Am Ende war es wieder das Sportfest des SV Hohenmölzen. So, wie es sich alle gewünscht haben.
1: Die Sommerpause geht ja für die Sportvereine langsam zu Ende und der Ligabetrieb hat zum Teil schon wieder begonnen. Wie die Spiele vom Wochenende ausgegangen sind, das haben wir für Sie natürlich in unserem kompakten Sportblick zusammengestellt.
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8: In der Fußball-Oberliga gewannen am Sonntag die Kicker vom SSC Weißenfels ihr Auftaktspiel klar mit einem 3:0 beim 1. FC Frankfurt-Oder. In der Verbandsliga endete am Samstag die Begegnung Blau-Weiß-Zobau gegen FSV Warleben mit einem 1:1 Unentschieden. Und in der Landesliga unterlag der 1. FC Zeitz auf heimischen Rasen mit 0:1 der Mannschaft vom SV Edelweiß-Arnstedt. Und das Spiel SV Rot-Weiß-Kemberg gegen SC Naumburg endete 2:1. Die zweite Mannschaft vom SSC Weißenfels startete zu Hause mit einem 3:1 Sieg gegen TSV Rot-Weiß-Zerbst in die neue Saison.
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1: Zum Schluss dieser Sendung wird es laut. Wer schon einmal dabei war, wenn alte Kanonen zu Festen abgefeuert werden, der ist vielleicht auch schon erschrocken, wenn es plötzlich knallt und eine Rauchwolke über den Platz zieht. Zum 20. Mal haben sich jetzt Freunde der alten Artilleriewaffen getroffen.
11: Auf der Königspfalz Tilleda fand am 7. und 8. August das 20. Treffen der historischen Artillerie statt. Volker Grabo, Präsident des Verbandes Deutscher Schwarzpulverkanoniere, und sein Team hatten wieder jede Menge auf die Beine gestellt. Gleich hinter dem großen Portal erwartete die Besucher ein buntes Lagerleben vergangener Zeiten. Über 300 Mitglieder des Verbandes hatten ihr Kommen angekündigt und waren nun in Uniform, Gewand, aber auch in Zivil zu erleben. Zur Mittagszeit fand sich über fast jedem Feuer ein Kessel mit Gulasch, wie hier bei den Wolkenburger Landsknechten aus Limbach-Oberfrohna. Wir nutzten die Gelegenheit, um mit Uwe Völkel, Hauptmann

0: Hauptmann der Wolkenburger Landsknechte, ein paar Worte zu wechseln.
1: Wir sind die Wolkenburger Landsknechte, wir verkörpern den 30-jährigen Krieg. Wir nehmen bei Gefechtsdarstellungen teil. Das ist für uns mal hier eine leichte Nummer heute, eine bequeme Nummer. Und was unser Anliegen ist, wir wollen den Menschen Geschichte beibringen. Wir leben Geschichte und viele sollen aus der Geschichte lernen.
2: Ihr seid nicht zum ersten Mal hier dabei?
1: Wir sind zum zweiten Mal hier dabei.
2: Ja. Das heißt, das hat euch beim ersten Mal gefallen, logischerweise.
1: Ja, auf jeden Fall. Es ist mal eine gemütliche Nummer hier.
2: Und werdet ihr auch ein drittes Mal dabei sein?
1: Weiß ich noch nicht. Kommt auf den Terminplan an. Nächstes Jahr ist unser Terminplan sehr voll. Mal schauen, wie es weitergeht.
2: Was habt ihr denn hier schon alles gemacht? Was zeigt ihr den Leuten? Macht ihr nur das Lagerleben oder seid ihr noch anderweitig damit eingebunden?
1: Wir haben eine neunschüssige Orgelkanone mit, ein ganz besonderes Stück. Wir waren dann um 14 Uhr, könnt ihr dann vorne mal schauen, um 14 Uhr dann schießen, böllern und nur Lagerleben, böllern und so weiter.
2: Und wer ist denn wir? Wie viel seid ihr denn hier?
1: Da sind mehrere Vereine hier beisammen, also die Delitzscher Landsknechte sind mit 3-4 Mann dabei, wir sind ungefähr mit 9-10 Mann dabei, die Wolkenburger Landsknechte.
2: Also eine große Truppe.
1: Macht Spaß, ja.
2: Und ich sehe schon, euch geht's auch gut, oder?
3: Es geht gut.
2: Sehr schön. Dann viel Spaß euch weiterhin.
1: Ja, danke schön.
0: Beim Böllern oder ganz offiziell gesagt, bei der Darstellung der Artillerie mit 3 Schuss waren die Wolkenburger natürlich auch dabei. Über 50 Kanonen wurden präsentiert. Die gesamte Vorführung dauerte eine Stunde und war verbunden mit gewaltigen Schussgeräuschen. Und ganz in der Nähe der Kanonen verspürte der Körper ein leichtes Vibrieren. Volker Grabo, Präsident des Verbandes Deutscher Schwarzpulverkanoniere, zeigte sich im Interview mit der Veranstaltung zufrieden.
4: Also das Jahr sehr schön, sehr gut, die Leute sind alle zufrieden, es sind sehr viele Kanoniere anwesend, sehr viele Gruppen, auch Besucher und natürlich optimal das Wetter. Ja, das ist natürlich für so eine Live-Veranstaltung das Wichtigste. Ja.
2: Aber Sie als sozusagen Chef des Ganzen blicken da sicherlich mit einem weinenden Auge drauf, es ist Ihre letzte Runde.
4: Natürlich, es war nur mein Herzblut gewesen. Ich habe den Verband, wie gesagt, 2006 gegründet mit 36 Mann. Heute sind wir europaweit der Größte mit über 600 und haben eine neue Sportart erfunden, die der leichten Feldartillerie. Das heißt, dass wir sportliches Wettkampfschießen bei der Bundeswehr machen auf 100, 200, 400 Meter. Das gibt es in Europa nur und so. Deshalb kommen die auch alle zu uns.
2: Ihre Amtszeit als Präsident geht zu Ende. Sie haben das alles mit nach vorn getragen. Heißt das jetzt mit Ihrem Ende der Amtszeit, ist es auch zu Ende mit dieser Veranstaltung?
4: Ich hoffe nicht, auf keinen Fall, weil wie gesagt, so eine gewachsene Veranstaltung über 20 Jahre muss man weiterführen. Und ich hoffe, dass das neue Präsidium das auch so sieht, weil zum Schluss, wie gesagt, haben wir so viel aufgebaut und ich glaube, es wird weitergehen in einer Art und Weise. Das weiß ich nicht, auf jeden Fall. Hoffen alle, dass es weitergeht. Es wäre schade drum.
0: Die Kombination vergangener Zeiten und der Gegenwart schafften die Veranstalter vor allem durch das Bühnenprogramm. Während zur Mittagszeit die Blaskapelle Katharina für Stimmung sorgte, legte am Abend ein DJ auf. Mit einem Höhenfeuerwerk und einer Drohnenshow ging das 20. Treffen der historischen Artillerie zu Ende.
5: Und das war unser Regionalmagazin vom Dienstagabend. Neue Meldungen und Informationen, die gibt es dann schon wieder am Freitagabend hier an dieser selben Stelle zur gleichen Zeit. Bis dahin, eine schöne Restwoche. Passen Sie auf die Hitze auf, halten Sie sich im Schatten und ich sage Tschüss und auf Wiedersehen.
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Herzlich willkommen zu den aktuellen Nachrichten aus dem Burgenlandkreis. Hier bei Ihrem Lokalsender BLK TV am Dienstag, den 11. August. Und hier unsere aktuellen Meldungen. Der Neubau des Weißenfelser Stadtbades wird am 18. August um 18 Uhr bei einer Informationsveranstaltung im Kulturhaus Thema sein. Im Rahmen der Veranstaltung werden Oberbürgermeister Martin Papke, CDU, und verantwortliche Mitarbeiter der Verwaltung die Pläne für die räumliche Gestaltung und für die energetische Versorgung des Stadtbades vorstellen. Auch über den zeitlichen Ablauf werden sie sprechen. Bürgerinnen und Bürger sind dazu herzlich zu der Veranstaltung eingeladen. Der Radweg von Weißenfels nach Üchteritz wurde im September 2025 offiziell eingeweiht und für die Nutzung freigegeben. Doch die letzten 110 Meter bis zur Ortschaft Üchteritz wurden noch nicht ausgebaut. Das soll nun ab dem 24. August erfolgen. Während der Bauarbeiten wird der Abschnitt des Radweges gesperrt. Fahrradfahrerinnen und Fahrradfahrer können dann den Bereich aber unkompliziert auf dem unbefestigten Untergrund umfahren. Vorgesehen ist eine Bauzeit von 4 Wochen. Ebenfalls im Herbst erfolgen die Ausgleich- und Ersatzpflanzungen für die versiegelten Flächen des Radweges. Der Verbindungsradweg von Weißenfels nach Üchteritz schließt eine wichtige Lücke auf der nördlichen Saaleseite in Richtung der Kulturroute Himmelswege Goseck. Nach der Fertigstellung der Bauarbeiten verläuft der Radweg von der Straße Weg nach der Marienmühle bis nach Üchteritz. Der Radweg ist insgesamt etwa 1700 Meter lang. Davon wurden etwa 650 Meter als Betonspurbahn ausgebaut und die restlichen Meter als asphaltierter Weg errichtet. Ein Jahr nach dem Femizid in Weißenfels gedenkt die Saalestadt der Frau, die Mitte August 2025 in einem Krankenhaus verstarb, nachdem ihr Partner sie mit einer brennbaren Flüssigkeit übergossen und angezündet hatte. Das stille Gedenken findet am 14. August um 16.30 Uhr an der sogenannten Roten Bank auf dem Weißenfelser Marktplatz statt. Im Rahmen der Veranstaltung wird eine Plakette mit dem Namen und dem Sterbedatum der Frau an der Roten Bank angebracht. Die musikalische Begleitung übernimmt die Weißenfelserin Ramona Wolter. Großer Erfolg für das Weißenfelser Sommerkino.

0: Auch beim vorletzten Termin der Veranstaltungsreihe kamen mehr als 400 Personen an die Badanlagen, um sich unter freiem Himmel den Film Abschussfahrt anzuschauen. Zum großen Finale des Sommerkinos wird am 13. August um 20 Uhr der Film Bumblebee gezeigt, ein Science-Fiction-Ableger der Transformers-Reihe. Der Film ist für Personen ab 12 Jahren geeignet. Die Teilnahme am Sommerkino ist kostenfrei. Kinofans können es sich auf selbst mitgebrachten Picknickdecken und Klappstühlen bequem machen und die entspannte Atmosphäre am Saaleufer genießen. Soweit die aktuellen Nachrichten für heute. Jetzt geht es weiter im Programm von BLK TV, Ihrem lokalen Fernsehsender aus dem Burgenlandkreis. Und bleiben Sie einfach dran, denn jetzt gibt's gleich noch unser aktuelles Regionalmagazin am Dienstagabend. Neue Nachrichten dann wieder morgen Abend um 19.30 Uhr.
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0: Guten Abend und herzlich willkommen zum aktuellen Regionalmagazin am Dienstagabend hier bei BLK TV. Falls Sie am Wochenende über die Naumburger Jakobstraße gebummelt sind, haben Sie die neue Skulptur des Holsteinzer Künstlers Roland Lindner vielleicht schon entdeckt. Letzte Woche wurde sie in Anwesenheit der Stifter enthüllt. Wir waren natürlich mit dabei.
2: Die Stadt Naumburg hat ein neues Kunstwerk. Wann, wenn nicht jetzt, heißt die Skulptur von Roland Lindner, die letzte Woche am Kurt-Becker-Platz enthüllt wurde.
3: Naja, der Traum hier in Naumburg was hinzustellen, ist schon lange geboren gewesen. Und bei dem letzten Puzzlestein-Projekt, bei dem Projekt Wir für uns in Treusig, da haben wir das Zeitenpendel aufgestellt und da war die Familie Seel auch da. Und die sind Kunstliebhaber, sie lieben diese Stadt und haben gesagt, sie würden auch ganz gern so ein Puzzlestein sein wollen. Und so ist es quasi im Gespräch entstanden und dann haben wir uns getroffen und dann habe ich ihnen einige Vorschläge gemacht. Ja, und dann ist es dazu gekommen, dass wir heute hier stehen und den 14. Puzzlestein quasi hier dieser Stadt schenken.
4: Wie lange hat es denn gedauert von der Idee bis heute?
3: Ja, wie gesagt, die Idee ist ungefähr vor 2 Jahren entstanden. Dann habe ich diese Bronzeplastik gemacht und dann gibt es ja diesen Stein beim Tänzer und Beinemann, durfte ich den dann bearbeiten, sodass alles auch passt, dass das Kunstwerk so ist, wie wir uns das vorstellen. Ja, und dann geht es zu den Behörden, dann geht es von einer Behörde zur anderen. Ja, es ist Kunst im offenen Raum, ja, wir greifen in den offenen Raum ein, da kann man das auch verstehen. Das ist manchmal ein bisschen kompliziert, aber man lernt immer wieder dazu. Und jetzt sind wir aber hier und jetzt heute ist der Tag, wo wir das quasi der Stadt übergeben.
2: Gegossen wurde die Plastik im Winter 2024 in Thailand, wo Roland Lindner wieder persönlich die Arbeiten begleitete.
4: Wer schon mal bei dir in der Werkstatt war oder in Holsteins ja, dich besucht hat, der hat ja abgewandelte Variante schon mal in klein sehen können. Weil ich weiß, da steht bei dir so eine Glasplatte, wo zwei gegeneinander kämpfen. Der eine will es wegschieben, der andere will es halten. Ähnlich sieht es ja jetzt hier aus, sage ich mal.
3: Es ist ähnlich. Also hier ist es so, man denkt im ersten Moment, jemand bringt den Stein ins Rollen. Das ist eher das untergeordnete Thema. Das übergeordnete Thema ist eigentlich wann, wenn nicht jetzt. Ja, und soll eigentlich auf die gesellschaftliche Situation, die politische Situation, die klimatische Situation. Aber es muss gar nicht der große Stein sein. Es können auch kleine Steine sein, dass jeder so ein bisschen ermuntert wird, ja, etwas in Bewegung zu bringen. Ob das Wünsche sind, ob es Probleme sind, die man aus der Seite räumen soll. Wie auch immer. Alles das beinhaltet quasi dieses Thema, wann, wenn nicht jetzt. Aber vielleicht auch genau andersrum. Vielleicht haben wir auch schon viel zu viel ins Rollen gebracht. Und vielleicht sollte auch der Stein mal aufgehalten werden. Das ist interessant. Und ich glaube, das ganz Interessante ist dann als Fotomotiv. Ich denke, dass diese Arbeit ein schönes Fotomotiv für Leute, die gerne fotografieren, ob sie mitschieben oder ob sie dagegen halten. Das ist ganz interessant.
4: Also das dürfen die Leute dann auch machen, Selfies ja,
5: unbedingt, klar,
4: machen hier ja, mit dem Kunstwerk. Das soll also nicht nur zum Angucken, sondern auch zum Anfassen sein.
5: Ja, die Leute werden das berühren, die werden mitschieben, die werden dagegen halten, die werden interaktiv kann man mit diesem Kunstwerk nicht nur visuell, sondern letztendlich soll es ja auch jeder so ein bisschen verinnerlichen und überlegen, was man selbst auch dazu beitragen kann, dass es vielleicht in dieser Gesellschaft auch ein bisschen weiter vorwärts geht oder auch privat.
2: Wer genau hinschaut, der entdeckt, dass die Armbanduhr der Plastik 5:12 anzeigt. Ein versteckter Hinweis auf den Titel Wann, wenn nicht jetzt. Gestiftet hat das Kunstwerk Familie Seel aus Naumburg, die ihm auch den Titel gab.
4: Familie Seel, wie ist es denn dazu gekommen, dass Sie die Idee hatten, hier so ein Kunstwerk im öffentlichen Raum zu sponsern?
6: Also wir kennen den Roland Lindner privat sehr gut. Wir haben auch zu Hause mehrere Kunstwerke von ihm und dadurch oder darüber ist, ja, ich würde schon sagen, eine sehr enge Freundschaft entstanden. Und irgendwann erzählte uns Roland von diesem Projekt. Und das war eigentlich so der zündende Gedanke für uns, dass wir gesagt haben, das könnten wir uns vorstellen, sowas der Stadt Naumburg zur Verfügung zu stellen, weil wir wirklich, wie ich vorhin schon gesagt habe, sehr dankbar sind, hier leben zu dürfen. Wir sind ja ursprünglich aus Halle gekommen und 2003, nach unserer beiden Ausbildung, haben wir uns auf den Weg gemacht, ja, wo lassen wir uns nieder, wo könnten wir unsere Kinder großziehen, wo könnten wir uns das vorstellen, und wir waren wirklich bundesweit, kann ich schon sagen, unterwegs in jeglichen Großstädten, kleineren Städten und sind dann hier auf Naumburg gestoßen. Und das war eigentlich Liebe auf den ersten Blick. Und seitdem leben wir sehr gerne hier, haben hier viele interessante Menschen kennengelernt, haben Freundschaften geschlossen. Unsere Kinder sind hier sorglos groß geworden. Und das ist für uns schon ein großes Zeichen der Dankbarkeit der Stadt gegenüber, den Menschen gegenüber, dass wir heute hier dieses Kunstwerk dann gesponsert haben.
2: Von der ersten Minute an war die Familie Seel in die Entstehungsgeschichte des Kunstwerkes mit eingebunden.
7: Ja, bis sowas entsteht, das braucht ein bisschen Vorarbeit. Und Roland hat uns anfangs dann auch Modelle gezeigt, wie er sich das vorstellen kann. Und da haben wir eins davon ausgesucht, und das ist nur das, was auch hier steht. Dann hat Roland das umgesetzt, wie immer in seiner Gießerei in Bangkok. Das dauert natürlich auch etwas, dann muss es nachher transportiert werden, dann müssen die Genehmigungen eingeholt werden von der Stadt, aber wir waren von Anfang an involviert.
4: Sie durften auch zwischendurch mal schauen, oder?
7: Ja, wir haben Insights bekommen, ja, von Roland während der Entstehungsphase. Wir haben regelmäßig Videos bzw. Fotos bekommen, wie es aussieht und wie es entsteht.
2: Auch der Oberbürgermeister der Stadt Naumburg zeigte sich erfreut, dass Bürger seiner Stadt die Initiative ergriffen haben, um den öffentlichen Raum um ein zeitgenössisches Kunstwerk zu bereichern. Eine Tafel vor dem Werk trägt nicht nur den Namen der Plastik, sondern selbstverständlich auch die Namen der Spender.
6: Ja, erst war ich sehr aufgeregt, oder wir beide. Das, so etwas haben wir ja noch nie getan. Dann waren wir regelrecht positiv überrascht, wie viel Anklang diese Eröffnung auch hier gefunden hat und in welchem schönen Rahmen die stattgefunden hat. Und jetzt ist es eigentlich pure Erleichterung. Erleichterung, dass das Kunstwerk jetzt hier so schön steht, dass viele Leute sich das wirklich so schon genau angucken und da wirklich auch Freude haben, das anzufassen, das anzuschauen und dran vorbeizugehen. Ich finde, das merkt man jetzt schon und da hat es doch schon viel bewirkt.
2: Der Künstler und die Familie Seel wünschen sich nicht nur viele Betrachter. Anfassen und Fotos mit dem Werk sind ausdrücklich erwünscht.
0: Am Wochenende feierte die Freiwillige Feuerwehr Nebra ihr 150-jähriges Bestehen. Zum Jubiläum gab es natürlich auch einen Festumzug mit zahlreichen Einsatzfahrzeugen. Aber nicht nur das. Auf dem Festplatz herrschte ein buntes Treiben. Ausstellungen, Feuerwehrtechnik, Karussell, Schießbude und vieles mehr sorgten für Unterhaltung pur. Und auch die Kinder sollten dabei nicht zu kurz kommen.
8: am 17. August 1876 als kleine Löschtruppe ins Leben gerufen, hat sich die Freiwillige Feuerwehr Nebra zu einer modernen Institution gewandelt. Sie garantiert nicht nur den Brandschutz, sondern sie ist

0: denn ganz kurz?
1: Wir hatten eine Brandmeldeanlage, eine Auslösung der Brandmeldeanlage in unserem Pflegeheim. Und da war es wieder so gewesen, dass eine Bewohnerin von dem Pflegeheim in ihrer Pflegewohnung einen Herd nicht korrekt bedient hat. Und da sind ein paar Teile auf dem Herd angeschmort. Und da gab es eine mörderliche Rauchentwicklung. Und wir konnten der Person, konnten wir zum Glück ordentlich retten. Und die ist jetzt auf dem Weg ins Krankenhaus, auf Verdacht auf Rauchgasvergiftung. Und die Wohnung konnten wir soweit unbeschadet lassen. Wir haben die bloß belüftet und da... denke ich mal.
0: Wie viele Kameraden waren da jetzt im Einsatz?
1: Jetzt waren circa im Einsatz 21 Kameraden.
0: Ja. Da kommen wir gleich zur nächsten Frage. Wie groß ist denn die Feuerwehr NEPRA?
1: Die Feuerwehr NEPRA, die hat 41 aktive Mitglieder. Wir haben 20 Mitglieder in der Jugendfeuerwehr und 14 Mitglieder in der Kinderfeuerwehr. Und 5 noch in der Alters- und Ehrenabteilung. Das müssten 80 Mann starke Truppe ergeben.
0: Wie hat sich denn die Feuerwehr in NEPRA jetzt in den letzten Jahren entwickelt? Wir feiern jetzt das 150-Jährige. Ist das Interesse der Jugendlichen, sag ich mal, so in die Feuerwehr zu gehen oder auch der Bevölkerung, ist das noch da oder wird das schwieriger?
1: Das Interesse von der Jugendlichen, von gerade Kinder, Jugendalter, ist natürlich riesengroß. Also da haben wir einen riesen Zulauf. Wir haben zwar schon manchmal Kinder nicht aufnehmen können, weil das einfach zu viel ist. Wir sind ja auch bloß eine Truppe, machen das ehrenamtlich. Aber der Zulauf ist schon gut. Die Jugendlichen dann in die Einsatzabteilung zu übernehmen, ist auch gut bei uns, aber es könnte besser sein.
0: In wenigen Minuten beginnt der große Festumzug durch NEPRA. Wie viele Gastfeuerwehren haben Sie denn eingeladen?
1: Wir haben Gastfeuerwehren um die 34 sind gerade gemeldet und wir müssen mal gucken, dass das auch alles so gut abläuft und das Wetter passt sehr gut. Wir wollen die Kinder jetzt auch nicht so lange zappeln lassen. Die sind alle jetzt schon heiß. Und
0: auf welchen Zeitraum kann sich jetzt die Bevölkerung einstellen? Wie lange geht das jetzt?
1: Also wenn es wirklich losgeht, wir haben unten eine Kanone stehen, der Startschuss fällt 14 Uhr pünktlich. Und ich denke mal, dass wir gut eine Stunde, anderthalb Stunden brauchen, immer wieder hier um sind.
0: Letzte Frage. Wie zufrieden sind Sie mit dem Fest bisher? Gab es genug Resonanz von der Bevölkerung? Oder sagen die, nö, Feuerwehr interessiert mich nicht? Oder
1: nein, also die Resonanz war super. Wir hatten gestern Abend schon eine Festveranstaltung, eine geschlossene Festveranstaltung mit Bürgermeistern, Gemeinderäten und der Ministerin, der Innenministerin von Sachsen-Anhalt, die der Frau Dr. Tamara Zischang war hier vor Ort. Und wir haben hohe Ehrungen, hohe Auszeichnungen hier verleihen können. Und die Festveranstaltung ist meines Erachtens ein bisschen zu lang gewesen, aber das durch die ganzen Grußworte und die ganzen Festredner war das nicht anders abzusehen. Und danach hat aber die Verpflegung gut geschmeckt. Wir haben hier unseren Verpflegungszug da von Mannfeld Südharz, die hier eine super Arbeit leisten und die hier wirklich ein super Essen hergezaubert haben. Auch jetzt zum Mittag, die haben unsere Kameraden, unsere Bürger alle super verpflegt. Und ich denke mal, die Resonanz ist schon gut und eine Auswertung machen wir dann nächste Woche, wenn wir dann mit allen wieder fertig sind, wenn alles wieder im Gerätehaus steht und alles wieder da ist, wo es mal hergekommen ist.
0: Eine Frage will ich noch nachschieben. Die Frau Dr. Zischang hat ja gesagt, dass Sachsen-Anhalt über 100 Feuerwehrfahrzeuge bestellt hat, zum Teil schon ausgeliefert hat.
1: Ja, ja.
0: Wie sieht es denn da in NEPRA aus? Sind alle Fahrzeuge jetzt auf dem aktuellen Stand oder fehlt
1: in
0: noch was?
1: In NEPRA haben wir auch Glück gehabt. Wir haben das HLF-20, was hinter mir steht, haben wir 2022 anschaffen können über die Landesbeschaffung. Das ist wirklich eine hilfreiche Technik hier bei uns im Ort. Und das ist wirklich, das HLF-20 ist üppig ausgestattet und für alle Einsatzlagen gewidmet. Wir haben noch ein DLF 1625 stehen bei uns im Haus. Das wird nächstes Jahr 30 Jahre Dienst verschieben. Also wir gehen dann ins 30. Jahr. Und da bin ich voller Hoffnung, dass wir da auch irgendwo uns da an so eine Landesbeschaffung hängen können und wir das DLF 16 dann auch austauschen können gegen ein modernes Tanklöschfahrzeug. Weil das ja auch wirklich dringend benötigt wird bei so viel Wald- und Flächenbränden, was wir haben und so viel schlechte Wasserversorgung, gerade außerhalb der Ortschaft. Da ist das unabdingbar, noch so ein Fahrzeug hier stehen zu haben.
0: Aber alles in allem, die NEPRAer können sicher sein.
1: Wir sind sehr gut aufgestellt zurzeit und die NEPRAer können sicher sein. Und wir sind auch eine starke Truppe und wir werden auch die Bevölkerung nicht im Stich lassen, wenn es irgendwo heißt, irgendjemand in Not ist.
2: Es war ein rundum gelungenes Jubiläumswochenende. Die Feierlichkeiten anlässlich des 150-jährigen Bestehens der Freiwilligen Feuerwehr sowie der 1150-Jahrfeier der Stadt NEPRA begeisterten auf der ganzen Linie. Der eindrucksvolle Festumzug und der sehr gut besuchte Festplatz unterstrichen einmal mehr den starken Zusammenhalt und das lebendige Gemeinschaftsgefühl in der Region. Ein ganz großes Dankeschön an alle, die dafür gesorgt haben, dass

dieses Wochenende zu etwas ganz Besonderem wurde. 150 Jahre Feuerwehr Nebra, 150 Jahre Einsatz, Zusammenhalt und Gemeinschaft. Darauf können Sie alle stolz sein.

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1: Haben Sie schon einmal in Berlin den Deutschen Bundestag besucht? Das Infomobil des Bundestages informiert die Bürger jedes Jahr auf seiner Sommertour über Aufbau und Arbeitsweise der höchsten Vertretung unseres Landes. Zurzeit ist das Infomobil auch in Sachsen-Anhalt unterwegs.
2: Wie arbeitet eigentlich der Deutsche Bundestag? Welche Aufgaben haben Abgeordnete und wie entstehen Gesetze? Antworten darauf gab es vergangene Woche mitten in der Lutherstadt Wittenberg. Das Infomobil des Deutschen Bundestages machte auf seiner Sommertour Station auf dem Marktplatz und wollte Politik zum Anfassen bieten.
3: Der Deutsche Bundestag wird in Berlin von über 3 Millionen Menschen jährlich besucht. Das ist eine große Zahl von Menschen, aber wenn man das in Relation zu 83 Millionen Bundesbürgern sieht, dann ist es relativ wenig. Und das ist der Grund, warum der Deutsche Bundestag gesagt hat, wir müssen Informationsangebote über die Arbeit des Parlaments, über die Aufgaben des Parlaments, unserer Volksvertretung des Deutschen Bundestages, eben auch in die Fläche tragen. Und deshalb sind wir jedes Jahr mit diesem LKW von Anfang März bis Ende Oktober quer durch die Bundesrepublik Deutschland eben unterwegs, um genau dieses Informationsangebot eben an die Menschen auch dezentral zu richten.
2: Im Inneren warteten Informationsmaterialien, interaktive Stationen und ein Bundestagsquiz. Vor allem aber standen Mitarbeiter für Gespräche bereit. Besucher konnten Fragen stellen und sich über die Arbeit des Parlaments informieren.
3: Wir haben interaktive Informationsmöglichkeiten über verschiedene Bildschirme oder man kann sein Wissen einfach auch einmal testen im Rahmen eines Bundestagsquiz. Aber wir als die Honorarkräfte, die wir für den Deutschen Bundestag tätig sind, stehen eben auch für viele Gespräche einfach zur Verfügung, um den Menschen die Möglichkeit zu geben, ihre Ängste, ihre Sorgen, die sie eventuell darüber haben, dass unsere parlamentarische Demokratie vielleicht nicht so funktioniert, wie sie sich selbst vorstellen, darüber im Gespräch eben auch Aufklärungsarbeit zu leisten. Das ist das, was für uns im Vordergrund steht.
2: Und genau diese Möglichkeit wurde genutzt. Wir haben Besucher gefragt, was sie im Infomobil interessiert hatte.
4: Ich habe mich über die Geschichte ein bisschen informiert gehabt und habe darüber Fragen beantwortet gehabt. Wann der Bundestag gegründet wurde und wie das da eigentlich abläuft und alles und was es für Jobs da drin gibt und so. Darüber habe ich mich gerade informiert gehabt.
5: Ich habe jetzt Informationsmaterial gesammelt, um das halt bei mir auszulegen auf der Arbeit.
6: Was mich am meisten interessiert, das sind erstmal die vielen Asylanten, die hier rumschleichen. Denn ich habe nicht gegen die, die hier ordentlich arbeiten, die hier, aber ich wohne in so einem Neubaublock aus Ostzeiten. Dort sind Afghanen und Syrer drin. Und seitdem die da drin sind, ist das Leben etwas anders geworden. Die sind erstmal sehr laut und dann eben nicht so sehr pflichtbewusst. Da bleiben die Haustüren offen stehen, wenn die aus dem Haus gehen, da kann jeder Fremde drin. Und dann ist das nur egal, ob das nur offen muss oder zu ist. Aber ansonsten. Wie gesagt, die hier ordentlich arbeiten, das ist alles in Ordnung, das ist alles gut, aber es rennen so viele hier rum, auch in Wittenberg. Die rennen von Mittag bis abends nur durch die Gegend, hier alle gut angezogen und wissen nicht, was sie vor Langeweile machen sollen. Und das stört mich ein bisschen.
7: Mich interessiert sowas und man muss ja immer über Dinge, über die man redet, auch Bescheid wissen. Und es wird ja auch nichts aus der hohlen Hand in Berlin entschieden. Das muss man auch mal sagen. Es gibt ja gewisse Regularien und Gesetzmäßigkeiten. Sonst wird ja eine Gesellschaft nicht funktionieren. Also man sollte sich schon in dem Rahmen bewegen.

0: Da gibt es immer wieder Neuerungen und ich habe das gesehen, habe ich mich jetzt hier erkundigt, habe gemerkt, ich habe auch noch Riesendefizite, obwohl ich, denke ich mal, von der Allgemeinbildung und vom Interesse her auch politisch schon ganz gut dabei bin. Aber ja, das ist schon spannend und ich finde auch gut, dass das gemacht wird.
1: Die Gespräche drehten sich dabei längst nicht nur um allgemeine Informationen. Viele Besucher möchten auch aktuelle politische Entwicklungen besser einordnen können.
2: Wir haben heute Vormittag in einzelnen Gesprächen vor allem über die bundespolitische Lage und Situation gesprochen. Vielleicht auch deshalb nachvollziehbar, weil in den letzten 2 Wochen ja doch einige spektakuläre Dinge auch aus Berlin berichtet worden sind, mit denen wir konfrontiert worden sind. Aber auch da ist es immer von unserer Seite ganz wichtig, darauf hinzuweisen, dass wir die einzelnen politisch handelnden Personen nicht bewerten oder deren Tätigkeit nicht kommentieren, sondern dass wir in erster Linie Staatsbürgerkunde machen und das Parlament in seiner Arbeitsweise eben vorstellen und nicht politische Positionen zu kommentieren haben.
1: Ziel bleibt dabei vor allem eines: Politik verständlich zu erklären und mit den Menschen ins Gespräch zu kommen.
3: Wer den SV Hohenmölsen 1919 kennt, der weiß, wie das alljährliche Sportfest gefeiert wird. Denn hier geht buchstäblich immer die Post ab. Neben sportlichen Aktivitäten, musikalischen Highlights kommt eines nie zu kurz, nämlich der Spaß.
4: Das traditionelle Sportfest des SV Hohenmölsen bietet für Groß und Klein stets ein buntes Programm. So stand für die Kleinsten am Samstag besonders das große Kinderfest mit Hüpfburg, Glücksrad, Kinderschminken und einer eigenen Kinderdisco im Mittelpunkt.
5: Holger, SV 1919 hier in Hohenmölsen. Mhm. Sportfest.
6: Ja, wie jedes Jahr.
5: Wie jedes Jahr, traditionell. Was geht heute hier am Samstag ab?
6: Also wir hatten ja gestern schon eine richtig schöne ordentliche Party bis heute früh um 3. Das war ja unsere 7. Funky Night, die wir gemacht haben. Und heute sind zurzeit aktuell sind Fußballspiele unserer Jugend. Volleyball ist ein Turnier mit 4 Mannschaften, wo es Großgrimma, Schweswitz, Langendorf und Hohenmölsen. Wir haben zurzeit auch unsere Kinder hier auf dem Platz, die machen Family Games. Ja, und heute Nachmittag sind dann große Spiele unserer Fußballer. Die erste Mannschaft spielt gegen Kitzen. Und dann spielen unsere alten Herren heute Abend gegen das Traditionsteam vom HFC. Mhm. Und okay. Abschließend ist die 8:19 Party.
5: Allerhand wieder los. Ja. Wie sieht's aus im Verein? Gibt's was Neues? Habt ihr irgendwo was Neues ins Leben gerufen?
6: Also wir sind aktuell 519 Mitglieder, stetig steigend. Das war so mein persönliches Ziel im letzten Jahr, die 500 zu erreichen. Jetzt habe ich es aufgestockt, dieses Jahr noch 550 als Ziel. Wir haben eine neue Abteilung Basketball, jetzt so ungefähr seit 3 Monaten. Die ist recht gut angelaufen, sind 20 neue Mitglieder, die dem Verein angehören. Also ich stehe da positiv hinein in die Zukunft und ich sage mal, als Vereinsvorsitzender hätte ich noch 1-2 Abteilungen dazu. Aber das verrate ich jetzt nichts.
5: Da wollte ich jetzt gerade nachfragen. Dann behalte es mal für dich. Das wäre eigentlich so meine Frage gewesen. Hast du noch schon was im Hinterkopf? Könntest du ja vielleicht anreisen.
6: Ja, ich sag mal, es sind sicherlich Sportarten, die es schon mal in Hohenmölsen gab und die leider dort irgendwann mal im Sande verlaufen sind. Und die möchten wir wieder aktivieren, aber dazu braucht man natürlich wie überall Eltern, Übungsleiter. Und die zu finden ist zurzeit so das gewisse Problem. Wenn wir das gelöst haben, dann haben wir relativ schnell die beiden Abteilungen auf die Beine gestellt.
5: Schön, das Ganze hängt natürlich und gerade bei Vereinen auch mit den Finanzen zusammen. Ich meine, das nützt ja alles. Es ist alles top, es ist schön hier, Wahnsinn. Aber das muss doch auch alles irgendwo gestemmt werden. Was würdet ihr euch da wünschen? Und nicht nur ihr alleine als Verein, also alle Vereine.
6: Also ich würde mir schon wünschen, sage ich mal, dass im Rahmen der Politik zum Beispiel dort in Einfluss genommen werden, dass die Vereine zum Beispiel keine Umsatzsteuer mehr zahlen, weil das ist natürlich kompliziert. Ja. Aktuell diskutiert man auf Vereinsbeiträge Umsatzsteuer, also auf Mitgliedsbeiträge, wo ich sage, noch verrückter kann es nicht gehen. Also ich sage, wir gucken heute schon, klar, wir sind auf Sponsoren angewiesen, anders geht's nicht. Und wir sind froh, in der Stadt Hohenmölsen zu sein. weil die haben ein gutes Verhältnis, wo die sich mit 70% an den Betriebskosten beteiligen. Das haben manche Gemeinden überhaupt nicht. Deswegen bin ich der Stadt dankbar, auch wenn sie leider, und das muss ich heute auch hier im Fernsehen nochmal als Kritik bringen, leider gestern zur Eröffnung nicht vor Ort waren.
7: Ich weiß ja, dass er eigentlich immer Fassbieranstich macht, der Eddie und so. Aber ich meine, Gott gönnt ihn auch mal ein bisschen Ruhe. Ich will ihn jetzt nicht in Schutz nehmen.
6: Na, Andy, ist alles okay, aber es gibt ja noch einen Stadtrat.
7: Ja, wo du recht hast, hast du recht. Gut, dann haben wir ja jetzt alles soweit, denke ich mal, geklärt. Hast du sonst noch was auf dem Herzen, was du dir jetzt so noch... Du hast eigentlich schon gesagt, was du dir wünschen würdest oder was ihr euch als Verein wünschen würdet.
6: Ja, ich sag mal, für mich ist es wichtig, der Verein, dass wir zusammenhalten, alle miteinander reden und nicht übereinander. Und ich denke, das haben wir die letzten 2,5 Jahre sehr gut hinbekommen. Und ja, es gibt noch hier und da noch ein paar Kanten, aber auch die kriegen wir noch hin, dass wir wirklich ein familienfreundlicher Verein sind, von jung, von 3 Jahren bis 80 Jahre hoch.
7: So, dann drücken wir den Daumen und wünschen fürs Wochenende viel, viel Spaß.
6: Wir danken euch für uns für das Gespräch.
7: Ja,
6: habt viel Spaß heute.
4: Am Samstag ging es, wie bereits erwähnt, dann recht sportlich zur Sache. Volleyball und Fußball waren angesagt und die Mannschaften stellten ihr Können unter Beweis. Für Speis und Trank war natürlich, wie könnte es anders sein, ebenfalls gut gesorgt. Am Abend sollte dann nochmal so richtig die Post abgehen. Am Ende war es wieder das Sportfest des SV Hohenmölzen. So, wie es sich alle gewünscht haben.
3: Die Sommerpause geht ja für die Sportvereine langsam zu Ende und der Ligabetrieb hat zum Teil schon wieder begonnen. Wie die Spiele vom Wochenende ausgegangen sind, das haben wir für Sie natürlich in unserem kompakten Sportblick zusammengestellt.
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4: In der Fußball-Oberliga gewannen am Sonntag die Kicker vom SSC Weißenfels ihr Auftaktspiel klar mit einem 3:0 beim 1. FC Frankfurt-Oder. In der Verbandsliga endete am Samstag die Begegnung Blau-Weiß-Zobau gegen FSV Barleben mit einem 1:1 Unentschieden. Und in der Landesliga unterlag der 1. FC Zeitz auf heimischen Rasen mit 0:1 der Mannschaft vom SV Edelweiß-Arnstadt. Und das Spiel SV Rot-Weiß-Kemberg gegen SC Naumburg endete 2:1. Die zweite Mannschaft vom SSC Weißenfels startete zu Hause mit einem 3:1 Sieg gegen TSV Rot-Weiß-Zerbst in die neue Saison.
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3: Zum Schluss dieser Sendung wird es laut. Wer schon einmal dabei war, wenn alte Kanonen zu Festen abgefeuert werden, der ist vielleicht auch schon erschrocken, wenn es plötzlich knallt und eine Rauchwolke über den Platz zieht. Zum 20. Mal haben sich jetzt Freunde der alten Artilleriewaffen getroffen.
1: Auf der Königspfalz Tilleda fand am 7. und 8. August das 20. Treffen der historischen Artillerie statt. Volker Grabo, Präsident des Verbandes Deutscher Schwarzpulverkanoniere, und sein Team hatten wieder jede Menge auf die Beine gestellt. Gleich hinter dem großen Portal erwartete die Besucher ein buntes Lagerleben vergangener Zeiten. Über 300 Mitglieder des Verbandes hatten ihr Kommen angekündigt und waren nun in Uniform, Gewand, aber auch in Zivil zu erleben. Zur Mittagszeit fand sich über fast jedem Feuer ein Kessel mit Gulasch, wie hier bei den Wolkenburger Landsknechten aus Limbach-Oberfrohna. Wir nutzten die Gelegenheit, um mit Uwe Völkel, Hauptmann der Wolkenburger Landsknechte, ein paar Worte zu wechseln.
9: Wir sind die Wolkenburger Landsknechte. Wir verkörpern den 30-jährigen Krieg. Wir nehmen bei Gefechtsdarstellungen teil. Das ist für uns mal hier eine leichte Nummer heute, eine bequeme Nummer. Und was unser Anliegen ist, wir wollen den Menschen Geschichte beibringen. Wir leben Geschichte. Und viele sollen aus der Geschichte lernen.
10: Ihr seid nicht zum ersten Mal hier dabei?
9: Wir sind zum zweiten Mal hier dabei.
10: Das heißt, das hat euch beim ersten Mal gefallen, logischerweise.
9: Ja, auf jeden Fall. Es ist mal eine gemütliche Nummer, ja.
10: Und werdet ihr auch ein drittes Mal dabei sein?
9: Weiß ich noch nicht. Kommt auf

0: Terminplan an. Nächstes Jahr ist unser Terminplan sehr voll. Mal schauen, wie es weitergeht.
1: Was habt ihr denn hier schon alles gemacht? Was zeigt ihr den Leuten? Macht ihr nur das Lagerleben oder seid ihr noch anderweitig damit eingebunden?
0: Wir haben eine neunschüssige Orgelkanone mit, ein ganz besonderes Stück. Wir waren dann um 14 Uhr, könnt ihr dann vorne mal schauen, um 14 Uhr dann schießen, böllern und nur Lagerleben, böllern und so weiter.
1: Und wer ist denn wir? Wie viel seid ihr denn hier?
0: Da sind mehrere Vereine hier beisammen, also die Delitzscher Landsknechte sind mit 3, 4 Mann dabei, wir sind ungefähr mit 9, 10 Mann dabei, die Wolkenburger Landsknechte.
1: Also eine große Truppe.
0: Macht Spaß, ja.
1: Und ich sehe schon, euch geht's auch gut, oder?
2: Gut.
1: Sehr schön. Dann viel Spaß euch weiterhin.
0: Ja, danke schön.
3: Beim Böllern oder ganz offiziell gesagt, bei der Darstellung der Artillerie mit 3 Schuss waren die Wolkenburger natürlich auch dabei. Über 50 Kanonen wurden präsentiert. Die gesamte Vorführung dauerte 1 Stunde und war verbunden mit gewaltigen Schussgeräuschen. Und ganz in der Nähe der Kanonen verspürte der Körper ein leichtes Vibrieren. Volker Grabow, Präsident des Verbandes Deutscher Schwarzpulverkanoniere, zeigte sich im Interview mit der Veranstaltung zufrieden.
4: Also das Jahr sehr schön, sehr gut. Die Leute sind alle zufrieden. Es sind sehr viele Kanoniere anwesend, sehr viele Gruppen, auch Besucher und natürlich optimal das Wetter. Ja, das ist natürlich für so eine Live-Veranstaltung das Wichtigste. Ja.
1: Aber Sie als sozusagen Chef des Ganzen blicken da sicherlich mit einem weinenden Auge drauf. Das ist Ihre letzte Runde.
4: Natürlich, es war nur mein Herzblut gewesen. Ich habe den Verband, wie gesagt, 2006 gegründet mit 36 Mann. Heute sind wir europaweit der Größte mit über 600 und haben eine neue Sportart erfunden, die der leichten Feldartillerie. Das heißt, dass wir sportliches Wettkampfschießen bei der Bundeswehr machen auf 100, 200, 400 Meter. Das gibt's in Europa nur und so. Deshalb kommen die auch alle zu uns.
1: Ihre Amtszeit als Präsident geht zu Ende. Sie haben das alles mit nach vorn getragen. Heißt das jetzt mit Ihrem Ende der Amtszeit, ist es auch zu Ende mit dieser Veranstaltung?
4: Ich hoffe nicht. Auf keinen Fall, weil, wie gesagt, so eine gewachsene Veranstaltung über 20 Jahre muss man weiterführen. Und ich hoffe, dass das neue Präsidium das auch so sieht, weil zum Schluss, wie gesagt, haben wir so viel aufgebaut und ich glaube, es wird weitergehen in einer Art und Weise. Das weiß ich nicht. Auf jeden Fall hoffen alle, dass es weitergeht. Es wäre schade drum.
3: Die Kombination vergangener Zeiten und der Gegenwart schafften die Veranstalter vor allem durch das Bühnenprogramm. Während zur Mittagszeit die Blaskapelle Katharina für Stimmung sorgte, legte am Abend ein DJ auf. Mit einem Höhenfeuerwerk und einer Drohnenshow ging das 20. Treffen der historischen Artillerie zu Ende.
5: Und das war unser Regionalmagazin vom Dienstagabend. Neue Meldungen und Informationen, die gibt es dann schon wieder am Freitagabend hier an dieser selben Stelle zur gleichen Zeit. Bis dahin, eine schöne Restwoche, passen Sie auf die Hitze auf, halten Sie sich im Schatten und ich sage Tschüss und auf Wiedersehen.
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1: Guten Abend und herzlich willkommen zum aktuellen Regionalmagazin am Dienstagabend hier bei BLK TV. Falls Sie am Wochenende über die Naumburger Jakobstraße gebummelt sind, haben Sie die neue Skulptur des Holsteinzer Künstlers Roland Lindner vielleicht schon entdeckt. Letzte Woche wurde sie in Anwesenheit der Stifter enthüllt. Wir waren natürlich mit dabei.
2: Die Stadt Naumburg hat ein neues Kunstwerk. Wann, wenn nicht jetzt, heißt die Skulptur von Roland Lindner, die letzte Woche am Kurt-Becker-Platz enthüllt wurde.
3: Naja, der Traum hier in Naumburg was hinzustellen, ist schon lange geboren gewesen. Und bei dem letzten Puzzlestein-Projekt, bei dem Projekt Wir für uns in Treusig, da haben wir das Zeitenpendel aufgestellt und da war die Familie Seel auch da. Und die sind Kunstliebhaber, sie lieben diese Stadt und haben gesagt, sie würden auch ganz gern so ein Puzzlestein sein wollen. Und so ist es quasi im Gespräch entstanden und dann haben wir uns getroffen und dann habe ich ihnen einige Vorschläge gemacht. Ja, und dann ist es dazu gekommen, dass wir heute hier stehen und den 14. Puzzlestein quasi hier dieser Stadt schenken.
4: Wie lange hat es denn gedauert von der Idee bis heute?
3: Ja, wie gesagt, die Idee ist ungefähr vor 2 Jahren entstanden. Dann habe ich diese Bronzeplastik gemacht und dann gibt es ja diesen Stein beim Tänzer und Beinemann, durfte ich den dann bearbeiten, sodass alles auch passt, dass das Kunstwerk so ist, wie wir uns das vorstellen. Ja, und dann geht es zu den Behörden, dann geht es von einer Behörde zur anderen. Ja, es ist Kunst im offenen Raum, ja, wir greifen in den offenen Raum ein, da kann man das auch verstehen. Das ist manchmal ein bisschen kompliziert, aber man lernt immer wieder dazu und jetzt sind wir aber hier und jetzt, heute ist der Tag, wo wir das quasi der Stadt übergeben.
2: Gegossen wurde die Plastik im Winter 2024 in Thailand, wo Roland Lindner wieder persönlich die Arbeiten begleitete.
4: Wer schon mal bei dir in der Werkstatt war oder in Holsteins ja, dich besucht hat, der hat ja abgewandelte Variante schon mal in klein sehen können, weil ich weiß, da steht bei dir so eine Glasplatte, wo zwei gegeneinander kämpfen. Der eine will es wegschieben, der andere will es halten. Ähnlich sieht es ja jetzt hier aus, sage ich mal.
3: Es ist ähnlich. Also hier ist es so, man denkt im ersten Moment, jemand bringt den Stein ins Rollen. Das ist eher das untergeordnete Thema. Das übergeordnete Thema ist eigentlich wann, wenn nicht jetzt. Ja, und soll eigentlich, auf die gesellschaftliche Situation, die politische Situation, die klimatische Situation. Aber es muss gar nicht der große Stein sein. Es können auch kleine Steine sein, dass jeder so ein bisschen ermuntert wird, ja, etwas in Bewegung zu bringen. Ob das Wünsche sind, ob es Probleme sind, die man aus der Seite räumen soll. Wie auch immer. Alles das beinhaltet quasi dieses Thema, wann, wenn nicht jetzt. Aber vielleicht auch genau andersrum. Vielleicht haben wir auch schon viel zu viel ins Rollen gebracht. Und vielleicht sollte auch der Stein mal aufgehalten werden. Und das ist das Interessante. Und ich glaube, das ganz Interessante ist dann als Fotomotiv. Ich denke, dass diese Arbeit ein schönes Fotomotiv für Leute, die gerne fotografieren, ob sie mitschieben oder ob sie dagegen halten. Das ist ganz interessant.
4: Also das dürfen die Leute dann auch machen, Selfies
3: ja, bedingt, klar,
4: machen hier mit dem Kunstwerk. Das soll also nicht nur zum Angucken, sondern auch zum Anfassen sein.
3: Ja, die Leute werden das berühren, die werden mitschieben, die werden dagegenhalten, die werden interaktiv kann man mit diesem Kunstwerk nicht nur visuell, sondern letztendlich soll es ja auch jeder so ein bisschen verinnerlichen und überlegen, was man selbst auch dazu beitragen kann, dass es vielleicht in dieser Gesellschaft auch ein bisschen weiter vorwärts geht oder auch privat.
2: Wer genau hinschaut, der entdeckt, dass die Armbanduhr der Plastik 5:12 anzeigt. Ein versteckter Hinweis auf den Titel Wann, wenn nicht jetzt. Gestiftet hat das Kunstwerk Familie Seel aus Naumburg, die ihm auch den Titel gab.
4: Familie Seel, wie ist es denn dazu gekommen, dass Sie die Idee hatten, hier so ein Kunstwerk im öffentlichen Raum zu sponsern?
5: Also wir kennen den Roland Lindner privat sehr gut. Wir haben auch zu Hause mehrere Kunstwerke von ihm und dadurch oder darüber ist, ja, ich würde schon sagen, eine sehr enge Freundschaft entstanden. Und irgendwann erzählte uns Roland von diesem Projekt und das war eigentlich so der zündende Gedanke für uns, dass wir gesagt haben, Das könnten wir uns vorstellen, sowas der Stadt Naumburg zur Verfügung zu stellen, weil wir wirklich, wie ich vorhin schon gesagt habe, sehr dankbar sind, hier leben zu dürfen. Wir sind ja ursprünglich aus Halle gekommen und 2003, nach unserer beider Ausbildung, haben wir uns auf den Weg gemacht, ja, wo lassen wir uns nieder, wo könnten wir unsere Kinder großziehen, wo könnten wir uns das vorstellen, und wir waren wirklich bundesweit, kann ich schon sagen, unterwegs in jeglichen Großstädten, kleineren Städten, und sind dann hier auf Naumburg gestoßen. Und das war eigentlich Liebe auf den ersten Blick. Und seitdem leben wir sehr gerne hier, haben hier viele interessante Menschen kennengelernt, haben Freundschaften geschlossen. Unsere Kinder sind hier sorglos groß geworden. Und das ist für uns schon ein großes Zeichen der Dankbarkeit der Stadt gegenüber, den Menschen gegenüber, dass wir heute hier dieses Kunstwerk dann gesponsert haben.
2: Von der ersten Minute an war die Familie Seel in die Entstehungsgeschichte des Kunstwerkes mit eingebunden.
6: Ja, bis sowas entsteht, das braucht ein bisschen Vorarbeit. Und Roland hat uns anfangs dann auch Modelle gezeigt, wie er sich das vorstellen kann. Und da haben wir eins davon ausgesucht. Das ist nur das, was auch hier steht. Dann hat Roland das umgesetzt, wie immer in seiner Gießerei in Bangkok. Okay. Das dauert natürlich auch etwas. Dann muss es nachher transportiert werden. Dann müssen die Genehmigungen eingeholt werden von der Stadt. Aber wir waren von Anfang an involviert.
4: Sie durften auch zwischendurch mal schauen, oder?
6: Na, wir haben Insights bekommen, ja, von Roland während der Entstehungsphase. Wir haben regelmäßig Videos bzw. Fotos bekommen, wie es aussieht und wie es entsteht.
2: Auch der Oberbürgermeister der Stadt Naumburg zeigte sich erfreut, dass Bürger seiner Stadt die Initiative ergriffen haben, um den öffentlichen Raum um ein zeitgenössisches Kunstwerk zu bereichern. Eine Tafel vor dem Werk trägt nicht nur den Namen der Plastik, sondern selbstverständlich auch die Namen der Spender.
5: Ja, erst war ich sehr aufgeregt, oder wir beide. Das, so etwas haben wir ja noch nie getan. Dann waren wir regelrecht positiv überrascht, wie viel Anklang diese Eröffnung auch hier gefunden hat und in welchem schönen Rahmen die stattgefunden hat. Und jetzt ist es eigentlich pure Erleichterung. Erleichterung, dass das Kunstwerk jetzt hier so schön steht, dass viele Leute sich das wirklich so schon genau angucken und da wirklich auch Freude haben, das anzufassen, das anzuschauen und dran vorbeizugehen. Ich finde, das merkt man jetzt schon, und da hat es doch schon viel bewirkt.
2: Der Künstler und die Familie Seel wünschen sich nicht nur viele Betrachter. Anfassen und Fotos mit dem Werk sind ausdrücklich erwünscht.
1: Am Wochenende feierte die Freiwillige Feuerwehr Nebra ihr 150-jähriges Bestehen. Zum Jubiläum gab es natürlich auch einen Festumzug mit zahlreichen Einsatzfahrzeugen. Aber nicht nur das. Auf dem Festplatz herrschte ein buntes Treiben. Ausstellungen, Feuerwehrtechnik, Karussell, Schießbude und vieles mehr sorgten für Unterhaltung pur. Und auch die Kinder sollten dabei nicht zu kurz kommen.
7: Am 17. August 1876, als kleine Löschtruppe ins Leben gerufen, hat sich die Freiwillige Feuerwehr Nebra zu einer modernen Institution gewandelt. Sie garantiert nicht nur den Brandschutz, sondern sie ist auch Trägerin des Feuerwehrhistorischen Museums.

0: Um die Zukunft zu sichern, folgte im Oktober 1990 die Gründung der Jugendfeuerwehr. Seit 1994 unterstützt zudem ein eigener Feuerwehrverein die Einsatzkräfte, ideell und materiell. Heute ist die Wehr eine unverzichtbare Säule im Burgenlandkreis, die vom Kleinbrand bis zum Großfeuer stets für die Sicherheit der Bevölkerung einsteht. Und so sollte es auch am Samstag geschehen.
1: Wir wollten ja vorhin schon kurz ein Interview machen, aber leider kam ein Einsatz dazu oder dazwischen. Was war es denn ganz kurz?
2: Wir hatten eine Brandmeldeanlage, eine Auslösung der Brandmeldeanlage in unserem Pflegeheim. Und da war es wieder so gewesen, dass eine Bewohnerin von dem Pflegeheim in ihrer Pflegewohnung einen Herd nicht korrekt bedient hat. Und da sind ein paar Teile auf dem Herd angeschmort. Und da gab es eine mörderliche Rauchentwicklung. Und wir konnten der Person, konnten wir zum Glück ordentlich retten. Und die ist jetzt auf dem Weg ins Krankenhaus, auf Verdacht auf Rauchgasvergiftung. Und die Wohnung konnten wir soweit unbeschadet lassen. Wir haben die bloß belüftet und da denke ich mal...
1: Wie viele Kameraden waren da jetzt im Einsatz?
2: Jetzt waren circa im Einsatz 21 Kameraden.
1: Ja. Da kommen wir gleich zur nächsten Frage. Wie groß ist denn die Feuerwehr Nebra?
2: Die Feuerwehr Nebra, die hat 41 aktive Mitglieder. Wir haben 20 Mitglieder in der Jugendfeuerwehr und 14 Mitglieder in der Kinderfeuerwehr. Und 5 noch in der Alters- und Ehrenabteilung. Das müssten 80 Mann starke Truppe ergeben.
1: Wie hat sich denn die Feuerwehr in Nebra jetzt in den letzten Jahren entwickelt? Wir feiern jetzt das 150-Jährige. Ist das Interesse der Jugendlichen, sag ich mal, so in die Feuerwehr zu gehen oder auch der Bevölkerung, ist das noch da oder wird das schwieriger?
2: Das Interesse von der Jugendlichen, von gerade Kinder, Jugendalter, ist natürlich riesengroß. Also da haben wir einen riesen Zulauf. Wir haben zwar schon manchmal Kinder nicht aufnehmen können, weil das einfach zu viel ist. Wir sind ja auch bloß eine Truppe, machen das ehrenamtlich. Aber der Zulauf ist schon gut. Die Jugendlichen dann in die Einsatzabteilung zu übernehmen, ja, ist auch gut bei uns, aber es könnte besser sein.
1: In wenigen Minuten beginnt der große Festumzug durch Nebra. Wie viele Gastfeuerwehren haben Sie denn eingeladen?
2: Wir haben Gastfeuerwehren um die 34 sind gerade gemeldet. Und wir müssen mal gucken, dass das auch alles so gut abläuft. Und das Wetter passt ja gut. Wir wollen die Kinder jetzt auch nicht so lange zappeln lassen. Die sind alle jetzt schon heiß. Und
1: auf welchen Zeitraum kann sich jetzt die Bevölkerung einstellen? Wie lange geht das jetzt?
2: Also wenn es wirklich losgeht, wir haben unten eine Kanone stehen. Der Startschuss fällt 14 Uhr pünktlich. Und ich denke mal, dass wir gut eine Stunde, anderthalb Stunden brauchen, immer wieder hier oben sind.
1: Letzte Frage. Wie zufrieden sind Sie mit dem Fest bisher? Gab es genug Resonanz von der Bevölkerung? Oder sagen die, nö, Feuerwehr interessiert mich nicht? Oder
2: wie? Nein, also die Resonanz war super. Wir hatten gestern Abend schon eine Festveranstaltung, eine geschlossene Festveranstaltung mit Bürgermeistern, Gemeinderäten und der Ministerin, der Innenministerin von Sachsen-Anhalt, die da Frau Dr. Tamara Zischang war hier vor Ort. Und wir haben hohe Ehrung und hohe Auszeichnung hier verleihen können. Und die Festveranstaltung ist meines Erachtens ein bisschen zu lang gewesen, aber das durch die ganzen Grußworte und die ganzen Festredner war das nicht anders abzusehen. Und danach hat aber die Verpflegung gut geschmeckt. Wir haben hier unseren Verpflegungszug da von Mannfeld Südharz, die hier eine super Arbeit leisten und die hier wirklich ein super Essen hergezaubert haben. Auch jetzt zum Mittag, die haben unsere Kameraden, unsere Bürger alle super verpflegt. Und ich denke mal, die Resonanz ist schon gut und eine Auswertung machen wir dann nächste Woche, wenn wir dann mit allen wieder fertig sind, wenn alles wieder im Gerätehaus steht und alles wieder da ist, wo es mal hergekommen ist.
1: Eine Frage will ich noch nachschieben. Die Frau Dr. Zischang hat ja gesagt, dass Sachsen-Anhalt über 100 Feuerwehrfahrzeuge bestellt hat, zum Teil schon ausgeliefert hat.
2: Ja.
1: Wie sieht es denn da in Nebra aus? Sind alle Fahrzeuge jetzt auf dem aktuellen Stand oder fehlen noch
2: was? In Nebra haben wir auch Glück gehabt. Wir haben das HLF 20, was hinter mir steht, haben wir 2022 anschaffen können über die Landesbeschaffung. Das ist wirklich eine hilfreiche Technik hier bei uns im Ort. Und das ist wirklich, das HLF 20 ist üppig ausgestattet und für alle Einsatzlagen gewidmet. Wir haben noch ein DLF 1625 stehen bei uns im Haus. Das wird nächstes Jahr 30 Jahre Dienst hier schieben. Also wir gehen dann ins 30. Jahr. Und da bin ich voller Hoffnung, dass wir da auch irgendwo uns da an so eine Landesbeschaffung hängen können und wir das DLF 16 dann auch austauschen können gegen ein modernes Tanklöschfahrzeug. Weil das hier auch wirklich dringend benötigt wird bei so viel Wald- und Flächenbränden, was wir haben und so viel schlechte Wasserversorgung, gerade außerhalb der Ortschaft. Da ist das unabdingbar, noch so ein Fahrzeug hier stehen zu haben.
1: Aber alles in allem, die Nähbrauer können sicher sein.
2: Wir sind sehr gut aufgestellt zurzeit und die Nähbrauer können sicher sein. Und wir sind noch eine starke Truppe und wir werden auch die Bevölkerung nicht im Stich lassen, wenn es irgendwo heißt, wir sind euch jemand in Not ist.
0: Es war ein rundum gelungenes Jubiläumswochenende. Die Feierlichkeiten anlässlich des 150-jährigen Bestehens der Freiwilligen Feuerwehr sowie der 1150-Jahrfeier der Stadt Nebra begeisterten auf der ganzen Linie. Der eindrucksvolle Festumzug und der sehr gut besuchte Festplatz unterstrichen einmal mehr den starken Zusammenhalt und das lebendige Gemeinschaftsgefühl in der Region. Ein ganz großes Dankeschön an alle, die dafür gesorgt haben, dass dieses Wochenende zu etwas ganz Besonderem wurde. 150 Jahre Feuerwehr Nebra, 150 Jahre Einsatz, Zusammenhalt und Gemeinschaft. Darauf können Sie alle stolz sein.

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1: Haben Sie schon einmal in Berlin den Deutschen Bundestag besucht? Das Infomobil des Bundestages informiert die Bürger jedes Jahr auf seiner Sommertour über Aufbau und Arbeitsweise der höchsten Vertretung unseres Landes. Zurzeit ist das Infomobil auch in Sachsen-Anhalt unterwegs.
2: Wie arbeitet eigentlich der Deutsche Bundestag? Welche Aufgaben haben Abgeordnete und wie entstehen Gesetze? Antworten darauf gab es vergangene Woche mitten in der Lutherstadt Wittenberg. Das Infomobil des Deutschen Bundestages machte auf seiner Sommertour Station auf dem Marktplatz und wollte Politik zum Anfassen bieten.
3: Der Deutsche Bundestag wird in Berlin von über 3 Millionen Menschen jährlich besucht. Das ist eine große Zahl von Menschen, aber wenn man das in Relation zu 83 Millionen Bundesbürgern sieht, dann ist es relativ wenig. Und das ist der Grund, warum der Deutsche Bundestag gesagt hat, wir müssen Informationsangebote über die Arbeit des Parlaments, über die Aufgaben des Parlaments, unserer Volksvertretung des Deutschen Bundestages, eben auch in Fläche tragen. Und deshalb sind wir jedes Jahr mit diesem LKW von Anfang März bis Ende Oktober quer durch die Bundesrepublik Deutschland eben unterwegs, um genau dieses Informationsangebot eben an die Menschen auch dezentral zu richten.
2: Im Inneren warteten Informationsmaterialien, interaktive Stationen und ein Bundestagsquiz. Vor allem aber standen Mitarbeiter für Gespräche bereit. Besucher konnten Fragen stellen und sich über die Arbeit des Parlaments informieren.
3: Wir haben interaktive Informationsmöglichkeiten über verschiedene Bildschirme oder man kann sein Wissen einfach auch einmal testen im Rahmen eines Bundestagsquiz. Aber wir als die Honorarkräfte, die wir für den Deutschen Bundestag tätig sind, stehen eben auch für viele Gespräche einfach zur Verfügung, um den Menschen die Möglichkeit zu geben, ihre Ängste, ihre Sorgen, die sie eventuell darüber haben, dass unsere parlamentarische Demokratie vielleicht nicht so funktioniert, wie sie sich selbst vorstellen, darüber im Gespräch eben auch Aufklärungsarbeit zu leisten. Das ist das, was für uns im Vordergrund steht.
2: Und genau diese Möglichkeit wurde genutzt. Wir haben Besucher gefragt, was sie im Infomobil interessiert hatte.
4: Ich habe mich über die Geschichte ein bisschen informiert gehabt und habe darüber Fragen beantwortet gehabt. Wann der Bundestag gegründet wurde und wie das da eigentlich abläuft und alles und was es für Jobs da drin gibt und so. Darüber habe ich mich gerade informiert gehabt.
5: Ich habe jetzt Informationsmaterial gesammelt, um das halt bei mir auszulegen auf der Arbeit.
6: Was mich am meisten interessiert, das sind erstmal die Fehlassilanten, die hier rumschleichen. Denn ich habe nicht gegen die, die hier ordentlich arbeiten, die hier, aber ich wohne in so einem Neubaublock aus Ostzeiten. Dort sind Afghanen und Syrer drin. Und seitdem die da drin sind, ist das Leben etwas anders geworden. Die sind erstmal sehr laut und dann eben nicht so sehr pflichtbewusst. Da bleiben die Haustüren offen stehen, wenn die aus dem Haus gehen, da kann jeder Fremde rein. Und dann ist das nur egal, ob das nur offen muss oder zu ist. Aber ansonsten. Wie gesagt, die hier ordentlich arbeiten, das ist alles in Ordnung, das ist alles gut, aber es rennen so viele hier rum, auch in Wittenberg. Die rennen von Mittag bis abends nur durch die Gegend, hier alle gut angezogen und wissen nicht, was sie vor Langeweile machen sollen. Und das stört mich ein bisschen.
7: Mich interessiert sowas und man muss ja immer über Dinge, über die man redet, auch Bescheid wissen. Und es wird ja auch nichts aus der hohlen Hand in Berlin entschieden. Das muss man auch mal sagen. Es gibt ja gewisse Regularien und Gesetzmäßigkeiten. Sonst wird ja eine Gesellschaft nicht funktionieren. Also man sollte sich schon in dem Rahmen bewegen. Und da gibt es immer wieder Neuerungen. Und ich habe das gesehen, habe ich mich jetzt hier erkundigt, habe gemerkt, ich habe auch noch Riesendefizite. Obwohl ich, denke ich mal, von der Allgemeinbildung und vom Interesse her auch politisch schon ganz gut dabei bin. Aber ja, das ist schon spannend und ich finde auch gut, dass das gemacht wird.
2: Die Gespräche drehten sich dabei längst nicht nur um allgemeine Informationen. Viele Besucher möchten auch aktuelle politische Entwicklungen besser einordnen können.
3: Wir haben heute Vormittag in einzelnen Gesprächen vor allem über die bundespolitische Lage und Situation gesprochen. vielleicht auch deshalb nachvollziehbar, weil in den letzten zwei Wochen ja doch einige spektakuläre Dinge auch aus Berlin berichtet worden sind, mit denen wir konfrontiert worden sind. Aber auch da ist es immer von unserer Seite ganz wichtig, darauf hinzuweisen, dass wir die einzelnen politisch handelnden Personen nicht bewerten oder deren Tätigkeit nicht kommentieren, sondern dass wir in erster Linie Staatsbürgerkunde machen und das Parlament in seiner Arbeitsweise eben vorstellen und nicht politische Positionen zu kommentieren haben.
2: Ziel bleibt dabei vor allem eines: Politik verständlich zu erklären und mit den Menschen ins Gespräch zu kommen.
1: Wer den SV Hohenmölsen 1919 kennt, der weiß, wie das alljährliche Sportfest gefeiert wird. Denn hier geht buchstäblich immer die Post ab. Neben sportlichen Aktivitäten, musikalischen Highlights kommt eines nie zu kurz, nämlich der Spaß.
8: Das traditionelle Sportfest des SV Hohenmölsen bietet für groß und klein stets ein buntes Programm. So stand für die Kleinsten am Samstag besonders das große Kinderfest mit Hüpfburg, Glücksrad, Kinderschminken und einer eigenen Kinderdisco im Mittelpunkt.
9: Holger, SV 1919 hier in Hohenmölsen. Mhm. Sportfest.
10: Ja, wie jedes Jahr.
9: Wie jedes Jahr, traditionell. Was geht heute hier am Samstag ab?
10: Also wir hatten ja gestern schon eine richtig schöne ordentliche Party bis heute früh um 3. Das war ja unsere 7. Funky Night, die wir gemacht haben. Und heute sind zurzeit aktuell sind Fußballspiele unserer Jugend. Volleyball ist ein Turnier mit 4 Mannschaften, wo es Groß-Grimmer, Schweswitz, Langendorf und Hohenmölsen. Wir haben zurzeit auch unsere Kinder hier auf dem Platz, die machen Family Games. Und heute Nachmittag sind dann große Spiele unserer Fußballer. Die erste Mannschaft spielt gegen Kitzen. Und dann spielen unsere alten Herren heute Abend gegen das Traditionsteam vom HFC. Und abschließend ist die 8:19 Party.
9: Allerhand wieder los. Ja. Wie sieht's aus im Verein? Gibt's was Neues? Habt ihr irgendwo was Neues ins Leben gerufen?
10: Also wir sind aktuell 519 Mitglieder, stetig steigend. Das war so mein persönliches Ziel im letzten Jahr, die 500 zu erreichen. Jetzt habe ich es aufgestockt, dieses Jahr noch 550 als Ziel. Wir haben eine neue Abteilung Basketball, jetzt so ungefähr seit 3 Monaten. Die ist recht gut angelaufen, sind 20 neue Mitglieder, die dem Verein angehören. Also ich stehe da positiv hinein in die Zukunft. Und ich sage mal, als Vereinsvorsitzender hätte ich noch 1-2 Abteilungen dazu. Aber das verrate ich jetzt nichts.
9: Da wollte ich jetzt gerade nachfragen. Dann behalte es mal für dich. Das wäre eigentlich so meine Frage gewesen. Hast du noch schon was im Hinterkopf? Könntest ja vielleicht anreisen.
10: Ja, ich sag mal, es sind sicherlich Sportarten, die es schon mal in Hohenmölsen gab und die leider dort irgendwann mal im Sande verlaufen sind. Und die möchten wir wieder aktivieren, aber dazu braucht man natürlich wie überall Eltern, Übungsleiter. Und die zu finden ist zurzeit so das gewisse Problem. Wenn wir das gelöst haben, dann haben wir relativ schnell die beiden Abteilungen auf die Beine gestellt.
9: Schön, das Ganze hängt natürlich und gerade bei Vereinen auch mit den Finanzen zusammen. Ich meine, das nützt ja alles. Es ist alles top, es ist schön hier, Wahnsinn. Aber das muss doch auch alles irgendwo gestemmt werden. Was würdet ihr euch da wünschen? Und nicht nur

0: ihr alleine als Verein, also alle Vereine?
1: Also ich würde mir schon wünschen, sage ich mal, dass im Rahmen der Politik zum Beispiel dort in Einfluss genommen werden, dass die Vereine zum Beispiel keine Umsatzsteuer mehr zahlen, weil das ist natürlich kompliziert. Aktuell diskutiert man auf Vereinsbeiträge Umsatzsteuer, also auf Mitgliedsbeiträge, wo ich sage, noch verrückter kann es nicht gehen. Also ich sage, wir gucken heute schon, klar, wir sind auf Sponsoren angewiesen, anders geht's nicht. Und wir sind froh, in der Stadt Hohenmölsen zu sein, weil die haben ein gutes Verhältnis, wo die sich mit 70% an den Betriebskosten beteiligen. Das haben manche Gemeinden überhaupt nicht. Deswegen bin ich der Stadt dankbar, auch wenn sie leider, und das muss ich heute auch hier im Fernsehen nochmal als Kritik bringen, leider gestern zur Eröffnung nicht vor Ort waren.
0: Ich weiß ja, dass er eigentlich immer Fassbieranstich macht, der Eddie und so.
1: Genau.
0: Aber ich meine, Gott gönnt ihn auch mal ein bisschen Ruhe.
1: Na,
0: ich will ihn jetzt nicht in Schutz nehmen.
1: Na, Andy ist alles okay, aber es gibt ja noch einen Stadtrat.
0: Ja, wo du recht hast, hast du recht. Gut, dann haben wir ja jetzt alles soweit, denke ich mal, geklärt. Hast du sonst noch was auf dem Herzen, was du dir jetzt so noch... Du hast eigentlich schon gesagt, was du dir wünschen würdest oder was ihr euch als Verein wünschen würdet.
1: Ja, ich sag mal, für mich ist es wichtig, der Verein, dass wir zusammenhalten, alle miteinander reden und nicht übereinander. Und ich denke, das haben wir die letzten 2,5 Jahre sehr gut hinbekommen. Und ja, es gibt noch hier und da noch ein paar Kanten, aber auch die kriegen wir noch hin, dass wir wirklich ein familienfreundlicher Verein sind, von jung, von 3 Jahren bis 80 Jahre hoch.
0: So, dann drücken wir den Daumen und wünschen fürs Wochenende viel, viel Spaß.
1: Wir danken euch für uns für das Gespräch.
0: Ja.
1: Habt viel Spaß heute.
2: Am Samstag ging es, wie bereits erwähnt, dann recht sportlich zur Sache. Volleyball und Fußball waren angesagt und die Mannschaften stellten ihr Können unter Beweis. Für Speis und Trank war natürlich, wie könnte es anders sein, ebenfalls gut gesorgt. Am Abend sollte dann nochmal so richtig die Post abgehen. Am Ende war es wieder das Sportfest des SV Hohenmölsen. So, wie es sich alle gewünscht haben.
3: Die Sommerpause geht ja für die Sportvereine langsam zu Ende und der Ligabetrieb hat zum Teil schon wieder begonnen. Wie die Spiele vom Wochenende ausgegangen sind, das haben wir für Sie natürlich in unserem kompakten Sportblick zusammengestellt.
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2: In der Fußball-Oberliga gewannen am Sonntag die Kicker vom SSC Weißenfels ihr Auftaktspiel klar mit einem 3:0 beim 1. FC Frankfurt-Oder. In der Verbandsliga endete am Samstag die Begegnung Blau-Weiß-Zorbau gegen FSV Barleben mit einem 1:1 Unentschieden. Und in der Landesliga unterlag der 1. FC Zeitz auf heimischen Rasen mit 0:1 der Mannschaft vom SV Edelweiß-Arnstedt. Und das Spiel SV Rot-Weiß-Kemberg gegen SC Naumburg endete 2:1. Die zweite Mannschaft vom SSC Weißenfels startete zu Hause mit einem 3:1 Sieg gegen TSV Rot-Weiß Zerbst in die neue Saison.
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3: Zum Schluss dieser Sendung wird es laut. Wer schon einmal dabei war, wenn alte Kanonen zu Festen abgefeuert werden, der ist vielleicht auch schon erschrocken, wenn es plötzlich knallt und eine Rauchwolke über den Platz zieht. Zum 20. Mal haben sich jetzt Freunde der alten Artilleriewaffen getroffen.
5: Auf der Königspfalz Tilleda fand am 7. und 8. August das 20. Treffen der historischen Artillerie statt. Volker Grabo, Präsident des Verbandes Deutscher Schwarzpulverkanoniere, und sein Team hatten wieder jede Menge auf die Beine gestellt. Gleich hinter dem großen Portal erwartete die Besucher ein buntes Lagerleben vergangener Zeiten. Über 300 Mitglieder des Verbandes hatten ihr Kommen angekündigt und waren nun in Uniform, Gewand, aber auch in Zivil zu erleben. Zur Mittagszeit fand sich über fast jedem Feuer ein Kessel mit Gulasch, wie hier bei den Wolkenburger Landsknechten aus Limbach-Oberfrohna. Wir nutzten die Gelegenheit, um mit Uwe Völkel, Hauptmann der Wolkenburger Landsknechte, ein paar Worte zu wechseln.
6: Wir sind die Wolkenburger Lanzknechte. Wir verkörpern den 30-jährigen Krieg. Wir nehmen bei Gefechtsdarstellungen teil. Das ist für uns mal hier eine leichte Nummer heute, eine bequeme Nummer. Und was unser Anliegen ist, wir wollen den Menschen Geschichte beibringen. Wir leben Geschichte. Und viele sollen aus der Geschichte lernen.
7: Ihr seid nicht zum ersten Mal hier dabei?
6: Wir sind zum zweiten Mal hier dabei.
7: Ja. Das heißt, das hat euch beim ersten Mal gefallen, logischerweise.
6: Ja, auf jeden Fall. Es ist mal eine gemütliche Nummer, ja.
7: Und werdet ihr auch ein drittes Mal dabei sein?
6: Weiß ich noch nicht. Kommt auf den Terminplan an. Nächstes Jahr ist unser Terminplan sehr voll. Mal schauen, wie es weitergeht.
7: Was habt ihr denn hier schon alles gemacht? Was zeigt ihr den Leuten? Macht ihr nur das Lagerleben oder seid ihr noch anderweitig damit eingebunden?
6: Wir haben eine neunschüssige Orgelkanone mit, ein ganz besonderes Stück. Wir waren dann um 14 Uhr, könnt ihr dann vorne mal schauen. Um 14 Uhr dann schießen, böllern und nur Lagerleben, böllern und so weiter.
7: Und wer ist denn wir? Wie viele seid ihr denn hier?
6: Wir sind mehrere Vereine hier beisammen. Also die Delitzscher Lanzknechte sind mit 3-4 Mann dabei. Wir sind ungefähr mit 9-10 Mann dabei, die Wolkenburger Lanzknechte.
7: Also eine große Truppe.
6: Macht Spaß, ja.
7: Und ich sehe schon, euch geht's auch gut, oder?
8: Es geht's gut. Ja.
7: Sehr schön. Dann viel Spaß euch weiterhin.
6: Ja, danke schön.
5: Beim Böllern oder ganz offiziell gesagt, bei der Darstellung der Artillerie mit 3 Schuss waren die Wolkenburger natürlich auch dabei. Über 50 Kanonen wurden präsentiert. Die gesamte Vorführung dauerte eine Stunde und war verbunden mit gewaltigen Schussgeräuschen. Und ganz in der Nähe der Kanonen verspürte der Körper ein leichtes Vibrieren. Volker Grabow, Präsident des Verbandes Deutscher Schwarzpulverkanoniere, zeigte sich im Interview mit der Veranstaltung zufrieden.
9: Also das Jahr sehr schön, sehr gut. Die Leute sind alle zufrieden. Es sind sehr viele Kanoniere anwesend, sehr viele Gruppen, auch Besucher und natürlich optimal das Wetter. Ja, das ist natürlich für so eine Live-Veranstaltung das Wichtigste. Ja.
7: Aber Sie als sozusagen Chef des Ganzen blicken da sicherlich mit einem weinenden Auge drauf. Es ist Ihre letzte Runde.
9: Natürlich, es war ja nur mein Herzblut gewesen. Ich habe den Verband, wie gesagt, 2006 gegründet mit 36 Mann. Heute sind wir europaweit der größte mit über 600 und haben eine neue Sportart erfunden, die der leichten Feldartillerie. Das heißt, dass wir sportliches Wettkampfschießen bei der Bundeswehr machen auf 100, 200, 400 Meter. Das gibt's in Europa nirgendwo. Deshalb kommen die auch alle zu uns.
7: Ihre Amtszeit als Präsident geht zu Ende. Sie haben das alles mit nach vorn getragen. Heißt es jetzt mit Ihrem Ende der Amtszeit, ist es auch zu Ende mit dieser Veranstaltung?
9: Ich hoffe nicht, auf keinen Fall, weil wie gesagt, so eine gewachsene Veranstaltung über 20 Jahre muss man weiterführen. Und ich hoffe, dass das neue Präsidium das auch so sieht, weil zum Schluss, wie gesagt, haben wir so viel aufgebaut und ich glaube, es wird weitergehen in einer Art und Weise. Das weiß ich nicht, auf jeden Fall. Hoffen alle, dass es weitergeht. Es wäre schade drum.
5: Die Kombination vergangener Zeiten und der Gegenwart schafften die Veranstalter vor allem durch das Bühnenprogramm. Während zur Mittagszeit die Blaskapelle Katharina für Stimmung sorgte, legte am Abend ein DJ auf. Mit einem Höhenfeuerwerk und einer Drohnenshow ging das 20. Treffen der historischen Artillerie zu Ende.
3: Und das war unser Regionalmagazin vom Dienstagabend. Neue Meldungen und Informationen, die gibt es dann schon wieder am Freitagabend hier an dieser selben Stelle zur gleichen Zeit. Bis dahin, eine schöne Restwoche, passen Sie auf die Hitze auf, halten Sie sich im Schatten und ich sage Tschüss und auf Wiedersehen.
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0: Heute ist hier Parkfest und Sportfest und also jede Menge los und das gehört auch zu einem gesunden Leben. Spaß haben, mal abschalten. So, und jetzt kommen wir zu unserem ersten Beitrag. Und dann stelle ich Ihnen die Frage, wann haben Sie das letzte Mal Sport gemacht? Viele Menschen aus unserem Landkreis haben im Juni die Chance genutzt, zusammen mit Kollegen und Freunden beim Firmenlauf in Naumburg teilzunehmen. Und in diesem Jahr gab es sogar einen neuen Teilnehmerrekord. Am Dienstag startete in Naumburg der nunmehr 8. Firmenlauf, hier bei uns im Burgenlandkreis. Und bei diesem Event steht bekanntlicherweise der Teamgeist im Mittelpunkt und stärkt auch gleichzeitig den Zusammenhalt innerhalb einer Firma. Schon vor Beginn des Events herrschte auf dem Naumburger Marktplatz Trubel pur. Mannschaftlich stark vertreten war in diesem Jahr das SRH-Klinikum.
1: So, Firmenlauf in Naumburg, mit dabei, der halbe Markt ist ja voll hellblau, nämlich das SRH-Klinikum Burgenlandkreis. Marika Hesse, wie viele Läufer hat denn das SRH heute zusammengeholt?
2: Wir haben insgesamt 20 Teams, 80 Läufer, die heute für uns an den Start gehen. Dazu kommt, also aus Naumburg und aus Zeitz heute hier sind, dazu kommen noch die SRH Medinet Klinik in Bad Kösen. Die sind auch noch mit 3 Teams am Start, sodass wir fast 100 Läufer heute hier auf dem Markt haben.
1: Was machen da jetzt gerade eure Patienten?
2: Die meisten waren heute arbeiten und kommen tatsächlich noch hierher gefahren und wollen noch laufen. Es sind zum Glück noch genug da, die sich um unsere Patienten kümmern. Aber ganz, ganz klasse, wie die sich heute alle hier aufgestellt haben.
1: War das eine freiwillige Aktion oder musste da der Chef ein bisschen nachdrücken?
2: Wir sind jetzt schon das 4. oder 5. Mal, glaube ich, tatsächlich dabei und hatten im März aufgerufen und es wurden nach und nach immer mehr. Und ich glaube, die haben untereinander sich ein bisschen angestachelt. Da wollen wir einfach noch ein Team drauflegen. Letztes Jahr waren wir 10, heute sind wir 20.
1: Dann werden wir jetzt mal gucken gehen, von welchen Abteilungen oder von welchen Stationen die alle sind, dass wir schon mal wissen, wo gerade keiner da ist. Und da frage ich doch jetzt hier ganz frech mal, von welcher Station sind Sie denn? Wer muss gerade auf Sie hier verzichten?
3: Die Station 5a ist vertreten im Moment. Also Schwester Katrin, der Alex, Matthias, Patricia, Letizia, Frau Dr. Nützmann mit Kind, alle sind engagiert.
1: Und die 5a ist welche Station?
3: Orthopädie, Unfallchirurgie.
1: Das sind ja die Richten heute am Start, falls jemand fällt. Ja? Okay, und was machen Ihre Patienten jetzt inzwischen, wenn sie nicht da sind?
3: 3 haben sich geopfert und arbeiten.
1: Die müssen jetzt alle versorgen?
3: Die machen das gerne für uns.
1: Okay, dann frage ich mal weiter, wer noch so da ist. So, jetzt will ich doch mal horchen, von welcher Station sind Sie denn?
4: Von der Intensivstation.
1: Von der Intensivstation?
4: Ja.
1: Was machen denn Ihre Patienten da jetzt, wenn Sie hier?
4: Das machen die Kollegen.
1: Das machen die Kollegen?
4: Ja.
1: Machen Sie das erste Mal mit oder waren Sie schon dabei?
4: Ich mache das erste Mal mit, erst das zweite Mal.
1: Und, aufgeregt?
4: Geht. Alles gut, ja.
1: Gut durchtrainiert.
4: Naja, es geht.
1: Okay, danke.
4: Gerne, kein Problem.
1: Ich quetsche mich mal hier dazwischen. Von welcher Station sind Sie denn?
5: Auf welcher Station? Wir kommen aus dem Burgenland-Klinikum, aus Bad Kösen, aber nicht vom Krankenhaus.
1: Ach, Sie sind aus Bad Kösen, aus dem Fall. Ja, wie viele sind denn von Bad Kösen jetzt hier?
5: Wir sind 3 Teams, ja, also wir sind 12 Mann.
1: 12 Mann?
5: Genau.
1: Alle freiwillig?
5: Alle freiwillig, ja.
1: Und was macht...
5: Amateure.
1: Und was ist da jetzt gerade bei Ihnen in Bad Kösen los? Kennen wir da?
5: Doch, das ist noch ausreichend Personal vorhanden, ja.
1: Okay.
5: Und Patienten.
1: Und, wie sind Sie drauf? Haben Sie trainiert oder
5: Trainiert habe ich ein bisschen, ja. Ich komme ein bisschen aus der Langlaufszene. Ich bin hier bei der Läufergruppe Rudelsburg. Engagiert, ja.
1: Ein Fachmann sozusagen.
5: Ja, ich war, ja. Ich bin wahrscheinlich der Älteste.
1: Wieso?
5: Naja, verrate ich nicht. Geheimnis.
1: Okay, alles klar. Aber dann wünschen wir viel Spaß heute.
5: Natürlich, den haben wir schon, ne?
1: So, nach dem SRH jetzt gleich die BUK. Wie viel hat denn die Pressesprecherin zusammengekriegt? Wer darf denn alles mitlaufen? Ich sehe schon, das

0: Chef ist auch mit dabei?
1: Also wir sind tatsächlich zwei Teams, dieses Jahr zum ersten Mal. Wir haben unser Management mit dabei, da ist unser Chef mit dabei, der stellvertretende Geschäftsführer ist mit dabei, die Öffentlichkeitsarbeit ist mit dabei und jemand aus der Pflege ist mit dabei. Und unser zweites Team besteht tatsächlich drei Mann aus dem Kinderhaus und einer aus der Schulbegleitung. Also wir haben fast aus jedem Bereich jemanden mit dabei heute.
0: Seid ihr das erste Mal dabei?
1: Ja, also dieses Jahr das erste Mal. Wir sind total gespannt. Wir haben das sonst immer ein bisschen außerhalb mitverfolgt. Und dieses Jahr haben wir gesagt, auch wir wollen gesehen werden.
0: Da fragen wir jetzt gleich mal noch einen Chef.
2: Hallo.
0: Jetzt frage ich gleich noch einen Chef. War das eine freiwillige Aktion oder hat irgendjemand hier gezwungen?
2: Gezwungen würde ich nicht sagen, aber es war einfach mal eine Schnapsidee. Und dann haben wir gesagt, okay, was machen wir? Machen wir mit oder machen wir nicht mit? Letztes Jahr wollten wir schon mitmachen, da waren wir leider zu spät. Und deswegen haben wir dieses Jahr gesagt, Frau Schumann, rechtzeitig bitte anmelden und jetzt sind wir da.
0: Super.
2: 8 Mann und 2 Teams.
0: Na, dann wünschen wir viel Erfolg und dass jeder auch gesund wieder im Ziel einläuft.
2: Das hoffe ich auch.
3: Stets mit dabei, die Mitarbeiter der Sparkasse und der Volks- und Raiffeisenbank.
0: Sparkasse auch wieder mit vertreten, jedes Jahr, möchte ich fast sagen. Ja. Denn die Sparkasse ist ja fast jedes Jahr dabei, oder?
4: Wir waren bisher eigentlich jedes Jahr dabei. Und dieses Jahr sind wir sogar mit 4 Teams vertreten. Und da schauen wir mal, wie wir abschneiden.
0: Also wenn ich das so höre, es werden ja ständig überall mehr.
4: Ja, ich finde das auch eine tolle Veranstaltung, die sich über die Jahre so entwickelt hat. Muss man schon sagen, ist mittlerweile eine gute Institution geworden. Auch wie viele Unternehmen da mitmachen, auch mit vielen Mannschaften vertreten, tolle Sache.
0: Super, ja. Dann wünsche ich mal viel Erfolg heute.
4: Dankeschön.
0: Danke. Die Raiffeisenbank läuft auch mit, aber nicht zum ersten Mal.
5: Nein, wir sind glaube ich schon das dritte oder vierte Mal mit dabei und ja, für unsere Region ist es immer wieder toll, bei bestem Wetter hier heute in Naumburg zu starten. Für den Burgenlandkreis ist immer wieder ein tolles Erlebnis. Und wir waren gerade bei SAW und die machen das richtig cool hier.
0: Wer ist denn heute der größte Gegner, die Strecke oder die Sparkasse?
5: Ah, das, als Gegner sehen wir uns so nicht. Wir sind heute hier, um unsere Region zu vertreten. Sparkasse ist regional vertreten und wir sind regional vertreten. Deswegen sind wir überhaupt keine Gegner. Das Wetter wird ein bisschen mitspielen, aber 2,3 Kilometer ist für alle nicht drin. Und heute geht es gar nicht um die Zeit, sondern heute geht es ums Hiersein und um die Region.
0: Wie viele sind denn dabei von der Raiffeisenbank?
5: Wir stellen 2 Staffeln mit 6 Männern und 2 Mädels. Und wir schauen mal, was dabei rauskommt.
0: Super, dann wünsche ich euch Erfolg.
5: Danke, euch auch. Danke euch.
3: Pünktlich 18.30 Uhr fiel dann der Startschuss. Zahlreiche Besucher säumten die Laufstrecke und feuerten die Teams an. Aber auch die Teilnehmer untereinander motivierten sich lautstark. Neben dem Laufen sollte aber auch der Spaß und die Unterhaltung nicht zu kurz kommen. Und wie man sieht und hört, hier war Stimmung pur angesagt. Nach etwa 90 Minuten war der Firmenlauf schon wieder Geschichte. Wie in jedem Jahr gab es Pokale für die beste Frauen-, Männer- und Mixstaffel. Einen besonderen Preis bekam das Team der SRH-Kliniken Burgenlandkreis. Sie konnten die meisten Mitarbeiter und Mitarbeiterinnen zur Teilnahme bewegen. Gewinner waren letztendlich alle Teilnehmer. Und wie zufrieden war Johannes Schipke vom Orga-Team?
0: Johannes Schipke, wieder mal in Hamburg. Das wievielte Mal war denn das jetzt?
6: Es war insgesamt jetzt der 8. Firmenlauf im Burgenlandkreis. Wir sind zum 8. Mal in Naumburg zu Gast und haben wieder einen wundervollen Tag mit allen gehabt.
0: Der Marktplatz war ja diesmal noch voller wie sonst. Wie viele Firmen hatten sich denn angemeldet und wie viele Läufer?
6: Es waren in Summe 900 Läuferinnen und Läufer, die teilgenommen haben. Es waren unzählige Unternehmen aus dem ganzen Burgenlandkreis. Wir hatten wirklich Teilnehmer aus Naumburg, aus Weißenfels, aus Zeitz und auch aus den umliegenden Regionen und Dörfern. Wunderschön, natürlich, wie gesagt, gerade auch Naumburg als Oberzentrum jetzt hier viel dabei gehabt. Und einfach ein toller Tag mit einem neuen Teilnehmerrekord in diesem Jahr.
0: Und jetzt die Werbetrommel rühren und nächstes Jahr die 1000 knacken.
6: Der Oberbürgermeister hat es ja vorhin ausgerufen, im nächsten Jahr möchten wir 1000 Leute hier in Naumburg begrüßen und das ist natürlich dann auch unser Ziel.
3: Na dann, drücken wir mal für das kommende Jahr die Daumen. Seit dem 1. April hat mit Volker Schubert, Facharzt für Allgemeinmedizin, ein weiterer Hausarzt die Versorgung

0: Versorgung im MVZ des Weißenfelser Asklepios Klinikums übernommen. Und damit reagiert das MVZ auf die aktuelle hausärztliche Situation in der Region und schafft zusätzliche Behandlungskapazitäten für die Patienten.
1: Grüß Sie.
2: Hi. Dass Sie sich Zeit genommen.
1: Ja, gerne doch.
2: Wir würden schon mal ganz gerne wissen, was Sie hierher verschlagen hat.
1: Okay.
2: Ja, denn seit 1. April.
1: Richtig, offiziell seit 1. April.
2: Ja.
1: Vorher war ich schon seit 1. Februar hier, aber dann durch die Zulassung ist seit 1.4. alles gebahnt und dann übernehme ich hier die hausärztliche Versorgung.
2: Das ist ja auch ganz wichtig, ne?
1: Ja, auf jeden Fall.
2: Das ist auf alle Fälle. Das ist praktisch jetzt auch Ihr, ich muss mich mal hier durchschlängeln, so, Ihr Aufgabengebiet.
1: Ja, genau, richtig. Das hatte ich auch damals, bei der Bundeswehr komme ich ursprünglich her.
2: Ja.
1: Und da habe ich die Facharztweiterbildung gemacht. Meine Zeit ist da jetzt vorbei.
2: Mhm.
1: Und da dachte ich, Mensch, startest du neu? Und da hat sich die Möglichkeit hier bei Asklepios angeboten. Mhm. Und da habe ich da natürlich zugeschlagen.
2: Ja, gut. Und das gehen wir zu Ihnen.
1: Genau, so machen wir das.
2: Okay.
1: Komm ich mit.
2: Hier rein.
1: Hier ist das. Hier gehen wir rein.
2: Okay. Ja, wir haben uns ja schon gerade jetzt beim Reinkommen schon mal unterhalten.
1: Genau.
2: Was hat Sie eigentlich dazu bewogen? Jetzt hat Sie ja mir gesagt oder uns gesagt, die Bundeswehr, dort waren Sie tätig.
1: Also ja, genau.
2: Was war so der Auslöser?
1: Hier nach Weißenfels zu kommen.
2: Mhm.
1: Wissen Sie, die Allgemeinmedizin, die hat mich ja schon die letzten Jahre begleitet.
2: Ja.
1: Und das wollte ich auch weiterführend führen. Man muss ja auch schauen, selbst man sagt immer, es ist Ärztemangel überall und man braucht es, aber die Stellen sind trotzdem auch rar gesät. Ich komme aus Halle und hatte halt in dem Umkreis geschaut, was ist so eine halbe Stunde bis 40 Minuten von meinem Wohnort entfernt. Ja, und da hat sich das Asklepios-Angebot sehr gut angehört, mit der Möglichkeit, hier was aufzubauen.
2: Ja.
1: Wir haben jetzt noch keinen großen Patientenstamm, wie man das vielleicht aus einer normalen Praxis nimmt, die man übernimmt. Von daher ist es auch viel Arbeit nötig und das hat auch so den Reiz mit ausgemacht, so eigene Strukturen vielleicht noch mitzuentwickeln und so das eigene, mein eigenes Dasein hier reinzubringen und nicht in schon was Fertiges reinzukommen. Ja, es ist anstrengend im Moment, das merke ich auch.
2: Man
1: muss natürlich auch viel Werbung machen.
2: Mhm.
1: Deswegen ist es auch schön, dass Sie heute da sind.
2: Ja.
1: Das nehmen wir gerne mit, um da vielleicht noch eine größere Menge an Leuten anzusprechen, die dann auch zu mir in die Praxis kommen.
2: Mhm.
1: Aber im Moment macht das richtig viel Spaß.
2: Ja, das ist ja die Hauptsache. Ne?
1: Genau.
2: Was Sie haben es gerade erwähnt, dass Sie was aufbauen wollen.
1: Ja.
2: Und ist es noch, kann man schon vielleicht, haben Sie schon gewisse, mit Sicherheit, Vorstellungen, was es sein soll, auch gerade für die Patienten jetzt, die Zuschauer jetzt auch?
1: Ja, also mein Kind ist entstanden von der Hausarztpraxis. Mhm. Das sind wir auch verpflichtet, weil wir sowohl privat als auch natürlich der Großteil der gesetzlichen Versicherten übernehmen, das Angebot auch beizubehalten. Im Moment sind wir noch räumlich ein bisschen eingeschränkt, weil das ist alles noch im Aufbau, aber perspektivisch vermutlich so Anfang des 4. Quartals, spätestens kommendes Jahres, vergrößern wir unsere Praxisräumlichkeiten, auch hier auf dem Gelände. Da wird die Praxis gerade umgebaut, sodass es auch ein bisschen attraktiver für das Patientenklientel wird.
2: Wer darf denn zu Ihnen jetzt kommen?
1: Letztendlich gibt es keine Einschränkung. Ja, von jung bis alt. Vom Jungen würde ich sagen, so ab 16 Jahre. Alles andere können wir auch gerne bei den Kollegen drüben noch im VZ der Park zur Frau Dr. Marei verweisen, die Kinderärztin bei uns im Haus.
2: Ja.
1: Aber alles andere bis Open End, die können gerne zu mir kommen. Ja? Also das betrifft Patienten, die chronisch krank sind, das betrifft Patienten, die einfach mal eine Beratung wollen, was Ernährung betrifft oder Mikronährstoffe, was bei mir auch so ein Steckenpferd ist, was ich ganz gerne anbiete.
2: Ach ja?
1: Mhm. Mhm. Können wir gleich nochmal dazu sprechen, wenn Sie Fragen haben. Hausbesuche sind natürlich auch kein Thema bei mir. Man muss es halt immer nur ansprechen und dann gut taktieren in den Terminplan, aber kein Problem. Unter anderem auch Heimbesuche, da sind wir auch schon am Ausbau und regelmäßig in der Heimbetreuung tätig.
2: Es ist aber wirklich breit gefächert, wenn ich das jetzt so anhöre.
1: Ja.
2: Gerade, was hatten Sie gerade gesagt? Sie beraten auch?
1: Ja, genau.
2: Dazu uns das mal ein bisschen mehr.
1: Mikronährstofftherapie, also quasi, ich will es mal kurz machen, so Nahrungsergänzungsmittel. Ja?
2: Mhm.
1: Da hat ja jeder seine Meinung. Also ich schaue mich auch gerade so an. Das ist ja auch nicht jedermanns Sache, aber mittlerweile hat man es ja auch mitbekommen, dass es doch durch die Ernährung, die wir heutzutage aufnehmen, nicht mehr so deckend ist, ja, der Vitamin oder der Vitamingehalt, und so, dass manche Körperfunktionen doch etwas mehr Input brauchen, und das kann man durch Nahrungsergänzungsmittel, will ich es jetzt mal so nennen, ja, doch ganz gut zuführen. Ja? Und diese, na, hatte ich auch einen Kurs gemacht, lange, lange Rede, kurzer Sinn. Es zeigt auch Wirkung. Ich sehe das auch bei mir und ich sehe auch die Zunahme an Patienten, die hierher kommen und auch aktiv danach fragen, teilweise schon bei anderen Ärzten waren und auch Blutbilder genommen haben. Die sind sehr interessiert daran, den Körper, sag mal, auf ein gewisses Niveau erstmal zu bringen und dann vielleicht noch eine Stufe höher. Wir sprechen über Vitamin D beispielsweise, ja, was in aller Munde ist, ja, über die B-Vitamine ganz, ganz doll. Und viele Leute, die mit Schilddrüsenproblemen auftauchen, nehmen aber bereits schon Selen und Zink. Und das ist nur ein kleiner Teil davon, den man vielleicht dann noch ein bisschen in einem Gespräch, in einem Blutbild und ja, mit ein bisschen Zeit auch noch ausbauen könnte.
2: Welche oder für welche Organe ist eigentlich, ist für dich, dass wir jetzt so anhören, ist es ganz wichtig, dass man da Augenmerk drauf legt?
1: Ja, im älteren Bereich ist es dann, gerade was auch Frauen mit betrifft, wenn die in die Wechseljahre kommen, der Vitamin D- und Kalziumhaushalt, dass man da vorsorgt. Viele leiden halt an Osteoporose, gehen zum Beispiel, beispielsweise schon zum Orthopäden, machen ihre Untersuchungen, da wird meistens Vitamin D- und Kalziummangel aufgedeckt. Dem könnte man teilweise auch schon vorbeugen. Generell auch Vitamin D ist für das Immunsystem ganz, ganz wichtig. Mhm. Jetzt haben wir gerade Sommer, die Leute gehen gerne in die Sonne, der Vitamin D-Spiegel wird aufgebaut. Man muss aber eins bedenken, sobald man einen Lichtschutzfaktor draufpackt, sei es schon bei 10, wird die Produktion von Vitamin D eingeschränkt, sodass es da auch im Sommer teilweise nötig ist, da was zu ergänzen. Und die Herbstsaison steht wie jedes Jahr bevor. Und auch da ist es wichtig, gestärkt in die Saison reinzugehen, um weniger Erkältungserkrankungen zu bekommen.
2: Das ist dann ein breites Feld, was Sie
1: auf jeden Fall
2: den Patienten dann auch mit auf den Weg geben können und erklären können. Weil man doch oftmals sagt, ach, was brauche ich das gar nicht.
1: Ja, genau, richtig.
2: Okay, also das heißt, es steckt allerhand Arbeit, noch Vorbereitungsarbeit, nenne ich es mal jetzt so.
1: Durchaus.
2: Drin. Sie wird dann mal gut von Ihnen und wir bedanken uns erstmal für das Gespräch und vor allen Dingen, dass Sie sich in diesem Ganzen so viel Zeit genommen haben.
1: Ach, gern, gern. Wenn man es gerne alles plant, so wie es vorhin gesagt, angesprochen hat, mit Hausbesuch oder mit Heimbesuchen, ist das alles möglich.
2: Das ist vor allem, Hausbesuche sind ja auch ganz, ganz wichtig.
1: Ja, bei einigen schon und manchmal kommt doch was, was dazwischen, was man nicht planen kann. Ja. Und dann kommt halt ein Anruf oder eine E-Mail und dann kommt man auch dazu zueinander und findet eine Lösung.
2: Tolle Geschichte.
1: Ja.
2: Wir wünschen Ihnen alles, alles Gute.
1: Vielen, vielen Dank. Wenn Sie einen neuen Hausarzt brauchen, kommen Sie gern zu mir. Entweder persönlich ins Asklepios-Klinikum oder unter den folgenden Kontaktdaten. Vielen Dank. Ich freue mich auf Sie.
0: Die Ausbildung von Pflegekräften, die wird immer wichtiger und das wissen wir eigentlich alle. Noch ist gerade zu Beginn dieser Ausbildung das Ganze sehr theoretisch und im praktischen Teil meist auf die Arbeit an Puppen begrenzt. Das soll sich nach Vorstellung der MBA aber ändern und in Zukunft digitaler werden. Wir haben uns das Projekt einmal näher angesehen.
3: Die Ausbildung von Pflegekräften an der Medizinischen Berufsakademie geschieht derzeit wie bei den meisten gleichgelagerten Ausbildungsbetrieben an sogenannten Dummies. An diesen menschenähnlichen Puppen können die Auszubildenden die notwendigen Handgriffe praktisch trainieren. Doch diese Möglichkeiten sind begrenzt. Kaum können mit vertretbarem finanziellen Aufwand unterschiedliche Krankheiten und räumliche Szenarien praxiswirksam dargestellt werden. Diese Situation will die Medizinische Berufsakademie jetzt mit Hilfe moderner Technik ändern.
4: Frau Schäfer, die MBA will ihre Ausbildung digitalisieren. Erstmal die Frage, warum? Warum soll das jetzt digital passieren? Bisher war es ja immer so, dass es haptisch an Puppen gemacht wurde. Warum jetzt digital?
5: Das ist eine sehr schöne Frage. Die Problematik an den Puppen ist einfach, dass wir da nicht so eine Realitätsnähe entwickeln können. Wir haben die Puppen, die sehen immer gleich aus, die da können wir auch keine Krankheiten gut darstellen. Und wir wollen eben mit diesen digitalen Medien das ermöglichen, dass die Puppe in verschiedene Settings, also verschiedene Räume, ob das die stationäre Pflege ist, die ambulante Pflege, versetzt werden kann und eben verschiedene Situationen generieren können und gleichermaßen verschiedene Krankheiten. Also die kann zum Beispiel eine Gelbsucht haben oder die Puppe kann irgendwelche Verletzungen haben und das können wir viel besser darstellen. Wir können zwar in der Pflege auch viele Modelle kaufen, die aber sehr kostenintensiv sind. Und so ist es in den Pflegestudien ja immer die Problematik, was schaffe ich mir an, was brauche ich für meine Ausbildung. Und so können wir viel größeren Bereich abdecken an Realitätsnähe, wenn wir eben diese neue Technik, diese Digitalisierung mit den MR-Brillen nutzen.
4: Aber fehlt da nicht ein bisschen das Haptische, das ich anfassen kann?
5: Eine sehr schöne Frage. Das soll sozusagen diese Lücke unserer XR-Skills Lab ja einfach auch schließen, weil wir haben die Möglichkeit, unsere Pflegepuppen, die wir ja schon haben, einfach in diese virtuelle Realität zu versetzen. Das heißt, unsere Auszubildenden, die haben auch keine Controller oder so mehr in der Hand, sondern die steuern das über ihre Hände, können die Puppe anfassen, können verschiedene Pflegemaßnahmen, Positionierung etc. an dieser Puppe vornehmen und gleichermaßen haben sie aber ein neues Setting, an das sie sich dann gewöhnen können für dann den Alltag. Weil das ist ja das Wichtige, dass sie peu à peu an Situationen herangeführt werden können, die unter Umständen im echten Leben erstmal überfordern, gerade im ersten Ausbildungsjahr. Und so können wir ganz vorsichtig sie Erfahrung machen lassen in einem sicheren Umfeld und somit dann gleichermaßen dafür sorgen, dass sie für die Praxis gestärkt sind.
3: Mit Hilfe einer Firma aus Halle sollen nun die vorhandenen Puppen in eine virtuelle Umgebung eingebettet werden. So können neben verschiedenen Szenarien auch Krankheiten und Pflegezustände virtuell für die Auszubildenden dargestellt werden. Diese haben gleichzeitig vor sich die zu greifenden Puppen und können daran die Pflegeschritte praktisch üben.
4: Wir sehen hier gerade schon im Hintergrund die ersten, ich sag mal, Versuche. Wann planen Sie denn, dass das einsatzbereit ist?
5: Das Projekt ist ja auf 2 Jahre angelegt. Das heißt, für Februar 2028 ist so das Projekt beendet für uns hier. Aber es kann natürlich immer auch wieder weiterlaufen. Diese Programme sollen auch weiterentwickelt werden. Wir wollen aber bis dahin sozusagen erste Lernszenarien in dieser Software haben. Es soll funktionieren, dass die Puppe erkannt wird von der Brille. Das ist eine große Aufgabe, die Präfrontalkortex GmbH da stemmen muss, weil das ist und gibt es noch nicht. Und dann soll es eben wirklich schon wichtige Lernszenarien in diesem Programm geben, sodass wir mit den Auszubildenden dann auch wirklich üben können an diesen Puppen in dieser virtuellen Realität.
4: Sie haben sich für dieses Projekt ja große Partner gesucht, ja. Wer ist denn da mit dabei? Ich habe gesehen, die Universitätsklinik in Halle.
5: Ja, also die AG Versorgungsforschung in Halle, die ist dabei. Die unterstützt uns einfach mit Fragebögen. Da geht es darum, wo ist der Bedarf bei den Auszubildenden, bei den Lehrkräften, um das auch wissenschaftlich zu begleiten, um am Ende auch so ein bisschen was Fassbares zu haben. Was hat denn sozusagen unsere Lernelemente, unser digitales Lernelement, für einen Effekt bei den Auszubildenden? Gibt es da Veränderungen im Lernen? Gibt es da Veränderungen vielleicht auch bei den Prüfungsergebnissen? Und da sind sie dabei, eben einfach, was brauchen wir? Und am Ende auch so ein bisschen Erfolgsergebnis wissenschaftlich aufzuzeigen, weil das ja sonst eher kommen wir ins Gefühlen und wir wollen ja auch ein bisschen Wissen generieren. Und dann eben entsprechend ganz wichtig, hatte ich ja schon erwähnt, Präfrontalkortex GmbH aus Halle, die dann eben diese Software entwickeln, die eben entsprechend auch dieses Tracking ermöglichen. Die haben da auch ein ganz großes Brett, glaube ich, zu bohren und ich bin gespannt, wo die Reise hingeht. Wir haben ganz viele Ideen für Testballons, was die Anwendung vielleicht kann, was wir da nutzen können und ich bin gespannt, wo wir da am Ende stehen werden.
4: Aber das wird ja nicht die einzige Möglichkeit der Ausbildung bleiben. Ich kann mir ja nicht vorstellen, dass eine Pflegefachkraft dann nur digital ausgebildet wird und dann auf die Patienten losgelassen wird. Da wird doch sicher noch eine Stufe dazwischen sein, oder?
5: Also da kann ich Sie vollkommen beruhigen. Also es geht nicht darum, Lehrkräfte zu ersetzen und alles digital zu machen. Das funktioniert auch nicht, weil man braucht, also es ist ein sozialer Beruf und wir brauchen die Komponente Mensch auch in der Ausbildung mit unseren Lehrkräften. Und sozusagen das XR Skills Lab, das soll begleitend sein. Das wird auch das Skills Lab, also dieses Lernen an diesen Pflegepuppen, nicht ersetzen, sondern es soll das ergänzen in Situationen, wo die Puppen nicht ausreichen, wo Situationen nicht gut abgebildet werden. Unsere Ausbildenden werden auch weiterhin an der Praxis von Praxisanleitern begleitet, die dann eben entsprechend sehr nah in diesen regulären Ausbildungen auch weiter ausbilden. Das heißt, es soll nichts ersetzen, sondern es soll es ergänzen sinnvoll, sodass eben entsprechend der Weg für unsere Ausbildenden besser bereitet wird.
3: So hält modernste Technik auch in Berufe Einzug, in denen es wohl keiner vermutet. Bis es jedoch soweit ist, müssen die beteiligten Firmen noch viel entwickeln. Doch vielleicht werden in ein paar Jahren Pflegekräfte in ganz Deutschland mit der Idee aus dem Burgenlandkreis ausgebildet. Wir werden das Projekt weiter beobachten und über die Fortschritte berichten.
0: Und damit, liebe Zuschauer, sind wir schon wieder am Ende unseres Magazins angelangt. Ich verabschiede mich jetzt von Ihnen, hier auch aus Göbitz. Wünsche Ihnen alles Gute. Wir sehen uns demnächst wieder in unserem nächsten aktuellen Gesundheitsmagazin, hier bei Ihrem BLK-TV. Und bis dahin, alles Gute für Sie. Bleiben Sie schön gesund. Tschüss, machen Sie es gut.

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1: Guten Abend und herzlich willkommen zum aktuellen Regionalmagazin am Dienstagabend hier bei WLK TV. Falls Sie am Wochenende über die Naumburger Jakobstraße gebummelt sind, haben Sie die neue Skulptur des Holsteinzer Künstlers Roland Lindner vielleicht schon entdeckt. Letzte Woche wurde sie in Anwesenheit der Stifter enthüllt. Wir waren natürlich mit dabei.
2: Die Stadt Naumburg hat ein neues Kunstwerk. Wann, wenn nicht jetzt, heißt die Skulptur von Roland Lindner, die letzte Woche am Kurt-Becker-Platz enthüllt wurde.
3: Naja, der Traum hier in Naumburg was hinzustellen, ist schon lange geboren gewesen. Und bei dem letzten Puzzlestein-Projekt, bei dem Projekt Wir für uns in Treusig, da haben wir das Zeitenpendel aufgestellt und da war die Familie Seel auch da. Und die sind Kunstliebhaber, sie lieben diese Stadt und haben gesagt, sie würden auch ganz gern so ein Puzzlestein sein wollen. Und so ist es quasi im Gespräch entstanden und dann haben wir uns getroffen und dann habe ich ihnen einige Vorschläge gemacht. Ja, und dann ist es dazu gekommen, dass wir heute hier stehen und den 14. Puzzlestein quasi hier dieser Stadt schenken.
4: Wie lange hat es denn gedauert von der Idee bis heute?
3: Ja, wie gesagt, die Idee ist ungefähr vor 2 Jahren entstanden. Dann habe ich diese Bronzeplastik gemacht und dann gibt es ja diesen Stein beim Tänzer und Beinemann, durfte ich den dann bearbeiten, sodass alles auch passt, dass das Kunstwerk so ist, wie wir uns das vorstellen. Ja, und dann geht es zu den Behörden, dann geht es von einer Behörde zur anderen. Ja, es ist Kunst im offenen Raum, ja, wir greifen in den offenen Raum ein, da kann man das auch verstehen. Das ist manchmal ein bisschen kompliziert, aber man lernt immer wieder dazu und jetzt sind wir aber hier und jetzt, heute ist der Tag, wo wir das quasi der Stadt übergeben.
2: Gegossen wurde die Plastik im Winter 2024 in Thailand, wo Roland Lindner wieder persönlich die Arbeiten begleitete.
4: Wer schon mal bei dir in der Werkstatt war oder in Holsteins dich besucht hat, der hat ja in, ich sag mal, abgewandelte Variante schon mal in klein sehen können. Weil ich weiß, da steht bei dir so eine Glasplatte, wo zwei gegeneinander kämpfen. Der eine will es wegschieben, der andere will es halten. Ähnlich sieht es ja jetzt hier aus, sag ich mal.
3: Es ist ähnlich. Also hier ist es so, man denkt im ersten Moment, jemand bringt den Stein ins Rollen. Das ist eher das untergeordnete Thema. Das übergeordnete Thema ist eigentlich wann, wenn nicht jetzt. Ja, und soll eigentlich auf die gesellschaftliche Situation, die politische Situation, die klimatische Situation. Aber es muss gar nicht der große Stein sein. Es können auch kleine Steine sein, dass jeder so ein bisschen ermuntert wird, ja, etwas in Bewegung zu bringen. Ob das Wünsche sind, ob es Probleme sind, die man aus der Seite räumen soll. Wie auch immer. Alles das beinhaltet quasi dieses Thema, wann, wenn nicht jetzt. Aber vielleicht auch genau andersrum. Vielleicht haben wir auch schon viel zu viel ins Rollen gebracht. Und vielleicht sollte auch der Stein mal aufgehalten werden. Das ist interessant. Und ich glaube, das ganz Interessante ist dann als Fotomotiv. Ich denke, dass diese Arbeit ein schönes Fotomotiv für Leute, die gerne fotografieren, ob sie mitschieben oder ob sie dagegen halten, das ist ganz interessant.
4: Also das dürfen die Leute dann auch machen, Selfies
3: machen
4: hier mit dem Kunstwerk. Das soll also nicht nur zum Angucken, sondern auch zum Anfassen sein.
3: Ja, die Leute werden das berühren, die werden mitschieben, die werden dagegen halten, die werden interaktiv kann man mit diesem Kunstwerk nicht nur visuell, sondern letztendlich soll es ja auch jeder so ein bisschen verinnerlichen und überlegen, was man selbst auch dazu beitragen kann, dass es vielleicht in dieser Gesellschaft auch ein bisschen weiter vorwärts geht oder auch privat.
2: Wer genau hinschaut, der entdeckt, dass die Armbanduhr der Plastik 5:12 anzeigt. Ein versteckter Hinweis auf den Titel Wann, wenn nicht jetzt. Gestiftet hat das Kunstwerk Familie Seel aus Naumburg, die ihm auch den Titel gab.
4: Familie Seel, wie ist es denn dazu gekommen, dass Sie

0: die Idee hatten, hier so ein Kunstwerk im öffentlichen Raum zu sponsern?
1: Also wir kennen den Roland Lindner privat sehr gut. Wir haben auch zu Hause mehrere Kunstwerke von ihm und dadurch oder darüber ist, ja, ich würde schon sagen, eine sehr enge Freundschaft entstanden. Und irgendwann erzählte uns Roland von diesem Projekt. Und das war eigentlich so der zündende Gedanke für uns, dass wir gesagt haben, das könnten wir uns vorstellen, sowas der Stadt Naumburg zur Verfügung zu stellen, weil wir wirklich, wie ich vorhin schon gesagt habe, sehr dankbar sind, hier leben zu dürfen. Wir sind ja ursprünglich aus Halle gekommen und 2003, nach unserer beiden Ausbildung, haben wir uns auf den Weg gemacht, ja, wo lassen wir uns nieder, wo könnten wir unsere Kinder großziehen, wo könnten wir uns das vorstellen, und wir waren wirklich bundesweit, kann ich schon sagen, unterwegs in jeglichen Großstädten, kleineren Städten und sind dann hier auf Naumburg gestoßen. Und das war eigentlich Liebe auf den ersten Blick. Und seitdem leben wir sehr gerne hier, haben hier viele interessante Menschen kennengelernt, haben Freundschaften geschlossen. Unsere Kinder sind hier sorglos groß geworden. Und das ist für uns schon ein großes Zeichen der Dankbarkeit der Stadt gegenüber, den Menschen gegenüber, dass wir heute hier dieses Kunstwerk dann gesponsert haben.
2: Von der ersten Minute an war die Familie Seel in die Entstehungsgeschichte des Kunstwerkes mit eingebunden.
3: Ja, bis sowas entsteht, das braucht ein bisschen Vorarbeit. Und Roland hat uns anfangs dann auch Modelle gezeigt, wie er sich das vorstellen kann. Und da haben wir eins davon ausgesucht, und das ist nur das, was auch hier steht. Dann hat Roland das umgesetzt, wie immer in seiner Gießerei in Bangkok. Okay. Das dauert natürlich auch etwas, dann muss es nachher transportiert werden, dann müssen die Genehmigungen eingeholt werden von der Stadt, aber wir waren von Anfang an involviert.
0: Sie durften auch zwischendurch mal schauen, oder?
3: Ja, wir haben Insights bekommen, ja, von Roland während der Entstehungsphase. Wir haben regelmäßig Videos bzw. Fotos bekommen, wie es aussieht und wie es entsteht.
2: Auch der Oberbürgermeister der Stadt Naumburg zeigte sich erfreut, dass Bürger seiner Stadt die Initiative ergriffen haben, um den öffentlichen Raum um ein zeitgenössisches Kunstwerk zu bereichern. Eine Tafel vor dem Werk trägt nicht nur den Namen der Plastik, sondern selbstverständlich auch die Namen der Spender.
1: Ja, erst war ich sehr aufgeregt, oder wir beide. Das, so etwas haben wir ja noch nie getan. Dann waren wir regelrecht positiv überrascht, wie viel Anklang diese Eröffnung auch hier gefunden hat und in welchem schönen Rahmen die stattgefunden hat. Und jetzt ist es eigentlich pure Erleichterung. Erleichterung, dass das Kunstwerk jetzt hier so schön steht, dass viele Leute sich das wirklich so schon genau angucken und da wirklich auch Freude haben, das anzufassen, das anzuschauen und dran vorbeizugehen. Ich finde, das merkt man jetzt schon, und da hat es doch schon viel bewirkt.
2: Der Künstler und die Familie Seel wünschen sich nicht nur viele Betrachter. Anfassen und Fotos mit dem Werk sind ausdrücklich erwünscht.
4: Am Wochenende feierte die Freiwillige Feuerwehr Nebra ihr 150-jähriges Bestehen. Zum Jubiläum gab es natürlich auch einen Festumzug mit zahlreichen Einsatzfahrzeugen. Aber nicht nur das. Auf dem Festplatz herrschte ein buntes Treiben. Ausstellungen, Feuerwehrtechnik, Karussell, Schießbude und vieles mehr sorgten für Unterhaltung pur. Und auch die Kinder sollten dabei nicht zu kurz kommen.
5: Am 17. August 1876, als kleine Löschtruppe ins Leben gerufen, hat sich die Freiwillige Feuerwehr Nebra zu einer modernen Institution gewandelt. Sie garantiert nicht nur den Brandschutz, sondern sie ist auch Trägerin des Feuerwehrhistorischen Museums. Um die Zukunft zu sichern, folgte im Oktober 1990 die Gründung der Jugendfeuerwehr. Seit 1994 unterstützt zudem ein eigener Feuerwehrverein die Einsatzkräfte, ideell und materiell. Heute ist die Wehr eine unverzichtbare Säule im Burgenlandkreis, die vom Kleinbrand bis zum Großfeuer stets für die Sicherheit der Bevölkerung einsteht. Und so sollte es auch am Samstag geschehen.
6: Wir wollten ja vorhin schon kurz ein Interview machen, aber leider kam ein Einsatz dazu oder dazwischen. Was war es denn ganz kurz?
7: Wir hatten eine Brandmeldeanlage, eine Auslösung der Brandmeldeanlage in unserem Pflegeheim. Und da war es wieder so gewesen, dass eine Bewohnerin von dem Pflegeheim in ihrer Pflegewohnung einen Herd nicht korrekt bedient hat. Und da sind ein paar Teile auf dem Herd angeschmort. Und da gab es eine mörderliche Rauchentwicklung. Und wir konnten der Person, konnten wir zum Glück ordentlich retten. Und die ist jetzt auf dem Weg ins Krankenhaus, auf Verdacht auf Rauchgasvergiftung. Und die Wohnung konnten wir soweit unbeschadet lassen. Wir haben die bloß belüftet und da denke ich mal.
6: Wie viele Kameraden waren da jetzt im Einsatz?
7: Jetzt waren circa im Einsatz 21 Kameraden.
6: Ja. Da kommen wir gleich zur nächsten Frage. Wie groß ist denn die Feuerwehr Nebra?
7: Die Feuerwehr Nebra, die hat 41 aktive Mitglieder. Wir haben 20 Mitglieder in der Jugendfeuerwehr und 14 Mitglieder in der Kinderfeuerwehr. Und 5 noch in der Alters- und Ehrenabteilung. Das müssten 80 Mann starke Truppe ergeben.
6: Wie hat sich denn die Feuerwehr in Nebra jetzt in den letzten Jahren entwickelt? Wir feiern jetzt das 150-Jährige. Ist das Interesse der Jugendlichen, sag ich mal, so in die Feuerwehr zu gehen oder auch der Bevölkerung, ist das noch da oder wird das schwieriger?
7: Das Interesse von der Jugendlichen, von gerade Kinder, Jugendalter, ist natürlich riesengroß. Also da haben wir einen riesen Zulauf. Wir haben zwar schon manchmal Kinder nicht aufnehmen können, weil das einfach zu viel ist. Wir sind ja auch bloß eine Truppe, machen das ehrenamtlich. Aber der Zulauf ist schon gut. Die Jugendlichen dann in die Einsatzabteilung zu übernehmen, ist auch gut bei uns, aber es könnte besser sein.
6: In wenigen Minuten beginnt der große Festumzug durch Nebra. Wie viele Gastfeuerwehren haben Sie denn eingeladen?
7: Wir haben Gastfeuerwehren um die 34 sind gerade gemeldet. Und wir müssen mal gucken, dass das auch alles so gut abläuft. Und das Wetter passt sehr gut. Wir wollen die Kinder jetzt auch nicht so lange zappeln lassen. Die sind alle jetzt schon heiß. Und
6: auf welchen Zeitraum kann sich jetzt die Bevölkerung einstellen? Wie lange geht das jetzt?
7: Also wenn es wirklich losgeht, wir haben unten eine Kanone stehen. Der Startschuss fällt 14 Uhr pünktlich. Und ich denke mal, dass wir gut eine Stunde, anderthalb Stunden brauchen, immer wieder hier um sind.
6: Letzte Frage. Wie zufrieden sind Sie mit dem Fest bisher? Gab es genug Resonanz von der Bevölkerung? Oder sagen die, nö, Feuerwehr interessiert mich nicht? Oder
7: nein, also die Resonanz war super. Wir hatten gestern Abend schon eine Festveranstaltung, eine geschlossene Festveranstaltung mit Bürgermeistern, Gemeinderäten und der Ministerin, der Innenministerin von Sachsen-Anhalt, die der Frau Dr. Tamara Zieschang war hier vor Ort. Und wir haben hohe Ehrungen und hohe Auszeichnungen hier verleihen können. Und die Festveranstaltung aus meines Erachtens ein bisschen zu lang gewesen, aber das durch die ganzen Grußworte und die ganzen Festredner war das nicht anders abzusehen. Und danach hat aber die Verpflegung gut geschmeckt. Wir haben hier unser Verpflegungszug da von Mannfeld Südharz, die hier eine super Arbeit leisten und die hier wirklich ein super Essen hergezaubert haben. Auch jetzt zum Mittag, die haben unsere Kameraden, unsere Bürger alle super verpflegt. Und ich denke mal, die Resonanz ist schon gut und eine Auswertung machen wir dann nächste Woche, wenn wir dann mit allen wieder fertig sind, wenn alles wieder im Gerätehaus steht und alles wieder da ist, wo es mal hergekommen ist.
6: Eine Frage will ich noch nachschieben. Die Frau Dr. Zieschang hat ja gesagt, dass Sachsen-Anhalt über 100 Feuerwehrfahrzeuge bestellt hat, zum Teil schon ausgeliefert hat.
7: Ja, ja.
6: Wie sieht es denn da in Nebra aus? Sind alle Fahrzeuge jetzt auf dem aktuellen Stand oder fehlt
7: noch was? In Nebra haben wir auch Glück gehabt. Wir haben das HLF-20, was hinter mir steht, haben wir 2022 anschaffen können über die Landesbeschaffung. Das ist wirklich eine hilfreiche Technik hier bei uns im Ort. Und das ist wirklich, das HLF-20 ist üppig ausgestattet und für alle Einsatzlagen gewappnet. Wir haben noch ein DLF 1625 stehen bei uns im Haus. Das wird nächstes Jahr 30 Jahre Dienst verschieben. Also wir gehen dann ins 30. Jahr. Und da bin ich voller Hoffnung, dass wir da auch irgendwo uns da an so eine Landesbeschaffung hängen können und wir das DLF 16 dann auch austauschen können gegen ein modernes Tanklöschfahrzeug. Weil das ja auch wirklich dringend benötigt wird bei so viel Wald- und Flächenbrand, was wir haben und so viel schlechte Wasserversorgung, gerade außerhalb der Ortschaft. Da ist das unabdingbar, noch so ein Fahrzeug hier stehen zu haben.
6: Aber alles in allem, die Nebrauer können sicher sein.
7: Wir sind sehr gut aufgestellt zurzeit und die Nebrauer können sicher sein. Und wir sind auch eine starke Truppe und wir werden auch die Bevölkerung nicht im Stich lassen, wenn es irgendwo heißt, euch niemand in Not ist.
5: Es war ein rundum gelungenes Jubiläumswochenende. Die Feierlichkeiten anlässlich des 150-jährigen Bestehens der Freiwilligen Feuerwehr sowie der 1150-Jahrfeier der Stadt Nebra begeisterten auf der ganzen Linie. Der eindrucksvolle Festumzug und der sehr gut besuchte Festplatz unterstrichen einmal mehr den starken Zusammenhalt und das lebendige Gemeinschaftsgefühl in der Region. Ein ganz großes Dankeschön an alle, die dafür gesorgt haben, dass dieses Wochenende zu etwas ganz Besonderem wurde. 150 Jahre Feuerwehr Nebra, 150 Jahre Einsatz, Zusammenhalt und Gemeinschaft. Darauf können Sie alle stolz sein.

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1: Haben Sie schon einmal in Berlin den Deutschen Bundestag besucht? Das Infomobil des Bundestages informiert die Bürger jedes Jahr auf seiner Sommertour über Aufbau und Arbeitsweise der höchsten Vertretung unseres Landes. Zurzeit ist das Infomobil auch in Sachsen-Anhalt unterwegs.
2: Wie arbeitet eigentlich der Deutsche Bundestag? Welche Aufgaben haben Abgeordnete und wie entstehen Gesetze? Antworten darauf gab es vergangene Woche mitten in der Lutherstadt Wittenberg. Das Infomobil des Deutschen Bundestages machte auf seiner Sommertour Station auf dem Marktplatz und wollte Politik zum Anfassen bieten.
3: Der Deutsche Bundestag wird in Berlin von über 3 Millionen Menschen jährlich besucht. Das ist eine große Zahl von Menschen, aber wenn man das in Relation zu 83 Millionen Bundesbürgern sieht, dann ist es relativ wenig. Und das ist der Grund, warum der Deutsche Bundestag gesagt hat, wir müssen Informationsangebote über die Arbeit des Parlaments, über die Aufgaben des Parlaments, unserer Volksvertretung des Deutschen Bundestages, eben auch in die Fläche tragen. Und deshalb sind wir jedes Jahr mit diesem LKW von Anfang März bis Ende Oktober quer durch die Bundesrepublik Deutschland eben unterwegs, um genau dieses Informationsangebot eben an die Menschen auch dezentral zu richten.
2: Im Inneren warteten Informationsmaterialien, interaktive Stationen und ein Bundestagsquiz. Vor allem aber standen Mitarbeiter für Gespräche bereit. Besucher konnten Fragen stellen und sich über die Arbeit des Parlaments informieren.
3: Wir haben interaktive Informationsmöglichkeiten über verschiedene Bildschirme oder man kann sein Wissen einfach auch einmal testen im Rahmen eines Bundestagsquiz. Aber wir als die Honorarkräfte, die wir für den Deutschen Bundestag tätig sind, stehen eben auch für viele Gespräche einfach zur Verfügung, um den Menschen die Möglichkeit zu geben, ihre Ängste, ihre Sorgen, die sie eventuell darüber haben, dass unsere parlamentarische Demokratie vielleicht nicht so funktioniert, wie sie sich selbst vorstellen, darüber im Gespräch eben auch Aufklärungsarbeit zu leisten. Das ist das, was für uns im Vordergrund steht.
2: Und genau diese Möglichkeit wurde genutzt. Wir haben Besucher gefragt, was sie im Infomobil interessiert hatte.
4: Ich habe mich über die Geschichte ein bisschen informiert gehabt und habe darüber Fragen beantwortet gehabt. Wann der Bundestag gegründet wurde und wie das da eigentlich abläuft und alles und was es für Jobs da drin gibt und so. Darüber habe ich mich gerade informiert gehabt.
5: Ich habe jetzt Informationsmaterial gesammelt, um das halt bei mir auszulegen auf der Arbeit.
6: Was mich am meisten interessiert, das sind erstmal die vielen Asylanten, die hier rumschleichen. Denn ich habe nicht gegen die, die hier ordentlich arbeiten, die hier, aber ich wohne in so einem Neubaublock aus Ostzeiten. Dort sind Afghanen und Syrer drin. Und seitdem die da drin sind, ist das Leben etwas anders geworden. Die sind erstmal sehr laut und dann eben nicht so sehr pflichtbewusst. Da bleiben die Haustüren offen stehen, wenn die aus dem Haus gehen, da kann jeder Fremde drin. Und dann ist das nur egal, ob das nur offen muss oder zu ist. Aber ansonsten. Wie gesagt, die hier ordentlich arbeiten, das ist alles in Ordnung, das ist alles gut, aber es rennen so viele hier rum, auch in Wittenberg. Die rennen von Mittag bis abends nur durch die Gegend, hier alle gut angezogen und wissen nicht, was sie vor Langeweile machen sollen. Und das stört mich ein bisschen.
7: Mich interessiert sowas und man muss ja immer über Dinge, über die man redet, auch Bescheid wissen. Und das wird ja auch nichts aus der hohlen Hand in Berlin entschieden. Das muss man auch mal sagen. Es gibt ja gewisse Regularien und Gesetzmäßigkeiten. Und es wird ja in der Gesellschaft nicht funktionieren. Also man sollte sich schon in dem Rahmen bewegen. Und da gibt es immer wieder neue.

0: und ich habe das gesehen, habe ich mich jetzt hier erkundigt und gemerkt, ich habe auch noch Riesendefizite, obwohl ich, denke ich mal, von der Allgemeinbildung und vom Interesse her auch politisch schon ganz gut dabei bin. Aber ja, das ist schon spannend und ich finde auch gut, dass das gemacht wird.
1: Die Gespräche drehten sich dabei längst nicht nur um allgemeine Informationen. Viele Besucher möchten auch aktuelle politische Entwicklungen besser einordnen können.
2: Wir haben heute Vormittag in einzelnen Gesprächen vor allem über die bundespolitische Lage und Situation gesprochen. Vielleicht auch deshalb nachvollziehbar, weil in den letzten zwei Wochen ja doch einige spektakuläre Dinge auch aus Berlin berichtet worden sind, mit denen wir konfrontiert worden sind. Aber auch da ist es immer von unserer Seite ganz wichtig, darauf hinzuweisen, dass wir die einzelnen politisch handelnden Personen nicht bewerten oder deren Tätigkeit nicht kommentieren, sondern dass wir in erster Linie Staatsbürgerkunde machen und das Parlament in seiner Arbeitsweise eben vorstellen und nicht politische Positionen zu kommentieren haben.
1: Ziel bleibt dabei vor allem eines: Politik verständlich zu erklären und mit den Menschen ins Gespräch zu kommen.
3: Wer den SV Hohenmölsen 1919 kennt, der weiß, wie das alljährliche Sportfest gefeiert wird. Denn hier geht buchstäblich immer die Post ab. Neben sportlichen Aktivitäten, musikalischen Highlights kommt eines nie zu kurz, nämlich der Spaß.
4: Das traditionelle Sportfest, das SV Hohenmölsen, bietet für Groß und Klein stets ein buntes Programm. So stand für die Kleinsten am Samstag besonders das große Kinderfest mit Hüpfburg, Glücksrad, Kinderschminken und einer eigenen Kinderdisco im Mittelpunkt.
5: Holger, SV 1919 hier in Hohenmölsen. Mhm. Sportfest.
6: Ja, wie jedes Jahr.
5: Wie jedes Jahr, traditionell. Was geht heute hier am Samstag ab?
6: Also wir hatten ja gestern schon eine richtig schöne ordentliche Party bis heute früh um 3. Das war ja unsere 7. Funky Night, die wir gemacht haben. Und heute sind zurzeit aktuell sind Fußballspiele unserer Jugend. Volleyball ist ein Turnier mit 4 Mannschaften, wo es Groß-Grimmer, Schweswitz, Langendorf und Hohenmölsen. Wir haben zurzeit auch unsere Kinder hier auf dem Platz, die machen Family Games. Und heute Nachmittag sind dann große Spiele unserer Fußballer. Die erste Mannschaft spielt gegen Kitzen. Und dann spielen unsere alten Herren heute Abend gegen das Traditionsteam vom HFC. Mhm. Und abschließend ist die 8:19 Party.
5: Allerhand wieder los. Ja. Wie sieht's aus im Verein? Gibt's was Neues? Habt ihr irgendwo was Neues ins Leben gerufen?
6: Also wir sind aktuell 519 Mitglieder, stetig steigend. Das war so mein persönliches Ziel im letzten Jahr, die 500 zu erreichen. Jetzt habe ich es aufgestockt, dieses Jahr noch 550 als Ziel. Wir haben eine neue Abteilung Basketball, jetzt so ungefähr seit 3 Monaten. Die ist recht gut angelaufen, sind 20 neue Mitglieder, die dem Verein angehören. Also ich stehe da positiv hinein in die Zukunft und ich sage mal, als Vereinsvorsitzender hätte ich noch 1-2 Abteilungen dazu. Aber das verrate ich jetzt nichts.
5: Da wollte ich jetzt gerade nachfragen. Dann behalte es mal für dich. Das wäre eigentlich so meine Frage gewesen. Was hast du noch schon was im Hinterkopf? Könntest du ja vielleicht anreisen.
6: Ja, ich sag mal, es sind sicherlich Sportarten, die es schon mal in Hohenmölsen gab und die leider dort irgendwann mal im Sande verlaufen sind. Und die möchten wir wieder aktivieren, aber dazu braucht man natürlich wie überall Eltern, Übungsleiter. Und die zu finden ist zurzeit so das gewisse Problem. Wenn wir das gelöst haben, dann haben wir relativ schnell die beiden Abteilungen auf die Beine gestellt.
5: Schön, das Ganze hängt natürlich und gerade bei Vereinen auch mit den Finanzen zusammen. Ich meine, das nützt ja alles. Es ist alles top, es ist schön hier im Wahnsinn, aber das muss doch auch alles irgendwo gestemmt werden. Was würdet ihr euch da wünschen? Und nicht nur ihr alleine als Verein, also alle Vereine.
6: Also ich würde mir schon wünschen, sage ich mal, dass im Rahmen der Politik zum Beispiel dort in Einfluss genommen werden, dass die Vereine zum Beispiel keine Umsatzsteuer mehr zahlen, weil das ist natürlich kompliziert. Aktuell diskutiert man auf Vereinsbeiträge Umsatzsteuer, also auf Mitgliedsbeiträge, wo ich sage, noch verrückter kann es nicht gehen. Also ich sage, wir gucken heute schon, klar, wir sind auf Sponsoren angewiesen, anders geht's nicht. Und wir sind froh, in der Stadt Hohenmölsen zu sein. Weil die haben ein gutes Verhältnis, wo die sich mit 70% an den Betriebskosten beteiligen. Das haben manche.

0: Gemeinden überhaupt nicht. Deswegen bin ich der Stadt dankbar, auch wenn sie leider, und das muss ich heute auch hier im Fernsehen noch mal als Kritik bringen, leider gestern zur Eröffnung nicht vor Ort waren.
1: Ich weiß ja, dass er eigentlich immer Fassbieranstich macht, der genau, Andy und so. Genau. Aber ich meine, Gott gönnt ihn auch mal ein bisschen Ruhe. Ich will ihn jetzt nicht in Schutz nehmen.
0: Na, Andy, ist alles okay, aber es gibt ja noch einen Stadtrat.
1: Ja, wo du recht hast, hast du recht. Gut, dann haben wir ja jetzt alles soweit, denke ich mal, geklärt. Hast du sonst noch was auf dem Herzen, was du dir jetzt so noch... Du hast eigentlich schon gesagt, was du dir wünschen würdest oder was ihr euch als Verein wünschen würdet.
0: Ja, ich sag mal, für mich ist es wichtig, der Verein, dass wir zusammenhalten, alle miteinander reden und nicht übereinander. Und ich denke, das haben wir die letzten 2,5 Jahre sehr gut hinbekommen. Und ja, es gibt noch hier und da noch ein paar Kanten, aber auch die kriegt man noch hin, dass wir wirklich ein familienfreundlicher Verein sind, von jung, von 3 Jahren bis 80 Jahre hoch.
1: So, dann drücken wir den Daumen und wünschen fürs Wochenende viel, viel Spaß.
0: Wir danken euch für das Gespräch.
1: Ja,
0: habt viel Spaß heute.
2: Am Samstag ging es, wie bereits erwähnt, dann recht sportlich zur Sache. Volleyball und Fußball waren angesagt und die Mannschaften stellten ihr Können unter Beweis. Für Speis und Trank war natürlich, wie könnte es anders sein, ebenfalls gut gesorgt. Am Abend sollte dann nochmal so richtig die Post abgehen. Am Ende war es wieder das Sportfest des SV Hohenmölzen. So, wie es sich alle gewünscht haben.
3: Die Sommerpause geht ja für die Sportvereine langsam zu Ende und der Ligabetrieb hat zum Teil schon wieder begonnen. Wie die Spiele vom Wochenende ausgegangen sind, das haben wir für Sie natürlich in unserem kompakten Sportblick zusammengestellt.
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2: In der Fußball-Oberliga gewannen am Sonntag die Kicker vom SSC Weißenfels ihr Auftaktspiel klar mit einem 3:0 beim 1. FC Frankfurt-Oder. In der Verbandsliga endete am Samstag die Begegnung Blau-Weiß-Zobau gegen FSV Warleben mit einem 1:1 Unentschieden. Und in der Landesliga unterlag der 1. FC Zeitz auf heimischen Rasen mit 0:1 der Mannschaft vom SV Edelweiß-Arnstedt. Und das Spiel SV Rot-Weiß-Kemberg gegen SC Naumburg endete 2:1. Die zweite Mannschaft vom SSC Weißenfels startete zu Hause mit einem 3:1 Sieg gegen TSV Rot-Weiß Zerbst in die neue Saison.
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3: Zum Schluss dieser Sendung wird es laut. Wer schon einmal dabei war, wenn alte Kanonen zu Festen abgefeuert werden, der ist vielleicht auch schon erschrocken, wenn es plötzlich knallt und eine Rauchwolke über den Platz zieht. Zum 20. Mal haben sich jetzt Freunde der alten Artilleriewaffen getroffen.
5: Auf der Königspfalz Tilleda fand am 7. und 8. August das 20. Treffen der historischen Artillerie statt. Volker Grabo, Präsident des Verbandes Deutscher Schwarzpulverkanoniere, und sein Team hatten wieder jede Menge auf die Beine gestellt. Gleich hinter dem großen Portal erwartete die Besucher ein buntes Lagerleben vergangener Zeiten. Über 300 Mitglieder des Verbandes hatten ihr Kommen angekündigt und waren nun in Uniform, Gewand, aber auch in Zivil zu erleben. Zur Mittagszeit fand sich über fast jedem Feuer ein Kessel mit Gulasch, wie hier bei den Wolkenburger Landsknechten aus Limbach-Oberfrohna. Wir nutzten die Gelegenheit, um mit Uwe Völkel, Hauptmann der Wolkenburger Landsknechte, ein paar Worte zu wechseln.
6: Wir sind die Wolkenburger Landsknechte. Wir verkörpern den 30-jährigen Krieg. Wir nehmen bei Gefechtsdarstellungen teil. Das ist für uns mal hier eine leichte Nummer heute, eine bequeme Nummer. Und was unser Anliegen ist, wir wollen den Menschen Geschichte beibringen. Wir leben Geschichte und viele sollen aus der Geschichte lernen.
7: Ihr seid nicht zum ersten Mal hier dabei?
6: Wir sind zum zweiten Mal hier dabei.
7: Ja. Das heißt, das habe ich beim ersten Mal gefallen, logischerweise.
6: Ja, auf jeden Fall. Es ist mal eine gemütliche Nummer hier.
7: Und werdet ihr auch ein drittes Mal dabei sein?
6: Weiß ich noch nicht. Kommt auf den Terminplan an.

0: Große Truppe.
1: Macht Spaß, ja.
0: Und ich sehe schon, euch geht's auch gut, oder?
2: Es geht's gut.
0: Sehr schön. Dann viel Spaß euch weiterhin.
1: Ja, danke schön.
3: Beim Böllern oder ganz offiziell gesagt, bei der Darstellung der Artillerie mit 3 Schuss waren die Wolkenburger natürlich auch dabei. Über 50 Kanonen wurden präsentiert. Die gesamte Vorführung dauerte 1 Stunde und war verbunden mit gewaltigen Schussgeräuschen. Und ganz in der Nähe der Kanonen verspürte der Körper ein leichtes Vibrieren. Volker Grabo, Präsident des Verbandes Deutscher Schwarzpulverkanoniere, zeigte sich im Interview mit der Veranstaltung zufrieden.
4: Also das Jahr sehr schön, sehr gut, die Leute sind alle zufrieden, es sind sehr viele Kanoniere anwesend, sehr viele Gruppen, auch Besucher und natürlich optimal das Wetter. Ja, das ist natürlich für so eine Live-Veranstaltung das Wichtigste. Ja.
0: Aber Sie als sozusagen Chef des Ganzen blicken da sicherlich mit einem weinenden Auge drauf, das ist Ihre letzte Runde.
4: Natürlich, es war nur mein Herzblut gewesen. Ich habe den Verband, wie gesagt, 2006 gegründet mit 36 Mann. Heute sind wir europaweit der Größte mit über 600 und haben eine neue Sportart erfunden, die der leichten Feldartillerie. Das heißt, dass wir sportliches Wettkampfschießen bei der Bundeswehr machen auf 100, 200, 400 Meter. Das gibt es in Europa nirgendwo. Deshalb kommen die auch alle zu uns.
0: Ihre Amtszeit als Präsident geht zu Ende. Sie haben das alles mit nach vorn getragen. Heißt es jetzt mit Ihrem Ende der Amtszeit, ist es auch zu Ende mit dieser Veranstaltung?
4: Ich hoffe nicht. Auf keinen Fall, weil wie gesagt, so eine gewachsene Veranstaltung über 20 Jahre muss man weiterführen. Und ich hoffe, dass das neue Präsidium das auch so sieht, weil zum Schluss, wie gesagt, haben wir so viel aufgebaut. Und ich glaube, es wird weitergehen in einer Art und Weise. Das weiß ich nicht. Auf jeden Fall hoffen alle, dass es weitergeht. Es wäre schade drum.
3: Die Kombination vergangener Zeiten und der Gegenwart schafften die Veranstalter vor allem durch das Bühnenprogramm. Während zur Mittagszeit die Blaskapelle Katharina für Stimmung sorgte, legte am Abend ein DJ auf. Mit einem Höhenfeuerwerk und einer Drohnenshow ging das 20. Treffen der historischen Artillerie zu Ende.
5: Und das war unser Regionalmagazin vom Dienstagabend. Neue Meldungen und Informationen, die gibt es dann schon wieder am Freitagabend hier an dieser selben Stelle zur gleichen Zeit. Bis dahin, eine schöne Restwoche, passen Sie auf die Hitze auf, halten Sie sich im Schatten und ich sage Tschüss und auf Wiedersehen.
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1: Hallo und herzlich willkommen zum aktuellen Regionalmagazin am Freitagabend, wie gewohnt hier bei WLK TV. In unserem ersten Thema beschäftigen wir uns mit einem Thema, kann man auch sagen, welches viele Autofahrer derzeit umtreibt. Nachdem der Absatz von neuen Fahrzeugen mit elektrischem Antrieb zurzeit boomt, haben die Verbraucher jetzt auch verstärkt ein Auge auf die gebrauchten E-Fahrzeuge geworfen. Doch wie kann man sich sicher sein, dass die eingebauten Batterien noch gut in Schuss sind und Leistung haben? Dazu haben wir uns bei der DEKRA in Weißenfels einmal ein Testverfahren angesehen. Ja, heute geht's mal um ein Autothema. Mittlerweile sind ja schon 1,3 Millionen Fahrzeuge mit elektrischem Antrieb auf deutschen Straßen unterwegs. Das ist zum einen eine gute Nachricht, zum anderen bei dem einen oder anderen eine eher schlechte Nachricht. Aber wie sieht's denn jetzt zum Beispiel aus, wenn man sagt, ja, ein neues Elektroauto, es gibt keine Zuschüsse mehr, vielleicht ein gebrauchtes. 13% der Gebrauchtwagenkäufer, hat man ermittelt, können sich vorstellen, ein gebrauchtes Elektroauto zu kaufen. Aber da liegt natürlich schon ein bisschen die Gefahr. Da ist eine Batterie drin. Wir kennen es vom Handy. Wie lange hält denn diese Batterie? Hat sie noch genug Volumen? Wenn so ein Auto 2-3 Jahre alt ist, gibt es da noch die Ladezyklen? Passt das alles noch? Man kann es selber nicht testen, deswegen haben wir uns heute aufgemacht zur DEKRA, zur Außenstelle nach Weißenfels, haben auch ein Auto dabei, ein BMW 530e, einen sogenannten Plug-in-Hybrid. Auto ist 3 Jahre alt und jetzt treffen wir hier gleich den Sachverständigen Sebastian König und der kann nämlich bei der DEKRA einen sogenannten Batterie-Schnelltest machen, dauert ca. 15 Minuten und das schauen wir uns jetzt mal an. Ich nehme Sie mit, wir gehen mal zum Herrn König. Ja, da ist er schon. Hallo, Herr König. Grüße Sie. Guten Morgen. Ja, ich habe ein Auto mitgebracht und ich würde gern mal wissen, wie ist denn der Batteriezustand? Lohnt es sich, ein 3 Jahre altes Auto mit einem Plug-in-Antrieb zu kaufen? Oder sagt die DEKRA als Sachverständigenorganisation, da müssen wir vorsichtig sein. Was können wir denn jetzt genau feststellen mit Ihrem Test?
2: Nein, also vorsichtig sein müssen wir auf gar keinen Fall. Als erstes würde ich mir die Papiere anschauen, was es genau für ein Fahrzeug ist, was für eine Batterie verbaut ist, würde gucken, ob es in dieser Liste der von uns zu testenden Fahrzeuge enthalten ist und würde dann, wenn es enthalten ist, entsprechend so einen Batterietest durchführen, wo am Ende Sie rausgehen mit einer Aussage, wie viel Restkapazität hat diese Batterie noch.
1: Kriege ich das schriftlich?
2: Das bekommen Sie selbstverständlich schriftlich. Okay. Und können Sie dann bei Ihrer Kaufentscheidung mit einfließen lassen, kann man alternativ natürlich auch über die Autohäuser gleich fertigen lassen. Also wenn das Fahrzeug mit dabei ist, können wir das jetzt sofort durchführen.
1: Sie sind ja viel in Autohäusern unterwegs, auch vor Ort. Wird das mittlerweile schon angeboten von den Häusern, wenn die ein gebrauchtes E-Auto

0: da stehen haben, dass die sagen, naja, dann schaffen wir mal Vertrauen. Bitte, hier ist die DEKRA, das DEKRA-Dokument sozusagen über den Batteriezustand. Wird das schon jetzt in Anspruch genommen?
1: Definitiv, definitiv.
2: Weil es ja auf dem Gebrauchtwagenmarkt schon lange gängig ist, dass die Fahrzeuge, sei es, wenn man sie auf dem Platz stehen sieht, mit einem großen Aufkleber versehen sind, geprüfter Gebrauchtwagen. Das ging früher in dem Bereich, hat das Fahrzeug irgendwelche technischen Mängel im konventionellen Sinne. Und in dem Zuge der Erweiterung auf die Elektromobilität ist auch das Produkt dahingehend schon integriert, dass diese Batterietests von den Autohäusern von vornherein als Kaufhilfe für den Kunden mit dazu getan werden.
0: Ja, ist ja wichtig, so eine Batterie, da kann es mal ganz schnell über fünfstellige Beträge gehen. Man sagt, ungefähr ein Drittel des Fahrzeugwertes ist der Wert der Batterie. Und wenn ich die austauschen muss, ist überhaupt die Frage, Herr König, kann ich so eine Batterie überhaupt austauschen?
2: Das ist genau der Punkt. Es ist natürlich immer möglich, die Batterien zu tauschen, sei es auch speziell, weil die meisten im Unterflurbereich verbaut sind, im Unfallschaden. Es ist allerdings richtig, wie Sie sagen, durch den Wert relativ eine kurze Schwelle bei einem Gebrauchtwagen, wo man sagt, macht es Sinn oder macht es keinen Sinn, sie aufgrund von Verschleiß zu tauschen. Also wird das Fahrzeug unfallgeschädigt, rein mechanisch tauschen kann man sie auf jeden Fall. Es ist vom Verschleiß her bei den kleineren Fahrzeugen eigentlich nicht vorgesehen, im Lebensalter des Fahrzeugs mehrere Batterien zu fahren.
0: Okay, also da haben Sie meine Papiere,
1: genau,
0: da haben Sie meinen Schlüssel, Herr König, walten Sie Ihres Amtes sozusagen. Jawohl. Alles klar, wir schauen Ihnen ein bisschen über die Schulter.
2: Jawohl, das Fahrzeug ist definitiv prüffähig. Für die Prüfung der Elektrofahrzeuge hat DEKRA ein extra Dongle entwickelt. Das ist die DEKRA Rosi. Funktioniert ähnlich über OBD wie auch die Auslese des Fehlerspeichers, ist aber für die Hochwertfahrzeuge ein komplett anderes Gerät.
0: Man muss so aufpassen. Tja, Herr König, die Vorbereitungen sind soweit abgeschlossen, habe ich gesehen. Sie haben Ihr kleines Gerät da dran gemacht. Ja, ist ja schon faszinierend. Ich erinnere mich an frühere Werkstattbesuche. Da stand immer so ein riesengroßer Wohnzimmerschrank, großer Apparat. Und dann wurden viele Kabel angesteckt. Aber heute, wenn ich das sehe, das ist ja wie ein Handy. Ja. Was ist jetzt das Ergebnis? Was haben Sie schon rausgefunden?
2: Genau, das ist im Prinzip die Schnittstelle zum Fahrzeug, was ich jetzt angesteckt habe. Mit der bin ich jetzt mit dem Tablet über WLAN verbunden.
0: Okay.
2: Kann jetzt alles, was die Schnittstelle aus dem Fahrzeug ausliest, hochvoltspezifisch hier auf dem Bildschirm sehen und auch entsprechend bedienen. Nächster Schritt ist jetzt eine statische Prüfung. Das heißt, wenn ich die Prüfung hier starte, wird in der Batterie eine Messung durchgeführt von diesem DEKRA-System. Dieser Wert wird dann als erstes als Referenz gesetzt. Als zweiter Teil dieser Überprüfung folgt eine Messfahrt, wo ich dem Fahrzeug Leistung abverlangen muss nach definierten Prüfabläufen. Und auch dieser Wert wird dann gespeichert und das System bildet am Ende aus beiden den Kapazitätszustand Ihrer Batterie.
0: Okay, also wir müssen auf jeden Fall eine kleine Probefahrt machen.
2: Ja.
0: Nur anschließend ans Gerät reicht nicht.
2: Nein.
0: Und das kriegt man bei allen Autos raus. Also jedes Auto hat so eine Systematik, dass die ganzen Daten quasi auf dem Computer hinterlegt werden.
2: Die Schnittstelle ist tatsächlich diese genormte OBD-Schnittstelle, über die sonst auch die Fehlerspeicher etc. ausgelesen werden. Und dann gibt es für die unterschiedlichen Hybridfahrzeuge, sei es vollelektrische, sei es Plug-in-Hybride, gibt es verschiedene Abläufe bei dieser Prüffahrt. Manche Fahrzeuge brauchen eine kurze Volllastbeschleunigung, manche brauchen eine kurze Fahrt über eine definierte Wegstrecke mit einer definierten Geschwindigkeit.
0: Ja.
2: Aber das ist, wie gesagt, fahrzeugspezifisch hier in der Software hinterlegt und wird mir dann entsprechend angezeigt, was bei dem Fahrzeug zu prüfen ist.
0: Okay, jetzt haben wir ja ein Hybridfahrzeug mitgebracht. Denken wir einfach mal über ein Vollelektroauto nach. Gibt es da andere Abläufe oder ist das im Prinzip der gleiche Vorgang, wie wir es jetzt hier gemacht haben?
2: Im Prinzip, der große Ablauf ist immer derselbe.
0: Ja.
2: Es geht dann, wie gesagt, nur bei dieser Fahrt um die Feinheiten. Je nachdem, auch bei den vollelektrischen gibt es ja unterschiedliche Kapazitäten. Ich sag mal, die Sportmodelle beim Taycan letzten Endes Turbo genannt, bei anderen vielleicht S genannt.
0: Ja.
2: Da sind natürlich entsprechend keine Volllastbeschleunigungen vorgesehen, einfach weil es die meisten Prüfgelände nicht hergeben.
0: Ja, ja.
2: Bei den kleineren Fahrzeugen wird es über eine kurze Kickdown-Fahrt gemacht.
0: Ja.
2: Das ist wirklich der einzige Unterschied, wo sich die Fahrzeuge dann noch mal ein bisschen unterscheiden.
0: Man redet ja immer davon, dass die Batterien eine gewisse Temperatur haben müssen. Ist es hier auch vonnöten, wenn ich zu Ihnen komme, sollte ich schon ein bisschen gefahren sein, um das System auf Temperatur zu bringen? Oder machen Sie das hier vor, sagen, nee, komm ruhig ran, ist egal, das kriegen wir hier hin?
2: Nein, im Gegenteil, tatsächlich ist es so, dass der Ladezustand vorgegeben ist. Das ist bei dem konkreten Fahrzeug jetzt zwischen 20% und 80%. Mhm. Es gibt aber auch Fahrzeuge, wo sie mindestens 50% gefüllt sein muss. Mhm. Und es ist bei den Temperaturen so, dass im Regelfall die Außentemperatur ausreicht. Okay. Also sprich, die testbaren Temperaturwerte bei dem Fahrzeug sind bis maximal 30 Grad. Ja. Dementsprechend ist eine zügige Fahrt zur Prüfstation eher nicht zu empfehlen.
0: Alles klar. Gut, dann lassen wir Sie weiterarbeiten, Herr König. Wir sind gespannt. Also, es geht in die nächste Runde.

0: So. Ja, Herr König, da sind Sie wieder.
1: Jawohl.
0: Und ich sehe weiße Blätter in der Hand. Wie Richtig. Ist es ausgegangen?
2: Von der Rückseite weiße Blätter. Von vorn kann ich Ihnen das fertige Ergebnis Ihres Batterietests überreichen.
0: Sehr schön.
2: Fahrzeug
0: Wie sieht's aus?
2: Ließ sich testen. Fahrzeug war innerhalb der testbaren Kondition.
0: Okay.
2: Gesamtkapazität wird bei uns mit dem DEKRA-Index ausgewiesen, ist in Ihrem Fall 97 und entspricht in etwa 97%. Das heißt, beim Gebrauchtwagenkauf würde eine Entscheidung für dieses Auto nichts im Wege stehen.
0: Sehr schön.
1: Ja?
0: Was kostet mich der Spaß jetzt, Herr König? Haben wir gar nicht drüber gesprochen am Anfang, aber ich vertraue Ihnen, dass Sie jetzt nicht sagen 5.000 Euro, sondern dass da ein reeller Preis da kommt.
2: Nein, natürlich. Der Spaß kostet je nach Fahrzeugmodell, je nach konkretem Prüfablauf immer so um die 100 Euro. Das ist, denke ich, im Anbetracht der auf der anderen Seite stehenden Risiken ein fairer Preis.
0: Okay, darf ich es mal in die Hand nehmen? Erstmal ja, auf Wiedersehen, vielen Dank. Ja, wir gucken es uns mal gemeinsam an, meine Damen und Herren. So sieht das dann aus. Das bekommt man hier bei der DEKRA. Also man geht nicht mit leeren Händen, sondern das ist natürlich auch ein Dokument. Wenn Sie zum Beispiel privat Ihr Gebrauchtfahrzeug verkaufen wollen, dann ist das schon, ich sag mal, Geld wert. Weil der Käufer wird sicherlich sagen, oh, wunderbar, 97% bin ich auf der sicheren Seite. Also für alle Fahrer von Hybridfahrzeugen, voll elektrisch angetriebenen Fahrzeugen, ist das sicherlich eine gute Sache. Gibt es bei der DEKRA, gibt es aber auch bei anderen Organisationen. Sollte man machen, auch für die eigene Beruhigung. Wie ist denn der Zustand meines Autos?

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1: Eine Ausstellung zur Strafjustiz in der sowjetischen Besatzungszone und der DDR ist zurzeit im Filmmuseum Wolfen zu sehen. Es ist eine Ausstellung der Gedenkstätten Moritzplatz Magdeburg, Rote Ochse Halle und Deutsche Teilung Marienborn. Sie zeigt Informationsflächen zu Sachthemen und zu biografischen Fallbeispielen, zu Justizwillkür und den Umgang mit vermeintlichen Staatsfeinden.
2: Seit dem 19. Juni haust die Ausstellung Politische Strafjustiz in der sowjetischen Besatzungszone und frühen DDR Sachsen-Anhalt im Industrie- und Filmmuseum Wolfen. Die Wanderausstellung, welche in Zusammenarbeit mit dem Justizministerium entstanden ist, wirft einen Blick auf eine oft übersehene Geschichte.
3: Also die Themen, die wir in dieser Ausstellung behandeln, das sind eigentlich die Menschen, die in den Fokus der sowjetischen Besatzungsmacht gerieten, die inhaftiert wurden durch die sowjetischen Sicherheitsdienste bzw. Geheimdienste, NKWD bzw. die Spionageabwehr der Roten Armee SMERSH. Und ein Teil von diesen Menschen, wir reden hier von einer sechsstelligen Zahl im Gebiet sozusagen der ehemaligen DDR, die wurden ohne verurteilt zu werden ausgesondert aus der Gesellschaft. Das heißt, man hat sie weggesperrt in Internierungslagern, in sogenannten sowjetischen Speziallagern.
2: In der Zeit zwischen 1945 und 1952 gab es Unmengen an Strafbeständen und Prozessen in

0: Sachsen-Anhalt. Opfer dieser recht willkürlichen Strafjustiz fanden sich aus verschiedensten Gruppen.
1: Wenn wir jetzt von den deutschen Zivilisten ausgehen, dann waren das auch zum Beispiel Jugendliche wegen Werwolf-Verdachts. Das hieß dann so antisowjetische Gruppenbildungen. Wenn Waffen gefunden wurden, was auch ein Straftatbestand war, illegaler Waffenbesitz, war das strafschärfend. Wir haben auch eine ganze Reihe von Verfahren wegen Verbrechens gegen die Menschlichkeit, also NS- und Kriegsverbrechen, wobei die Vorwürfe oftmals sozusagen in den Raum geworfen wurden und gar nicht bewiesen werden konnten. Und es gibt eine ganze Reihe sozusagen auch von Vorwürfen wegen angeblicher Spionage bzw. Spionageverdachttätigkeit für westliche Geheimdienste, amerikanische, britische, französische oder zum Beispiel dann Organisation GIL dann in den 1950er Jahren. Antisowjetische Propaganda, antisowjetische Gruppenbildung, Terror, also auch als Vorwurf. Auch illegaler Grenzübertritt schon, sowas wurde auch geahndet.
0: Diese Menschen wurden mit übermäßig hohem Strafmaß bestraft. Oft reichten sie von 10 bis 15 Jahren Haftstrafe bis hin zur Todesstrafe. Doch sowohl Strafbestände als auch Verfahren wurden willkürlich geführt.
1: Also man kann hier schon von einer willkürlichen Justiz sprechen, weil es sind nicht nur sozusagen diese hohen Strafmaße, sozusagen, die sich an den Regeln sozusagen des Strafgesetzbuches der Russischen Föderation orientierten. Genau diese Straftatbestände sind ja auch zugrunde gelegt worden, sondern es kommen noch ein paar Sachen hinzu. Wenn man überlegt, dass diese Verhandlungen auf Russisch geführt wurden, ja, wo ja sozusagen die Menschen von hier aus der Region dem gar nicht folgen konnten, weil in der Regel nicht übersetzt wurde. Es waren eigentlich Schnellverfahren, wo immer schon das Verfahren immer durch das Militärkollegium schon vorgeprüft wurde. Das heißt, die haben die Verhandlungen schon mal durchgespielt und es wurde eigentlich dann im Wesentlichen nur noch das Urteil verkündet. Und das, was oftmals als Geständnisse herangezogen wurden, das ist eben in vielen Fällen auch durch Folter, also durch richtig körperliche Folter herbeigeführt worden.
0: Wir konnten Bose nach einzelnen besonderen Beispielen fragen. Er erzählte über den Pfarrer Rudolf Ebel.
1: Verbrechen gegen die Menschlichkeit, was hier vor Gericht gebracht wurde, ist der Fall von Rudolf Ebel, der in der Haftanstalt Roter Ochse der evangelische Anstaltspfarrer war. Und er ist im Sommer 1945 mit einer ganzen Gruppe sozusagen von Bediensteten des Zuchthauses verhaftet worden und unter anderem den Direktor, Wachpersonal, Aufsichtspersonal im Arbeitsdienst, aber zum Beispiel der Anstaltsarzt auch und der Anstaltsgeistliche. Und man hat ihnen die Mitwirkung an den Hinrichtungen im Roten Ochsen. Da sind ja durch die NS-Justiz von Ende 1942 bis April 1945 549 Menschen zum Tode verurteilt. Also die zum Tode verurteilt waren, sind hingerichtet worden, überwiegend mit der Guillotine und sozusagen Mitwirkung an Hinrichtungen. Und es sind eine Reihe an Todesurteilen verhängt worden und aber gegen Herrn Ebel als Anstaltsgeistlichen 7 Jahre Arbeitslager, weil man die Mitwirkung. Was die nicht verstanden haben in dem Fall, dass er natürlich den zum Tode Verurteilten vor ihrer Hinrichtung geistlichen Beistand gegeben hat. Und das haben die Vernehmungsoffiziere des sowjetischen Geheimdienstes missverstanden in dem Sinne, dass er sie dazu gezwungen hätte, ihre Taten zu gestehen. Und das Ende ist aber letztendlich genauso fatal wie im Fall von Wilhelm Naumann. Er wird verurteilt, zwar nur zu einer Zeitstrafe, überlebt das aber trotzdem nicht, weil damals hieß das, in die Sowjetunion deportiert zu werden. Und wir konnten damals sozusagen diesen Transport nachgehen sozusagen. Der sollte in den hohen Norden der UdSSR gehen und er stirbt noch auf der Fahrt dorthin. Ja, und das, keiner von den zu Zeitstrafen Verurteilten hat das eben überlebt bei diesem Transport. Das ist eben so ein klassisches Beispiel.
0: Viele der Verurteilten wurden nach 1990 aufgrund von fehlenden Beweisen auf Antrag strafrechtlich von der Russischen Föderation rehabilitiert. Wer sich selbst ein Bild über die vielen Einzelschicksale machen will, kann noch bis zum 1. September kommen. Nähere Informationen und Termine von Veranstaltungen zur Ausstellung finden Sie unter der Website des Industrie- und Filmmuseums Wolfen.
2: Unsere Uli hat sich in der kommenden Ausgabe des Saale-Talks mit einem echt sportlichen Schwergewicht getroffen. Zu Gast ist heute Alexander Frank, Profiboxer im Schwergewicht. In Deutschland steht Frank auf Platz Nummer 2 der Rangliste. Ja, dann sage ich jetzt einfach mal ringfrei.

0: Herzlich willkommen zum Saale-Talk, meine Damen und Herren, wie jeden zweiten Freitag. Heute widmen wir uns dem Thema Sport, eine ganz besondere Sportart, und zwar dem Thema Boxen. Mein Gast heute, das ist der liebe Alex. Herzlich willkommen, Alex.
1: Ja, hallo zusammen.
0: Alex kommt gebürtig aus Kasachstan.
1: Ja, ganz genau.
0: Und ist aber mit Weißenfels verbunden, weil, und jetzt bist du dran?
1: Ja, genau, also ich bin Profiboxer und seit 2014 habe ich angefangen mit Profiboxen. Und in Weißenfels bin ich seit 2013. Da habe ich meinen Trainer kennengelernt in Halle Saale. Da hat mein großer Bruder früher geboxt. Ja, da habe ich ihn kennengelernt, seitdem haben wir Kontakt zusammen gehabt. Und seit 2013 habe ich angefangen selber zu trainieren. Und seitdem bin ich hier in Weißenfels.
0: Und boxt hier auch an der Saale, ist das richtig?
1: Ja,
0: hier
1: genau.
0: Trainierst du?
1: Ich trainiere hier, genau.
0: Du trainierst hier. Du pendelst, du lebst teils in Dortmund.
1: In Iserlohn.
0: In Iserlohn, genau. Und dort hast du eine?
1: Ich habe auch Boxclub seit 2 Jahren.
0: Da eine Boxschule?
1: Boxschule, genau.
0: Das heißt, da kommen Kinder? Oder?
1: Da kommen Kinder, Jugendliche, Erwachsene. Wir haben auch 3 Gruppen am Tag.
0: Ja.
1: Das mache ich mit meinem Bruder Ivan zusammen.
0: Ja.
1: Genau, ja.
0: Wie bist du zum Boxen gekommen?
1: Ja, seitdem ich, also Boxen hat mein Bruder angefangen zu trainieren.
0: Ja.
1: Ich war immer dabei, unterstützt, beim Boxen war ich da.
0: Ja.
1: Und dann irgendwann wollte ich das selber machen.
0: Ja.
1: Und wie gesagt, dann habe ich richtige Trainer kennengelernt. Und seitdem habe ich angefangen zu trainieren, Disziplin zu halten, regelmäßig zu Training. Und bis jetzt haben wir auch gut gemacht. Ich habe 26 Kämpfe gemacht, einen Kampf unentschieden, 23 durch K.O. In Top, ich bin jetzt in Nummer 2 in Deutschland.
0: Im Schwergewichtboxen?
1: Im Schwergewichtboxen, genau. Ja. Im weltweit 43. Platz, genau.
0: Was sagst du, wieso kannst du Eltern empfehlen, ihre Kinder zum Boxen zu schicken und nicht zum Turnen oder zum Tennis oder zum Taekwondo? Warum sagst du, das ist eine gute Sache, ein Kind zum Boxen zu schicken?
1: Ja, Sport insgesamt, alles gut. Also die Kinder können selber entscheiden, wohin die gehen. Aber Boxen zum Beispiel ist für Selbstbewusstsein, das ist gute Ausstrahlung. Die können da gute Jungs kennenlernen,
0: ja.
1: die da trainieren. Kalorienverbrauch natürlich.
0: Ja.
1: Genau, und das ist einfach, passt.
0: Ab welchem Alter kann man starten?
1: Bei uns im Boxclub, also Boxschule, da ist Kinder ab 6 Jahre.
0: Ja.
1: Genau, ab 6 Jahre bis 12. Jugendliche ab 13 bis 18.
0: Ja.
1: Und weiter dann. Ne?
0: Und planst du vielleicht auch eine Boxschule in Weißenfels zu machen? Ich glaube, es gibt es noch nicht hier.
1: Ja, in Weißenfels gibt es eine Schule. Das ist da, wo ich selber trainiere, bei meinem Trainer.
0: Ja, auch für Kinder?
1: Kinder können auch da vorbeikommen.
0: Ah, okay.
1: Boxclub Taifun, das ist eine private Schule.
0: Ja.
1: Ja, genau. Wenn jemand Interesse hat, kann gerne vorbeikommen.
0: Ach, das ist eine tolle Idee.
1: Genau.
0: Aber wir haben ja noch ein ganz wichtiges Thema, was wir beide heute gerne hier ansprechen möchten. Und das Thema ist, du suchst einen Sponsor, damit aus Alex Nummer 2 Nummer 1 wird.
1: Ganz genau, richtig.
0: Ja.
1: Ja, das war immer mein Ziel, wo ich Boxen angefangen habe. Das war mein Ziel, direkt in Top 10 ganze Welt zu kommen.
0: Ja.
1: Seitdem lebe ich dieses Ziel, meinen Wunsch. Und ich trainiere, wie gesagt, regelmäßig 2-mal am Tag. Und letztes Kampf habe ich jetzt im Februar gemacht.
0: Ja.
1: Und wir brauchen einfach Unterstützung, damit ich weiter am Ziel komme. Und wie gesagt, Nummer 1 werden.
0: Ja, genau. Meine Damen und Herren, das ist auch ein Aufruf an Sie mit, für die Zuschauer jetzt von Ihnen, die vielleicht jemanden kennen, der ein Haustier bei der Sparkasse ist oder bei einer Versicherung oder bei einem anderen großen Konzern, der Lust hätte, weiterhin Alex zu unterstützen, somit auch zu motivieren, Nummer 1 zu werden. Und ich denke, der Boxsport ist eine schöne Sache. Mir ist gesagt worden, vor Jahren gab es mal einen Boxkampf hier in Weißenfels, in der Stadthalle. Und der soll so gut besucht gewesen sein. Und die Leute würden sich sowas hier auch sehnlichst wünschen, so etwas mal wieder hier in Weißenfels stattfinden zu lassen.
1: Gerne, ich würde hier gerne boxen. Wie gesagt, ich bin seit 2013 hier und ich würde gerne hier einen Kampf machen.
0: Ja.
1: Und dann würde das sehr schön sein. Ne?
0: Wir beide bleiben auf jeden Fall in Kontakt.
1: Genau.
0: Wir arbeiten weiter dran, mit Hilfe von Ihnen. Und auch vielleicht unser Fernsehteam hat vielleicht auch noch die ein oder andere Idee, Alex, dich weiter auf die Nummer 1 zu bringen. Und dann sind wir alle damit dabei und jubeln.
1: Vielen Dank. Dankeschön für die Einladung. Dankeschön.
0: Lieber Alex, du hast ja die Sendung schon mal geschaut, hoffe ich doch zumindest. Und am Ende der Sendung muss man immer jemanden nominieren, wo man sagen könnte, ich würde mir wünschen, dass der hier mal sitzt und mit Uli schnackt. Hast du dir Gedanken gemacht, wer das sein könnte? Welche Person könnte hier mit mir reden, den du kennst, aus Weißenfels?
1: Aus Weißenfels,
0: ja.
1: Also ich würde gerne, dass mein Trainer zusammenkommt mit mir, dass wir uns unterhalten. Genau.
0: Die Boxschule
1: gerne
0: vielleicht
1: kennen.
0: Auch
1: ja,
0: hier
1: genau.
0: In Weißenfels. Die
1: dass wir uns unter Sport und uns unterhalten.
0: Den Sport ein bisschen mehr publik machen hier
1: richtig,
0: für junge Leute
1: genau.
0: In Weißenfels. Wir werden uns darum kümmern, wir bedanken uns dafür und schauen mal, was sich ergibt.

0: Ja, super, danke schön.
1: Ich bedanke mich, dass du da warst, Alex, aber es gibt noch ein paar Fragen.
0: Ja, bitte.
1: Haus oder Wohnung?
0: Haus.
1: Haus. Bier oder Wein?
0: Wasser.
1: Wasser, das ist der richtige Sportler. Fahrrad oder Tennis?
0: Fahrrad.
1: Fahrradfahren. Du fährst viel Fahrrad oder anderen Sport
0: ja,
1: halt
0: Fahrrad,
1: auch,
0: ja.
1: Ne? Tanzen oder Schwimmen?
0: Schwimmen.
1: Reist du lieber in den Norden oder in den Süden? Wohin verreist du gerne?
0: Norden.
1: In den Norden reist du gerne? Okay. Und ziehst du gerne ein Sakko lieber an oder ein Hoodie? Hoodie
0: Sakko.
1: Ist ein Sakko ziehst du gerne an. Ja. Welchen TV-Sender liebst du mehr? ARD oder BLK-TV?
0: BLK natürlich.
1: Natürlich, das liegt an Ihnen, meine Damen und Herren. Rund um den Burgenlandkreis hier ist es eine wunderschöne Gegend.
0: Ja.
1: Wir drücken ganz fest die Daumen, dass wir jemanden für dich finden, dass es weitergeht. Und bedanken uns, dass du uns so nett Auskunft gegeben hast. Wir sagen Dankeschön an Sie, dass Sie heute dabei waren und freuen uns dann, Sie in 2 Wochen wieder mit einem interessanten Thema hier rund um den Burgenlandkreis begrüßen zu dürfen. Wie gesagt, für heute reicht's. Tschüss und auf Wiedersehen.
0: Dankeschön.
2: Die Sommerpause geht für viele Sportvereine langsam dem Ende zu und der Ligabetrieb beginnt wieder. Für wen es an diesem Wochenende heißt, das Runde muss ins Eckige, haben wir für Sie wie immer kompakt zusammengestellt. Und hier ist er, unser Sportblick.
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4: In der Fußball-Oberliga geht's am Sonntag für die Kicker vom SSC Weißenfels zum 1. FC Frankfurt-Oder. Hier rollt der Ball ab 14 Uhr. In der Verbandsliga empfängt am Samstag Blau-Weiß-Zobau die Mannschaft vom FSV Barleben. Los geht's hier um 14 Uhr. Und in der Landesliga erwartet der 1. FC Zeitz auf heimischen Rasen die Mannschaft vom SV Edelweiß-Arnstedt. Und für den SC Naumburg geht es zum SV Rot-Weiß-Kemberg. Spielbeginn ist jeweils um 14 Uhr. Am Sonntag trifft dann die zweite Mannschaft vom SSC Weißenfels zu Hause auf die Kicker vom TSV Rot-Weiß-Zerbst. Anpfiff ist um 14 Uhr.
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2: Das waren schon wieder 30 Minuten Regionalmagazin am Freitagabend. Sozusagen unser gemeinsamer Start ins Wochenende. Neue Nachrichten, die gibt es dann wieder am Montagabend ab 19.30 Uhr. Erst die News und danach gibt es dann am Dienstag ein weiteres Regionalmagazin. Erholen Sie sich gut am Wochenende, schützen sich vor der Hitze und ich sage Tschüss und auf Wiedersehen.
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0: Kunstwerk. Wann, wenn nicht jetzt, heißt die Skulptur von Roland Lindner, die letzte Woche am Kurt-Becker-Platz enthüllt wurde.
1: Naja, der Traum hier in Naumburg, was hinzustellen, war, ist schon lange geboren gewesen. Und bei dem letzten Puzzlestein-Projekt, bei dem Projekt Wir für uns in Dreusig, da haben wir das Zeitenpendel aufgestellt und da war die Familie Seel auch da. Und die sind Kunstliebhaber, sie lieben diese Stadt und haben gesagt, sie würden auch ganz gern so ein Puzzlestein sein wollen. Und so ist es quasi im Gespräch entstanden und dann haben wir uns getroffen und dann habe ich ihnen einige Vorschläge gemacht. Ja, und dann ist es dazu gekommen, dass wir heute hier stehen und den 14. Puzzlestein quasi hier dieser Stadt schenken.
2: Wie lange hat es denn gedauert von der Idee bis heute?
1: Ja, wie gesagt, die Idee ist ungefähr vor 2 Jahren entstanden. Dann habe ich diese Bronzeplastik gemacht und dann gibt es ja diesen Stein beim Tänzer und Beinemann, durfte ich den dann bearbeiten, sodass alles auch passt, dass das Kunstwerk so ist, wie wir uns das vorstellen. Ja, und dann geht es zu den Behörden, dann geht es von einer Behörde zur anderen. Ja, es ist Kunst im offenen Raum, ja, wir greifen in den offenen Raum ein, da kann man das auch verstehen. Das ist manchmal ein bisschen kompliziert, aber man lernt immer wieder dazu und jetzt sind wir aber hier und jetzt, heute ist der Tag, wo wir das quasi der Stadt übergeben.
0: Gegossen wurde die Plastik im Winter 2024 in Thailand, wo Roland Lindner wieder persönlich die Arbeiten begleitete.
2: Wer schon mal bei dir in der Werkstatt war oder in Holsteins dich besucht hat, der hat ja abgewandelte Variante schon mal in klein sehen können, weil ich weiß, da steht bei dir so eine Glasplatte, wo zwei gegeneinander kämpfen. Der eine will es wegschieben, der andere will es halten. Ähnlich sieht es ja jetzt hier aus, sage ich mal.
1: Es ist ähnlich. Also hier ist es so, man denkt im ersten Moment, jemand bringt den Stein ins Rollen. Das ist eher das untergeordnete Thema. Das übergeordnete Thema ist eigentlich wann, wenn nicht jetzt. Ja, und soll eigentlich auf die gesellschaftliche Situation, die politische Situation, die klimatische Situation. Aber es muss gar nicht der große Stein sein. Es können auch kleine Steine sein, dass jeder so ein bisschen ermuntert wird, ja, etwas in Bewegung zu bringen. Ob das Wünsche sind, ob es Probleme sind, die man aus der Seite räumen soll. Wie auch immer, alles das beinhaltet quasi dieses Thema, wann, wenn nicht jetzt. Aber vielleicht auch genau andersrum. Vielleicht haben wir auch schon viel zu viel ins Rollen gebracht. Und vielleicht sollte auch der Stein mal aufgehalten werden. Und das ist das Interessante. Und ich glaube, das ganz Interessante ist dann als Fotomotiv. Ich denke, dass diese Arbeit ein schönes Fotomotiv für Leute, die gerne fotografieren, ob sie mitschieben oder ob sie dagegen halten. Das ist ganz interessant.
2: Also das dürfen die Leute dann auch machen, Selfies mit dem Kunstwerk. Das soll also nicht nur zum Angucken, sondern auch zum Anfassen sein.
1: Ja, die Leute werden das berühren, die werden mitschieben, die werden dagegen halten, die werden interaktiv kann man mit diesem Kunstwerk nicht nur visuell, sondern letztendlich soll es ja auch jeder so ein bisschen verinnerlichen und überlegen, was man selbst auch dazu beitragen kann, dass es vielleicht in dieser Gesellschaft auch ein bisschen weiter vorwärts geht oder auch privat. Ja?
0: Wer genau hinschaut, der entdeckt, dass die Armbanduhr der Plastik 5:12 anzeigt. Ein versteckter Hinweis auf den Titel Wann, wenn nicht jetzt. Gestiftet hat das Kunstwerk Familie Seel aus Naumburg, die ihm auch den Titel gab.
2: Familie Seel, wie ist es denn dazu gekommen, dass Sie die Idee hatten, hier so ein Kunstwerk im öffentlichen Raum zu sponsern?
3: Also wir kennen den Roland Lindner privat sehr gut. Wir haben auch zu Hause mehrere Kunstwerke von ihm und dadurch oder darüber ist, ja, ich würde schon sagen, eine sehr enge Freundschaft entstanden. Und irgendwann erzählte uns Roland von diesem Projekt und das war eigentlich so der zündende Gedanke für uns, dass wir gesagt haben, das könnten wir uns vorstellen, sowas der Stadt Naumburg zur Verfügung zu stellen, weil wir wirklich, wie ich vorhin schon gesagt habe, sehr dankbar sind, hier leben zu dürfen. Wir sind ja ursprünglich aus Halle gekommen und 2003, nach unserer beider Ausbildung, haben wir uns auf den Weg gemacht, ja, wo lassen wir uns nieder, wo könnten wir unsere Kinder großziehen, wo könnten wir uns das vorstellen, und wir waren wirklich bundesweit, kann ich schon sagen, unterwegs in jeglichen Großstädten, kleineren Städten und sind dann hier auf Naumburg gestoßen. Und das war eigentlich lieber auf den

0: ersten Blick. Und seitdem leben wir sehr gerne hier, haben hier viele interessante Menschen kennengelernt, haben Freundschaften geschlossen. Unsere Kinder sind hier sorglos groß geworden. Und das ist für uns schon ein großes Zeichen der Dankbarkeit der Stadt gegenüber, den Menschen gegenüber, dass wir heute hier dieses Kunstwerk dann gesponsert haben.
1: Von der ersten Minute an war die Familie Seel in die Entstehungsgeschichte des Kunstwerkes mit eingebunden.
2: Ja, bis sowas entsteht, das braucht ein bisschen Vorarbeit. Und Roland hat uns anfangs dann auch Modelle gezeigt, wie er sich das vorstellen kann. Und da haben wir eins davon ausgesucht, das ist nur das, was auch hier steht. Dann hat Roland das umgesetzt, wie immer in seiner Gießerei in Bangkok. Okay. Das dauert natürlich auch etwas, dann muss es nachher transportiert werden, dann müssen die Genehmigungen eingeholt werden von der Stadt, aber wir waren von Anfang an involviert.
3: Sie durften auch zwischendurch mal schauen? Oder?
2: Na, wir haben Insights bekommen, ja, von Roland während der Entstehungsphase. Wir haben regelmäßig Videos bzw. Fotos bekommen, wie es aussieht und wie es entsteht.
1: Auch der Oberbürgermeister der Stadt Naumburg zeigte sich erfreut, dass Bürger seiner Stadt die Initiative ergriffen haben, um den öffentlichen Raum um ein zeitgenössisches Kunstwerk zu bereichern. Eine Tafel vor dem Werk trägt nicht nur den Namen der Plastik, sondern selbstverständlich auch die Namen der Spender.
0: Ja, erst war ich sehr aufgeregt, oder wir beide. Das, so etwas haben wir ja noch nie getan. Dann waren wir regelrecht positiv überrascht, wie viel Anklang diese Eröffnung auch hier gefunden hat und in welchem schönen Rahmen die stattgefunden hat. Und jetzt ist es eigentlich pure Erleichterung. Erleichterung, dass das Kunstwerk jetzt hier so schön steht, dass viele Leute sich das wirklich so schon genau angucken und da wirklich auch Freude haben, das anzufassen, das anzuschauen und dran vorbeizugehen. Ich finde, das merkt man jetzt schon und da hat es doch schon viel bewirkt.
1: Der Künstler und die Familie Seel wünschen sich nicht nur viele Betrachter. Anfassen und Fotos mit dem Werk sind ausdrücklich erwünscht.
4: Am Wochenende feierte die Freiwillige Feuerwehr Nebra ihr 150-jähriges Bestehen. Zum Jubiläum gab es natürlich auch einen Festumzug mit zahlreichen Einsatzfahrzeugen. Aber nicht nur das. Auf dem Festplatz herrschte ein buntes Treiben. Ausstellungen, Feuerwehrtechnik, Karussell, Schießbude und vieles mehr sorgten für Unterhaltung pur. Und auch die Kinder sollten dabei nicht zu kurz kommen.
5: Am 17. August 1876, als kleine Löschtruppe ins Leben gerufen, hat sich die Freiwillige Feuerwehr Nebra zu einer modernen Institution gewandelt. Sie garantiert nicht nur den Brandschutz, sondern sie ist auch Trägerin des Feuerwehrhistorischen Museums. Um die Zukunft zu sichern, folgte im Oktober 1990 die Gründung der Jugendfeuerwehr. Seit 1994 unterstützt zudem ein eigener Feuerwehrverein die Einsatzkräfte, ideell und materiell. Heute ist die Wehr eine unverzichtbare Säule im Burgenlandkreis, die vom Kleinbrand bis zum Großfeuer stets für die Sicherheit der Bevölkerung einsteht. Und so sollte es auch am Samstag geschehen.
6: Wir wollten ja vorhin schon kurz ein Interview machen, aber leider kam ein Einsatz dazu oder dazwischen. Was war es denn ganz kurz?
7: Wir hatten eine Auslösung einer Brandmeldeanlage in unserem Pflegeheim. Und da war es wieder so gewesen, dass eine Bewohnerin von dem Pflegeheim in ihrer Pflegewohnung einen Herd nicht korrekt bedient hat. Und da sind ein paar Teile auf dem Herd angeschmort. Und da gab es eine mörderliche Rauchentwicklung. Und wir konnten der Person, zum Glück ordentlich retten. Und die ist jetzt auf dem Weg ins Krankenhaus, auf Verdacht auf Rauchgasvergiftung. Und die Wohnung konnten wir soweit unbeschadet lassen. Wir haben die bloß belüftet und da... Denke ich mal.
6: Wie viele Kameraden waren da jetzt im Einsatz?
7: Jetzt waren circa im Einsatz 21 Kameraden.
6: Ja. Da kommen wir gleich zur nächsten Frage. Wie groß ist denn die Feuerwehr Nebra?
7: Die Feuerwehr Nebra, die hat 41 aktive Mitglieder. Wir haben 20 Mitglieder in der Jugendfeuerwehr und 14 Mitglieder in der Kinderfeuerwehr. Und 5 noch in der Alters- und Ehrenabteilung. Das müssten 80 Mann starke Truppe ergeben.
6: Wie hat sich denn die Feuerwehr in Nebra jetzt in den letzten Jahren entwickelt? Wir feiern jetzt das 150-Jährige. Ist das Interesse der Jugendlichen, sag ich mal, so in die Feuerwehr zu gehen oder auch der Bevölkerung Ist das noch da oder wird das schwieriger?
7: Das Interesse von der Jugendlichen, von gerade Kinder, Jugendalter, ist natürlich riesengroß. Also da haben wir einen riesen Zulauf. Wir haben zu Jahr schon manchmal Kinder nicht aufnehmen können, weil das einfach zu viel ist. Wir sind ja auch bloß eine Truppe, machen das ehrenamtlich. Aber der Zulauf ist schon gut. Die Jugendlichen dann in der Einsatzabteilung zu übernehmen, ist auch gut bei uns, aber es könnte besser sein.
6: In wenigen Minuten beginnt der große Festumzug durch Nepra. Wie viele Gastfeuerwehren haben Sie denn eingeladen?
7: Wir haben Gastfeuerwehren um die 34 sind gerade gemeldet und wir müssen mal gucken, dass das auch alles so gut abläuft und das Wetter passt ja gut. Wir wollen die Kinder jetzt auch nicht so lange zappeln lassen, die sind alle jetzt schon heiß. Und
6: auf welchen Zeitraum kann sich jetzt die Bevölkerung einstellen? Wie lange geht das jetzt?
7: Also wenn es wirklich losgeht, wir haben unten eine Kanone stehen, der Startschuss fällt 14 Uhr pünktlich. Und ich denke mal, dass wir gut eine Stunde, anderthalb Stunden brauchen, immer wieder hier um sind.
6: Letzte Frage. Wie zufrieden sind Sie mit dem Fest bisher? Gab es genug Resonanz von der Bevölkerung? Oder sagen die, nö, Feuerwehr interessiert mich nicht? Oder
7: nein, also die Resonanz war super. Wir hatten gestern Abend schon eine Festveranstaltung, eine geschlossene Festveranstaltung. Mit Bürgermeistern, Gemeinderäten und der Ministerin, der Innenministerin von Sachsen-Anhalt, die der Frau Dr. Tamara Zischang war hier vor Ort. Und wir haben hohe Ehrungen und hohe Auszeichnungen hier verleihen können. Und die Festveranstaltung ist meines Erachtens ein bisschen zu lang gewesen. Aber das, durch die ganzen Grußworte und die ganzen Festredner war das nicht anders abzusehen. Und danach hat aber die Verpflegung gut geschmeckt. Wir haben hier unseren Verpflegungszug da von Mannfeld Südharz, die hier eine super Arbeit leisten und die hier wirklich ein super Essen hergezaubert haben. Auch jetzt zum Mittag, die haben unsere Kameraden, unsere Bürger alle super verpflegt. Und ich denke mal, die Resonanz ist schon gut und eine Auswertung machen wir dann nächste Woche, wenn wir dann mit allen wieder fertig sind, wenn alles wieder im Gerätehaus steht und alles wieder da ist, wo es mal hergekommen ist.
6: Eine Frage will ich noch nachschieben. Die Frau Dr. Zischang hat ja gesagt, dass Sachsen-Anhalt über 100 Feuerwehrfahrzeuge bestellt hat, zum Teil schon ausgeliefert hat.
7: Ja, ja.
6: Wie sieht es denn da in Nepra aus? Sind alle Fahrzeuge jetzt auf dem aktuellen Stand oder fehlt
7: in
6: noch
7: Nepra
6: was?
7: In Nepra haben wir auch Glück gehabt. Wir haben das HLF 20, was hinter mir steht, haben wir 2022 anschaffen können über die Landesbeschaffung. Das ist wirklich eine hilfreiche Technik hier bei uns im Ort. Und das ist wirklich, das HLF 20 ist üppig ausgestattet und für alle Einsatzlagen gewidmet. Wir haben noch ein DLF 1625 stehen bei uns im Haus. Das wird nächstes Jahr 30 Jahre Dienst verschieben. Also wir gehen dann ins 30. Jahr. Und da bin ich voller Hoffnung, dass wir da auch irgendwo uns da an so eine Landesbeschaffung hängen können und wir das DLF 16 dann auch austauschen können gegen ein modernes Tanklöschfahrzeug. Weil das ja auch wirklich dringend benötigt wird bei so viel Wald- und Flächenbränden, was wir haben und so viel schlechte Wasserversorgung, gerade außerhalb der Ortschaft. Da ist das unabdingbar, noch so ein Fahrzeug hier stehen zu haben.
6: Aber alles in allem, die Nepraer können sicher sein.
7: Wir sind sehr gut aufgestellt zurzeit und die Nepraer können sicher sein. Und wir sind auch eine starke Truppe und wir werden auch die Bevölkerung nicht im Stich lassen, wenn es irgendwo heißt, euch jemand in Not ist.
5: Es war ein rundum gelungenes Jubiläumswochenende. Die Feierlichkeiten anlässlich des 150-jährigen Bestehens der Freiwilligen Feuerwehr sowie der 1150-Jahrfeier der Stadt Nepra begeisterten auf der ganzen Linie. Der eindrucksvolle Festumzug und der sehr gut besuchte Festplatz unterstrichen einmal mehr den starken Zusammenhalt und das lebendige Gemeinschaftsgefühl in der Region. Ein ganz großes Dankeschön an alle, die dafür gesorgt haben, dass dieses Wochenende zu etwas ganz Besonderem wurde. 150 Jahre Feuerwehr Nepra, 150 Jahre Einsatz, Zusammenhalt und Gemeinschaft. Darauf können Sie alle stolz sein.

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1: Haben Sie schon einmal in Berlin den Deutschen Bundestag besucht?

0: Das Infomobil des Bundestages informiert die Bürger jedes Jahr auf seiner Sommertour über Aufbau und Arbeitsweise der höchsten Vertretung unseres Landes. Zurzeit ist das Infomobil auch in Sachsen-Anhalt unterwegs.
1: Wie arbeitet eigentlich der Deutsche Bundestag? Welche Aufgaben haben Abgeordnete und wie entstehen Gesetze? Antworten darauf gab es vergangene Woche mitten in der Lutherstadt Wittenberg. Das Infomobil des Deutschen Bundestages machte auf seiner Sommertour Station auf dem Marktplatz und wollte Politik zum Anfassen bieten.
2: Der Deutsche Bundestag wird in Berlin von über 3 Millionen Menschen jährlich besucht. Das ist eine große Zahl von Menschen, aber wenn man das in Relation zu 83 Millionen Bundesbürgern sieht, dann ist es relativ wenig. Und das ist der Grund, warum der Deutsche Bundestag gesagt hat, wir müssen Informationsangebote über die Arbeit des Parlamentes, über die Aufgaben des Parlamentes, unserer Volksvertretung des Deutschen Bundestages, eben auch die Fläche tragen. Und deshalb sind wir jedes Jahr mit diesem LKW von Anfang März bis Ende Oktober quer durch die Bundesrepublik Deutschland eben unterwegs, um genau dieses Informationsangebot eben an die Menschen auch dezentral zu richten.
1: Im Inneren warteten Informationsmaterialien, interaktive Stationen und ein Bundestagsquiz. Vor allem aber standen Mitarbeiter für Gespräche bereit. Besucher konnten Fragen stellen und sich über die Arbeit des Parlaments informieren.
2: Wir haben interaktive Informationsmöglichkeiten über verschiedene Bildschirme oder man kann sein Wissen einfach auch einmal testen im Rahmen eines Bundestagsquiz. Aber wir als die Honorarkräfte, die wir für den Deutschen Bundestag tätig sind, stehen eben auch für viele Gespräche einfach zur Verfügung, um den Menschen die Möglichkeit zu geben, ihre Ängste, ihre Sorgen, die sie eventuell darüber haben, dass unsere parlamentarische Demokratie vielleicht nicht so funktioniert, wie sie sich selbst vorstellen, darüber im Gespräch eben auch Aufklärungsarbeit zu leisten. Das ist das, was für uns im Vordergrund steht.
1: Und genau diese Möglichkeit wurde genutzt. Wir haben Besucher gefragt, was sie im Infomobil interessiert hatte.
3: Ich habe mich über die Geschichte ein bisschen informiert gehabt und habe darüber Fragen beantwortet gehabt. Wann der Bundestag gegründet wurde und wie das da eigentlich abläuft und alles und was es für Jobs da drin gibt und so. Darüber habe ich mich gerade informiert gehabt.
4: Ich habe jetzt Informationsmaterial gesammelt, um das halt bei mir auszulegen auf der Arbeit.
5: Was mich am meisten interessiert, das sind erstmal die Asylanten, die hier rumschleichen. Denn ich habe nicht gegen die, die hier ordentlich arbeiten, die hier, aber ich wohne in so einem Neubaublock aus Ostzeiten. Dort sind Afghanen und Syrer drin. Und seitdem die da drin sind, ist das Leben etwas anders geworden. Die sind erstmal sehr laut und dann eben nicht so sehr pflichtbewusst. Da bleiben die Haustüren offen stehen, wenn die aus dem Haus gehen, da kann jeder Fremde drin. Und dann ist das nur egal, ob das nur offen muss oder zu ist. Aber ansonsten. Wie gesagt, die hier ordentlich arbeiten, das ist alles in Ordnung, das ist alles gut, aber es rennen so viele hier rum, auch in Wittenberg. Die rennen von Mittag bis abends nur durch die Gegend, hier alle gut angezogen und wissen nicht, was sie vor Langeweile machen sollen. Und das stört mich ein bisschen.
6: Mich interessiert sowas und man muss ja immer über Dinge, über die man redet, auch Bescheid wissen. Und es wird ja auch nichts aus der hohlen Hand in Berlin entschieden. Das muss man auch mal sagen. Es gibt ja gewisse Regularien und Gesetzmäßigkeiten. Und es wird ja eine Gesellschaft nicht funktionieren. Also man sollte sich schon in dem Rahmen bewegen. Und da gibt es immer wieder Neuerungen. Und ich habe das gesehen, habe ich mich jetzt hier erkundigt und habe gemerkt, ich habe auch noch Riesendefizite. Obwohl ich, denke ich mal, von der Allgemeinbildung und vom Interesse her auch politisch schon ganz gut dabei bin. Aber ja, das ist schon spannend und ich finde auch gut, dass das gemacht wird.
1: Die Gespräche drehten sich dabei längst nicht nur um allgemeine Informationen. Viele Besucher möchten auch aktuelle politische Entwicklungen besser einordnen können.
2: Wir haben heute Vormittag in einzelnen Gesprächen vor allem über die bundespolitische Lage und Situation gesprochen. Vielleicht auch deshalb nachvollziehbar, weil in den letzten 2 Wochen ja doch einige spektakuläre Dinge auch aus Berlin berichtet worden sind, mit denen wir konfrontiert worden sind. Aber auch da ist es immer von unserer Seite ganz wichtig, darauf hinzuweisen, dass wir die einzelnen politisch handelnden Personen nicht bewerten oder deren Tätigkeit nicht kommentieren, sondern dass wir in erster Linie Staatsbürgerkunde machen und das Parlament in seiner Arbeitsweise eben vorstellen und nicht politische Positionen zu kommentieren haben.
1: Ziel bleibt dabei vor allem eines: Politik verständlich zu erklären und mit den Menschen ins Gespräch zu kommen.
0: Wer den SV Hohenmölsen 1919 kennt, der weiß, wie das alljährliche Sportfest gefeiert wird. Denn hier geht buchstäblich immer die Post ab. Neben sportlichen Aktivitäten, musikalischen Highlights kommt eines nie zu kurz, nämlich der Spaß.
7: Das traditionelle Sportfest des SV Hohenmölsen bietet für Groß und Klein stets ein buntes Programm. So stand für die Kleinsten am Samstag besonders das große Kinderfest mit Hüpfburg, Glücksrad, Kinderschminken und einer eigenen Kinderdisco im Mittelpunkt.
8: Holger, SV 1919 hier in Hohenmölsen. Mhm. Sportfest.
9: Ja, wie jedes Jahr.
8: Wie jedes Jahr, traditionell. Was geht heute hier am Samstag ab?
9: Also wir hatten ja gestern schon eine richtig schöne ordentliche Party bis heute früh um 3. Das war ja unsere 7. Funky Night, die wir gemacht haben. Und heute sind zurzeit aktuell sind Fußballspiele unserer Jugend. Volleyball ist ein Turnier mit 4 Mannschaften, wo es Groß-Grimmer, Schweswitz, Langendorf und Hohenmölsen. Wir haben zurzeit auch unsere Kinder hier auf dem Platz, die machen Family Games. Und heute Nachmittag sind dann große Spiele unserer Fußballer. Die erste Mannschaft spielt gegen Kitzen. Und dann spielen unsere alten Herren heute Abend gegen das Traditionsteam vom HFC. Mhm. Und okay. Abschließend ist die 8:19 Party.
8: Allerhand wieder los. Ja. Wie sieht's aus im Verein? Gibt's was Neues? Habt ihr irgendwo was Neues ins Leben gerufen?
9: Also wir sind aktuell 519 Mitglieder, stetig steigend. Das war so mein persönliches Ziel im letzten Jahr, die 500 zu erreichen. Jetzt habe ich es aufgestockt, dieses Jahr noch 550 als Ziel. Wir haben eine neue Abteilung Basketball, jetzt so ungefähr seit 3 Monaten. Die ist recht gut angelaufen, sind 20 neue Mitglieder, die dem Verein angehören. Also ich stehe da positiv hinein in die Zukunft. Und ich sage mal, als Vereinsvorsitzender hätte ich noch 1-2 Abteilungen dazu. Aber das verrate ich jetzt nichts.
8: Da wollte ich jetzt gerade nachfragen. Dann behalte es mal für dich. Das wäre eigentlich so meine Frage gewesen. Hast du noch schon was im Hinterkopf? Könntest du ja vielleicht anreisen.
9: Ja, ich sag mal, es sind sicherlich Sportarten, die es schon mal in Hohenmölsen gab und die leider dort irgendwann mal im Sande verlaufen sind. Und die möchten wir wieder aktivieren, aber dazu braucht man natürlich wie überall Eltern, Übungsleiter. Und die zu finden ist zurzeit so das gewisse Problem. Wenn wir das gelöst haben, dann haben wir relativ schnell die beiden Abteilungen auf die Beine gestellt.
8: Schön, das Ganze hängt natürlich auch gerade bei Vereinen, auch mit den Finanzen zusammen. Ich meine, das nützt ja alles. Es ist alles top, es ist schön hier, Wahnsinn. Aber das muss doch auch alles irgendwo gestemmt werden. Was würdet ihr euch da wünschen? Und nicht nur ihr alleine als Verein, also alle Vereine.
9: Also ich würde mir schon wünschen, sage ich mal, dass im Rahmen der Politik zum Beispiel dort in Einfluss genommen werden, dass die Vereine zum Beispiel keine Umsatzsteuer mehr zahlen, weil das ist natürlich kompliziert. Ja. Aktuell diskutiert man auf Vereinsbeiträge Umsatzsteuer, also auf Mitgliedsbeiträge, wo ich sage, noch verrückter kann es nicht gehen. Also ich sage, wir gucken heute schon, klar, wir sind auf Sponsoren angewiesen, anders geht's nicht. Und wir sind froh, in der Stadt Hohenmölsen zu sein. Weil die haben ein gutes Verhältnis, wo die sich mit 70% an den Betriebskosten beteiligen. Das haben manche Gemeinden überhaupt nicht. Deswegen bin ich der Stadt dankbar, auch wenn sie leider, und das muss ich heute auch hier im Fernsehen nochmal als Kritik bringen, leider gestern zur Eröffnung nicht vor Ort waren.
8: Ich weiß ja, dass er eigentlich immer Fassbieranstich macht, der Eddie und so. Genau. Aber ich meine, Gott gönnt ihn auch mal ein bisschen Ruhe. Ich will ihn jetzt nicht in Schutz nehmen.
9: Na, Andy ist alles okay, aber es gibt ja noch einen Stadtrat.
8: Ja, wo du recht hast, hast du recht. Gut, dann haben wir ja jetzt alles soweit, denke ich mal, geklärt. Hast du sonst noch was auf dem Herzen, was du dir jetzt so noch... hast eigentlich schon gesagt, was du dir wünschen würdest oder was ihr euch als Verein wünschen würdet.
9: Ja, ich sag mal, für mich ist es wichtig, der Verein, dass wir zusammenhalten, alle miteinander reden und nicht übereinander. Und ich denke, das haben wir die letzten 2,5 Jahre sehr gut hinbekommen. Und ja, es gibt noch hier und da noch ein paar Kanten, aber auch die kriegen wir noch hin, dass wir wirklich ein familienfreundlicher Verein sind, von jung, von 3 Jahren bis 80 Jahre hoch.
8: So, da drücken wir den Daumen und wünschen fürs Wochenende viel, viel Spaß.
9: Wir danken euch für uns fürs Gespräch.
8: Ja,
9: Habt viel Spaß heute.
7: Am Samstag ging es, wie bereits erwähnt, dann recht sportlich zur Sache. Volleyball und Fußball waren angesagt und die Mannschaften stellten ihr Können unter Beweis. Für Speis und Trank war natürlich, wie könnte es anders sein, ebenfalls gut gesorgt. Am Abend sollte dann nochmal so richtig die Post abgehen. Am Ende war es wieder das Sportfest des SV Hohenmölzen. So, wie es sich alle gewünscht haben.
0: Die Sommerpause geht ja für die Sportvereine langsam zu Ende und der Ligabetrieb hat zum Teil schon wieder begonnen. Wie die Spiele vom Wochenende ausgegangen sind, das haben wir für Sie natürlich in unserem kompakten Sportblick zusammengestellt.
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7: In der Fußball-Oberliga gewannen am Sonntag die Kicker vom SSC Weißenfels ihr Auftaktspiel klar mit einem 3:0 beim 1. FC Frankfurt-Oder. In der Verbandsliga endete am Samstag die Begegnung Blau-Weiß-Zobau gegen FSV Warleben mit einem 1:1 Unentschieden. Und in der Landesliga unterlag der 1. FC Zeitz auf heimischen Rasen mit 0:1 der Mannschaft vom SV Edelweiß-Arnstedt. Und das Spiel SV Rot-Weiß-Kemberg gegen SC Naumburg endete 2:1. Die zweite Mannschaft vom SSC Weißenfels startete zu Hause mit einem 3:1 Sieg gegen TSV Rot-Weiß-Zerbst in die neue Saison.
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0: Zum Schluss dieser Sendung wird es laut. Wer schon einmal dabei war, wenn alte Kanonen zu Festen abgefeuert werden, der ist vielleicht auch schon erschrocken, wenn es plötzlich knallt und eine Rauchwolke über den Platz zieht. Zum 20. Mal haben sich jetzt Freunde der alten Artilleriewaffen getroffen.
11: Auf der Königspfalz Tilleda fand am 7. und 8. August das 20. Treffen der historischen Artillerie statt. Volker Grabo, Präsident des Verbandes Deutscher Schwarzpulverkanoniere, und sein Team hatten wieder jede Menge auf die Beine gestellt. Gleich hinter dem großen Portal erwartete die Besucher ein buntes Lagerleben vergangener Zeiten. Über 300 Mitglieder des Verbandes hatten ihr Kommen angekündigt und waren nun in Uniform, Gewand, aber auch in Zivil zu erleben. Zur Mittagszeit fand sich über fast jedem Feuer ein Kessel mit Gulasch, wie hier bei den Wolkenburger Landsknechten aus Limbach-Oberfrohna. Wir nutzten die Gelegenheit, um mit Uwe Völkel, Hauptmann der Wolkenburger Landsknechte, ein paar Worte zu wechseln.
12: Wir sind die Wolkenburger Landsknechte. Wir verkörpern den 30-jährigen Krieg. Wir nehmen bei Gefechtsdarstellungen teil. Das ist für uns mal hier eine leichte Nummer heute, eine bequeme Nummer. Und was unser Anliegen ist, wir wollen den Menschen Geschichte beibringen. Wir leben Geschichte. Und viele sollen aus der Geschichte lernen.
13: Ihr seid nicht zum ersten Mal hier dabei?
12: Wir sind zum zweiten Mal hier dabei.
13: Das heißt, das hat euch beim ersten Mal gefallen, logischerweise.
12: Ja, auf jeden Fall. Es ist mal eine gemütliche Nummer hier.
13: Und werdet ihr auch ein drittes Mal dabei sein?
12: Weiß ich noch nicht. Kommt auf den Terminplan an. Nächstes Jahr ist unser Terminplan sehr voll. Mal schauen, wie es weitergeht.
13: Was habt ihr denn hier schon alles gemacht? Was zeigt ihr den Leuten? Macht ihr nur das Lagerleben oder seid ihr noch anderweitig damit eingebunden?
12: Wir haben eine neunschüssige Orgelkanone mit. Ganz besonderes Stück. Wir waren dann um 14 Uhr, könnt ihr dann vorne mal schauen, um 14 Uhr dann schießen, böllern und nur Lagerleben, böllern und so weiter.
13: Und wer ist denn wir? Wie viel seid ihr denn hier?
12: Da sind mehrere Vereine hier beisammen, also die Delitzscher Landsknechte sind mit 3-4 Mann dabei, wir sind ungefähr mit 9-10 Mann dabei, die Wolkenburger Landsknechte.
13: Also eine große Truppe.
12: Macht Spaß, ja.
13: Und ich sehe schon, euch geht's auch gut, oder?
14: Ja.
13: Sehr schön. Dann viel Spaß euch weiterhin.
12: Ja, danke schön.
11: Beim Böllern oder ganz offiziell gesagt, bei der Darstellung der Artillerie mit 3 Schuss waren die Wolkenburger natürlich auch dabei. Über 50 Kanonen wurden präsentiert. Die gesamte Vorführung dauerte eine Stunde und war verbunden mit gewaltigen Schussgeräuschen. Und ganz in